0: Wir fahren jetzt fast ausschließlich auf Nebenstrecken, auf Radwegen. Heute Abend sind wir in Eisleben, danach sind wir in Breitenworbis, fahren dann weiter Richtung Hannover-Schmünden und fahren dann ganz zum Schluss auf dem Ruhrtalradweg über Neheim nach Witten.
1: Die Tagesetappen liegen zwischen 65 und 90 Kilometern. Mit dabei ist diesmal auch ein Teilnehmer aus Wolfen.
2: Ich hatte schon immer mal Lust und Interesse an einer geführten Radtour und habe dann Anfang des Jahres in der Zeitung oder in einem Set gelesen, dass eine Radtour stattfindet. Und von Wolfen nach Witten dachte ich, Mensch, perfekt, geführte Radtour, da bist du dabei.
1: Die Fahrradtour ist allerdings nur ein Teil der gemeinsamen Projekte zwischen beiden Städten. Schon im Sommer reist eine Delegation aus Wolfen zum Rathausfest nach Witten. Außerdem ist im September ein gemeinsamer Friedenslauf durch die Partnerstädte geplant.
3: Anfang Juli wird eine Delegation des Partnerschaftsvereins nach Witten reisen, ebenso wie Vertreter der Stadtverwaltung, und werden dort am Rathausfest teilnehmen. Das Rathaus ist nach langjähriger Bauphase letztes Jahr feierlich wiedereröffnet worden. Und rund um das Gebäude finden dann verschiedene Aktionen und Aktivitäten statt. Natürlich wird die Städtepartnerschaft da einen wichtigen Raum einnehmen. Darauf freuen wir uns auch schon sehr. Und im September gibt es dann wieder ein sportliches Ereignis. Da sind wir gewissermaßen Co-Akteur und bereiten mit vor. Der Verein Zukunft Frieden e.V. aus Bitterfeld wird dann einen Friedenslauf durch die Partnerstädte unternehmen und auch in Witten Station machen. Da sind wir jetzt gerade dabei, gemeinsam mit der Verwaltung in Witten das zu koordinieren und ihnen dann am Ende auch einen schönen Empfang zu bereiten. Und Jugendaustausch ist etwas, was uns immer am Herzen liegt. Da blicken wir sogar noch ein bisschen weiter voraus. Im Sommer 2027 wird es das nächste Jugendcamp im österreichischen Malnitz geben, im Nationalpark Hohe Tauern. Dort befinden sich seit über 30 Jahren Wittener und Wolfener Hütten. Also daran sieht man, dass wir wirklich eine sehr enge städtepartnerschaftliche Verbindung haben. Und dort wird es eine Naturerlebniswoche geben für Polen, für Franzosen, für Engländer, natürlich auch für uns Deutsche. Und da sind wir jetzt gerade dabei, ein bisschen zu eruieren, welche Workshops kann man machen und wie kann man auch den Gedanken des Friedens und der Solidarität mittels dieser Workshops vermitteln.
1: Bis die Radfahrer ihr Ziel in Witten erreichen, liegen mehrere hundert Kilometer vor ihnen. Die Tour zeigt dabei vor allem eins: Die Städtepartnerschaft zwischen Wolfen und Witten wird auch nach 35 Jahren weiter aktiv gelebt.
4: Und wir bleiben gleich beim Drahtesel, schauen aber auf die Sicherheit beim Radfahren. Kürzlich hatte die Polizei nach Köthen auf den Marktplatz geladen, um sich diesem Thema zu widmen und vor allem Jugendliche zu sensibilisieren.
5: Wie wichtig Sichtbarkeit, Aufmerksamkeit und die richtige Ausrüstung im Straßenverkehr sind, konnten Besucherinnen und Besucher vor kurzem auf dem Köthener Marktplatz selbst erleben. Das Polizeirevier Anhalt-Bitterfeld hatte gemeinsam mit mehreren Partnern zum Verkehrsaktionstag unter dem Motto Hashtag Mensch auf dem Rad eingeladen. Mit dabei waren unter anderem die Bundespolizei, die Landesverkehrswacht, ein regionales Busunternehmen und das Deutsche Rote Kreuz. Ziel der Aktion war es, auf Gefahren beim Radfahren und bei der Nutzung von E-Scootern aufmerksam zu machen und gleichzeitig praktische Tipps für mehr Sicherheit zu geben.
6: Ja, wir führen heute einen Aktionstag durch zum Thema Menschen auf dem Rad, sicher durch den Verkehr. Wir haben hier verschiedene Stationen im Angebot, die für Personen jeder Altersklasse, für Interessierte genutzt werden können. Wir haben Informationsmaterial dabei. Das örtliche Busunternehmen hat uns einen Linienbus zur Verfügung gestellt, an dem man die Gefahren des toten Winkels erkennen kann. Wir beantworten Fragen rund um das Fahrrad. Ja, und gemeinsam mit der Verkehrswacht und der Bundespolizei bieten wir hier heute alles an zum Thema das sichere Fahrrad.
5: Gerade junge Menschen sollten mit der Aktion erreicht werden. Denn besonders bei E-Scootern und Fahrrädern komme es immer wieder zu gefährlichen Situationen im Straßenverkehr. Damit möglichst viele Menschen auf den Aktionstag aufmerksam werden, setzte die Polizei im Vorfeld auf unterschiedliche Wege der Werbung.
6: Ja, natürlich haben wir in den letzten Tagen, in den letzten Wochen vermehrt Werbung für unseren Aktionstag betrieben. Es wurde in den örtlichen Printmedien veröffentlicht und natürlich haben wir auch Schulen im Umkreis ja, informiert, Schülerinnen und Schüler und das Lehrpersonal eingeladen, um einfach ja, auch dieser Altersklasse, zum Beispiel jungen Fahranfängern, die Möglichkeit zu bieten, sich zum Thema Verkehr, Verkehrserziehung, Teilnahme am Straßenverkehr zu informieren.
5: Mit Mitmachangeboten und praktischen Übungen wollte der Aktionstag vor allem eines erreichen: mehr Aufmerksamkeit und gegenseitige Rücksicht im Straßenverkehr.
4: Das Land Sachsen-Anhalt unterstützt die Modernisierung von Gleisanlagen an den K&S-Standorten Bernburg und Zielitz. Ziel ist es, den Güterverkehr langfristig stärker auf die Bahn zu verlagern und die bestehende Infrastruktur zu sichern. Dafür wurden jetzt Förderbescheide in Höhe von insgesamt rund 680.000 Euro übergeben.
7: Das Land Sachsen-Anhalt unterstützt die Sanierung von Gleisanlagen an den Standorten Bernburg und Zeilitz der K&S Minerales and Agriculture GmbH mit insgesamt rund 680.000 Euro Fördermitteln. Die entsprechenden Bewilligungsbescheide wurden am 27. April in Bernburg übergeben. Mit den Geldern sollen Gleise und Weichen auf den Werksgeländen erneuert werden. In Bernburg fließen rund 380.000 Euro in Sanierung eines Gleises und einer Weiche. Weitere 300.000 Euro sind für die Instandsetzung von drei Weichen am Standort Zeilitz vorgesehen. Nach Angaben des Infrastrukturministeriums soll die Förderung dazu beitragen, mehr Güterverkehr von der Straße auf die Schiene zu verlegen. Dafür seien funktionierende und leistungsfähige Gleisanschlüsse notwendig.
8: K&S gehört zu den Unternehmen in Sachsen-Anhalt, die sehr intensiv in die Schieneninfrastruktur investieren. Das heißt, K&S transportiert eine ganze Reihe ihrer Produkte auf der Schiene ab zum Kunden. Und das unterstützen wir als Land. Heute halt eben im Volumen von 380.000 Euro für ein Gleis und für eine Weiche. Es ist wichtig, dass Unternehmen einen entsprechenden Anschluss an das Netz der Deutschen Bahn haben, um eben ihre Produkte auch per Zug transportieren zu können. Wir haben eine ganze Reihe von Unternehmen in Sachsen-Anhalt, die das auf die Art und Weise machen, bei K&S tatsächlich in großem Umfang und großem Volumen.
7: Das Salzwerk in Bernburg zähle mit rund 560 Beschäftigten zu den wichtigsten Arbeitgebern der Region. Im vergangenen Jahr wurden dort rund 1,9 Millionen Tonnen Fertigsalzprodukte hergestellt. Laut einer Pressemitteilung des Landes erfolge etwa die Hälfte der Transporte per Bahn.
9: Diese Unterstützung ist insofern sehr wichtig für uns, weil wir über 1 Million Tonnen Produkt pro Jahr über die Bahn transportieren und sozusagen dieser Verkehrsweg eine Lebensader unseres Werkes ist. Und deswegen, weil wir nachhaltig eben auch diesen sehr umweltfreundlichen und damit sinnvollen Verkehrsweg auch weiterhin betreiben wollen, ist es eben eine sehr wichtige Unterstützung für uns, die wir unglaublich schätzen.
7: Durch die hohe Produktionsmenge seien die bestehenden Gleisanlagen stark beansprucht. Mit den geplanten Investitionen soll die Infrastruktur langfristig erhalten und der Bahntransport weiterhin gesichert werden. Seit 2002 fördere das Land Sachsen-Anhalt den Ausbau und die Erneuerung privater Gleisanschlüsse im Güterverkehr. Im Rahmen der aktuellen Förderrichtlinien stehen bis 2026 insgesamt 10 Millionen Euro zur Verfügung.
4: Und dann noch die gute Nachricht. Als die MIDEWA, damals noch VEB Wasser- und Abwasserbehandlung, 1986 per Annonce nach Mitarbeitern suchte, bewarb sich Ralf Stüwe. Bei IKR war er auf Montage, baute mit seinen Kollegen unter anderem Kraftwerke. Doch irgendwann wollte er nicht mehr so viel unterwegs sein, eine Familie gründen. In der Wasserwirtschaft fühlte er sich gleichwohl, wurde Vorarbeiter, besuchte die Meisterschule. Zuletzt war er als Bereichsleiter für die Region Bitterfeld beschäftigt. Das sollen jetzt mal die Jüngeren machen, sagt er und lässt dem Nachwuchs gern den Vortritt. Als sogenannter operativer Monteur trägt er seit Anfang des Jahres trotzdem weiter Verantwortung, unter anderem für die Baustellenorganisation im Versorgungsbereich Muldenaue der MIDEWA. Am 21. Mai, also heute, feiert der gelernte Rohrleitungsbauer sein 40. Dienstjubiläum in der Wasserwirtschaft. Ihm ist wichtig, dass ich mein Wissen an die Jüngeren weitergeben kann, bis ich in Rente gehe. Also, das ist doch mal eine gute Nachricht. Herzlichen Glückwunsch auch von uns zum 40. Dienstjubiläum. Damit sind wir am Ende unserer Donnerstagsausgabe der RBB Aktuellnachrichten. Schauen jetzt wie gewohnt

0: auf den Wetterbericht und im Anschluss daran gern noch auf die Meldungen aus Dessau-Roßlau. Morgen am Freitag ab 18 Uhr gibt es dann neue Informationen aus der Region. Bis dahin, machen Sie es gut und auf Wiedersehen.
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2: Morgen werden es rund 24 Grad. Bei leichtem Wind, der zunächst aus Süden und später aus Norden kommt, erwartet uns ein weitestgehend blauer Himmel. Mit Regen ist nicht zu rechnen. Am kommenden Wochenende wird es dann schon richtig sommerlich mit Temperaturen von um die 28 Grad am Sonntag.
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0: Special Olympics ist weltweit eine der größten, vom IOC anerkannten Sportbewegungen für Menschen mit geistiger und Mehrfachbehinderung. Ziel ist es, eine inklusive Welt zu schaffen, in der Menschen mit geistiger oder mehrfacher Behinderung gemeinsam mit Menschen ohne Behinderung aktiv, gesund und erfüllt leben können. Im kommenden Jahr werden die Spiele erstmals in Dessau-Roßlau ausgetragen. Darüber informierte die Stadt am 11. Mai bei einer Pressekonferenz.
1: Ja, wir schauen ja immer, wo können die nächsten Landesspiele stattfinden. Im Jahre 2025 war das die Stadt Halle, in der großartige Landesspiele stattfanden. Und dann schauen wir natürlich, wer könnte es noch sein. Und es bewerben sich natürlich die einen oder anderen auch dafür, weil man ja weiß, in 2027 findet es statt. Und ich hatte einen Kontakt auch noch aus Sportverbindungen her zum Thorsten Seklarek, der hier auch das Stadtmarketing leitet. Und der ist ja auch der Chef des Stadtsportbundes hier in Dessau-Roßlau. Und wir verstehen uns seit vielen Jahren, sind auch befreundet. Und insofern war das ein Gespräch. Wir sind reingegangen in das Thema und er war sofort Feuer und Flamme. Und wir haben mal so ein bisschen abgeklopft, könnte sich das ereignen, wie wäre es eigentlich? Und er hat die Idee dann weitergetragen in die Stadt zu dem Herrn Wessel, dem Sportamtsleiter und auch natürlich zum Oberbürgermeister Dr. Reck. Und ja, und man hat sich beworben als Stadt Dessau-Roßlau und für uns als Landesverband von Special Olympics Sachsen-Anhalt waren natürlich sehr dankbar, dass sich so ein starker Partner hier stellt wie die Stadt. Die infrastrukturellen Voraussetzungen sind hervorragend mit den Sportstätten. Wir haben natürlich auch mit dem Reitsportverein in Rottleben einen Verein, der schon seit vielen Jahren das Thema Inklusion und Sport für geistig Beeinträchtigte tatsächlich auch pflegt, lebt und nach vorne bringt. Und insofern ist für 2027, für die Spiele vom 12. bis 15. September, die Stadt Dessau-Roßlau für uns der ideale Partner.
2: Die SOSA, also die Special

0: Olympic Sachsen-Anhalt sind auf uns drauf zugekommen mit dem Stadtsportbund. Und das war sehr charmant. Und dadurch, dass die Stadt auch sehr, sehr gute Sportstätten zur Verfügung stellt, haben wir gedacht, nee, wir müssen das auf jeden Fall unterstützen. Und deshalb möchte ich die Aufgabe gern wahrnehmen mit der Stadt Dessau-Roßlau zusammen und ja, freuen uns einfach darauf, im September 2027 das ausrichten zu dürfen.
1: Die Special Olympics Landesspiele bieten Wettbewerbe in 10 Sportarten für Menschen mit und ohne geistige Behinderung. Des Weiteren ist ein umfangreiches Rahmenprogramm aus Workshops, Aktionen und Begegnungsformaten geplant.
2: Es werden verschiedene Wettbewerbe stattfinden, ob das Schwimmen ist, ob das Leichtathletik ist, ob das Reiten ist, also ganz verschiedene Sportarten. Wir werden ungefähr 800 Teilnehmer haben, natürlich dann auch entsprechend 400, 500 Ehrenamtliche, sogenannte Volunteers, die das mit unterstützen. Und ich glaube, es wird ein einmaliges Feuer, ein einmaliges Fieber in der Stadt entstehen. Und wie es in den anderen Städten auch zuvor war, merkt man, wie dieser Funke überspringt. Und man spürt dieses besondere Etwas, die Mitmenschlichkeit, das Miteinander, das Authentische der Sportlerinnen und Sportler und die Athleten untereinander. Das ist einfach nur schön. Das ist Mitmenschlichkeit, das sind sportliche Erfolge. Es wären tolle Tage.
1: Eine starke Partnerschaft mit vielen Unterstützern ist entscheidend. Neben dem zahlreichen ehrenamtlichen Engagement vor Ort und bei der Organisation ist die Olympiade auf Spenden und Partnerschaften mit der Stadt angewiesen.
0: Wir stellen zur Verfügung das Sportbad für Schwimmen logischerweise, das Paul-Greifzu-Stadion für Leichtathletik, für Fußball, auch Boccia ist eine kleine Sportart. Dann in Rottleben sollen die Reitwettkämpfe stattfinden. Dann ist auch noch das Berufsschulzentrum, die Sportschale Stamaschke-Straße und das Gymnasium Philanthropinum ebenfalls mit der Sporthalle vertreten.
2: Genau, es ist so natürlich, dass es wichtig ist, dass die Stadt es trägt, dass die Vereine es tragen. Aber wir brauchen natürlich auch Unterstützer, nicht nur im ehrenamtlichen Bereich, sondern auch in finanzieller Hinsicht. Insofern soll das auch gleichzeitig ein Aufruf sein an die Unternehmer, an die Menschen in dieser Stadt. Machen Sie, es ist Ihr Fest, es sind Ihre Landesspiele, die Sie in Ihrer Stadt haben. Nutzen Sie einfach das Miteinander, seien Sie einfach dabei. Aber auch wenn Sie finanziell oder in anderer Art unterstützen können, nehmen Sie die Chance wahr, greifen Sie an, Sie werden es nicht bereuen.
1: Der Sport eröffnet vielfältige Möglichkeiten, Menschen mit und ohne Behinderung gemeinsam zusammenzubringen. Das Klassifizierungssystem bei Special Olympics unterscheidet sich dabei grundlegend von anderen Sportverbänden. Es gibt keine Ausscheidungswettbewerbe. Stattdessen treten die Athleten in unterschiedlichen Leistungsgruppen gegeneinander an. Diese Gruppen sind so strukturiert, dass innerhalb jeder Gruppe eine gleichwertige Leistung besteht. Die Special Olympics Landesspiele finden vom 12. bis 15. September im kommenden Jahr statt. Anmelden können sich die Teilnehmer ab Februar 2027. Das Alternative Jugendzentrum Dessau ist Träger des mobilen Beratungsteams gegen Rechtsextremismus in Anhalt. Mit dem Projekt Gegenpart tragen sie maßgeblich dazu bei, Rechtsextremismus, gruppenbezogene Menschenfeindlichkeit, Diskriminierung und Ausgrenzung zurückzudrängen. Da in den vergangenen Jahren Vorfälle mit rechtsextremem Hintergrund immer mehr zunehmen, stellte das Beratungsteam eine Chronik zusammen. Diese wurde am 6. Mai bei einem Pressegespräch ausgewertet.
3: Also wir hatten im letzten Jahr 85 Beratungsfälle, das ist eine ganze Menge. Und die rechten Ereignisse, die wir für die Region Anhalt, also für die Landkreise Anhalt-Bitterfeld, Wittenberg und Dessau-Roßlau registriert haben, sind mit 1091 Ereignissen auf einem absoluten Allzeithoch. Und das ist schon enorm. Sie können eigentlich sagen, jeden Tag haben wir drei rechte oder rechtsextreme Ereignisse hier in der Region registriert.
1: Die registrierten rechtsextremen Delikte, Angriffe und Ereignisse in der Region Anhalt, die das Projekt Gegenpart dokumentiert hat, sind im vergangenen Jahr erneut angestiegen. In der Chronik konnten im Gesamtjahr 2025 insgesamt 1091 rechte und neonazistische Ereignisse in der Region Anhalt festgestellt werden, was im Vergleich zum Vorjahreszeitraum einen Zuwachs um ca. 8,7% entspricht. Im Berichtszeitraum 2025 hat das MBT Anhalt insgesamt 85 Beratungsfälle begleitet, was gegenüber dem Vorjahr mit 87 Fällen einen leichten Rückgang von rund 2,3% entspricht.
3: Also bei den Beratungsfällen bewegen wir uns eigentlich seit

0: Jahren auf so einem sehr, sehr hohen Niveau von 80, 85 Fällen. Und die rechten Ereignislagen, die sind im letzten Jahr nahezu explodiert von 600 auf schon fast 1000. Und in 25 dann nochmal eine Steigerung. Und das ist schon enorm. Naja, das Niveau ist vor allen Dingen deshalb so hoch, weil der Diskurs sich nach rechts verschoben hat. Also der öffentliche Diskurs hat sich nach rechts verschoben, der Kulturkampf von rechts, vor allen Dingen von der rechtsextremen AfD vorangetrieben, er hat zugenommen, und zwar in allen Bereichen, in allen gesellschaftspolitischen Segmenten. Und ich denke, von diesem hohen Niveau kommt man eigentlich nur runter, wenn man konsequent sozusagen auch die Straftaten verfolgt, wenn man konsequent auch Projekte unterstützt, die sich gegen Rechtsextremismus engagieren und vor allen Dingen die Dominanz, die gesellschaftspolitische Dominanz der AfD versucht einzuhegen.
1: Wichtigster Akteur bleibt der vom Landesamt für Verfassungsschutz als gesichert rechtsextreme Bestrebung eingeordnete AfD-Landesverband. Andere Parteien wie der Dritte Weg und die Heimat haben laut dem Beratungsteam weniger Relevanz. Das Aktionsspektrum reicht von Propagandadelikten über Demonstrationen und Kundgebungen bis hin zu Bedrohung, Beleidigung und Gewalt.
0: Propagandadelikte haben wir einen enormen Aufwuchs. Wir haben aber auch ein sehr hohes Niveau von rechtsextremen oder rechtsoffenen Demonstrationen über die Jahre festgestellt. Was erfreulich ist, dass rechtsextreme Gewaltstraftaten, also Körperverletzung, Raub, das zweite Jahr in Folge abgenommen haben. Und da sehen wir auch einen unmittelbaren Zusammenhang, dass eben offenbar der Repressionsdruck in die Zähne hinein von Polizei und Staatsanwaltschaft steigt. Die Propagandadelikte, Hakenkreuzschmierereien, SS-Runen sind nochmals angestiegen. Dann ist ein Grund, dass die in Sachsen-Anhalt als gesichert rechtsextrem eingestufte AfD natürlich weiterhin auch Aktivitäten, auch öffentlich wahrnehmbare Aktivitäten entfaltet. Auch das hat die Chronik Einträge gesteigert und vielleicht auch noch ein erfreulicher Trend. Wir stellen fest, dass die juristischen Folgen von rechtsextremen Delikten auch zugenommen haben. Also positiv, es steigt der Repressionsdruck in die Zähne hinein, es gibt mehr Anklagen und das ist erfreulich.
1: Die vom mobilen Beratungsteam Projekt Gegenpart dokumentierten rechtsextremen Vorfälle sind im Jahr 2025 erneut angestiegen und erreichen damit zum wiederholten Mal einen Höchststand seit Beginn der Chronik. Nach Einschätzungen des mobilen Beratungsteams hat sich zudem das gesellschaftliche Klima für demokratisch Engagierte spürbar verschärft.

0: Ich begrüße Sie, liebe Zuschauer, zur Donnerstagsausgabe der RBB Aktuellnachrichten. Ein 45 Jahre alter Renault-Fahrer war am 18. Mai gegen 5 Uhr auf der B183 aus Richtung Radegast kommend unterwegs und beabsichtigte, in Weißand-Gölzau nach links in die Industriestraße abzubiegen. Dabei erfasste er einen sich im Gegenverkehr befindlichen Motorradfahrer. Der 53-Jährige stürzte und wurde mit schweren Verletzungen in ein Klinikum gebracht. Eine stationäre Aufnahme erfolgte. Sowohl am Pkw als auch am Zweirad entstand wirtschaftlicher Totalschaden. Der finanzielle Umfang am Renault beläuft sich auf etwa 10.000 Euro. Die Schadenssumme am Motorrad wurde mit rund 12.500 Euro angegeben. Beide Fahrzeuge mussten abgeschleppt werden. 35 Jahre Städtepartnerschaft verbinden Wolfen und Witten inzwischen. Und auch heute wird diese Verbindung noch aktiv gelebt. Am vergangenen Wochenende ist deshalb eine Radfahrergruppe vom Wolfener Rathaus aus zu einer mehrtägigen Tour Richtung Ruhrgebiet gestartet.
1: 35 Jahre Städtepartnerschaft zwischen Wolfen und Witten. Im vergangenen Jahr wurde das Jubiläum mit Lesungen, Ausstellungen, Filmabenden und gegenseitigen Besuchen gefeiert. Besonders in Erinnerung geblieben ist aber eine Fahrradtour. Eine Gruppe aus Witten fuhr damals zur 625-Jahr-Feier nach Wolfen. Die Aktion kam so gut an, dass schnell klar war, das soll wiederholt werden. Diesmal allerdings in die andere Richtung.
2: 35 Jahre Städtepartnerschaft bot ja Anlass, das auf verschiedene Weise zu zelebrieren. Und wir haben innerhalb des Partnerschaftsvereins den Peter Dümpelmann aus Witten, der über viele Jahre hinweg Triathlet war, selber auch sportliche Veranstaltungen organisiert hat. Und er kam mit der Idee zu uns, zunächst zur 625-Jahr-Feier von Wolfen mit einer Truppe aus Witten nach Wolfen zu kommen.
1: Die Tour wurde im vergangenen Jahr für viele Beteiligte zu einem besonderen Erlebnis. Deshalb entschieden die Organisatoren schon kurz nach der Ankunft, die Fahrt soll keine einmalige Sache bleiben.
2: Das ist auch wunderbar geglückt und es hat allen Beteiligten so viel Spaß gemacht, dass sie gesagt haben, unabhängig von Jubiläen wollen wir das gerne wiederholen, aber diesmal in die entgegengesetzte Richtung. Und so war es, dass sie zunächst mit dem Zug und Bus hierher nach Wolfen gekommen sind und heute hier bei strahlendem Sonnenschein am Rathaus in Wolfen verabschiedet worden sind.
1: Am Sonntagmorgen startete die Gruppe deshalb am Rathaus in Wolfen. Insgesamt 10 Teilnehmer machen sich auf den Weg Richtung Ruhrgebiet. Gefahren wird überwiegend über Radwege und ruhige Nebenstraßen.
3: Wir fahren jetzt fast ausschließlich auf Nebenstrecken, auf Radwegen. Heute Abend sind wir in Eisleben, danach sind wir in Breitenworbis, fahren dann weiter Richtung Hannover-Schmünden und fahren dann ganz zum Schluss auf dem Ruhrtalradweg über Neheim nach Witten.
1: Die Tagesetappen liegen zwischen 65 und 90 Kilometern. Mit dabei ist diesmal auch ein Teilnehmer aus Wolfen.
4: Ich hatte schon immer mal Lust und Interesse an einer geführten Radtour.

0: Und habe dann Anfang des Jahres in der Zeitung oder in einem Set gelesen, dass eine Radtour stattfindet. Und von Wolfen nach Witten dachte ich, Mensch, perfekt. Geführte Radtour, bist du dabei.
1: Die Fahrradtour ist allerdings nur ein Teil der gemeinsamen Projekte zwischen beiden Städten. Schon im Sommer reist eine Delegation aus Wolfen zum Rathausfest nach Witten. Außerdem ist im September ein gemeinsamer Friedenslauf durch die Partnerstädte geplant.
2: Anfang Juli wird eine Delegation des Partnerschaftsvereins nach Witten reisen, ebenso wie Vertreter der Stadtverwaltung und werden dort am Rathausfest teilnehmen. Das Rathaus ist nach langjähriger Bauphase letztes Jahr feierlich wiedereröffnet worden und rund um das Gebäude finden dann verschiedene Aktionen und Aktivitäten statt. Natürlich wird die Städtepartnerschaft da einen wichtigen Raum einnehmen. Darauf freuen wir uns auch schon sehr. Und im September gibt es dann wieder ein sportliches Ereignis. Da sind wir gewissermaßen Co-Akteur und bereiten mit vor. Der Verein Zukunft Frieden e.V. aus Bitterfeld wird dann einen Friedenslauf durch die Partnerstädte unternehmen und auch in Witten Stationen machen. Da sind wir jetzt gerade dabei, gemeinsam mit der Verwaltung in Witten das zu koordinieren und ihnen dann am Ende auch einen schönen Empfang zu bereiten. Und Jugendaustausch ist etwas, was uns immer am Herzen liegt. Da blicken wir sogar noch ein bisschen weiter voraus. Im Sommer 2027 wird es das nächste Jugendcamp im österreichischen Malnitz geben, im Nationalpark Hohe Tauern. Dort befinden sich seit über 30 Jahren Wittener und Wolfener Hütten. Also daran sieht man, dass wir wirklich eine sehr enge städtepartnerschaftliche Verbindung haben. Und dort wird es eine Naturerlebniswoche geben für Polen, für Franzosen, für Engländer, natürlich auch für uns Deutsche. Und da sind wir jetzt gerade dabei, ein bisschen zu eruieren, welche Workshops kann man machen und wie kann man auch den Gedanken des Friedens und der Solidarität mittels dieser Workshops vermitteln.
1: Bis die Radfahrer ihr Ziel in Witten erreichen, liegen mehrere hundert Kilometer vor ihnen. Die Tour zeigt dabei vor allem eins. Die Städtepartnerschaft zwischen Wolfen und Witten wird auch nach 35 Jahren weiter aktiv gelebt.
3: Und wir bleiben gleich beim Drahtesel, schauen aber auf die Sicherheit beim Radfahren. Kürzlich hatte die Polizei nach Köthen auf den Marktplatz geladen, um sich diesem Thema zu widmen und vor allem Jugendliche zu sensibilisieren.
4: Wie wichtig Sichtbarkeit, Aufmerksamkeit und die richtige Ausrüstung im Straßenverkehr sind, konnten Besucherinnen und Besucher vor kurzem auf dem Köthener Marktplatz selbst erleben. Das Polizeirevier Anhalt-Bitterfeld hatte gemeinsam mit mehreren Partnern zum Verkehrsaktionstag unter dem Motto Hashtag Mensch auf dem Rad eingeladen. Mit dabei waren unter anderem die Bundespolizei, die Landesverkehrswacht, ein regionales Busunternehmen und das Deutsche Rote Kreuz. Ziel der Aktion war es, auf Gefahren beim Radfahren und bei der Nutzung von E-Scootern aufmerksam zu machen und gleichzeitig praktische Tipps für mehr Sicherheit zu geben.
5: Ja, wir führen heute einen Aktionstag durch zum Thema Menschen auf dem Rad, sicher durch den Verkehr. Wir haben hier verschiedene Stationen im Angebot, die für Personen jeder Altersklasse, für Interessierte genutzt werden können. Wir haben Informationsmaterial dabei. Das örtliche Busunternehmen hat uns einen Linienbus zur Verfügung gestellt, an dem man die Gefahren des toten Winkels erkennen kann. Wir beantworten Fragen rund um das Fahrrad. Ja, und gemeinsam mit der Verkehrswacht und der Bundespolizei bieten wir hier heute alles an zum Thema das sichere Fahrrad.
4: Gerade junge Menschen sollten mit der Aktion erreicht werden, denn besonders bei E-Scootern und Fahrrädern komme es immer wieder zu gefährlichen Situationen im Straßenverkehr. Damit möglichst viele Menschen auf den Aktionstag aufmerksam werden, setzte die Polizei im Vorfeld auf unterschiedliche Wege der Werbung.
5: Ja, natürlich haben wir in den letzten Tagen, in den letzten Wochen vermehrt Werbung für unseren Aktionstag betrieben. Es wurde in den örtlichen Printmedien veröffentlicht und natürlich haben wir auch Schulen im Umkreis informiert, Schülerinnen und Schüler und das Lehrpersonal eingeladen, um einfach auch dieser Altersklasse, zum Beispiel jungen Fahranfängern, die Möglichkeit zu bieten, sich zum Thema Verkehr, Verkehrserziehung, Teilnahme am Straßenverkehr zu informieren.
4: Mit Mitmachangeboten und praktischen Übungen wollte der Aktionstag vor allem eines erreichen: mehr Aufmerksamkeit und gegenseitige Rücksicht im Straßenverkehr.
3: Das Land Sachsen-Anhalt unterstützt die Modernisierung von Gleisanlagen.

0: an den K&S-Standorten Bernburg und Zielitz. Ziel ist es, den Güterverkehr langfristig stärker auf die Bahn zu verlagern und die bestehende Infrastruktur zu sichern. Dafür wurden jetzt Förderbescheide in Höhe von insgesamt rund 680.000 Euro übergeben.
1: Das Land Sachsen-Anhalt unterstützt die Sanierung von Gleisanlagen an den Standorten Bernburg und Zeilitz der K&S Minerales and Agriculture GmbH mit insgesamt rund 680.000 Euro Fördermitteln. Die entsprechenden Bewilligungsbescheide wurden am 27. April in Bernburg übergeben. Mit den Geldern sollen Gleise und Weichen auf den Werksgeländen erneuert werden. In Bernburg fließen rund 380.000 Euro in Sanierung eines Gleises und einer Weiche. Weitere 300.000 Euro sind für die Instandsetzung von drei Weichen am Standort Zeilitz vorgesehen. Nach Angaben des Infrastrukturministeriums soll die Förderung dazu beitragen, mehr Güterverkehr von der Straße auf die Schiene zu verlegen. Dafür seien funktionierende und leistungsfähige Gleisanschlüsse notwendig.
2: K&S gehört zu den Unternehmen in Sachsen-Anhalt, die sehr intensiv in die Schieneninfrastruktur investieren. Das heißt, K&S transportiert eine ganze Reihe ihrer Produkte auf der Schiene ab zum Kunden. Und das unterstützen wir als Land. Heute halt eben im Volumen von 380.000 Euro für ein Gleis und für eine Weiche. Es ist wichtig, dass Unternehmen einen entsprechenden Anschluss an das Netz der Deutschen Bahn haben, um eben ihre Produkte auch per Zug transportieren zu können. Wir haben eine ganze Reihe von Unternehmen in Sachsen-Anhalt, die das auf die Art und Weise machen, bei K&S tatsächlich in großem Umfang und großem Volumen.
1: Das Salzwerk in Bernburg zähle mit rund 560 Beschäftigten zu den wichtigsten Arbeitgebern der Region. Im vergangenen Jahr wurden dort rund 1,9 Millionen Tonnen Fertigsalzprodukte hergestellt. Laut einer Pressemitteilung des Landes erfolge etwa die Hälfte der Transporte per Bahn.
3: Diese Unterstützung ist insofern sehr wichtig für uns, weil wir über 1 Million Tonnen Produkt pro Jahr über die Bahn transportieren und sozusagen dieser Verkehrsweg eine Lebensader unseres Werkes ist. Und deswegen, weil wir nachhaltig eben auch diesen sehr umweltfreundlichen und damit sinnvollen Verkehrsweg auch weiterhin betreiben wollen, ist es eben eine sehr wichtige Unterstützung für uns, die wir unglaublich schätzen.
1: Durch die hohe Produktionsmenge seien die bestehenden Gleisanlagen stark beansprucht. Mit den geplanten Investitionen soll die Infrastruktur langfristig erhalten und der Bahntransport weiterhin gesichert werden. Seit 2002 fördere das Land Sachsen-Anhalt den Ausbau und die Erneuerung privater Gleisanschlüsse im Güterverkehr. Im Rahmen der aktuellen Förderrichtlinien stehen bis 2026 insgesamt 10 Millionen Euro zur Verfügung.
0: Und dann noch die gute Nachricht. Als die Mideva, damals noch VEB Wasser- und Abwasserbehandlung, 1986 per Annonce nach Mitarbeitern suchte, bewarb sich Ralf Stüwe. Bei IKR war er auf Montage, baute mit seinen Kollegen unter anderem Kraftwerke. Doch irgendwann wollte er nicht mehr so viel unterwegs sein, eine Familie gründen. In der Wasserwirtschaft fühlte er sich gleichwohl, wurde Vorarbeiter, besuchte die Meisterschule. Zuletzt war er als Bereichsleiter für die Region Bitterfeld beschäftigt. Das sollen jetzt mal die Jüngeren machen, sagt er und lässt dem Nachwuchs gern den Vortritt. Als sogenannter operativer Monteur trägt er seit Anfang des Jahres trotzdem weiter Verantwortung, unter anderem für die Baustellenorganisation im Versorgungsbereich Muldenaue der Mideva. Am 21. Mai, also heute, feiert der gelernte Rohrleitungsbauer sein 40. Dienstjubiläum in der Wasserwirtschaft. Ihm ist wichtig, dass ich mein Wissen an die Jüngeren weitergeben kann, bis ich in Rente gehe. Also, das ist doch mal eine gute Nachricht. Herzlichen Glückwunsch auch von uns zum 40. Dienstjubiläum. Damit sind wir am Ende unserer Donnerstagsausgabe der RBB Aktuellen Nachrichten. Schauen jetzt wie gewohnt auf den Wetterbericht und im Anschluss daran gern noch auf die Meldungen aus Dessau-Roßlau. Morgen am Freitag ab 18 Uhr gibt es dann neue Informationen aus der Region. Bis dahin, machen Sie es gut und auf Wiedersehen.
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1: Morgen werden es rund 24 Grad. Bei leichtem Wind, der zunächst aus Süden und später aus Norden kommt, erwartet uns ein weitestgehend blauer Himmel. Mit Regen ist nicht zu rechnen. Am kommenden Wochenende wird es dann schon richtig sommerlich mit Temperaturen von um die 28 Grad am Sonntag.
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0: Special Olympics ist weltweit eine der größten, vom IOC anerkannten Sportbewegungen für Menschen mit geistiger und Mehrfachbehinderung. Ziel ist es, eine inklusive Welt zu schaffen, in der Menschen mit geistiger oder mehrfacher Behinderung gemeinsam mit Menschen ohne Behinderung aktiv, gesund und erfüllt leben können. Im kommenden Jahr werden die Spiele erstmals in Dessau-Roßlau ausgetragen. Darüber informierte die Stadt am 11. Mai bei einer Pressekonferenz.
1: Ja, wir schauen ja immer, wo können die nächsten Landesspiele stattfinden. Im Jahre 2025 war das die Stadt Halle, in der großartige Landesspiele stattfanden. Und dann schauen wir natürlich, wer könnte es noch sein. Und es bewerben sich natürlich die einen oder anderen auch dafür, weil man ja weiß, in 2027 findet es statt. Und ich hatte einen Kontakt auch noch aus Sportverbindungen her zum Thorsten Seklarek, der hier auch das Stadtmarketing leitet. Und der ist ja auch der Chef des Stadtsportbundes hier in Dessau-Roßlau. Und wir verstehen uns seit vielen Jahren, sind auch befreundet. Und insofern war das ein Gespräch. Wir sind reingegangen, das Thema, und er war sofort Feuer und Flamme. Und wir haben mal so ein bisschen abgeklopft, könnte sich Dessau eignen, wie wäre es eigentlich? Und er hat die Idee dann weitergetragen in die Stadt, zu dem Herrn Wessel, dem Sportamtsleiter, und auch natürlich zum Oberbürgermeister Dr. Reck. Und und man hat sich beworben als Stadt Dessau-Roßlau. Und für uns als Landesverband von Special Olympics Sachsen-Anhalt waren natürlich sehr dankbar, dass sich so ein starker Partner hier stellt mit der Stadt. Die infrastrukturellen Voraussetzungen sind hervorragend mit den Sportstätten. Wir haben natürlich auch mit dem Reitsportverein in Rottleben einen Verein, der schon seit vielen Jahren das Thema Inklusion und Sport für geistig Beeinträchtigte tatsächlich auch pflegt, lebt und nach vorne bringt. Und insofern ist für 2027, für die Spiele vom 12. bis 15. September, die Stadt Dessau-Roßlau für uns der ideale Partner.
2: Die SOSA, also die Special Olympics Sachsen-Anhalt, sind auf uns drauf zugekommen mit dem Stadtsportbund. Und das war sehr charmant. Und dadurch, dass die Stadt auch sehr, sehr gute Sportstätten zur Verfügung stellt, haben wir gedacht, nee, wir müssen das auf jeden Fall unterstützen. Und deshalb möchte ich die Aufgabe gern wahrnehmen mit der Stadt Dessau-Roßlau zusammen und ja, freuen uns einfach darauf, im September 2027 das ausrichten zu dürfen.
0: Die Special Olympics Landesspiele bieten Wettbewerbe in 10 Sportarten für Menschen mit und ohne geistige Behinderung. Des Weiteren ist ein umfangreiches Rahmen

0: Programm aus Workshops, Aktionen und Begegnungsformaten geplant.
1: Es werden verschiedene Wettbewerbe stattfinden, ob das Schwimmen ist, ob das Leichtathletik ist, ob das Reiten ist, also ganz verschiedene Sportarten. Wir werden ungefähr 800 Teilnehmer haben, natürlich dann auch entsprechend 400, 500 Ehrenamtliche, sogenannte Volunteers, die das mit unterstützen. Und ich glaube, es wird ein einmaliges Feuer, ein einmaliges Fieber in der Stadt entstehen. Und wie es in den anderen Städten auch zuvor war, merkt man, wie dieser Funke überspringt. Und man spürt dieses besondere Etwas, die Mitmenschlichkeit, das Miteinander, das Authentische der Sportlerinnen und Sportler und die Athleten untereinander. Das ist einfach nur schön. Das ist Mitmenschlichkeit, das sind sportliche Erfolge. Es wären tolle Tage.
0: Eine starke Partnerschaft mit vielen Unterstützern ist entscheidend. Neben dem zahlreichen ehrenamtlichen Engagement vor Ort und bei der Organisation ist die Olympiade auf Spenden und Partnerschaften mit der Stadt angewiesen.
2: Wir stellen zur Verfügung das Sportbad für Schwimmen logischerweise, das Burg-Reifzu-Stadion für Leichtathletik, für Fußball, auch Boccia ist eine kleine Sportart. Dann in Rottleben sollen die Reitwettkämpfe stattfinden. Dann ist auch noch das Berufsschulzentrum, die Sporthalle Stamaschke-Straße und das Gymnasium Philanthropinum ebenfalls mit der Sporthalle vertreten.
1: Genau, es ist so natürlich, dass es wichtig ist, dass die Stadt es trägt, dass die Vereine es tragen. Aber wir brauchen natürlich auch Unterstützer, nicht nur im ehrenamtlichen Bereich, sondern auch in finanzieller Hinsicht. Insofern soll das auch gleichzeitig ein Aufruf sein an die Unternehmer, an die Menschen in dieser Stadt. Machen Sie, es ist Ihr Fest, es sind Ihre Landesspiele, die Sie in Ihrer Stadt haben. Nutzen Sie einfach das Miteinander, seien Sie einfach dabei. Aber auch wenn Sie finanziell oder in anderer Art unterstützen können, nehmen Sie die Chance wahr, greifen Sie an, Sie werden es nicht bereuen.
0: Der Sport eröffnet vielfältige Möglichkeiten, Menschen mit und ohne Behinderung gemeinsam zusammenzubringen. Das Klassifizierungssystem bei Special Olympics unterscheidet sich dabei grundlegend von anderen Sportverbänden. Es gibt keine Ausscheidungswettbewerbe. Stattdessen treten die Athleten in unterschiedlichen Leistungsgruppen gegeneinander an. Diese Gruppen sind so strukturiert, dass innerhalb jeder Gruppe eine gleichwertige Leistung besteht. Die Special Olympics Landesspiele finden vom 12. bis 15. September im kommenden Jahr statt. Anmelden können sich die Teilnehmer ab Februar 2027. Das Alternative Jugendzentrum Dessau ist Träger des mobilen Beratungsteams gegen Rechtsextremismus in Anhalt. Mit dem Projekt Gegenpart tragen sie maßgeblich dazu bei, Rechtsextremismus, gruppenbezogene Menschenfeindlichkeit, Diskriminierung und Ausgrenzung zurückzudrängen. Da in den vergangenen Jahren Vorfälle mit rechtsextremem Hintergrund immer mehr zunehmen, stellte das Beratungsteam eine Chronik zusammen. Diese wurde am 6. Mai bei einem Pressegespräch ausgewertet.
3: Also wir hatten im letzten Jahr 85 Beratungsfälle, das ist eine ganze Menge. Und die rechten Ereignisse, die wir für die Region Anhalt, also für die Landkreise Anhalt-Bitterfeld, Wittenberg und Dessau-Roßlau registriert haben, sind mit 1091 Ereignissen auf einem absoluten Allzeithoch. Und das ist schon enorm. Sie können eigentlich sagen, jeden Tag haben wir drei rechte oder rechtsextreme Ereignisse hier in der Region registriert.
0: Die registrierten rechtsextremen Delikte, Angriffe und Ereignisse in der Region Anhalt, die das Projekt Gegenpart dokumentiert hat, sind im vergangenen Jahr erneut angestiegen. In der Chronik konnten im Gesamtjahr 2025 insgesamt 1091 rechte und neonazistische Ereignisse in der Region Anhalt festgestellt werden, was im Vergleich zum Vorjahreszeitraum einen Zuwachs um ca. 8,7% entspricht. Im Berichtszeitraum 2025 hat das MBT Anhalt insgesamt 85 Beratungsfälle begleitet, was gegenüber dem Vorjahr mit 87 Fällen einen leichten Rückgang von rund 2,3% entspricht.
3: Also bei den Beratungsfällen bewegen wir uns eigentlich seit Jahren auf so einem sehr, sehr hohen Niveau von 80, 85 Fällen. Und die rechten Ereignislagen, die sind im letzten Jahr nahezu explodiert von 600 auf fast 1000 und in 25 dann nochmal eine Steigerung und das ist schon enorm. Naja, das Niveau ist vor allen Dingen deshalb so hoch, weil der Diskurs sich nach rechts verschoben hat. Also Der öffentliche Diskurs hat sich nach rechts verschoben, der Kulturkampf von rechts, vor allen Dingen von der rechtsextremen AfD vorangetrieben, hat zugenommen, und zwar in allen Bereichen, in allen gesellschaftspolitischen Segmenten. Und ich denke, von diesem hohen Niveau kommt man eigentlich nur runter, wenn man konsequent sozusagen auch die Straftaten verfolgt, wenn man konsequent auch Projekte unterstützt, die sich gegen Rechtsextremismus engagieren, und vor allen Dingen die Dominanz, die gesellschaftspolitische Dominanz der AfD versucht einzuhegen.
0: Wichtigster Akteur bleibt der vom Landesamt für Verfassungsschutz als gesichert rechtsextreme Bestrebung eingeordneter AfD-Landesverband. Andere Parteien wie der Dritte Weg und die Heimat haben laut dem Beratungsteam weniger Relevanz. Das Aktionsspektrum reicht von Propagandadelikten über Demonstrationen und Kundgebungen bis hin zu Bedrohung, Beleidigung und Gewalt.
3: Propagandadelikte haben wir einen enormen Aufwuchs. Wir haben aber auch ein sehr hohes Niveau von rechtsextremen oder rechtsoffenen Demonstrationen über die Jahre festgestellt. Was erfreulich ist, dass rechtsextreme Gewaltstraftaten, also Körperverletzung, Raub, das zweite Jahr in Folge abgenommen haben. Und da sehen wir auch einen unmittelbaren Zusammenhang, dass eben offenbar der Repressionsdruck in die Zähne hinein von Polizei und Staatsanwaltschaft steigt. Die Propagandadelikte, Hakenkreuzschmierereien, SS-Runen sind nochmals angestiegen. Dann ist ein Grund, dass die in Sachsen-Anhalt als gesichert rechtsextrem eingestufte AfD natürlich weiterhin auch Aktivitäten, auch öffentlich wahrnehmbare Aktivitäten entfaltet. Auch das hat die Chronik Einträge gesteigert und vielleicht auch noch ein erfreulicher Trend. Wir stellen fest, dass die juristischen Folgen von rechtsextremen Delikten auch zugenommen haben. Also positiv, es steigt der Repressionsdruck in die Zähne hinein, es gibt mehr Anklagen, und das ist erfreulich.
0: Die vom mobilen Beratungsteam Projekt Gegenpart dokumentierten rechtsextremen Vorfälle sind im Jahr 2025 erneut angestiegen und erreichen damit zum wiederholten Mal einen Höchststand seit Beginn der Chronik. Nach Einschätzungen des mobilen Beratungsteams hat sich zudem das gesellschaftliche Klima für demokratisch Engagierte spürbar verschärft.

0: Ich begrüße Sie, liebe Zuschauer, zur Donnerstagsausgabe der RBB Aktuell Nachrichten. Ein 45 Jahre alter Renault-Fahrer war am 18. Mai gegen 5 Uhr auf der B183 aus Richtung Radegast kommend unterwegs und beabsichtigte, in Weißand-Gölzau nach links in die Industriestraße abzubiegen. Dabei erfasste er einen sich im Gegenverkehr befindlichen Motorradfahrer. Der 53-Jährige stürzte und wurde mit schweren Verletzungen in ein Klinikum gebracht. Eine stationäre Aufnahme erfolgte. Sowohl am PKW als auch am Zweirad entstand wirtschaftlicher Totalschaden. Der finanzielle Umfang am Renault beläuft sich auf etwa 10.000 Euro. Die Schadenssumme am Motorrad wurde mit rund 12.500 Euro angegeben. Beide Fahrzeuge mussten abgeschleppt werden. 35 Jahre Städtepartnerschaft verbinden Wolfen und Witten inzwischen. Und auch heute wird diese Verbindung noch aktiv gelebt. Am vergangenen Wochenende ist deshalb eine Radfahrergruppe vom Wolfener Rathaus aus zu einer mehrtägigen Tour Richtung Ruhrgebiet gestartet.
1: 35 Jahre Städtepartnerschaft zwischen Wolfen und Witten. Im vergangenen Jahr wurde das Jubiläum mit Lesungen, Ausstellungen, Filmabenden und gegenseitigen Besuchen gefeiert. Besonders in Erinnerung geblieben ist aber eine Fahrradtour. Eine Gruppe aus Witten fuhr damals zur 625-Jahr-Feier nach Wolfen. Die Aktion kam so gut an, dass schnell klar war, das soll wiederholt werden. Diesmal allerdings in die andere Richtung.
2: 35 Jahre Städtepartnerschaft bot ja Anlass, das auf verschiedene Weise zu zelebrieren. Und wir haben innerhalb des Partnerschaftsvereins den Peter Dümpelmann aus Witten, der über viele Jahre hinweg Triathlet war, selber auch sportliche Veranstaltungen organisiert hat. Und er kam mit der Idee zu uns, zunächst zur 625-Jahr-Feier von Wolfen mit einer Truppe aus Witten nach Wolfen zu kommen.
1: Die Tour wurde im vergangenen Jahr für viele Beteiligte zu einem besonderen Erlebnis. Deshalb entschieden die Organisatoren schon kurz nach der Ankunft, die Fahrt soll keine einmalige Sache bleiben.
2: Das ist auch wunderbar geglückt und es hat allen Beteiligten so viel Spaß gemacht, dass sie gesagt haben, unabhängig von Jubiläen wollen wir das gerne wiederholen, aber diesmal in die entgegengesetzte Richtung. Und so war es, dass sie zunächst mit dem Zug und Bus hierher nach Wolfen gekommen sind und heute hier bei strahlendem Sonnenschein am Rathaus in Wolfen verabschiedet worden sind.
1: Am Sonntagmorgen startete die Gruppe deshalb am Rathaus in Wolfen. Insgesamt 10 Teilnehmer machen sich auf den Weg Richtung Ruhrgebiet. Gefahren wird überwiegend über Radwege und ruhige Nebenstraßen.
3: Wir fahren jetzt fast ausschließlich auf Nebenstrecken, auf Radwegen. Heute Abend sind wir in Eisleben. Danach sind wir in Breitenworbis. Fahren dann weiter Richtung Hannover-Schmünden. Und fahren dann ganz zum Schluss auf dem Ruhrtalradweg über Neheim nach Witten.
1: Die Tagesetappen liegen zwischen 65 und 90 Kilometern. Mit dabei ist diesmal auch ein Teilnehmer aus Wolfen.
4: Ich hatte schon immer mal Lust und Interesse an einer geführten Radtour und habe dann Anfang des Jahres in der Zeitung oder in einem Set gelesen, dass eine Radtour stattfindet. Und von Wolfen nach Witten dachte ich, Mensch, perfekt, geführte Radtour, da bist du dabei.
1: Die Fahrradtour ist allerdings nur ein Teil der gemeinsamen Projekte zwischen beiden Städten. Schon im Sommer reist eine Delegation aus Wolfen zum Rathausfest nach Witten. Außerdem ist im September ein gemeinsamer Friedenslauf durch die Partnerstädte geplant.
2: Anfang Juli wird eine Delegation des Partnerschaftsvereins nach Witten reisen, ebenso wie Vertreter der Stadtverwaltung und werden dort am Rathausfest teilnehmen. Das Rathaus ist nach langjähriger Bauphase letztes Jahr feierlich wiedereröffnet worden und rund um das Gebäude finden dann verschiedene Aktionen und Aktivitäten statt. Natürlich wird die Städtepartnerschaft da einen wichtigen Raum einnehmen. Darauf freuen wir uns auch schon sehr. Und im September gibt es dann wieder ein sportliches Ereignis. Da sind wir gewissermaßen Co-Akteur und bereiten mit vor. Der Verein Zukunft Frieden e.V. aus Bitterfeld wird dann einen Friedenslauf durch die Partnerstädte unternehmen und auch in Witten Stationen machen. Da sind wir jetzt gerade dabei, gemeinsam mit der Verwaltung in Witten das zu koordinieren und ihnen dann am Ende auch einen schönen Empfang zu bereiten. Und Jugendaustausch ist etwas, was uns immer am Herzen liegt. Da blicken wir sogar noch ein bisschen weiter voraus. Im Sommer 2027 wird es das nächste Jugendcamp im österreichischen Malnitz geben, im Nationalpark Hohe

0: Tauern. Dort befinden sich seit über 30 Jahren Wittener und Wolfener Hütten. Also daran sieht man, dass wir wirklich eine sehr enge städtepartnerschaftliche Verbindung haben. Und dort wird es eine Naturerlebniswoche geben für Polen, für Franzosen, für Engländer, natürlich auch für uns Deutsche. Und da sind wir jetzt gerade dabei, ein bisschen zu eruieren, welche Workshops kann man machen und wie kann man auch den Gedanken des Friedens und der Solidarität mittels dieser Workshops vermitteln.
1: Bis die Radfahrer ihr Ziel in Witten erreichen, liegen mehrere hundert Kilometer vor ihnen. Die Tour zeigt dabei vor allem eins: Die Städtepartnerschaft zwischen Wolfen und Witten wird auch nach 35 Jahren weiter aktiv gelebt.
2: Und wir bleiben gleich beim Drahtesel, schauen aber auf die Sicherheit beim Radfahren. Kürzlich hatte die Polizei nach Köthen auf den Marktplatz geladen, um sich diesem Thema zu widmen und vor allem Jugendliche zu sensibilisieren.
3: Wie wichtig Sichtbarkeit, Aufmerksamkeit und die richtige Ausrüstung im Straßenverkehr sind, konnten Besucherinnen und Besucher vor kurzem auf dem Köthener Marktplatz selbst erleben. Das Polizeirevier Anhalt-Bitterfeld hatte gemeinsam mit mehreren Partnern zum Verkehrsaktionstag unter dem Motto Hashtag Mensch auf dem Rad eingeladen. Mit dabei waren unter anderem die Bundespolizei, die Landesverkehrswacht, ein regionales Busunternehmen und das Deutsche Rote Kreuz. Ziel der Aktion war es, auf Gefahren beim Radfahren und bei der Nutzung von E-Scootern aufmerksam zu machen und gleichzeitig praktische Tipps für mehr Sicherheit zu geben.
4: Ja, wir führen heute einen Aktionstag durch zum Thema Menschen auf dem Rad, sicher durch den Verkehr. Wir haben hier verschiedene Stationen im Angebot, die für Personen jeder Altersklasse, für Interessierte genutzt werden können. Wir haben Informationsmaterial dabei. Das örtliche Busunternehmen hat uns einen Linienbus zur Verfügung gestellt, an dem man die Gefahren des toten Winkels erkennen kann. Wir beantworten Fragen rund um das Fahrrad. Ja, und gemeinsam mit der Verkehrswacht und der Bundespolizei bieten wir hier heute alles an zum Thema das sichere Fahrrad.
3: Gerade junge Menschen sollten mit der Aktion erreicht werden. Denn besonders bei E-Scootern und Fahrrädern komme es immer wieder zu gefährlichen Situationen im Straßenverkehr. Damit möglichst viele Menschen auf den Aktionstag aufmerksam werden, setzte die Polizei im Vorfeld auf unterschiedliche Wege der Werbung.
4: Ja, natürlich haben wir in den letzten Tagen, in den letzten Wochen vermehrt Werbung für unseren Aktionstag betrieben. Es wurde in den örtlichen Printmedien veröffentlicht und natürlich haben wir auch Schulen im Umkreis informiert, Schülerinnen und Schüler und das Lehrpersonal eingeladen, um einfach auch dieser Altersklasse, zum Beispiel jungen Fahranfängern, die Möglichkeit zu bieten, sich zum Thema Verkehr, Verkehrserziehung, Teilnahme am Straßenverkehr zu informieren.
3: Mit Mitmachangeboten und praktischen Übungen wollte der Aktionstag vor allem eines erreichen: mehr Aufmerksamkeit und gegenseitige Rücksicht im Straßenverkehr.
2: Das Land Sachsen-Anhalt unterstützt die Modernisierung von Gleisanlagen an den K&S-Standorten Bernburg und Zielitz. Ziel ist es, den Güterverkehr langfristig stärker auf die Bahn zu verlagern und die bestehende Infrastruktur zu sichern. Dafür wurden jetzt Förderbescheide in Höhe von insgesamt rund 680.000 Euro übergeben.
5: Das Land Sachsen-Anhalt unterstützt die Sanierung von Gleisanlagen an den Standorten Bernburg und Zeilitz der K&S Minerales and Agriculture GmbH mit insgesamt rund 680.000 Euro Fördermitteln. Die entsprechenden Bewilligungsbescheide wurden am 27. April in Bernburg übergeben. Mit den Geldern sollen Gleise und Weichen auf den Werksgeländen erneuert werden. In Bernburg fließen rund 380.000 Euro in Sanierung eines Gleises und einer Weiche. Weitere 300.000 Euro sind für die Instandsetzung von drei Weichen am Standort Zeilitz vorgesehen. Nach Angaben des Infrastrukturministeriums soll die Förderung dazu beitragen, mehr Güterverkehr von der Straße auf die Schiene zu verlegen. Dafür seien funktionierende und leistungsfähige Gleisanschlüsse notwendig.
6: K&S gehört zu den Unternehmen in Sachsen-Anhalt, die sehr intensiv in die Schieneninfrastruktur investieren. Das heißt, K&S transportiert eine ganze Reihe ihrer Produkte auf der Schiene ab zum Kunden. Und das unterstützen wir als Land. Und heute halt eben im Volumen von 380.000 Euro für ein Gleis und für eine Weiche. Es ist wichtig, dass Unternehmen einen entsprechenden Anschluss an das Netz der Deutschen Bahn haben, um eben ihre Produkte auch per Zug transportieren zu können. Wir haben eine ganze Reihe von Unternehmen in Sachsen-Anhalt, die das auf die Art und Weise machen, bei K&S tatsächlich in großem Umfang und großem Volumen.
5: Das Salzwerk in Bernburg zähle mit rund 560 Beschäftigten zu den wichtigsten Arbeitgebern der Region. Im vergangenen Jahr wurden dort rund 1,9 Millionen Tonnen Fertigsalzprodukte hergestellt. Laut einer Pressemitteilung des Landes erfolge etwa die Hälfte der Transporte per Bahn.
7: Diese Unterstützung ist insofern sehr wichtig für uns, weil wir über 1 Million Tonnen Produkt pro Jahr über die Bahn transportieren und sozusagen dieser Verkehrsweg eine Lebensader unseres Werkes ist. Und deswegen, weil wir nachhaltig eben auch diesen sehr umweltfreundlichen und damit sinnvollen Verkehrsweg auch weiterhin betreiben wollen, ist es eben eine sehr wichtige Unterstützung für uns, die wir unglaublich schätzen.
5: Durch die hohe Produktionsmenge seien die bestehenden Gleisanlagen stark beansprucht. Mit den geplanten Investitionen soll die Infrastruktur langfristig erhalten und der Bahntransport weiterhin gesichert werden. Seit 2002 fördere das Land Sachsen-Anhalt den Ausbau und die Erneuerung privater Gleisanschlüsse im Güterverkehr. Im Rahmen der aktuellen Förderrichtlinien stehen bis 2026 insgesamt 10 Millionen Euro zur Verfügung.
2: Und dann noch die gute Nachricht. Als die Mideva, damals noch VEB Wasser- und Abwasserbehandlung, 1986 per Annonce nach Mitarbeitern suchte, bewarb sich Ralf Stüwe. Bei IKR war er auf Montage, baute mit seinen Kollegen unter anderem Kraftwerke. Doch irgendwann wollte er nicht mehr so viel unterwegs sein, eine Familie gründen. In der Wasserwirtschaft fühlte er sich gleichwohl, wurde Vorarbeiter, besuchte die Meisterschule. Zuletzt war er als Bereichsleiter für die Region Bitterfeld beschäftigt. Das sollen jetzt mal die Jüngeren machen, sagt er und lässt dem Nachwuchs gern den Vortritt. Als sogenannter operativer Monteur trägt er seit Anfang des Jahres trotzdem weiter Verantwortung, unter anderem für die Baustellenorganisation im Versorgungsbereich Muldenaue der Mideva. Am 21. Mai, also heute, feiert der gelernte Rohrleitungsbauer sein 40. Dienstjubiläum in der Wasserwirtschaft. Ihm ist wichtig, dass ich mein Wissen an die Jüngeren weitergeben kann, bis ich in Rente gehe. Also, das ist doch mal eine gute Nachricht. Herzlichen Glückwunsch auch von uns zum 40. Dienstjubiläum. Damit sind wir am Ende unserer Donnerstagsausgabe der RBB Aktuellen Nachrichten. Schauen jetzt wie gewohnt auf den Wetterbericht und im Anschluss daran gern noch auf die Meldungen aus Dessau-Roßlau. Morgen am Freitag ab 18 Uhr gibt es dann neue Informationen aus der Region. Bis dahin, machen Sie es gut und auf Wiedersehen.
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5: Morgen werden es rund 24 Grad. Bei leichtem Wind, der zunächst aus Süden und später aus Norden kommt, erwartet uns ein weitestgehend blauer Himmel. Mit Regen ist nicht zu rechnen. Am kommenden Wochenende wird es dann schon richtig sommerlich mit Temperaturen von um die 28 Grad am Sonntag.
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0: Special Olympics ist weltweit eine der größten, vom IOC anerkannten Sportbewegungen für Menschen mit geistiger und Mehrfachbehinderung. Ziel ist es, eine inklusive Welt zu schaffen, in der Menschen mit geistiger oder mehrfacher Behinderung gemeinsam mit Menschen ohne Behinderung aktiv, gesund und erfüllt leben können. Im kommenden Jahr werden die Spiele erstmals in Dessau-Roßlau ausgetragen. Darüber informierte die Stadt am 11. Mai bei einer Pressekonferenz.
1: Ja, wir schauen ja immer, wo können die nächsten Landesspiele stattfinden. Im Jahre 2025 war das die Stadt Halle, in der großartige Landesspiele stattfanden. Und dann schauen wir natürlich, wer könnte es noch sein. Und es bewerben sich natürlich die einen oder anderen auch dafür, weil man ja weiß, in 2027 findet es statt. Und ich hatte einen Kontakt auch noch aus Sportverbindungen her zum Thorsten Seklarek, der hier auch das Stadtmarketing leitet. Und der ist ja auch der Chef des Stadtsportbundes hier in Dessau-Roßlau. Und wir verstehen uns seit vielen Jahren, sind auch befreundet. Und insofern war das ein Gespräch. Wir sind reingegangen in das Thema und er war sofort Feuer und Flamme. Und wir haben mal so ein bisschen abgeklopft, könnte sich das ereignen, wie wäre es eigentlich? Und er hat die Idee dann weitergetragen in die Stadt, zu dem Herrn Wessel, dem Sportamtsleiter, und auch natürlich zum Oberbürgermeister Dr. Reck. Und ja, und man hat sich beworben als Stadt Dessau-Roßlau, und für uns als Landesverband von Special Olympics Sachsen-Anhalt waren natürlich sehr dankbar, dass sich so ein starker Partner hier stellt mit wie der Stadt. Die infrastrukturellen Voraussetzungen sind hervorragend mit den Sportstätten. Wir haben natürlich auch mit dem Reitsportverein in Rottleben einen Verein, der schon seit vielen Jahren das Thema Inklusion und Sport für geistig Beeinträchtigte tatsächlich auch pflegt, lebt und nach vorne bringt. Und insofern ist für 2027, für die Spiele vom 12. bis 15. September, die Stadt Dessau-Roßlau für uns der ideale Partner.
2: Die SOSA, also die Special Olympics Sachsen-Anhalt, sind auf uns drauf zugekommen mit dem Stadtsportbund, und das war sehr charmant. Und dadurch, dass die Stadt auch sehr, sehr gute Sportstätten zur Verfügung stellt, haben wir gedacht, nee, wir müssen das auf jeden Fall unterstützen. Und deshalb möchte ich die Aufgabe gern wahrnehmen mit der Stadt Dessau-Roßlau zusammen, und ja, freuen uns einfach darauf, im September 2027 das ausrichten zu dürfen.
0: Die Special Olympics Landesspiele bieten Wettbewerbe in 10 Sportarten für Menschen mit und ohne geistige Behinderung. Des Weiteren ist ein umfangreiches Rahmenprogramm aus Workshops, Aktionen und Begegnungsformaten geplant.
1: Es werden verschiedene Wettbewerbe stattfinden, ob das Schwimmen ist, ob das Leichtathletik ist, ob das Reiten ist, also ganz verschiedene Sportarten. Wir werden ungefähr 800 Teilnehmer haben, natürlich dann auch entsprechend 400, 500 Ehrenamtliche, sogenannte Volunteers, die das mit unterstützen. Und ich glaube, es wird ein einmaliges Feuer, ein einmaliges Fieber in der Stadt entstehen. Und wie es in den anderen Städten auch zuvor war, merkt man, wie dieser Funke überspringt. Und man spürt dieses besondere Etwas, die Mitmenschlichkeit, das Miteinander, das Authentische der Sportlerinnen und Sportler und die Athleten untereinander. Das ist einfach nur schön, das ist Mitmenschlichkeit, das sind sportliche Erfolge. Es wären tolle Tage.
0: Eine starke Partnerschaft mit vielen Unterstützern ist entscheidend. Neben dem zahlreichen ehrenamtlichen Engagement vor Ort und bei der Organisation ist die Olympiade auf Spenden und Partnerschaften mit der Stadt angewiesen.
2: Wir stellen zur Verfügung das Sportbad für Schwimmen logischerweise, das Burg-Reifzu-Stadion für Leichtathletik, für Fußball, auch Boccia ist eine kleine Sportart. Dann in Rottleben sollen die Reitwettkämpfe stattfinden. Dann ist auch noch das Berufsschulzentrum, die Sportschale Stamaschke-Straße und das Gymnasium Philanthropinum ebenfalls mit der Sporthalle vertreten.
1: Genau, es ist so natürlich, dass es wichtig ist, dass die Stadt es trägt, dass die Vereine es tragen. Aber wir brauchen natürlich auch Unterstützer, nicht nur im ehrenamtlichen Bereich, sondern auch in finanzieller Hinsicht. Insofern soll das auch gleichzeitig ein Aufruf sein an die Unternehmer, an die Menschen in dieser Stadt. Machen Sie, es ist Ihr Fest, es sind Ihre Landesspiele, die Sie in Ihrer Stadt haben. Nutzen Sie einfach das Miteinander, seien Sie einfach dabei. Aber auch wenn Sie finanziell oder in anderer Art unterstützen können, nehmen Sie die Chance wahr, greifen Sie an, Sie werden es nicht bereuen.
0: Der Sport eröffnet vielfältige Möglichkeiten, Menschen mit und ohne Behinderung gemeinsam zusammenzubringen. Das Klassifizierungssystem bei Special Olympics unterscheidet sich dabei grundlegend von anderen Sportverbänden. Es gibt keine Ausscheidungswettbewerbe. Stattdessen treten die Athleten in unterschiedlichen Leistungsgruppen gegeneinander an. Diese Gruppen sind so strukturiert, dass innerhalb jeder Gruppe eine gleichwertige Leistung besteht. Die Special Olympics Landesspiele finden vom 12. bis 15. September im kommenden Jahr statt. Anmelden können sich die Teilnehmer ab Februar 2027. Das Alternative Jugendzentrum Dessau ist Träger des mobilen Beratungsteams gegen Rechtsextremismus in Anhalt. Mit dem Projekt Gegenpart tragen sie maßgeblich dazu bei, Rechtsextremismus, gruppenbezogene Menschenfeindlichkeit, Diskriminierung und Ausgrenzung zurückzudrängen. Da in den vergangenen Jahren Vorfälle mit rechtsextremem Hintergrund immer mehr zunehmen, stellte das Beratungsteam eine Chronik zusammen. Diese wurde am 6. Mai bei einem Pressegespräch ausgewertet.
3: Also wir hatten im letzten Jahr 85 Beratungsfälle, das ist eine ganze Menge. Und die rechten Ereignisse, die wir für die Region Anhalt, also für die Landkreise Anhalt-Bitterfeld, Wittenberg und Dessau-Roßlau registriert haben, sind mit 1091 Ereignissen auf einem absoluten Allzeithoch. Und das ist schon enorm. Sie können eigentlich sagen, jeden Tag haben wir drei rechte oder rechtsextreme Ereignisse hier in der Region registriert.
0: Die registrierten rechtsextremen Delikte, Angriffe und Ereignisse in der Region Anhalt, die das Projekt Gegenpart dokumentiert hat, sind im vergangenen Jahr erneut angestiegen. In der Chronik konnten im Gesamtjahr 2025 insgesamt 1091 rechte und neonazistische Ereignisse in der Region Anhalt festgestellt werden, was im Vergleich zum Vorjahreszeitraum einen Zuwachs um ca. 8,7% entspricht. Im Berichtszeitraum 2025 hat das MBT Anhalt insgesamt 85 Beratungsfälle begleitet, was gegenüber dem Vorjahr mit 87 Fällen einen leichten Rückgang von rund 2,3% entspricht.
3: Also bei den Beratungsfällen bewegen wir uns eigentlich seit Jahren auf so einem sehr, sehr hohen Niveau von 80, 85 Fällen. Und die rechten Ereignislagen, die sind im letzten Jahr nahezu explodiert von 600 auf fast 1000. Und in 25 dann nochmal eine Steigerung und das ist schon enorm. Naja, das Niveau ist vor allen Dingen deshalb so hoch, weil der Diskurs sich nach rechts verschoben hat. Also der öffentliche Diskurs hat sich nach rechts verschoben, der Kulturkampf von rechts, vor allen Dingen von der rechtsextremen AfD vorangetrieben, hat zugenommen und zwar in allen Bereichen, in allen gesellschaftspolitischen Segmenten. Und ich denke, von diesem hohen Niveau kommt man eigentlich nur runter, wenn man konsequent sozusagen auch die Straftaten verfolgt, wenn man konsequent auch Projekte unterstützt, die sich gegen Rechtsextremismus engagieren und vor allen Dingen die Dominanz, die gesellschaftspolitische Dominanz der AfD versucht einzuhegen.
0: Wichtigster Akteur bleibt der vom Landesamt für Verfassungsschutz als gesichert rechtsextreme Bestrebung eingeordneter AfD-Landesverband. Andere Parteien wie der Dritte Weg und die Heimat haben laut dem Beratungsteam weniger Relevanz. Das Aktionsspektrum reicht von Propagandadelikten über Demonstrationen und Kundgebungen bis hin zu Bedrohung, Beleidigung und Gewalt.
3: Propagandadelikte haben wir einen enormen Aufwuchs. Wir haben aber auch ein sehr hohes Niveau von rechtsextremen oder rechtsoffenen Demonstrationen über die Jahre festgestellt, was erfreulich ist, dass rechtsextreme Gewaltstraftaten, also Körperverletzung, Raub, das zweite Jahr in Folge abgenommen haben. Und da sehen wir auch einen unmittelbaren Zusammenhang, dass eben offenbar der Repressionsdruck in die Zähne hinein von Polizei und Staatsanwaltschaft steigt. Die Propagandadelikte, Hakenkreuzschmierereien, SS-Runen sind nochmals angestiegen. Dann ist ein Grund, dass die in Sachsen-Anhalt als gesichert rechtsextrem eingestufte AfD natürlich weiterhin auch Aktivitäten, auch öffentlich wahrnehmbare Aktivitäten entfaltet. Auch das hat die Chronik-Einträge gesteigert und vielleicht auch noch ein erfreulicher Trend. Wir stellen fest, dass die juristischen Folgen von rechtsextremen Delikten auch zugenommen haben. Also positiv, es steigt der Repressionsdruck in die Zähne hinein, es gibt mehr Anklagen. Und das ist erfreulich.
0: Die vom mobilen Beratungsteam Projekt Gegenpart dokumentierten rechtsextremen Vorfälle sind im Jahr 2025 erneut angestiegen und erreichen damit zum wiederholten Mal einen Höchststand seit Beginn der Chronik. Nach Einschätzungen des mobilen Beratungsteams hat sich zudem das gesellschaftliche Klima für demokratisch Engagierte spürbar verschärft.

0: Ich begrüße Sie, liebe Zuschauer, zur Donnerstagsausgabe der RBB Aktuellen Nachrichten. Ein 45 Jahre alter Renault-Fahrer war am 18. Mai gegen 5 Uhr auf der B183 aus Richtung Radegast kommend unterwegs und beabsichtigte, in Weißand-Gölzau nach links in die Industriestraße abzubiegen. Dabei erfasste er einen sich im Gegenverkehr befindlichen Motorradfahrer. Der 53-Jährige stürzte und wurde mit schweren Verletzungen in ein Klinikum gebracht. Eine stationäre Aufnahme erfolgte. Sowohl am Pkw als auch am Zweirad entstand wirtschaftlicher Totalschaden. Der finanzielle Umfang am Renault beläuft sich auf etwa 10.000 Euro. Die Schadenssumme am Motorrad wurde mit rund 12.500 Euro angegeben. Beide Fahrzeuge mussten abgeschleppt werden. 35 Jahre Städtepartnerschaft verbinden Wolfen und Witten inzwischen. Und auch heute wird diese Verbindung noch aktiv gelebt. Am vergangenen Wochenende ist deshalb eine Radfahrergruppe vom Wolfener Rathaus aus zu einer mehrtägigen Tour Richtung Ruhrgebiet gestartet.
1: 35 Jahre Städtepartnerschaft zwischen Wolfen und Witten. Im vergangenen Jahr wurde das Jubiläum mit Lesungen, Ausstellungen, Filmabenden und gegenseitigen Besuchen gefeiert. Besonders in Erinnerung geblieben ist aber eine Fahrradtour. Eine Gruppe aus Witten fuhr damals zur 625-Jahr-Feier nach Wolfen. Die Aktion kam so gut an, dass schnell klar war, das soll wiederholt werden. Diesmal allerdings in die andere Richtung.
2: 35 Jahre Städtepartnerschaft bot ja Anlass, das auf verschiedene Weise zu zelebrieren. Und wir haben innerhalb des Partnerschaftsvereins den Peter Dümpelmann aus Witten, der über viele Jahre hinweg Triathlet war, selber auch sportliche Veranstaltungen organisiert hat. Und er kam mit der Idee zu uns, zunächst zur 625-Jahr-Feier von Wolfen mit einer Truppe aus Witten nach Wolfen zu kommen.
1: Die Tour wurde im vergangenen Jahr für viele Beteiligte zu einem besonderen Erlebnis. Deshalb entschieden die Organisatoren schon kurz nach der Ankunft, die Fahrt soll keine einmalige Sache bleiben.
2: Das ist auch wunderbar geglückt und es hat allen Beteiligten so viel Spaß gemacht, dass sie gesagt haben, unabhängig von Jubiläen wollen wir das gerne wiederholen, aber diesmal in die entgegengesetzte Richtung. Und so war es, dass sie zunächst mit dem Zug und Bus hierher nach Wolfen gekommen sind und heute hier bei strahlendem Sonnenschein am Rathaus in Wolfen verabschiedet worden sind.
1: Am Sonntagmorgen startete die Gruppe deshalb am Rathaus in Wolfen. Insgesamt 10 Teilnehmer machen sich auf den Weg Richtung Ruhrgebiet. Gefahren wird überwiegend über Radwege und ruhige Nebenstraßen.
3: Wir fahren jetzt fast ausschließlich auf Nebenstrecken, auf Radwegen. Heute Abend sind wir in Eisleben, danach sind wir in Breitenworbis, fahren dann weiter Richtung Hannover-Schmünden und fahren dann ganz zum Schluss auf dem Ruhrtalradweg über Neheim nach Witten.
1: Die Tagesetappen liegen zwischen 65 und 90 Kilometern. Mit dabei ist diesmal auch ein Teilnehmer aus Wolfen.
4: Ich hatte schon immer mal Lust und Interesse an einer geführten Radtour und habe dann Anfang des Jahres in der Zeitung oder in einem Set gelesen, dass eine Radtour stattfindet. Und von Wolfen nach Witten dachte ich, Mensch, perfekt, geführte Radtour, da bist du dabei.
1: Die Fahrradtour ist allerdings nur ein Teil der gemeinsamen Projekte zwischen beiden Städten. Schon im Sommer reist eine Delegation aus Wolfen zum Rathausfest nach Witten. Außerdem ist im September ein gemeinsamer Friedenslauf durch die Partnerstädte geplant.
2: Anfang Juli wird eine Delegation des Partnerschaftsvereins nach Witten reisen, ebenso wie Vertreter der Stadtverwaltung, und werden dort am Rathausfest teilnehmen. Das Rathaus ist nach langjähriger Bauphase

0: Phase letztes Jahr feierlich wieder eröffnet worden. Und rund um das Gebäude finden dann verschiedene Aktionen und Aktivitäten statt. Natürlich wird die Städtepartnerschaft da einen wichtigen Raum einnehmen. Darauf freuen wir uns auch schon sehr. Und im September gibt es dann wieder ein sportliches Ereignis. Da sind wir gewissermaßen Co-Akteur und bereiten mit vor. Der Verein Zukunft Frieden e.V. aus Bitterfeld wird dann einen Friedenslauf durch die Partnerstädte unternehmen und auch in Witten Stationen machen. Da sind wir jetzt gerade dabei, gemeinsam mit der Verwaltung in Witten das zu koordinieren und ihnen dann am Ende auch einen schönen Empfang zu bereiten. Und Jugendaustausch ist etwas, was uns immer am Herzen liegt. Da blicken wir sogar noch ein bisschen weiter voraus. Im Sommer 2027 wird es das nächste Jugendcamp im österreichischen Malnitz geben, im Nationalpark Hohe Tauern. Dort befinden sich seit über 30 Jahren Wittener und Wolfener Hütten, also daran sieht man, dass wir wirklich eine sehr enge städtepartnerschaftliche Verbindung haben. Und dort wird es eine Naturerlebniswoche geben für Polen, für Franzosen, für Engländer, natürlich auch für uns Deutsche. Und da sind wir jetzt gerade dabei, ein bisschen zu eruieren, welche Workshops kann man machen und wie kann man auch den Gedanken des Friedens und der Solidarität mittels dieser Workshops vermitteln.
1: Bis die Radfahrer ihr Ziel in Witten erreichen, liegen mehrere hundert Kilometer vor ihnen. Die Tour zeigt dabei vor allem eins: Die Städtepartnerschaft zwischen Wolfen und Witten wird auch nach 35 Jahren weiter aktiv gelebt.
2: Und wir bleiben gleich beim Drahtesel, schauen aber auf die Sicherheit beim Radfahren. Kürzlich hatte die Polizei nach Köthen auf den Marktplatz geladen, um sich diesem Thema zu widmen und vor allem Jugendliche zu sensibilisieren.
3: Wie wichtig Sichtbarkeit, Aufmerksamkeit und die richtige Ausrüstung im Straßenverkehr sind, konnten Besucherinnen und Besucher vor kurzem auf dem Köthener Marktplatz selbst erleben. Das Polizeirevier Anhalt-Bitterfeld hatte gemeinsam mit mehreren Partnern zum Verkehrsaktionstag unter dem Motto Hashtag Mensch auf dem Rad eingeladen. Mit dabei waren unter anderem die Bundespolizei, die Landesverkehrswacht, ein regionales Busunternehmen und das Deutsche Rote Kreuz. Ziel der Aktion war es, auf Gefahren beim Radfahren und bei der Nutzung von E-Scootern aufmerksam zu machen und gleichzeitig praktische Tipps für mehr Sicherheit zu geben.
4: Ja, wir führen heute einen Aktionstag durch zum Thema Menschen auf dem Rad, sicher durch den Verkehr. Wir haben hier verschiedene Stationen im Angebot, die für Personen jeder Altersklasse, für Interessierte genutzt werden können. Wir haben Informationsmaterial dabei. Das örtliche Busunternehmen hat uns einen Linienbus zur Verfügung gestellt, an dem man die Gefahren des toten Winkels erkennen kann. Wir beantworten Fragen rund um das Fahrrad. Ja, und gemeinsam mit der Verkehrswacht und der Bundespolizei bieten wir hier heute alles an zum Thema das sichere Fahrrad.
3: Gerade junge Menschen sollten mit der Aktion erreicht werden, denn besonders bei E-Scootern und Fahrrädern komme es immer wieder zu gefährlichen Situationen im Straßenverkehr. Damit möglichst viele Menschen auf den Aktionstag aufmerksam werden, setzte die Polizei im Vorfeld auf unterschiedliche Wege der Werbung.
4: Ja, natürlich haben wir in den letzten Tagen, in den letzten Wochen vermehrt Werbung für unseren Aktionstag betrieben. Es wurde in den örtlichen Printmedien veröffentlicht und natürlich haben wir auch Schulen im Umkreis, informiert, Schülerinnen und Schüler und das Lehrpersonal eingeladen, um einfach, auch dieser Altersklasse, zum Beispiel jungen Fahranfängern, die Möglichkeit zu bieten, sich zum Thema Verkehr, Verkehrserziehung, Teilnahme am Straßenverkehr zu informieren.
3: Mit Mitmachangeboten und praktischen Übungen wollte der Aktionstag vor allem eines erreichen: mehr Aufmerksamkeit und gegenseitige Rücksicht im Straßenverkehr.
2: Das Land Sachsen-Anhalt unterstützt die Modernisierung von Gleisanlagen an den K&S-Standorten Bernburg und Zielitz. Ziel ist es, den Güterverkehr langfristig stärker auf die Bahn zu verlagern und die bestehende Infrastruktur zu sichern. Dafür wurden jetzt Förderbescheide in Höhe von insgesamt rund 680.000 Euro übergeben.
5: Das Land Sachsen-Anhalt unterstützt die Sanierung von Gleisanlagen an den Standorten Bernburg und Zeilitz der K&S Minerales and Agriculture GmbH mit insgesamt rund 680.000 Euro Fördermitteln. Die entsprechenden Bewilligungsbescheide wurden am 27. April in Bernburg übergeben. Mit den Geldern sollen

0: Gleise und Weichen auf den Werksgeländen erneuert werden. In Bernburg fließen rund 380.000 Euro in Sanierung eines Gleises und einer Weiche. Weitere 300.000 Euro sind für die Instandsetzung von drei Weichen am Standort Zeilitz vorgesehen. Nach Angaben des Infrastrukturministeriums soll die Förderung dazu beitragen, mehr Güterverkehr von der Straße auf die Schiene zu verlegen. Dafür seien funktionierende und leistungsfähige Gleisanschlüsse notwendig.
1: K&S gehört zu den Unternehmen in Sachsen-Anhalt, die sehr intensiv in die Schieneninfrastruktur investieren. Das heißt, K&S transportiert eine ganze Reihe ihrer Produkte auf der Schiene ab zum Kunden. Und das unterstützen wir als Land. Heute halt eben im Volumen von 380.000 Euro für ein Gleis und für eine Weiche. Es ist wichtig, dass Unternehmen einen entsprechenden Anschluss an das Netz der Deutschen Bahn haben, um eben ihre Produkte auch per Zug transportieren zu können. Wir haben eine ganze Reihe von Unternehmen in Sachsen-Anhalt, die das auf die Art und Weise machen, bei K&S tatsächlich in großem Umfang und großem Volumen.
0: Das Salzwerk in Bernburg zähle mit rund 560 Beschäftigten zu den wichtigsten Arbeitgebern der Region. Im vergangenen Jahr wurden dort rund 1,9 Millionen Tonnen Fertigsalzprodukte hergestellt. Laut einer Pressemitteilung des Landes erfolge etwa die Hälfte der Transporte per Bahn.
2: Diese Unterstützung ist insofern sehr wichtig für uns, weil wir über 1 Million Tonnen Produkt pro Jahr über die Bahn transportieren und sozusagen dieser Verkehrsweg eine Lebensader unseres Werkes ist. Und deswegen, weil wir nachhaltig eben auch diesen sehr umweltfreundlichen und damit sinnvollen Verkehrsweg auch weiterhin betreiben wollen, ist es eben eine sehr wichtige Unterstützung für uns, die wir unglaublich schätzen.
0: Durch die hohe Produktionsmenge seien die bestehenden Gleisanlagen stark beansprucht. Mit den geplanten Investitionen soll die Infrastruktur langfristig erhalten und der Bahntransport weiterhin gesichert werden. Seit 2002 fördere das Land Sachsen-Anhalt den Ausbau und die Erneuerung privater Gleisanschlüsse im Güterverkehr. Im Rahmen der aktuellen Förderrichtlinien stehen bis 2026 insgesamt 10 Millionen Euro zur Verfügung.
3: Und dann noch die gute Nachricht. Als die Mideva, damals noch VEB Wasser- und Abwasserbehandlung, 1986 per Annonce nach Mitarbeitern suchte, bewarb sich Ralf Stüwe. Bei IKR war er auf Montage, baute mit seinen Kollegen unter anderem Kraftwerke. Doch irgendwann wollte er nicht mehr so viel unterwegs sein, eine Familie gründen. In der Wasserwirtschaft fühlte er sich gleichwohl, wurde Vorarbeiter, besuchte die Meisterschule. Zuletzt war er als Bereichsleiter für die Region Bitterfeld beschäftigt. Das sollen jetzt mal die Jüngeren machen, sagt er und lässt dem Nachwuchs gern den Vortritt. Als sogenannter operativer Monteur trägt er seit Anfang des Jahres trotzdem weiter Verantwortung, unter anderem für die Baustellenorganisation im Versorgungsbereich Muldenaue der Mideva. Am 21. Mai, also heute, feiert der gelernte Rohrleitungsbauer sein 40. Dienstjubiläum in der Wasserwirtschaft. Ihm ist wichtig, dass ich mein Wissen an die Jüngeren weitergeben kann, bis ich in Rente gehe. Also, das ist doch mal eine gute Nachricht. Herzlichen Glückwunsch auch von uns zum 40. Dienstjubiläum. Damit sind wir am Ende unserer Donnerstagsausgabe der RBB Aktuellen Nachrichten. Schauen jetzt wie gewohnt auf den Wetterbericht und im Anschluss daran gern noch auf die Meldungen aus Dessau-Roßlau. Morgen am Freitag ab 18 Uhr gibt es dann neue Informationen aus der Region. Bis dahin, machen Sie es gut und auf Wiedersehen.
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0: Morgen werden es rund 24 Grad. Bei leichtem Wind, der zunächst aus Süden und später aus Norden kommt, erwartet uns ein weitestgehend blauer Himmel. Mit Regen ist nicht zu rechnen. Am kommenden Wochenende wird es dann schon richtig sommerlich mit Temperaturen von um die 28 Grad am Sonntag.
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0: Special Olympics ist weltweit eine der größten, vom IOC anerkannten Sportbewegungen für Menschen mit geistiger und Mehrfachbehinderung. Ziel ist es, eine inklusive Welt zu schaffen, in der Menschen mit geistiger oder mehrfacher Behinderung gemeinsam mit Menschen ohne Behinderung aktiv, gesund und erfüllt leben können. Im kommenden Jahr werden die Spiele erstmals in Dessau-Roßlau ausgetragen. Darüber informierte die Stadt am 11. Mai bei einer Pressekonferenz.
1: Ja, wir schauen ja immer, wo können die nächsten Landesspiele stattfinden. Im Jahre 2025 war das die Stadt Halle, in der großartige Landesspiele stattfanden. Und dann schauen wir natürlich, wer könnte es noch sein. Und es bewerben sich natürlich die einen oder anderen auch dafür, weil man ja weiß, in 2027 findet es statt. Und ich hatte einen Kontakt auch noch aus Sportverbindungen her zum Thorsten Seklarek, der hier auch das Stadtmarketing leitet. Und der ist ja auch der Chef des Stadtsportbundes hier in Dessau-Roßlau. Und wir verstehen uns seit vielen Jahren, sind auch befreundet. Und insofern war das ein Gespräch. Wir sind reingegangen, das Thema, und er war sofort Feuer und Flamme. Und wir haben mal so ein bisschen abgeklopft, könnte sich Dessau eignen, wie wäre es eigentlich? Und er hat die Idee dann weitergetragen in die Stadt, zu dem Herrn Wessel, dem Sportamtsleiter, und auch natürlich zum Oberbürgermeister Dr. Reck. Und ja, und man hat sich beworben als Stadt Dessau-Roßlau, und für uns als Landesverband von Special Olympics Sachsen-Anhalt war natürlich sehr dankbar, dass sich so ein starker Partner hier stellt mit der Stadt. Die infrastrukturellen Voraussetzungen sind hervorragend mit den Sportstätten. Wir haben natürlich auch mit dem Reitsportverein in Rottleben einen Verein, der schon seit vielen Jahren das Thema Inklusion und Sport für geistig Beeinträchtigte tatsächlich auch pflegt, lebt und nach vorne bringt. Und insofern ist für 2027, für die Spiele vom 12. bis 15. September, die Stadt Dessau-Roßlau für uns der ideale Partner.
2: Die SOSA, also die Special Olympics Sachsen-Anhalt, sind auf uns drauf zugekommen mit dem Stadtsportbund, und das war sehr charmant. Und dadurch, dass die Stadt auch sehr, sehr gute Sportstätten zur Verfügung stellt, haben wir gedacht, nee, wir müssen das auf jeden Fall unterstützen. Und deshalb möchte ich die Aufgabe gern wahrnehmen mit der Stadt Dessau-Roßlau zusammen, und ja, freuen uns einfach darauf, im September 2027 das ausrichten zu dürfen.
0: Die Special Olympics Landesspiele bieten Wettbewerbe in 10 Sportarten für Menschen mit und ohne geistige Behinderung. Des Weiteren ist ein umfangreiches Rahmenprogramm aus Workshops, Aktionen und Begegnungsformaten geplant.
1: Es werden verschiedene Wettbewerbe stattfinden, ob das Schwimmen ist, ob das Leichtathletik ist, ob das Reiten ist, also ganz verschiedene Sportarten. Wir werden ungefähr 800 Teilnehmer haben, natürlich dann auch entsprechend 400, 500 Ehrenamtliche, sogenannte Volunteers, die das mit unterstützen. Und ich glaube, es wird ein einmaliges Feuer, ein einmaliges Fieber in der Stadt entstehen. Und wie es in den anderen Städten auch zuvor war, merkt man, wie dieser Funke überspringt. Und man spürt dieses besondere Etwas, die Mitmenschlichkeit, das Miteinander, das Authentische der Sportlerinnen.

0: Sportler und die Athleten untereinander. Das ist einfach nur schön. Das ist Mitmenschlichkeit, das sind sportliche Erfolge. Es wären tolle Tage.
1: Eine starke Partnerschaft mit vielen Unterstützern ist entscheidend. Neben dem zahlreichen ehrenamtlichen Engagement vor Ort und bei der Organisation ist die Olympiade auf Spenden und Partnerschaften mit der Stadt angewiesen.
2: Wir stellen zur Verfügung das Sportbad für Schwimmen logischerweise, das Burg-Reifzu-Stadion für Leichtathletik, für Fußball, auch Boccia ist eine kleine Sportart. Dann in Rottleben sollen die Reitwettkämpfe stattfinden. Dann ist auch noch das Berufsschulzentrum, die Sporthalle Stamaschke-Straße und das Gymnasium Philanthropinum ebenfalls mit der Sporthalle vertreten.
0: Genau, es ist so natürlich, dass es wichtig ist, dass die Stadt es trägt, dass die Vereine es tragen. Aber wir brauchen natürlich auch Unterstützer, nicht nur im ehrenamtlichen Bereich, sondern auch in finanzieller Hinsicht. Insofern soll das auch gleichzeitig ein Aufruf sein an die Unternehmer, an die Menschen in dieser Stadt. Machen Sie, es ist Ihr Fest, es sind Ihre Landesspiele, die Sie in Ihrer Stadt haben. Nutzen Sie einfach das Miteinander, seien Sie einfach dabei. Aber auch wenn Sie finanziell oder in anderer Art unterstützen können, nehmen Sie die Chance wahr, greifen Sie an, Sie werden es nicht bereuen.
1: Der Sport eröffnet vielfältige Möglichkeiten, Menschen mit und ohne Behinderung gemeinsam zusammenzubringen. Das Klassifizierungssystem bei Special Olympics unterscheidet sich dabei grundlegend von anderen Sportverbänden. Es gibt keine Ausscheidungswettbewerbe. Stattdessen treten die Athleten in unterschiedlichen Leistungsgruppen gegeneinander an. Diese Gruppen sind so strukturiert, dass innerhalb jeder Gruppe eine gleichwertige Leistung besteht. Die Special Olympics Landesspiele finden vom 12. bis 15. September im kommenden Jahr statt. Anmelden können sich die Teilnehmer ab Februar 2027. Das Alternative Jugendzentrum Dessau ist Träger des mobilen Beratungsteams gegen Rechtsextremismus in Anhalt. Mit dem Projekt Gegenpart tragen sie maßgeblich dazu bei, Rechtsextremismus, gruppenbezogene Menschenfeindlichkeit, Diskriminierung und Ausgrenzung zurückzudrängen. Da in den vergangenen Jahren Vorfälle mit rechtsextremem Hintergrund immer mehr zunehmen, stellte das Beratungsteam eine Chronik zusammen. Diese wurde am 6. Mai bei einem Pressegespräch ausgewertet.
3: Also wir hatten im letzten Jahr 85 Beratungsfälle. Das ist eine ganze Menge. Und die rechten Ereignisse, die wir für die Region Anhalt, also für die Landkreise Anhalt-Bitterfeld, Wittenberg und Dessau-Roßlau registriert haben, sind mit 1091 Ereignissen auf einem absoluten Allzeithoch. Und das ist schon enorm. Sie können eigentlich sagen, jeden Tag haben wir drei rechte oder rechtsextreme Ereignisse hier in der Region registriert.
1: Die registrierten rechtsextremen Delikte, Angriffe und Ereignisse in der Region Anhalt, die das Projekt Gegenpart dokumentiert hat, sind im vergangenen Jahr erneut angestiegen. In der Chronik konnten im Gesamtjahr 2025 insgesamt 1091 rechte und neonazistische Ereignisse in der Region Anhalt festgestellt werden, was im Vergleich zum Vorjahreszeitraum einen Zuwachs um ca. 8,7% entspricht. Im Berichtszeitraum 2025 hat das MBT Anhalt insgesamt 85 Beratungsfälle begleitet, was gegenüber dem Vorjahr mit 87 Fällen einen leichten Rückgang von rund 2,3% entspricht.
3: Also bei den Beratungsfällen bewegen wir uns eigentlich seit Jahren auf so einem sehr, sehr hohen Niveau von 80, 85 Fällen. Und die rechten Ereignislagen, die sind im letzten Jahr nahezu explodiert von 600 auf fast 1000. Und in 25 dann nochmal eine Steigerung und das ist schon enorm. Naja, das Niveau ist vor allen Dingen deshalb so hoch, weil der Diskurs sich nach rechts verschoben hat. Also der öffentliche Diskurs hat sich nach rechts verschoben, der Kulturkampf von rechts, vor allen Dingen von der rechtsextremen AfD vorangetrieben, hat zugenommen und zwar in allen Bereichen, in allen gesellschaftspolitischen Segmenten. Und ich denke, von diesem hohen Niveau kommt man eigentlich nur runter, wenn man konsequent sozusagen auch die Straftaten verfolgt, wenn man konsequent auch Projekte unterstützt, die sich gegen Rechtsextremismus engagieren und vor allen Dingen die Dominanz, die gesellschaftspolitische Dominanz der AfD versucht einzuhegen.
1: Wichtigster Akteur bleibt der vom Landesamt für Verfassungsschutz als gesichert rechtsextreme Bestrebung eingeordneter AfD-Landesverband.

0: Band. Andere Parteien, wie der Dritte Weg und die Heimat, haben laut dem Beratungsteam weniger Relevanz. Das Aktionsspektrum reicht von Propagandadelikten über Demonstrationen und Kundgebungen bis hin zu Bedrohung, Beleidigung und Gewalt.
1: Propagandadelikte haben wir einen enormen Aufwuchs. Wir haben aber auch ein sehr hohes Niveau von rechtsextremen oder rechtsoffenen Demonstrationen über die Jahre festgestellt. Was erfreulich ist, dass rechtsextreme Gewaltstraftaten, also Körperverletzung, Raub, das zweite Jahr in Folge abgenommen haben. Und da sehen wir auch einen unmittelbaren Zusammenhang, dass eben offenbar der Repressionsdruck in die Zähne hinein von Polizei und Staatsanwaltschaft steigt. Die Propagandadelikte, Hakenkreuzschmierereien, SS-Runen sind nochmals angestiegen. Dann ist ein Grund, dass die in Sachsen-Anhalt als gesichert rechtsextrem eingestufte AfD natürlich weiterhin auch Aktivitäten, auch öffentlich wahrnehmbare Aktivitäten entfaltet. Auch das hat die Chronik-Einträge gesteigert und vielleicht auch noch ein erfreulicher Trend. Wir stellen fest, dass die juristischen Folgen von rechtsextremen Delikten auch zugenommen haben, also positiv, es steigt der Repressionsdruck in die Zähne hinein, es gibt mehr Anklagen und das ist erfreulich.
0: Die vom mobilen Beratungsteam Projekt Gegenpart dokumentierten rechtsextremen Vorfälle sind im Jahr 2025 erneut angestiegen und erreichen damit zum wiederholten Mal einen Höchststand seit Beginn der Chronik. Nach Einschätzungen des mobilen Beratungsteams hat sich zudem das gesellschaftliche Klima für demokratisch Engagierte spürbar verschärft.

0: Ich begrüße Sie, liebe Zuschauer, zur Donnerstagsausgabe der RBB Aktuellen Nachrichten. Ein 45 Jahre alter Renault-Fahrer war am 18. Mai gegen 5 Uhr auf der B183 aus Richtung Radegast kommend unterwegs und beabsichtigte, in Weißand-Gölzau nach links in die Industriestraße abzubiegen. Dabei erfasste er einen sich im Gegenverkehr befindlichen Motorradfahrer. Der 53-Jährige stürzte und wurde mit schweren Verletzungen in ein Klinikum gebracht. Eine stationäre Aufnahme erfolgte. Sowohl am PKW als auch am Zweirad entstand wirtschaftlicher Totalschaden. Der finanzielle Umfang am Renault beläuft sich auf etwa 10.000 Euro. Die Schadenssumme am Motorrad wurde mit rund 12.500 Euro angegeben. Beide Fahrzeuge mussten abgeschleppt werden. 35 Jahre Städtepartnerschaft verbinden Wolfen und Witten inzwischen. Und auch heute wird diese Verbindung noch aktiv gelebt. Am vergangenen Wochenende ist deshalb eine Radfahrergruppe vom Wolfener Rathaus aus zu einer mehrtägigen Tour Richtung Ruhrgebiet gestartet.
1: 35 Jahre Städtepartnerschaft zwischen Wolfen und Witten. Im vergangenen Jahr wurde das Jubiläum mit Lesungen, Ausstellungen, Filmabenden und gegenseitigen Besuchen gefeiert. Besonders in Erinnerung geblieben ist aber eine Fahrradtour. Eine Gruppe aus Witten fuhr damals zur 625-Jahr-Feier nach Wolfen. Die Aktion kam so gut an, dass schnell klar war, das soll wiederholt werden. Diesmal allerdings in die andere Richtung.
2: 35 Jahre Städtepartnerschaft bot ja Anlass, das auf verschiedene Weise zu zelebrieren. Und wir haben innerhalb des Partnerschaftsvereins den Peter Dümpelmann aus Witten, der über viele Jahre hinweg Triathlet war, selber auch sportliche Veranstaltungen organisiert hat. Und er kam mit der Idee zu uns, zunächst zur 625-Jahr-Feier von Wolfen mit einer Truppe aus Witten nach Wolfen zu kommen.
1: Die Tour wurde im vergangenen Jahr für viele Beteiligte zu einem besonderen Erlebnis. Deshalb entschieden die Organisatoren schon kurz nach der Ankunft, die Fahrt soll keine einmalige Sache bleiben.
2: Das ist auch wunderbar geglückt und es hat allen Beteiligten so viel Spaß gemacht, dass sie gesagt haben, unabhängig von Jubiläen wollen wir das gerne wiederholen, aber diesmal in die entgegengesetzte Richtung. Und so war es, dass sie zunächst mit dem Zug und Bus hierher nach Wolfen gekommen sind und heute hier bei strahlendem Sonnenschein am Rathaus in Wolfen verabschiedet worden sind.
1: Am Sonntagmorgen startete die Gruppe deshalb am Rathaus in Wolfen. Insgesamt 10 Teilnehmer machen sich auf den Weg Richtung Ruhrgebiet. Gefahren wird überwiegend über Radwege und ruhige Nebenstraßen.
3: Wir fahren jetzt fast ausschließlich auf Nebenstrecken, auf Radwegen. Heute Abend sind wir in Eisleben. Danach sind wir in Breitenworbis. Fahren dann weiter Richtung Hannover-Schmünden. Und fahren dann ganz zum Schluss auf dem Ruhrtalradweg über Neheim nach Witten.
1: Die Tagesetappen liegen zwischen 65 und 90 Kilometern. Mit dabei ist diesmal auch ein Teilnehmer aus Wolfen.
4: Ich hatte schon immer mal Lust und Interesse an einer geführten Radtour und habe dann Anfang des Jahres in der Zeitung oder in einem Set gelesen, dass eine Radtour stattfindet. Und von Wolfen nach Witten dachte ich, Mensch, perfekt, geführte Radtour, da bist du dabei.
1: Die Fahrradtour ist allerdings nur ein Teil der gemeinsamen Projekte zwischen beiden Städten. Schon im Sommer reist eine Delegation aus Wolfen zum Rathausfest nach Witten. Außerdem ist im September ein gemeinsamer Friedenslauf durch die Partnerstädte geplant.
2: Anfang Juli wird eine Delegation des Partnerschaftsvereins nach Witten reisen, ebenso wie Vertreter der Stadtverwaltung, und werden dort am Rathausfest teilnehmen. Das Rathaus ist nach langjähriger Bauphase

0: Also letztes Jahr feierlich wieder eröffnet worden und rund um das Gebäude finden dann verschiedene Aktionen und Aktivitäten statt. Natürlich wird die Städtepartnerschaft da einen wichtigen Raum einnehmen. Darauf freuen wir uns auch schon sehr. Und im September gibt es dann wieder ein sportliches Ereignis. Da sind wir gewissermaßen Co-Akteur und bereiten mit vor. Der Verein Zukunft Frieden e.V. aus Bitterfeld wird dann einen Friedenslauf durch die Partnerstädte unternehmen und auch in Witten Station machen. Da sind wir jetzt gerade dabei, gemeinsam mit der Verwaltung in Witten das zu koordinieren und ihnen dann am Ende auch einen schönen Empfang zu bereiten. Und Jugendaustausch ist etwas, was uns immer am Herzen liegt. Da blicken wir sogar noch ein bisschen weiter voraus. Im Sommer 2027 wird es das nächste Jugendcamp im österreichischen Malnitz geben, im Nationalpark Hohe Tauern. Dort befinden sich seit über 30 Jahren Wittener und Wolfener Hütten. Also daran sieht man, dass wir wirklich eine sehr enge städtepartnerschaftliche Verbindung haben. Und dort wird es eine Naturerlebniswoche geben für Polen, für Franzosen, für Engländer, natürlich auch für uns Deutsche. Und da sind wir jetzt gerade dabei, ein bisschen zu eruieren, welche Workshops kann man machen und wie kann man auch den Gedanken des Friedens und der Solidarität mittels dieser Workshops vermitteln.
1: Bis die Radfahrer ihr Ziel in Witten erreichen, liegen mehrere hundert Kilometer vor ihnen. Die Tour zeigt dabei vor allem eins. Die Städtepartnerschaft zwischen Wolfen und Witten wird auch nach 35 Jahren weiter aktiv gelebt.
2: Und wir bleiben gleich beim Drahtesel, schauen aber auf die Sicherheit beim Radfahren. Kürzlich hatte die Polizei nach Köthen auf den Marktplatz geladen, um sich diesem Thema zu widmen und vor allem Jugendliche zu sensibilisieren.
3: Wie wichtig Sichtbarkeit, Aufmerksamkeit und die richtige Ausrüstung im Straßenverkehr sind, konnten Besucherinnen und Besucher vor kurzem auf dem Köthener Marktplatz selbst erleben. Das Polizeirevier Anhalt-Bitterfeld hatte gemeinsam mit mehreren Partnern zum Verkehrsaktionstag unter dem Motto Hashtag Mensch auf dem Rad eingeladen. Mit dabei waren unter anderem die Bundespolizei, die Landesverkehrswacht, ein regionales Busunternehmen und das Deutsche Rote Kreuz. Ziel der Aktion war es, auf Gefahren beim Radfahren und bei der Nutzung von E-Scootern aufmerksam zu machen und gleichzeitig praktische Tipps für mehr Sicherheit zu geben.
4: Ja, wir führen heute einen Aktionstag durch zum Thema Menschen auf dem Rad, sicher durch den Verkehr. Wir haben hier verschiedene Stationen im Angebot, die für Personen jeder Altersklasse, für Interessierte genutzt werden können. Wir haben Informationsmaterial dabei. Das örtliche Busunternehmen hat uns einen Linienbus zur Verfügung gestellt, an dem man die Gefahren des toten Winkels erkennen kann. Wir beantworten Fragen rund um das Fahrrad. Ja, und gemeinsam mit der Verkehrswacht und der Bundespolizei bieten wir hier heute alles an zum Thema das sichere Fahrrad.
3: Gerade junge Menschen sollten mit der Aktion erreicht werden. Denn besonders bei E-Scootern und Fahrrädern komme es immer wieder zu gefährlichen Situationen im Straßenverkehr. Damit möglichst viele Menschen auf den Aktionstag aufmerksam werden, setzte die Polizei im Vorfeld auf unterschiedliche Wege der Werbung.
4: Ja, natürlich haben wir in den letzten Tagen, in den letzten Wochen vermehrt Werbung für unseren Aktionstag betrieben. Es wurde in den örtlichen Printmedien veröffentlicht und natürlich haben wir auch Schulen im Umkreis informiert, Schülerinnen und Schüler und das Lehrpersonal eingeladen, um einfach auch dieser Altersklasse, zum Beispiel jungen Fahranfängern, die Möglichkeit zu bieten, sich zum Thema Verkehr, Verkehrserziehung, Teilnahme am Straßenverkehr zu informieren.
3: Mit Mitmachangeboten und praktischen Übungen wollte der Aktionstag vor allem eines erreichen: mehr Aufmerksamkeit und gegenseitige Rücksicht im Straßenverkehr.
2: Das Land Sachsen-Anhalt unterstützt die Modernisierung von Gleisanlagen an den K&S-Standorten Bernburg und Zielitz. Ziel ist es, den Güterverkehr langfristig stärker auf die Bahn zu verlagern und die bestehende Infrastruktur zu sichern. Dafür wurden jetzt Förderbescheide in Höhe von insgesamt rund 680.000 Euro übergeben.
5: Das Land Sachsen-Anhalt unterstützt die Sanierung von Gleisanlagen an den Standorten Bernburg und Zeilitz der K&S Minerales and Agriculture GmbH mit insgesamt rund 680.000 Euro Fördermitteln. Die entsprechenden Bewilligungsbescheide wurden am 27. April in Bernburg übergeben. Mit den Geldern sollen

0: Gleise und Weichen auf den Werksgeländen erneuert werden. In Bernburg fließen rund 380.000 Euro in Sanierung eines Gleises und einer Weiche. Weitere 300.000 Euro sind für die Instandsetzung von drei Weichen am Standort Zeilitz vorgesehen. Nach Angaben des Infrastrukturministeriums soll die Förderung dazu beitragen, mehr Güterverkehr von der Straße auf die Schiene zu verlegen. Dafür seien funktionierende und leistungsfähige Gleisanschlüsse notwendig.
1: K&S gehört zu den Unternehmen in Sachsen-Anhalt, die sehr intensiv in die Schieneninfrastruktur investieren. Das heißt, K&S transportiert eine ganze Reihe ihrer Produkte auf der Schiene ab zum Kunden. Und das unterstützen wir als Land. Heute halt eben im Volumen von 380.000 Euro für ein Gleis und für eine Weiche. Es ist wichtig, dass Unternehmen einen entsprechenden Anschluss an das Netz der Deutschen Bahn haben, um eben ihre Produkte auch per Zug transportieren zu können. Wir haben eine ganze Reihe von Unternehmen in Sachsen-Anhalt, die das auf die Art und Weise machen, bei K&S tatsächlich in großem Umfang und großem Volumen.
0: Das Salzwerk in Bernburg zähle mit rund 560 Beschäftigten zu den wichtigsten Arbeitgebern der Region. Im vergangenen Jahr wurden dort rund 1,9 Millionen Tonnen Fertigsalzprodukte hergestellt. Laut einer Pressemitteilung des Landes erfolge etwa die Hälfte der Transporte per Bahn.
2: Diese Unterstützung ist insofern sehr wichtig für uns, weil wir über 1 Million Tonnen Produkt pro Jahr über die Bahn transportieren und sozusagen dieser Verkehrsweg eine Lebensader unseres Werkes ist. Und deswegen, weil wir nachhaltig eben auch diesen sehr umweltfreundlichen und damit sinnvollen Verkehrsweg auch weiterhin betreiben wollen, ist es eben eine sehr wichtige Unterstützung für uns, die wir unglaublich schätzen.
0: Durch die hohe Produktionsmenge seien die bestehenden Gleisanlagen stark beansprucht. Mit den geplanten Investitionen soll die Infrastruktur langfristig erhalten und der Bahntransport weiterhin gesichert werden. Seit 2002 fördere das Land Sachsen-Anhalt den Ausbau und die Erneuerung privater Gleisanschlüsse im Güterverkehr. Im Rahmen der aktuellen Förderrichtlinien stehen bis 2026 insgesamt 10 Millionen Euro zur Verfügung.
3: Und dann noch die gute Nachricht. Als die Mideva, damals noch VEB Wasser- und Abwasserbehandlung, 1986 per Annonce nach Mitarbeitern suchte, bewarb sich Ralf Stüwe. Bei IKR war er auf Montage, baute mit seinen Kollegen unter anderem Kraftwerke. Doch irgendwann wollte er nicht mehr so viel unterwegs sein, eine Familie gründen. In der Wasserwirtschaft fühlte er sich gleichwohl, wurde Vorarbeiter, besuchte die Meisterschule. Zuletzt war er als Bereichsleiter für die Region Bitterfeld beschäftigt. Das sollen jetzt mal die Jüngeren machen, sagt er und lässt dem Nachwuchs gern den Vortritt. Als sogenannter operativer Monteur trägt er seit Anfang des Jahres trotzdem weiter Verantwortung, unter anderem für die Baustellenorganisation im Versorgungsbereich Muldenaue der Mideva. Am 21. Mai, also heute, feiert der gelernte Rohrleitungsbauer sein 40. Dienstjubiläum in der Wasserwirtschaft. Ihm ist wichtig, dass ich mein Wissen an die Jüngeren weitergeben kann, bis ich in Rente gehe. Also, das ist doch mal eine gute Nachricht. Herzlichen Glückwunsch auch von uns zum 40. Dienstjubiläum. Damit sind wir am Ende unserer Donnerstagsausgabe der RBB Aktuellen Nachrichten. Schauen jetzt wie gewohnt auf den Wetterbericht und im Anschluss daran gern noch auf die Meldungen aus Dessau-Roßlau. Morgen am Freitag ab 18 Uhr gibt es dann neue Informationen aus der Region. Bis dahin, machen Sie es gut und auf Wiedersehen.
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0: Morgen werden es rund 24 Grad. Bei leichtem Wind, der zunächst aus Süden und später aus Norden kommt, erwartet uns ein weitestgehend blauer Himmel. Mit Regen ist nicht zu rechnen. Am kommenden Wochenende wird es dann schon richtig sommerlich mit Temperaturen von um die 28 Grad am Sonntag.
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0: Special Olympics ist weltweit eine der größten, vom IOC anerkannten Sportbewegungen für Menschen mit geistiger und Mehrfachbehinderung. Ziel ist es, eine inklusive Welt zu schaffen, in der Menschen mit geistiger oder mehrfacher Behinderung gemeinsam mit Menschen ohne Behinderung aktiv, gesund und erfüllt leben können. Im kommenden Jahr werden die Spiele erstmals in Dessau-Roßlau ausgetragen. Darüber informierte die Stadt am 11. Mai bei einer Pressekonferenz.
1: Ja, wir schauen ja immer, wo können die nächsten Landesspiele stattfinden. Im Jahre 2025 war das die Stadt Halle, in der großartige Landesspiele stattfanden. Und dann schauen wir natürlich, wer könnte es noch sein. Und es bewerben sich natürlich die einen oder anderen auch dafür, weil man ja weiß, in 2027 findet es statt. Und ich hatte einen Kontakt auch noch aus Sportverbindungen her zum Thorsten Seklarek, der hier auch das Stadtmarketing leitet. Und der ist ja auch der Chef des Stadtsportbundes hier in Dessau-Roßlau. Und wir verstehen uns seit vielen Jahren, sind auch befreundet. Und insofern war das ein Gespräch. Wir sind reingegangen in das Thema und er war sofort Feuer und Flamme. Und wir haben mal so ein bisschen abgeklopft, könnte sich das ereignen, wie wäre es eigentlich? Und er hat die Idee dann weitergetragen in die Stadt zu dem Herrn Wessel, dem Sportamtsleiter und auch natürlich zum Oberbürgermeister Dr. Reck. Und ja, und man hat sich beworben als Stadt Dessau-Roßlau und für uns als Landesverband von Special Olympics Sachsen-Anhalt waren natürlich sehr dankbar, dass sich so ein starker Partner hier stellt mit der Stadt. Die infrastrukturellen Voraussetzungen sind hervorragend mit den Sportstätten. Wir haben natürlich auch mit dem Reitsportverein in Rottleben einen Verein, der schon seit vielen Jahren das Thema Inklusion und Sport für geistig Beeinträchtigte tatsächlich auch pflegt, lebt und nach vorne bringt. Und insofern ist für 2027, für die Spiele vom 12. bis 15. September, die Stadt Dessau-Roßlau für uns der ideale Partner.
2: Die SOSA, also die Special Olympics Sachsen-Anhalt, sind auf uns drauf zugekommen mit dem Stadtsportbund und das war sehr charmant und dadurch, dass die Stadt auch sehr, sehr gute Sportstätten zur Verfügung stellt, haben wir gedacht, nee, wir müssen das auf jeden Fall unterstützen und deshalb möchte ich die Aufgabe gern wahrnehmen mit der Stadt Dessau-Roßlau zusammen und ja, freuen uns einfach darauf, im September 2027 das ausrichten zu dürfen.
0: Die Special Olympics Landesspiele bieten Wettbewerbe in 10 Sportarten für Menschen mit und ohne geistige Behinderung. Des Weiteren ist ein umfangreiches Rahmenprogramm aus Workshops, Aktionen und Begegnungsformaten geplant.
1: Es werden verschiedene Wettbewerbe stattfinden, ob das Schwimmen ist, ob das Leichtathletik ist, ob das Reiten ist, also ganz verschiedene Sportarten. Wir werden ungefähr 800 Teilnehmer haben, natürlich dann auch entsprechend 400, 500 Ehrenamtliche, sogenannte Volunteers, die das mit unterstützen. Und ich glaube, es wird ein einmaliges Feuer, ein einmaliges Fieber in der Stadt entstehen. Und wie es in den anderen Städten auch zuvor war, merkt man, wie dieser Funke überspringt. Und man spürt dieses besondere Etwas, die Mitmenschlichkeit, das Miteinander, das Authentische der Sportlerinnen und Sportler und die Athleten untereinander, das ist einfach nur schön, das ist Mitmenschlichkeit, das sind sportliche Erfolge, es wären tolle Tage.
0: Eine starke Partnerschaft mit vielen Unterstützern ist entscheidend. Neben dem zahlreichen ehrenamtlichen Engagement vor Ort und bei der Organisation ist die Olympiade auf Spenden und Partnerschaften mit der Stadt angewiesen.
2: Wir stellen zur Verfügung das Sportbad für Schwimmen logischerweise, das Paul-Greifzu-Stadion für Leichtathletik, für Fußball, auch Boccia ist eine kleine Sportart. Dann in Rottleben sollen die Reitwettkämpfe stattfinden. Dann ist auch noch das Berufsschulzentrum, die Sporthalle Stamaschke-Straße und das Gymnasium Philanthropinum ebenfalls mit der Sporthalle vertreten.
1: Genau, es ist so natürlich, dass es wichtig ist, dass die Stadt es trägt, dass die Vereine es tragen. Aber wir brauchen natürlich auch Unterstützer, nicht nur im ehrenamtlichen Bereich, sondern auch in finanzieller Hinsicht. Insofern soll das auch gleichzeitig ein Aufruf sein an die Unternehmer, an die Menschen in dieser Stadt. Machen Sie, es ist Ihr Fest, es sind Ihre Landesspiele, die Sie in Ihrer Stadt haben. Nutzen Sie einfach das Miteinander, seien Sie einfach dabei. Aber auch wenn Sie finanziell oder in anderer Art unterstützen können, nehmen Sie die Chance wahr, greifen Sie an, Sie werden es nicht bereuen.
0: Der Sport eröffnet vielfältige Möglichkeiten, Menschen mit und ohne Behinderung gemeinsam zusammenzubringen. Das Klassifizierungssystem bei Special Olympics unterscheidet sich dabei grundlegend von anderen Sportverbänden. Es gibt keine Ausscheidungswettbewerbe. Stattdessen treten die Athleten in unterschiedlichen Leistungsgruppen gegeneinander an. Diese Gruppen sind so strukturiert, dass innerhalb jeder Gruppe eine gleichwertige Leistung besteht. Die Special Olympics Landesspiele finden vom 12. bis 15. September im kommenden Jahr statt. Anmelden können sich die Teilnehmer ab Februar 2027. Das Alternative Jugendzentrum Dessau ist Träger des mobilen Beratungsteams gegen Rechtsextremismus in Anhalt. Mit dem Projekt Gegenpart tragen sie maßgeblich dazu bei, Rechtsextremismus, gruppenbezogene Menschenfeindlichkeit, Diskriminierung und Ausgrenzung zurückzudrängen. Da in den vergangenen Jahren Vorfälle mit rechtsextremem Hintergrund immer mehr zunehmen, stellte das Beratungsteam eine Chronik zusammen. Diese wurde am 6. Mai bei einem Pressegespräch ausgewertet.
3: Also wir hatten im letzten Jahr 85 Beratungsfälle, das ist eine ganze Menge. Und die rechten Ereignisse, die wir für die Region Anhalt, also für die Landkreise Anhalt-Bitterfeld, Wittenberg und Dessau-Roßlau registriert haben, sind mit 1091 Ereignissen auf einem absoluten Allzeithoch. Und das ist schon enorm. Sie können eigentlich sagen, jeden Tag haben wir drei rechte oder rechtsextreme Ereignisse hier in der Region registriert.
0: Die registrierten rechtsextremen Delikte, Angriffe und Ereignisse in der Region Anhalt, die das Projekt Gegenpart dokumentiert hat, sind im vergangenen Jahr erneut angestiegen. In der Chronik konnten im Gesamtjahr 2025 insgesamt 1091 rechte und neonazistische Ereignisse in der Region Anhalt festgestellt werden, was im Vergleich zum Vorjahreszeitraum einen Zuwachs um ca. 8,7% entspricht. Im Berichtszeitraum 2025 hat das MBT Anhalt insgesamt 85 Beratungsfälle begleitet, was gegenüber dem Vorjahr mit 87 Fällen einen leichten Rückgang von rund 2,3% entspricht.
3: Also bei den Beratungsfällen bewegen wir uns eigentlich seit Jahren auf so einem sehr, sehr hohen Niveau von 80, 85 Fällen. Und die rechten Ereignislagen, die sind im letzten Jahr nahezu explodiert von 600 auf schon fast 1000 und in 25 dann nochmal eine Steigerung und das ist schon enorm. Naja, das Niveau ist vor allen Dingen deshalb so hoch, weil der Diskurs sich nach rechts verschoben hat. Also der öffentliche Diskurs hat sich nach rechts verschoben, der Kulturkampf von rechts, vor allen Dingen von der rechtsextremen AfD vorangetrieben, hat zugenommen und zwar in allen Bereichen, in allen gesellschaftspolitischen Segmenten. Und ich denke, von diesem hohen Niveau kommt man eigentlich nur runter, wenn man konsequent sozusagen auch die Straftaten verfolgt, wenn man konsequent auch Projekte unterstützt, die sich gegen Rechtsextremismus engagieren und vor allen Dingen die Dominanz, die gesellschaftspolitische Dominanz der AfD versucht einzuhegen.
0: Wichtigster Akteur bleibt der vom Landesamt für Verfassungsschutz als gesichert rechtsextreme Bestrebung eingeordneter AfD-Landesverband.

0: Andere Parteien wie der Dritte Weg und die Heimat haben laut dem Beratungsteam weniger Relevanz. Das Aktionsspektrum reicht von Propagandadelikten über Demonstrationen und Kundgebungen bis hin zu Bedrohung, Beleidigung und Gewalt.
1: Propagandadelikte haben wir einen enormen Aufwuchs. Wir haben aber auch ein sehr hohes Niveau von rechtsextremen oder rechtsoffenen Demonstrationen über die Jahre festgestellt. Was erfreulich ist, dass rechtsextreme Gewaltstraftaten, also Körperverletzung, Raub, das zweite Jahr in Folge abgenommen haben. Und da sehen wir auch einen unmittelbaren Zusammenhang, dass eben offenbar der Repressionsdruck in die Zähne hinein von Polizei und Staatsanwaltschaft steigt. Die Propagandadelikte, Hakenkreuzschmierereien, SS-Runen sind nochmals angestiegen. Dann ist ein Grund, dass die in Sachsen-Anhalt als gesichert rechtsextrem eingestufte AfD natürlich weiterhin auch Aktivitäten, auch öffentlich wahrnehmbare Aktivitäten entfaltet. Auch das hat die Chronik Einträge gesteigert und vielleicht auch noch ein erfreulicher Trend. Wir stellen fest, dass die juristischen Folgen von rechtsextremen Delikten auch zugenommen haben. Also positiv, es steigt der Repressionsdruck in die Zähne hinein, es gibt mehr Anklagen und das ist erfreulich.
0: Die vom mobilen Beratungsteam Projekt Gegenpart dokumentierten rechtsextremen Vorfälle sind im Jahr 2025 erneut angestiegen und erreichen damit zum wiederholten Mal einen Höchststand seit Beginn der Chronik. Nach Einschätzungen des mobilen Beratungsteams hat sich zudem das gesellschaftliche Klima für demokratisch Engagierte spürbar verschärft.

0: Ich begrüße Sie, liebe Zuschauer, zur Donnerstagsausgabe der RBB Aktuellen Nachrichten. Ein 45 Jahre alter Renault-Fahrer war am 18. Mai gegen 5 Uhr auf der B183 aus Richtung Radegast kommend unterwegs und beabsichtigte, in Weißand-Gölzau nach links in die Industriestraße abzubiegen. Dabei erfasste er einen sich im Gegenverkehr befindlichen Motorradfahrer. Der 53-Jährige stürzte und wurde mit schweren Verletzungen in ein Klinikum gebracht. Eine stationäre Aufnahme erfolgte. Sowohl am PKW als auch am Zweirad entstand wirtschaftlicher Totalschaden. Der finanzielle Umfang am Renault beläuft sich auf etwa 10.000 Euro. Die Schadenssumme am Motorrad wurde mit rund 12.500 Euro angegeben. Beide Fahrzeuge mussten abgeschleppt werden. 35 Jahre Städtepartnerschaft verbinden Wolfen und Witten inzwischen. Und auch heute wird diese Verbindung noch aktiv gelebt. Am vergangenen Wochenende ist deshalb eine Radfahrergruppe vom Wolfener Rathaus aus zu einer mehrtägigen Tour Richtung Ruhrgebiet gestartet.
1: 35 Jahre Städtepartnerschaft zwischen Wolfen und Witten. Im vergangenen Jahr wurde das Jubiläum mit Lesungen, Ausstellungen, Filmabenden und gegenseitigen Besuchen gefeiert. Besonders in Erinnerung geblieben ist aber eine Fahrradtour. Eine Gruppe aus Witten fuhr damals zur 625-Jahr-Feier nach Wolfen. Die Aktion kam so gut an, dass schnell klar war, das soll wiederholt werden. Diesmal allerdings in die andere Richtung.
2: 35 Jahre Städtepartnerschaft bot ja Anlass, das auf verschiedene Weise zu zelebrieren. Und wir haben innerhalb des Partnerschaftsvereins den Peter Dümpelmann aus Witten, der über viele Jahre hinweg Triathlet war, selber auch sportliche Veranstaltungen organisiert hat. Und er kam mit der Idee zu uns, zunächst zur 625-Jahr-Feier von Wolfen mit einer Truppe aus Witten nach Wolfen zu kommen.
1: Die Tour wurde im vergangenen Jahr für viele Beteiligte zu einem besonderen Erlebnis. Deshalb entschieden die Organisatoren schon kurz nach der Ankunft, die Fahrt soll keine einmalige Sache bleiben.
2: Das ist auch wunderbar geglückt und es hat allen Beteiligten so viel Spaß gemacht, dass sie gesagt haben, unabhängig von Jubiläen wollen wir das gerne wiederholen, aber diesmal in die entgegengesetzte Richtung. Und so war es, dass sie zunächst mit dem Zug und Bus hierher nach Wolfen gekommen sind und heute hier bei strahlendem Sonnenschein am Rathaus in Wolfen verabschiedet worden sind.
1: Am Sonntagmorgen startete die Gruppe deshalb am Rathaus in Wolfen. Insgesamt 10 Teilnehmer machen sich auf den Weg Richtung Ruhrgebiet. Gefahren wird überwiegend über Radwege und ruhige Nebenstraßen.
3: Wir fahren jetzt fast ausschließlich auf Nebenstrecken, auf Radwegen. Heute Abend sind wir in Eisleben, danach sind wir in Breitenworbis, fahren dann weiter Richtung Hannover-Schmünden und fahren dann ganz zum Schluss auf dem Ruhrtalradweg über Neheim nach Witten.
1: Die Tagesetappen liegen zwischen 65 und 90 Kilometern. Mit dabei ist diesmal auch ein Teilnehmer aus Wolfen.
4: Ich hatte schon immer mal Lust und Interesse an einer geführten Radtour und habe dann Anfang des Jahres in der Zeitung oder in einem Set gelesen, dass eine Radtour stattfindet. Und von Wolfen nach Witten dachte ich, Mensch, perfekt, geführte Radtour, da bist du dabei.
1: Die Fahrradtour ist allerdings nur ein Teil der gemeinsamen Projekte zwischen beiden Städten. Schon im Sommer reist eine Delegation aus Wolfen zum Rathausfest nach Witten. Außerdem ist im September ein gemeinsamer Friedenslauf durch die Partnerstädte geplant.
2: Anfang Juli wird eine Delegation des Partnerschaftsvereins nach Witten reisen, ebenso wie Vertreter der Stadtverwaltung, und werden dort am Rathausfest teilnehmen. Das Rathaus ist nach langjähriger Bauphase letztes Jahr feierlich wiedereröffnet worden. Und rund um das Gebäude finden dann verschiedene Aktionen und Aktivitäten statt. Natürlich wird die Städtepartnerschaft da einen wichtigen Raum einnehmen. Darauf freuen wir uns auch schon sehr. Und im September gibt es dann wieder ein sportliches Ereignis. Da sind wir gewissermaßen Co-Akteur und bereiten mit vor. Der Verein Zukunft Frieden e.V. aus Bitterfeld wird dann einen Friedenslauf durch die Partnerstädte unternehmen und auch in Witten Stationen machen. Da sind wir jetzt gerade dabei, gemeinsam mit der Verwaltung in Witten das zu koordinieren und Ihnen dann am Ende auch einen schönen Empfang zu

0: vorzubereiten. Und Jugendaustausch ist etwas, was uns immer am Herzen liegt. Da blicken wir sogar noch ein bisschen weiter voraus. Im Sommer 2027 wird es das nächste Jugendcamp im österreichischen Malnitz geben, im Nationalpark Hohe Tauern. Dort befinden sich seit über 30 Jahren Wittener und Wolfener Hütten, also daran sieht man, dass wir wirklich eine sehr enge städtepartnerschaftliche Verbindung haben. Und dort wird es eine Naturerlebniswoche geben für Polen, für Franzosen, für Engländer, natürlich auch für uns Deutsche. Und da sind wir jetzt gerade dabei, ein bisschen zu eruieren, welche Workshops kann man machen und wie kann man auch den Gedanken des Friedens und der Solidarität mittels dieser Workshops vermitteln.
1: Bis die Radfahrer ihr Ziel in Witten erreichen, liegen mehrere hundert Kilometer vor ihnen. Die Tour zeigt dabei vor allem eins: Die Städtepartnerschaft zwischen Wolfen und Witten wird auch nach 35 Jahren weiter aktiv gelebt.
2: Und wir bleiben gleich beim Drahtesel, schauen aber auf die Sicherheit beim Radfahren. Kürzlich hatte die Polizei nach Köthen auf den Marktplatz geladen, um sich diesem Thema zu widmen und vor allem Jugendliche zu sensibilisieren.
3: Wie wichtig Sichtbarkeit, Aufmerksamkeit und die richtige Ausrüstung im Straßenverkehr sind, konnten Besucherinnen und Besucher vor kurzem auf dem Köthener Marktplatz selbst erleben. Das Polizeirevier Anhalt-Bitterfeld hatte gemeinsam mit mehreren Partnern zum Verkehrsaktionstag unter dem Motto Hashtag Mensch auf dem Rad eingeladen. Mit dabei waren unter anderem die Bundespolizei, die Landesverkehrswacht, ein regionales Busunternehmen und das Deutsche Rote Kreuz. Ziel der Aktion war es, auf Gefahren beim Radfahren und bei der Nutzung von E-Scootern aufmerksam zu machen und gleichzeitig praktische Tipps für mehr Sicherheit zu geben.
4: Ja, wir führen heute einen Aktionstag durch zum Thema Menschen auf dem Rad, sicher durch den Verkehr. Wir haben hier verschiedene Stationen im Angebot, die für Personen jeder Altersklasse, für Interessierte genutzt werden können. Wir haben Informationsmaterial dabei. Das örtliche Busunternehmen hat uns einen Linienbus zur Verfügung gestellt, an dem man die Gefahren des toten Winkels erkennen kann. Wir beantworten Fragen rund um das Fahrrad. Ja, und gemeinsam mit der Verkehrswacht und der Bundespolizei bieten wir hier heute alles an zum Thema das sichere Fahrrad.
3: Gerade junge Menschen sollten mit der Aktion erreicht werden. Denn besonders bei E-Scootern und Fahrrädern komme es immer wieder zu gefährlichen Situationen im Straßenverkehr. Damit möglichst viele Menschen auf den Aktionstag aufmerksam werden, setzte die Polizei im Vorfeld auf unterschiedliche Wege der Werbung.
4: Ja, natürlich haben wir in den letzten Tagen, in den letzten Wochen vermehrt Werbung für unseren Aktionstag betrieben. Es wurde in den örtlichen Printmedien veröffentlicht und natürlich haben wir auch Schulen im Umkreis informiert, Schülerinnen und Schüler und das Lehrpersonal eingeladen, um einfach auch dieser Altersklasse, zum Beispiel jungen Fahranfängern, die Möglichkeit zu bieten, sich zum Thema Verkehr, Verkehrserziehung, Teilnahme am Straßenverkehr zu informieren.
3: Mit Mitmachangeboten und praktischen Übungen wollte der Aktionstag vor allem eines erreichen: mehr Aufmerksamkeit und gegenseitige Rücksicht im Straßenverkehr.
2: Das Land Sachsen-Anhalt unterstützt die Modernisierung von Gleisanlagen an den K&S-Standorten Bernburg und Zielitz. Ziel ist es, den Güterverkehr langfristig stärker auf die Bahn zu verlagern und die bestehende Infrastruktur zu sichern. Dafür wurden jetzt Förderbescheide in Höhe von insgesamt rund 680.000 Euro übergeben.
5: Das Land Sachsen-Anhalt unterstützt die Sanierung von Gleisanlagen an den Standorten Bernburg und Zeilitz der K&S Minerales and Agriculture GmbH mit insgesamt rund 680.000 Euro Fördermitteln. Die entsprechenden Bewilligungsbescheide wurden am 27. April in Bernburg übergeben. Mit den Geldern sollen Gleise und Weichen auf den Werksgeländen erneuert werden. In Bernburg fließen rund 380.000 Euro in Sanierung eines Gleises und einer Weiche. Weitere 300.000 Euro sind für die Instandsetzung von drei Weichen am Standort Zeilitz vorgesehen. Nach Angaben des Infrastrukturministeriums soll die Förderung dazu beitragen, mehr Güterverkehr von der Straße auf die Schiene zu verlegen. Dafür seien funktionierende und leistungsfähige Gleisanschlüsse notwendig.
6: K&S gehört zu den Unternehmen in Sachsen-Anhalt, die sehr intensiv in die Schieneninfrastruktur investieren. Das heißt, K&S transportiert eine ganze Reihe ihrer Produkte auf der Schiene ab zum Kunden. Und das unterstützen wir als Land. Heute halt eben im Volumen von 380.000 Euro für ein Gleis und für eine Weiche. Es ist wichtig, dass Unternehmen einen entsprechenden Anschluss an das Netz der Deutschen Bahn haben, um eben ihre Produkte auch per Zug transportieren zu können. Wir haben eine ganze Reihe von Unternehmen in Sachsen-Anhalt, die das auf die Art und Weise machen, bei K&S tatsächlich in großem Umfang und großem Volumen.
5: Das Salzwerk in Bernburg zähle mit rund 560 Beschäftigten zu den wichtigsten Arbeitgebern der Region. Im vergangenen Jahr wurden dort rund 1,9 Millionen Tonnen Fertigsalzprodukte hergestellt. Laut einer Pressemitteilung des Landes erfolge etwa die Hälfte der Transporte per Bahn.
7: Diese Unterstützung ist insofern sehr wichtig für uns, weil wir über 1 Million Tonnen Produkt pro Jahr über die Bahn transportieren und sozusagen dieser Verkehrsweg eine Lebensader unseres Werkes ist. Und deswegen, weil wir nachhaltig eben auch diesen sehr umweltfreundlichen und damit sinnvollen Verkehrsweg auch weiterhin betreiben wollen, ist es eben eine sehr wichtige Unterstützung für uns, die wir unglaublich schätzen.
5: Durch die hohe Produktionsmenge seien die bestehenden Gleisanlagen stark beansprucht. Mit den geplanten Investitionen soll die Infrastruktur langfristig erhalten und der Bahntransport weiterhin gesichert werden. Seit 2002 fördere das Land Sachsen-Anhalt den Ausbau und die Erneuerung privater Gleisanschlüsse im Güterverkehr. Im Rahmen der aktuellen Förderrichtlinien stehen bis 2026 insgesamt 10 Millionen Euro zur Verfügung.
2: Und dann noch die gute Nachricht. Als die Mideva, damals noch VEB Wasser- und Abwasserbehandlung, 1986 per Annonce nach Mitarbeitern suchte, bewarb sich Ralf Stüwe. Bei IKR war er auf Montage, baute mit seinen Kollegen unter anderem Kraftwerke. Doch irgendwann wollte er nicht mehr so viel unterwegs sein, eine Familie gründen. In der Wasserwirtschaft fühlte er sich gleichwohl, wurde Vorarbeiter, besuchte die Meisterschule. Zuletzt war er als Bereichsleiter für die Region Bitterfeld beschäftigt. Das sollen jetzt mal die Jüngeren machen, sagt er und lässt dem Nachwuchs gern den Vortritt. Als sogenannter operativer Monteur trägt er seit Anfang des Jahres trotzdem weiter Verantwortung, unter anderem für die Baustellenorganisation im Versorgungsbereich Muldenaue der Mideva. Am 21. Mai, also heute, feiert der gelernte Rohrleitungsbauer sein 40. Dienstjubiläum in der Wasserwirtschaft. Ihm ist wichtig, dass ich mein Wissen an die Jüngeren weitergeben kann, bis ich in Rente gehe. Also, das ist doch mal eine gute Nachricht. Herzlichen Glückwunsch auch von uns zum 40. Dienstjubiläum. Damit sind wir am Ende unserer Donnerstagsausgabe der RBB Aktuellen Nachrichten, schauen jetzt wie gewohnt auf den Wetterbericht und im Anschluss daran gern noch auf die Meldungen aus Dessau-Roßlau. Morgen am Freitag ab 18 Uhr gibt es dann neue Informationen aus der Region. Bis dahin, machen Sie es gut und auf Wiedersehen.
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0: Morgen werden es rund 24 Grad. Bei leichtem Wind, der zunächst aus Süden und später aus Norden kommt, erwartet uns ein weitestgehend blauer Himmel. Mit Regen ist nicht zu rechnen. Am kommenden Wochenende wird es dann schon richtig sommerlich mit Temperaturen von um die 28 Grad am Sonntag.
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0: Special Olympics ist weltweit eine der größten, vom IOC anerkannten Sportbewegungen für Menschen mit geistiger und Mehrfachbehinderung. Ziel ist es, eine inklusive Welt zu schaffen, in der Menschen mit geistiger oder mehrfacher Behinderung gemeinsam mit Menschen ohne Behinderung aktiv, gesund und erfüllt leben können. Im kommenden Jahr werden die Spiele erstmals in Dessau-Roßlau ausgetragen. Darüber informierte die Stadt am 11. Mai bei einer Pressekonferenz.
1: Ja, wir schauen ja immer, wo können die nächsten Landesspiele stattfinden. Im Jahre 2025 war das die Stadt Halle, in der großartige Landesspiele stattfanden. Und dann schauen wir natürlich, wer könnte es noch sein. Und es bewerben sich natürlich die einen oder anderen auch dafür, weil man ja weiß, in 2027 findet es statt. Und ich hatte einen Kontakt auch noch aus Sportverbindungen her zum Thorsten Seklarek, der hier auch das Stadtmarketing leitet. Und der ist ja auch der Chef des Stadtsportbundes hier in Dessau-Roßlau. Und wir verstehen uns seit vielen Jahren, sind auch befreundet. Und insofern war das ein Gespräch. Wir sind reingegangen in das Thema und war sofort Feuer und Flamme. Und wir haben mal so ein bisschen abgeklopft, könnte sich Dessau eignen, wie wäre es eigentlich? Und er hat die Idee dann weitergetragen in die Stadt zu dem Herrn Wessel, dem Sportamtsleiter, und auch natürlich zum Oberbürgermeister Dr. Reck. Und und man hat sich beworben als Stadt Dessau-Roßlau. Und für uns als Landesverband von Special Olympics Sachsen-Anhalt waren natürlich sehr dankbar, dass sich so ein starker Partner hier stellt wie die Stadt. Die infrastrukturellen Voraussetzungen sind hervorragend mit den Sportstätten. Wir haben natürlich auch mit dem Reitsportverein in Rottleben einen Verein, der schon seit vielen Jahren das Thema Inklusion und Sport für geistig Beeinträchtigte tatsächlich auch pflegt, lebt und nach vorne bringt. Und insofern ist für 2027, für die Spiele vom 12. bis 15. September, die Stadt Dessau-Roßlau für uns der ideale Partner.
2: Die SOSA, also die Special Olympics Sachsen-Anhalt, sind auf uns drauf zugekommen mit dem Stadtsportbund. Und das war sehr charmant. Und dadurch, dass die Stadt auch sehr, sehr gute Sportstätten zur Verfügung stellt, haben wir gedacht, nee, wir müssen das auf jeden Fall unterstützen. Und deshalb möchte ich die Aufgabe gern wahrnehmen mit der Stadt Dessau-Roßlau zusammen und ja, freuen uns einfach darauf, im September 2027 das ausrichten zu dürfen.
0: Die Special Olympics Landesspiele bieten Wettbewerbe in 10 Sportarten für Menschen mit und ohne geistige Behinderung. Des Weiteren ist ein umfangreiches Rahmenprogramm aus Workshops, Aktionen und Begegnungsformaten geplant.
1: Es werden verschiedene Wettbewerbe stattfinden, ob das Schwimmen ist, ob das Leichtathletik ist, ob das Reiten ist, also ganz verschiedene Sportarten. Wir werden ungefähr 800 Teilnehmer haben, natürlich dann auch entsprechend 400, 500 Ehrenamtliche, sogenannte Volunteers, die das mit unterstützen. Und ich glaube, es wird ein einmaliges Feuer, ein einmaliges Fieber in der Stadt entstehen. Und wie es in den anderen Städten auch zuvor war, merkt man, wie dieser Funke überspringt. Und man spürt dieses besondere Etwas, die Mitmenschlichkeit, das Miteinander, das Authentische der Sportlerinnen und Sportler und die Athleten untereinander. Das ist einfach nur schön. Das ist Mitmenschlichkeit, das sind sportliche Erfolge. Es wären tolle Tage.
0: Eine starke Partnerschaft mit vielen Unterstützern ist entscheidend. Neben dem zahlreichen ehrenamtlichen Engagement vor Ort und bei der Organisation ist die Olympiade auf Spenden und Partnerschaften mit der Stadt angewiesen.
2: Wir stellen zur Verfügung das Sportbad für Schwimmen logischerweise, das Burg-Reifzu-Stadion für Leichtathletik, für Fußball, auch Boccia ist eine kleine Sportart. Dann in Rottleben sollen die Reitwettkämpfe stattfinden. Dann ist auch noch das Berufsschulzentrum, die Sporthalle Stamaschke-Straße und das Gymnasium Philanthropinum ebenfalls mit der Sporthalle vertreten.
1: Genau, es ist so natürlich, dass es wichtig ist, dass die Stadt es trägt, dass die Vereine es tragen. Aber wir brauchen natürlich auch Unterstützer, nicht nur im ehrenamtlichen Bereich, sondern auch in finanzieller Hinsicht. Insofern sollte es auch gleichzeitig ein Aufruf sein an die Unternehmer, an die Menschen in dieser Stadt. Machen Sie, es ist Ihr Fest, es sind Ihre Landesspiele, die Sie in Ihrer Stadt haben. Nutzen Sie einfach das Miteinander, seien Sie einfach dabei. Aber auch wenn Sie finanziell oder in anderer Art unterstützen können, nehmen Sie die Chance wahr, greifen Sie an, Sie werden es nicht bereuen.
0: Der Sport eröffnet vielfältige Möglichkeiten, Menschen mit und ohne Behinderung gemeinsam zusammenzubringen. Das Klassifizierungssystem bei Special Olympics unterscheidet sich dabei grundlegend von anderen Sportverbänden. Es gibt keine Ausscheidungswettbewerbe. Stattdessen treten die Athleten in unterschiedlichen Leistungsgruppen gegeneinander an. Diese Gruppen sind so strukturiert, dass innerhalb jeder Gruppe eine gleichwertige Leistung besteht. Die Special Olympics Landesspiele finden vom 12. bis 15. September im kommenden Jahr statt. Anmelden können sich die Teilnehmer ab Februar 2027. Das Alternative Jugendzentrum Dessau ist Träger des mobilen Beratungsteams gegen Rechtsextremismus in Anhalt. Mit dem Projekt Gegenpart tragen sie maßgeblich dazu bei, Rechtsextremismus, gruppenbezogene Menschenfeindlichkeit, Diskriminierung und Ausgrenzung zurückzudrängen. Da in den vergangenen Jahren Vorfälle mit rechtsextremem Hintergrund immer mehr zunehmen, stellte das Beratungsteam eine Chronik zusammen. Diese wurde am 6. Mai bei einem Pressegespräch ausgewertet.
3: Also wir hatten im letzten Jahr 85 Beratungsfälle. Das ist eine ganze Menge. Und die rechten Ereignisse, die wir für die Region Anhalt, also für die Landkreise Anhalt-Bitterfeld, Wittenberg und Dessau-Roßlau registriert haben, sind mit 1091 Ereignissen auf einem absoluten Allzeithoch. Und das ist schon enorm. Sie können eigentlich sagen, jeden Tag haben wir drei rechte oder rechtsextreme Ereignisse hier in der Region registriert.
0: Die registrierten rechtsextremen Delikte, Angriffe und Ereignisse in der Region Anhalt, die das Projekt Gegenpart dokumentiert hat, sind im vergangenen Jahr erneut angestiegen. In der Chronik konnten im Gesamtjahr 2025 insgesamt 1091 rechte und neonazistische Ereignisse in der Region Anhalt festgestellt werden, was im Vergleich zum Vorjahreszeitraum einen Zuwachs um ca. 8,7% entspricht. Im Berichtszeitraum 2025 hat das MBT Anhalt insgesamt 85 Beratungsfälle begleitet, was gegenüber dem Vorjahr mit 87 Fällen einen leichten Rückgang von rund 2,3% entspricht.
3: Also bei den Beratungsfällen bewegen wir uns eigentlich seit Jahren auf so einem sehr, sehr hohen Niveau von 80, 85 Fällen. Und die rechten Ereignislagen, die sind im letzten Jahr nahezu explodiert von 600 auf fast 1000. Und in 25 dann nochmal eine Steigerung und das ist schon enorm. Naja, das Niveau ist vor allen Dingen deshalb so hoch, weil der Diskurs sich nach rechts verschoben hat. Also der öffentliche Diskurs hat sich nach rechts verschoben, der Kulturkampf von rechts, vor allen Dingen von der rechtsextremen AfD vorangetrieben, hat zugenommen und zwar in allen Bereichen, in allen gesellschaftspolitischen Segmenten. Und ich denke, von diesem hohen Niveau kommt man eigentlich nur runter, wenn man konsequent sozusagen auch die Straftaten verfolgt, wenn man konsequent auch Projekte unterstützt, die sich gegen Rechtsextremismus engagieren und vor allen Dingen die Dominanz, die gesellschaftspolitische Dominanz der AfD versucht einzuhegen.
0: Wichtigster Akteur bleibt der vom Landesamt für Verfassungsschutz als gesichert rechtsextreme Bestrebung eingeordneter AfD-Landesverband. Andere Parteien wie der Dritte Weg und die Heimat haben laut dem Beratungsteam weniger Relevanz. Das Aktionsspektrum reicht von Propagandadelikten über Demonstrationen und Kundgebungen bis hin zu Bedrohung, Beleidigung und Gewalt.
3: Propagandadelikte haben wir einen enormen Aufwuchs. Wir haben aber auch ein sehr hohes Niveau von rechtsextremen oder rechtsoffenen Demonstrationen über die Jahre festgestellt, was erfreulich ist, dass rechtsextreme Gewaltstraftaten, also Körperverletzung, Raub, das zweite Jahr in Folge abgenommen haben.

0: Und da sehen wir auch einen unmittelbaren Zusammenhang, dass eben offenbar der Repressionsdruck in die Zähne hinein von Polizei und Staatsanwaltschaft steigt. Die Propagandadelikte, Hakenkreuzschmierereien, SS-Runen sind nochmals angestiegen. Dann ist ein Grund, dass die in Sachsen-Anhalt als gesichert rechtsextrem eingestufte AfD natürlich weiterhin auch Aktivitäten, auch öffentlich wahrnehmbare Aktivitäten entfaltet. Auch das hat die Chronik-Einträge gesteigert und vielleicht auch noch ein erfreulicher Trend. Wir stellen fest, dass die juristischen Folgen von rechtsextremen Delikten auch zugenommen haben. Also positiv, es steigt der Repressionsdruck in die Zähne hinein, es gibt mehr Anklagen und das ist erfreulich.
1: Die vom mobilen Beratungsteam Projekt Gegenpart dokumentierten rechtsextremen Vorfälle sind im Jahr 2025 erneut angestiegen und erreichen damit zum wiederholten Mal einen Höchststand seit Beginn der Chronik. Nach Einschätzungen des mobilen Beratungsteams hat sich zudem das gesellschaftliche Klima für demokratisch Engagierte spürbar verschärft.

0: Ich begrüße Sie, liebe Zuschauer, zur Donnerstagsausgabe der RBB Aktuellnachrichten. Ein 45 Jahre alter Renault-Fahrer war am 18. Mai gegen 5 Uhr auf der B183 aus Richtung Radegast kommend unterwegs und beabsichtigte, in Weißand-Gölzau nach links in die Industriestraße abzubiegen. Dabei erfasste er einen sich im Gegenverkehr befindlichen Motorradfahrer. Der 53-Jährige stürzte und wurde mit schweren Verletzungen in ein Klinikum gebracht. Eine stationäre Aufnahme erfolgte. Sowohl am PKW als auch am Zweirad entstand wirtschaftlicher Totalschaden. Der finanzielle Umfang am Renault beläuft sich auf etwa 10.000 Euro. Die Schadenssumme am Motorrad wurde mit rund 12.500 Euro angegeben. Beide Fahrzeuge mussten abgeschleppt werden. 35 Jahre Städtepartnerschaft verbinden Wolfen und Witten inzwischen. Und auch heute wird diese Verbindung noch aktiv gelebt. Am vergangenen Wochenende ist deshalb eine Radfahrergruppe vom Wolfener Rathaus aus zu einer mehrtägigen Tour Richtung Ruhrgebiet gestartet.
1: 35 Jahre Städtepartnerschaft zwischen Wolfen und Witten. Im vergangenen Jahr wurde das Jubiläum mit Lesungen, Ausstellungen, Filmabenden und gegenseitigen Besuchen gefeiert. Besonders in Erinnerung geblieben ist aber eine Fahrradtour. Eine Gruppe aus Witten fuhr damals zur 625-Jahr-Feier nach Wolfen. Die Aktion kam so gut an, dass schnell klar war, das soll wiederholt werden. Diesmal allerdings in die andere Richtung.
2: 35 Jahre Städtepartnerschaft bot ja Anlass, das auf verschiedene Weise zu zelebrieren. Und wir haben innerhalb des Partnerschaftsvereins den Peter Dümpelmann aus Witten, der über viele Jahre hinweg Triathlet war, selber auch sportliche Veranstaltungen organisiert hat. Und er kam mit der Idee zu uns, zunächst zur 625-Jahr-Feier von Wolfen mit einer Truppe aus Witten nach Wolfen zu kommen.
1: Die Tour wurde im vergangenen Jahr für viele Beteiligte zu einem besonderen Erlebnis. Deshalb entschieden die Organisatoren schon kurz nach der Ankunft, die Fahrt soll keine einmalige Sache bleiben.
2: Das ist auch wunderbar geglückt und es hat allen Beteiligten so viel Spaß gemacht, dass sie gesagt haben, unabhängig von Jubiläen wollen wir das gerne wiederholen, aber diesmal in die entgegengesetzte Richtung. Und so war es, dass sie zunächst mit dem Zug und Bus hierher nach Wolfen gekommen sind und heute hier bei strahlendem Sonnenschein am Rathaus in Wolfen verabschiedet worden sind.
1: Am Sonntagmorgen startete die Gruppe deshalb am Rathaus in Wolfen. Insgesamt 10 Teilnehmer machen sich auf den Weg Richtung Ruhrgebiet. Gefahren wird überwiegend über Radwege und ruhige Nebenstraßen.
3: Wir fahren jetzt fast ausschließlich auf Nebenstrecken, auf Radwegen. Heute Abend sind wir in Eisleben. Danach sind wir in Breitenworbis. Fahren dann weiter Richtung Hannover-Schmünden. Und fahren dann ganz zum Schluss auf dem Ruhrtalradweg über Neheim nach Witten.
1: Die Tagesetappen liegen zwischen 65 und 90 Kilometern. Mit dabei ist diesmal auch ein Teilnehmer aus Wolfen.
4: Ich hatte schon immer mal Lust und Interesse an einer geführten Radtour und habe dann Anfang des Jahres in der Zeitung oder in einem Set gelesen, dass eine Radtour stattfindet. Und von Wolfen nach Witten dachte ich, Mensch, perfekt, geführte Radtour, da bist du dabei.
1: Die Fahrradtour ist allerdings nur ein Teil der gemeinsamen Projekte zwischen beiden Städten. Schon im Sommer reist eine Delegation aus Wolfen zum Rathausfest nach Witten. Außerdem ist im September ein gemeinsamer Friedenslauf durch die Partnerstädte geplant.
2: Anfang Juli wird eine Delegation des Partnerschaftsvereins nach Witten reisen, ebenso wie Vertreter der Stadtverwaltung und werden dort am Rathausfest teilnehmen. Das Rathaus ist nach langjähriger Bauphase letztes Jahr feierlich wiedereröffnet worden und rund um das Gebäude finden dann verschiedene Aktionen und Aktivitäten statt. Natürlich wird die Städtepartnerschaft da einen wichtigen Raum einnehmen. Darauf freuen wir uns auch schon sehr. Und im September gibt es dann wieder ein sportliches Ereignis. Da sind wir gewissermaßen Co-Akteur und bereiten mit vor. Der Verein Zukunft Frieden e.V. aus Bitterfeld wird dann einen Friedenslauf durch die Partnerstädte unternehmen und auch in Witten Stationen machen. Da sind wir jetzt gerade dabei, gemeinsam mit der Verwaltung in Witten das zu koordinieren und Ihnen dann am Ende auch einen schönen Empfang zu bekommen.

0: verbreiten. Und Jugendaustausch ist etwas, was uns immer am Herzen liegt. Da blicken wir sogar noch ein bisschen weiter voraus. Im Sommer 2027 wird es das nächste Jugendcamp im österreichischen Malnitz geben, im Nationalpark Hohe Tauern. Dort befinden sich seit über 30 Jahren Wittener und Wolfener Hütten. Also daran sieht man, dass wir wirklich eine sehr enge städtepartnerschaftliche Verbindung haben. Und dort wird es eine Naturerlebniswoche geben für Polen, für Franzosen, für Engländer, natürlich auch für uns Deutsche. Und da sind wir jetzt gerade dabei, ein bisschen zu eruieren, welche Workshops kann man machen und wie kann man auch den Gedanken des Friedens und der Solidarität mittels dieser Workshops vermitteln.
1: Bis die Radfahrer ihr Ziel in Witten erreichen, liegen mehrere hundert Kilometer vor ihnen. Die Tour zeigt dabei vor allem eins: Die Städtepartnerschaft zwischen Wolfen und Witten wird auch nach 35 Jahren weiter aktiv gelebt.
2: Und wir bleiben gleich beim Drahtesel, schauen aber auf die Sicherheit beim Radfahren. Kürzlich hatte die Polizei nach Köthen auf den Marktplatz geladen, um sich diesem Thema zu widmen und vor allem Jugendliche zu sensibilisieren.
3: Wie wichtig Sichtbarkeit, Aufmerksamkeit und die richtige Ausrüstung im Straßenverkehr sind, konnten Besucherinnen und Besucher vor kurzem auf dem Köthener Marktplatz selbst erleben. Das Polizeirevier Anhalt-Bitterfeld hatte gemeinsam mit mehreren Partnern zum Verkehrsaktionstag unter dem Motto Hashtag Mensch auf dem Rad eingeladen. Mit dabei waren unter anderem die Bundespolizei, die Landesverkehrswacht, ein regionales Busunternehmen und das Deutsche Rote Kreuz. Ziel der Aktion war es, auf Gefahren beim Radfahren und bei der Nutzung von E-Scootern aufmerksam zu machen und gleichzeitig praktische Tipps für mehr Sicherheit zu geben.
4: Ja, wir führen heute einen Aktionstag durch zum Thema Menschen auf dem Rad, sicher durch den Verkehr. Wir haben hier verschiedene Stationen im Angebot, die für Personen jeder Altersklasse, für Interessierte genutzt werden können. Wir haben Informationsmaterial dabei. Das örtliche Busunternehmen hat uns einen Linienbus zur Verfügung gestellt, an dem man die Gefahren des toten Winkels erkennen kann. Wir beantworten Fragen rund um das Fahrrad. Ja, und gemeinsam mit der Verkehrswacht und der Bundespolizei bieten wir hier heute alles an zum Thema das sichere Fahrrad.
3: Gerade junge Menschen sollten mit der Aktion erreicht werden, denn besonders bei E-Scootern und Fahrrädern komme es immer wieder zu gefährlichen Situationen im Straßenverkehr. Damit möglichst viele Menschen auf den Aktionstag aufmerksam werden, setzte die Polizei im Vorfeld auf unterschiedliche Wege der Werbung.
4: Ja, natürlich haben wir in den letzten Tagen, in den letzten Wochen vermehrt Werbung für unseren Aktionstag betrieben. Es wurde in den örtlichen Printmedien veröffentlicht und natürlich haben wir auch Schulen im Umkreis informiert, Schülerinnen und Schüler und das Lehrpersonal eingeladen, um einfach auch dieser Altersklasse, zum Beispiel jungen Fahranfängern, die Möglichkeit zu bieten, sich zum Thema Verkehr, Verkehrserziehung, Teilnahme am Straßenverkehr zu informieren.
3: Mit Mitmachangeboten und praktischen Übungen wollte der Aktionstag vor allem eines erreichen: mehr Aufmerksamkeit und gegenseitige Rücksicht im Straßenverkehr.
2: Das Land Sachsen-Anhalt unterstützt die Modernisierung von Gleisanlagen an den K&S-Standorten Bernburg und Zielitz. Ziel ist es, den Güterverkehr langfristig stärker auf die Bahn zu verlagern und die bestehende Infrastruktur zu sichern. Dafür wurden jetzt Förderbescheide in Höhe von insgesamt rund 680.000 Euro übergeben.
5: Das Land Sachsen-Anhalt unterstützt die Sanierung von Gleisanlagen an den Standorten Bernburg und Zeilitz der K&S Minerales and Agriculture GmbH mit insgesamt rund 680.000 Euro Fördermitteln. Die entsprechenden Bewilligungsbescheide wurden am 27. April in Bernburg übergeben. Mit den Geldern sollen Gleise und Weichen auf den Werksgeländen erneuert werden. In Bernburg fließen rund 380.000 Euro in Sanierung eines Gleises und einer Weiche. Weitere 300.000 Euro sind für die Instandsetzung von drei Weichen am Standort Zeilitz vorgesehen. Nach Angaben des Infrastrukturministeriums soll die Förderung dazu beitragen, mehr Güterverkehr von der Straße auf die Schiene zu verlegen. Dafür seien funktionierende und leistungsfähige Gleisanschlüsse notwendig.
6: K&S gehört zu den Unternehmen in Sachsen-Anhalt, die sehr intensiv in die Schieneninfrastruktur investieren. Das heißt, K&S transportiert eine ganze Reihe ihrer Produkte auf der Schiene ab zum Kunden. Und das unterstützen wir als Land. Heute halt eben im Volumen von 380.000 Euro für ein Gleis und für eine Weiche. Es ist wichtig, dass Unternehmen einen entsprechenden Anschluss an das Netz der Deutschen Bahn haben, um eben ihre Produkte auch per Zug transportieren zu können. Wir haben eine ganze Reihe von Unternehmen in Sachsen-Anhalt, die das auf die Art und Weise machen, bei K&S tatsächlich in großem Umfang und großem Volumen.
5: Das Salzwerk in Bernburg zähle mit rund 560 Beschäftigten zu den wichtigsten Arbeitgebern der Region. Im vergangenen Jahr wurden dort rund 1,9 Millionen Tonnen Fertigsalzprodukte hergestellt. Laut einer Pressemitteilung des Landes erfolge etwa die Hälfte der Transporte per Bahn.
7: Diese Unterstützung ist insofern sehr wichtig für uns, weil wir über 1 Million Tonnen Produkt pro Jahr über die Bahn transportieren und sozusagen dieser Verkehrsweg eine Lebensader unseres Werkes ist. Und deswegen, weil wir nachhaltig eben auch diesen sehr umweltfreundlichen und damit sinnvollen Verkehrsweg auch weiterhin betreiben wollen, ist es eben eine sehr wichtige Unterstützung für uns, die wir unglaublich schätzen.
5: Durch die hohe Produktionsmenge seien die bestehenden Gleisanlagen stark beansprucht. Mit den geplanten Investitionen soll die Infrastruktur langfristig erhalten und der Bahntransport weiterhin gesichert werden. Seit 2002 fördere das Land Sachsen-Anhalt den Ausbau und die Erneuerung privater Gleisanschlüsse im Güterverkehr. Im Rahmen der aktuellen Förderrichtlinien stehen bis 2026 insgesamt 10 Millionen Euro zur Verfügung.
2: Und dann noch die gute Nachricht. Als die Mideva, damals noch VEB Wasser- und Abwasserbehandlung, 1986 per Annonce nach Mitarbeitern suchte, bewarb sich Ralf Stüwe. Bei IKR war er auf Montage, baute mit seinen Kollegen unter anderem Kraftwerke. Doch irgendwann wollte er nicht mehr so viel unterwegs sein, eine Familie gründen. In der Wasserwirtschaft fühlte er sich gleichwohl, wurde Vorarbeiter, besuchte die Meisterschule. Zuletzt war er als Bereichsleiter für die Region Bitterfeld beschäftigt. Das sollen jetzt mal die Jüngeren machen, sagt er und lässt dem Nachwuchs gern den Vortritt. Als sogenannter operativer Monteur trägt er seit Anfang des Jahres trotzdem weiter Verantwortung, unter anderem für die Baustellenorganisation im Versorgungsbereich Muldenaue der Mideva. Am 21. Mai, also heute, feiert der gelernte Rohrleitungsbauer sein 40. Dienstjubiläum in der Wasserwirtschaft. Ihm ist wichtig, dass ich mein Wissen an die Jüngeren weitergeben kann, bis ich in Rente gehe. Also, das ist doch mal eine gute Nachricht. Herzlichen Glückwunsch auch von uns zum 40. Dienstjubiläum. Damit sind wir am Ende unserer Donnerstagsausgabe der RBB Aktuellen Nachrichten. Schauen jetzt, wie gewohnt, auf den Wetterbericht und im Anschluss daran gerne noch auf die Meldungen aus Dessau-Roßlau. Morgen am Freitag ab 18 Uhr gibt es dann neue Informationen aus der Region. Bis dahin, machen Sie es gut und auf Wiedersehen.
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0: Morgen werden es rund 24 Grad. Bei leichtem Wind, der zunächst aus Süden und später aus Norden kommt, erwartet uns ein weitestgehend blauer Himmel. Mit Regen ist nicht zu rechnen. Am kommenden Wochenende wird es dann schon richtig sommerlich mit Temperaturen von um die 28 Grad am Sonntag.
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0: Special Olympics ist weltweit eine der größten, vom IOC anerkannten Sportbewegungen für Menschen mit geistiger und Mehrfachbehinderung. Ziel ist es, eine inklusive Welt zu schaffen, in der Menschen mit geistiger oder mehrfacher Behinderung gemeinsam mit Menschen ohne Behinderung aktiv, gesund und erfüllt leben können. Im kommenden Jahr werden die Spiele erstmals in Dessau-Roßlau ausgetragen. Darüber informierte die Stadt am 11. Mai bei einer Pressekonferenz.
1: Ja, wir schauen ja immer, wo können die nächsten Landesspiele stattfinden. Im Jahre 2025 war das die Stadt Halle, in der großartige Landesspiele stattfanden. Und dann schauen wir natürlich, wer könnte es noch sein. Und es bewerben sich natürlich die einen oder anderen auch dafür, weil man ja weiß, in 2027 findet es statt. Und ich hatte einen Kontakt auch noch aus Sportverbindungen her zum Thorsten Seklarek, der hier auch das Stadtmarketing leitet. Und der ist ja auch der Chef des Stadtsportbundes hier in Dessau-Roßlau. Und wir verstehen uns seit vielen Jahren, sind auch befreundet. Und insofern war das ein Gespräch. Wir sind reingegangen in das Thema und er war sofort Feuer und Flamme. Und wir haben mal so ein bisschen abgeklopft, könnte sich das ereignen, wie wäre es eigentlich? Und er hat die Idee dann weitergetragen in die Stadt, zu dem Herrn Wessel, dem Sportamtsleiter, und auch natürlich zum Oberbürgermeister Dr. Reck. Und ja, und man hat sich beworben als Stadt Dessau-Roßlau, und für uns als Landesverband von Special Olympics Sachsen-Anhalt waren natürlich sehr dankbar, dass sich so ein starker Partner hier stellt mit wie der Stadt. Die infrastrukturellen Voraussetzungen sind hervorragend mit den Sportstätten. Wir haben natürlich auch mit dem Reitsportverein in Rottleben einen Verein, der schon seit vielen Jahren das Thema Inklusion und Sport für geistig Beeinträchtigte tatsächlich auch pflegt, lebt und nach vorne bringt. Und insofern ist für 2027, für die Spiele vom 12. bis 15. September, die Stadt Dessau-Roßlau für uns der ideale Partner.
2: Die SOSA, also die Special Olympics Sachsen-Anhalt, sind auf uns drauf zugekommen mit dem Stadtsportbund, und das war sehr charmant. Und dadurch, dass die Stadt auch sehr, sehr gute Sportstätten zur Verfügung stellt, haben wir gedacht, nee, wir müssen das auf jeden Fall unterstützen. Und deshalb möchte ich die Aufgabe gern wahrnehmen mit der Stadt Dessau-Roßlau zusammen, und ja, freuen uns einfach darauf, im September 2027 das ausrichten zu dürfen.
0: Die Special Olympics Landesspiele bieten Wettbewerbe in 10 Sportarten für Menschen mit und ohne geistige Behinderung. Des Weiteren ist ein umfangreiches Rahmenprogramm aus Workshops, Aktionen und Begegnungsformaten geplant.
1: Es werden verschiedene Wettbewerbe stattfinden, ob das Schwimmen ist, ob das Leichtathletik ist, ob das Reiten ist, also ganz verschiedene Sportarten. Wir werden ungefähr 800 Teilnehmer haben, natürlich dann auch entsprechend 400, 500 Ehrenamtliche, sogenannte Volunteers, die das mit unterstützen. Und ich glaube, es wird ein einmaliges Feuer, ein einmaliges Fieber in der Stadt entstehen. Und wie es in den anderen Städten auch zuvor war, merkt man, wie dieser Funke überspringt. Und man spürt dieses besondere Etwas, die Mitmenschlichkeit, das Miteinander, das Authentische der Sportlerinnen und Sportler und die Athleten untereinander. Das ist einfach nur schön, das ist Mitmenschlichkeit, das sind sportliche Erfolge. Es wären tolle Tage.
0: Eine starke Partnerschaft mit vielen Unterstützern ist entscheidend. Neben dem zahlreichen ehrenamtlichen Engagement vor Ort und bei der Organisation ist die Olympiade auf Spenden und Partnerschaften mit der Stadt angewiesen.
2: Wir stellen zur Verfügung das Sportbad für Schwimmen logischerweise, das Paul-Greifzu-Stadion für Leichtathletik, für Fußball, auch Boccia ist eine kleine Sportart. Dann in Rottleben sollen die Reitwettkämpfe stattfinden. Dann ist auch noch das Berufsschulzentrum, die Sporthalle Stamaschke-Straße und das Gymnasium Philanthropinum ebenfalls mit der Sporthalle vertreten.
1: Genau, es ist so natürlich, dass es wichtig ist, dass die Stadt es trägt, dass die Vereine es tragen. Aber wir brauchen natürlich auch Unterstützer, nicht nur im ehrenamtlichen Bereich, sondern auch in finanzieller Hinsicht. Insofern soll das auch gleichzeitig ein Aufruf sein an die Unternehmer, an die Menschen in dieser Stadt. Machen Sie, es ist Ihr Fest, es sind Ihre Landesspiele, die Sie in Ihrer Stadt haben. Nutzen Sie einfach das Miteinander, seien Sie einfach dabei. Aber auch wenn Sie finanziell oder in anderer Art unterstützen können, nehmen Sie die Chance wahr, greifen Sie an, Sie werden es nicht bereuen.
0: Der Sport eröffnet vielfältige Möglichkeiten, Menschen mit und ohne Behinderung gemeinsam zusammenzubringen. Das Klassifizierungssystem bei Special Olympics unterscheidet sich dabei grundlegend von anderen Sportverbänden. Es gibt keine Ausscheidungswettbewerbe. Stattdessen treten die Athleten in unterschiedlichen Leistungsgruppen gegeneinander an. Diese Gruppen sind so strukturiert, dass innerhalb jeder Gruppe eine gleichwertige Leistung besteht. Die Special Olympics Landesspiele finden vom 12. bis 15. September im kommenden Jahr statt. Anmelden können sich die Teilnehmer ab Februar 2027. Das Alternative Jugendzentrum Dessau ist Träger des mobilen Beratungsteams gegen Rechtsextremismus in Anhalt. Mit dem Projekt Gegenpart tragen sie maßgeblich dazu bei, Rechtsextremismus, gruppenbezogene Menschenfeindlichkeit, Diskriminierung und Ausgrenzung zurückzudrängen. Da in den vergangenen Jahren Vorfälle mit rechtsextremem Hintergrund immer mehr zunehmen, stellte das Beratungsteam eine Chronik zusammen. Diese wurde am 6. Mai bei einem Pressegespräch ausgewertet.
3: Also wir hatten im letzten Jahr 85 Beratungsfälle, das ist eine ganze Menge. Und die rechten Ereignisse, die wir für die Region Anhalt, also für die Landkreise Anhalt-Bitterfeld, Wittenberg und Dessau-Roßlau registriert haben, sind mit 1091 Ereignissen auf einem absoluten Allzeithoch. Und das ist schon enorm. Sie können eigentlich sagen, jeden Tag haben wir drei rechte oder rechtsextreme Ereignisse hier in der Region registriert.
0: Die registrierten rechtsextremen Delikte, Angriffe und Ereignisse in der Region Anhalt, die das Projekt Gegenpart dokumentiert hat, sind im vergangenen Jahr erneut angestiegen. In der Chronik konnten im Gesamtjahr 2025 insgesamt 1091 rechte und neonazistische Ereignisse in der Region Anhalt festgestellt werden, was im Vergleich zum Vorjahreszeitraum einen Zuwachs um ca. 8,7% entspricht. Im Berichtszeitraum 2025 hat das MBT Anhalt insgesamt 85 Beratungsfälle begleitet, was gegenüber dem Vorjahr mit 87 Fällen einen leichten Rückgang von rund 2,3% entspricht.
3: Also bei den Beratungsfällen bewegen wir uns eigentlich seit Jahren auf so einem sehr, sehr hohen Niveau von 80, 85 Fällen. Und die rechten Ereignislagen, die sind im letzten Jahr nahezu explodiert von 600 auf fast 1000. Und in 25 dann nochmal eine Steigerung und das ist schon enorm. Naja, das Niveau ist vor allen Dingen deshalb so hoch, weil der Diskurs sich nach rechts verschoben hat. Also der öffentliche Diskurs hat sich nach rechts verschoben, der Kulturkampf von rechts, vor allen Dingen von der rechtsextremen AfD vorangetrieben, hat zugenommen und zwar in allen Bereichen, in allen gesellschaftspolitischen Segmenten. Und ich denke, von diesem hohen Niveau kommt man eigentlich nur runter, wenn man konsequent sozusagen auch die Straftaten verfolgt, wenn man konsequent auch Projekte unterstützt, die sich gegen Rechtsextremismus engagieren und vor allen Dingen die Dominanz, die gesellschaftspolitische Dominanz der AfD versucht einzuhegen.
0: Wichtigster Akteur bleibt der vom Landesamt für Verfassungsschutz als gesichert rechtsextreme Bestrebung eingeordneter AfD-Landesverband. Andere Parteien wie der Dritte Weg und die Heimat haben laut dem Beratungsteam weniger Relevanz. Das Aktionsspektrum reicht von Propagandadelikten über Demonstrationen und Kundgebungen bis hin zu Bedrohung, Beleidigung und Gewalt.
3: Propagandadelikte haben wir einen enormen Aufwuchs. Wir haben aber auch ein sehr hohes Niveau von rechtsextremen oder rechtsoffenen Demonstrationen über die Jahre festgestellt. Was erfreulich ist, dass rechtsextreme Gewaltstraftaten, also Körperverletzung, Raub, das zweite Jahr in Folge abgenommen haben. Und da sehen wir auch einen unmittelbaren Zusammenhang, dass eben offenbar der Repressionsdruck in die Zähne hinein von Polizei und Staatsanwaltschaft steigt. Die Propagandadelikte, Hakenkreuzschmierereien, SS-Runen sind nochmals angestiegen. Dann ist ein Grund, dass die in Sachsen-Anhalt als gesichert rechtsextrem eingestufte AfD natürlich weiterhin auch Aktivitäten, auch öffentlich wahrnehmbare Aktivitäten entfaltet. Auch das hat die Chronik-Einträge gesteigert und vielleicht auch noch ein erfreulicher Trend. Wir stellen fest, dass die juristischen Folgen von rechtsextremen Delikten auch zugenommen haben. Also positiv, es steigt der Repressionsdruck in die Zähne hinein, es gibt mehr Anklagen und das ist erfreulich.
0: Die vom mobilen Beratungsteam Projekt Gegenpart dokumentierten rechtsextremen Vorfälle sind im Jahr 2025 erneut angestiegen und erreichen damit zum wiederholten Mal einen Höchststand seit Beginn der Chronik. Nach Einschätzungen des mobilen Beratungsteams hat sich zudem das gesellschaftliche Klima für demokratisch Engagierte spürbar verschärft.

0: Besichtigte, in Weißan-Gölzau nach links in die Industriestraße abzubiegen. Dabei erfasste er einen sich im Gegenverkehr befindlichen Motorradfahrer. Der 53-Jährige stürzte und wurde mit schweren Verletzungen in ein Klinikum gebracht. Eine stationäre Aufnahme erfolgte. Sowohl am Pkw als auch am Zweirad entstand wirtschaftlicher Totalschaden. Der finanzielle Umfang am Renault beläuft sich auf etwa 10.000 Euro. Die Schadenssumme am Motorrad wurde mit rund 12.500 Euro angegeben. Beide Fahrzeuge mussten abgeschleppt werden. 35 Jahre Städtepartnerschaft verbinden Wolfen und Witten inzwischen. Und auch heute wird diese Verbindung noch aktiv gelebt. Am vergangenen Wochenende ist deshalb eine Radfahrergruppe vom Wolfener Rathaus aus zu einer mehrtägigen Tour Richtung Ruhrgebiet gestartet.
1: 35 Jahre Städtepartnerschaft zwischen Wolfen und Witten. Im vergangenen Jahr wurde das Jubiläum mit Lesungen, Ausstellungen, Filmabenden und gegenseitigen Besuchen gefeiert. Besonders in Erinnerung geblieben ist aber eine Fahrradtour. Eine Gruppe aus Witten fuhr damals zur 625-Jahr-Feier nach Wolfen. Die Aktion kam so gut an, dass schnell klar war, das soll wiederholt werden. Diesmal allerdings in die andere Richtung.
2: 35 Jahre Städtepartnerschaft bot ja Anlass, das auf verschiedene Weise zu zelebrieren. Und wir haben innerhalb des Partnerschaftsvereins den Peter Dümpelmann aus Witten, der über viele Jahre hinweg Triathlet war, selber auch sportliche Veranstaltungen organisiert hat. Und er kam mit der Idee zu uns, zunächst zur 625-Jahr-Feier von Wolfen mit einer Truppe aus Witten nach Wolfen zu kommen.
1: Die Tour wurde im vergangenen Jahr für viele Beteiligte zu einem besonderen Erlebnis. Deshalb entschieden die Organisatoren schon kurz nach der Ankunft, die Fahrt soll keine einmalige Sache bleiben.
2: Das ist auch wunderbar geglückt und es hat allen Beteiligten so viel Spaß gemacht, dass sie gesagt haben, unabhängig von Jubiläen wollen wir das gerne wiederholen, aber diesmal in die entgegengesetzte Richtung. Und so war es, dass sie zunächst mit dem Zug und Bus hierher nach Wolfen gekommen sind und heute hier bei strahlendem Sonnenschein am Rathaus in Wolfen verabschiedet worden sind.
1: Am Sonntagmorgen startete die Gruppe deshalb am Rathaus in Wolfen. Insgesamt 10 Teilnehmer machen sich auf den Weg Richtung Ruhrgebiet. Gefahren wird überwiegend über Radwege und ruhige Nebenstraßen.
3: Wir fahren jetzt fast ausschließlich auf Nebenstrecken, auf Radwegen. Heute Abend sind wir in Eisleben, danach sind wir in Breitenworbis, fahren dann weiter Richtung Hannover-Schmünden und fahren dann ganz zum Schluss auf dem Ruhrtalradweg über Neheim nach Witten.
1: Die Tagesetappen liegen zwischen 65 und 90 Kilometern. Mit dabei ist diesmal auch ein Teilnehmer aus Wolfen.
4: Ich hatte schon immer mal Lust und Interesse an einer geführten Radtour und habe dann Anfang des Jahres in der Zeitung oder in einem Set gelesen, dass eine Radtour stattfindet. Und von Wolfen nach Witten dachte ich, Mensch, perfekt, geführte Radtour, da bist du dabei.
1: Die Fahrradtour ist allerdings nur ein Teil der gemeinsamen Projekte zwischen beiden Städten. Schon im Sommer reist eine Delegation aus Wolfen zum Rathausfest nach Witten. Außerdem ist im September ein gemeinsamer Friedenslauf durch die Partnerstädte geplant.
2: Anfang Juli wird eine Delegation des Partnerschaftsvereins nach Witten reisen, ebenso wie Vertreter der Stadtverwaltung und werden dort am Rathausfest teilnehmen. Das Rathaus ist nach langjähriger Bauphase letztes Jahr feierlich wiedereröffnet worden und rund um das Gebäude finden dann verschiedene Aktionen und Aktivitäten statt. Natürlich wird die Städtepartnerschaft da einen wichtigen Raum einnehmen. Darauf freuen wir uns auch schon sehr. Und im September gibt es dann wieder ein sportliches Ereignis. Da sind wir gewissermaßen Co-Akteur und bereiten mit vor. Der Verein Zukunft Frieden e.V. aus Bitterfeld wird dann einen Friedenslauf durch die Partnerstädte unternehmen und auch in Witten Stationen machen. Da sind wir jetzt gerade dabei, gemeinsam mit der Verwaltung in Witten das zu koordinieren und ihnen dann am Ende auch einen schönen Empfang zu bereiten. Und Jugendaustausch ist etwas, was uns immer am Herzen liegt. Da blicken wir sogar noch ein bisschen weiter voraus. Im Sommer 2027 wird es das nächste Jugendcamp im österreichischen Malnitz geben, im Nationalpark Hohe Tauern. Dort befinden sich seit über 30 Jahren Wittener und Wolfener Hütten. Also daran sieht man, dass wir wirklich eine sehr enge städtepartnerschaftliche Verbindung haben. Und Dort wird es eine Naturerlebniswoche geben für Polen, für Franzosen, für Engländer, natürlich auch für uns Deutsche. Und da sind wir jetzt gerade dabei, ein bisschen

0: zu eruieren, welche Workshops kann man machen und wie kann man auch den Gedanken des Friedens und der Solidarität mittels dieser Workshops vermitteln.
1: Bis die Radfahrer ihr Ziel in Witten erreichen, liegen mehrere hundert Kilometer vor ihnen. Die Tour zeigt dabei vor allem eins: Die Städtepartnerschaft zwischen Wolfen und Witten wird auch nach 35 Jahren weiter aktiv gelebt.
2: Und wir bleiben gleich beim Drahtesel, schauen aber auf die Sicherheit beim Radfahren. Kürzlich hatte die Polizei nach Köthen auf den Marktplatz geladen, um sich diesem Thema zu widmen und vor allem Jugendliche zu sensibilisieren.
3: Wie wichtig Sichtbarkeit, Aufmerksamkeit und die richtige Ausrüstung im Straßenverkehr sind, konnten Besucherinnen und Besucher vor kurzem auf dem Köthener Marktplatz selbst erleben. Das Polizeirevier Anhalt-Bitterfeld hatte gemeinsam mit mehreren Partnern zum Verkehrsaktionstag unter dem Motto Hashtag Mensch auf dem Rad eingeladen. Mit dabei waren unter anderem die Bundespolizei, die Landesverkehrswacht, ein regionales Busunternehmen und das Deutsche Rote Kreuz. Ziel der Aktion war es, auf Gefahren beim Radfahren und bei der Nutzung von E-Scootern aufmerksam zu machen und gleichzeitig praktische Tipps für mehr Sicherheit zu geben.
4: Ja, wir führen heute einen Aktionstag durch zum Thema Menschen auf dem Rad, sicher durch den Verkehr. Wir haben hier verschiedene Stationen im Angebot, die für Personen jeder Altersklasse, für Interessierte genutzt werden können. Wir haben Informationsmaterial dabei. Das örtliche Busunternehmen hat uns einen Linienbus zur Verfügung gestellt, an dem man die Gefahren des toten Winkels erkennen kann. Wir beantworten Fragen rund um das Fahrrad. Ja, und gemeinsam mit der Verkehrswacht und der Bundespolizei bieten wir hier heute alles an zum Thema das sichere Fahrrad.
3: Gerade junge Menschen sollten mit der Aktion erreicht werden, denn besonders bei E-Scootern und Fahrrädern komme es immer wieder zu gefährlichen Situationen im Straßenverkehr. Damit möglichst viele Menschen auf den Aktionstag aufmerksam werden, setzte die Polizei im Vorfeld auf unterschiedliche Wege der Werbung.
4: Ja, natürlich haben wir in den letzten Tagen, in den letzten Wochen vermehrt Werbung für unseren Aktionstag betrieben. Es wurde in den örtlichen Printmedien veröffentlicht und natürlich haben wir auch Schulen im Umkreis informiert, Schülerinnen und Schüler und das Lehrpersonal eingeladen, um einfach auch dieser Altersklasse, zum Beispiel jungen Fahranfängern, die Möglichkeit zu bieten, sich zum Thema Verkehr, Verkehrserziehung, Teilnahme am Straßenverkehr zu informieren.
3: Mit Mitmachangeboten und praktischen Übungen wollte der Aktionstag vor allem eines erreichen: mehr Aufmerksamkeit und gegenseitige Rücksicht im Straßenverkehr.
2: Das Land Sachsen-Anhalt unterstützt die Modernisierung von Gleisanlagen an den K&S-Standorten Bernburg und Zielitz. Ziel ist es, den Güterverkehr langfristig stärker auf die Bahn zu verlagern und die bestehende Infrastruktur zu sichern. Dafür wurden jetzt Förderbescheide in Höhe von insgesamt rund 680.000 Euro übergeben.
5: Das Land Sachsen-Anhalt unterstützt die Sanierung von Gleisanlagen an den Standorten Bernburg und Zeilitz der K&S Minerales and Agriculture GmbH mit insgesamt rund 680.000 Euro Fördermitteln. Die entsprechenden Bewilligungsbescheide wurden am 27. April in Bernburg übergeben. Mit den Geldern sollen Gleise und Weichen auf den Werksgeländen erneuert werden. In Bernburg fließen rund 380.000 Euro in Sanierung eines Gleises und einer Weiche. Weitere 300.000 Euro sind für die Instandsetzung von drei Weichen am Standort Zeilitz vorgesehen. Nach Angaben des Infrastrukturministeriums soll die Förderung dazu beitragen, mehr Güterverkehr von der Straße auf die Schiene zu verlegen. Dafür seien funktionierende und leistungsfähige Gleisanschlüsse notwendig.
6: K&S gehört zu den Unternehmen in Sachsen-Anhalt, die sehr intensiv in die Schieneninfrastruktur investieren. Das heißt, K&S transportiert eine ganze Reihe ihrer Produkte auf der Schiene ab zum Kunden. Und das unterstützen wir als Land. Heute halt eben im Volumen von 380.000 Euro für ein Gleis und für eine Weiche. Es ist wichtig, dass Unternehmen einen entsprechenden Anschluss an das Netz der Deutschen Bahn haben, um eben ihre Produkte auch per Zug transportieren zu können. Wir haben eine ganze Reihe von Unternehmen in Sachsen-Anhalt, die das auf die Art und Weise machen, bei K&S tatsächlich in großem Umfang.

0: und großem Volumen.
1: Das Salzwerk in Bernburg zähle mit rund 560 Beschäftigten zu den wichtigsten Arbeitgebern der Region. Im vergangenen Jahr wurden dort rund 1,9 Millionen Tonnen Fertigsalzprodukte hergestellt. Laut einer Pressemitteilung des Landes erfolge etwa die Hälfte der Transporte per Bahn.
2: Diese Unterstützung ist insofern sehr wichtig für uns, weil wir über 1 Million Tonnen Produkt pro Jahr über die Bahn transportieren und sozusagen dieser Verkehrsweg eine Lebensader unseres Werkes ist. Und deswegen, weil wir nachhaltig eben auch diesen sehr umweltfreundlichen und damit sinnvollen Verkehrsweg auch weiterhin betreiben wollen, ist es eben eine sehr wichtige Unterstützung für uns, die wir unglaublich schätzen.
1: Durch die hohe Produktionsmenge seien die bestehenden Gleisanlagen stark beansprucht. Mit den geplanten Investitionen soll die Infrastruktur langfristig erhalten und der Bahntransport weiterhin gesichert werden. Seit 2002 fördere das Land Sachsen-Anhalt den Ausbau und die Erneuerung privater Gleisanschlüsse im Güterverkehr. Im Rahmen der aktuellen Förderrichtlinien stehen bis 2026 insgesamt 10 Millionen Euro zur Verfügung.
3: Und dann noch die gute Nachricht. Als die Mideva, damals noch VEB Wasser- und Abwasserbehandlung, 1986 per Annonce nach Mitarbeitern suchte, bewarb sich Ralf Stüwe. Bei IKR war er auf Montage, baute mit seinen Kollegen unter anderem Kraftwerke. Doch irgendwann wollte er nicht mehr so viel unterwegs sein, eine Familie gründen. In der Wasserwirtschaft fühlte er sich gleichwohl, wurde Vorarbeiter, besuchte die Meisterschule. Zuletzt war er als Bereichsleiter für die Region Bitterfeld beschäftigt. Das sollen jetzt mal die Jüngeren machen, sagt er und lässt dem Nachwuchs gern den Vortritt. Als sogenannter operativer Monteur trägt er seit Anfang des Jahres trotzdem weiter Verantwortung, unter anderem für die Baustellenorganisation im Versorgungsbereich Muldenaue der Mideva. Am 21. Mai, also heute, feiert der gelernte Rohrleitungsbauer sein 40. Dienstjubiläum in der Wasserwirtschaft. Ihm ist wichtig, dass ich mein Wissen an die Jüngeren weitergeben kann, bis ich in Rente gehe. Also, das ist doch mal eine gute Nachricht. Herzlichen Glückwunsch auch von uns zum 40. Dienstjubiläum. Damit sind wir am Ende unserer Donnerstagsausgabe der RBB Aktuellen Nachrichten. Schauen jetzt, wie gewohnt, auf den Wetterbericht und im Anschluss daran gern noch auf die Meldungen aus Dessau-Roßlau. Morgen am Freitag ab 18 Uhr gibt es dann neue Informationen aus der Region. Bis dahin, machen Sie es gut und auf Wiedersehen.
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1: Morgen werden es rund 24 Grad. Bei leichtem Wind, der zunächst aus Süden und später aus Norden kommt, erwartet uns ein weitestgehend blauer Himmel. Mit Regen ist nicht zu rechnen. Am kommenden Wochenende wird es dann schon richtig sommerlich mit Temperaturen von um die 28 Grad am Sonntag.
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0: Special Olympics ist weltweit eine der größten, vom IOC anerkannten Sportbewegungen für Menschen mit geistiger und Mehrfachbehinderung. Ziel ist es, eine inklusive Welt zu schaffen, in der Menschen mit geistiger oder mehrfacher Behinderung gemeinsam mit Menschen ohne Behinderung aktiv, gesund und erfüllt leben können. Im kommenden Jahr werden die Spiele erstmals in Dessau-Roßlau ausgetragen. Darüber informierte die Stadt am 11. Mai bei einer Pressekonferenz.
1: Ja, wir schauen ja immer, wo können die nächsten Landesspiele stattfinden. Im Jahre 2025 war das die Stadt Halle, in der großartige Landesspiele stattfanden. Und dann schauen wir natürlich, wer könnte es noch sein. Und es bewerben sich natürlich die einen oder anderen auch dafür, weil man ja weiß, in 2027 findet es statt. Und ich hatte einen Kontakt auch noch aus Sportverbindungen her zum Thorsten Seklarek, der hier auch das Stadtmarketing leitet. Und der ist ja auch der Chef des Stadtsportbundes hier in Dessau-Roßlau. Und wir verstehen uns seit vielen Jahren, sind auch befreundet. Und insofern war das ein Gespräch. Wir sind reingegangen in das Thema und er war sofort Feuer und Flamme. Und wir haben mal so ein bisschen abgeklopft, könnte sich Dessau eignen, wie wäre es eigentlich? Und er hat die Idee dann weitergetragen in die Stadt zu dem Herrn Wessel, dem Sportamtsleiter, und auch natürlich zum Oberbürgermeister Dr. Reck. Und man hat sich beworben als Stadt Dessau-Roßlau. Und für uns als Landesverband von Special Olympics Sachsen-Anhalt war natürlich sehr dankbar, dass sich so ein starker Partner hier stellt mit der Stadt. Die infrastrukturellen Voraussetzungen sind hervorragend mit den Sportstätten. Wir haben natürlich auch mit dem Reitsportverein in Rottleben einen Verein, der schon seit vielen Jahren das Thema Inklusion und Sport für geistig Beeinträchtigte tatsächlich auch pflegt, lebt und nach vorne bringt. Und insofern ist für 2027, für die Spiele vom 12. bis 15. September, die Stadt Dessau-Roßlau für uns der ideale Partner.
2: Die SOSA, also die Special Olympics Sachsen-Anhalt, sind auf uns drauf zugekommen mit dem Stadtsportbund. Und das war sehr charmant. Und dadurch, dass die Stadt auch sehr, sehr gute Sportstätten zur Verfügung stellt, haben wir gedacht, nee, wir müssen das auf jeden Fall unterstützen. Und deshalb möchte ich die Aufgabe gern wahrnehmen mit der Stadt Dessau-Roßlau zusammen und ja, freuen uns einfach darauf, im September 2027 das ausrichten zu dürfen.
0: Die Special Olympics Landesspiele bieten Wettbewerbe in 10 Sportarten für Menschen mit und ohne geistige Behinderung. Des Weiteren ist ein umfangreiches Rahmenprogramm aus Workshops, Aktionen und Begegnungsformaten geplant.
1: Es werden verschiedene Wettbewerbe stattfinden, ob das Schwimmen ist, ob das Leichtathletik ist, ob das Reiten ist, also ganz verschiedene Sportarten. Wir werden ungefähr 800 Teilnehmer haben, natürlich dann auch entsprechend 400, 500 Ehrenamtliche, sogenannte Volunteers, die das mit unterstützen. Und ich glaube, es wird ein einmaliges Feuer, ein einmaliges Fieber in der Stadt entstehen. Und wie es in den anderen Städten auch zuvor war, merkt man, wie dieser Funke überspringt. Und man spürt dieses besondere Etwas, die Mitmenschlichkeit, das Miteinander, das Authentische der Sportlerinnen und Sportler und die Athleten untereinander. Das ist einfach nur schön. Das ist Mitmenschlichkeit, das sind sportliche Erfolge. Es wären tolle Tage.
0: Eine starke Partnerschaft mit vielen Unterstützern ist entscheidend. Neben dem zahlreichen ehrenamtlichen Engagement vor Ort und bei der Organisation ist die Olympiade auf Spenden und Partnerschaften mit der Stadt angewiesen.
2: Wir stellen zur Verfügung das Sportbad für Schwimmen logischerweise, das Burg-Reifzu-Stadion für Leichtathletik, für Fußball, auch Boccia ist eine kleine Sportart. Dann in Rottleben sollen die Reitwettkämpfe stattfinden. Dann ist auch noch das Berufsschulzentrum, die Sporthalle Stamaschke-Straße und das Gymnasium Philanthropinum ebenfalls mit der Sporthalle vertreten.
1: Genau, es ist so natürlich, dass es wichtig ist, dass die Stadt es trägt, dass die Vereine es tragen. Aber wir brauchen natürlich auch Unterstützer, nicht nur im ehrenamtlichen Bereich, sondern auch in finanzieller Hinsicht. Insofern soll das auch gleichzeitig ein Aufruf sein an die Unternehmer, an die Menschen in dieser Stadt. Machen Sie, es ist Ihr Fest, es sind Ihre Landesspiele, die Sie in Ihrer Stadt haben. Nutzen Sie einfach das Miteinander, seien Sie einfach dabei. Aber auch wenn Sie finanziell oder in anderer Art unterstützen können, nehmen Sie die Chance wahr, greifen Sie an, Sie werden es nicht bereuen.
0: Der Sport eröffnet vielfältige Möglichkeiten, Menschen mit und ohne Behinderung gemeinsam zusammenzubringen. Das Klassifizierungssystem bei Special Olympics unterscheidet sich dabei grundlegend von anderen Sportverbänden. Es gibt keine Ausscheidungswettbewerbe. Stattdessen treten die Athleten in unterschiedlichen Leistungsgruppen gegeneinander an. Diese Gruppen sind so strukturiert, dass innerhalb jeder Gruppe eine gleichwertige Leistung besteht. Die Special Olympics Landesspiele finden vom 12. bis 15. September im kommenden Jahr statt. Anmelden können sich die Teilnehmer ab Februar 2027. Das Alternative Jugendzentrum Dessau ist Träger des mobilen Beratungsteams gegen Rechtsextremismus in Anhalt. Mit dem Projekt Gegenpart tragen sie maßgeblich dazu bei, Rechtsextremismus, gruppenbezogene Menschenfeindlichkeit, Diskriminierung und Ausgrenzung zurückzudrängen. Da in den vergangenen Jahren Vorfälle mit rechtsextremem Hintergrund immer mehr zunehmen, stellte das Beratungsteam eine Chronik zusammen. Diese wurde am 6. Mai bei einem Pressegespräch ausgewertet.
3: Also wir hatten im letzten Jahr 85 Beratungsfälle. Das ist eine ganze Menge. Und die rechten Ereignisse, die wir für die Region Anhalt, also für die Landkreise Anhalt-Bitterfeld, Wittenberg und Dessau-Roßlau registriert haben, sind mit 1091 Ereignissen auf einem absoluten Allzeithoch. Und das ist schon enorm. Sie können eigentlich sagen, jeden Tag haben wir drei rechte oder rechtsextreme Ereignisse hier in der Region registriert.
0: Die registrierten rechtsextremen Delikte, Angriffe und Ereignisse in der Region Anhalt, die das Projekt Gegenpart dokumentiert hat, sind im vergangenen Jahr erneut angestiegen. In der Chronik konnten im Gesamtjahr 2025 insgesamt 1091 rechte und neonazistische Ereignisse in der Region Anhalt festgestellt werden, was im Vergleich zum Vorjahreszeitraum einen Zuwachs um ca. 8,7% entspricht. Im Berichtszeitraum 2025 hat das MBT Anhalt insgesamt 85 Beratungsfälle begleitet, was gegenüber dem Vorjahr mit 87 Fällen einen leichten Rückgang von rund 2,3% entspricht.
3: Also bei den Beratungsfällen bewegen wir uns eigentlich seit Jahren auf so einem sehr, sehr hohen Niveau von 80, 85 Fällen. Und die rechten Ereignislagen, die sind im letzten Jahr nahezu explodiert von 600 auf fast 1000. Und in 25 dann nochmal eine Steigerung und das ist schon enorm. Naja, das Niveau ist vor allen Dingen deshalb so hoch, weil der Diskurs sich nach rechts verschoben hat. Also der öffentliche Diskurs hat sich nach rechts verschoben, der Kulturkampf von rechts, vor allen Dingen von der rechtsextremen AfD vorangetrieben, hat zugenommen und zwar in allen Bereichen, in allen gesellschaftspolitischen Segmenten. Und ich denke, von diesem hohen Niveau kommt man eigentlich nur runter, wenn man konsequent sozusagen auch die Straftaten verfolgt, wenn man konsequent auch Projekte unterstützt, die sich gegen Rechtsextremismus engagieren und vor allen Dingen die Dominanz, die gesellschaftspolitische Dominanz der AfD versucht einzuhegen.
0: Wichtigster Akteur bleibt der vom Landesamt für Verfassungsschutz als gesichert rechtsextreme Bestrebung eingeordneter AfD-Landesverband. Andere Parteien wie der Dritte Weg und die Heimat haben laut dem Beratungsteam weniger Relevanz. Das Aktionsspektrum reicht von Propagandadelikten über Demonstrationen und Kundgebungen bis hin zu Bedrohung, Beleidigung und Gewalt.
3: Propagandadelikte haben wir einen enormen Aufwuchs. Wir haben aber auch ein sehr hohes Niveau von rechtsextremen oder rechtsoffenen Demonstrationen über die Jahre festgestellt, was erfreulich ist, dass rechtsextreme Gewaltstraftaten, also Körperverletzung, Raub, das zweite Jahr in Folge abgenommen haben. Und da sehen wir auch einen unmittelbaren Zusammenhang, dass eben offenbar der Repressionsdruck in die Zähne hinein von Polizei und Staatsanwaltschaft steigt. Die Propagandadelikte, Hakenkreuzschmierereien, SS-Runen sind nochmals angestiegen. Dann ist ein Grund, dass die in Sachsen-Anhalt als gesichert rechtsextrem eingestufte AfD natürlich weiterhin auch Aktivitäten, auch öffentlich wahrnehmbare Aktivitäten entfaltet. Auch das hat die Chronik-Einträge gesteigert und vielleicht auch noch ein erfreulicher Trend. Wir stellen fest, dass die juristischen Folgen von rechtsextremen Delikten auch zugenommen haben. Also positiv, es steigt der Repressionsdruck in die Zähne hinein, es gibt mehr Anklagen und das ist erfreulich.
0: Die vom mobilen Beratungsteam Projekt Gegenpart dokumentierten rechtsextremen Vorfälle sind im Jahr 2025 erneut angestiegen und erreichen damit zum wiederholten Mal einen Höchststand seit Beginn der Chronik. Nach Einschätzungen des mobilen Beratungsteams hat sich zudem das gesellschaftliche Klima für demokratisch Engagierte spürbar verschärft.

0: Ich begrüße Sie, liebe Zuschauer, zur Donnerstagsausgabe der RBB Aktuellen Nachrichten. Ein 45 Jahre alter Renault-Fahrer war am 18. Mai gegen 5 Uhr auf der B183 aus Richtung Radegast kommend unterwegs und beabsichtigte, in Weißand-Gölzau nach links in die Industriestraße abzubiegen. Dabei erfasste er einen sich im Gegenverkehr befindlichen Motorradfahrer. Der 53-Jährige stürzte und wurde mit schweren Verletzungen in ein Klinikum gebracht. Eine stationäre Aufnahme erfolgte. Sowohl am PKW als auch am Zweirad entstand wirtschaftlicher Totalschaden. Der finanzielle Umfang am Renault beläuft sich auf etwa 10.000 Euro. Die Schadenssumme am Motorrad wurde mit rund 12.500 Euro angegeben. Beide Fahrzeuge mussten abgeschleppt werden. 35 Jahre Städtepartnerschaft verbinden Wolfen und Witten inzwischen. Und auch heute wird diese Verbindung noch aktiv gelebt. Am vergangenen Wochenende ist deshalb eine Radfahrergruppe vom Wolfener Rathaus aus zu einer mehrtägigen Tour Richtung Ruhrgebiet gestartet.
1: 35 Jahre Städtepartnerschaft zwischen Wolfen und Witten. Im vergangenen Jahr wurde das Jubiläum mit Lesungen, Ausstellungen, Filmabenden und gegenseitigen Besuchen gefeiert. Besonders in Erinnerung geblieben ist aber eine Fahrradtour. Eine Gruppe aus Witten fuhr damals zur 625-Jahr-Feier nach Wolfen. Die Aktion kam so gut an, dass schnell klar war, das soll wiederholt werden. Diesmal allerdings in die andere Richtung.
2: 35 Jahre Städtepartnerschaft bot ja Anlass, das auf verschiedene Weise zu zelebrieren. Und wir haben innerhalb des Partnerschaftsvereins den Peter Dümpelmann aus Witten, der über viele Jahre hinweg Triathlet war, selber auch sportliche Veranstaltungen organisiert hat. Und er kam mit der Idee zu uns, zunächst zur 625-Jahr-Feier von Wolfen mit einer Truppe aus Witten nach Wolfen zu kommen.
1: Die Tour wurde im vergangenen Jahr für viele Beteiligte zu einem besonderen Erlebnis. Deshalb entschieden die Organisatoren schon kurz nach der Ankunft, die Fahrt soll keine einmalige Sache bleiben.
2: Das ist auch wunderbar geglückt und es hat allen Beteiligten so viel Spaß gemacht, dass sie gesagt haben, unabhängig von Jubiläen wollen wir das gerne wiederholen, aber diesmal in die entgegengesetzte Richtung. Und so war es, dass sie zunächst mit dem Zug und Bus hierher nach Wolfen gekommen sind und heute hier bei strahlendem Sonnenschein am Rathaus in Wolfen verabschiedet worden sind.
1: Am Sonntagmorgen startete die Gruppe deshalb am Rathaus in Wolfen. Insgesamt 10 Teilnehmer machen sich auf den Weg Richtung Ruhrgebiet. Gefahren wird überwiegend über Radwege und ruhige Nebenstraßen.
3: Wir fahren jetzt fast ausschließlich auf Nebenstrecken, auf Radwegen. Heute Abend sind wir in Eisleben. Danach sind wir in Breitenworbis. Fahren dann weiter Richtung Hannover-Schmünden. Und fahren dann ganz zum Schluss auf dem Ruhrtalradweg über Neheim nach Witten.
1: Die Tagesetappen liegen zwischen 65 und 90 Kilometern. Mit dabei ist diesmal auch ein Teilnehmer aus Wolfen.
4: Ich hatte schon immer mal Lust und Interesse an einer geführten Radtour und habe dann Anfang des Jahres in der Zeitung oder in einem Set gelesen, dass eine Radtour stattfindet. Und von Wolfen nach Witten dachte ich, Mensch, perfekt, geführte Radtour, da bist du dabei.
1: Die Fahrradtour ist allerdings nur ein Teil der gemeinsamen Projekte zwischen beiden Städten. Schon im Sommer reist eine Delegation aus Wolfen zum Rathausfest nach Witten. Außerdem ist im September ein gemeinsamer Friedenslauf durch die Partnerstädte geplant.
2: Anfang Juli wird eine Delegation des Partnerschaftsvereins nach Witten reisen, ebenso wie Vertreter der Stadtverwaltung, und werden dort am Rathausfest teilnehmen. Das Rathaus ist nach langjähriger Bauphase letztes Jahr feierlich wiedereröffnet worden. Und rund um das Gebäude finden dann verschiedene Aktionen und Aktivitäten statt. Natürlich wird die Städtepartnerschaft da einen wichtigen Raum einnehmen. Darauf freuen wir uns auch schon sehr. Und im September gibt es dann wieder ein sportliches Ereignis. Da sind wir gewissermaßen Co-Akteur und bereiten mit vor. Der Verein Zukunft Frieden e.V. aus Bitterfeld wird dann einen Friedenslauf durch die Partnerstädte unternehmen und auch in Witten Stationen machen. Da sind wir jetzt gerade dabei, gemeinsam mit der Verwaltung in Witten das zu koordinieren und ihnen dann am Ende auch einen schönen Empfang zu bereiten. Und Jugendaustausch ist etwas, was uns immer am Herzen liegt. Da blicken wir sogar noch ein bisschen weiter voraus. Im Sommer 2027 wird es das nächste Jugendcamp im österreichischen Malnitz geben, im Nationalpark Hohe Tauern. Dort befinden sich seit über 30 Jahren Wittener und Wolfener Hütten, also daran sieht man, dass wir wirklich eine sehr enge städtepartnerschaftliche Verbindung haben. Und dort wird es eine Naturerlebniswoche geben für Polen, für Franzosen, für Engländer, natürlich auch für uns Deutsche. Und da sind wir jetzt gerade dabei, ein bisschen

0: zu eruieren, welche Workshops kann man machen und wie kann man auch den Gedanken des Friedens und der Solidarität mittels dieser Workshops vermitteln.
1: Bis die Radfahrer ihr Ziel in Witten erreichen, liegen mehrere hundert Kilometer vor ihnen. Die Tour zeigt dabei vor allem eins: Die Städtepartnerschaft zwischen Wolfen und Witten wird auch nach 35 Jahren weiter aktiv gelebt.
2: Und wir bleiben gleich beim Drahtesel, schauen aber auf die Sicherheit beim Radfahren. Kürzlich hatte die Polizei nach Köthen auf den Marktplatz geladen, um sich diesem Thema zu widmen und vor allem Jugendliche zu sensibilisieren.
3: Wie wichtig Sichtbarkeit, Aufmerksamkeit und die richtige Ausrüstung im Straßenverkehr sind, konnten Besucherinnen und Besucher vor kurzem auf dem Köthener Marktplatz selbst erleben. Das Polizeirevier Anhalt-Bitterfeld hatte gemeinsam mit mehreren Partnern zum Verkehrsaktionstag unter dem Motto Hashtag Mensch auf dem Rad eingeladen. Mit dabei waren unter anderem die Bundespolizei, die Landesverkehrswacht, ein regionales Busunternehmen und das Deutsche Rote Kreuz. Ziel der Aktion war es, auf Gefahren beim Radfahren und bei der Nutzung von E-Scootern aufmerksam zu machen und gleichzeitig praktische Tipps für mehr Sicherheit zu geben.
4: Ja, wir führen heute einen Aktionstag durch zum Thema Menschen auf dem Rad, sicher durch den Verkehr. Wir haben hier verschiedene Stationen im Angebot, die für Personen jeder Altersklasse, für Interessierte genutzt werden können. Wir haben Informationsmaterial dabei. Das örtliche Busunternehmen hat uns einen Linienbus zur Verfügung gestellt, an dem man die Gefahren des toten Winkels erkennen kann. Wir beantworten Fragen rund um das Fahrrad. Ja, und gemeinsam mit der Verkehrswacht und der Bundespolizei bieten wir hier heute alles an zum Thema das sichere Fahrrad.
3: Gerade junge Menschen sollten mit der Aktion erreicht werden. Denn besonders bei E-Scootern und Fahrrädern komme es immer wieder zu gefährlichen Situationen im Straßenverkehr. Damit möglichst viele Menschen auf den Aktionstag aufmerksam werden, setzte die Polizei im Vorfeld auf unterschiedliche Wege der Werbung.
4: Ja, natürlich haben wir in den letzten Tagen, in den letzten Wochen vermehrt Werbung für unseren Aktionstag betrieben. Es wurde in den örtlichen Printmedien veröffentlicht und natürlich haben wir auch Schulen im Umkreis informiert, Schülerinnen und Schüler und das Lehrpersonal eingeladen, um einfach auch dieser Altersklasse, zum Beispiel jungen Fahranfängern, die Möglichkeit zu bieten, sich zum Thema Verkehr, Verkehrserziehung, Teilnahme am Straßenverkehr zu informieren.
3: Mit Mitmachangeboten und praktischen Übungen wollte der Aktionstag vor allem eines erreichen: mehr Aufmerksamkeit und gegenseitige Rücksicht im Straßenverkehr.
2: Das Land Sachsen-Anhalt unterstützt die Modernisierung von Gleisanlagen an den K&S-Standorten Bernburg und Zielitz. Ziel ist es, den Güterverkehr langfristig stärker auf die Bahn zu verlagern und die bestehende Infrastruktur zu sichern. Dafür wurden jetzt Förderbescheide in Höhe von insgesamt rund 680.000 Euro übergeben.
5: Das Land Sachsen-Anhalt unterstützt die Sanierung von Gleisanlagen an den Standorten Bernburg und Zeilitz der K&S Minerales and Agriculture GmbH mit insgesamt rund 680.000 Euro Fördermitteln. Die entsprechenden Bewilligungsbescheide wurden am 27. April in Bernburg übergeben. Mit den Geldern sollen Gleise und Weichen auf den Werksgeländen erneuert werden. In Bernburg fließen rund 380.000 Euro in Sanierung eines Gleises und einer Weiche. Weitere 300.000 Euro sind für die Instandsetzung von drei Weichen am Standort Zeilitz vorgesehen. Nach Angaben des Infrastrukturministeriums soll die Förderung dazu beitragen, mehr Güterverkehr von der Straße auf die Schiene zu verlegen. Dafür seien funktionierende und leistungsfähige Gleisanschlüsse notwendig.
6: K&S gehört zu den Unternehmen in Sachsen-Anhalt, die sehr intensiv in die Schieneninfrastruktur investieren. Das heißt, K&S transportiert eine ganze Reihe ihrer Produkte auf der Schiene ab zum Kunden. Und das unterstützen wir als Land. Heute halt eben im Volumen von 380.000 Euro für ein Gleis und für eine Weiche. Es ist wichtig, dass Unternehmen einen entsprechenden Anschluss an das Netz der Deutschen Bahn haben, um eben ihre Produkte auch per Zug transportieren zu können. Wir haben eine ganze Reihe von Unternehmen in Sachsen-Anhalt, die das auf die Art und Weise machen, bei K&S tatsächlich in großem Umfang.

0: in großem Volumen.
1: Das Salzwerk in Bernburg zähle mit rund 560 Beschäftigten zu den wichtigsten Arbeitgebern der Region. Im vergangenen Jahr wurden dort rund 1,9 Millionen Tonnen Fertigsalzprodukte hergestellt. Laut einer Pressemitteilung des Landes erfolge etwa die Hälfte der Transporte per Bahn.
2: Diese Unterstützung ist insofern sehr wichtig für uns, weil wir über 1 Million Tonnen Produkt pro Jahr über die Bahn transportieren und sozusagen dieser Verkehrsweg eine Lebensader unseres Werkes ist. Und deswegen, weil wir nachhaltig eben auch diesen sehr umweltfreundlichen und damit sinnvollen Verkehrsweg auch weiterhin betreiben wollen, ist es eben eine sehr wichtige Unterstützung für uns, die wir unglaublich schätzen.
1: Durch die hohe Produktionsmenge seien die bestehenden Gleisanlagen stark beansprucht. Mit den geplanten Investitionen soll die Infrastruktur langfristig erhalten und der Bahntransport weiterhin gesichert werden. Seit 2002 fördere das Land Sachsen-Anhalt den Ausbau und die Erneuerung privater Gleisanschlüsse im Güterverkehr. Im Rahmen der aktuellen Förderrichtlinien stehen bis 2026 insgesamt 10 Millionen Euro zur Verfügung.
3: Und dann noch die gute Nachricht. Als die Mideva, damals noch VEB Wasser- und Abwasserbehandlung, 1986 per Annonce nach Mitarbeitern suchte, bewarb sich Ralf Stüwe. Bei IKR war er auf Montage, baute mit seinen Kollegen unter anderem Kraftwerke. Doch irgendwann wollte er nicht mehr so viel unterwegs sein, eine Familie gründen. In der Wasserwirtschaft fühlte er sich gleichwohl, wurde Vorarbeiter, besuchte die Meisterschule. Zuletzt war er als Bereichsleiter für die Region Bitterfeld beschäftigt. Das sollen jetzt mal die Jüngeren machen, sagt er und lässt dem Nachwuchs gern den Vortritt. Als sogenannter operativer Monteur trägt er seit Anfang des Jahres trotzdem weiter Verantwortung, unter anderem für die Baustellenorganisation im Versorgungsbereich Muldenaue der Mideva. Am 21. Mai, also heute, feiert der gelernte Rohrleitungsbauer sein 40. Dienstjubiläum in der Wasserwirtschaft. Ihm ist wichtig, dass ich mein Wissen an die Jüngeren weitergeben kann, bis ich in Rente gehe. Also, das ist doch mal eine gute Nachricht. Herzlichen Glückwunsch auch von uns zum 40. Dienstjubiläum. Damit sind wir am Ende unserer Donnerstagsausgabe der RBB Aktuellen Nachrichten. Schauen jetzt wie gewohnt auf den Wetterbericht und im Anschluss daran gern noch auf die Meldungen aus Dessau-Roßlau. Morgen am Freitag ab 18 Uhr gibt es dann neue Informationen aus der Region. Bis dahin, machen Sie es gut und auf Wiedersehen.
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1: Morgen werden es rund 24 Grad. Bei leichtem Wind, der zunächst aus Süden und später aus Norden kommt, erwartet uns ein weitestgehend blauer Himmel. Mit Regen ist nicht zu rechnen. Am kommenden Wochenende wird es dann schon richtig sommerlich mit Temperaturen von um die 28 Grad am Sonntag.
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0: Special Olympics ist weltweit eine der größten, vom IOC anerkannten Sportbewegungen für Menschen mit geistiger und Mehrfachbehinderung. Ziel ist es, eine inklusive Welt zu schaffen, in der Menschen mit geistiger oder mehrfacher Behinderung gemeinsam mit Menschen ohne Behinderung aktiv, gesund und erfüllt leben können. Im kommenden Jahr werden die Spiele erstmals in Dessau-Roßlau ausgetragen. Darüber informierte die Stadt am 11. Mai bei einer Pressekonferenz.
1: Ja, wir schauen ja immer, wo können die nächsten Landesspiele stattfinden. Im Jahre 2025 war das die Stadt Halle, in der großartige Landesspiele stattfanden. Und dann schauen wir natürlich, wer könnte es noch sein. Und es bewerben sich natürlich die einen oder anderen auch dafür, weil man ja weiß, in 2027 findet es statt. Und ich hatte einen Kontakt auch noch aus Sportverbindungen her zum Thorsten Seklarek, der hier auch das Stadtmarketing leitet. Und der ist ja auch der Chef des Stadtsportbundes hier in Dessau-Roßlau. Und wir verstehen uns seit vielen Jahren, sind auch befreundet. Und insofern war das ein Gespräch. Wir sind reingegangen in das Thema und er war sofort Feuer und Flamme. Und wir haben mal so ein bisschen abgeklopft, könnte sich das ereignen, wie wäre es eigentlich? Und er hat die Idee dann weitergetragen in die Stadt zu dem Herrn Wessel, dem Sportamtsleiter und auch natürlich zum Oberbürgermeister Dr. Reck. Und ja, und man hat sich beworben als Stadt Dessau-Roßlau und für uns als Landesverband von Special Olympics Sachsen-Anhalt waren natürlich sehr dankbar, dass sich so ein starker Partner hier stellt mit wie der Stadt. Die infrastrukturellen Voraussetzungen sind hervorragend mit den Sportstätten. Wir haben natürlich auch mit dem Reitsportverein in Rottleben einen Verein, der schon seit vielen Jahren das Thema Inklusion und Sport für geistig Beeinträchtigte tatsächlich auch pflegt, lebt und nach vorne bringt. Und insofern ist für 2027, für die Spiele vom 12. bis 15. September, die Stadt Dessau-Roßlau für uns der ideale Partner.
2: Die SOSA, also die Special Olympics Sachsen-Anhalt, sind auf uns drauf zugekommen mit dem Stadtsportbund. Und das war sehr charmant. Und dadurch, dass die Stadt auch sehr, sehr gute Sportstätten zur Verfügung stellt, haben wir gedacht, nee, wir müssen das auf jeden Fall unterstützen. Und deshalb möchte ich die Aufgabe gern wahrnehmen mit der Stadt Dessau-Roßlau zusammen und ja, freuen uns einfach darauf, im September 2027 das ausrichten zu dürfen.
0: Die Special Olympics Landesspiele bieten Wettbewerbe in 10 Sportarten für Menschen mit und ohne geistige Behinderung. Des Weiteren ist ein umfangreiches Rahmenprogramm aus Workshops, Aktionen und Begegnungsformaten geplant.
1: Es werden verschiedene Wettbewerbe stattfinden, ob das Schwimmen ist, ob das Leichtathletik ist, ob das Reiten ist, also ganz verschiedene Sportarten. Wir werden ungefähr 800 Teilnehmer haben, natürlich dann auch entsprechend 400, 500 Ehrenamtliche, sogenannte Volunteers, die das mit unterstützen. Und ich glaube, es wird ein einmaliges Feuer, ein einmaliges Fieber in der Stadt entstehen. Und wie es in den anderen Städten auch zuvor war, merkt man, wie dieser Funke überspringt. Und man spürt dieses besondere Etwas, die Mitmenschlichkeit, das Miteinander, das Authentische der Sportlerinnen und Sportler und die Athleten untereinander. Das ist einfach nur schön. Das ist Mitmenschlichkeit, das sind sportliche Erfolge. Es wären tolle Tage.
0: Eine starke Partnerschaft mit vielen Unterstützern ist entscheidend. Neben dem zahlreichen ehrenamtlichen Engagement vor Ort und bei der Organisation ist die Olympiade auf Spenden und Partnerschaften mit der Stadt angewiesen.
2: Wir stellen zur Verfügung das Sportbad für Schwimmen logischerweise, das Paul-Greifzu-Stadion für Leichtathletik, für Fußball, auch Boccia ist eine kleine Sportart. Dann in Rottleben sollen die Reitwettkämpfe stattfinden. Dann ist auch noch das Berufsschulzentrum, die Sporthalle Stamaschke-Straße und das Gymnasium Philanthropinum ebenfalls mit der Sporthalle vertreten.
1: Genau, es ist so natürlich, dass es wichtig ist, dass die Stadt es trägt, dass die Vereine es tragen. Aber wir brauchen natürlich auch Unterstützer, nicht nur im ehrenamtlichen Bereich, sondern auch in finanzieller Hinsicht. Insofern soll das auch gleichzeitig ein Aufruf sein an die Unternehmer, an die Menschen in dieser Stadt. Machen Sie, es ist Ihr Fest, es sind Ihre Landesspiele, die Sie in Ihrer Stadt haben. Nutzen Sie einfach das Miteinander, seien Sie einfach dabei. Aber auch wenn Sie finanziell oder in anderer Art unterstützen können, nehmen Sie die Chance wahr, greifen Sie an, Sie werden es nicht bereuen.
0: Der Sport eröffnet vielfältige Möglichkeiten, Menschen mit und ohne Behinderung gemeinsam zusammenzubringen. Das Klassifizierungssystem bei Special Olympics unterscheidet sich dabei grundlegend von anderen Sportverbänden. Es gibt keine Ausscheidungswettbewerbe. Stattdessen treten die Athleten in unterschiedlichen Leistungsgruppen gegeneinander an. Diese Gruppen sind so strukturiert, dass innerhalb jeder Gruppe eine gleichwertige Leistung besteht. Die Special Olympics Landesspiele finden vom 12. bis 15. September im kommenden Jahr statt. Anmelden können sich die Teilnehmer ab Februar 2027. Das Alternative Jugendzentrum Dessau ist Träger des mobilen Beratungsteams gegen Rechtsextremismus in Anhalt. Mit dem Projekt Gegenpart tragen sie maßgeblich dazu bei, Rechtsextremismus, gruppenbezogene Menschenfeindlichkeit, Diskriminierung und Ausgrenzung zurückzudrängen. Da in den vergangenen Jahren Vorfälle mit rechtsextremem Hintergrund immer mehr zunehmen, stellte das Beratungsteam eine Chronik zusammen. Diese wurde am 6. Mai bei einem Pressegespräch ausgewertet.
3: Also wir hatten im letzten Jahr 85 Beratungsfälle. Das ist eine ganze Menge. Und die rechten Ereignisse, die wir für die Region Anhalt, also für die Landkreise Anhalt-Bitterfeld, Wittenberg und Dessau-Roßlau registriert haben, sind mit 1091 Ereignissen auf einem absoluten Allzeithoch. Und das ist schon enorm. Sie können eigentlich sagen, jeden Tag haben wir drei rechte oder rechtsextreme Ereignisse hier in der Region registriert.
0: Die registrierten rechtsextremen Delikte, Angriffe und Ereignisse in der Region Anhalt, die das Projekt Gegenpart dokumentiert hat, sind im vergangenen Jahr erneut angestiegen. In der Chronik konnten im Gesamtjahr 2025 insgesamt 1091 rechte und neonazistische Ereignisse in der Region Anhalt festgestellt werden, was im Vergleich zum Vorjahreszeitraum einen Zuwachs um ca. 8,7% entspricht. Im Berichtszeitraum 2025 hat das MBT Anhalt insgesamt 85 Beratungsfälle begleitet, was gegenüber dem Vorjahr mit 87 Fällen einen leichten Rückgang von rund 2,3% entspricht.
3: Also bei den Beratungsfällen bewegen wir uns eigentlich seit Jahren auf so einem sehr, sehr hohen Niveau von 80, 85 Fällen. Und die rechten Ereignislagen, die sind im letzten Jahr nahezu explodiert von 600 auf fast 1000. Und in 25 dann nochmal eine Steigerung und das ist schon enorm. Naja, das Niveau ist vor allen Dingen deshalb so hoch, weil der Diskurs sich nach rechts verschoben hat. Also der öffentliche Diskurs hat sich nach rechts verschoben, der Kulturkampf von rechts, vor allen Dingen von der rechtsextremen AfD vorangetrieben, hat zugenommen und zwar in allen Bereichen, in allen gesellschaftspolitischen Segmenten. Und ich denke, von diesem hohen Niveau kommt man eigentlich nur runter, wenn man konsequent sozusagen auch die Straftaten verfolgt, wenn man konsequent auch Projekte unterstützt, die sich gegen Rechtsextremismus engagieren und vor allen Dingen die Dominanz, die gesellschaftspolitische Dominanz der AfD versucht einzuhegen.
0: Wichtigster Akteur bleibt der vom Landesamt für Verfassungsschutz als gesichert rechtsextreme Bestrebung eingeordneter AfD-Landesverband. Andere Parteien wie der Dritte Weg und die Heimat haben laut dem Beratungsteam weniger Relevanz. Das Aktionsspektrum reicht von Propagandadelikten über Demonstrationen und Kundgebungen bis hin zu Bedrohung, Beleidigung und Gewalt.
3: Propagandadelikte haben wir einen enormen Aufwuchs. Wir haben aber auch ein sehr hohes Niveau von rechtsextremen oder rechtsoffenen Demonstrationen über die Jahre festgestellt, was erfreulich ist, dass rechtsextreme Gewaltstraftaten, also Körperverletzung, Raub, das zweite Jahr in Folge abgenommen haben. Und da sehen wir auch einen unmittelbaren Zusammenhang, dass eben offenbar der Repressionsdruck in die Zähne hinein von Polizei und Staatsanwaltschaft steigt. Die Propagandadelikte, Hakenkreuzschmierereien, SS-Runen sind nochmals angestiegen. Dann ist ein Grund, dass die in Sachsen-Anhalt als gesichert rechtsextrem eingestufte AfD natürlich weiterhin auch Aktivitäten, auch öffentlich wahrnehmbare Aktivitäten entfaltet. Auch das hat die Chronik Einträge gesteigert und

0: Vielleicht auch noch ein erfreulicher Trend. Wir stellen fest, dass die juristischen Folgen von rechtsextremen Delikten auch zugenommen haben. Also positiv, es steigt der Repressionsdruck in die Zähne hinein, es gibt mehr Anklagen und das ist erfreulich.
1: Die vom mobilen Beratungsteam Projekt Gegenpart dokumentierten rechtsextremen Vorfälle sind im Jahr 2025 erneut angestiegen und erreichen damit zum wiederholten Mal einen Höchststand seit Beginn der Chronik. Nach Einschätzungen des mobilen Beratungsteams hat sich zudem das gesellschaftliche Klima für demokratisch Engagierte spürbar verschärft.

Ich begrüße Sie, liebe Zuschauer, zur Donnerstagsausgabe der RBB Aktuellen Nachrichten. Ein 45 Jahre alter Renault-Fahrer war am 18. Mai gegen 5 Uhr auf der B 183 aus Richtung Radegast kommend unterwegs und beabsichtigte,

0: inzwischen. Und auch heute wird diese Verbindung noch aktiv gelebt. Am vergangenen Wochenende ist deshalb eine Radfahrergruppe vom Wolfener Rathaus aus zu einer mehrtägigen Tour Richtung Ruhrgebiet gestartet.
1: 35 Jahre Städtepartnerschaft zwischen Wolfen und Witten. Im vergangenen Jahr wurde das Jubiläum mit Lesungen, Ausstellungen, Filmabenden und gegenseitigen Besuchen gefeiert. Besonders in Erinnerung geblieben ist aber eine Fahrradtour. Eine Gruppe aus Witten fuhr damals zur 625-Jahr-Feier nach Wolfen. Die Aktion kam so gut an, dass schnell klar war, das soll wiederholt werden. Diesmal allerdings in die andere Richtung.
2: 35 Jahre Städtepartnerschaft bot ja Anlass, das auf verschiedene Weise zu zelebrieren. Und wir haben innerhalb des Partnerschaftsvereins den Peter Dümpelmann aus Witten, der über viele Jahre hinweg Triathlet war, selber auch sportliche Veranstaltungen organisiert hat. Und er kam mit der Idee zu uns, zunächst zur 625-Jahr-Feier von Wolfen mit einer Truppe aus Witten nach Wolfen zu kommen.
1: Die Tour wurde im vergangenen Jahr für viele Beteiligte zu einem besonderen Erlebnis. Deshalb entschieden die Organisatoren schon kurz nach der Ankunft, die Fahrt soll keine einmalige Sache bleiben.
2: Das ist auch wunderbar geglückt und es hat allen Beteiligten so viel Spaß gemacht, dass sie gesagt haben, unabhängig von Jubiläen wollen wir das gerne wiederholen, aber diesmal in die entgegengesetzte Richtung. Und so war es, dass sie zunächst mit dem Zug und Bus hierher nach Wolfen gekommen sind und heute hier bei strahlendem Sonnenschein am Rathaus in Wolfen verabschiedet worden sind.
1: Am Sonntagmorgen startete die Gruppe deshalb am Rathaus in Wolfen. Insgesamt 10 Teilnehmer machen sich auf den Weg Richtung Ruhrgebiet. Gefahren wird überwiegend über Radwege und ruhige Nebenstraßen.
3: Wir fahren jetzt fast ausschließlich auf Nebenstrecken, auf Radwegen. Heute Abend sind wir in Eisleben, danach sind wir in Breitenworbis, fahren dann weiter Richtung Hannover-Schmünden und fahren dann ganz zum Schluss auf dem Ruhrtalradweg über Neheim nach Witten.
1: Die Tagesetappen liegen zwischen 65 und 90 Kilometern. Mit dabei ist diesmal auch ein Teilnehmer aus Wolfen.
4: Ich hatte schon immer mal Lust und Interesse an einer geführten Radtour und habe dann Anfang des Jahres in der Zeitung oder in einem Set gelesen, dass eine Radtour stattfindet. Und von Wolfen nach Witten dachte ich, Mensch, perfekt, geführte Radtour, da bist du dabei.
1: Die Fahrradtour ist allerdings nur ein Teil der gemeinsamen Projekte zwischen beiden Städten. Schon im Sommer reist eine Delegation aus Wolfen zum Rathausfest nach Witten. Außerdem ist im September ein gemeinsamer Friedenslauf durch die Partnerstädte geplant.
2: Anfang Juli wird eine Delegation des Partnerschaftsvereins nach Witten reisen, ebenso wie Vertreter der Stadtverwaltung, und werden dort am Rathausfest teilnehmen. Das Rathaus ist nach langjähriger Bauphase letztes Jahr feierlich wiedereröffnet worden. Und rund um das Gebäude finden dann verschiedene Aktionen und Aktivitäten statt. Natürlich wird die Städtepartnerschaft da einen wichtigen Raum einnehmen. Darauf freuen wir uns auch schon sehr. Und im September gibt es dann wieder ein sportliches Ereignis. Da sind wir gewissermaßen Co-Akteur und bereiten mit vor. Der Verein Zukunft Frieden e.V. aus Bitterfeld wird dann einen Friedenslauf durch die Partnerstädte unternehmen und auch in Witten Stationen machen. Da sind wir jetzt gerade dabei, gemeinsam mit der Verwaltung in Witten das zu koordinieren und ihnen dann am Ende auch einen schönen Empfang zu bereiten. Und Jugendaustausch ist etwas, was uns immer am Herzen liegt. Da blicken wir sogar noch ein bisschen weiter voraus. Im Sommer 2027 wird es das nächste Jugendcamp im österreichischen Malnitz geben, im Nationalpark Hohe Tauern. Dort befinden sich seit über 30 Jahren Wittener und Wolfener Hütten, also daran sieht man, dass wir wirklich eine sehr enge städtepartnerschaftliche Verbindung haben. Und dort wird es eine Naturerlebniswoche geben für Polen, für Franzosen, für Engländer, natürlich auch für uns Deutsche. Und da sind wir jetzt gerade dabei, ein bisschen zu eruieren, welche Workshops kann man machen und wie kann man auch den Gedanken des Friedens und der Solidarität mittels dieser Workshops vermitteln.
1: Bis die Radfahrer ihr Ziel in Witten erreichen, liegen mehrere hundert Kilometer vor ihnen. Die Tour zeigt dabei vor allem eins: Die Städtepartnerschaft zwischen Wolfen und Witten wird auch nach 35 Jahren weiter aktiv gelebt.
0: Und wir bleiben gleich beim Drahtesel, schauen aber auf die Sicherheit beim Radfahren. Kürzlich hatte die Polizei nach Köthen auf den Marktplatz geladen, um sich diesem Thema zu widmen und vor allem Jugendliche zu sensibilisieren.

0: Wie wichtig Sichtbarkeit, Aufmerksamkeit und die richtige Ausrüstung im Straßenverkehr sind, konnten Besucherinnen und Besucher vor kurzem auf dem Köthener Marktplatz selbst erleben. Das Polizeirevier Anhalt-Bitterfeld hatte gemeinsam mit mehreren Partnern zum Verkehrsaktionstag unter dem Motto Hashtag Mensch auf dem Rad eingeladen. Mit dabei waren unter anderem die Bundespolizei, die Landesverkehrswacht, ein regionales Busunternehmen und das Deutsche Rote Kreuz. Ziel der Aktion war es, auf Gefahren beim Radfahren und bei der Nutzung von E-Scootern aufmerksam zu machen und gleichzeitig praktische Tipps für mehr Sicherheit zu geben.
1: Ja, wir führen heute einen Aktionstag durch zum Thema Menschen auf dem Rad, sicher durch den Verkehr. Wir haben hier verschiedene Stationen im Angebot, die für Personen jeder Altersklasse, für Interessierte genutzt werden können. Wir haben Informationsmaterial dabei. Das örtliche Busunternehmen hat uns einen Linienbus zur Verfügung gestellt, an dem man die Gefahren des toten Winkels erkennen kann. Wir beantworten Fragen rund um das Fahrrad. Ja, und gemeinsam mit der Verkehrswacht und der Bundespolizei bieten wir hier heute alles an zum Thema das sichere Fahrrad.
0: Gerade junge Menschen sollten mit der Aktion erreicht werden, denn besonders bei E-Scootern und Fahrrädern komme es immer wieder zu gefährlichen Situationen im Straßenverkehr. Damit möglichst viele Menschen auf den Aktionstag aufmerksam werden, setzte die Polizei im Vorfeld auf unterschiedliche Wege der Werbung.
1: Ja, natürlich haben wir in den letzten Tagen, in den letzten Wochen vermehrt Werbung für unseren Aktionstag betrieben. Es wurde in den örtlichen Printmedien veröffentlicht und natürlich haben wir auch Schulen im Umkreis informiert, Schülerinnen und Schüler und das Lehrpersonal eingeladen, um einfach auch dieser Altersklasse, zum Beispiel jungen Fahranfängern, die Möglichkeit zu bieten, sich zum Thema Verkehr, Verkehrserziehung, Teilnahme am Straßenverkehr zu informieren.
0: Mit Mitmachangeboten und praktischen Übungen wollte der Aktionstag vor allem eines erreichen: mehr Aufmerksamkeit und gegenseitige Rücksicht im Straßenverkehr.
2: Das Land Sachsen-Anhalt unterstützt die Modernisierung von Gleisanlagen an den K&S-Standorten Bernburg und Zielitz. Ziel ist es, den Güterverkehr langfristig stärker auf die Bahn zu verlagern und die bestehende Infrastruktur zu sichern. Dafür wurden jetzt Förderbescheide in Höhe von insgesamt rund 680.000 Euro übergeben.
3: Das Land Sachsen-Anhalt unterstützt die Sanierung von Gleisanlagen an den Standorten Bernburg und Zeilitz der K&S Minerales and Agriculture GmbH mit insgesamt rund 680.000 Euro Fördermitteln. Die entsprechenden Bewilligungsbescheide wurden am 27. April in Bernburg übergeben. Mit den Geldern sollen Gleise und Weichen auf den Werksgeländen erneuert werden. In Bernburg fließen rund 380.000 Euro in Sanierung eines Gleises und einer Weiche. Weitere 300.000 Euro sind für die Instandsetzung von drei Weichen am Standort Zeilitz vorgesehen. Nach Angaben des Infrastrukturministeriums soll die Förderung dazu beitragen, mehr Güterverkehr von der Straße auf die Schiene zu verlegen. Dafür seien funktionierende und leistungsfähige Gleisanschlüsse notwendig.
4: K&S gehört zu den Unternehmen in Sachsen-Anhalt, die sehr intensiv in die Schieneninfrastruktur investieren. Das heißt, K&S transportiert eine ganze Reihe ihrer Produkte auf der Schiene ab zum Kunden. Und das unterstützen wir als Land. Heute halt eben im Volumen von 380.000 Euro für ein Gleis und für eine Weiche. Es ist wichtig, dass Unternehmen einen entsprechenden Anschluss an das Netz der Deutschen Bahn haben, um eben ihre Produkte auch per Zug transportieren zu können. Wir haben eine ganze Reihe von Unternehmen in Sachsen-Anhalt, die das auf die Art und Weise machen, bei K&S tatsächlich in großem Umfang und großem Volumen.
3: Das Salzwerk in Bernburg zähle mit rund 560 Beschäftigten zu den wichtigsten Arbeitgebern der Region. Im vergangenen Jahr wurden dort rund 1,9 Millionen Tonnen Fertigsalzprodukte hergestellt. Laut einer Pressemitteilung des Landes erfolge etwa die Hälfte der Transporte per Bahn.
5: Diese Unterstützung ist insofern sehr wichtig für uns, weil wir über 1 Million Tonnen Produkt pro Jahr über die Bahn transportieren und sozusagen dieser Verkehrsweg eine Lebensader unseres Werkes ist. Und deswegen, weil wir nachhaltig eben auch diesen sehr umweltfreundlichen und damit sinnvollen Verkehrsweg auch weiterhin betreiben wollen, ist es eben eine sehr wichtige Unterstützung für uns, die wir unglaublich schätzen.
3: Durch die hohe Produktionsmenge seien die bestehenden Gleisanlagen stark beansprucht. Mit den geplanten Investitionen soll die Infrastruktur langfristig erhalten und der Bahntransport weiterhin gesichert werden. Seit 2002 fördere das Land Sachsen-Anhalt den Ausbau und die Erneuerung privater Gleisanschlüsse im Güterverkehr. Im Rahmen der aktuellen Förderrichtlinien stehen bis 2026 insgesamt 10 Millionen Euro zur Verfügung.
2: Und dann noch die gute Nachricht. Als die Mideva, damals noch VEB Wasser- und Abwasserbehandlung, 1986 per Annonce nach Mitarbeitern suchte, bewarb sich Ralf Stüwe. Bei IKR war er auf Montage, baute mit seinen Kollegen unter anderem Kraftwerke. Doch irgendwann wollte er nicht mehr so viel unterwegs sein, eine Familie gründen. In der Wasserwirtschaft fühlte er sich gleichwohl, wurde Vorarbeiter, besuchte die Meisterschule. Zuletzt war er als Bereichsleiter für die Region Bitterfeld beschäftigt. Das sollen jetzt mal die Jüngeren machen, sagt er und lässt dem Nachwuchs gern den Vortritt. Als sogenannter operativer Monteur trägt er seit Anfang des Jahres trotzdem weiter Verantwortung, unter anderem für die Baustellenorganisation im Versorgungsbereich Muldenaue der Mideva. Am 21. Mai, also heute, feiert der gelernte Rohrleitungsbauer sein 40. Dienstjubiläum in der Wasserwirtschaft. Ihm ist wichtig, dass ich mein Wissen an die Jüngeren weitergeben kann, bis ich in Rente gehe. Also, das ist doch mal eine gute Nachricht. Herzlichen Glückwunsch auch von uns zum 40. Dienstjubiläum. Damit sind wir am Ende unserer Donnerstagsausgabe der RBB Aktuellen Nachrichten. Schauen jetzt, wie gewohnt, auf den Wetterbericht und im Anschluss daran gern noch auf die Meldungen aus Dessau-Roßlau. Morgen am Freitag ab 18 Uhr gibt es dann neue Informationen aus der Region. Bis dahin, machen Sie es gut und auf Wiedersehen.
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3: Morgen werden es rund 24 Grad. Bei leichtem Wind, der zunächst aus Süden und später aus Norden kommt, erwartet uns ein weitestgehend blauer Himmel. Mit Regen ist nicht zu rechnen. Am kommenden Wochenende wird es dann schon richtig sommerlich mit Temperaturen von um die 28 Grad am Sonntag.
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0: Special Olympics ist weltweit eine der größten, vom IOC anerkannten Sportbewegungen für Menschen mit geistiger und Mehrfachbehinderung. Ziel ist es, eine inklusive Welt zu schaffen, in der Menschen mit geistiger oder mehrfacher Behinderung gemeinsam mit Menschen ohne Behinderung aktiv, gesund und erfüllt leben können. Im kommenden Jahr werden die Spiele erstmals in Dessau-Roßlau ausgetragen. Darüber informierte die Stadt am 11. Mai bei einer Pressekonferenz.
1: Ja, wir schauen ja immer, wo können die nächsten Landesspiele stattfinden. Im Jahre 2025 war das die Stadt Halle, in der großartige Landesspiele stattfanden. Und dann schauen wir natürlich, wer könnte es noch sein. Und es bewerben sich natürlich die einen oder anderen auch dafür, weil man ja weiß, in 2027 findet es statt. Und ich hatte einen Kontakt auch noch aus Sportverbindungen her zum Thorsten Seklarek, der hier auch das Stadtmarketing leitet. Und der ist ja auch der Chef des Stadtsportbundes hier in Dessau-Roßlau. Und wir verstehen uns seit vielen Jahren, sind auch befreundet. Und insofern war das ein Gespräch. Wir sind reingegangen in das Thema und er hat sofort Feuer, war sofort Feuer und Flamme. Und wir haben mal so ein bisschen abgeklopft, könnte sich Dessau eignen, wie wäre es eigentlich? Und er hat die Idee dann weitergetragen in die Stadt zu dem Herrn Wessel, dem Sportamtsleiter, und auch natürlich zum Oberbürgermeister Dr. Reck. Und ja, und man hat sich beworben als Stadt Dessau-Roßlau. Und für uns als Landesverband von Special Olympics Sachsen-Anhalt waren natürlich sehr dankbar, dass sich so ein starker Partner hier stellt mit der Wiede Stadt. Die infrastrukturellen Voraussetzungen sind hervorragend mit den Sportstätten. Wir haben natürlich auch mit dem Reitsportverein in Rottleben einen Verein, der schon seit vielen Jahren das Thema Inklusion und Sport für geistig Beeinträchtigte tatsächlich auch pflegt, lebt und nach vorne bringt. Und insofern ist für 2027, für die Spiele vom 12. bis 15. September, die Stadt Dessau-Roßlau für uns der ideale Partner.
2: Die SOSA, also die Special Olympics Sachsen-Anhalt, sind auf uns drauf zugekommen mit dem Stadtsportbund. Und das war sehr charmant. Und dadurch, dass die Stadt auch sehr, sehr gute Sportstätten zur Verfügung stellt, haben wir gedacht, nee, wir müssen das auf jeden Fall unterstützen. Und deshalb möchte ich die Aufgabe gern wahrnehmen mit der Stadt Dessau-Roßlau zusammen und ja, freuen uns einfach darauf, im September 2027 das ausrichten zu dürfen.
0: Die Special Olympics Landesspiele bieten Wettbewerbe in 10 Sportarten für Menschen mit und ohne geistige Behinderung. Des Weiteren ist ein umfangreiches Rahmenprogramm aus Workshops, Aktionen und Begegnungsformaten geplant.
1: Es werden verschiedene Wettbewerbe stattfinden, ob das Schwimmen ist, ob das Leichtathletik ist, ob das Reiten ist, also ganz verschiedene Sportarten. Wir werden ungefähr 800 Teilnehmer haben, natürlich dann auch entsprechend 400, 500 Ehrenamtliche, sogenannte Volunteers, die das mit unterstützen. Und ich glaube, es wird ein einmaliges Feuer, ein einmaliges Fieber in der Stadt entstehen. Und wie es in den anderen Städten auch zuvor war, merkt man, wie dieser Funke überspringt. Und man spürt dieses besondere Etwas, die Mitmenschlichkeit, das Miteinander, das Authentische der Sportlerinnen und Sportler und die Athleten untereinander. Das ist einfach nur schön. Das ist Mitmenschlichkeit, das sind sportliche Erfolge. Es wären tolle Tage.
0: Eine starke Partnerschaft mit vielen Unterstützern ist entscheidend. Neben dem zahlreichen ehrenamtlichen Engagement vor Ort und bei der Organisation ist die Olympiade auf Spenden und Partnerschaften mit der Stadt angewiesen.
2: Wir stellen zur Verfügung das Sportbad für Schwimmen logischerweise, das Burg-Reifzu-Stadion für Leichtathletik, für Fußball, auch Boccia ist eine kleine Sportart. Dann in Rottleben sollen die Reitwettkämpfe stattfinden. Dann ist auch noch das Berufsschulzentrum, die Sporthalle Stamaschke-Straße und das Gymnasium Philanthropinum ebenfalls mit der Sporthalle vertreten.
1: Genau, es ist so natürlich, dass es wichtig ist, dass die Stadt es trägt, dass die Vereine es tragen. Aber wir brauchen natürlich auch Unterstützer, nicht nur im ehrenamtlichen Bereich, sondern auch in finanzieller Hinsicht. Insofern soll das auch gleichzeitig ein Aufruf sein an die Unternehmer, an die Menschen in dieser Stadt. Machen Sie, es ist Ihr Fest, es sind Ihre Landesspiele, die Sie in Ihrer Stadt haben. Nutzen Sie einfach das Miteinander, seien Sie einfach dabei. Aber auch wenn Sie finanziell oder in anderer Art unterstützen können, nehmen Sie die Chance wahr, greifen Sie an, Sie werden es nicht bereuen.
0: Der Sport eröffnet vielfältige Möglichkeiten, Menschen mit und ohne Behinderung gemeinsam zusammenzubringen. Das Klassifizierungssystem bei Special Olympics unterscheidet sich dabei grundlegend von anderen Sportverbänden. Es gibt keine Ausscheidungswettbewerbe. Stattdessen treten die Athleten in unterschiedlichen Leistungsgruppen gegeneinander an. Diese Gruppen sind so strukturiert, dass innerhalb jeder Gruppe eine gleichwertige Leistung besteht. Die Special Olympics Landesspiele finden vom 12. bis 15. September im kommenden Jahr statt. Anmelden können sich die Teilnehmer ab Februar 2027. Das Alternative Jugendzentrum Dessau ist Träger des mobilen Beratungsteams gegen Rechtsextremismus in Anhalt. Mit dem Projekt Gegenpart tragen sie maßgeblich dazu bei, Rechtsextremismus, gruppenbezogene Menschenfeindlichkeit, Diskriminierung und Ausgrenzung zurückzudrängen. Da in den vergangenen Jahren Vorfälle mit rechtsextremem Hintergrund immer mehr zunehmen, stellte das Beratungsteam eine Chronik zusammen. Diese wurde am 6. Mai bei einem Pressegespräch ausgewertet.
3: Also wir hatten im letzten Jahr 85 Beratungsfälle, das ist eine ganze Menge. Und die rechten Ereignisse, die wir für die Region Anhalt, also für die Landkreise Anhalt-Bitterfeld, Wittenberg und Dessau-Roßlau registriert haben, sind mit 1091 Ereignissen auf einem absoluten Allzeithoch. Und das ist schon enorm. Sie können eigentlich sagen, jeden Tag haben wir drei rechte oder rechtsextreme Ereignisse hier in der Region registriert.
0: Die registrierten rechtsextremen Delikte, Angriffe und Ereignisse in der Region Anhalt, die das Projekt Gegenpart dokumentiert hat, sind im vergangenen Jahr erneut angestiegen. In der Chronik konnten im Gesamtjahr 2025 insgesamt 1091 rechte und neonazistische Ereignisse in der Region Anhalt festgestellt werden, was im Vergleich zum Vorjahreszeitraum einen Zuwachs um ca. 8,7% entspricht. Im Berichtszeitraum 2025 hat das MBT Anhalt insgesamt 85 Beratungsfälle begleitet, was gegenüber dem Vorjahr mit 87 Fällen einen leichten Rückgang von rund 2,3% entspricht.
3: Also bei den Beratungsfällen bewegen wir uns eigentlich seit Jahren auf so einem sehr, sehr hohen Niveau von 80, 85 Fällen. Und die rechten Ereignislagen, die sind im letzten Jahr nahezu explodiert von 600 auf fast 1000. Und in 25 dann nochmal eine Steigerung und das ist schon enorm. Naja, das Niveau ist vor allen Dingen deshalb so hoch, weil der Diskurs sich nach rechts verschoben hat. Also der öffentliche Diskurs hat sich nach rechts verschoben, der Kulturkampf von rechts, vor allen Dingen von der rechtsextremen AfD vorangetrieben, hat zugenommen und zwar in allen Bereichen, in allen gesellschaftspolitischen Segmenten. Und ich denke, von diesem hohen Niveau kommt man eigentlich nur runter, wenn man konsequent sozusagen auch die Straftaten verfolgt, wenn man konsequent auch Projekte unterstützt, die sich gegen Rechtsextremismus engagieren und vor allen Dingen die Dominanz, die gesellschaftspolitische Dominanz der AfD versucht einzuhegen.
0: Wichtigster Akteur bleibt der vom Landesamt für Verfassungsschutz als gesichert rechtsextreme Bestrebung eingeordneter AfD-Landesverband. Andere Parteien wie der Dritte Weg und die Heimat haben laut dem Beratungsteam weniger Relevanz. Das Aktionsspektrum reicht von Propagandadelikten über Demonstrationen und Kundgebungen bis hin zu Bedrohung, Beleidigung und Gewalt.
3: Propagandadelikte haben wir einen enormen Aufwuchs. Wir haben aber auch ein sehr hohes Niveau von rechtsextremen oder rechtsoffenen Demonstrationen über die Jahre festgestellt, was erfreulich ist, dass rechtsextreme Gewaltstraftaten, also Körperverletzung, Raub, das zweite Jahr in Folge abgenommen haben. Und da sehen wir auch einen unmittelbaren Zusammenhang, dass eben offenbar der Repressionsdruck in die Zähne hinein von Polizei und Staatsanwaltschaft steigt. Die Propagandadelikte, Hakenkreuzschmierereien, SS-Runen sind nochmals angestiegen. Dann ist ein Grund, dass die in Sachsen-Anhalt als gesichert rechtsextrem eingestufte AfD natürlich weiterhin auch Aktivitäten, auch öffentlich wahrnehmbare Aktivitäten entfaltet. Auch das hat die Chronik-Einträge gesteigert und vielleicht auch noch ein erfreulicher Trend. Wir stellen fest, dass die juristischen Folgen von rechtsextremen Delikten auch zugenommen haben. Also positiv, es steigt der Repressionsdruck in die Zähne hinein, es gibt mehr Anklagen und das ist erfreulich.
0: Die vom mobilen Beratungsteam Projekt Gegenpart dokumentierten rechtsextremen Vorfälle sind im Jahr 2025 erneut angestiegen und erreichen damit zum wiederholten Mal einen Höchststand seit Beginn der Chronik. Nach Einschätzungen des mobilen Beratungsteams hat sich zudem das gesellschaftliche Klima für demokratisch Engagierte spürbar verschärft.

0: Ich begrüße Sie, liebe Zuschauer, zur Donnerstagsausgabe der RBB Aktuellen Nachrichten. Ein 45 Jahre alter Renault-Fahrer war am 18. Mai gegen 5 Uhr auf der B183 aus Richtung Radegast kommend unterwegs und beabsichtigte, in Weißand-Gölzau nach links in die Industriestraße abzubiegen. Dabei erfasste er einen sich im Gegenverkehr befindlichen Motorradfahrer. Der 53-Jährige stürzte und wurde mit schweren Verletzungen in ein Klinikum gebracht. Eine stationäre Aufnahme erfolgte. Sowohl am PKW als auch am Zweirad entstand wirtschaftlicher Totalschaden. Der finanzielle Umfang am Renault beläuft sich auf etwa 10.000 Euro. Die Schadenssumme am Motorrad wurde mit rund 12.500 Euro angegeben. Beide Fahrzeuge mussten abgeschleppt werden. 35 Jahre Städtepartnerschaft verbinden Wolfen und Witten inzwischen. Und auch heute wird diese Verbindung noch aktiv gelebt. Am vergangenen Wochenende ist deshalb eine Radfahrergruppe vom Wolfener Rathaus aus zu einer mehrtägigen Tour Richtung Ruhrgebiet gestartet.
1: 35 Jahre Städtepartnerschaft zwischen Wolfen und Witten. Im vergangenen Jahr wurde das Jubiläum mit Lesungen, Ausstellungen, Filmabenden und gegenseitigen Besuchen gefeiert. Besonders in Erinnerung geblieben ist aber eine Fahrradtour. Eine Gruppe aus Witten fuhr damals zur 625-Jahr-Feier nach Wolfen. Die Aktion kam so gut an, dass schnell klar war, das soll wiederholt werden. Diesmal allerdings in die andere Richtung.
2: 35 Jahre Städtepartnerschaft bot ja Anlass, das auf verschiedene Weise zu zelebrieren. Und wir haben innerhalb des Partnerschaftsvereins den Peter Dümpelmann aus Witten, der über viele Jahre hinweg Triathlet war, selber auch sportliche Veranstaltungen organisiert hat. Und er kam mit der Idee zu uns, zunächst zur 625-Jahr-Feier von Wolfen mit einer Truppe aus Witten nach Wolfen zu kommen.
1: Die Tour wurde im vergangenen Jahr für viele Beteiligte zu einem besonderen Erlebnis. Deshalb entschieden die Organisatoren schon kurz nach der Ankunft, die Fahrt soll keine einmalige Sache bleiben.
2: Das ist auch wunderbar geglückt und es hat allen Beteiligten so viel Spaß gemacht, dass sie gesagt haben, unabhängig von Jubiläen wollen wir das gerne wiederholen, aber diesmal in die entgegengesetzte Richtung. Und so war es, dass sie zunächst mit dem Zug und Bus hierher nach Wolfen gekommen sind und heute hier bei strahlendem Sonnenschein am Rathaus in Wolfen verabschiedet worden sind.
1: Am Sonntagmorgen startete die Gruppe deshalb am Rathaus in Wolfen. Insgesamt 10 Teilnehmer machen sich auf den Weg Richtung Ruhrgebiet. Gefahren wird überwiegend über Radwege und ruhige Nebenstraßen.
3: Wir fahren jetzt fast ausschließlich auf Nebenstrecken, auf Radwegen. Heute Abend sind wir in Eisleben. Danach sind wir in Breitenworbis. Fahren dann weiter Richtung Hannover-Schmünden. Und fahren dann ganz zum Schluss auf dem Ruhrtalradweg über Neheim nach Witten.
1: Die Tagesetappen liegen zwischen 65 und 90 Kilometern. Mit dabei ist diesmal auch ein Teilnehmer aus Wolfen.
4: Ich hatte schon immer mal Lust und Interesse an einer geführten Radtour und habe dann Anfang des Jahres in der Zeitung oder in einem Set gelesen, dass eine Radtour stattfindet. Und von Wolfen nach Witten dachte ich, Mensch, perfekt, geführte Radtour, da bist du dabei.
1: Die Fahrradtour ist allerdings nur ein Teil der gemeinsamen Projekte zwischen beiden Städten. Schon im Sommer reist eine Delegation aus Wolfen zum Rathausfest nach Witten. Außerdem ist im September ein gemeinsamer Friedenslauf durch die Partnerstädte geplant.
2: Anfang Juli wird eine Delegation des Partnerschaftsvereins nach Witten reisen, ebenso wie Vertreter der Stadtverwaltung und werden dort am Rathausfest teilnehmen. Das Rathaus ist nach langjähriger Bauphase letztes Jahr feierlich wiedereröffnet worden und rund um das Gebäude finden dann verschiedene Aktionen und Aktivitäten statt. Natürlich wird die Städtepartnerschaft da einen wichtigen Raum einnehmen. Darauf freuen wir uns auch schon sehr. Und im September gibt es dann wieder ein sportliches Ereignis. Da sind wir gewissermaßen Co-Akteur und bereiten mit vor. Der Verein Zukunft Frieden e.V. aus Bitterfeld wird dann einen Friedenslauf durch die Partnerstädte unternehmen und auch in Witten Stationen machen. Da sind wir jetzt gerade dabei, gemeinsam mit der Verwaltung in Witten das zu koordinieren und ihnen dann am Ende auch einen schönen Empfang zu bereiten. Und Jugendaustausch ist etwas, was uns immer am Herzen liegt. Da blicken wir sogar noch ein bisschen weiter voraus. Im Sommer 2027 wird es das nächste Jugendcamp im österreichischen Malnitz geben, im Nationalpark Hohe Tauern. Dort befinden sich seit über 30 Jahren Wittener und Wolfener Hütten, also daran sieht man, dass wir wirklich eine sehr enge städtepartnerschaftliche Verbindung haben. Und dort wird es eine Naturerlebniswoche geben für Polen, für Franzosen, für Engländer, natürlich auch für uns Deutsche. Und da sind wir jetzt gerade dabei, ein bisschen zu eruieren, welche Workshops kann man machen und wie kann man auch den Gedanken des Friedens und der Solidarität mittels dieser Workshops vermitteln.
1: Bis die Radfahrer ihr Ziel in Witten erreichen, liegen mehrere hundert Kilometer vor ihnen. Die Tour zeigt dabei vor allem eins: Die Städtepartnerschaft zwischen Wolfen und Witten wird auch nach 35 Jahren weiter aktiv gelebt.
0: Und wir bleiben gleich beim Drahtesel, schauen aber auf die Sicherheit beim Radfahren. Kürzlich hatte die Polizei nach Köthen auf den Marktplatz geladen, um sich diesem Thema zu widmen und vor allem Jugendliche zu sensibilisieren.
5: Wie wichtig Sichtbarkeit, Aufmerksamkeit und die richtige Ausrüstung im Straßenverkehr sind, konnten Besucherinnen und Besucher vor kurzem auf dem Köthener Marktplatz selbst erleben. Das Polizeirevier Anhalt-Bitterfeld hatte gemeinsam mit mehreren Partnern zum Verkehrsaktionstag unter dem Motto Hashtag Mensch auf dem Rad eingeladen. Mit dabei waren unter anderem die Bundespolizei, die Landesverkehrswacht, ein regionales Busunternehmen und das Deutsche Rote Kreuz. Ziel der Aktion war es, auf Gefahren beim Radfahren und bei der Nutzung von E-Scootern aufmerksam zu machen und gleichzeitig praktische Tipps für mehr Sicherheit zu geben.
6: Ja, wir führen heute einen Aktionstag durch zum Thema Menschen auf dem Rad, sicher durch den Verkehr. Wir haben hier verschiedene Stationen im Angebot, die für Personen jeder Altersklasse, für Interessierte genutzt werden können. Wir haben Informationsmaterial dabei. Das örtliche Busunternehmen hat uns einen Linienbus zur Verfügung gestellt, an dem man die Gefahren des toten Winkels erkennen kann. Wir beantworten Fragen rund um das Fahrrad. Ja, und gemeinsam mit der Verkehrswacht und der Bundespolizei bieten wir hier heute alles an zum Thema das sichere Fahrrad.
5: Gerade junge Menschen sollten mit der Aktion erreicht werden. Denn besonders bei E-Scootern und Fahrrädern komme es immer wieder zu gefährlichen Situationen im Straßenverkehr. Damit möglichst viele Menschen auf den Aktionstag aufmerksam werden, setzte die Polizei im Vorfeld auf unterschiedliche Wege der Werbung.
6: Ja, natürlich haben wir in den letzten Tagen, in den letzten Wochen vermehrt Werbung für unseren Aktionstag betrieben. Es wurde in den örtlichen Printmedien veröffentlicht und natürlich haben wir auch Schulen im Umkreis informiert, Schülerinnen und Schüler und das Lehrpersonal eingeladen, um einfach auch dieser Altersklasse, zum Beispiel jungen Fahranfängern, die Möglichkeit zu bieten, sich zum Thema Verkehr, Verkehrserziehung, Teilnahme am Straßenverkehr zu informieren.
5: Mit Mitmachangeboten und praktischen Übungen wollte der Aktionstag vor allem eines erreichen: mehr Aufmerksamkeit und gegenseitige Rücksicht im Straßenverkehr.
0: Das Land Sachsen-Anhalt unterstützt die Modernisierung von Gleisanlagen an den K&S-Standorten Bernburg und Zielitz. Ziel ist es, den Güterverkehr langfristig stärker auf die Bahn zu verlagern und die bestehende Infrastruktur zu sichern. Dafür wurden jetzt Förderbescheide in Höhe von insgesamt rund 680.000 Euro übergeben.
7: Das Land Sachsen-Anhalt unterstützt die Sanierung von Gleisanlagen an den Standorten Bernburg und Zeilitz der K&S Minerales and Agriculture GmbH mit insgesamt rund 680.000 Euro Fördermitteln. Die entsprechenden Bewilligungsbescheide wurden am 27. April in Bernburg übergeben. Mit den Geldern sollen Gleise und Weichen auf den Werksgeländen erneuert werden. In Bernburg fließen rund 380.000 Euro in Sanierung eines Gleises und einer Weiche. Weitere 300.000 Euro sind für die Instandsetzung von drei Weichen am Standort Zeilitz vorgesehen. Nach Angaben des Infrastrukturministeriums soll die Förderung dazu beitragen, mehr Güterverkehr von der Straße auf die Schiene zu verlegen. Dafür seien funktionierende und leistungsfähige Gleisanschlüsse notwendig.
8: K&S gehört zu den Unternehmen in Sachsen-Anhalt, die sehr intensiv in die Schieneninfrastruktur investieren. Das heißt, K&S transportiert eine ganze Reihe ihrer Produkte auf der Schiene ab zum Kunden. Und das unterstützen wir als Land. Heute halt eben im Volumen von 380.000 Euro für ein Gleis und für eine Weiche. Es ist wichtig, dass Unternehmen einen entsprechenden Anschluss an das Netz der Deutschen Bahn haben, um eben ihre Produkte auch per Zug transportieren zu können. Wir haben eine ganze Reihe von Unternehmen in Sachsen-Anhalt, die das auf die Art und Weise machen, bei K&S tatsächlich in großem Umfang und großem Volumen.
7: Das Salzwerk in Bernburg zähle mit rund 560 Beschäftigten zu den wichtigsten Arbeitgebern der Region. Im vergangenen Jahr wurden dort rund 1,9 Millionen Tonnen Fertigsalzprodukte hergestellt. Laut einer Pressemitteilung des Landes erfolge etwa die Hälfte der Transporte per Bahn.
9: Diese Unterstützung ist insofern sehr wichtig für uns, weil wir über 1 Million Tonnen Produkt pro Jahr über die Bahn transportieren und sozusagen dieser Verkehrsweg eine Lebensader unseres Werkes ist. Und deswegen, weil wir nachhaltig eben auch diesen sehr umweltfreundlichen und

0: damit sinnvollen Verkehrsweg auch weiterhin betreiben wollen, ist das eben eine sehr wichtige Unterstützung für uns, die wir unglaublich schätzen.
1: Durch die hohe Produktionsmenge seien die bestehenden Gleisanlagen stark beansprucht. Mit den geplanten Investitionen soll die Infrastruktur langfristig erhalten und der Bahntransport weiterhin gesichert werden. Seit 2002 fördere das Land Sachsen-Anhalt den Ausbau und die Erneuerung privater Gleisanschlüsse im Güterverkehr. Im Rahmen der aktuellen Förderrichtlinien stehen bis 2026 insgesamt 10 Millionen Euro zur Verfügung.
2: Und dann noch die gute Nachricht. Als die Mideva, damals noch VEB Wasser- und Abwasserbehandlung, 1986 per Annonce nach Mitarbeitern suchte, bewarb sich Ralf Stüwe. Bei IKR war er auf Montage, baute mit seinen Kollegen unter anderem Kraftwerke. Doch irgendwann wollte er nicht mehr so viel unterwegs sein, eine Familie gründen. In der Wasserwirtschaft fühlte er sich gleichwohl, wurde Vorarbeiter, besuchte die Meisterschule. Zuletzt war er als Bereichsleiter für die Region Bitterfeld beschäftigt. Das sollen jetzt mal die Jüngeren machen, sagt er und lässt dem Nachwuchs gern den Vortritt. Als sogenannter operativer Monteur trägt er seit Anfang des Jahres trotzdem weiter Verantwortung, unter anderem für die Baustellenorganisation im Versorgungsbereich Muldenaue der Mideva. Am 21. Mai, also heute, feiert der gelernte Rohrleitungsbauer sein 40. Dienstjubiläum in der Wasserwirtschaft. Ihm ist wichtig, dass ich mein Wissen an die Jüngeren weitergeben kann, bis ich in Rente gehe. Also, das ist doch mal eine gute Nachricht. Herzlichen Glückwunsch auch von uns zum 40. Dienstjubiläum. Damit sind wir am Ende unserer Donnerstagsausgabe der RBB Aktuellen Nachrichten. Schauen jetzt, wie gewohnt, auf den Wetterbericht und im Anschluss daran gern noch auf die Meldungen aus Dessau-Roßlau. Morgen am Freitag ab 18 Uhr gibt es dann neue Informationen aus der Region. Bis dahin, machen Sie es gut und auf Wiedersehen.
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1: Morgen werden es rund 24 Grad. Bei leichtem Wind, der zunächst aus Süden und später aus Norden kommt, erwartet uns ein weitestgehend blauer Himmel. Mit Regen ist nicht zu rechnen. Am kommenden Wochenende wird es dann schon richtig sommerlich mit Temperaturen von um die 28 Grad am Sonntag.
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0: für Menschen mit geistiger und Mehrfachbehinderung. Ziel ist es, eine inklusive Welt zu schaffen, in der Menschen mit geistiger oder mehrfacher Behinderung gemeinsam mit Menschen ohne Behinderung aktiv, gesund und erfüllt leben können. Im kommenden Jahr werden die Spiele erstmals in Dessau-Roßlau ausgetragen. Darüber informierte die Stadt am 11. Mai bei einer Pressekonferenz.
1: Ja, wir schauen ja immer, wo können die nächsten Landesspiele stattfinden. Im Jahre 2025 war das die Stadt Halle, in der großartige Landesspiele stattfanden. Und dann schauen wir natürlich, wer könnte es noch sein. Und es bewerben sich natürlich die einen oder anderen auch dafür, weil man ja weiß, in 2027 findet es statt. Und ich hatte einen Kontakt auch noch aus Sportverbindungen her zum Thorsten Seklarek, der hier auch das Stadtmarketing leitet. Und der ist ja auch der Chef des Stadtsportbundes hier in Dessau-Roßlau. Und wir verstehen uns seit vielen Jahren, sind auch befreundet. Und insofern war das ein Gespräch. Wir sind reingegangen in das Thema und war sofort Feuer und Flamme. Und wir haben mal so ein bisschen abgeklopft, könnte sich Dessau eignen, wie wäre es eigentlich? Und er hat die Idee dann weitergetragen in die Stadt zu dem Herrn Wessel, dem Sportamtsleiter, und auch natürlich zum Oberbürgermeister Dr. Reck. Und und man hat sich beworben als Stadt Dessau-Roßlau. Und für uns als Landesverband von Special Olympics Sachsen-Anhalt waren natürlich sehr dankbar, dass sich so ein starker Partner hier stellt wie die Stadt. Die infrastrukturellen Voraussetzungen sind hervorragend mit den Sportstätten. Wir haben natürlich auch mit dem Reitsportverein in Rottleben einen Verein, der schon seit vielen Jahren das Thema Inklusion und Sport für geistig Beeinträchtigte tatsächlich auch pflegt, lebt und nach vorne bringt. Und insofern ist für 2027, für die Spiele vom 12. bis 15. September, die Stadt Dessau-Roßlau für uns der ideale Partner.
2: Die SOSA, also die Special Olympics Sachsen-Anhalt, sind auf uns drauf zugekommen mit dem Stadtsportbund. Und das war sehr charmant. Und dadurch, dass die Stadt auch sehr, sehr gute Sportstätten zur Verfügung stellt, haben wir gedacht, nee, wir müssen das auf jeden Fall unterstützen. Und deshalb möchte ich die Aufgabe gern wahrnehmen mit der Stadt Dessau-Roßlau zusammen und ja, freuen uns einfach darauf, im September 2027 das ausrichten zu dürfen.
0: Die Special Olympics Landesspiele bieten Wettbewerbe in 10 Sportarten für Menschen mit und ohne geistige Behinderung. Des Weiteren ist ein umfangreiches Rahmenprogramm aus Workshops, Aktionen und Begegnungsformaten geplant.
1: Es werden verschiedene Wettbewerbe stattfinden, ob das Schwimmen ist, ob das Leichtathletik ist, ob das Reiten ist, also ganz verschiedene Sportarten. Wir werden ungefähr 800 Teilnehmer haben, natürlich dann auch entsprechend 400, 500 Ehrenamtliche, sogenannte Volunteers, die das mit unterstützen. Und ich glaube, es wird ein einmaliges Feuer, ein einmaliges Fieber in der Stadt entstehen. Und wie es in den anderen Städten auch zuvor war, merkt man, wie dieser Funke überspringt. Und man spürt dieses besondere Etwas, die Mitmenschlichkeit, das Miteinander, das Authentische der Sportlerinnen und Sportler und die Athleten untereinander. Das ist einfach nur schön, das ist Mitmenschlichkeit, das sind sportliche Erfolge. Es wären tolle Tage.
0: Eine starke Partnerschaft mit vielen Unterstützern ist entscheidend. Neben dem zahlreichen ehrenamtlichen Engagement vor Ort und bei der Organisation ist die Olympiade auf Spenden und Partnerschaften mit der Stadt angewiesen.
2: Wir stellen zur Verfügung das Sportbad für Schwimmen logischerweise, das Burg-Greifzu-Stadion für Leichtathletik, für Fußball, auch Boccia ist eine kleine Sportart. Dann in Rottleben sollen die Reitwettkämpfe stattfinden. Dann ist auch noch das Berufsschulzentrum, die Sporthalle Stamaschke-Straße und das Gymnasium Philanthropinum ebenfalls mit der Sporthalle vertreten.
1: Genau, es ist so natürlich, dass es wichtig ist, dass die Stadt es trägt, dass die Vereine es tragen. Aber wir brauchen natürlich auch Unterstützer, nicht nur im ehrenamtlichen Bereich, sondern auch in finanzieller Hinsicht. Insofern soll das auch gleichzeitig ein Aufruf sein an die Unternehmer, an die Menschen in dieser Stadt. Machen Sie, es ist Ihr Fest, es sind Ihre Landesspiele, die Sie in Ihrer Stadt haben. Nutzen Sie einfach das Miteinander, seien Sie einfach dabei. Aber auch wenn Sie finanziell oder in anderer Art unterstützen können, nehmen Sie die Chance wahr, greifen Sie an, Sie werden es nicht bereuen.
0: Der Sport eröffnet vielfältige Möglichkeiten, Menschen mit und ohne Behinderung gemeinsam zusammenzubringen. Das Klassifizierungssystem bei Special Olympics unterscheidet sich dabei grundlegend von anderen Sportverbänden. Es gibt keine Ausscheidungswettbewerbe. Stattdessen treten die Athleten in unterschiedlichen Leistungsgruppen gegeneinander an. Diese Gruppen sind so strukturiert, dass innerhalb jeder Gruppe eine gleichwertige Leistung besteht. Die Special Olympics Landesspiele finden vom 12. bis 15. September im kommenden Jahr statt.

0: Anmelden können sich die Teilnehmer ab Februar 2027. Das Alternative Jugendzentrum Dessau ist Träger des mobilen Beratungsteams gegen Rechtsextremismus in Anhalt. Mit dem Projekt Gegenpart tragen sie maßgeblich dazu bei, Rechtsextremismus, gruppenbezogene Menschenfeindlichkeit, Diskriminierung und Ausgrenzung zurückzudrängen. Da in den vergangenen Jahren Vorfälle mit rechtsextremem Hintergrund immer mehr zunehmen, stellte das Beratungsteam eine Chronik zusammen. Diese wurde am 6. Mai bei einem Pressegespräch ausgewertet.
1: Also wir hatten im letzten Jahr 85 Beratungsfälle. Das ist eine ganze Menge. Und die rechten Ereignisse, die wir für die Region Anhalt, also für die Landkreise Anhalt-Bitterfeld, Wittenberg und Dessau-Roßlau registriert haben, sind mit 1091 Ereignissen auf einem absoluten Allzeithoch. Und das ist schon enorm. Sie können eigentlich sagen, jeden Tag haben wir drei rechte oder rechtsextreme Ereignisse hier in der Region registriert.
0: Die registrierten rechtsextremen Delikte, Angriffe und Ereignisse in der Region Anhalt, die das Projekt Gegenpart dokumentiert hat, sind im vergangenen Jahr erneut angestiegen. In der Chronik konnten im Gesamtjahr 2025 insgesamt 1091 rechte und neonazistische Ereignisse in der Region Anhalt festgestellt werden, was im Vergleich zum Vorjahreszeitraum einen Zuwachs um ca. 8,7% entspricht. Im Berichtszeitraum 2025 hat das MBT Anhalt insgesamt 85 Beratungsfälle begleitet, was gegenüber dem Vorjahr mit 87 Fällen einen leichten Rückgang von rund 2,3% entspricht.
1: Also bei den Beratungsfällen bewegen wir uns eigentlich seit Jahren auf so einem sehr, sehr hohen Niveau von 80, 85 Fällen. Und die rechten Ereignislagen, die sind im letzten Jahr nahezu explodiert von 600 auf fast 1000. Und in 25 dann nochmal eine Steigerung und das ist schon enorm. Naja, das Niveau ist vor allen Dingen deshalb so hoch, weil der Diskurs sich nach rechts verschoben hat. Also der öffentliche Diskurs hat sich nach rechts verschoben, der Kulturkampf von rechts, vor allen Dingen von der rechtsextremen AfD vorangetrieben, hat zugenommen und zwar in allen Bereichen, in allen gesellschaftspolitischen Segmenten. Und ich denke, von diesem hohen Niveau kommt man eigentlich nur runter, wenn man konsequent sozusagen auch die Straftaten verfolgt, wenn man konsequent auch Projekte unterstützt, die sich gegen Rechtsextremismus engagieren und vor allen Dingen die Dominanz, die gesellschaftspolitische Dominanz der AfD versucht einzuhegen.
0: Wichtigster Akteur bleibt der vom Landesamt für Verfassungsschutz als gesichert rechtsextreme Bestrebung eingeordneter AfD-Landesverband. Andere Parteien wie der Dritte Weg und die Heimat haben laut dem Beratungsteam weniger Relevanz. Das Aktionsspektrum reicht von Propagandadelikten über Demonstrationen und Kundgebungen bis hin zu Bedrohung, Beleidigung und Gewalt.
1: Propagandadelikte haben wir einen enormen Aufwuchs. Wir haben aber auch ein sehr hohes Niveau von rechtsextremen oder rechtsoffenen Demonstrationen über die Jahre festgestellt. Was erfreulich ist, dass rechtsextreme Gewaltstraftaten, also Körperverletzung, Raub, das zweite Jahr in Folge abgenommen haben. Und da sehen wir auch einen unmittelbaren Zusammenhang, dass eben offenbar der Repressionsdruck in die Zähne hinein von Polizei und Staatsanwaltschaft steigt. Die Propagandadelikte, Hakenkreuzschmierereien, SS-Runen sind nochmals angestiegen. Dann ist ein Grund, dass die in Sachsen-Anhalt als gesichert rechtsextrem eingestufte AfD natürlich weiterhin auch Aktivitäten, auch öffentlich wahrnehmbare Aktivitäten entfaltet. Auch das hat die Chronik-Einträge gesteigert und vielleicht auch noch ein erfreulicher Trend. Wir stellen fest, dass die juristischen Folgen von rechtsextremen Delikten auch zugenommen haben. Also positiv, es steigt der Repressionsdruck in die Zähne hinein, es gibt mehr Anklagen und das ist erfreulich.
0: Die vom mobilen Beratungsteam Projekt Gegenpart dokumentierten rechtsextremen Vorfälle sind im Jahr 2025 erneut angestiegen und erreichen damit zum wiederholten Mal einen Höchststand seit Beginn der Chronik. Nach Einschätzungen des mobilen Beratungsteams hat sich zudem das gesellschaftliche Klima für demokratisch Engagierte spürbar verschärft.

Ich begrüße Sie, liebe Zuschauer, zur Donnerstagsausgabe der RBB Aktuellen Nachrichten. Ein 45 Jahre alter Renault-Fahrer war am 18. Mai gegen 5 Uhr auf der B183 aus Richtung Radegast kommend unterwegs und beabsichtigte, in Weißandt-Gölzau nach links in die Industriestraße abzubiegen. Dabei erfasste er einen sich im Gegenverkehr befindlichen Motorradfahrer. Der 53-Jährige stürzte und wurde mit schweren Verletzungen in ein Klinikum gebracht. Eine stationäre Aufnahme erfolgte. Sowohl am PKW als auch am Zweirad entstand wirtschaftlicher Totalschaden. Der finanzielle Umfang am Renault beläuft sich auf etwa 10.000 Euro. Die Schadenssumme am Motorrad wurde mit rund 12.500 Euro angegeben. Beide Fahrzeuge mussten abgeschleppt werden. 35 Jahre Städtepartnerschaft verbinden Wolfen und Witten.

0: 625-Jahr-Feier nach Wolfen. Die Aktion kam so gut an, dass schnell klar war, das soll wiederholt werden. Diesmal allerdings in die andere Richtung.
1: 35 Jahre Städtepartnerschaft bot ja Anlass, das auf verschiedene Weise zu zelebrieren. Und wir haben innerhalb des Partnerschaftsvereins den Peter Dümpelmann aus Witten, der über viele Jahre hinweg Triathlet war, selber auch sportliche Veranstaltungen organisiert hat. Und er kam mit der Idee zu uns, zunächst zur 625-Jahr-Feier von Wolfen mit einer Truppe aus Witten nach Wolfen zu kommen.
0: Die Tour wurde im vergangenen Jahr für viele Beteiligte zu einem besonderen Erlebnis. Deshalb entschieden die Organisatoren schon kurz nach der Ankunft, die Fahrt soll keine einmalige Sache bleiben.
1: Das ist auch wunderbar geglückt und es hat allen Beteiligten so viel Spaß gemacht, dass sie gesagt haben, unabhängig von Jubiläen wollen wir das gerne wiederholen, aber diesmal in die entgegengesetzte Richtung. Und so war es, dass sie zunächst mit dem Zug und Bus hierher nach Wolfen gekommen sind und heute hier bei strahlendem Sonnenschein am Rathaus in Wolfen verabschiedet worden sind.
0: Am Sonntagmorgen startete die Gruppe deshalb am Rathaus in Wolfen. Insgesamt 10 Teilnehmer machen sich auf den Weg Richtung Ruhrgebiet. Gefahren wird überwiegend über Radwege und ruhige Nebenstraßen.
2: Wir fahren jetzt fast ausschließlich auf Nebenstrecken, auf Radwegen. Heute Abend sind wir in Eisleben. Danach sind wir in Breitenworbis. Fahren dann weiter Richtung Hannover-Schmünden. Und fahren dann ganz zum Schluss auf dem Ruhrtalradweg über Neheim nach Witten.
0: Die Tagesetappen liegen zwischen 65 und 90 Kilometern. Mit dabei ist diesmal auch ein Teilnehmer aus Wolfen.
3: Ich hatte schon immer mal Lust und Interesse an einer geführten Radtour und habe dann Anfang des Jahres in der Zeitung oder in einem Set gelesen, dass eine Radtour stattfindet. Und von Wolfen nach Witten dachte ich, Mensch, perfekt, geführte Radtour, da bist du dabei.
0: Die Fahrradtour ist allerdings nur ein Teil der gemeinsamen Projekte zwischen beiden Städten. Schon im Sommer reist eine Delegation aus Wolfen zum Rathausfest nach Witten. Außerdem ist im September ein gemeinsamer Friedenslauf durch die Partnerstädte geplant.
1: Anfang Juli wird eine Delegation des Partnerschaftsvereins nach Witten reisen, ebenso wie Vertreter der Stadtverwaltung und werden dort am Rathausfest teilnehmen. Das Rathaus ist nach langjähriger Bauphase letztes Jahr feierlich wiedereröffnet worden und rund um das Gebäude finden dann verschiedene Aktionen und Aktivitäten statt. Natürlich wird die Städtepartnerschaft da einen wichtigen Raum einnehmen. Darauf freuen wir uns auch schon sehr. Und im September gibt es dann wieder ein sportliches Ereignis. Da sind wir gewissermaßen Co-Akteur und bereiten mit vor. Der Verein Zukunft Frieden e.V. aus Bitterfeld wird dann einen Friedenslauf durch die Partnerstädte unternehmen und auch in Witten Stationen machen. Da sind wir jetzt gerade dabei, gemeinsam mit der Verwaltung in Witten das zu koordinieren und ihnen dann am Ende auch einen schönen Empfang zu bereiten. Und Jugendaustausch ist etwas, was uns immer am Herzen liegt. Da blicken wir sogar noch ein bisschen weiter voraus. Im Sommer 2027 wird es das nächste Jugendcamp im österreichischen Malnitz geben, im Nationalpark Hohe Tauern. Dort befinden sich seit über 30 Jahren Wittener und Wolfener Hütten. Also daran sieht man, dass wir wirklich eine sehr enge städtepartnerschaftliche Verbindung haben. Und dort wird es eine Naturerlebniswoche geben für Polen, für Franzosen, für Engländer, natürlich auch für uns Deutsche. Und da sind wir jetzt gerade dabei, ein bisschen zu eruieren, welche Workshops kann man machen und wie kann man auch den Gedanken des Friedens und der Solidarität mittels dieser Workshops vermitteln.
0: Bis die Radfahrer ihr Ziel in Witten erreichen, liegen mehrere hundert Kilometer vor ihnen. Die Tour zeigt dabei vor allem eins. Die Städtepartnerschaft zwischen Wolfen und Witten wird auch nach 35 Jahren weiter aktiv gelebt.
4: Und wir bleiben gleich beim Drahtesel, schauen aber auf die Sicherheit beim Radfahren. Kürzlich hatte die Polizei nach Köthen auf den Marktplatz geladen, um sich diesem Thema zu widmen und vor allem Jugendliche zu sensibilisieren.
5: Wie wichtig Sichtbarkeit, Aufmerksamkeit und die richtige Ausrüstung im Straßenverkehr sind, konnten Besucherinnen und Besucher vor kurzem auf dem Köthener Marktplatz selbst erleben. Das Polizeirevier Anhalt-Bitterfeld hatte gemeinsam mit mehreren Partnern zum Verkehrsaktionstag unter dem Motto Hashtag Mensch auf dem Rad eingeladen. Mit dabei waren unter anderem die Bundespolizei, die Landesverkehrswacht, ein regionales Busunternehmen und das Deutsche Rote Kreuz. Ziel der Aktion war es, auf Gefahren beim Radfahren und bei der Nutzung von E-Scootern

0: aufmerksam zu machen und gleichzeitig praktische Tipps für mehr Sicherheit zu geben.
1: Ja, wir führen heute einen Aktionstag durch zum Thema Menschen auf dem Rad, sicher durch den Verkehr. Wir haben hier verschiedene Stationen im Angebot, die für Personen jeder Altersklasse, für Interessierte genutzt werden können. Wir haben Informationsmaterial dabei. Das örtliche Busunternehmen hat uns einen Linienbus zur Verfügung gestellt, an dem man die Gefahren des toten Winkels erkennen kann. Wir beantworten Fragen rund um das Fahrrad. Ja, und gemeinsam mit der Verkehrswacht und der Bundespolizei bieten wir hier heute alles an zum Thema das sichere Fahrrad.
0: Gerade junge Menschen sollten mit der Aktion erreicht werden, denn besonders bei E-Scootern und Fahrrädern komme es immer wieder zu gefährlichen Situationen im Straßenverkehr. Damit möglichst viele Menschen auf den Aktionstag aufmerksam werden, setzte die Polizei im Vorfeld auf unterschiedliche Wege der Werbung.
1: Ja, natürlich haben wir in den letzten Tagen, in den letzten Wochen vermehrt Werbung für unseren Aktionstag betrieben. Es wurde in den örtlichen Printmedien veröffentlicht und natürlich haben wir auch Schulen im Umkreis informiert, Schülerinnen und Schüler und das Lehrpersonal eingeladen, um einfach auch dieser Altersklasse, zum Beispiel jungen Fahranfängern, die Möglichkeit zu bieten, sich zum Thema Verkehr, Verkehrserziehung, Teilnahme am Straßenverkehr zu informieren.
0: Mit Mitmachangeboten und praktischen Übungen wollte der Aktionstag vor allem eines erreichen: mehr Aufmerksamkeit und gegenseitige Rücksicht im Straßenverkehr.
2: Das Land Sachsen-Anhalt unterstützt die Modernisierung von Gleisanlagen an den K&S-Standorten Bernburg und Zielitz. Ziel ist es, den Güterverkehr langfristig stärker auf die Bahn zu verlagern und die bestehende Infrastruktur zu sichern. Dafür wurden jetzt Förderbescheide in Höhe von insgesamt rund 680.000 Euro übergeben.
3: Das Land Sachsen-Anhalt unterstützt die Sanierung von Gleisanlagen an den Standorten Bernburg und Zeilitz der K&S Minerales and Agriculture GmbH mit insgesamt rund 680.000 Euro Fördermitteln. Die entsprechenden Bewilligungsbescheide wurden am 27. April in Bernburg übergeben. Mit den Geldern sollen Gleise und Weichen auf den Werksgeländen erneuert werden. In Bernburg fließen rund 380.000 Euro in Sanierung eines Gleises und einer Weiche. Weitere 300.000 Euro sind für die Instandsetzung von drei Weichen am Standort Zeilitz vorgesehen. Nach Angaben des Infrastrukturministeriums soll die Förderung dazu beitragen, mehr Güterverkehr von der Straße auf die Schiene zu verlegen. Dafür seien funktionierende und leistungsfähige Gleisanschlüsse notwendig.
4: K&S gehört zu den Unternehmen in Sachsen-Anhalt, die sehr intensiv in die Schieneninfrastruktur investieren. Das heißt, K&S transportiert eine ganze Reihe ihrer Produkte auf der Schiene ab zum Kunden. Und das unterstützen wir als Land. Heute halt eben im Volumen von 380.000 Euro für ein Gleis und für eine Weiche. Es ist wichtig, dass Unternehmen einen entsprechenden Anschluss an das Netz der Deutschen Bahn haben, um eben ihre Produkte auch per Zug transportieren zu können. Wir haben eine ganze Reihe von Unternehmen in Sachsen-Anhalt, die das auf die Art und Weise machen, bei K&S tatsächlich in großem Umfang und großem Volumen.
3: Das Salzwerk in Bernburg zähle mit rund 560 Beschäftigten zu den wichtigsten Arbeitgebern der Region. Im vergangenen Jahr wurden dort rund 1,9 Millionen Tonnen Fertigsalzprodukte hergestellt. Laut einer Pressemitteilung des Landes erfolge etwa die Hälfte der Transporte per Bahn.
5: Diese Unterstützung ist insofern sehr wichtig für uns, weil wir über 1 Million Tonnen Produkt pro Jahr über die Bahn transportieren und sozusagen dieser Verkehrsweg eine Lebensader unseres Werkes ist. Und deswegen, weil wir nachhaltig eben auch diesen sehr umweltfreundlichen und damit sinnvollen Verkehrsweg auch weiterhin betreiben wollen, ist es eben eine sehr wichtige Unterstützung für uns, die wir unglaublich schätzen.
3: Durch die hohe Produktionsmenge seien die bestehenden Gleisanlagen stark beansprucht. Mit den geplanten Investitionen soll die Infrastruktur langfristig erhalten und der Bahntransport weiterhin gesichert werden. Seit 2002 fördere das Land Sachsen-Anhalt den Ausbau und die Erneuerung privater Gleisanschlüsse im Güterverkehr. Im Rahmen der aktuellen Förderrichtlinien stehen bis 2026 insgesamt 10 Millionen Euro zur Verfügung.

0: Und dann noch die gute Nachricht. Als die MIDEWA, damals noch VEB Wasser- und Abwasserbehandlung, 1986 per Annonce nach Mitarbeitern suchte, bewarb sich Ralf Stüwe. Bei IKR war er auf Montage, baute mit seinen Kollegen unter anderem Kraftwerke. Doch irgendwann wollte er nicht mehr so viel unterwegs sein, eine Familie gründen. In der Wasserwirtschaft fühlte er sich gleichwohl, wurde Vorarbeiter, besuchte die Meisterschule. Zuletzt war er als Bereichsleiter für die Region Bitterfeld beschäftigt. Das sollen jetzt mal die Jüngeren machen, sagt er und lässt dem Nachwuchs gern den Vortritt. Als sogenannter operativer Monteur trägt er seit Anfang des Jahres trotzdem weiter Verantwortung, unter anderem für die Baustellenorganisation im Versorgungsbereich Muldenaue der MIDEWA. Am 21. Mai, also heute, feiert der gelernte Rohrleitungsbauer sein 40. Dienstjubiläum in der Wasserwirtschaft. Ihm ist wichtig, dass ich mein Wissen an die Jüngeren weitergeben kann, bis ich in Rente gehe. Also, das ist doch mal eine gute Nachricht. Herzlichen Glückwunsch auch von uns zum 40. Dienstjubiläum. Damit sind wir am Ende unserer Donnerstagsausgabe der RBB Aktuellen Nachrichten, schauen jetzt wie gewohnt auf den Wetterbericht und im Anschluss daran gern noch auf die Meldungen aus Dessau-Roßlau. Morgen am Freitag ab 18 Uhr gibt es dann neue Informationen aus der Region. Bis dahin, machen Sie es gut und auf Wiedersehen.
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2: Morgen werden es rund 24 Grad. Bei leichtem Wind, der zunächst aus Süden und später aus Norden kommt, erwartet uns ein weitestgehend blauer Himmel. Mit Regen ist nicht zu rechnen. Am kommenden Wochenende wird es dann schon richtig sommerlich mit Temperaturen von um die 28 Grad am Sonntag.
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0: Special Olympics ist weltweit eine der größten, vom IOC anerkannten Sportbewegungen für Menschen mit geistiger und Mehrfachbehinderung. Ziel ist es, eine inklusive Welt zu schaffen, in der Menschen mit geistiger oder mehrfacher Behinderung gemeinsam mit Menschen ohne Behinderung aktiv, gesund und erfüllt leben können. Im kommenden Jahr werden die Spiele erstmals in Dessau-Roßlau ausgetragen. Darüber informierte die Stadt am 11. Mai bei einer Pressekonferenz.
1: Ja, wir schauen ja immer, wo können die nächsten Landesspiele stattfinden. Im Jahre 2025 war das die Stadt Halle, in der großartige Landesspiele stattfanden. Und dann schauen wir natürlich, wer könnte es noch sein. Und es bewerben sich natürlich die einen oder anderen auch dafür, weil man ja weiß, in 2027 findet es statt. Und ich hatte

0: Auch Boccia ist eine kleine Sportart. Dann in Rottleben sollen die Reitwettkämpfe stattfinden. Dann ist auch noch das Berufsschulzentrum, die Sporthalle Stamaschke-Straße und das Gymnasium Philanthropinum ebenfalls mit der Sporthalle vertreten.
1: Genau, es ist so natürlich, dass es wichtig ist, dass die Stadt es trägt, dass die Vereine es tragen. Aber wir brauchen natürlich auch Unterstützer, nicht nur im ehrenamtlichen Bereich, sondern auch in finanzieller Hinsicht. Insofern soll das auch gleichzeitig ein Aufruf sein an die Unternehmer, an die Menschen in dieser Stadt. Machen Sie, es ist Ihr Fest, es sind Ihre Landesspiele, die Sie in Ihrer Stadt haben. Nutzen Sie einfach das Miteinander, seien Sie einfach dabei. Aber auch wenn Sie finanziell oder in anderer Art unterstützen können, nehmen Sie die Chance wahr, greifen Sie an, Sie werden es nicht bereuen.
2: Der Sport eröffnet vielfältige Möglichkeiten, Menschen mit und ohne Behinderung gemeinsam zusammenzubringen. Das Klassifizierungssystem bei Special Olympics unterscheidet sich dabei grundlegend von anderen Sportverbänden. Es gibt keine Ausscheidungswettbewerbe. Stattdessen treten die Athleten in unterschiedlichen Leistungsgruppen gegeneinander an. Diese Gruppen sind so strukturiert, dass innerhalb jeder Gruppe eine gleichwertige Leistung besteht. Die Special Olympics Landesspiele finden vom 12. bis 15. September im kommenden Jahr statt. Anmelden können sich die Teilnehmer ab Februar 2027. Das Alternative Jugendzentrum Dessau ist Träger des mobilen Beratungsteams gegen Rechtsextremismus in Anhalt. Mit dem Projekt Gegenpart tragen sie maßgeblich dazu bei, Rechtsextremismus, gruppenbezogene Menschenfeindlichkeit, Diskriminierung und Ausgrenzung zurückzudrängen. Da in den vergangenen Jahren Vorfälle mit rechtsextremem Hintergrund immer mehr zunehmen, stellte das Beratungsteam eine Chronik zusammen. Diese wurde am 6. Mai bei einem Pressegespräch ausgewertet.
3: Also wir hatten im letzten Jahr 85 Beratungsfälle. Das ist eine ganze Menge. Und die rechten Ereignisse, die wir für die Region Anhalt, also für die Landkreise Anhalt-Bitterfeld, Wittenberg und Dessau-Roßlau registriert haben, sind mit 1091 Ereignissen auf einem absoluten Allzeithoch. Und das ist schon enorm. Sie können eigentlich sagen, jeden Tag haben wir drei rechte oder rechtsextreme Ereignisse hier in der Region registriert.
2: Die registrierten rechtsextremen Delikte, Angriffe und Ereignisse in der Region Anhalt, die das Projekt Gegenpart dokumentiert hat, sind im vergangenen Jahr erneut angestiegen. In der Chronik konnten im Gesamtjahr 2025 insgesamt 1091 rechte und neonazistische Ereignisse in der Region Anhalt festgestellt werden, was im Vergleich zum Vorjahreszeitraum einen Zuwachs um ca. 8,7% entspricht. Im Berichtszeitraum 2025 hat das MBT Anhalt insgesamt 85 Beratungsfälle begleitet, was gegenüber dem Vorjahr mit 87 Fällen einen leichten Rückgang von rund 2,3% entspricht.
3: Also bei den Beratungsfällen bewegen wir uns eigentlich seit Jahren auf so einem sehr, sehr hohen Niveau von 80, 85 Fällen. Und die rechten Ereignislagen, die sind im letzten Jahr nahezu explodiert von 600 auf fast 1000 und in 25 dann nochmal eine Steigerung und das ist schon enorm. Naja, das Niveau ist vor allen Dingen deshalb so hoch, weil der Diskurs sich nach rechts verschoben hat. Also der öffentliche Diskurs hat sich nach rechts verschoben, der Kulturkampf von rechts, vor allen Dingen von der rechtsextremen AfD vorangetrieben, hat zugenommen und zwar in allen Bereichen, in allen gesellschaftspolitischen Segmenten. Und ich denke, von diesem hohen Niveau kommt man eigentlich nur runter, wenn man konsequent sozusagen auch die Straftaten verfolgt, wenn man konsequent auch Projekte unterstützt, die sich gegen Rechtsextremismus engagieren und vor allen Dingen die Dominanz, die gesellschaftspolitische Dominanz der AfD versucht einzuhegen.
2: Wichtigster Akteur bleibt der vom Landesamt für Verfassungsschutz als gesichert rechtsextreme Bestrebung eingeordneter AfD-Landesverband. Andere Parteien wie der Dritte Weg und die Heimat haben laut dem Beratungsteam weniger Relevanz. Das Aktionsspektrum reicht von Propagandadelikten über Demonstrationen und Kundgebungen bis hin zu Bedrohung, Beleidigung und Gewalt.
3: Propagandadelikte haben wir einen enormen Aufwuchs. Wir haben aber auch ein sehr hohes Niveau von rechtsextremen oder rechtsoffenen Demonstrationen über die Jahre. festgestellt, was erfreulich ist.

0: dass rechtsextreme Gewaltstraftaten, also Körperverletzung, Raub, das zweite Jahr in Folge abgenommen haben. Und da sehen wir auch einen unmittelbaren Zusammenhang, dass eben offenbar der Repressionsdruck in die Zähne hinein von Polizei und Staatsanwaltschaft steigt. Die Propagandadelikte, Hakenkreuzschmierereien, SS-Runen sind nochmals angestiegen. Dann ist ein Grund, dass die in Sachsen-Anhalt als gesichert rechtsextrem eingestufte AfD natürlich weiterhin auch Aktivitäten, auch öffentlich wahrnehmbare Aktivitäten entfaltet. Auch das hat die Chronik-Einträge gesteigert und vielleicht auch noch ein erfreulicher Trend. Wir stellen fest, dass die juristischen Folgen von rechtsextremen Delikten auch zugenommen haben, also positiv. Es steigt der Repressionsdruck in die Zähne hinein, es gibt mehr Anklagen und das ist erfreulich.
1: Die vom mobilen Beratungsteam Projekt Gegenpart dokumentierten rechtsextremen Vorfälle sind im Jahr 2025 erneut angestiegen und erreichen damit zum wiederholten Mal einen Höchststand seit Beginn der Chronik. Nach Einschätzungen des mobilen Beratungsteams hat sich zudem das gesellschaftliche Klima für demokratisch Engagierte spürbar verschärft.

0: Ich begrüße Sie, liebe Zuschauer, zur Donnerstagsausgabe der RBB Aktuellen Nachrichten. Ein 45 Jahre alter Renault-Fahrer war am 18. Mai gegen 5 Uhr auf der B183 aus Richtung Radegast kommend unterwegs und beabsichtigte, in Weißand-Gölzau nach links in die Industriestraße abzubiegen. Dabei erfasste er einen sich im Gegenverkehr befindlichen Motorradfahrer. Der 53-Jährige stürzte und wurde mit schweren Verletzungen in ein Klinikum gebracht. Eine stationäre Aufnahme erfolgte. Sowohl am PKW als auch am Zweirad entstand wirtschaftlicher Totalschaden. Der finanzielle Umfang am Renault beläuft sich auf etwa 10.000 Euro. Die Schadenssumme am Motorrad wurde mit rund 12.500 Euro angegeben. Beide Fahrzeuge mussten abgeschleppt werden. 35 Jahre Städtepartnerschaft verbinden Wolfen und Witten inzwischen. Und auch heute wird diese Verbindung noch aktiv gelebt. Am vergangenen Wochenende ist deshalb eine Radfahrergruppe vom Wolfener Rathaus aus zu einer mehrtägigen Tour Richtung Ruhrgebiet gestartet.
1: 35 Jahre Städtepartnerschaft zwischen Wolfen und Witten. Im vergangenen Jahr wurde das Jubiläum mit Lesungen, Ausstellungen, Filmabenden und gegenseitigen Besuchen gefeiert. Besonders in Erinnerung geblieben ist aber eine Fahrradtour. Eine Gruppe aus Witten fuhr damals zur 625-Jahr-Feier nach Wolfen. Die Aktion kam so gut an, dass schnell klar war, das soll wiederholt werden. Diesmal allerdings in die andere Richtung.
2: 35 Jahre Städtepartnerschaft bot ja Anlass, das auf verschiedene Weise zu zelebrieren. Und wir haben innerhalb des Partnerschaftsvereins den Peter Dümpelmann aus Witten, der über viele Jahre hinweg Triathlet war, selber auch sportliche Veranstaltungen organisiert hat. Und er kam mit der Idee zu uns, zunächst zur 625-Jahr-Feier von Wolfen mit einer Truppe aus Witten nach Wolfen zu kommen.
1: Die Tour wurde im vergangenen Jahr für viele Beteiligte zu einem besonderen Erlebnis. Deshalb entschieden die Organisatoren schon kurz nach der Ankunft, die Fahrt soll keine einmalige Sache bleiben.
2: Das ist auch wunderbar geglückt und es hat allen Beteiligten so viel Spaß gemacht, dass sie gesagt haben, unabhängig von Jubiläen wollen wir das gerne wiederholen, aber diesmal in die entgegengesetzte Richtung. Und so war es, dass sie zunächst mit dem Zug und Bus hierher nach Wolfen gekommen sind und heute hier bei strahlendem Sonnenschein am Rathaus in Wolfen verabschiedet worden sind.
1: Am Sonntagmorgen startete die Gruppe deshalb am Rathaus in Wolfen. Insgesamt 10 Teilnehmer machen sich auf den Weg Richtung Ruhrgebiet. Gefahren wird überwiegend über Radwege und ruhige Nebenstraßen.
3: Wir fahren jetzt fast ausschließlich auf Nebenstrecken, auf Radwegen. Heute Abend sind wir in Eisleben. Danach sind wir in Breitenworbis. Fahren dann weiter Richtung Hannover-Schmünden. Und fahren dann ganz zum Schluss auf dem Ruhrtalradweg über Neheim nach Witten.
1: Die Tagesetappen liegen zwischen 65 und 90 Kilometern. Mit dabei ist diesmal auch ein Teilnehmer aus Wolfen.
4: Ich hatte schon immer mal Lust und Interesse an einer geführten Radtour und habe dann Anfang des Jahres in der Zeitung oder in einem Set gelesen, dass eine Radtour stattfindet. Und von Wolfen nach Witten dachte ich, Mensch, perfekt, geführte Radtour, da bist du dabei.
1: Die Fahrradtour ist allerdings nur ein Teil der gemeinsamen Projekte zwischen beiden Städten. Schon im Sommer reist eine Delegation aus Wolfen zum Rathausfest nach Witten. Außerdem ist im September ein gemeinsamer Friedenslauf durch die Partnerstädte geplant.
2: Anfang Juli wird eine Delegation des Partnerschaftsvereins nach Witten reisen, ebenso wie Vertreter der Stadtverwaltung, und werden dort am Rathausfest teilnehmen. Das Rathaus ist nach langjähriger Bauphase letztes Jahr feierlich wiedereröffnet worden. Und rund um das Gebäude finden dann verschiedene Aktionen und Aktivitäten statt. Natürlich wird die Städtepartnerschaft da einen wichtigen Raum einnehmen. Darauf freuen wir uns auch schon sehr. Und im September gibt es dann wieder ein sportliches Ereignis. Da sind wir gewissermaßen Co-Akteur und bereiten mit vor. Der Verein Zukunft Frieden e.V. aus Bitterfeld wird dann einen Friedenslauf durch die Partnerstädte unternehmen und auch in Witten Station machen. Da sind wir jetzt gerade dabei, gemeinsam mit der Verwaltung in Witten das zu koordinieren und ihnen dann am Ende auch einen schönen Empfang zu bereiten. Und Jugendaustausch ist etwas, was uns immer am Herzen liegt. Da blicken wir sogar noch ein bisschen weiter voraus. Im Sommer 2027 wird es das nächste Jugendcamp im österreichischen Malnitz geben, im Nationalpark Hohe Tauern. Dort befinden sich seit über 30 Jahren Wittener und Wolfener Hütten, also daran sieht man, dass wir wirklich eine sehr enge städtepartnerschaftliche Verbindung haben. Und dort wird es eine Naturerlebniswoche geben für Polen, für Franzosen, für Engländer, natürlich auch für uns Deutsche. Und da sind wir jetzt gerade dabei, ein bisschen zu eruieren, welche Workshops kann man machen und wie kann man auch den Gedanken des Friedens und der Solidarität mittels dieser Workshops vermitteln.
1: Bis die Radfahrer ihr Ziel in Witten erreichen, liegen mehrere hundert Kilometer vor ihnen. Die Tour zeigt dabei vor allem eins: Die Städtepartnerschaft zwischen Wolfen und Witten wird auch nach 35 Jahren weiter aktiv gelebt.
0: Und wir bleiben gleich beim Drahtesel, schauen aber auf die Sicherheit beim Radfahren. Kürzlich hatte die Polizei nach Köthen auf den Marktplatz geladen, um sich diesem Thema zu widmen und vor allem Jugendliche zu sensibilisieren.
5: Wie wichtig Sichtbarkeit, Aufmerksamkeit und die richtige Ausrüstung im Straßenverkehr sind, konnten Besucherinnen und Besucher vor kurzem auf dem Köthener Marktplatz selbst erleben. Das Polizeirevier Anhalt-Bitterfeld hatte gemeinsam mit mehreren Partnern zum Verkehrsaktionstag unter dem Motto Hashtag Mensch auf dem Rad eingeladen. Mit dabei waren unter anderem die Bundespolizei, die Landesverkehrswacht, ein regionales Busunternehmen und das Deutsche Rote Kreuz. Ziel der Aktion war es, auf Gefahren beim Radfahren und bei der Nutzung von E-Scootern aufmerksam zu machen und gleichzeitig praktische Tipps für mehr Sicherheit zu geben.
6: Ja, wir führen heute einen Aktionstag durch zum Thema Menschen auf dem Rad, sicher durch den Verkehr. Wir haben hier verschiedene Stationen im Angebot, die für Personen jeder Altersklasse, für Interessierte genutzt werden können. Wir haben Informationsmaterial dabei. Das örtliche Busunternehmen hat uns einen Linienbus zur Verfügung gestellt, an dem man die Gefahren des toten Winkels erkennen kann. Wir beantworten Fragen rund um das Fahrrad. Ja, und gemeinsam mit der Verkehrswacht und der Bundespolizei bieten wir hier heute alles an zum Thema das sichere Fahrrad.
5: Gerade junge Menschen sollten mit der Aktion erreicht werden. Denn besonders bei E-Scootern und Fahrrädern komme es immer wieder zu gefährlichen Situationen im Straßenverkehr. Damit möglichst viele Menschen auf den Aktionstag aufmerksam werden, setzte die Polizei im Vorfeld auf unterschiedliche Wege der Werbung.
6: Ja, natürlich haben wir in den letzten Tagen, in den letzten Wochen vermehrt Werbung für unseren Aktionstag betrieben. Es wurde in den örtlichen Printmedien veröffentlicht und natürlich haben wir auch Schulen im Umkreis informiert, Schülerinnen und Schüler und das Lehrpersonal eingeladen, um einfach auch dieser Altersklasse, zum Beispiel jungen Fahranfängern, die Möglichkeit zu bieten, sich zum Thema Verkehr, Verkehrserziehung, Teilnahme am Straßenverkehr zu informieren.
5: Mit Mitmachangeboten und praktischen Übungen wollte der Aktionstag vor allem eines erreichen: mehr Aufmerksamkeit und gegenseitige Rücksicht im Straßenverkehr.
0: Das Land Sachsen-Anhalt unterstützt die Modernisierung von Gleisanlagen an den K&S-Standorten Bernburg und Zielitz. Ziel ist es, den Güterverkehr langfristig stärker auf die Bahn zu verlagern und die bestehende Infrastruktur zu sichern. Dafür wurden jetzt Förderbescheide in Höhe von insgesamt rund 680.000 Euro übergeben.
7: Das Land Sachsen-Anhalt unterstützt die Sanierung von Gleisanlagen an den Standorten Bernburg und Zeilitz der K&S Minerales and Agriculture GmbH mit insgesamt rund 680.000 Euro Fördermitteln. Die entsprechenden Bewilligungsbescheide wurden am 27. April in Bernburg übergeben. Mit den Geldern sollen Gleise und Weichen auf den Werksgeländen erneuert werden. In Bernburg fließen rund 380.000 Euro in Sanierung eines Gleises und einer Weiche. Weitere 300.000 Euro sind für die Instandsetzung von drei Weichen am Standort Zeilitz vorgesehen. Nach Angaben des Infrastrukturministeriums soll die Förderung dazu beitragen, mehr Güterverkehr von der Straße auf die Schiene zu verlegen. Dafür seien funktionierende und leistungsfähige Gleisanschlüsse notwendig.
8: K&S gehört zu den Unternehmen in Sachsen-Anhalt, die sehr intensiv in die Schieneninfrastruktur investieren. Das heißt, K&S transportiert eine ganze Reihe ihrer Produkte auf der Schiene ab zum Kunden. Und das unterstützen wir als Land. Heute halt eben im Volumen von 380.000 Euro für ein Gleis und für eine Weiche. Es ist wichtig, dass Unternehmen einen entsprechenden Anschluss an das Netz der Deutschen Bahn haben, um eben ihre Produkte auch per Zug transportieren zu können. Wir haben eine ganze Reihe von Unternehmen in Sachsen-Anhalt, die das auf die Art und Weise machen, bei K&S tatsächlich in großem Umfang und großem Volumen.
7: Das Salzwerk in Bernburg zähle mit rund 560 Beschäftigten zu den wichtigsten Arbeitgebern der Region. Im vergangenen Jahr wurden dort rund 1,9 Millionen Tonnen Fertigsalzprodukte hergestellt. Laut einer Pressemitteilung des Landes erfolge etwa die Hälfte der Transporte per Bahn.
9: Diese Unterstützung ist insofern sehr wichtig für uns, weil wir über 1 Million Tonnen Produkt pro Jahr über die Bahn transportieren und sozusagen dieser Verkehrsweg eine Lebensader unseres Werkes ist. Und deswegen, weil wir nachhaltig eben auch diesen sehr umweltfreundlichen und damit sinnvollen Verkehrsweg auch weiterhin betreiben wollen, ist es eben eine sehr wichtige Unterstützung für uns, die wir unglaublich schätzen.
7: Durch die hohe Produktionsmenge seien die bestehenden Gleisanlagen stark beansprucht. Mit den geplanten Investitionen soll die Infrastruktur langfristig erhalten und der Bahntransport weiterhin gesichert werden. Seit 2002 fördere das Land Sachsen-Anhalt den Ausbau und die Erneuerung privater Gleisanschlüsse im Güterverkehr. Im Rahmen der aktuellen Förderrichtlinien stehen bis 2026 insgesamt 10 Millionen Euro zur Verfügung.
0: Und dann noch die gute Nachricht. Als die Mideva, damals noch VEB Wasser- und Abwasserbehandlung, 1986 per Annonce nach Mitarbeitern suchte, bewarb sich Ralf Stüwe. Bei IKR war er auf Montage, baute mit seinen Kollegen unter anderem Kraftwerke. Doch irgendwann wollte er nicht mehr so viel unterwegs sein, eine Familie gründen. In der Wasserwirtschaft fühlte er sich gleichwohl, wurde Vorarbeiter, besuchte die Meisterschule. Zuletzt war er als Bereichsleiter für die Region Bitterfeld beschäftigt. Das sollen jetzt mal die Jüngeren machen, sagt er und lässt dem Nachwuchs gern den Vortritt. Als sogenannter operativer Monteur trägt er seit Anfang des Jahres trotzdem weiter Verantwortung, unter anderem für die Baustellenorganisation im Versorgungsbereich Muldenaue der Mideva. Am 21. Mai, also heute, feiert der gelernte Rohrleitungsbauer sein 40. Dienstjubiläum in der Wasserwirtschaft. Ihm ist wichtig, dass ich mein Wissen an die Jüngeren weitergeben kann, bis ich in Rente gehe. Also, das ist doch mal eine gute Nachricht. Herzlichen Glückwunsch auch von uns zum 40. Dienstjubiläum. Damit sind wir am Ende unserer Donnerstagsausgabe der RBB Aktuellen Nachrichten. Schauen jetzt wie gewohnt auf den Wetterbericht und im Anschluss daran gern noch auf die Meldungen aus Dessau-Roßlau. Morgen am Freitag ab 18 Uhr gibt es dann neue Informationen aus der Region. Bis dahin, machen Sie es gut und auf Wiedersehen.
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7: Morgen werden es rund 24 Grad. Bei leichtem Wind, der zunächst aus Süden und später aus Norden kommt, erwartet uns ein weitestgehend blauer Himmel. Mit Regen ist nicht zu rechnen. Am kommenden Wochenende wird es dann schon richtig sommerlich mit Temperaturen von um die 28 Grad am Sonntag.
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0: Special Olympics ist weltweit eine der größten, vom IOC anerkannten Sportbewegungen für Menschen mit geistiger und Mehrfachbehinderung. Ziel ist es, eine inklusive Welt zu schaffen, in der Menschen mit geistiger oder mehrfacher Behinderung gemeinsam mit Menschen ohne Behinderung aktiv, gesund und erfüllt leben können. Im kommenden Jahr werden die Spiele erstmals in Dessau-Roßlau ausgetragen. Darüber informierte die Stadt am 11. Mai bei einer Pressekonferenz.
1: Ja, wir schauen ja immer, wo können die nächsten Landesspiele stattfinden. Im Jahre 2025 war das die Stadt Halle, in der großartige Landesspiele stattfanden. Und dann schauen wir natürlich, wer könnte es noch sein. Und es bewerben sich natürlich die einen oder anderen auch dafür, weil man ja weiß, in 2027 findet es statt. Und ich hatte einen Kontakt auch noch aus Sportverbindungen her zum Thorsten Seklarek, der hier auch das Stadtmarketing leitet. Und der ist ja auch der Chef des Stadtsportbundes hier in Dessau-Roßlau. Und wir verstehen uns seit vielen Jahren, sind auch befreundet. Und insofern war das ein Gespräch. Wir sind reingegangen, das Thema, und er war sofort Feuer und Flamme. Und wir haben mal so ein bisschen abgeklopft, könnte sich Dessau eignen, wie wäre es eigentlich? Und er hat die Idee dann weitergetragen in die Stadt, zu dem Herrn Wessel, dem Sportamtsleiter, und auch natürlich zum Oberbürgermeister Dr. Reck. Und ja, und man hat sich beworben als Stadt Dessau-Roßlau, und für uns als Landesverband von Special Olympics Sachsen-Anhalt war natürlich sehr dankbar, dass sich so ein starker Partner hier stellt mit der Stadt. Die infrastrukturellen Voraussetzungen sind hervorragend mit den Sportstätten. Wir haben natürlich auch mit dem Reitsportverein in Rottleben einen Verein, der schon seit vielen Jahren das Thema Inklusion und Sport für geistig Beeinträchtigte tatsächlich auch pflegt, lebt und nach vorne bringt. Und insofern ist für 2027, für die Spiele vom 12. bis 15. September, die Stadt Dessau-Roßlau für uns der ideale Partner.
2: Die SOSA, also die Special Olympics Sachsen-Anhalt, sind auf uns drauf zugekommen mit dem Stadtsportbund, und das war sehr charmant. Und dadurch, dass die Stadt auch sehr, sehr gute Sportstätten zur Verfügung stellt, haben wir gedacht, nee, wir müssen das auf jeden Fall unterstützen. Und deshalb möchte ich die Aufgabe gern wahrnehmen mit der Stadt Dessau-Roßlau zusammen, und ja, freuen uns einfach darauf, im September 2027 das ausrichten zu dürfen.
0: Die Special Olympics Landesspiele bieten Wettbewerbe in 10 Sportarten für Menschen mit und ohne geistige Behinderung. Des Weiteren ist ein umfangreiches Rahmenprogramm aus Workshops, Aktionen und Begegnungsformaten geplant.
1: Es werden verschiedene Wettbewerbe stattfinden, ob das Schwimmen ist, ob das Leichtathletik ist, ob das Reiten ist, also ganz verschiedene Sportarten. Wir werden ungefähr 800 Teilnehmer haben, natürlich dann auch entsprechend 400, 500 Ehrenamtliche, sogenannte Volunteers, die das mit unterstützen. Und ich glaube, es wird ein einmaliges Feuer, ein einmaliges Fieber in der Stadt entstehen. Und wie es in den anderen Städten auch zuvor war, merkt man, wie dieser Funke überspringt. Und man spürt dieses besondere Etwas, die Mitmenschlichkeit, das Miteinander, das Authentische der Sportlerinnen und Sportler und die Athleten untereinander. Das ist einfach nur schön. Das ist Mitmenschlichkeit, das sind sportliche Erfolge. Es wären tolle Tage.
0: Eine starke Partnerschaft mit vielen Unterstützern ist entscheidend. Neben dem zahlreichen ehrenamtlichen Engagement vor Ort und bei der Organisation ist die Olympiade auf Spenden und Partnerschaften mit der Stadt angewiesen.
2: Wir stellen zur Verfügung das Sportbad für Schwimmen, logischerweise das Paul-Greifzu-Stadion für Leichtathletik, für Fußball.

0: Auch Boccia ist eine kleine Sportart. Dann in Rottleben sollen die Reitwettkämpfe stattfinden. Dann ist auch noch das Berufsschulzentrum, die Sportschale Stamaschke-Straße und das Gymnasium Philanthropinum ebenfalls mit der Sporthalle vertreten.
1: Genau, es ist so natürlich, dass es wichtig ist, dass die Stadt es trägt, dass die Vereine es tragen. Aber wir brauchen natürlich auch Unterstützer, nicht nur im ehrenamtlichen Bereich, sondern auch in finanzieller Hinsicht. Insofern soll das auch gleichzeitig ein Aufruf sein an die Unternehmer, an die Menschen in dieser Stadt. Machen Sie, es ist Ihr Fest, es sind Ihre Landesspiele, die Sie in Ihrer Stadt haben. Nutzen Sie einfach das Miteinander, seien Sie einfach dabei. Aber auch wenn Sie finanziell oder in anderer Art unterstützen können, nehmen Sie die Chance wahr, greifen Sie an, Sie werden es nicht bereuen.
2: Der Sport eröffnet vielfältige Möglichkeiten, Menschen mit und ohne Behinderung gemeinsam zusammenzubringen. Das Klassifizierungssystem bei Special Olympics unterscheidet sich dabei grundlegend von anderen Sportverbänden. Es gibt keine Ausscheidungswettbewerbe. Stattdessen treten die Athleten in unterschiedlichen Leistungsgruppen gegeneinander an. Diese Gruppen sind so strukturiert, dass innerhalb jeder Gruppe eine gleichwertige Leistung besteht. Die Special Olympics Landesspiele finden vom 12. bis 15. September im kommenden Jahr statt. Anmelden können sich die Teilnehmer ab Februar 2027. Das Alternative Jugendzentrum Dessau ist Träger des mobilen Beratungsteams gegen Rechtsextremismus in Anhalt. Mit dem Projekt Gegenpart tragen sie maßgeblich dazu bei, Rechtsextremismus, gruppenbezogene Menschenfeindlichkeit, Diskriminierung und Ausgrenzung zurückzudrängen. Da in den vergangenen Jahren Vorfälle mit rechtsextremem Hintergrund immer mehr zunehmen, stellte das Beratungsteam eine Chronik zusammen. Diese wurde am 6. Mai bei einem Pressegespräch ausgewertet.
3: Also wir hatten im letzten Jahr 85 Beratungsfälle. Das ist eine ganze Menge. Und die rechten Ereignisse, die wir für die Region Anhalt, also für die Landkreise Anhalt-Bitterfeld, Wittenberg und Dessau-Roßlau registriert haben, sind mit 1091 Ereignissen auf einem absoluten Allzeithoch. Und das ist schon enorm. Sie können eigentlich sagen, jeden Tag haben wir drei rechte oder rechtsextreme Ereignisse hier in der Region registriert.
2: Die registrierten rechtsextremen Delikte, Angriffe und Ereignisse in der Region Anhalt, die das Projekt Gegenpart dokumentiert hat, sind im vergangenen Jahr erneut angestiegen. In der Chronik konnten im Gesamtjahr 2025 insgesamt 1091 rechte und neonazistische Ereignisse in der Region Anhalt festgestellt werden, was im Vergleich zum Vorjahreszeitraum einen Zuwachs um ca. 8,7% entspricht. Im Berichtszeitraum 2025 hat das MBT Anhalt insgesamt 85 Beratungsfälle begleitet, was gegenüber dem Vorjahr mit 87 Fällen einen leichten Rückgang von rund 2,3% entspricht.
3: Also bei den Beratungsfällen bewegen wir uns eigentlich seit Jahren auf so einem sehr, sehr hohen Niveau von 80, 85 Fällen. Und die rechten Ereignislagen, die sind im letzten Jahr nahezu explodiert von 600 auf schon fast 1000 und in 25 dann nochmal eine Steigerung und das ist schon enorm. Naja, das Niveau ist vor allen Dingen deshalb so hoch, weil der Diskurs sich nach rechts verschoben hat. Also der öffentliche Diskurs hat sich nach rechts verschoben, der Kulturkampf von rechts, vor allen Dingen von der rechtsextremen AfD vorangetrieben, er hat zugenommen und zwar in allen Bereichen, in allen gesellschaftspolitischen Segmenten. Und ich denke, von diesem hohen Niveau kommt man eigentlich nur runter, wenn man konsequent sozusagen auch die Straftaten verfolgt, wenn man konsequent auch Projekte unterstützt, die sich gegen Rechtsextremismus engagieren und vor allen Dingen die Dominanz, die gesellschaftspolitische Dominanz der AfD versucht einzuhegen.
2: Wichtigster Akteur bleibt der vom Landesamt für Verfassungsschutz als gesichert rechtsextreme Bestrebung eingeordneter AfD-Landesverband. Andere Parteien wie der Dritte Weg und die Heimat haben laut dem Beratungsteam weniger Relevanz. Das Aktionsspektrum reicht von Propagandadelikten über Demonstrationen und Kundgebungen bis hin zu Bedrohung, Beleidigung und Gewalt.
3: Propagandadelikte haben wir einen enormen Aufwuchs. Wir haben aber auch ein sehr hohes Niveau von rechtsextremen oder rechtsoffenen Demonstrationen. Über die Jahre festgestellt, was erfreulich ist, dass rechtsextreme Gewaltstraftaten, also Körperverletzung, Raub, das zweite Jahr in Folge abgenommen haben. Und da sehen wir auch einen unmittelbaren Zusammenhang, dass eben offenbar der Repressionsdruck in die Zähne hinein von Polizei und Staatsanwaltschaft steigt. Die Propagandadelikte, Hakenkreuzschmierereien, SS-Runen sind nochmals angestiegen. Dann ist ein Grund, dass die in Sachsen-Anhalt als gesichert rechtsextrem eingestufte AfD natürlich weiterhin auch Aktivitäten, auch öffentlich wahrnehmbare Aktivitäten entfaltet. Auch das hat die Chronik-Einträge gesteigert und vielleicht auch noch ein erfreulicher Trend. Wir stellen fest, dass die juristischen Folgen von rechtsextremen Delikten auch zugenommen haben. Also positiv, es steigt der Repressionsdruck in die Zähne hinein, es gibt mehr Anklagen und das ist erfreulich.
2: Die vom mobilen Beratungsteam Projekt Gegenpart dokumentierten rechtsextremen Vorfälle sind im Jahr 2025 erneut angestiegen und erreichen damit zum wiederholten Mal einen Höchststand seit Beginn der Chronik. Nach Einschätzungen des mobilen Beratungsteams hat sich zudem das gesellschaftliche Klima für demokratisch Engagierte spürbar verschärft.

0: Ich begrüße Sie, liebe Zuschauer, zur Donnerstagsausgabe der RBB Aktuellen Nachrichten. Ein 45 Jahre alter Renault-Fahrer war am 18. Mai gegen 5 Uhr auf der B183 aus Richtung Radegast kommend unterwegs und beabsichtigte, in Weißand-Gölzau nach links in die Industriestraße abzubiegen. Dabei erfasste er einen sich im Gegenverkehr befindlichen Motorradfahrer. Der 53-Jährige stürzte und wurde mit schweren Verletzungen in ein Klinikum gebracht. Eine stationäre Aufnahme erfolgte. Sowohl am Pkw als auch am Zweirad entstand wirtschaftlicher Totalschaden. Der finanzielle Umfang am Renault beläuft sich auf etwa 10.000 Euro. Die Schadenssumme am Motorrad wurde mit rund 12.500 Euro angegeben. Beide Fahrzeuge mussten abgeschleppt werden. 35 Jahre Städtepartnerschaft verbinden Wolfen und Witten inzwischen. Und auch heute wird diese Verbindung noch aktiv gelebt. Am vergangenen Wochenende ist deshalb eine Radfahrergruppe vom Wolfener Rathaus aus zu einer mehrtägigen Tour Richtung Ruhrgebiet gestartet.
1: 35 Jahre Städtepartnerschaft.

0: vergangenen Jahr für viele Beteiligte zu einem besonderen Erlebnis. Deshalb entschieden die Organisatoren schon kurz nach der Ankunft, die Fahrt soll keine einmalige Sache bleiben.
1: Das ist auch wunderbar geglückt und es hat allen Beteiligten so viel Spaß gemacht, dass sie gesagt haben, unabhängig von Jubiläen wollen wir das gerne wiederholen, aber diesmal in die entgegengesetzte Richtung. Und so war es, dass sie zunächst mit dem Zug und Bus hierher nach Wolfen gekommen sind und heute hier bei strahlendem Sonnenschein am Rathaus in Wolfen verabschiedet worden sind.
0: Am Sonntagmorgen startete die Gruppe deshalb am Rathaus in Wolfen. Insgesamt 10 Teilnehmer machen sich auf den Weg Richtung Ruhrgebiet. Gefahren wird überwiegend über Radwege und ruhige Nebenstraßen.
2: Wir fahren jetzt fast ausschließlich auf Nebenstrecken, auf Radwegen. Heute Abend sind wir in Eisleben, danach sind wir in Breitenworbis, fahren dann weiter Richtung Hannover-Schmünden und fahren dann ganz zum Schluss auf dem Ruhrtalradweg über Neheim nach Witten.
0: Die Tagesetappen liegen zwischen 65 und 90 Kilometern. Mit dabei ist diesmal auch ein Teilnehmer aus Wolfen.
3: Ich hatte schon immer mal Lust und Interesse an einer geführten Radtour und habe dann Anfang des Jahres in der Zeitung oder in einem Set gelesen, dass eine Radtour stattfindet. Und von Wolfen nach Witten dachte ich, Mensch, perfekt, geführte Radtour, da bist du dabei.
0: Die Fahrradtour ist allerdings nur ein Teil der gemeinsamen Projekte zwischen beiden Städten. Schon im Sommer reist eine Delegation aus Wolfen zum Rathausfest nach Witten. Außerdem ist im September ein gemeinsamer Friedenslauf durch die Partnerstädte geplant.
1: Anfang Juli wird eine Delegation des Partnerschaftsvereins nach Witten reisen, ebenso wie Vertreter der Stadtverwaltung, und werden dort am Rathausfest teilnehmen. Das Rathaus ist nach langjähriger Bauphase letztes Jahr feierlich wiedereröffnet worden. Und rund um das Gebäude finden dann verschiedene Aktionen und Aktivitäten statt. Natürlich wird die Städtepartnerschaft da einen wichtigen Raum einnehmen. Darauf freuen wir uns auch schon sehr. Und im September gibt es dann wieder ein sportliches Ereignis. Da sind wir gewissermaßen Co-Akteur und bereiten mit vor. Der Verein Zukunft Frieden e.V. aus Bitterfeld wird dann einen Friedenslauf durch die Partnerstädte unternehmen und auch in Witten Station machen. Da sind wir jetzt gerade dabei, gemeinsam mit der Verwaltung in Witten das zu koordinieren und ihnen dann am Ende auch einen schönen Empfang zu bereiten. Und Jugendaustausch ist etwas, was uns immer am Herzen liegt. Da blicken wir sogar noch ein bisschen weiter voraus. Im Sommer 2027 wird es das nächste Jugendcamp im österreichischen Malnitz geben, im Nationalpark Hohe Tauern. Dort befinden sich seit über 30 Jahren Wittener und Wolfener Hütten. Also daran sieht man, dass wir wirklich eine sehr enge städtepartnerschaftliche Verbindung haben. Und dort wird es eine Naturerlebniswoche geben für Polen, für Franzosen, für Engländer, natürlich auch für uns Deutsche. Und da sind wir jetzt gerade dabei, ein bisschen zu eruieren, welche Workshops kann man machen und wie kann man auch den Gedanken des Friedens und der Solidarität mittels dieser Workshops vermitteln.
0: Bis die Radfahrer ihr Ziel in Witten erreichen, liegen mehrere hundert Kilometer vor ihnen. Die Tour zeigt dabei vor allem eins: Die Städtepartnerschaft zwischen Wolfen und Witten wird auch nach 35 Jahren weiter aktiv gelebt.
4: Und wir bleiben gleich beim Drahtesel, schauen aber auf die Sicherheit beim Radfahren. Kürzlich hatte die Polizei nach Köthen auf den Marktplatz geladen, um sich diesem Thema zu widmen und vor allem Jugendliche zu sensibilisieren.
5: Wie wichtig Sichtbarkeit, Aufmerksamkeit und die richtige Ausrüstung im Straßenverkehr sind, konnten Besucherinnen und Besucher vor kurzem auf dem Köthener Marktplatz selbst erleben. Das Polizeirevier Anhalt-Bitterfeld hatte gemeinsam mit mehreren Partnern zum Verkehrsaktionstag unter dem Motto Hashtag Mensch auf dem Rad eingeladen. Mit dabei waren unter anderem die Bundespolizei, die Landesverkehrswacht, ein regionales Busunternehmen und das Deutsche Rote Kreuz. Ziel der Aktion war es, auf Gefahren beim Radfahren und bei der Nutzung von E-Scootern aufmerksam zu machen und gleichzeitig praktische Tipps für mehr Sicherheit zu geben.
6: Ja, wir führen heute einen Aktionstag durch zum Thema Menschen auf dem Rad, sicher durch den Verkehr. Wir haben hier verschiedene Stationen im Angebot, die für Personen jeder Altersklasse, für Interessierte genutzt werden können. Wir haben Informationsmaterial dabei. Das örtliche Busunternehmen hat uns einen Linienbus zur Verfügung gestellt, an dem man die Gefahren des toten Winkels erkennen kann. Wir beantworten Fragen rund um

0: Fahrrad. Ja, und gemeinsam mit der Verkehrswacht und der Bundespolizei bieten wir hier heute alles an zum Thema das sichere Fahrrad.
1: Gerade junge Menschen sollten mit der Aktion erreicht werden. Denn besonders bei E-Scootern und Fahrrädern komme es immer wieder zu gefährlichen Situationen im Straßenverkehr. Damit möglichst viele Menschen auf den Aktionstag aufmerksam werden, setzte die Polizei im Vorfeld auf unterschiedliche Wege der Werbung.
0: Ja, natürlich haben wir in den letzten Tagen, in den letzten Wochen vermehrt Werbung für unseren Aktionstag betrieben. Es wurde in den örtlichen Printmedien veröffentlicht und natürlich haben wir auch Schulen im Umkreis informiert, Schülerinnen und Schüler und das Lehrpersonal eingeladen, um einfach auch dieser Altersklasse, zum Beispiel jungen Fahranfängern, die Möglichkeit zu bieten, sich zum Thema Verkehr, Verkehrserziehung, Teilnahme am Straßenverkehr zu informieren.
1: Mit Mitmachangeboten und praktischen Übungen wollte der Aktionstag vor allem eines erreichen: mehr Aufmerksamkeit und gegenseitige Rücksicht im Straßenverkehr.
2: Das Land Sachsen-Anhalt unterstützt die Modernisierung von Gleisanlagen an den K&S-Standorten Bernburg und Zielitz. Ziel ist es, den Güterverkehr langfristig stärker auf die Bahn zu verlagern und die bestehende Infrastruktur zu sichern. Dafür wurden jetzt Förderbescheide in Höhe von insgesamt rund 680.000 Euro übergeben.
3: Das Land Sachsen-Anhalt unterstützt die Sanierung von Gleisanlagen an den Standorten Bernburg und Zeilitz der K&S Minerales and Agriculture GmbH mit insgesamt rund 680.000 Euro Fördermitteln. Die entsprechenden Bewilligungsbescheide wurden am 27. April in Bernburg übergeben. Mit den Geldern sollen Gleise und Weichen auf den Werksgeländen erneuert werden. In Bernburg fließen rund 380.000 Euro in Sanierung eines Gleises und einer Weiche. Weitere 300.000 Euro sind für die Instandsetzung von drei Weichen am Standort Zeilitz vorgesehen. Nach Angaben des Infrastrukturministeriums soll die Förderung dazu beitragen, mehr Güterverkehr von der Straße auf die Schiene zu verlegen. Dafür seien funktionierende und leistungsfähige Gleisanschlüsse notwendig.
4: K&S gehört zu den Unternehmen in Sachsen-Anhalt, die sehr intensiv in die Schieneninfrastruktur investieren. Das heißt, K&S transportiert eine ganze Reihe ihrer Produkte auf der Schiene ab zum Kunden. Und das unterstützen wir als Land. Heute halt eben im Volumen von 380.000 Euro für ein Gleis und für eine Weiche. Es ist wichtig, dass Unternehmen einen entsprechenden Anschluss an das Netz der Deutschen Bahn haben, um eben ihre Produkte auch per Zug transportieren zu können. Wir haben eine ganze Reihe von Unternehmen in Sachsen-Anhalt, die das auf die Art und Weise machen, bei K&S tatsächlich in großem Umfang und großem Volumen.
3: Das Salzwerk in Bernburg zähle mit rund 560 Beschäftigten zu den wichtigsten Arbeitgebern der Region. Im vergangenen Jahr wurden dort rund 1,9 Millionen Tonnen Fertigsalzprodukte hergestellt. Laut einer Pressemitteilung des Landes erfolge etwa die Hälfte der Transporte per Bahn.
5: Diese Unterstützung ist insofern sehr wichtig für uns, weil wir über 1 Million Tonnen Produkt pro Jahr über die Bahn transportieren und sozusagen dieser Verkehrsweg eine Lebensader unseres Werkes ist. Und deswegen, weil wir nachhaltig eben auch diesen sehr umweltfreundlichen und damit sinnvollen Verkehrsweg auch weiterhin betreiben wollen, ist es eben eine sehr wichtige Unterstützung für uns, die wir unglaublich schätzen.
3: Durch die hohe Produktionsmenge seien die bestehenden Gleisanlagen stark beansprucht. Mit den geplanten Investitionen soll die Infrastruktur langfristig erhalten und der Bahntransport weiterhin gesichert werden. Seit 2002 fördere das Land Sachsen-Anhalt den Ausbau und die Erneuerung privater Gleisanschlüsse im Güterverkehr. Im Rahmen der aktuellen Förderrichtlinien stehen bis 2026 insgesamt 10 Millionen Euro zur Verfügung.
2: Und dann noch die gute Nachricht. Als die Mideva, damals noch VEB Wasser- und Abwasserbehandlung, 1986 per Annonce nach Mitarbeitern suchte, bewarb sich Ralf Stüwe. Bei IKR war er auf Montage, baute mit seinen Kollegen unter anderem Kraftwerke. Doch irgendwann wollte er nicht mehr so viel unterwegs sein, eine Familie gründen. In der Wasserwirtschaft fühlte er sich gleichwohl, wurde Vorarbeiter, besuchte die Meisterschule. Zuletzt war er als Bereichsleiter für die Region Bitterfeld beschäftigt. Das sollen jetzt mal die Jüngeren

0: Machen, sagt er und lässt dem Nachwuchs gern den Vortritt. Als sogenannter operativer Monteur trägt er seit Anfang des Jahres trotzdem weiter Verantwortung, unter anderem für die Baustellenorganisation im Versorgungsbereich Muldenaue der Mideva. Am 21. Mai, also heute, feiert der gelernte Rohrleitungsbauer sein 40. Dienstjubiläum in der Wasserwirtschaft. Ihm ist wichtig, dass ich mein Wissen an die Jüngeren weitergeben kann, bis ich in Rente gehe. Also, das ist doch mal eine gute Nachricht. Herzlichen Glückwunsch auch von uns zum 40. Dienstjubiläum. Damit sind wir am Ende unserer Donnerstagsausgabe der RBB Aktuellen Nachrichten, schauen jetzt wie gewohnt auf den Wetterbericht und im Anschluss daran gern noch auf die Meldungen aus Dessau-Roßlau. Morgen am Freitag ab 18 Uhr gibt es dann neue Informationen aus der Region. Bis dahin, machen Sie es gut und auf Wiedersehen.
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2: Morgen werden es rund 24 Grad. Bei leichtem Wind, der zunächst aus Süden und später aus Norden kommt, erwartet uns ein weitestgehend blauer Himmel. Mit Regen ist nicht zu rechnen. Am kommenden Wochenende wird es dann schon richtig sommerlich mit Temperaturen von um die 28 Grad am Sonntag.
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0: Special Olympics ist weltweit eine der größten, vom IOC anerkannten Sportbewegungen für Menschen mit geistiger und Mehrfachbehinderung. Ziel ist es, eine inklusive Welt zu schaffen, in der Menschen mit geistiger oder mehrfacher Behinderung gemeinsam mit Menschen ohne Behinderung aktiv, gesund und erfüllt leben können. Im kommenden Jahr werden die Spiele erstmals in Dessau-Roßlau ausgetragen. Darüber informierte die Stadt am 11. Mai bei einer Pressekonferenz.
1: Ja, wir schauen ja immer, wo können die nächsten Landesspiele stattfinden. Im Jahre 2025 war das die Stadt Halle, in der großartige Landesspiele stattfanden. Und dann schauen wir natürlich, wer könnte es noch sein. Und es bewerben sich natürlich die einen oder anderen auch dafür, weil man ja weiß, in 2027 findet es statt. Und ich hatte einen Kontakt auch noch aus Sportverbindungen her zum Thorsten Seklarek, der hier auch das Stadtmarketing leitet. Und der ist ja auch der Chef des Stadtsportbundes hier in Dessau-Roßlau. Und wir verstehen uns seit vielen Jahren, sind auch befreundet. Und insofern war das ein Gespräch. Wir sind reingegangen in das Thema und er war sofort Feuer und Flamme. Und wir haben mal so ein bisschen abgeklopft, könnte sich das ereignen, wie wäre es eigentlich? Und er hat die Idee dann weitergetragen in die Stadt zu dem Herrn Wessel, dem Sportamtsleiter und auch natürlich zum Oberbürgermeister Dr. Reck. Und ja, und man hat sich beworben als Stadt Dessau-Roßlau und für uns als Landesverband von Special Olympics Sachsen-Anhalt waren natürlich sehr dankbar, dass sich so ein starker Partner hier stellt mit wie der Stadt. Die infrastrukturellen Voraussetzungen sind hervorragend mit den Sportstätten. Wir haben natürlich auch mit dem Reitsportverein in Rottleben einen Verein, der schon seit vielen Jahren das Thema Inklusion und Sport für geistig Beeinträchtigte tatsächlich auch pflegt, lebt und nach vorne bringt. Und insofern ist für 2027, für die Spiele vom 12. bis 15. September, die Stadt Dessau-Roßlau für uns der ideale Partner.
2: Die SOSA, also die Special Olympics Sachsen-Anhalt, sind auf uns drauf zugekommen mit dem Stadtsportbund und das war sehr charmant und dadurch, dass die Stadt auch sehr, sehr gute Sportstätten zur Verfügung stellt, haben wir gedacht, nee, wir müssen das auf jeden Fall unterstützen und deshalb möchte ich die Aufgabe gern wahrnehmen mit der Stadt Dessau-Roßlau zusammen und ja, freuen uns einfach darauf, im September 2027 das ausrichten zu dürfen.
0: Die Special Olympics Landesspiele bieten Wettbewerbe in 10 Sportarten für Menschen mit und ohne geistige Behinderung. Des Weiteren ist ein umfangreiches Rahmenprogramm aus Workshops, Aktionen und Begegnungsformaten geplant.
1: Es werden verschiedene Wettbewerbe stattfinden, ob das Schwimmen ist, ob das Leichtathletik ist, ob das Reiten ist, also ganz verschiedene Sportarten. Wir werden ungefähr 800 Teilnehmer haben, natürlich dann auch entsprechend 400, 500 Ehrenamtliche, sogenannte Volunteers, die das mit unterstützen. Und ich glaube, es wird ein einmaliges Feuer, ein einmaliges Fieber in der Stadt entstehen. Und wie es in den anderen Städten auch zuvor war, merkt man, wie dieser Funke überspringt. Und man spürt dieses besondere Etwas, die Mitmenschlichkeit, das Miteinander, das Authentische der Sportlerinnen und Sportler und die Athleten untereinander. Das ist einfach nur schön, das ist Mitmenschlichkeit, das sind sportliche Erfolge. Es wären tolle Tage.
0: Eine starke Partnerschaft mit vielen Unterstützern ist entscheidend. Neben dem zahlreichen ehrenamtlichen Engagement vor Ort und bei der Organisation ist die Olympiade auf Spenden und Partnerschaften mit der Stadt angewiesen.
2: Wir stellen zur Verfügung das Sportbad für Schwimmen logischerweise, das Paul-Greifzu-Stadion für Leichtathletik, für Fußball, auch Boccia ist eine kleine Sportart. Dann in Rottleben sollen die Reitwettkämpfe stattfinden. Dann ist auch noch das Berufsschulzentrum, die Sporthalle Stamaschke-Straße und das Gymnasium Philanthropinum ebenfalls mit der Sporthalle vertreten.
1: Genau, es ist so natürlich, dass es wichtig ist, dass die Stadt es trägt, dass die Vereine es tragen. Aber wir brauchen natürlich auch Unterstützer, nicht nur im ehrenamtlichen Bereich, sondern auch in finanzieller Hinsicht. Insofern sollte es auch gleichzeitig ein Aufruf sein an die Unternehmer, an die Menschen in dieser Stadt. Machen Sie, es ist Ihr Fest, es sind Ihre Landesspiele, die Sie in Ihrer Stadt haben. Nutzen Sie einfach das Miteinander, seien Sie einfach dabei. Aber auch wenn Sie finanziell oder in anderer Art unterstützen können, nehmen Sie die Chance wahr, greifen Sie an, Sie werden es nicht bereuen.
0: Der Sport eröffnet vielfältige Möglichkeiten, Menschen mit und ohne Behinderung gemeinsam zusammenzubringen. Das Klassifizierungssystem bei Special Olympics unterscheidet sich dabei grundlegend von anderen Sportverbänden. Es gibt keine Ausscheidungswettbewerbe. Stattdessen treten die Athleten in unterschiedlichen Leistungsgruppen gegeneinander an. Diese Gruppen sind so strukturiert, dass innerhalb jeder Gruppe eine gleichwertige Leistung besteht. Die Special Olympics Landesspiele finden vom 12. bis 15. September im kommenden Jahr statt. Anmelden können sich die Teilnehmer ab Februar 2027. Das Alternative Jugendzentrum Dessau ist Träger des mobilen Beratungsteams gegen Rechtsextremismus in Anhalt. Mit dem Projekt Gegenpart tragen sie maßgeblich dazu bei, Rechtsextremismus, gruppenbezogene Menschenfeindlichkeit, Diskriminierung und Ausgrenzung zurückzudrängen. Da in den vergangenen Jahren Vorfälle mit rechtsextremem Hintergrund immer mehr zunehmen, stellte das Beratungsteam eine Chronik zusammen. Diese wurde am 6. Mai bei einem Pressegespräch ausgewertet.
3: Also wir hatten im letzten Jahr 85 Beratungsfälle, das ist eine ganze Menge. Und die rechten Ereignisse, die wir für die Region Anhalt, also für die Landkreise Anhalt-Bitterfeld, Wittenberg und Dessau-Roßlau registriert haben, sind mit 1091 Ereignissen auf einem absoluten Allzeithoch. Und das ist schon enorm. Sie können eigentlich sagen, jeden Tag haben wir drei rechte oder rechtsextreme Ereignisse hier in der Region registriert.
0: Die registrierten rechtsextremen Delikte

0: Angriffe und Ereignisse in der Region Anhalt, die das Projekt Gegenpart dokumentiert hat, sind im vergangenen Jahr erneut angestiegen. In der Chronik konnten im Gesamtjahr 2025 insgesamt 1091 rechte und neonazistische Ereignisse in der Region Anhalt festgestellt werden, was im Vergleich zum Vorjahreszeitraum einen Zuwachs um ca. 8,7% entspricht. Im Berichtszeitraum 2025 hat das MBT Anhalt insgesamt 85 Beratungsfälle begleitet, was gegenüber dem Vorjahr mit 87 Fällen einen leichten Rückgang von rund 2,3% entspricht.
1: Also bei den Beratungsfällen bewegen wir uns eigentlich seit Jahren auf so einem sehr, sehr hohen Niveau von 80, 85 Fällen. Und die rechten Ereignislagen, die sind im letzten Jahr nahezu explodiert von 600 auf schon fast 1000 und in 25 dann nochmal eine Steigerung und das ist schon enorm. Naja, das Niveau ist vor allen Dingen deshalb so hoch, weil der Diskurs sich nach rechts verschoben hat. Also der öffentliche Diskurs hat sich nach rechts verschoben, der Kulturkampf von rechts, vor allen Dingen von der rechtsextremen AfD vorangetrieben, er hat zugenommen und zwar in allen Bereichen, in allen gesellschaftspolitischen Segmenten. Und ich denke, von diesem hohen Niveau kommt man eigentlich nur runter, wenn man konsequent sozusagen auch die Straftaten verfolgt, wenn man konsequent auch Projekte unterstützt, die sich gegen Rechtsextremismus engagieren und vor allen Dingen die Dominanz, die gesellschaftspolitische Dominanz der AfD versucht einzuhegen.
0: Wichtigster Akteur bleibt der vom Landesamt für Verfassungsschutz als gesichert rechtsextreme Bestrebung eingeordneter AfD-Landesverband. Andere Parteien wie der Dritte Weg und die Heimat haben laut dem Beratungsteam weniger Relevanz. Das Aktionsspektrum reicht von Propagandadelikten über Demonstrationen und Kundgebungen bis hin zu Bedrohung, Beleidigung und Gewalt.
1: Propagandadelikte haben wir einen enormen Aufwuchs. Wir haben aber auch ein sehr hohes Niveau von rechtsextremen oder rechtsoffenen Demonstrationen über die Jahre festgestellt. Was erfreulich ist, dass rechtsextreme Gewaltstraftaten, also Körperverletzung, Raub, das zweite Jahr in Folge abgenommen haben. Und da sehen wir auch einen unmittelbaren Zusammenhang, dass eben offenbar der Repressionsdruck in die Zähne hinein von Polizei und Staatsanwaltschaft steigt. Die Propagandadelikte, Hakenkreuzschmierereien, SS-Runen sind nochmals angestiegen. Dann ist ein Grund, dass die in Sachsen-Anhalt als gesichert rechtsextrem eingestufte AfD natürlich weiterhin auch Aktivitäten, auch öffentlich wahrnehmbare Aktivitäten entfaltet. Auch das hat die Chronik Einträge gesteigert und vielleicht auch noch ein erfreulicher Trend. Wir stellen fest, dass die juristischen Folgen von rechtsextremen Delikten auch zugenommen haben. Also positiv, es steigt der Repressionsdruck in die Zähne hinein, es gibt mehr Anklagen und das ist erfreulich.
0: Die vom mobilen Beratungsteam Projekt Gegenpart dokumentierten rechtsextremen Vorfälle sind im Jahr 2025 erneut angestiegen und erreichen damit zum wiederholten Mal einen Höchststand seit Beginn der Chronik. Nach Einschätzungen des mobilen Beratungsteams hat sich zudem das gesellschaftliche Klima für demokratisch Engagierte spürbar verschärft.

0: Ich begrüße Sie, liebe Zuschauer, zur Donnerstagsausgabe der RBB Aktuellnachrichten. Ein 45 Jahre alter Renault-Fahrer war am 18. Mai gegen 5 Uhr auf der B183 aus Richtung Radegast kommend unterwegs und beabsichtigte, in Weißand-Gölzau nach links in die Industriestraße abzubiegen. Dabei erfasste er einen sich im Gegenverkehr befindlichen Motorradfahrer. Der 53-Jährige stürzte und wurde mit schweren Verletzungen in ein Klinikum gebracht. Eine stationäre Aufnahme erfolgte. Sowohl am PKW als auch am Zweirad entstand wirtschaftlicher Totalschaden. Der finanzielle Umfang am Renault beläuft sich auf etwa 10.000 Euro. Die Schadenssumme am Motorrad wurde mit rund 12.500 Euro angegeben. Beide Fahrzeuge mussten abgeschleppt werden. 35 Jahre Städtepartnerschaft verbinden Wolfen und Witten inzwischen. Und auch heute wird diese Verbindung noch aktiv gelebt. Am vergangenen Wochenende ist deshalb eine Radfahrergruppe vom Wolfener Rathaus aus zu einer mehrtägigen Tour Richtung Ruhrgebiet gestartet.
1: 35 Jahre Städtepartnerschaft zwischen Wolfen und Witten. Im vergangenen Jahr wurde das Jubiläum mit Lesungen, Ausstellungen, Filmabenden und gegenseitigen Besuchen gefeiert. Besonders in Erinnerung geblieben ist aber eine Fahrradtour. Eine Gruppe aus Witten fuhr damals zur 625-Jahr-Feier nach Wolfen. Die Aktion kam so gut an, dass schnell klar war, das soll wiederholt werden. Diesmal allerdings in die andere Richtung.
2: 35 Jahre Städtepartnerschaft bot ja Anlass, das auf verschiedene Weise zu zelebrieren. Und wir haben innerhalb des Partnerschaftsvereins den Peter Dümpelmann aus Witten, der über viele Jahre hinweg Triathlet war, selber auch sportliche Veranstaltungen organisiert hat. Und er kam mit der Idee zu uns, zunächst zur 625-Jahr-Feier von Wolfen mit einer Truppe aus Witten nach Wolfen zu kommen.
1: Die Tour wurde im Vergangenen

0: vergangenen Jahr für viele Beteiligte zu einem besonderen Erlebnis. Deshalb entschieden die Organisatoren schon kurz nach der Ankunft, die Fahrt soll keine einmalige Sache bleiben.
1: Das ist auch wunderbar geglückt und es hat allen Beteiligten so viel Spaß gemacht, dass sie gesagt haben, unabhängig von Jubiläen wollen wir das gerne wiederholen, aber diesmal in die entgegengesetzte Richtung. Und so war es, dass sie zunächst mit dem Zug und Bus hierher nach Wolfen gekommen sind und heute hier bei strahlendem Sonnenschein am Rathaus in Wolfen verabschiedet worden sind.
0: Am Sonntagmorgen startete die Gruppe deshalb am Rathaus in Wolfen. Insgesamt 10 Teilnehmer machen sich auf den Weg Richtung Ruhrgebiet. Gefahren wird überwiegend über Radwege und ruhige Nebenstraßen.
2: Wir fahren jetzt fast ausschließlich auf Nebenstrecken, auf Radwegen. Heute Abend sind wir in Eisleben. Danach sind wir in Breitenworbis, fahren dann weiter Richtung Hannover-Schmünden und fahren dann ganz zum Schluss auf dem Ruhrtalradweg über Neheim nach Witten.
0: Die Tagesetappen liegen zwischen 65 und 90 Kilometern. Mit dabei ist diesmal auch ein Teilnehmer aus Wolfen.
3: Ich hatte schon immer mal Lust und Interesse an einer geführten Radtour und habe dann Anfang des Jahres in der Zeitung oder in einem Set gelesen, dass eine Radtour stattfindet. Und von Wolfen nach Witten dachte ich, Mensch, perfekt, geführte Radtour, da bist du dabei.
0: Die Fahrradtour ist allerdings nur ein Teil der gemeinsamen Projekte zwischen beiden Städten. Schon im Sommer reist eine Delegation aus Wolfen zum Rathausfest nach Witten. Außerdem ist im September ein gemeinsamer Friedenslauf durch die Partnerstädte geplant.
1: Anfang Juli wird eine Delegation des Partnerschaftsvereins nach Witten reisen, ebenso wie Vertreter der Stadtverwaltung, und werden dort am Rathausfest teilnehmen. Das Rathaus ist nach langjähriger Bauphase letztes Jahr feierlich wiedereröffnet worden. Und rund um das Gebäude finden dann verschiedene Aktionen und Aktivitäten statt. Natürlich wird die Städtepartnerschaft da einen wichtigen Raum einnehmen. Darauf freuen wir uns auch schon sehr. Und im September gibt es dann wieder ein sportliches Ereignis. Da sind wir gewissermaßen Co-Akteur und bereiten mit vor. Der Verein Zukunft Frieden e.V. aus Bitterfeld wird dann einen Friedenslauf durch die Partnerstädte unternehmen und auch in Witten Stationen machen. Da sind wir jetzt gerade dabei, gemeinsam mit der Verwaltung in Witten das zu koordinieren und ihnen dann am Ende auch einen schönen Empfang zu bereiten. Und Jugendaustausch ist etwas, was uns immer am Herzen liegt. Da blicken wir sogar noch ein bisschen weiter voraus. Im Sommer 2027 wird es das nächste Jugendcamp im österreichischen Malnitz geben, im Nationalpark Hohe Tauern. Dort befinden sich seit über 30 Jahren Wittener und Wolfener Hütten, also daran sieht man, dass wir wirklich eine sehr enge städtepartnerschaftliche Verbindung haben. Und dort wird es eine Naturerlebniswoche geben für Polen, für Franzosen, für Engländer, natürlich auch für uns Deutsche. Und da sind wir jetzt gerade dabei, ein bisschen zu eruieren, welche Workshops kann man machen und wie kann man auch den Gedanken des Friedens und der Solidarität mittels dieser Workshops vermitteln.
0: Bis die Radfahrer ihr Ziel in Witten erreichen, liegen mehrere hundert Kilometer vor ihnen. Die Tour zeigt dabei vor allem eins: Die Städtepartnerschaft zwischen Wolfen und Witten wird auch nach 35 Jahren weiter aktiv gelebt.
4: Und wir bleiben gleich beim Drahtesel, schauen aber auf die Sicherheit beim Radfahren. Kürzlich hatte die Polizei nach Köthen auf den Marktplatz geladen, um sich diesem Thema zu widmen und vor allem Jugendliche zu sensibilisieren.
5: Wie wichtig Sichtbarkeit, Aufmerksamkeit und die richtige Ausrüstung im Straßenverkehr sind, konnten Besucherinnen und Besucher vor kurzem auf dem Köthener Marktplatz selbst erleben. Das Polizeirevier Anhalt-Bitterfeld hatte gemeinsam mit mehreren Partnern zum Verkehrsaktionstag unter dem Motto Hashtag Mensch auf dem Rad eingeladen. Mit dabei waren unter anderem die Bundespolizei, die Landesverkehrswacht, ein regionales Busunternehmen und das Deutsche Rote Kreuz. Ziel der Aktion war es, auf Gefahren beim Radfahren und bei der Nutzung von E-Scootern aufmerksam zu machen und gleichzeitig praktische Tipps für mehr Sicherheit zu geben.
6: Ja, wir führen heute einen Aktionstag durch zum Thema Menschen auf dem Rad, sicher durch den Verkehr. Wir haben hier verschiedene Stationen im Angebot, die für Personen jeder Altersklasse, für Interessierte genutzt werden können. Wir haben Informationsmaterial dabei. Das örtliche Busunternehmen hat uns einen Linienbus zur Verfügung gestellt, an dem man die Gefahren des toten Winkels erkennen kann. Wir beantworten Fragen rund um

0: Fahrrad. Ja, und gemeinsam mit der Verkehrswacht und der Bundespolizei bieten wir hier heute alles an zum Thema das sichere Fahrrad.
1: Gerade junge Menschen sollten mit der Aktion erreicht werden, denn besonders bei E-Scootern und Fahrrädern komme es immer wieder zu gefährlichen Situationen im Straßenverkehr. Damit möglichst viele Menschen auf den Aktionstag aufmerksam werden, setzte die Polizei im Vorfeld auf unterschiedliche Wege der Werbung.
0: Ja, natürlich haben wir in den letzten Tagen, in den letzten Wochen vermehrt Werbung für unseren Aktionstag betrieben. Es wurde in den örtlichen Printmedien veröffentlicht und natürlich haben wir auch Schulen im Umkreis informiert, Schülerinnen und Schüler und das Lehrpersonal eingeladen, um einfach auch dieser Altersklasse, zum Beispiel jungen Fahranfängern, die Möglichkeit zu bieten, sich zum Thema Verkehr, Verkehrserziehung, Teilnahme am Straßenverkehr zu informieren.
1: Mit Mitmachangeboten und praktischen Übungen wollte der Aktionstag vor allem eines erreichen: mehr Aufmerksamkeit und gegenseitige Rücksicht im Straßenverkehr.
2: Das Land Sachsen-Anhalt unterstützt die Modernisierung von Gleisanlagen an den K&S-Standorten Bernburg und Zielitz. Ziel ist es, den Güterverkehr langfristig stärker auf die Bahn zu verlagern und die bestehende Infrastruktur zu sichern. Dafür wurden jetzt Förderbescheide in Höhe von insgesamt rund 680.000 Euro übergeben.
3: Das Land Sachsen-Anhalt unterstützt die Sanierung von Gleisanlagen an den Standorten Bernburg und Zeilitz der K&S Minerales and Agriculture GmbH mit insgesamt rund 680.000 Euro Fördermitteln. Die entsprechenden Bewilligungsbescheide wurden am 27. April in Bernburg übergeben. Mit den Geldern sollen Gleise und Weichen auf den Werksgeländen erneuert werden. In Bernburg fließen rund 380.000 Euro in Sanierung eines Gleises und einer Weiche. Weitere 300.000 Euro sind für die Instandsetzung von drei Weichen am Standort Zeilitz vorgesehen. Nach Angaben des Infrastrukturministeriums soll die Förderung dazu beitragen, mehr Güterverkehr von der Straße auf die Schiene zu verlegen. Dafür seien funktionierende und leistungsfähige Gleisanschlüsse notwendig.
4: K&S gehört zu den Unternehmen in Sachsen-Anhalt, die sehr intensiv in die Schieneninfrastruktur investieren. Das heißt, K&S transportiert eine ganze Reihe ihrer Produkte auf der Schiene ab zum Kunden. Und das unterstützen wir als Land. Heute halt eben im Volumen von 380.000 Euro für ein Gleis und für eine Weiche. Es ist wichtig, dass Unternehmen einen entsprechenden Anschluss an das Netz der Deutschen Bahn haben, um eben ihre Produkte auch per Zug transportieren zu können. Wir haben eine ganze Reihe von Unternehmen in Sachsen-Anhalt, die das auf die Art und Weise machen, bei K&S tatsächlich in großem Umfang und großem Volumen.
3: Das Salzwerk in Bernburg zähle mit rund 560 Beschäftigten zu den wichtigsten Arbeitgebern der Region. Im vergangenen Jahr wurden dort rund 1,9 Millionen Tonnen Fertigsalzprodukte hergestellt. Laut einer Pressemitteilung des Landes erfolge etwa die Hälfte der Transporte per Bahn.
5: Diese Unterstützung ist insofern sehr wichtig für uns, weil wir über 1 Million Tonnen Produkt pro Jahr über die Bahn transportieren und sozusagen dieser Verkehrsweg eine Lebensader unseres Werkes ist. Und deswegen, weil wir nachhaltig eben auch diesen sehr umweltfreundlichen und damit sinnvollen Verkehrsweg auch weiterhin betreiben wollen, ist es eben eine sehr wichtige Unterstützung für uns, die wir unglaublich schätzen.
3: Durch die hohe Produktionsmenge seien die bestehenden Gleisanlagen stark beansprucht. Mit den geplanten Investitionen soll die Infrastruktur langfristig erhalten und der Bahntransport weiterhin gesichert werden. Seit 2002 fördere das Land Sachsen-Anhalt den Ausbau und die Erneuerung privater Gleisanschlüsse im Güterverkehr. Im Rahmen der aktuellen Förderrichtlinien stehen bis 2026 insgesamt 10 Millionen Euro zur Verfügung.
2: Und dann noch die gute Nachricht. Als die Mideva, damals noch VEB Wasser- und Abwasserbehandlung, 1986 per Annonce nach Mitarbeitern suchte, bewarb sich Ralf Stüwe. Bei IKR war er auf Montage, baute mit seinen Kollegen unter anderem Kraftwerke. Doch irgendwann wollte er nicht mehr so viel unterwegs sein, eine Familie gründen. In der Wasserwirtschaft fühlte er sich gleichwohl, wurde Vorarbeiter, besuchte die Meisterschule. Zuletzt war er als Bereichsleiter für die Region Bitterfeld beschäftigt. Das sollen jetzt mal die Jüngeren machen, sagt er und lässt dem Nachwuchs gern den Vortritt. Als sogenannter operativer Monteur trägt er seit Anfang des Jahres trotzdem weiter Verantwortung, unter anderem für die Baustellenorganisation im Versorgungsbereich Muldenaue der Mideva. Am 21. Mai, also heute, feiert der gelernte Rohrleitungsbauer sein 40. Dienstjubiläum in der Wasserwirtschaft. Ihm ist wichtig, dass ich mein Wissen an die Jüngeren weitergeben kann, bis ich in Rente gehe. Also, das ist doch mal eine gute Nachricht. Herzlichen Glückwunsch auch von uns zum 40. Dienstjubiläum. Damit sind wir am Ende unserer Donnerstagsausgabe der RBB Aktuellen Nachrichten. Schauen jetzt, wie gewohnt, auf den Wetterbericht und im Anschluss daran gern noch auf die Meldungen aus Dessau-Roßlau. Morgen am Freitag ab 18 Uhr gibt es dann neue Informationen aus der Region. Bis dahin, machen Sie es gut und auf Wiedersehen.
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3: Morgen werden es rund 24 Grad. Bei leichtem Wind, der zunächst aus Süden und später aus Norden kommt, erwartet uns ein weitestgehend blauer Himmel. Mit Regen ist nicht zu rechnen. Am kommenden Wochenende wird es dann schon richtig sommerlich mit Temperaturen von um die 28 Grad am Sonntag.
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0: Special Olympics ist weltweit eine der größten, vom IOC anerkannten Sportbewegungen für Menschen mit geistiger und Mehrfachbehinderung. Ziel ist es, eine inklusive Welt zu schaffen, in der Menschen mit geistiger oder mehrfacher Behinderung gemeinsam mit Menschen ohne Behinderung aktiv, gesund und erfüllt leben können. Im kommenden Jahr werden die Spiele erstmals in Dessau-Roßlau ausgetragen. Darüber informierte die Stadt am 11. Mai bei einer Pressekonferenz.
1: Ja, wir schauen ja immer, wo können die nächsten Landesspiele stattfinden. Im Jahre 2025 war das die Stadt Halle, in der großartige Landesspiele stattfanden. Und dann schauen wir natürlich, wer könnte es noch sein. Und es bewerben sich natürlich die einen oder anderen auch dafür, weil man ja weiß, in 2027 findet es statt. Und ich hatte einen Kontakt auch noch aus Sportverbindungen her zum Thorsten Seklarek, der hier auch das Stadtmarketing leitet. Und der ist ja auch der Chef des Stadtsportbundes hier in Dessau-Roßlau. Und wir verstehen uns seit vielen Jahren, sind auch befreundet. Und insofern war das ein Gespräch. Wir sind reingegangen in das Thema und war sofort Feuer und Flamme. Und wir haben mal so ein bisschen abgeklopft, könnte sich Dessau eignen, wie wäre es eigentlich? Und er hat die Idee dann weitergetragen in die Stadt zu dem Herrn Wessel, dem Sportamtsleiter, und auch natürlich zum Oberbürgermeister Dr. Reck. Und und man hat sich beworben als Stadt Dessau-Roßlau. Und für uns als Landesverband von Special Olympics Sachsen-Anhalt waren natürlich sehr dankbar, dass sich so ein starker Partner hier stellt mit der Wiede Stadt. Die infrastrukturellen Voraussetzungen sind hervorragend mit den Sportstätten. Wir haben natürlich auch mit dem Reitsportverein in Rottleben einen Verein, der schon seit vielen Jahren das Thema Inklusion und Sport für geistig Beeinträchtigte tatsächlich auch pflegt, lebt und nach vorne bringt. Und insofern ist für 2027, für die Spiele vom 12. bis 15. September, die Stadt Dessau-Roßlau für uns der ideale Partner.
2: Die SOSA, also die Special Olympics Sachsen-Anhalt, sind auf uns drauf zugekommen mit dem Stadtsportbund. Und das war sehr charmant. Und dadurch, dass die Stadt auch sehr, sehr gute Sportstätten zur Verfügung stellt, haben wir gedacht, nee, wir müssen das auf jeden Fall unterstützen. Und deshalb möchte ich die Aufgabe gern wahrnehmen mit der Stadt Dessau-Roßlau zusammen und ja, freuen uns einfach darauf, im September 2027 das ausrichten zu dürfen.
0: Die Special Olympics Landesspiele bieten Wettbewerbe in 10 Sportarten für Menschen mit und ohne geistige Behinderung. Des Weiteren ist ein umfangreiches Rahmenprogramm aus Workshops, Aktionen und Begegnungsformaten geplant.
1: Es werden verschiedene Wettbewerbe stattfinden, ob das Schwimmen ist, ob das Leichtathletik ist, ob das Reiten ist, also ganz verschiedene Sportarten. Wir werden ungefähr 800 Teilnehmer haben, natürlich dann auch entsprechend 400, 500 Ehrenamtliche, sogenannte Volunteers, die das mit unterstützen. Und ich glaube, es wird ein einmaliges Feuer, ein einmaliges Fieber in der Stadt entstehen. Und wie es in den anderen Städten auch zuvor war, merkt man, wie dieser Funke überspringt. Und man spürt dieses besondere Etwas, die Mitmenschlichkeit, das Miteinander, das Authentische der Sportlerinnen und Sportler und die Athleten untereinander. Das ist einfach nur schön. Das ist Mitmenschlichkeit, das sind sportliche Erfolge. Es wären tolle Tage.
0: Eine starke Partnerschaft mit vielen Unterstützern ist entscheidend. Neben dem zahlreichen ehrenamtlichen Engagement vor Ort und bei der Organisation ist die Olympiade auf Spenden und Partnerschaften mit der Stadt angewiesen.
2: Wir stellen zur Verfügung das Sportbad für Schwimmen logischerweise, das Burg-Reifzu-Stadion für Leichtathletik, für Fußball, auch Boccia ist eine kleine Sportart. Dann in Rottleben sollen die Reitwettkämpfe stattfinden. Dann ist auch noch das Berufsschulzentrum, die Sporthalle Stamaschke-Straße und das Gymnasium Philanthropinum ebenfalls mit der Sporthalle vertreten.
1: Genau, es ist so natürlich, dass es wichtig ist, dass die Stadt es trägt, dass die Vereine es tragen. Aber wir brauchen natürlich auch Unterstützer, nicht nur im ehrenamtlichen Bereich, sondern auch in finanzieller Hinsicht. Insofern sollte es auch gleichzeitig ein Aufruf sein an die Unternehmer, an die Menschen in dieser Stadt. Es ist ihr Fest, es sind ihre Landesspiele, die sie in ihrer Stadt haben. Nutzen Sie einfach das Miteinander, seien Sie einfach dabei, aber auch wenn Sie finanziell oder in anderer Art unterstützen können, nehmen Sie die Chance wahr, greifen Sie an, Sie werden es nicht bereuen.
0: Der Sport eröffnet vielfältige Möglichkeiten, Menschen mit und ohne Behinderung gemeinsam zusammenzubringen. Das Klassifizierungssystem bei Special Olympics unterscheidet sich dabei grundlegend von anderen Sportverbänden. Es gibt keine Ausscheidungswettbewerbe. Stattdessen treten die Athleten in unterschiedlichen Leistungsgruppen gegeneinander an. Diese Gruppen sind so strukturiert, dass innerhalb jeder Gruppe eine gleichwertige Leistung besteht. Die Special Olympics Landesspiele finden vom 12. bis 15. September im kommenden Jahr statt. Anmelden können sich die Teilnehmer ab Februar 2027. Das Alternative Jugendzentrum Dessau ist Träger des mobilen Beratungsteams gegen Rechtsextremismus in Anhalt. Mit dem Projekt Gegenpart tragen sie maßgeblich dazu bei, Rechtsextremismus, gruppenbezogene Menschenfeindlichkeit, Diskriminierung und Ausgrenzung zurückzudrängen. Da in den vergangenen Jahren Vorfälle mit rechtsextremem Hintergrund immer mehr zunehmen, stellte das Beratungsteam eine Chronik zusammen. Diese wurde am 6. Mai bei einem Pressegespräch ausgewertet.
3: Also wir hatten im letzten Jahr 85 Beratungsfälle. Das ist eine ganze Menge. Und die rechten Ereignisse, die wir für die Region Anhalt, also für die Landkreise Anhalt-Bitterfeld, Wittenberg und Dessau-Roßlau registriert haben, sind mit 1091 Ereignissen auf einem absoluten Allzeithoch. Und das ist schon enorm. Sie können eigentlich sagen, jeden Tag haben wir drei rechte oder rechtsextreme Ereignisse hier in der Region registriert.
0: Die registrierten rechtsextremen Delikte

0: Angriffe und Ereignisse in der Region Anhalt, die das Projekt Gegenpart dokumentiert hat, sind im vergangenen Jahr erneut angestiegen. In der Chronik konnten im Gesamtjahr 2025 insgesamt 1091 rechte und neonazistische Ereignisse in der Region Anhalt festgestellt werden, was im Vergleich zum Vorjahreszeitraum einen Zuwachs um ca. 8,7% entspricht. Im Berichtszeitraum 2025 hat das MBT Anhalt insgesamt 85 Beratungsfälle begleitet, was gegenüber dem Vorjahr mit 87 Fällen einen leichten Rückgang von rund 2,3% entspricht.
1: Also bei den Beratungsfällen bewegen wir uns eigentlich seit Jahren auf so einem sehr, sehr hohen Niveau von 80, 85 Fällen. Und die rechten Ereignislagen, die sind im letzten Jahr nahezu explodiert von 600 auf fast 1000 und in 25 dann nochmal eine Steigerung und das ist schon enorm. Naja, das Niveau ist vor allen Dingen deshalb so hoch, weil der Diskurs sich nach rechts verschoben hat. Also der öffentliche Diskurs hat sich nach rechts verschoben, der Kulturkampf von rechts vor allen Dingen, von der rechtsextremen AfD vorangetrieben, hat zugenommen und zwar in allen Bereichen, in allen gesellschaftspolitischen Segmenten. Und ich denke, von diesem hohen Niveau kommt man eigentlich nur runter, wenn man konsequent sozusagen auch die Straftaten verfolgt, wenn man konsequent auch Projekte unterstützt, die sich gegen Rechtsextremismus engagieren und vor allen Dingen die Dominanz, die gesellschaftspolitische Dominanz der AfD versucht einzuhegen.
0: Wichtigster Akteur bleibt der vom Landesamt für Verfassungsschutz als gesichert rechtsextreme Bestrebung eingeordnete AfD-Landesverband. Andere Parteien wie der Dritte Weg und die Heimat haben laut dem Beratungsteam weniger Relevanz. Das Aktionsspektrum reicht von Propagandadelikten über Demonstrationen und Kundgebungen bis hin zu Bedrohung, Beleidigung und Gewalt.
1: Propagandadelikte haben wir einen enormen Aufwuchs. Wir haben aber auch ein sehr hohes Niveau von rechtsextremen oder rechtsoffenen Demonstrationen über die Jahre festgestellt. Was erfreulich ist, dass rechtsextreme Gewaltstraftaten, also Körperverletzung, Raub, das zweite Jahr in Folge abgenommen haben. Und da sehen wir auch einen unmittelbaren Zusammenhang, dass eben offenbar der Repressionsdruck in die Zähne hinein von Polizei und Staatsanwaltschaft steigt. Die Propagandadelikte, Hakenkreuzschmierereien, SS-Runen sind nochmals angestiegen. Dann ist ein Grund, dass die in Sachsen-Anhalt als gesichert rechtsextrem eingestufte AfD natürlich weiterhin auch Aktivitäten, auch öffentlich wahrnehmbare Aktivitäten entfaltet. Auch das hat die Chronik-Einträge gesteigert und vielleicht auch noch ein erfreulicher Trend. Wir stellen fest, dass die juristischen Folgen von rechtsextremen Delikten auch zugenommen haben, also positiv, es steigt der Repressionsdruck in die Zähne hinein, es gibt mehr Anklagen und das ist erfreulich.
0: Die vom mobilen Beratungsteam Projekt Gegenpart dokumentierten rechtsextremen Vorfälle sind im Jahr 2025 erneut angestiegen und erreichen damit zum wiederholten Mal einen Höchststand seit Beginn der Chronik. Nach Einschätzungen des mobilen Beratungsteams hat sich zudem das gesellschaftliche Klima für demokratisch Engagierte spürbar verschärft.

0: Ich begrüße Sie, liebe Zuschauer, zur Donnerstagsausgabe der RBB Aktuellen Nachrichten. Ein 45 Jahre alter Renault-Fahrer war am 18. Mai gegen 5 Uhr auf der B183 aus Richtung Radegast kommend unterwegs und beabsichtigte, in Weißand-Gölzau nach links in die Industriestraße abzubiegen. Dabei erfasste er einen sich im Gegenverkehr befindlichen Motorradfahrer. Der 53-Jährige stürzte und wurde mit schweren Verletzungen in ein Klinikum gebracht. Eine stationäre Aufnahme erfolgte. Sowohl am PKW als auch am Zweirad entstand wirtschaftlicher Totalschaden. Der finanzielle Umfang am Renault beläuft sich auf etwa 10.000 Euro. Die Schadenssumme am Motorrad wurde mit rund 12.500 Euro angegeben. Beide Fahrzeuge mussten abgeschleppt werden. 35 Jahre Städtepartnerschaft verbinden Wolfen und Witten inzwischen. Und auch heute wird diese Verbindung noch aktiv gelebt. Am vergangenen Wochenende ist deshalb eine Radfahrergruppe vom Wolfener Rathaus aus zu einer mehrtägigen Tour Richtung Ruhrgebiet gestartet.
1: 35 Jahre Städtepartnerschaft zwischen Wolfen und Witten. Im vergangenen Jahr wurde das Jubiläum mit Lesungen, Ausstellungen, Filmabenden und gegenseitigen Besuchen gefeiert. Besonders in Erinnerung geblieben ist aber eine Fahrradtour. Eine Gruppe aus Witten fuhr damals zur 625-Jahr-Feier nach Wolfen. Die Aktion kam so gut an, dass schnell klar war, das soll wiederholt werden. Diesmal allerdings in die andere Richtung.
2: 35 Jahre Städtepartnerschaft bot ja Anlass, das auf verschiedene Weise zu zelebrieren. Und wir haben innerhalb des Partnerschaftsvereins den Peter Dümpelmann aus Witten, der über viele Jahre hinweg Triathlet war, selber auch sportliche Veranstaltungen organisiert hat. Und er kam mit der Idee zu uns, zunächst zur 625-Jahr-Feier von Wolfen mit einer Truppe aus Witten nach Wolfen zu kommen.
1: Die Tour wurde im Vergangenen

0: Weg Richtung Ruhrgebiet. Gefahren wird überwiegend über Radwege und ruhige Nebenstraßen.
1: Wir fahren jetzt fast ausschließlich auf Nebenstrecken, auf Radwegen. Heute Abend sind wir in Eisleben. Danach sind wir in Breitenworbis, fahren dann weiter Richtung Hannover-Schmünden und fahren dann ganz zum Schluss auf dem Ruhrtalradweg über Neheim nach Witten.
0: Die Tagesetappen liegen zwischen 65 und 90 Kilometern. Mit dabei ist diesmal auch ein Teilnehmer aus Wolfen.
2: Ich hatte schon immer mal Lust und Interesse an einer geführten Radtour und habe dann Anfang des Jahres in der Zeitung oder in einem Set gelesen, dass eine Radtour stattfindet. Und von Wolfen nach Witten dachte ich, Mensch, perfekt, geführte Radtour, da bist du dabei.
0: Die Fahrradtour ist allerdings nur ein Teil der gemeinsamen Projekte zwischen beiden Städten. Schon im Sommer reist eine Delegation aus Wolfen zum Rathausfest nach Witten. Außerdem ist im September ein gemeinsamer Friedenslauf durch die Partnerstädte geplant.
3: Anfang Juli wird eine Delegation des Partnerschaftsvereins nach Witten reisen, ebenso wie Vertreter der Stadtverwaltung, und werden dort am Rathausfest teilnehmen. Das Rathaus ist nach langjähriger Bauphase letztes Jahr feierlich wiedereröffnet worden. Und rund um das Gebäude finden dann verschiedene Aktionen und Aktivitäten statt. Natürlich wird die Städtepartnerschaft da einen wichtigen Raum einnehmen. Darauf freuen wir uns auch schon sehr. Und im September gibt es dann wieder ein sportliches Ereignis. Da sind wir gewissermaßen Co-Akteur und bereiten mit vor. Der Verein Zukunft Frieden e.V. aus Bitterfeld wird dann einen Friedenslauf durch die Partnerstädte unternehmen und auch in Witten Station machen. Da sind wir jetzt gerade dabei, gemeinsam mit der Verwaltung in Witten das zu koordinieren und ihnen dann am Ende auch einen schönen Empfang zu bereiten. Und Jugendaustausch ist etwas, was uns immer am Herzen liegt. Da blicken wir sogar noch ein bisschen weiter voraus. Im Sommer 2027 wird es das nächste Jugendcamp im österreichischen Malnitz geben, im Nationalpark Hohe Tauern. Dort befinden sich seit über 30 Jahren Wittener und Wolfener Hütten. Also daran sieht man, dass wir wirklich eine sehr enge städtepartnerschaftliche Verbindung haben. Und dort wird es eine Naturerlebniswoche geben für Polen, für Franzosen, für Engländer, natürlich auch für uns Deutsche. Und da sind wir jetzt gerade dabei, ein bisschen zu eruieren, welche Workshops kann man machen und wie kann man auch den Gedanken des Friedens und der Solidarität mittels dieser Workshops vermitteln.
0: Bis die Radfahrer ihr Ziel in Witten erreichen, liegen mehrere hundert Kilometer vor ihnen. Die Tour zeigt dabei vor allem eins: Die Städtepartnerschaft zwischen Wolfen und Witten wird auch nach 35 Jahren weiter aktiv gelebt.
4: Und wir bleiben gleich beim Drahtesel, schauen aber auf die Sicherheit beim Radfahren. Kürzlich hatte die Polizei nach Köthen auf den Marktplatz geladen, um sich diesem Thema zu widmen und vor allem Jugendliche zu sensibilisieren.
5: Wie wichtig Sichtbarkeit, Aufmerksamkeit und die richtige Ausrüstung im Straßenverkehr sind, konnten Besucherinnen und Besucher vor kurzem auf dem Köthener Marktplatz selbst erleben. Das Polizeirevier Anhalt-Bitterfeld hatte gemeinsam mit mehreren Partnern zum Verkehrsaktionstag unter dem Motto Hashtag Mensch auf dem Rad eingeladen. Mit dabei waren unter anderem die Bundespolizei, die Landesverkehrswacht, ein regionales Busunternehmen und das Deutsche Rote Kreuz. Ziel der Aktion war es, auf Gefahren beim Radfahren und bei der Nutzung von E-Scootern aufmerksam zu machen und gleichzeitig praktische Tipps für mehr Sicherheit zu geben.
6: Ja, wir führen heute einen Aktionstag durch zum Thema Menschen auf dem Rad, sicher durch den Verkehr. Wir haben hier verschiedene Stationen im Angebot, die für Personen jeder Altersklasse, für Interessierte genutzt werden können. Wir haben Informationsmaterial dabei. Das örtliche Busunternehmen hat uns einen Linienbus zur Verfügung gestellt, an dem man die Gefahren des toten Winkels erkennen kann. Wir beantworten Fragen rund um das Fahrrad. Ja, und gemeinsam mit der Verkehrswacht und der Bundespolizei bieten wir hier heute alles an zum Thema das sichere Fahrrad.
5: Gerade junge Menschen sollten mit der Aktion erreicht werden. Denn besonders bei E-Scootern und Fahrrädern komme es immer wieder zu gefährlichen Situationen im Straßenverkehr. Damit möglichst viele Menschen auf den Aktionstag aufmerksam werden, setzte die Polizei im Vorfeld auf unterschiedliche Wege der Werbung.
6: Ja, natürlich haben wir in den letzten Tagen, in den letzten Wochen vermehrt Werbung für unseren Aktionstag betrieben. Es wurde in den örtlichen Printmedien veröffentlicht.

0: Und natürlich haben wir auch Schulen im Umkreis informiert, Schülerinnen und Schüler und das Lehrpersonal eingeladen, um einfach auch dieser Altersklasse, zum Beispiel jungen Fahranfängern, die Möglichkeit zu bieten, sich zum Thema Verkehr, Verkehrserziehung, Teilnahme am Straßenverkehr zu informieren.
1: Mit Mitmachangeboten und praktischen Übungen wollte der Aktionstag vor allem eines erreichen: mehr Aufmerksamkeit und gegenseitige Rücksicht im Straßenverkehr.
2: Das Land Sachsen-Anhalt unterstützt die Modernisierung von Gleisanlagen an den K&S-Standorten Bernburg und Zielitz. Ziel ist es, den Güterverkehr langfristig stärker auf die Bahn zu verlagern und die bestehende Infrastruktur zu sichern. Dafür wurden jetzt Förderbescheide in Höhe von insgesamt rund 680.000 Euro übergeben.
3: Das Land Sachsen-Anhalt unterstützt die Sanierung von Gleisanlagen an den Standorten Bernburg und Zeilitz der K&S Minerales and Agriculture GmbH mit insgesamt rund 680.000 Euro Fördermitteln. Die entsprechenden Bewilligungsbescheide wurden am 27. April in Bernburg übergeben. Mit den Geldern sollen Gleise und Weichen auf den Werksgeländen erneuert werden. In Bernburg fließen rund 380.000 Euro in Sanierung eines Gleises und einer Weiche. Weitere 300.000 Euro sind für die Instandsetzung von drei Weichen am Standort Zeilitz vorgesehen. Nach Angaben des Infrastrukturministeriums soll die Förderung dazu beitragen, mehr Güterverkehr von der Straße auf die Schiene zu verlegen. Dafür seien funktionierende und leistungsfähige Gleisanschlüsse notwendig.
4: K&S gehört zu den Unternehmen in Sachsen-Anhalt, die sehr intensiv in die Schieneninfrastruktur investieren. Das heißt, K&S transportiert eine ganze Reihe ihrer Produkte auf der Schiene ab zum Kunden. Und das unterstützen wir als Land. Heute halt eben im Volumen von 380.000 Euro für ein Gleis und für eine Weiche. Es ist wichtig, dass Unternehmen einen entsprechenden Anschluss an das Netz der Deutschen Bahn haben, um eben ihre Produkte auch per Zug transportieren zu können. Wir haben eine ganze Reihe von Unternehmen in Sachsen-Anhalt, die das auf die Art und Weise machen, bei K&S tatsächlich in großem Umfang und großem Volumen.
3: Das Salzwerk in Bernburg zähle mit rund 560 Beschäftigten zu den wichtigsten Arbeitgebern der Region. Im vergangenen Jahr wurden dort rund 1,9 Millionen Tonnen Fertigsalzprodukte hergestellt. Laut einer Pressemitteilung des Landes erfolge etwa die Hälfte der Transporte per Bahn.
5: Diese Unterstützung ist insofern sehr wichtig für uns, weil wir über 1 Million Tonnen Produkt pro Jahr über die Bahn transportieren und sozusagen dieser Verkehrsweg eine Lebensader unseres Werkes ist. Und deswegen, weil wir nachhaltig eben auch diesen sehr umweltfreundlichen und damit sinnvollen Verkehrsweg auch weiterhin betreiben wollen, ist es eben eine sehr wichtige Unterstützung für uns, die wir unglaublich schätzen.
3: Durch die hohe Produktionsmenge seien die bestehenden Gleisanlagen stark beansprucht. Mit den geplanten Investitionen soll die Infrastruktur langfristig erhalten und der Bahntransport weiterhin gesichert werden. Seit 2002 fördere das Land Sachsen-Anhalt den Ausbau und die Erneuerung privater Gleisanschlüsse im Güterverkehr. Im Rahmen der aktuellen Förderrichtlinien stehen bis 2026 insgesamt 10 Millionen Euro zur Verfügung.
2: Und dann noch die gute Nachricht. Als die Mideva, damals noch VEB Wasser- und Abwasserbehandlung, 1986 per Annonce nach Mitarbeitern suchte, bewarb sich Ralf Stüwe. Bei IKR war er auf Montage, baute mit seinen Kollegen unter anderem Kraftwerke. Doch irgendwann wollte er nicht mehr so viel unterwegs sein, eine Familie gründen. In der Wasserwirtschaft fühlte er sich gleichwohl, wurde Vorarbeiter, besuchte die Meisterschule. Zuletzt war er als Bereichsleiter für die Region Bitterfeld beschäftigt. Das sollen jetzt mal die Jüngeren machen, sagt er und lässt dem Nachwuchs gern den Vortritt. Als sogenannter operativer Monteur trägt er seit Anfang des Jahres trotzdem weiter Verantwortung, unter anderem für die Baustellenorganisation im Versorgungsbereich Muldenaue der Mideva. Am 21. Mai, also heute, feiert der gelernte Rohrleitungsbauer sein 40. Dienstjubiläum in der Wasserwirtschaft. Ihm ist wichtig, dass ich mein Wissen an die Jüngeren weitergeben kann, bis ich in Rente gehe. Also, das ist doch mal eine gute Nachricht. Herzlichen Glückwunsch auch von uns zum 40. Dienstjubiläum. Damit sind wir am Ende unserer Donnerstagsausgabe der RBB Aktuellen Nachrichten, schauen jetzt wie gewohnt auf den Wetterbericht und im Anschluss daran gern noch auf die Meldungen aus Dessau-Roßlau. Morgen am Freitag ab 18 Uhr gibt es dann neue Informationen aus der Region. Bis dahin, machen Sie es gut und auf Wiedersehen.
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3: Morgen werden es rund 24 Grad. Bei leichtem Wind, der zunächst aus Süden und später aus Norden kommt, erwartet uns ein weitestgehend blauer Himmel. Mit Regen ist nicht zu rechnen. Am kommenden Wochenende wird es dann schon richtig sommerlich mit Temperaturen von um die 28 Grad am Sonntag.
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0: Special Olympics ist weltweit eine der größten, vom IOC anerkannten Sportbewegungen für Menschen mit geistiger und Mehrfachbehinderung. Ziel ist es, eine inklusive Welt zu schaffen, in der Menschen mit geistiger oder mehrfacher Behinderung gemeinsam mit Menschen ohne Behinderung aktiv, gesund und erfüllt leben können. Im kommenden Jahr werden die Spiele erstmals in Dessau-Roßlau ausgetragen. Darüber informierte die Stadt am 11. Mai bei einer Pressekonferenz.
1: Ja, wir schauen ja immer, wo können die nächsten Landesspiele stattfinden. Im Jahre 2025 war das die Stadt Halle, in der großartige Landesspiele stattfanden. Und dann schauen wir natürlich, wer könnte es noch sein. Und es bewerben sich natürlich die einen oder anderen auch dafür, weil man ja weiß, in 2027 findet es statt. Und ich hatte einen Kontakt auch noch aus Sportverbindungen her zum Thorsten Seklarek, der hier auch das Stadtmarketing leitet. Und der ist ja auch der Chef des Stadtsportbundes hier in Dessau-Roßlau. Und wir verstehen uns seit vielen Jahren, sind auch befreundet. Und insofern war das ein Gespräch. Wir sind reingegangen in das Thema und er hat sofort Feuer, war sofort Feuer und Flamme. Und wir haben mal so ein bisschen abgeklopft, könnte sich Dessau eignen, wie wäre es eigentlich? Und er hat die Idee dann weitergetragen in die Stadt zu dem Herrn Wessel, dem Sportamtsleiter, und auch natürlich zum Oberbürgermeister Dr. Reck. Und ja, und man hat sich beworben als Stadt Dessau-Roßlau, und für uns als Landesverband von Special Olympics Sachsen-Anhalt war natürlich sehr dankbar, dass sich so ein starker Partner hier stellt mit der Wiede Stadt. Die infrastrukturellen Voraussetzungen sind hervorragend mit den Sportstätten. Wir haben natürlich auch mit dem Reitsportverein in Rottleben einen Verein, der schon seit vielen Jahren das Thema Inklusion und Sport für geistig Beeinträchtigte tatsächlich auch pflegt, lebt und nach vorne bringt. Und insofern ist für 2027, für die Spiele vom 12. bis 15. September, die Stadt Dessau-Roßlau für uns der ideale Partner.
2: Die SOSA, also die Special Olympics Sachsen-Anhalt, sind auf uns drauf zugekommen mit dem Stadtsportbund, und das war sehr charmant. Und dadurch, dass die Stadt auch sehr, sehr gute Sportstätten zur Verfügung stellt, haben wir gedacht, nee, wir müssen das auf jeden Fall unterstützen. Und deshalb möchte ich die Aufgabe gern wahrnehmen mit der Stadt Dessau-Roßlau zusammen, und ja, freuen uns einfach darauf, im September 2027 das ausrichten zu dürfen.
0: Die Special Olympics Landesspiele bieten Wettbewerbe in 10 Sportarten für Menschen mit und ohne geistige Behinderung. Des Weiteren ist ein umfangreiches Rahmenprogramm aus Workshops, Aktionen und Begegnungsformaten geplant.
1: Es werden verschiedene Wettbewerbe stattfinden, ob das Schwimmen ist, ob das Leichtathletik ist, ob das Reiten ist, also ganz verschiedene Sportarten. Wir werden ungefähr 800 Teilnehmer haben, natürlich dann auch entsprechend 400, 500 Ehrenamtliche, sogenannte Volunteers, die das mit unterstützen. Und ich glaube, es wird ein einmaliges Feuer, ein einmaliges Fieber in der Stadt entstehen. Und wie es in den anderen Städten auch zuvor war, merkt man, wie dieser Funke überspringt. Und man spürt dieses besondere Etwas, die Mitmenschlichkeit, das Miteinander, das Authentische der Sportlerinnen und Sportler und die Athleten untereinander. Das ist einfach nur schön. Das ist Mitmenschlichkeit, das sind sportliche Erfolge. Es wären tolle Tage.
0: Eine starke Partnerschaft mit vielen Unterstützern ist entscheidend. Neben dem zahlreichen ehrenamtlichen Engagement vor Ort und bei der Organisation ist die Olympiade auf Spenden und Partnerschaften mit der Stadt angewiesen.
2: Wir stellen zur Verfügung das Sportbad für Schwimmen logischerweise, das Burg-Greifzu-Stadion für Leichtathletik, für Fußball, auch Boccia ist eine kleine Sportart. Dann in Rottleben sollen die Reitwettkämpfe stattfinden. Dann ist auch noch das Berufsschulzentrum, die Sporthalle Stamaschke-Straße und das Gymnasium Philanthropinum ebenfalls mit der Sporthalle vertreten.
1: Genau, es ist so natürlich, dass es wichtig ist, dass die Stadt es trägt, dass die Vereine es tragen. Aber wir brauchen natürlich auch Unterstützer, nicht nur im ehrenamtlichen Bereich, sondern auch in finanzieller Hinsicht. Insofern soll das auch gleichzeitig ein Aufruf sein an die Unternehmer, an die Menschen in dieser Stadt. Machen Sie, es ist Ihr Fest, es sind Ihre Landesspiele, die Sie in Ihrer Stadt haben. Nutzen Sie einfach das Miteinander, seien Sie einfach dabei. Aber auch wenn Sie finanziell oder in anderer Art unterstützen können, nehmen Sie die Chance wahr, greifen Sie an, Sie werden es nicht bereuen.
0: Der Sport eröffnet vielfältige Möglichkeiten, Menschen mit und ohne Behinderung gemeinsam zusammenzubringen. Das Klassifizierungssystem bei Special Olympics unterscheidet sich dabei grundlegend von anderen Sportverbänden. Es gibt keine Ausscheidungswettbewerbe. Stattdessen treten die Athleten in unterschiedlichen Leistungsgruppen gegeneinander an. Diese Gruppen sind so strukturiert, dass innerhalb jeder Gruppe eine gleichwertige Leistung besteht. Die Special Olympics Landesspiele finden vom 12. bis 15. September im kommenden Jahr statt. Anmelden können sich die Teilnehmer ab Februar 2027. Das Alternative Jugendzentrum Dessau ist Träger des mobilen Beratungsteams gegen Rechtsextremismus in Anhalt. Mit dem Projekt Gegenpart tragen sie maßgeblich dazu bei, Rechtsextremismus, gruppenbezogene Menschenfeindlichkeit, Diskriminierung und Ausgrenzung zurückzudrängen. Da in den vergangenen Jahren Vorfälle mit rechtsextremem Hintergrund immer mehr zunehmen, stellte das Beratungsteam eine Chronik zusammen. Diese wurde am 6. Mai bei einem Pressegespräch ausgewertet.
3: Also wir hatten im letzten Jahr 85 Beratungsfälle. Das ist eine ganze Menge. Und die rechten Ereignisse, die wir für die Region Anhalt, also für die Landkreise Anhalt-Bitterfeld, Wittenberg und Dessau-Roßlau registriert haben, sind mit 1091 Ereignissen auf einem absoluten Allzeithoch. Und das ist schon enorm. Sie können eigentlich sagen, jeden Tag haben wir drei rechte oder rechtsextreme Ereignisse hier in der Region registriert.
0: Die registrierten rechtsextremen Delikte, Angriffe und Ereignisse in der Region Anhalt, die das Projekt Gegenpart dokumentiert hat, sind im vergangenen Jahr erneut angestiegen. In der Chronik konnten im Gesamtjahr 2025 insgesamt 1091 rechte und neonazistische Ereignisse in der Region Anhalt festgestellt werden, was im Vergleich zum Vorjahreszeitraum einen Zuwachs um ca. 8,7% entspricht. Im Berichtszeitraum 2025 hat das MBT Anhalt insgesamt 85 Beratungsfälle begleitet, was gegenüber dem Vorjahr mit 87 Fällen einen leichten Rückgang von rund 2,3%

0: Cent entspricht.
1: Also bei den Beratungsfällen bewegen wir uns eigentlich seit Jahren auf so einem sehr, sehr hohen Niveau von 80, 85 Fällen. Und die rechten Ereignislagen, die sind im letzten Jahr nahezu explodiert von 600 auf schon fast 1000 und im 25 dann nochmal eine Steigerung und das ist schon enorm. Naja, das Niveau ist vor allen Dingen deshalb so hoch, weil der Diskurs sich nach rechts verschoben hat. Also der öffentliche Diskurs hat sich nach rechts verschoben, der Kulturkampf von rechts, vor allen Dingen von der rechtsextremen AfD vorangetrieben, hat zugenommen und zwar in allen Bereichen, in allen gesellschaftspolitischen Segmenten. Und ich denke, von diesem hohen Niveau kommt man eigentlich nur runter, wenn man konsequent sozusagen auch die Straftaten verfolgt, wenn man konsequent auch Projekte unterstützt, die sich gegen Rechtsextremismus engagieren und vor allen Dingen die Dominanz, die gesellschaftspolitische Dominanz der AfD versucht einzuhegen.
0: Wichtigster Akteur bleibt der vom Landesamt für Verfassungsschutz als gesichert rechtsextreme Bestrebung eingeordnete AfD-Landesverband. Andere Parteien wie der Dritte Weg und die Heimat haben laut dem Beratungsteam weniger Relevanz. Das Aktionsspektrum reicht von Propagandadelikten über Demonstrationen und Kundgebungen bis hin zu Bedrohung, Beleidigung und Gewalt.
1: Propagandadelikte haben wir einen enormen Aufwuchs. Wir haben aber auch ein sehr hohes Niveau von rechtsextremen oder rechtsoffenen Demonstrationen über die Jahre festgestellt. Was erfreulich ist, dass rechtsextreme Gewaltstraftaten, also Körperverletzung, Raub, das zweite Jahr in Folge abgenommen haben. Und da sehen wir auch einen unmittelbaren Zusammenhang, dass eben offenbar der Repressionsdruck in die Zähne hinein von Polizei und Staatsanwaltschaft steigt. Die Propagandadelikte, Hakenkreuzschmierereien, SS-Runen sind nochmals angestiegen. Dann ist ein Grund, dass die in Sachsen-Anhalt als gesichert rechtsextrem eingestufte AfD natürlich weiterhin auch Aktivitäten, auch öffentlich wahrnehmbare Aktivitäten entfaltet. Auch das hat die Chronik Einträge gesteigert und vielleicht auch noch ein erfreulicher Trend. Wir stellen fest, dass die juristischen Folgen von rechtsextremen Delikten auch zugenommen haben. Also positiv, es steigt der Repressionsdruck in die Zähne hinein, es gibt mehr Anklagen und das ist erfreulich.
0: Die vom mobilen Beratungsteam Projekt Gegenpart dokumentierten rechtsextremen Vorfälle sind im Jahr 2025 erneut angestiegen und erreichen damit zum wiederholten Mal einen Höchststand seit Beginn der Chronik. Nach Einschätzungen des mobilen Beratungsteams hat sich zudem das gesellschaftliche Klima für demokratisch Engagierte spürbar verschärft.

0: Ich begrüße Sie, liebe Zuschauer, zur Donnerstagsausgabe der RBB Aktuellen Nachrichten. Ein 45 Jahre alter Renault-Fahrer war am 18. Mai gegen 5 Uhr auf der B183 aus Richtung Radegast kommend unterwegs und beabsichtigte, in Weißand-Gölzau nach links in die Industriestraße abzubiegen. Dabei erfasste er einen sich im Gegenverkehr befindlichen Motorradfahrer. Der 53-Jährige stürzte und wurde mit schweren Verletzungen in ein Klinikum gebracht. Eine stationäre Aufnahme erfolgte. Sowohl am Pkw als auch am Zweirad entstand wirtschaftlicher Totalschaden. Der finanzielle Umfang am Renault beläuft sich auf etwa 10.000 Euro. Die Schadenssumme am Motorrad wurde mit rund 12.500 Euro angegeben. Beide Fahrzeuge mussten abgeschleppt werden. 35 Jahre Städtepartnerschaft verbinden Wolfen und Witten inzwischen. Und auch heute wird diese Verbindung noch aktiv gelebt. Am vergangenen Wochenende ist deshalb eine Radfahrergruppe vom Wolfener Rathaus aus zu einer mehrtägigen Tour Richtung Ruhrgebiet gestartet.
1: 35 Jahre Städtepartnerschaft zwischen Wolfen und Witten. Im vergangenen Jahr wurde das Jubiläum mit Lesungen, Ausstellungen, Filmabenden und gegenseitigen Besuchen gefeiert. Besonders in Erinnerung geblieben ist aber eine Fahrradtour. Eine Gruppe aus Witten fuhr damals zur 625-Jahr-Feier nach Wolfen. Die Aktion kam so gut an, dass schnell klar war, das soll wiederholt werden. Diesmal allerdings in die andere Richtung.
2: 35 Jahre Städtepartnerschaft bot ja Anlass, das auf verschiedene Weise zu zelebrieren. Und wir haben innerhalb des Partnerschaftsvereins den Peter Dümpelmann aus Witten, der über viele Jahre hinweg Triathlet war, selber auch sportliche Veranstaltungen organisiert hat. Und er kam mit der Idee zu uns, zunächst zur 625-Jahr-Feier von Wolfen mit einer Truppe aus Witten nach Wolfen zu kommen.
1: Die Tour wurde im vergangenen Jahr für viele Beteiligte zu einem besonderen Erlebnis. Deshalb entschieden die Organisatoren schon kurz nach der Ankunft, die Fahrt soll keine einmalige Sache bleiben.
2: Das ist auch wunderbar geglückt und es hat allen Beteiligten so viel Spaß gemacht, dass sie gesagt haben, unabhängig von Jubiläen wollen wir das gerne wiederholen, aber diesmal in die entgegengesetzte Richtung. Und so war es, dass sie zunächst mit dem Zug und Bus hierher nach Wolfen gekommen sind und heute hier bei strahlendem Sonnenschein am Rathaus in Wolfen verabschiedet worden sind.
1: Am Sonntagmorgen startete die Gruppe deshalb am Rathaus in Wolfen. Insgesamt 10 Teilnehmer machen sich auf den Weg Richtung Ruhrgebiet. Gefahren wird überwiegend über Radwege und ruhige Nebenstraßen.
3: Wir fahren jetzt fast ausschließlich auf Nebenstrecken, auf Radwegen. Heute Abend sind wir in Eisleben, danach sind wir in Breitenworbis, fahren dann weiter Richtung Hannover-Schmünden und fahren dann ganz zum Schluss auf dem Ruhrtalradweg über Neheim nach Witten.
1: Die Tagesetappen liegen zwischen 65 und 90 Kilometern. Mit dabei ist diesmal auch ein Teilnehmer aus Wolfen.
4: Ich hatte schon immer mal Lust und Interesse an einer geführten Radtour und habe dann Anfang des Jahres in der Zeitung oder in einem Set gelesen, dass eine Radtour stattfindet. Und von Wolfen nach Witten dachte ich, Mensch, perfekt, geführte Radtour, da bist du dabei.
1: Die Fahrradtour ist allerdings nur ein Teil der gemeinsamen Projekte zwischen beiden Städten. Schon im Sommer reist eine Delegation aus Wolfen zum Rathausfest nach Witten. Außerdem ist im September ein gemeinsamer Friedenslauf durch die Partnerstädte geplant.
2: Anfang Juli wird eine Delegation des Partnerschaftsvereins nach Witten reisen, ebenso wie Vertreter der Stadtverwaltung, und werden dort am Rathausfest teilnehmen. Das Rathaus ist nach langjähriger Bauphase letztes Jahr feierlich wiedereröffnet worden. Und rund um das Gebäude finden dann verschiedene Aktionen und Aktivitäten statt. Natürlich wird die Städtepartnerschaft da einen wichtigen Raum einnehmen. Darauf freuen wir uns auch schon sehr. Und im September gibt es dann wieder ein sportliches Ereignis. Da sind wir gewissermaßen Co-Akteur und bereiten mit vor. Der Verein Zukunft Frieden e.V. aus Bitterfeld wird dann einen Friedenslauf durch die Partnerstädte Unternehmen und auch in Witten Stationen machen. Da sind wir jetzt gerade dabei, gemeinsam mit der Verwaltung in Witten das zu koordinieren und ihnen dann am Ende auch einen schönen Empfang zu bereiten. Und Jugendaustausch ist etwas, was uns immer am Herzen liegt. Da blicken wir sogar noch ein bisschen weiter voraus. Im Sommer 2027 wird es das nächste Jugendcamp im österreichischen Malnitz geben, im Nationalpark Hohe Tauern. Dort befinden sich seit über 30 Jahren Wittener und Wolfener Hütten. Also daran sieht man, dass wir wirklich eine sehr enge städtepartnerschaftliche Verbindung haben. Und dort wird es eine Naturerlebniswoche geben für Polen, für Franzosen, für Engländer, natürlich auch für uns Deutsche. Und da sind wir jetzt gerade dabei, ein bisschen zu eruieren, welche Workshops kann man machen und wie kann man auch den Gedanken des Friedens und der Solidarität mittels dieser Workshops vermitteln.
1: Bis die Radfahrer ihr Ziel in Witten erreichen, liegen mehrere hundert Kilometer vor ihnen. Die Tour zeigt dabei vor allem eins: Die Städtepartnerschaft zwischen Wolfen und Witten wird auch nach 35 Jahren weiter aktiv gelebt.
0: Und wir bleiben gleich beim Drahtesel, schauen aber auf die Sicherheit beim Radfahren. Kürzlich hatte die Polizei nach Köthen auf den Marktplatz geladen, um sich diesem Thema zu widmen und vor allem Jugendliche zu sensibilisieren.
5: Wie wichtig Sichtbarkeit, Aufmerksamkeit und die richtige Ausrüstung im Straßenverkehr sind, konnten Besucherinnen und Besucher vor kurzem auf dem Köthener Marktplatz selbst erleben. Das Polizeirevier Anhalt-Bitterfeld hatte gemeinsam mit mehreren Partnern zum Verkehrsaktionstag unter dem Motto Hashtag Mensch auf dem Rad eingeladen. Mit dabei waren unter anderem die Bundespolizei, die Landesverkehrswacht, ein regionales Busunternehmen und das Deutsche Rote Kreuz. Ziel der Aktion war es, auf Gefahren beim Radfahren und bei der Nutzung von E-Scootern aufmerksam zu machen und gleichzeitig praktische Tipps für mehr Sicherheit zu geben.
6: Ja, wir führen heute einen Aktionstag durch zum Thema Menschen auf dem Rad, sicher durch den Verkehr. Wir haben hier verschiedene Stationen im Angebot, die für Personen jeder Altersklasse, für Interessierte genutzt werden können. Wir haben Informationsmaterial dabei. Das örtliche Busunternehmen hat uns einen Linienbus zur Verfügung gestellt, an dem man die Gefahren des toten Winkels erkennen kann. Wir beantworten Fragen rund um das Fahrrad. Ja, und gemeinsam mit der Verkehrswacht und der Bundespolizei bieten wir hier heute alles an zum Thema das sichere Fahrrad.
5: Gerade junge Menschen sollten mit der Aktion erreicht werden, denn besonders bei E-Scootern und Fahrrädern komme es immer wieder zu gefährlichen Situationen im Straßenverkehr. Damit möglichst viele Menschen auf den Aktionstag aufmerksam werden, setzte die Polizei im Vorfeld auf unterschiedliche Wege der Werbung.
6: Ja, natürlich haben wir in den letzten Tagen, in den letzten Wochen vermehrt Werbung für unseren Aktionstag betrieben. Es wurde in den örtlichen Printmedien veröffentlicht und natürlich haben wir auch Schulen im Umkreis informiert, Schülerinnen und Schüler und das Lehrpersonal eingeladen, um einfach auch dieser Altersklasse, zum Beispiel jungen Fahranfängern, die Möglichkeit zu bieten, sich zum Thema Verkehr, Verkehrserziehung, Teilnahme am Straßenverkehr zu informieren.
5: Mit Mitmachangeboten und praktischen Übungen wollte der Aktionstag vor allem eines erreichen: mehr Aufmerksamkeit und gegenseitige Rücksicht im Straßenverkehr.
0: Das Land Sachsen-Anhalt unterstützt die Modernisierung von Gleisanlagen an den K&S-Standorten Bernburg und Zielitz. Ziel ist es, den Güterverkehr langfristig stärker auf die Bahn zu verlagern und die bestehende Infrastruktur zu sichern. Dafür wurden jetzt Förderbescheide in Höhe von insgesamt rund 680.000 Euro übergeben.
7: Das Land Sachsen-Anhalt unterstützt die Sanierung von Gleisanlagen an den Standorten Bernburg und Zeilitz der K&S Minerales and Agriculture GmbH mit insgesamt rund 680.000 Euro Fördermitteln. Die entsprechenden Bewilligungsbescheide wurden am 27. April in Bernburg übergeben. Mit den Geldern sollen Gleise und Weichen auf den Werksgeländen erneuert werden. In Bernburg fließen rund 380.000 Euro in Sanierung eines Gleises und einer Weiche. Weitere 300.000 Euro sind für die Instandsetzung von drei Weichen am Standort Zeilitz vorgesehen. Nach Angaben des Infrastrukturministeriums soll die Förderung dazu beitragen, mehr Güterverkehr von der Straße auf die Schiene zu verlegen. Dafür seien funktionierende und leistungsfähige Gleisanschlüsse notwendig.
8: K&S gehört zu den Unternehmen in Sachsen-Anhalt, die sehr intensiv in die Schieneninfrastruktur investieren. Das heißt, K&S transportiert eine ganze Reihe ihrer Produkte auf der Schiene ab zum Kunden. Und das unterstützen wir als Land. Heute halt eben im Volumen von 380.000 Euro für ein Gleis und für eine Weiche. Es ist wichtig, dass Unternehmen einen entsprechenden Anschluss an das Netz der Deutschen Bahn haben, um eben ihre Produkte auch per Zug transportieren zu können. Wir haben eine ganze Reihe von Unternehmen in Sachsen-Anhalt, die das auf die Art und Weise machen, bei K&S tatsächlich in großem Umfang und großem Volumen.
7: Das Salzwerk in Bernburg zähle mit rund 560 Beschäftigten zu den wichtigsten Arbeitgebern der Region. Im vergangenen Jahr wurden dort rund 1,9 Millionen Tonnen Fertigsalzprodukte hergestellt. Laut einer Pressemitteilung des Landes erfolge etwa die Hälfte der Transporte per Bahn.
9: Diese Unterstützung ist insofern sehr wichtig für uns, weil wir über 1 Million Tonnen Produkt pro Jahr über die Bahn transportieren und sozusagen dieser Verkehrsweg eine Lebensader unseres Werkes ist. Und deswegen, weil wir nachhaltig eben auch diesen sehr umweltfreundlichen und damit sinnvollen Verkehrsweg auch weiterhin betreiben wollen, ist es eben eine sehr wichtige Unterstützung für uns, die wir unglaublich schätzen.
7: Durch die hohe Produktionsmenge seien die bestehenden Gleisanlagen stark beansprucht. Mit den geplanten Investitionen soll die Infrastruktur langfristig erhalten und der Bahntransport weiterhin gesichert werden. Seit 2002 fördere das Land Sachsen-Anhalt den Ausbau und die Erneuerung privater Gleisanschlüsse im Güterverkehr. Im Rahmen der aktuellen Förderrichtlinien stehen bis 2026 insgesamt 10 Millionen Euro zur Verfügung.
0: Und dann noch die gute Nachricht. Als die Mideva, damals noch VEB Wasser- und Abwasserbehandlung, 1986 per Annonce nach Mitarbeitern suchte, bewarb sich Ralf Stüwe. Bei IKR war er auf Montage, baute mit seinen Kollegen unter anderem Kraftwerke. Doch irgendwann wollte er nicht mehr so viel unterwegs sein, eine Familie gründen. In der Wasserwirtschaft fühlte er sich gleichwohl, wurde Vorarbeiter, besuchte die Meisterschule. Zuletzt war er als Bereichsleiter für die Region Bitterfeld beschäftigt. Das sollen jetzt mal die Jüngeren machen, sagt er und lässt dem Nachwuchs gern den Vortritt. Als sogenannter operativer Monteur trägt er seit Anfang des Jahres trotzdem weiter Verantwortung, unter anderem für die Baustellenorganisation im Versorgungsbereich Muldenaue der Mideva. Am 21. Mai, also heute, feiert der gelernte Rohrleitungsbauer sein 40. Dienstjubiläum in der Wasserwirtschaft. Ihm ist wichtig, dass ich mein Wissen an die Jüngeren weitergeben kann, bis ich in Rente gehe. Also, das ist doch mal eine gute Nachricht. Herzlichen Glückwunsch auch von uns zum 40. Dienstjubiläum. Damit sind wir am Ende unserer Donnerstagsausgabe der RBB Aktuellen Nachrichten. Schauen jetzt, wie gewohnt, auf den Wetterbericht und im Anschluss daran gern noch auf die Meldungen aus Dessau-Roßlau. Morgen am Freitag ab 18 Uhr gibt es dann neue Informationen aus der Region. Bis dahin, machen Sie es gut und auf Wiedersehen.
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7: Morgen werden es rund 24 Grad. Bei leichtem Wind, der zunächst aus Süden und später aus Norden kommt, erwartet uns ein weitestgehend blauer Himmel. Mit Regen ist nicht zu rechnen. Am kommenden Wochenende wird es dann schon richtig sommerlich mit Temperaturen von um die 28 Grad am Sonntag.
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0: Special Olympics ist weltweit eine der größten, vom IOC anerkannten Sportbewegungen für Menschen mit geistiger und Mehrfachbehinderung. Ziel ist es, eine inklusive Welt zu schaffen, in der Menschen mit geistiger oder mehrfacher Behinderung gemeinsam mit Menschen ohne Behinderung aktiv, gesund und erfüllt leben können. Im kommenden Jahr werden die Spiele erstmals in Dessau-Roßlau ausgetragen. Darüber informierte die Stadt am 11. Mai bei einer Pressekonferenz.
1: Ja, wir schauen ja immer, wo können die nächsten Landesspiele stattfinden. Im Jahre 2025 war das die Stadt Halle, in der großartige Landesspiele stattfanden. Und dann schauen wir natürlich, wer könnte es noch sein. Und es bewerben sich natürlich die einen oder anderen auch dafür, weil man ja weiß, in 2027 findet es statt. Und ich hatte einen Kontakt auch noch aus Sportverbindungen her zum Thorsten Seklarek, der hier auch das Stadtmarketing leitet. Und der ist ja auch der Chef des Stadtsportbundes hier in Dessau-Roßlau. Und wir verstehen uns seit vielen Jahren, sind auch befreundet. Und insofern war das ein Gespräch. Wir sind reingegangen in das Thema und er war sofort Feuer und Flamme. Und wir haben mal so ein bisschen abgeklopft, könnte sich das ereignen, wie wäre es eigentlich? Und er hat die Idee dann weitergetragen in die Stadt zu dem Herrn Wessel, dem Sportamtsleiter und auch natürlich zum Oberbürgermeister Dr. Reck. Und ja, und man hat sich beworben als Stadt Dessau-Roßlau und für uns als Landesverband von Special Olympics Sachsen-Anhalt waren natürlich sehr dankbar, dass sich so ein starker Partner hier stellt mit wie der Stadt. Die infrastrukturellen Voraussetzungen sind hervorragend mit den Sportstätten. Wir haben natürlich auch mit dem Reitsportverein in Rottleben einen Verein, der schon seit vielen Jahren das Thema Inklusion und Sport für geistig Beeinträchtigte tatsächlich auch pflegt, lebt und nach vorne bringt. Und insofern ist für 2027, für die Spiele vom 12. bis 15. September, die Stadt Dessau-Roßlau für uns der ideale Partner.
2: Die SOSA, also die Special Olympics Sachsen-Anhalt, sind auf uns drauf zugekommen mit dem Stadtsportbund und das war sehr charmant und dadurch, dass die Stadt auch sehr, sehr gute Sportstätten zur Verfügung stellt, haben wir gedacht, nee, wir müssen das auf jeden Fall unterstützen und deshalb möchte ich die Aufgabe gern wahrnehmen mit der Stadt Dessau-Roßlau zusammen und ja, freuen uns einfach darauf, im September 2027 das ausrichten zu dürfen.
0: Die Special Olympics Landesspiele bieten Wettbewerbe in 10 Sportarten für Menschen mit und ohne geistige Behinderung. Des Weiteren ist ein umfangreiches Rahmenprogramm aus Workshops, Aktionen und Begegnungsformaten geplant.
1: Es werden verschiedene Wettbewerbe stattfinden, ob das Schwimmen ist, ob das Leichtathletik ist, ob das Reiten ist, also ganz verschiedene Sportarten. Wir werden ungefähr 800 Teilnehmer haben, natürlich dann auch entsprechend 400, 500 Ehrenamtliche, sogenannte Volunteers, die das mit unterstützen. Und ich glaube, es wird ein einmaliges Feuer, ein einmaliges Fieber in der Stadt entstehen. Und wie es in den anderen Städten auch zuvor war, merkt man, wie dieser Funke überspringt. Und man spürt dieses besondere Etwas, die Mitmenschlichkeit, das Miteinander, das Authentische der Sportlerinnen und Sportler und die Athleten untereinander. Das ist einfach nur schön, das ist Mitmenschlichkeit, das sind sportliche Erfolge. Es wären tolle Tage.
0: Eine starke Partnerschaft mit vielen Unterstützern ist entscheidend. Neben dem zahlreichen ehrenamtlichen Engagement vor Ort und bei der Organisation ist die Olympiade auf Spenden und Partnerschaften mit der Stadt angewiesen.
2: Wir stellen zur Verfügung das Sportbad für Schwimmen logischerweise, das Paul-Greifzu-Stadion für Leichtathletik, für Fußball, auch Boccia ist eine kleine Sportart. Dann in Rottleben sollen die Reitwettkämpfe stattfinden. Dann ist auch noch das Berufsschulzentrum, die Sportschale Stamaschke-Straße und das Gymnasium Philanthropinum ebenfalls mit der Sporthalle vertreten.
1: Genau, es ist so natürlich, dass es wichtig ist, dass die Stadt es trägt, dass die Vereine es tragen. Aber wir brauchen natürlich auch Unterstützer, nicht nur im ehrenamtlichen Bereich, sondern auch in finanzieller Hinsicht. Insofern soll das auch gleichzeitig ein Aufruf sein an die Unternehmer, an die Menschen in dieser Stadt. Machen Sie, es ist Ihr Fest, es sind Ihre Landesspiele, die Sie in Ihrer Stadt haben. Nutzen Sie einfach das Miteinander, seien Sie einfach dabei. Aber auch wenn Sie finanziell oder in anderer Art unterstützen können, nehmen Sie die Chance wahr, greifen Sie an, Sie werden es nicht bereuen.
0: Der Sport eröffnet vielfältige Möglichkeiten, Menschen mit und ohne Behinderung gemeinsam zusammenzubringen. Das Klassifizierungssystem bei Special Olympics unterscheidet sich dabei grundlegend von anderen Sportverbänden. Es gibt keine Ausscheidungswettbewerbe. Stattdessen treten die Athleten in unterschiedlichen Leistungsgruppen gegeneinander an. Diese Gruppen sind so strukturiert, dass innerhalb jeder Gruppe eine gleichwertige Leistung besteht. Die Special Olympics Landesspiele finden vom 12. bis 15. September im kommenden Jahr statt. Anmelden können sich die Teilnehmer ab Februar 2027. Das Alternative Jugendzentrum Dessau ist Träger des mobilen Beratungsteams gegen Rechtsextremismus in Anhalt. Mit dem Projekt Gegenpart tragen sie maßgeblich dazu bei, Rechtsextremismus, gruppenbezogene Menschenfeindlichkeit, Diskriminierung und Ausgrenzung zurückzudrängen. Da in den vergangenen Jahren Vorfälle mit rechtsextremem Hintergrund immer mehr zunehmen, stellte das Beratungsteam eine Chronik zusammen. Diese wurde am 6. Mai bei einem Pressegespräch ausgewertet.
3: Also wir hatten im letzten Jahr 85 Beratungsfälle, das ist eine ganze Menge. Und die rechten Ereignisse, die wir für die Region Anhalt, also für die Landkreise Anhalt-Bitterfeld, Wittenberg und Dessau-Roßlau registriert haben, sind mit 1091 Ereignissen auf einem absoluten Allzeithoch. Und das ist schon enorm. Sie können eigentlich sagen, jeden Tag haben wir drei rechte oder rechtsextreme Ereignisse hier in der Region registriert.
0: Die registrierten rechtsextremen Delikte, Angriffe und Ereignisse in der Region Anhalt, die das Projekt Gegenpart dokumentiert hat, sind im vergangenen Jahr erneut angestiegen. In der Chronik konnten im Gesamtjahr 2025 insgesamt 1091 rechte und neonazistische Ereignisse in der Region Anhalt festgestellt werden, was im Vergleich zum Vorjahreszeitraum einen Zuwachs um ca. 8,7% entspricht. Im Berichtszeitraum 2025 hat das MBT Anhalt insgesamt 85 Beratungsfälle begleitet, was gegenüber dem Vorjahr mit 87 Fällen einen leichten Rückgang von rund 2,3%

0: entspricht.
1: Also bei den Beratungsfällen bewegen wir uns eigentlich seit Jahren auf so einem sehr, sehr hohen Niveau von 80, 85 Fällen. Und die rechten Ereignislagen, die sind im letzten Jahr nahezu explodiert von 600 auf schon fast 1000. Und in 25 dann nochmal eine Steigerung und das ist schon enorm. Naja, das Niveau ist vor allen Dingen deshalb so hoch, weil der Diskurs sich nach rechts verschoben hat. Also der öffentliche Diskurs hat sich nach rechts verschoben, der Kulturkampf von rechts, vor allen Dingen von der rechtsextremen AfD vorangetrieben, er hat zugenommen und zwar in allen Bereichen, in allen gesellschaftspolitischen Segmenten. Und ich denke, von diesem hohen Niveau kommt man eigentlich nur runter, wenn man konsequent sozusagen auch die Straftaten verfolgt, wenn man konsequent auch Projekte unterstützt, die sich gegen Rechtsextremismus engagieren und vor allen Dingen die Dominanz, die gesellschaftspolitische Dominanz der AfD versucht einzuhegen.
0: Wichtigster Akteur bleibt der vom Landesamt für Verfassungsschutz als gesichert rechtsextreme Bestrebung eingeordnete AfD-Landesverband. Andere Parteien wie der Dritte Weg und die Heimat haben laut dem Beratungsteam weniger Relevanz. Das Aktionsspektrum reicht von Propagandadelikten über Demonstrationen und Kundgebungen bis hin zu Bedrohung, Beleidigung und Gewalt.
1: Propagandadelikte haben wir einen enormen Aufwuchs. Wir haben aber auch ein sehr hohes Niveau von rechtsextremen oder rechtsoffenen Demonstrationen über die Jahre festgestellt. Was erfreulich ist, dass rechtsextreme Gewaltstraftaten, also Körperverletzung, Raub, das zweite Jahr in Folge abgenommen haben. Und da sehen wir auch einen unmittelbaren Zusammenhang, dass eben offenbar der Repressionsdruck in die Zähne hinein von Polizei und Staatsanwaltschaft steigt. Die Propagandadelikte, Hakenkreuzschmierereien, SS-Runen sind nochmals angestiegen. Dann ist ein Grund, dass die in Sachsen-Anhalt als gesichert rechtsextrem eingestufte AfD natürlich weiterhin auch Aktivitäten, auch öffentlich wahrnehmbare Aktivitäten entfaltet. Auch das hat die Chronik-Einträge gesteigert und vielleicht auch noch ein erfreulicher Trend. Wir stellen fest, dass die juristischen Folgen von rechtsextremen Delikten auch zugenommen haben, also positiv, es steigt der Repressionsdruck in die Zähne hinein, es gibt mehr Anklagen und das ist erfreulich.
0: Die vom mobilen Beratungsteam Projekt Gegenpart dokumentierten rechtsextremen Vorfälle sind im Jahr 2025 erneut angestiegen und erreichen damit zum wiederholten Mal einen Höchststand seit Beginn der Chronik. Nach Einschätzungen des mobilen Beratungsteams hat sich zudem das gesellschaftliche Klima für demokratisch Engagierte spürbar verschärft.

0: Ich begrüße Sie, liebe Zuschauer, zur Donnerstagsausgabe der RBB Aktuellen Nachrichten. Ein 45 Jahre alter Renault-Fahrer war am 18. Mai gegen 5 Uhr auf der B183 aus Richtung Radegast kommend unterwegs und beabsichtigte, in Weißand-Gölzau nach links in die Industriestraße abzubiegen. Dabei erfasste er einen sich im Gegenverkehr befindlichen Motorradfahrer. Der 53-Jährige stürzte und wurde mit schweren Verletzungen in ein Klinikum gebracht. Eine stationäre Aufnahme erfolgte. Sowohl am Pkw als auch am Zweirad entstand wirtschaftlicher Totalschaden. Der finanzielle Umfang am Renault beläuft sich auf etwa 10.000 Euro. Die Schadenssumme am Motorrad wurde mit rund 12.500 Euro angegeben. Beide Fahrzeuge mussten abgeschleppt werden. 35 Jahre Städtepartnerschaft verbinden Wolfen und Witten inzwischen. Und auch heute wird diese Verbindung noch aktiv gelebt. Am vergangenen Wochenende ist deshalb eine Radfahrergruppe vom Wolfener Rathaus aus zu einer mehrtägigen Tour Richtung Ruhrgebiet gestartet.
1: 35 Jahre Städtepartnerschaft zwischen Wolfen und Witten. Im vergangenen Jahr wurde das Jubiläum mit Lesungen, Ausstellungen, Filmabenden und gegenseitigen Besuchen gefeiert. Besonders in Erinnerung geblieben ist aber eine Fahrradtour. Eine Gruppe aus Witten fuhr damals zur 625-Jahr-Feier nach Wolfen. Die Aktion kam so gut an, dass schnell klar war, das soll wiederholt werden. Diesmal allerdings in die andere Richtung.
2: 35 Jahre Städtepartnerschaft bot ja Anlass, das auf verschiedene Weise zu zelebrieren. Und wir haben innerhalb des Partnerschaftsvereins den Peter Dümpelmann aus Witten, der über viele Jahre hinweg Triathlet war, selber auch sportliche Veranstaltungen organisiert hat. Und er kam mit der Idee zu uns, zunächst zur 625-Jahr-Feier von Wolfen mit einer Truppe aus Witten nach Wolfen zu kommen.
1: Die Tour wurde im vergangenen Jahr für viele Beteiligte zu einem besonderen Erlebnis. Deshalb entschieden die Organisatoren schon kurz nach der Ankunft, die Fahrt soll keine einmalige Sache bleiben.
2: Das ist auch wunderbar geglückt und es hat allen Beteiligten so viel Spaß gemacht, dass sie gesagt haben, unabhängig von Jubiläen wollen wir das gerne wiederholen, aber diesmal in die entgegengesetzte Richtung. Und so war es, dass sie zunächst mit dem Zug und Bus hierher nach Wolfen gekommen sind und heute hier bei strahlendem Sonnenschein am Rathaus in Wolfen verabschiedet worden sind.
1: Am Sonntagmorgen startete die Gruppe deshalb am Rathaus in Wolfen. Insgesamt 10 Teilnehmer machen sich auf den Weg.

0: dass eine Radtour stattfindet. Und von Wolfen nach Witten dachte ich, Mensch, perfekt. Geführte Radtour, da bist du dabei.
1: Die Fahrradtour ist allerdings nur ein Teil der gemeinsamen Projekte zwischen beiden Städten. Schon im Sommer reist eine Delegation aus Wolfen zum Rathausfest nach Witten. Außerdem ist im September ein gemeinsamer Friedenslauf durch die Partnerstädte geplant.
2: Anfang Juli wird eine Delegation des Partnerschaftsvereins nach Witten reisen, ebenso wie Vertreter der Stadtverwaltung, und werden dort am Rathausfest teilnehmen. Das Rathaus ist nach langjähriger Bauphase letztes Jahr feierlich wiedereröffnet worden. Und rund um das Gebäude finden dann verschiedene Aktionen und Aktivitäten statt. Natürlich wird die Städtepartnerschaft da einen wichtigen Raum einnehmen. Darauf freuen wir uns auch schon sehr. Und im September gibt es dann wieder ein sportliches Ereignis. Da sind wir gewissermaßen Co-Akteur und bereiten mit vor. Der Verein Zukunft Frieden e.V. aus Bitterfeld wird dann einen Friedenslauf durch die Partnerstädte unternehmen und auch in Witten Station machen. Da sind wir jetzt gerade dabei, gemeinsam mit der Verwaltung in Witten das zu koordinieren und ihnen dann am Ende auch einen schönen Empfang zu bereiten. Und Jugendaustausch ist etwas, was uns immer am Herzen liegt. Da blicken wir sogar noch ein bisschen weiter voraus. Im Sommer 2027 wird es das nächste Jugendcamp im österreichischen Malnitz geben, im Nationalpark Hohe Tauern. Dort befinden sich seit über 30 Jahren Wittener und Wolfener Hütten. Also daran sieht man, dass wir wirklich eine sehr enge städtepartnerschaftliche Verbindung haben. Und dort wird es eine Naturerlebniswoche geben für Polen, für Franzosen, für Engländer, natürlich auch für uns Deutsche. Und da sind wir jetzt gerade dabei, ein bisschen zu eruieren, welche Workshops kann man machen und wie kann man auch den Gedanken des Friedens und der Solidarität mittels dieser Workshops vermitteln.
1: Bis die Radfahrer ihr Ziel in Witten erreichen, liegen mehrere hundert Kilometer vor ihnen. Die Tour zeigt dabei vor allem eins: Die Städtepartnerschaft zwischen Wolfen und Witten wird auch nach 35 Jahren weiter aktiv gelebt.
3: Und wir bleiben gleich beim Drahtesel, schauen aber auf die Sicherheit beim Radfahren. Kürzlich hatte die Polizei nach Köthen auf den Marktplatz geladen, um sich diesem Thema zu widmen und vor allem Jugendliche zu sensibilisieren.
4: Wie wichtig Sichtbarkeit, Aufmerksamkeit und die richtige Ausrüstung im Straßenverkehr sind, konnten Besucherinnen und Besucher vor kurzem auf dem Köthener Marktplatz selbst erleben. Das Polizeirevier Anhalt-Bitterfeld hatte gemeinsam mit mehreren Partnern zum Verkehrsaktionstag unter dem Motto Hashtag Mensch auf dem Rad eingeladen. Mit dabei waren unter anderem die Bundespolizei, die Landesverkehrswacht, ein regionales Busunternehmen und das Deutsche Rote Kreuz. Ziel der Aktion war es, auf Gefahren beim Radfahren und bei der Nutzung von E-Scootern aufmerksam zu machen und gleichzeitig praktische Tipps für mehr Sicherheit zu geben.
5: Ja, wir führen heute einen Aktionstag durch zum Thema Menschen auf dem Rad, sicher durch den Verkehr. Wir haben hier verschiedene Stationen im Angebot, die für Personen jeder Altersklasse, für Interessierte genutzt werden können. Wir haben Informationsmaterial dabei. Das örtliche Busunternehmen hat uns einen Linienbus zur Verfügung gestellt, an dem man die Gefahren des toten Winkels erkennen kann. Wir beantworten Fragen rund um das Fahrrad. Ja, und gemeinsam mit der Verkehrswacht und der Bundespolizei bieten wir hier heute alles an zum Thema das sichere Fahrrad.
4: Gerade junge Menschen sollten mit der Aktion erreicht werden, denn besonders bei E-Scootern und Fahrrädern komme es immer wieder zu gefährlichen Situationen im Straßenverkehr. Damit möglichst viele Menschen auf den Aktionstag aufmerksam werden, setzte die Polizei im Vorfeld auf unterschiedliche Wege der Werbung.
5: Ja, natürlich haben wir in den letzten Tagen, in den letzten Wochen vermehrt Werbung für unseren Aktionstag betrieben. Es wurde in den örtlichen Printmedien veröffentlicht und natürlich haben wir auch Schulen im Umkreis informiert, Schülerinnen und Schüler und das Lehrpersonal eingeladen, um einfach auch dieser Altersklasse, zum Beispiel jungen Fahranfängern, die Möglichkeit zu bieten, sich zum Thema Verkehr, Verkehrserziehung, Teilnahme am Straßenverkehr zu informieren.
4: Mit Mitmachangeboten und praktischen Übungen wollte der Aktionstag vor allem eines erreichen: mehr Aufmerksamkeit und gegenseitige Rücksicht im Straßenverkehr.
3: Das Land Sachsen-Anhalt unterstützt die Modernisierung von Gleisanlagen an den K&S-Standorten Bernburg und Zielitz. Ziel ist es,

0: den Güterverkehr langfristig stärker auf die Bahn zu verlagern und die bestehende Infrastruktur zu sichern. Dafür wurden jetzt Förderbescheide in Höhe von insgesamt rund 680.000 Euro übergeben.
1: Das Land Sachsen-Anhalt unterstützt die Sanierung von Gleisanlagen an den Standorten Bernburg und Zeilitz der K&S Minerales and Agriculture GmbH mit insgesamt rund 680.000 Euro Fördermitteln. Die entsprechenden Bewilligungsbescheide wurden am 27. April in Bernburg übergeben. Mit den Geldern sollen Gleise und Weichen auf den Werksgeländen erneuert werden. In Bernburg fließen rund 380.000 Euro in Sanierung eines Gleises und einer Weiche. Weitere 300.000 Euro sind für die Instandsetzung von drei Weichen am Standort Zeilitz vorgesehen. Nach Angaben des Infrastrukturministeriums soll die Förderung dazu beitragen, mehr Güterverkehr von der Straße auf die Schiene zu verlegen. Dafür seien funktionierende und leistungsfähige Gleisanschlüsse notwendig.
2: K&S gehört zu den Unternehmen in Sachsen-Anhalt, die sehr intensiv in die Schieneninfrastruktur investieren. Das heißt, K&S transportiert eine ganze Reihe ihrer Produkte auf der Schiene ab zum Kunden. Und das unterstützen wir als Land. Heute halt eben im Volumen von 380.000 Euro für ein Gleis und für eine Weiche. Es ist wichtig, dass Unternehmen einen entsprechenden Anschluss an das Netz der Deutschen Bahn haben, um eben ihre Produkte auch per Zug transportieren zu können. Wir haben eine ganze Reihe von Unternehmen in Sachsen-Anhalt, die das auf die Art und Weise machen, bei K&S tatsächlich in großem Umfang und großem Volumen.
1: Das Salzwerk in Bernburg zähle mit rund 560 Beschäftigten zu den wichtigsten Arbeitgebern der Region. Im vergangenen Jahr wurden dort rund 1,9 Millionen Tonnen Fertigsalzprodukte hergestellt. Laut einer Pressemitteilung des Landes erfolge etwa die Hälfte der Transporte per Bahn.
3: Diese Unterstützung ist insofern sehr wichtig für uns, weil wir über 1 Million Tonnen Produkt pro Jahr über die Bahn transportieren und sozusagen dieser Verkehrsweg eine Lebensader unseres Werkes ist. Und deswegen, weil wir nachhaltig eben auch diesen sehr umweltfreundlichen und damit sinnvollen Verkehrsweg auch weiterhin betreiben wollen, ist es eben eine sehr wichtige Unterstützung für uns, die wir unglaublich schätzen.
1: Durch die hohe Produktionsmenge seien die bestehenden Gleisanlagen stark beansprucht. Mit den geplanten Investitionen soll die Infrastruktur langfristig erhalten und der Bahntransport weiterhin gesichert werden. Seit 2002 fördere das Land Sachsen-Anhalt den Ausbau und die Erneuerung privater Gleisanschlüsse im Güterverkehr. Im Rahmen der aktuellen Förderrichtlinien stehen bis 2026 insgesamt 10 Millionen Euro zur Verfügung.
0: Und dann noch die gute Nachricht. Als die Mideva, damals noch VEB Wasser- und Abwasserbehandlung, 1986 per Annonce nach Mitarbeitern suchte, bewarb sich Ralf Stüwe. Bei IKR war er auf Montage, baute mit seinen Kollegen unter anderem Kraftwerke. Doch irgendwann wollte er nicht mehr so viel unterwegs sein, eine Familie gründen. In der Wasserwirtschaft fühlte er sich gleichwohl, wurde Vorarbeiter, besuchte die Meisterschule. Zuletzt war er als Bereichsleiter für die Region Bitterfeld beschäftigt. Das sollen jetzt mal die Jüngeren machen, sagt er und lässt dem Nachwuchs gern den Vortritt. Als sogenannter operativer Monteur trägt er seit Anfang des Jahres trotzdem weiter Verantwortung, unter anderem für die Baustellenorganisation im Versorgungsbereich Muldenaue der Mideva. Am 21. Mai, also heute, feiert der gelernte Rohrleitungsbauer sein 40. Dienstjubiläum in der Wasserwirtschaft. Ihm ist wichtig, dass ich mein Wissen an die Jüngeren weitergeben kann, bis ich in Rente gehe. Also, das ist doch mal eine gute Nachricht. Herzlichen Glückwunsch auch von uns zum 40. Dienstjubiläum. Damit sind wir am Ende unserer Donnerstagsausgabe der RBB Aktuellen Nachrichten. Schauen jetzt, wie gewohnt, auf den Wetterbericht und im Anschluss daran gern noch auf die Meldungen aus Dessau-Roßlau. Morgen am Freitag ab 18 Uhr gibt es dann neue Informationen aus der Region. Bis dahin, machen Sie es gut und auf Wiedersehen.
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1: Morgen werden es rund 24 Grad. Bei leichtem Wind, der zunächst aus Süden und später aus Norden kommt, erwartet uns ein weitestgehend blauer Himmel. Mit Regen ist nicht zu rechnen. Am kommenden Wochenende wird es dann schon richtig sommerlich mit Temperaturen von um die 28 Grad am Sonntag.
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0: Special Olympics ist weltweit eine der größten, vom IOC anerkannten Sportbewegungen für Menschen mit geistiger und Mehrfachbehinderung. Ziel ist es, eine inklusive Welt zu schaffen, in der Menschen mit geistiger oder mehrfacher Behinderung gemeinsam mit Menschen ohne Behinderung aktiv, gesund und erfüllt leben können. Im kommenden Jahr werden die Spiele erstmals in Dessau-Roßlau ausgetragen. Darüber informierte die Stadt am 11. Mai bei einer Pressekonferenz.
1: Ja, wir schauen ja immer, wo können die nächsten Landesspiele stattfinden. Im Jahre 2025 war das die Stadt Halle, in der großartige Landesspiele stattfanden. Und dann schauen wir natürlich, wer könnte es noch sein. Und es bewerben sich natürlich die einen oder anderen auch dafür, weil man ja weiß, in 2027 findet es statt. Und ich hatte einen Kontakt auch noch aus Sportverbindungen her zum Thorsten Seklarek, der hier auch das Stadtmarketing leitet. Und der ist ja auch der Chef des Stadtsportbundes hier in Dessau-Roßlau. Und wir verstehen uns seit vielen Jahren, sind auch befreundet. Und insofern war das ein Gespräch. Wir sind reingegangen in das Thema und er war sofort Feuer und Flamme. Und wir haben mal so ein bisschen abgeklopft, könnte sich das auch eignen, wie wäre es eigentlich? Und er hat die Idee dann weitergetragen in die Stadt zu dem Herrn Wessel, dem Sportamtsleiter, und auch natürlich zum Oberbürgermeister Dr. Reck. Und ja, und man hat sich beworben als Stadt Dessau-Roßlau, und für uns als Landesverband von Special Olympics Sachsen-Anhalt waren natürlich sehr dankbar, dass sich so ein starker Partner hier stellt mit wie der Stadt. Die infrastrukturellen Voraussetzungen sind hervorragend mit den Sportstätten. Wir haben natürlich auch mit dem Reitsportverein in Rottleben einen Verein, der schon seit vielen Jahren das Thema Inklusion und Sport für geistig Beeinträchtigte tatsächlich auch pflegt, lebt und nach vorne bringt. Und insofern ist für 2027, für die Spiele vom 12. bis 15. September, die Stadt Dessau-Roßlau für uns der ideale Partner.
2: Die SOSA, also die Special Olympics Sachsen-Anhalt, sind auf uns drauf zugekommen mit dem Stadtsportbund, und das war sehr charmant. Und dadurch, dass die Stadt auch sehr, sehr gute Sportstätten zur Verfügung stellt, haben wir gedacht, nee, wir müssen das auf jeden Fall unterstützen. Und deshalb möchte ich die Aufgabe gern wahrnehmen mit der Stadt Dessau-Roßlau zusammen, und ja, freuen uns einfach darauf, im September 2027 das ausrichten zu dürfen.
0: Die Special Olympics Landesspiele bieten Wettbewerbe in 10 Sportarten für Menschen mit und ohne geistige Behinderung. Des Weiteren ist ein umfangreiches Rahmenprogramm aus Workshops, Aktionen und Begegnungsformaten geplant.
1: Es werden verschiedene Wettbewerbe stattfinden, ob das Schwimmen ist, ob das Leichtathletik ist, ob das Reiten ist, also ganz verschiedene Sportarten. Wir werden ungefähr 800 Teilnehmer haben, natürlich dann auch entsprechend 400, 500 Ehrenamtliche, sogenannte Volunteers, die das mit unterstützen. Und ich glaube, es wird ein einmaliges Feuer, ein einmaliges Fieber in der Stadt entstehen. Und wie es in den anderen Städten auch zuvor war, merkt man, wie dieser Funke überspringt. Und man spürt dieses besondere Etwas, die Mitmenschlichkeit, das Miteinander, das Authentische der Sportlerinnen und Sportler und die Athleten untereinander. Das ist einfach nur schön, das ist Mitmenschlichkeit, das sind sportliche Erfolge. Es wären tolle Tage.
0: Eine starke Partnerschaft mit vielen Unterstützern ist entscheidend. Neben dem zahlreichen ehrenamtlichen Engagement vor Ort und bei der Organisation ist die Olympiade auf Spenden und Partnerschaften mit der Stadt angewiesen.
2: Wir stellen zur Verfügung das Sportbad für Schwimmen logischerweise, das Paul-Greifzu-Stadion für Leichtathletik, für Fußball, auch Boccia ist eine kleine Sportart. Dann in Rottleben sollen die Reitwettkämpfe stattfinden. Dann ist auch noch das Berufsschulzentrum, die Sportschale Stamaschke-Straße und das Gymnasium Philanthropinum ebenfalls mit der Sporthalle vertreten.
1: Genau, es ist so natürlich, dass es wichtig ist, dass die Stadt es trägt, dass die Vereine es tragen. Aber wir brauchen natürlich auch Unterstützer, nicht nur im ehrenamtlichen Bereich, sondern auch in finanzieller Hinsicht. Insofern soll das auch gleichzeitig ein Aufruf sein an die Unternehmer, an die Menschen in dieser Stadt. Machen Sie, es ist Ihr Fest, es sind Ihre Landesspiele, die Sie in Ihrer Stadt haben. Nutzen Sie einfach das Miteinander, seien Sie einfach dabei. Aber auch wenn Sie finanziell oder in anderer Art unterstützen können, nehmen Sie die Chance wahr, greifen Sie an, Sie werden es nicht bereuen.
0: Der Sport eröffnet vielfältige Möglichkeiten, Menschen mit und ohne Behinderung gemeinsam zusammenzubringen. Das Klassifizierungssystem bei Special Olympics unterscheidet sich dabei grundlegend von anderen Sportverbänden. Es gibt keine Ausscheidungswettbewerbe. Stattdessen treten die Athleten in unterschiedlichen Leistungsgruppen gegeneinander an. Diese Gruppen sind so strukturiert, dass innerhalb jeder Gruppe eine gleichwertige Leistung besteht. Die Special Olympics Landesspiele finden vom 12. bis 15. September im kommenden Jahr statt. Anmelden können sich die Teilnehmer ab Februar 2027. Das Alternative Jugendzentrum Dessau ist Träger des mobilen Beratungsteams gegen Rechtsextremismus in Anhalt. Mit dem Projekt Gegenpart tragen sie maßgeblich dazu bei, Rechtsextremismus, gruppenbezogene Menschenfeindlichkeit, Diskriminierung und Ausgrenzung zurückzudrängen. Da in den vergangenen Jahren Vorfälle mit rechtsextremem Hintergrund immer mehr zunehmen, stellte das Beratungsteam eine Chronik zusammen. Diese wurde am 6. Mai bei einem Pressegespräch ausgewertet.
3: Also wir hatten im letzten Jahr 85 Beratungsfälle. Das ist eine ganze Menge. Und die rechten Ereignisse, die wir für die Region Anhalt, also für die Landkreise Anhalt-Bitterfeld, Wittenberg und Dessau-Roßlau registriert haben, sind mit 1091 Ereignissen auf einem absoluten Allzeithoch. Und das ist schon enorm. Sie können eigentlich sagen, jeden Tag haben wir drei rechte oder rechtsextreme Ereignisse hier in der Region registriert.
0: Die registrierten rechtsextremen Delikte, Angriffe und Ereignisse in der Region Anhalt, die das Projekt Gegenpart dokumentiert hat, sind im vergangenen Jahr erneut angestiegen. In der Chronik konnten im Gesamtjahr 2025 insgesamt 1091 rechte und neonazistische Ereignisse in der Region Anhalt festgestellt werden, was im Vergleich zum Vorjahreszeitraum einen Zuwachs um ca. 8,7% entspricht. Im Berichtszeitraum 2025 hat das MBT Anhalt insgesamt 85 Beratungsfälle begleitet, was gegenüber dem Vorjahr mit 87 Fällen einen leichten Rückgang von rund 2,3% entspricht.
3: Also bei den Beratungsfällen bewegen wir uns eigentlich seit Jahren auf so einem sehr, sehr hohen Niveau von 80, 85 Fällen. Und die rechten Ereignislagen, die sind im letzten Jahr nahezu explodiert von 600 auf fast 1000. Und in 25 dann nochmal eine Steigerung und das ist schon enorm. Naja, das Niveau ist vor allen Dingen deshalb so hoch, weil der Diskurs sich nach rechts verschoben hat. Also der öffentliche Diskurs hat sich nach rechts verschoben, der Kulturkampf von rechts, vor allen Dingen von der rechtsextremen AfD vorangetrieben, hat zugenommen und zwar in allen Bereichen, in allen gesellschaftspolitischen Segmenten. Und ich denke, von diesem hohen Niveau kommt man eigentlich nur runter, wenn man konsequent sozusagen auch die Straftaten verfolgt, wenn man konsequent auch Projekte unterstützt, die sich gegen Rechtsextremismus engagieren und vor allen Dingen die Dominanz, die gesellschaftspolitische Dominanz der AfD versucht einzuhegen.
0: Wichtigster Akteur bleibt der vom Landesamt für Verfassungsschutz als gesichert rechtsextreme Bestrebung eingeordneter AfD-Landesverband. Andere Parteien wie der Dritte Weg und die Heimat haben laut dem Beratungsteam weniger Relevanz. Das Aktionsspektrum reicht von Propagandadelikten über Demonstrationen und Kundgebungen bis hin zu Bedrohung, Beleidigung und Gewalt.
3: Propagandadelikte haben wir einen enormen Aufwuchs. Wir haben aber auch ein sehr hohes Niveau von rechtsextremen oder rechtsoffenen Demonstrationen über die Jahre festgestellt, was erfreulich ist, dass rechtsextreme Gewaltstraftaten, also Körperverletzung, Raub, das zweite Jahr in Folge abgenommen haben. Und da sehen wir auch einen unmittelbaren Zusammenhang, dass eben offenbar der Repressionsdruck in die Zähne hinein von Polizei und Staatsanwaltschaft steigt. Die Propagandadelikte, Hakenkreuzschmierereien, SS-Runen sind nochmals angestiegen. Dann ist ein Grund, dass die in Sachsen-Anhalt als gesichert rechtsextrem eingestufte AfD natürlich weiterhin auch Aktivitäten, auch öffentlich wahrnehmbare Aktivitäten entfaltet. Auch das hat die Chronik-Einträge gesteigert und vielleicht auch noch ein erfreulicher Trend. Wir stellen fest, dass die juristischen Folgen von rechtsextremen Delikten auch zugenommen haben. Also positiv, es steigt der Repressionsdruck in die Zähne hinein, es gibt mehr Anklagen und das ist erfreulich.
0: Die vom mobilen Beratungsteam Projekt Gegenpart dokumentierten rechtsextremen Vorfälle sind im Jahr 2025 erneut angestiegen und erreichen damit zum wiederholten Mal einen Höchststand seit Beginn der Chronik. Nach Einschätzungen des mobilen Beratungsteams hat sich zudem das gesellschaftliche Klima für demokratisch Engagierte spürbar verschärft.

0: Ich begrüße Sie, liebe Zuschauer, zur Donnerstagsausgabe der RBB Aktuellen Nachrichten. Ein 45 Jahre alter Renault-Fahrer war am 18. Mai gegen 5 Uhr auf der B183 aus Richtung Radegast kommend unterwegs und beabsichtigte, in Weißern-Gölzau nach links in die Industriestraße abzubiegen. Dabei erfasste er einen sich im Gegenverkehr befindlichen Motorradfahrer. Der 53-Jährige stürzte und wurde mit schweren Verletzungen in ein Klinikum gebracht. Eine stationäre Aufnahme erfolgte. Sowohl am Pkw als auch am Zweirad entstand wirtschaftlicher Totalschaden. Der finanzielle Umfang am Renault beläuft sich auf etwa 10.000 Euro. Die Schadenssumme am Motorrad wurde mit rund 12.500 Euro angegeben. Beide Fahrzeuge mussten abgeschleppt werden. 35 Jahre Städtepartnerschaft verbinden Wolfen und Witten inzwischen. Und auch heute wird diese Verbindung noch aktiv gelebt. Am vergangenen Wochenende ist deshalb eine Radfahrergruppe vom Wolfener Rathaus aus zu einer mehrtägigen Tour Richtung Ruhrgebiet gestartet.
1: 35 Jahre Städtepartnerschaft zwischen Wolfen und Witten. Im vergangenen Jahr wurde das Jubiläum mit Lesungen, Ausstellungen, Filmabenden und gegenseitigen Besuchen gefeiert. Besonders in Erinnerung geblieben ist aber eine Fahrradtour. Eine Gruppe aus Witten fuhr damals zur 625-Jahr-Feier nach Wolfen. Die Aktion kam so gut an, dass schnell klar war, das soll wiederholt werden. Diesmal allerdings in die andere Richtung.
2: 35 Jahre Städtepartnerschaft bot ja Anlass, das auf verschiedene Weise zu zelebrieren. Und wir haben innerhalb des Partnerschaftsvereins den Peter Dümpelmann aus Witten, der über viele Jahre hinweg Triathlet war, selber auch sportliche Veranstaltungen organisiert hat. Und er kam mit der Idee zu uns, zunächst zur 625-Jahr-Feier von Wolfen mit einer Truppe aus Witten nach Wolfen zu kommen.
1: Die Tour wurde im vergangenen Jahr für viele Beteiligte zu einem besonderen Erlebnis. Deshalb entschieden die Organisatoren schon kurz nach der Ankunft, die Fahrt soll keine einmalige Sache bleiben.
2: Das ist auch wunderbar geglückt und es hat allen Beteiligten so viel Spaß gemacht, dass sie gesagt haben, unabhängig von Jubiläen wollen wir das gerne wiederholen, aber diesmal in die entgegengesetzte Richtung. Und so war es, dass sie zunächst mit dem Zug und Bus hierher nach Wolfen gekommen sind und heute hier bei strahlendem Sonnenschein am Rathaus in Wolfen verabschiedet worden sind.
1: Am Sonntagmorgen startete die Gruppe deshalb am Rathaus in Wolfen. Insgesamt 10 Teilnehmer machen sich auf den Weg Richtung Ruhrgebiet. Gefahren wird überwiegend über Radwege und ruhige Nebenstraßen.
3: Wir fahren jetzt fast ausschließlich auf Nebenstrecken, auf Radwegen. Heute Abend sind wir in Eisleben, danach sind wir in Breitenworbis, fahren dann weiter Richtung Hannover-Schmünden und fahren dann ganz zum Schluss auf dem Ruhrtalradweg über Neheim nach Witten.
1: Die Tagesetappen liegen zwischen 65 und 90 Kilometern. Mit dabei ist diesmal auch ein Teilnehmer aus Wolfen.
4: Ich hatte schon immer mal Lust und Interesse an einer geführten Radtour und habe dann Anfang des Jahres in der Zeitung oder in einem Set gelesen, dass

0: eine Radtour stattfindet. Und von Wolfen nach Witten dachte ich, Mensch, perfekt, geführte Radtour, da bist du dabei.
1: Die Fahrradtour ist allerdings nur ein Teil der gemeinsamen Projekte zwischen beiden Städten. Schon im Sommer reist eine Delegation aus Wolfen zum Rathausfest nach Witten. Außerdem ist im September ein gemeinsamer Friedenslauf durch die Partnerstädte geplant.
2: Anfang Juli wird eine Delegation des Partnerschaftsvereins nach Witten reisen, ebenso wie Vertreter der Stadtverwaltung, und werden dort am Rathausfest teilnehmen. Das Rathaus ist nach langjähriger Bauphase letztes Jahr feierlich wiedereröffnet worden. Und rund um das Gebäude finden dann verschiedene Aktionen und Aktivitäten statt. Natürlich wird die Städtepartnerschaft da einen wichtigen Raum einnehmen. Darauf freuen wir uns auch schon sehr. Und im September gibt es dann wieder ein sportliches Ereignis. Da sind wir gewissermaßen Co-Akteur und bereiten mit vor. Der Verein Zukunft Frieden e.V. aus Bitterfeld wird dann einen Friedenslauf durch die Partnerstädte unternehmen und auch in Witten Stationen machen. Da sind wir jetzt gerade dabei, gemeinsam mit der Verwaltung in Witten das zu koordinieren und ihnen dann am Ende auch einen schönen Empfang zu bereiten. Und Jugendaustausch ist etwas, was uns immer am Herzen liegt. Da blicken wir sogar noch ein bisschen weiter voraus. Im Sommer 2027 wird es das nächste Jugendcamp im österreichischen Malnitz geben, im Nationalpark Hohe Tauern. Dort befinden sich seit über 30 Jahren Wittener und Wolfener Hütten. Also daran sieht man, dass wir wirklich eine sehr enge städtepartnerschaftliche Verbindung haben. Und dort wird es eine Naturerlebniswoche geben für Polen, für Franzosen, für Engländer, natürlich auch für uns Deutsche. Und da sind wir jetzt gerade dabei, ein bisschen zu eruieren, welche Workshops kann man machen und wie kann man auch den Gedanken des Friedens und der Solidarität mittels dieser Workshops vermitteln.
1: Bis die Radfahrer ihr Ziel in Witten erreichen, liegen mehrere hundert Kilometer vor ihnen. Die Tour zeigt dabei vor allem eins: Die Städtepartnerschaft zwischen Wolfen und Witten wird auch nach 35 Jahren weiter aktiv gelebt.
3: Und wir bleiben gleich beim Drahtesel, schauen aber auf die Sicherheit beim Radfahren. Kürzlich hatte die Polizei nach Köthen auf den Marktplatz geladen, um sich diesem Thema zu widmen und vor allem Jugendliche zu sensibilisieren.
4: Wie wichtig Sichtbarkeit, Aufmerksamkeit und die richtige Ausrüstung im Straßenverkehr sind, konnten Besucherinnen und Besucher vor kurzem auf dem Köthener Marktplatz selbst erleben. Das Polizeirevier Anhalt-Bitterfeld hatte gemeinsam mit mehreren Partnern zum Verkehrsaktionstag unter dem Motto Hashtag Mensch auf dem Rad eingeladen. Mit dabei waren unter anderem die Bundespolizei, die Landesverkehrswacht, ein regionales Busunternehmen und das Deutsche Rote Kreuz. Ziel der Aktion war es, auf Gefahren beim Radfahren und bei der Nutzung von E-Scootern aufmerksam zu machen und gleichzeitig praktische Tipps für mehr Sicherheit zu geben.
5: Ja, wir führen heute einen Aktionstag durch zum Thema Menschen auf dem Rad, sicher durch den Verkehr. Wir haben hier verschiedene Stationen im Angebot, die für Personen jeder Altersklasse, für Interessierte genutzt werden können. Wir haben Informationsmaterial dabei. Das örtliche Busunternehmen hat uns einen Linienbus zur Verfügung gestellt, an dem man die Gefahren des toten Winkels erkennen kann. Wir beantworten Fragen rund um das Fahrrad. Ja, und gemeinsam mit der Verkehrswacht und der Bundespolizei bieten wir hier heute alles an zum Thema das sichere Fahrrad.
4: Gerade junge Menschen sollten mit der Aktion erreicht werden. Denn besonders bei E-Scootern und Fahrrädern komme es immer wieder zu gefährlichen Situationen im Straßenverkehr. Damit möglichst viele Menschen auf den Aktionstag aufmerksam werden, setzte die Polizei im Vorfeld auf unterschiedliche Wege der Werbung.
5: Ja, natürlich haben wir in den letzten Tagen, in den letzten Wochen vermehrt Werbung für unseren Aktionstag betrieben. Es wurde in den örtlichen Printmedien veröffentlicht und natürlich haben wir auch Schulen im Umkreis informiert, Schülerinnen und Schüler und das Lehrpersonal eingeladen, um einfach auch dieser Altersklasse, zum Beispiel jungen Fahranfängern, die Möglichkeit zu bieten, sich zum Thema Verkehr, Verkehrserziehung, Teilnahme am Straßenverkehr zu informieren.
4: Mit Mitmachangeboten und praktischen Übungen wollte der Aktionstag vor allem eines erreichen: mehr Aufmerksamkeit und gegenseitige Rücksicht im Straßenverkehr.
3: Das Land Sachsen-Anhalt unterstützt die Modernisierung von Gleisanlagen an den K&S-Standorten Bernburg und Zielitz. Ziel ist es,

0: den Güterverkehr langfristig stärker auf die Bahn zu verlagern und die bestehende Infrastruktur zu sichern. Dafür wurden jetzt Förderbescheide in Höhe von insgesamt rund 680.000 Euro übergeben.
1: Das Land Sachsen-Anhalt unterstützt die Sanierung von Gleisanlagen an den Standorten Bernburg und Zeilitz der K&S Minerales and Agriculture GmbH mit insgesamt rund 680.000 Euro Fördermitteln. Die entsprechenden Bewilligungsbescheide wurden am 27. April in Bernburg übergeben. Mit den Geldern sollen Gleise und Weichen auf den Werksgeländen erneuert werden. In Bernburg fließen rund 380.000 Euro in Sanierung eines Gleises und einer Weiche. Weitere 300.000 Euro sind für die Instandsetzung von drei Weichen am Standort Zeilitz vorgesehen. Nach Angaben des Infrastrukturministeriums soll die Förderung dazu beitragen, mehr Güterverkehr von der Straße auf die Schiene zu verlegen. Dafür seien funktionierende und leistungsfähige Gleisanschlüsse notwendig.
2: K&S gehört zu den Unternehmen in Sachsen-Anhalt, die sehr intensiv in die Schieneninfrastruktur investieren. Das heißt, K&S transportiert eine ganze Reihe ihrer Produkte auf der Schiene ab zum Kunden. Und das unterstützen wir als Land. Heute halt eben im Volumen von 380.000 Euro für ein Gleis und für eine Weiche. Es ist wichtig, dass Unternehmen einen entsprechenden Anschluss an das Netz der Deutschen Bahn haben, um eben ihre Produkte auch per Zug transportieren zu können. Wir haben eine ganze Reihe von Unternehmen in Sachsen-Anhalt, die das auf die Art und Weise machen, bei K&S tatsächlich in großem Umfang und großem Volumen.
1: Das Salzwerk in Bernburg zähle mit rund 560 Beschäftigten zu den wichtigsten Arbeitgebern der Region. Im vergangenen Jahr wurden dort rund 1,9 Millionen Tonnen Fertigsalzprodukte hergestellt. Laut einer Pressemitteilung des Landes erfolge etwa die Hälfte der Transporte per Bahn.
3: Diese Unterstützung ist insofern sehr wichtig für uns, weil wir über 1 Million Tonnen Produkt pro Jahr über die Bahn transportieren und sozusagen dieser Verkehrsweg eine Lebensader unseres Werkes ist. Und deswegen, weil wir nachhaltig eben auch diesen sehr umweltfreundlichen und damit sinnvollen Verkehrsweg auch weiterhin betreiben wollen, ist es eben eine sehr wichtige Unterstützung für uns, die wir unglaublich schätzen.
1: Durch die hohe Produktionsmenge seien die bestehenden Gleisanlagen stark beansprucht. Mit den geplanten Investitionen soll die Infrastruktur langfristig erhalten und der Bahntransport weiterhin gesichert werden. Seit 2002 fördere das Land Sachsen-Anhalt den Ausbau und die Erneuerung privater Gleisanschlüsse im Güterverkehr. Im Rahmen der aktuellen Förderrichtlinien stehen bis 2026 insgesamt 10 Millionen Euro zur Verfügung.
0: Und dann noch die gute Nachricht. Als die MIDEWA, damals noch VEB Wasser- und Abwasserbehandlung, 1986 per Annonce nach Mitarbeitern suchte, bewarb sich Ralf Stüwe. Bei IKR war er auf Montage, baute mit seinen Kollegen unter anderem Kraftwerke. Doch irgendwann wollte er nicht mehr so viel unterwegs sein, eine Familie gründen. In der Wasserwirtschaft fühlte er sich gleichwohl, wurde Vorarbeiter, besuchte die Meisterschule. Zuletzt war er als Bereichsleiter für die Region Bitterfeld beschäftigt. Das sollen jetzt mal die Jüngeren machen, sagt er und lässt dem Nachwuchs gern den Vortritt. Als sogenannter operativer Monteur trägt er seit Anfang des Jahres trotzdem weiter Verantwortung, unter anderem für die Baustellenorganisation im Versorgungsbereich Muldenaue der MIDEWA. Am 21. Mai, also heute, feiert der gelernte Rohrleitungsbauer sein 40. Dienstjubiläum in der Wasserwirtschaft. Ihm ist wichtig, dass ich mein Wissen an die Jüngeren weitergeben kann, bis ich in Rente gehe. Also, das ist doch mal eine gute Nachricht. Herzlichen Glückwunsch auch von uns zum 40. Dienstjubiläum. Damit sind wir am Ende unserer Donnerstagsausgabe der RBB Aktuellen Nachrichten. Schauen jetzt wie gewohnt auf den Wetterbericht und im Anschluss daran gern noch auf die Meldungen aus Dessau-Roßlau. Morgen am Freitag ab 18 Uhr gibt es dann neue Informationen aus der Region. Bis dahin, machen Sie es gut und auf Wiedersehen.
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1: Morgen werden es rund 24 Grad. Bei leichtem Wind, der zunächst aus Süden und später aus Norden kommt, erwartet uns ein weitestgehend blauer Himmel. Mit Regen ist nicht zu rechnen. Am kommenden Wochenende wird es dann schon richtig sommerlich mit Temperaturen von um die 28 Grad am Sonntag.
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0: Special Olympics ist weltweit eine der größten, vom IOC anerkannten Sportbewegungen für Menschen mit geistiger und Mehrfachbehinderung. Ziel ist es, eine inklusive Welt zu schaffen, in der Menschen mit geistiger oder mehrfacher Behinderung gemeinsam mit Menschen ohne Behinderung aktiv, gesund und erfüllt leben können. Im kommenden Jahr werden die Spiele erstmals in Dessau-Roßlau ausgetragen. Darüber informierte die Stadt am 11. Mai bei einer Pressekonferenz.
1: Ja, wir schauen ja immer, wo können die nächsten Landesspiele stattfinden. Im Jahre 2025 war das die Stadt Halle, in der großartige Landesspiele stattfanden. Und dann schauen wir natürlich, wer könnte es noch sein. Und es bewerben sich natürlich die einen oder anderen auch dafür, weil man ja weiß, in 2027 findet es statt. Und ich hatte einen Kontakt auch noch aus Sportverbindungen her zum Thorsten Seklarek, der hier auch das Stadtmarketing leitet. Und der ist ja auch der Chef des Stadtsportbundes hier in Dessau-Roßlau. Und wir verstehen uns seit vielen Jahren, sind auch befreundet. Und insofern war das ein Gespräch. Wir sind reingegangen in das Thema und war sofort Feuer und Flamme. Und wir haben mal so ein bisschen abgeklopft, könnte sich das ereignen, wie wäre es eigentlich? Und er hat die Idee dann weitergetragen in die Stadt zu dem Herrn Wessel, dem Sportamtsleiter, und auch natürlich zum Oberbürgermeister Dr. Reck. Und und man hat sich beworben als Stadt Dessau-Roßlau, und für uns als Landesverband von Special Olympics Sachsen-Anhalt waren natürlich sehr dankbar, dass sich so ein starker Partner hier stellt wie die Stadt. Die infrastrukturellen Voraussetzungen sind hervorragend mit den Sportstätten. Wir haben natürlich auch mit dem Reitsportverein in Rottleben einen Verein, der schon seit vielen Jahren das Thema Inklusion und Sport für geistig Beeinträchtigte tatsächlich auch pflegt, lebt und nach vorne bringt. Und insofern ist für 2027, für die Spiele vom 12. bis 15. September, die Stadt Dessau-Roßlau für uns der ideale Partner.
2: Die SOSA, also die Special Olympics Sachsen-Anhalt, sind auf uns drauf zugekommen mit dem Stadtsportbund, und das war sehr charmant. Und dadurch, dass die Stadt auch sehr, sehr gute Sportstätten zur Verfügung stellt, haben wir gedacht, nee, wir müssen das auf jeden Fall unterstützen. Und deshalb möchte ich die Aufgabe gern wahrnehmen mit der Stadt Dessau-Roßlau zusammen, und ja, freuen uns einfach darauf, im September 2027 das ausrichten zu dürfen.
0: Die Special Olympics Landesspiele bieten Wettbewerbe in 10 Sportarten für Menschen mit und ohne geistige Behinderung. Des Weiteren ist ein umfangreiches Rahmenprogramm aus Workshops, Aktionen und Begegnungsformaten geplant.
1: Ist

0: Während verschiedene Wettbewerbe stattfinden, ob das Schwimmen ist, ob das Leichtathletik ist, ob das Reiten ist, also ganz verschiedene Sportarten. Wir werden ungefähr 800 Teilnehmer haben, natürlich dann auch entsprechend 400, 500 Ehrenamtliche, sogenannte Volunteers, die das mit unterstützen. Und ich glaube, es wird ein einmaliges Feuer, ein einmaliges Fieber in der Stadt entstehen. Und wie es in den anderen Städten auch zuvor war, merkt man, wie dieser Funke überspringt. Und man spürt dieses besondere Etwas, die Mitmenschlichkeit, das Miteinander, das Authentische der Sportlerinnen und Sportler und die Athleten untereinander. Das ist einfach nur schön, das ist Mitmenschlichkeit, das sind sportliche Erfolge. Es wären tolle Tage.
1: Eine starke Partnerschaft mit vielen Unterstützern ist entscheidend. Neben dem zahlreichen ehrenamtlichen Engagement vor Ort und bei der Organisation ist die Olympiade auf Spenden und Partnerschaften mit der Stadt angewiesen.
2: Wir stellen zur Verfügung das Sportbad für Schwimmen logischerweise, das Burg-Reifzu-Stadion für Leichtathletik, für Fußball, auch Boccia ist eine kleine Sportart. Dann in Rottleben sollen die Reitwettkämpfe stattfinden. Dann ist auch noch das Berufsschulzentrum, die Sporthalle Stamaschke-Straße und das Gymnasium Philanthropinum ebenfalls mit der Sporthalle vertreten.
0: Genau, es ist so natürlich, dass es wichtig ist, dass die Stadt es trägt, dass die Vereine es tragen. Aber wir brauchen natürlich auch Unterstützer, nicht nur im ehrenamtlichen Bereich, sondern auch in finanzieller Hinsicht. Insofern soll das auch gleichzeitig ein Aufruf sein an die Unternehmer, an die Menschen in dieser Stadt. Machen Sie, es ist Ihr Fest, es sind Ihre Landesspiele, die Sie in Ihrer Stadt haben. Nutzen Sie einfach das Miteinander, seien Sie einfach dabei. Aber auch wenn Sie finanziell oder in anderer Art unterstützen können, nehmen Sie die Chance wahr, greifen Sie an, Sie werden es nicht bereuen.
1: Der Sport eröffnet vielfältige Möglichkeiten, Menschen mit und ohne Behinderung gemeinsam zusammenzubringen. Das Klassifizierungssystem bei Special Olympics unterscheidet sich dabei grundlegend von anderen Sportverbänden. Es gibt keine Ausscheidungswettbewerbe. Stattdessen treten die Athleten in unterschiedlichen Leistungsgruppen gegeneinander an. Diese Gruppen sind so strukturiert, dass innerhalb jeder Gruppe eine gleichwertige Leistung besteht. Die Special Olympics Landesspiele finden vom 12. bis 15. September im kommenden Jahr statt. Anmelden können sich die Teilnehmer ab Februar 2027. Das Alternative Jugendzentrum Dessau ist Träger des mobilen Beratungsteams gegen Rechtsextremismus in Anhalt. Mit dem Projekt Gegenpart tragen sie maßgeblich dazu bei, Rechtsextremismus, gruppenbezogene Menschenfeindlichkeit, Diskriminierung und Ausgrenzung zurückzudrängen. Da in den vergangenen Jahren Vorfälle mit rechtsextremem Hintergrund immer mehr zunehmen, stellte das Beratungsteam eine Chronik zusammen. Diese wurde am 6. Mai bei einem Pressegespräch ausgewertet.
3: Also wir hatten im letzten Jahr 85 Beratungsfälle. Das ist eine ganze Menge. Und die rechten Ereignisse, die wir für die Region Anhalt, also für die Landkreise Anhalt-Bitterfeld, Wittenberg und Dessau-Roßlau registriert haben, sind mit 1091 Ereignissen auf einem absoluten Allzeithoch. Und das ist schon enorm. Sie können eigentlich sagen, jeden Tag haben wir drei rechte oder rechtsextreme Ereignisse hier in der Region registriert.
1: Die registrierten rechtsextremen Delikte, Angriffe und Ereignisse in der Region Anhalt, die das Projekt Gegenpart dokumentiert hat, sind im vergangenen Jahr erneut angestiegen. In der Chronik konnten im Gesamtjahr 2025 insgesamt 1091 rechte und neonazistische Ereignisse in der Region Anhalt festgestellt werden, was im Vergleich zum Vorjahreszeitraum einen Zuwachs um ca. 8,7% entspricht. Im Berichtszeitraum 2025 hat das MBT Anhalt insgesamt 85 Beratungsfälle begleitet, was gegenüber dem Vorjahr mit 87 Fällen einen leichten Rückgang von rund 2,3% entspricht.
3: Also bei den Beratungsfällen bewegen wir uns eigentlich seit Jahren auf so einem sehr, sehr hohen Niveau von 80, 85 Fällen. Und die rechten Ereignislagen, die sind im letzten Jahr nahezu explodiert von 600 auf fast 1000 und in 25 dann nochmal eine Steigerung und das ist schon enorm. Naja, das Niveau ist vor allen Dingen deshalb so hoch, weil der Diskurs sich nach rechts verschoben hat. Also der öffentliche Diskurs hat sich nach rechts verschoben, der Kulturkampf von rechts, vor allen Dingen von der rechtsextremen AfD vorangetrieben, hat zugenommen, und zwar in allen Bereichen, in allen gesellschaftspolitischen Segmenten. Und ich denke, von diesem hohen Niveau kommt man eigentlich nur runter, wenn man konsequent sozusagen auch die Straftaten verfolgt, wenn man konsequent auch Projekte unterstützt, die sich gegen Rechtsextremismus engagieren und vor allen Dingen die Dominanz, die gesellschaftspolitische Dominanz der AfD versucht einzuhegen.
1: Wichtigster Akteur bleibt der vom Landesamt für Verfassungsschutz als gesichert rechtsextreme Bestrebung eingeordnete AfD-Landesverband. Andere Parteien wie der Dritte Weg und die Heimat haben laut dem Beratungsteam weniger Relevanz. Das Aktionsspektrum reicht von Propagandadelikten über Demonstrationen und Kundgebungen bis hin zu Bedrohung, Beleidigung und Gewalt.
3: Propagandadelikte haben wir einen enormen Aufwuchs. Wir haben aber auch ein sehr hohes Niveau von rechtsextremen oder rechtsoffenen Demonstrationen über die Jahre festgestellt. Was erfreulich ist, dass rechtsextreme Gewaltstraftaten, also Körperverletzung, Raub, das zweite Jahr in Folge abgenommen haben. Und da sehen wir auch einen unmittelbaren Zusammenhang, dass eben offenbar der Repressionsdruck in die Zähne hinein von Polizei und Staatsanwaltschaft steigt. Die Propagandadelikte, Hakenkreuzschmierereien, SS-Runen sind nochmals angestiegen. Dann ist ein Grund, dass die in Sachsen-Anhalt als gesichert rechtsextrem eingestufte AfD natürlich weiterhin auch Aktivitäten, auch öffentlich wahrnehmbare Aktivitäten entfaltet. Auch das hat die Chronik Einträge gesteigert und vielleicht auch noch ein erfreulicher Trend. Wir stellen fest, dass die juristischen Folgen von rechtsextremen Delikten auch zugenommen haben. Also positiv, es steigt der Repressionsdruck in die Zähne hinein, es gibt mehr Anklagen und das ist erfreulich.
1: Die vom mobilen Beratungsteam Projekt Gegenpart dokumentierten rechtsextremen Vorfälle sind im Jahr 2025 erneut angestiegen und erreichen damit zum wiederholten Mal einen Höchststand seit Beginn der Chronik. Nach Einschätzungen des mobilen Beratungsteams hat sich zudem das gesellschaftliche Klima für demokratisch Engagierte spürbar verschärft.

0: Ich begrüße Sie, liebe Zuschauer, zur Donnerstagsausgabe der RBB Aktuellen Nachrichten. Ein 45 Jahre alter Renault-Fahrer war am 18. Mai gegen 5 Uhr auf der B183 aus Richtung Radegast kommend unterwegs und beabsichtigte, in Weißand-Gölzau nach links in die Industriestraße abzubiegen. Dabei erfasste er einen sich im Gegenverkehr befindlichen Motorradfahrer. Der 53-Jährige stürzte und wurde mit schweren Verletzungen in ein Klinikum gebracht. Eine stationäre Aufnahme erfolgte. Sowohl am PKW als auch am Zweirad entstand wirtschaftlicher Totalschaden. Der finanzielle Umfang am Renault beläuft sich auf etwa 10.000 Euro. Die Schadenssumme am Motorrad wurde mit rund 12.500 Euro angegeben. Beide Fahrzeuge mussten abgeschleppt werden. 35 Jahre Städtepartnerschaft verbinden Wolfen und Witten inzwischen. Und auch heute wird diese Verbindung noch aktiv gelebt. Am vergangenen Wochenende ist deshalb eine Radfahrergruppe vom Wolfener Rathaus aus zu einer mehrtägigen Tour Richtung Ruhrgebiet gestartet.
1: 35 Jahre Städtepartnerschaft zwischen Wolfen und Witten. Im vergangenen Jahr wurde das Jubiläum mit Lesungen, Ausstellungen, Filmabenden und gegenseitigen Besuchen gefeiert. Besonders in Erinnerung geblieben ist aber eine Fahrradtour. Eine Gruppe aus Witten fuhr damals zur 625-Jahr-Feier nach Wolfen. Die Aktion kam so gut an, dass schnell klar war, das soll wiederholt werden. Diesmal allerdings in die andere Richtung.
2: 35 Jahre Städtepartnerschaft bot ja Anlass, das auf verschiedene Weise zu zelebrieren. Und wir haben innerhalb des Partnerschaftsvereins den Peter Dümpelmann aus Witten, der über viele Jahre hinweg Triathlet war, selber auch sportliche Veranstaltungen organisiert hat. Und er kam mit der Idee zu uns, zunächst zur 625-Jahr-Feier von Wolfen mit einer Truppe aus Witten nach Wolfen zu kommen.
1: Die Tour wurde im vergangenen Jahr für viele Beteiligte zu einem besonderen Erlebnis. Deshalb entschieden die Organisatoren schon kurz nach der Ankunft, die Fahrt soll keine einmalige Sache bleiben.
2: Das ist auch wunderbar geglückt und es hat allen Beteiligten so viel Spaß gemacht, dass sie gesagt haben, unabhängig von Jubiläen wollen wir das gerne wiederholen, aber diesmal in die entgegengesetzte Richtung. Und so war es, dass sie zunächst mit dem Zug und Bus hierher nach Wolfen gekommen sind und heute hier bei strahlendem Sonnenschein am Rathaus in Wolfen verabschiedet worden sind.
1: Am Sonntagmorgen startete die Gruppe deshalb am Rathaus in Wolfen. Insgesamt 10 Teilnehmer machen sich auf den Weg Richtung Ruhrgebiet. Gefahren wird überwiegend über Radwege und ruhige Nebenstraßen.
3: Wir fahren jetzt fast ausschließlich auf Nebenstrecken, auf Radwegen. Heute Abend sind wir in Eisleben. Danach sind wir in Breitenworbis. Fahren dann weiter Richtung Hannover-Schmünden. Und fahren dann ganz zum Schluss auf dem Ruhrtalradweg über Neheim nach Witten.
1: Die Tagesetappen liegen zwischen 65 und 90 Kilometern. Mit dabei ist diesmal auch ein Teilnehmer aus Wolfen.
4: Ich hatte schon immer mal Lust und Interesse an einer geführten Radtour und habe dann Anfang des Jahres in der Zeitung oder in einem Set gelesen, dass

0: Letztes Jahr feierlich wieder eröffnet worden, und rund um das Gebäude finden dann verschiedene Aktionen und Aktivitäten statt. Natürlich wird die Städtepartnerschaft da einen wichtigen Raum einnehmen. Darauf freuen wir uns auch schon sehr. Und im September gibt es dann wieder ein sportliches Ereignis. Da sind wir gewissermaßen Co-Akteur und bereiten mit vor. Der Verein Zukunft Frieden e.V. aus Bitterfeld wird dann einen Friedenslauf durch die Partnerstädte unternehmen und auch in Witten Stationen machen. Da sind wir jetzt gerade dabei, gemeinsam mit der Verwaltung in Witten das zu koordinieren und ihnen dann am Ende auch einen schönen Empfang zu bereiten. Und Jugendaustausch ist etwas, was uns immer am Herzen liegt. Da blicken wir sogar noch ein bisschen weiter voraus. Im Sommer 2027 wird es das nächste Jugendcamp im österreichischen Malnitz geben, im Nationalpark Hohe Tauern. Dort befinden sich seit über 30 Jahren Wittener und Wolfener Hütten. Also daran sieht man, dass wir wirklich eine sehr enge städtepartnerschaftliche Verbindung haben. Und dort wird es eine Naturerlebniswoche geben für Polen, für Franzosen, für Engländer, natürlich auch für uns Deutsche. Und da sind wir jetzt gerade dabei, ein bisschen zu eruieren, welche Workshops kann man machen und wie kann man auch den Gedanken des Friedens und der Solidarität mittels dieser Workshops vermitteln.
1: Bis die Radfahrer ihr Ziel in Witten erreichen, liegen mehrere hundert Kilometer vor ihnen. Die Tour zeigt dabei vor allem eins: Die Städtepartnerschaft zwischen Wolfen und Witten wird auch nach 35 Jahren weiter aktiv gelebt.
2: Und wir bleiben gleich beim Drahtesel, schauen aber auf die Sicherheit beim Radfahren. Kürzlich hatte die Polizei nach Köthen auf den Marktplatz geladen, um sich diesem Thema zu widmen und vor allem Jugendliche zu sensibilisieren.
3: Wie wichtig Sichtbarkeit, Aufmerksamkeit und die richtige Ausrüstung im Straßenverkehr sind, konnten Besucherinnen und Besucher vor kurzem auf dem Köthener Marktplatz selbst erleben. Das Polizeirevier Anhalt Bitterfeld hatte gemeinsam mit mehreren Partnern zum Verkehrsaktionstag unter dem Motto Hashtag Mensch auf dem Rad eingeladen. Mit dabei waren unter anderem die Bundespolizei, die Landesverkehrswacht, ein regionales Busunternehmen und das Deutsche Rote Kreuz. Ziel der Aktion war es, auf Gefahren beim Radfahren und bei der Nutzung von E-Scootern aufmerksam zu machen und gleichzeitig praktische Tipps für mehr Sicherheit zu geben.
4: Ja, wir führen heute einen Aktionstag durch zum Thema Menschen auf dem Rad, sicher durch den Verkehr. Wir haben hier verschiedene Stationen im Angebot, die für Personen jeder Altersklasse, für Interessierte genutzt werden können. Wir haben Informationsmaterial dabei. Das örtliche Busunternehmen hat uns einen Linienbus zur Verfügung gestellt, an dem man die Gefahren des toten Winkels erkennen kann. Wir beantworten Fragen rund um das Fahrrad. Ja, und gemeinsam mit der Verkehrswacht und der Bundespolizei bieten wir hier heute alles an zum Thema das sichere Fahrrad.
3: Gerade junge Menschen sollten mit der Aktion erreicht werden. Denn besonders bei E-Scootern und Fahrrädern komme es immer wieder zu gefährlichen Situationen im Straßenverkehr. Damit möglichst viele Menschen auf den Aktionstag aufmerksam werden, setzte die Polizei im Vorfeld auf unterschiedliche Wege der Werbung.
4: Ja, natürlich haben wir in den letzten Tagen, in den letzten Wochen vermehrt Werbung für unseren Aktionstag betrieben. Es wurde in den örtlichen Printmedien veröffentlicht und natürlich haben wir auch Schulen im Umkreis, informiert, Schülerinnen und Schüler und das Lehrpersonal eingeladen, um einfach, auch dieser Altersklasse, zum Beispiel jungen Fahranfängern, die Möglichkeit zu bieten, sich zum Thema Verkehr, Verkehrserziehung, Teilnahme am Straßenverkehr zu informieren.
3: Mit Mitmachangeboten und praktischen Übungen wollte der Aktionstag vor allem eines erreichen: mehr Aufmerksamkeit und gegenseitige Rücksicht im Straßenverkehr.
2: Das Land Sachsen-Anhalt unterstützt die Modernisierung von Gleisanlagen an den K&S-Standorten Bernburg und Zielitz. Ziel ist es, den Güterverkehr langfristig stärker auf die Bahn zu verlagern und die bestehende Infrastruktur zu sichern. Dafür wurden jetzt Förderbescheide in Höhe von insgesamt rund 680.000 Euro übergeben.
5: Das Land Sachsen-Anhalt unterstützt die Sanierung von Gleisanlagen an den Standorten Bernburg und Zeilitz der K&S Minerales and Agriculture GmbH mit insgesamt rund 680.000 Euro Fördermitteln. Die entsprechenden Bewilligungsbescheide wurden am 27. April in Bernburg übergeben. Mit den Geldern sollen Gleise

0: Gleise und Weichen auf den Werksgeländen erneuert werden. In Bernburg fließen rund 380.000 Euro in Sanierung eines Gleises und einer Weiche. Weitere 300.000 Euro sind für die Instandsetzung von drei Weichen am Standort Zeilitz vorgesehen. Nach Angaben des Infrastrukturministeriums soll die Förderung dazu beitragen, mehr Güterverkehr von der Straße auf die Schiene zu verlegen. Dafür seien funktionierende und leistungsfähige Gleisanschlüsse notwendig.
1: K&S gehört zu den Unternehmen in Sachsen-Anhalt, die sehr intensiv in die Schieneninfrastruktur investieren. Das heißt, K&S transportiert eine ganze Reihe ihrer Produkte auf der Schiene ab zum Kunden. Und das unterstützen wir als Land. Heute halt eben im Volumen von 380.000 Euro für ein Gleis und für eine Weiche. Es ist wichtig, dass Unternehmen einen entsprechenden Anschluss an das Netz der Deutschen Bahn haben, um eben ihre Produkte auch per Zug transportieren zu können. Wir haben eine ganze Reihe von Unternehmen in Sachsen-Anhalt, die das auf die Art und Weise machen, bei K&S tatsächlich in großem Umfang und großem Volumen.
0: Das Salzwerk in Bernburg zähle mit rund 560 Beschäftigten zu den wichtigsten Arbeitgebern der Region. Im vergangenen Jahr wurden dort rund 1,9 Millionen Tonnen Fertigsalzprodukte hergestellt. Laut einer Pressemitteilung des Landes erfolge etwa die Hälfte der Transporte per Bahn.
2: Diese Unterstützung ist insofern sehr wichtig für uns, weil wir über 1 Million Tonnen Produkt pro Jahr über die Bahn transportieren und sozusagen dieser Verkehrsweg eine Lebensader unseres Werkes ist. Und deswegen, weil wir nachhaltig eben auch diesen sehr umweltfreundlichen und damit sinnvollen Verkehrsweg auch weiterhin betreiben wollen, ist es eben eine sehr wichtige Unterstützung für uns, die wir unglaublich schätzen.
0: Durch die hohe Produktionsmenge seien die bestehenden Gleisanlagen stark beansprucht. Mit den geplanten Investitionen soll die Infrastruktur langfristig erhalten und der Bahntransport weiterhin gesichert werden. Seit 2002 fördere das Land Sachsen-Anhalt den Ausbau und die Erneuerung privater Gleisanschlüsse im Güterverkehr. Im Rahmen der aktuellen Förderrichtlinien stehen bis 2026 insgesamt 10 Millionen Euro zur Verfügung.
3: Und dann noch die gute Nachricht. Als die Mideva, damals noch VEB Wasser- und Abwasserbehandlung, 1986 per Annonce nach Mitarbeitern suchte, bewarb sich Ralf Stüwe. Bei IKR war er auf Montage, baute mit seinen Kollegen unter anderem Kraftwerke. Doch irgendwann wollte er nicht mehr so viel unterwegs sein, eine Familie gründen. In der Wasserwirtschaft fühlte er sich gleichwohl, wurde Vorarbeiter, besuchte die Meisterschule. Zuletzt war er als Bereichsleiter für die Region Bitterfeld beschäftigt. Das sollen jetzt mal die Jüngeren machen, sagt er und lässt dem Nachwuchs gern den Vortritt. Als sogenannter operativer Monteur trägt er seit Anfang des Jahres trotzdem weiter Verantwortung, unter anderem für die Baustellenorganisation im Versorgungsbereich Muldenaue der Mideva. Am 21. Mai, also heute, feiert der gelernte Rohrleitungsbauer sein 40. Dienstjubiläum in der Wasserwirtschaft. Ihm ist wichtig, dass ich mein Wissen an die Jüngeren weitergeben kann, bis ich in Rente gehe. Also, das ist doch mal eine gute Nachricht. Herzlichen Glückwunsch auch von uns zum 40. Dienstjubiläum. Damit sind wir am Ende unserer Donnerstagsausgabe der RBB Aktuellen Nachrichten. Schauen jetzt, wie gewohnt, auf den Wetterbericht und im Anschluss daran gern noch auf die Meldungen aus Dessau-Roßlau. Morgen am Freitag ab 18 Uhr gibt es dann neue Informationen aus der Region. Bis dahin, machen Sie es gut und auf Wiedersehen.
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0: Morgen werden es rund 24 Grad. Bei leichtem Wind, der zunächst aus Süden und später aus Norden kommt, erwartet uns ein weitestgehend blauer Himmel. Mit Regen ist nicht zu rechnen. Am kommenden Wochenende wird es dann schon richtig sommerlich mit Temperaturen von um die 28 Grad am Sonntag.
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0: Special Olympics ist weltweit eine der größten, vom IOC anerkannten Sportbewegungen für Menschen mit geistiger und Mehrfachbehinderung. Ziel ist es, eine inklusive Welt zu schaffen, in der Menschen mit geistiger oder mehrfacher Behinderung gemeinsam mit Menschen ohne Behinderung aktiv, gesund und erfüllt leben können. Im kommenden Jahr werden die Spiele erstmals in Dessau-Roßlau ausgetragen. Darüber informierte die Stadt am 11. Mai bei einer Pressekonferenz.
1: Ja, wir schauen ja immer, wo können die nächsten Landesspiele stattfinden. Im Jahre 2025 war das die Stadt Halle, in der großartige Landesspiele stattfanden. Und dann schauen wir natürlich, wer könnte es noch sein. Und es bewerben sich natürlich die einen oder anderen auch dafür, weil man ja weiß, in 2027 findet es statt. Und ich hatte einen Kontakt auch noch aus Sportverbindungen her zum Thorsten Seklarek, der hier auch das Stadtmarketing leitet. Und der ist ja auch der Chef des Stadtsportbundes hier in Dessau-Roßlau. Und wir verstehen uns seit vielen Jahren, sind auch befreundet. Und insofern war das ein Gespräch. Wir sind reingegangen in das Thema und war sofort Feuer und Flamme. Und wir haben mal so ein bisschen abgeklopft, könnte sich Dessau eignen, wie wäre es eigentlich? Und er hat die Idee dann weitergetragen in die Stadt zu dem Herrn Wessel, dem Sportamtsleiter, und auch natürlich zum Oberbürgermeister Dr. Reck. Und und man hat sich beworben als Stadt Dessau-Roßlau. Und für uns als Landesverband von Special Olympics Sachsen-Anhalt waren natürlich sehr dankbar, dass sich so ein starker Partner hier stellt wie die Stadt. Die infrastrukturellen Voraussetzungen sind hervorragend mit den Sportstätten. Wir haben natürlich auch mit dem Reitsportverein in Rottleben einen Verein, der schon seit vielen Jahren das Thema Inklusion und Sport für geistig Beeinträchtigte tatsächlich auch pflegt, lebt und nach vorne bringt. Und insofern ist für 2027, für die Spiele vom 12. bis 15. September, die Stadt Dessau-Roßlau für uns der ideale Partner.
2: Die SOSA, also die Special Olympics Sachsen-Anhalt, sind auf uns drauf zugekommen mit dem Stadtsportbund. Und das war sehr charmant. Und dadurch, dass die Stadt auch sehr, sehr gute Sportstätten zur Verfügung stellt, haben wir gedacht, nee, wir müssen das auf jeden Fall unterstützen. Und deshalb möchte ich die Aufgabe gern wahrnehmen mit der Stadt Dessau-Roßlau zusammen und ja, freuen uns einfach darauf, im September 2027 das ausrichten zu dürfen.
0: Die Special Olympics Landesspiele bieten Wettbewerbe in 10 Sportarten für Menschen mit und ohne geistige Behinderung. Des Weiteren ist ein umfangreiches Rahmenprogramm aus Workshops, Aktionen und Begegnungsformaten geplant.
1: Es werden verschiedene Wettbewerbe stattfinden, ob das Schwimmen ist, ob das Leichtathletik ist, ob das Reiten ist, also ganz verschiedene Sportarten. Wir werden ungefähr 800 Teilnehmer haben, natürlich dann auch entsprechend 400, 500 Ehrenamtliche, sogenannte Volunteers, die das mit unterstützen. Und ich glaube, es wird ein einmaliges Feuer, ein einmaliges Fieber in der Stadt entstehen. Und wie es in den anderen Städten auch zuvor war, merkt man, wie dieser Funke überspringt. Und man spürt dieses besondere Etwas, die Mitmenschlichkeit, das Miteinander, das Authentische der Sportlerinnen und Sportler.

0: Sportler und die Athleten untereinander. Das ist einfach nur schön. Das ist Mitmenschlichkeit, das sind sportliche Erfolge. Es werden tolle Tage.
1: Eine starke Partnerschaft mit vielen Unterstützern ist entscheidend. Neben dem zahlreichen ehrenamtlichen Engagement vor Ort und bei der Organisation ist die Olympiade auf Spenden und Partnerschaften mit der Stadt angewiesen.
2: Wir stellen zur Verfügung das Sportbad für Schwimmen, logischerweise das Burg-Reifzu-Stadion für Leichtathletik, für Fußball. Auch Boccia ist eine kleine Sportart. Dann in Rottleben sollen die Reitwettkämpfe stattfinden. Dann ist auch noch das Berufsschulzentrum, die Sporthalle Stamaschke-Straße und das Gymnasium Philanthropinum ebenfalls mit der Sporthalle vertreten.
0: Genau, es ist so natürlich, dass es wichtig ist, dass die Stadt es trägt, dass die Vereine es tragen. Aber wir brauchen natürlich auch Unterstützer, nicht nur im ehrenamtlichen Bereich, sondern auch in finanzieller Hinsicht. Insofern soll das auch gleichzeitig ein Aufruf sein an die Unternehmer, an die Menschen in dieser Stadt. Machen Sie, es ist Ihr Fest, es sind Ihre Landesspiele, die Sie in Ihrer Stadt haben. Nutzen Sie einfach das Miteinander, seien Sie einfach dabei. Aber auch wenn Sie finanziell oder in anderer Art unterstützen können, nehmen Sie die Chance wahr, greifen Sie an, Sie werden es nicht bereuen.
1: Der Sport eröffnet vielfältige Möglichkeiten, Menschen mit und ohne Behinderung gemeinsam zusammenzubringen. Das Klassifizierungssystem bei Special Olympics unterscheidet sich dabei grundlegend von anderen Sportverbänden. Es gibt keine Ausscheidungswettbewerbe. Stattdessen treten die Athleten in unterschiedlichen Leistungsgruppen gegeneinander an. Diese Gruppen sind so strukturiert, dass innerhalb jeder Gruppe eine gleichwertige Leistung besteht. Die Special Olympics Landesspiele finden vom 12. bis 15. September im kommenden Jahr statt. Anmelden können sich die Teilnehmer ab Februar 2027. Das Alternative Jugendzentrum Dessau ist Träger des mobilen Beratungsteams gegen Rechtsextremismus in Anhalt. Mit dem Projekt Gegenpart tragen sie maßgeblich dazu bei, Rechtsextremismus, gruppenbezogene Menschenfeindlichkeit, Diskriminierung und Ausgrenzung zurückzudrängen. Da in den vergangenen Jahren Vorfälle mit rechtsextremem Hintergrund immer mehr zunehmen, stellte das Beratungsteam eine Chronik zusammen. Diese wurde am 6. Mai bei einem Pressegespräch ausgewertet.
3: Also wir hatten im letzten Jahr 85 Beratungsfälle. Das ist eine ganze Menge. Und die rechten Ereignisse, die wir für die Region Anhalt, also für die Landkreise Anhalt-Bitterfeld, Wittenberg und Dessau-Roßlau registriert haben, sind mit 1091 Ereignissen auf einem absoluten Allzeithoch. Und das ist schon enorm. Sie können eigentlich sagen, jeden Tag haben wir drei rechte oder rechtsextreme Ereignisse hier in der Region registriert.
1: Die registrierten rechtsextremen Delikte, Angriffe und Ereignisse in der Region Anhalt, die das Projekt Gegenpart dokumentiert hat, sind im vergangenen Jahr erneut angestiegen. In der Chronik konnten im Gesamtjahr 2025 insgesamt 1091 rechte und neonazistische Ereignisse in der Region Anhalt festgestellt werden, was im Vergleich zum Vorjahreszeitraum einen Zuwachs um ca. 8,7% entspricht. Im Berichtszeitraum 2025 hat das MBT Anhalt insgesamt 85 Beratungsfälle begleitet, was gegenüber dem Vorjahr mit 87 Fällen einen leichten Rückgang von rund 2,3% entspricht.
3: Also bei den Beratungsfällen bewegen wir uns eigentlich seit Jahren auf so einem sehr, sehr hohen Niveau von 80, 85 Fällen. Und die rechten Ereignislagen, die sind im letzten Jahr nahezu explodiert von 600 auf fast 1000 und in 25 dann nochmal eine Steigerung und das ist schon enorm. Naja, das Niveau ist vor allen Dingen deshalb so hoch, weil der Diskurs sich nach rechts verschoben hat. Also der öffentliche Diskurs hat sich nach rechts verschoben, der Kulturkampf von rechts, vor allen Dingen von der rechtsextremen AfD vorangetrieben, hat zugenommen und zwar in allen Bereichen, in allen gesellschaftspolitischen Segmenten. Und ich denke, von diesem hohen Niveau kommt man eigentlich nur runter, wenn man konsequent sozusagen auch die Straftaten verfolgt, wenn man konsequent auch Projekte unterstützt, die sich gegen Rechtsextremismus engagieren und vor allen Dingen die Dominanz, die gesellschaftspolitische Dominanz der AfD versucht einzuhegen.
1: Wichtigster Akteur bleibt der vom Landesamt für Verfassungsschutz als gesichert rechtsextreme Bestrebung eingeordneter AfD-Landesverband.

0: Andere Parteien, wie der Dritte Weg und die Heimat, haben laut dem Beratungsteam weniger Relevanz. Das Aktionsspektrum reicht von Propagandadelikten über Demonstrationen und Kundgebungen bis hin zu Bedrohung, Beleidigung und Gewalt.
1: Propagandadelikte haben wir einen enormen Aufwuchs. Wir haben aber auch ein sehr hohes Niveau von rechtsextremen oder rechtsoffenen Demonstrationen über die Jahre festgestellt. Was erfreulich ist, dass rechtsextreme Gewaltstraftaten, also Körperverletzung, Raub, das zweite Jahr in Folge abgenommen haben. Und da sehen wir auch einen unmittelbaren Zusammenhang, dass eben offenbar der Repressionsdruck in die Zähne hinein von Polizei und Staatsanwaltschaft steigt. Die Propagandadelikte, Hakenkreuzschmierereien, SS-Runen sind nochmals angestiegen. Dann ist ein Grund, dass die in Sachsen-Anhalt als gesichert rechtsextrem eingestufte AfD natürlich weiterhin auch Aktivitäten, auch öffentlich wahrnehmbare Aktivitäten entfaltet. Auch das hat die Chronik Einträge gesteigert und vielleicht auch noch ein erfreulicher Trend. Wir stellen fest, dass die juristischen Folgen von rechtsextremen Delikten auch zugenommen haben. Also positiv, es steigt der Repressionsdruck in die Zähne hinein, es gibt mehr Anklagen und das ist erfreulich.
0: Die vom mobilen Beratungsteam Projekt Gegenpart dokumentierten rechtsextremen Vorfälle sind im Jahr 2025 erneut angestiegen und erreichen damit zum wiederholten Mal einen Höchststand seit Beginn der Chronik. Nach Einschätzungen des mobilen Beratungsteams hat sich zudem das gesellschaftliche Klima für demokratisch Engagierte spürbar verschärft.

0: Ich begrüße Sie, liebe Zuschauer, zur Donnerstagsausgabe der RBB Aktuellnachrichten. Ein 45 Jahre alter Renault-Fahrer war am 18. Mai gegen 5 Uhr auf der B183 aus Richtung Radegast kommend unterwegs und beabsichtigte, in Weißand-Gölzau nach links in die Industriestraße abzubiegen. Dabei erfasste er einen sich im Gegenverkehr befindlichen Motorradfahrer. Der 53-Jährige stürzte und wurde mit schweren Verletzungen in ein Klinikum gebracht. Eine stationäre Aufnahme erfolgte. Sowohl am PKW als auch am Zweirad entstand wirtschaftlicher Totalschaden. Der finanzielle Umfang am Renault beläuft sich auf etwa 10.000 Euro. Die Schadenssumme am Motorrad wurde mit rund 12.500 Euro angegeben. Beide Fahrzeuge mussten abgeschleppt werden. 35 Jahre Städtepartnerschaft verbinden Wolfen und Witten inzwischen. Und auch heute wird diese Verbindung noch aktiv gelebt. Am vergangenen Wochenende ist deshalb eine Radfahrergruppe vom Wolfener Rathaus aus zu einer mehrtägigen Tour Richtung Ruhrgebiet gestartet.
1: 35 Jahre Städtepartnerschaft zwischen Wolfen und Witten. Im vergangenen Jahr wurde das Jubiläum mit Lesungen, Ausstellungen, Filmabenden und gegenseitigen Besuchen gefeiert. Besonders in Erinnerung geblieben ist aber eine Fahrradtour. Eine Gruppe aus Witten fuhr damals zur 625-Jahr-Feier nach Wolfen. Die Aktion kam so gut an, dass schnell klar war, das soll wiederholt werden. Diesmal allerdings in die andere Richtung.
2: 35 Jahre Städtepartnerschaft bot ja Anlass, das auf verschiedene Weise zu zelebrieren. Und wir haben innerhalb des Partnerschaftsvereins den Peter Dümpelmann aus Witten, der über viele Jahre hinweg Triathlet war, selber auch sportliche Veranstaltungen organisiert hat. Und er kam mit der Idee zu uns, zunächst zur 625-Jahr-Feier von Wolfen mit einer Truppe aus Witten nach Wolfen zu kommen.
1: Die Tour wurde im vergangenen Jahr für viele Beteiligte zu einem besonderen Erlebnis. Deshalb entschieden die Organisatoren schon kurz nach der Ankunft, die Fahrt soll keine einmalige Sache bleiben.
2: Das ist auch wunderbar geglückt und es hat allen Beteiligten so viel Spaß gemacht, dass sie gesagt haben, unabhängig von Jubiläen wollen wir das gerne wiederholen, aber diesmal in die entgegengesetzte Richtung. Und so war es, dass sie zunächst mit dem Zug und Bus hierher nach Wolfen gekommen sind und heute hier bei strahlendem Sonnenschein am Rathaus in Wolfen verabschiedet worden sind.
1: Am Sonntagmorgen startete die Gruppe deshalb am Rathaus in Wolfen. Insgesamt 10 Teilnehmer machen sich auf den Weg Richtung Ruhrgebiet. Gefahren wird überwiegend über Radwege und ruhige Nebenstraßen.
3: Wir fahren jetzt fast ausschließlich auf Nebenstrecken, auf Radwegen. Heute Abend sind wir in Eisleben, danach sind wir in Breitenworbis, fahren dann weiter Richtung Hannover-Schmünden und fahren dann ganz zum Schluss auf dem Ruhrtalradweg über Neheim nach Witten.
1: Die Tagesetappen liegen zwischen 65 und 90 Kilometern. Mit dabei ist diesmal auch ein Teilnehmer aus Wolfen.
4: Ich hatte schon immer mal Lust und Interesse an einer geführten Radtour und habe dann Anfang des Jahres in der Zeitung oder in einem Set gelesen, dass eine Radtour stattfindet. Und von Wolfen nach Witten dachte ich, Mensch, perfekt, geführte Radtour, da bist du dabei.
1: Die Fahrradtour ist allerdings nur ein Teil der gemeinsamen Projekte zwischen beiden Städten. Schon im Sommer reist eine Delegation aus Wolfen zum Rathausfest nach Witten. Außerdem ist im September ein gemeinsamer Friedenslauf durch die Partnerstädte geplant.
2: Anfang Juli wird eine Delegation des Partnerschaftsvereins nach Witten reisen, ebenso wie Vertreter der Stadtverwaltung, und werden dort am Rathausfest teilnehmen. Das Rathaus ist nach langjähriger Bauphase

0: Letztes Jahr feierlich wieder eröffnet worden und rund um das Gebäude finden dann verschiedene Aktionen und Aktivitäten statt. Natürlich wird die Städtepartnerschaft da einen wichtigen Raum einnehmen. Darauf freuen wir uns auch schon sehr. Und im September gibt es dann wieder ein sportliches Ereignis. Da sind wir gewissermaßen Co-Akteur und bereiten mit vor. Der Verein Zukunft Frieden e.V. aus Bitterfeld wird dann einen Friedenslauf durch die Partnerstädte unternehmen und auch in Witten Station machen. Da sind wir jetzt gerade dabei, gemeinsam mit der Verwaltung in Witten das zu koordinieren und ihnen dann am Ende auch einen schönen Empfang zu bereiten. Und Jugendaustausch ist etwas, was uns immer am Herzen liegt. Da blicken wir sogar noch ein bisschen weiter voraus. Im Sommer 2027 wird es das nächste Jugendcamp im österreichischen Malnitz geben, im Nationalpark Hohe Tauern. Dort befinden sich seit über 30 Jahren Wittener und Wolfener Hütten. Also daran sieht man, dass wir wirklich eine sehr enge städtepartnerschaftliche Verbindung haben. Und dort wird es eine Naturerlebniswoche geben für Polen, für Franzosen, für Engländer, natürlich auch für uns Deutsche. Und da sind wir jetzt gerade dabei, ein bisschen zu eruieren, welche Workshops kann man machen und wie kann man auch den Gedanken des Friedens und der Solidarität mittels dieser Workshops vermitteln.
1: Bis die Radfahrer ihr Ziel in Witten erreichen, liegen mehrere hundert Kilometer vor ihnen. Die Tour zeigt dabei vor allem eins. Die Städtepartnerschaft zwischen Wolfen und Witten wird auch nach 35 Jahren weiter aktiv gelebt.
2: Und wir bleiben gleich beim Drahtesel, schauen aber auf die Sicherheit beim Radfahren. Kürzlich hatte die Polizei nach Köthen auf den Marktplatz geladen, um sich diesem Thema zu widmen und vor allem Jugendliche zu sensibilisieren.
3: Wie wichtig Sichtbarkeit, Aufmerksamkeit und die richtige Ausrüstung im Straßenverkehr sind, konnten Besucherinnen und Besucher vor kurzem auf dem Köthener Marktplatz selbst erleben. Das Polizeirevier Anhalt-Bitterfeld hatte gemeinsam mit mehreren Partnern zum Verkehrsaktionstag unter dem Motto Hashtag Mensch auf dem Rad eingeladen. Mit dabei waren unter anderem die Bundespolizei, die Landesverkehrswacht, ein regionales Busunternehmen und das Deutsche Rote Kreuz. Ziel der Aktion war es, auf Gefahren beim Radfahren und bei der Nutzung von E-Scootern aufmerksam zu machen und gleichzeitig praktische Tipps für mehr Sicherheit zu geben.
4: Ja, wir führen heute einen Aktionstag durch zum Thema Menschen auf dem Rad, sicher durch den Verkehr. Wir haben hier verschiedene Stationen im Angebot, die für Personen jeder Altersklasse, für Interessierte genutzt werden können. Wir haben Informationsmaterial dabei. Das örtliche Busunternehmen hat uns einen Linienbus zur Verfügung gestellt, an dem man die Gefahren des toten Winkels erkennen kann. Wir beantworten Fragen rund um das Fahrrad. Ja, und gemeinsam mit der Verkehrswacht und der Bundespolizei bieten wir hier heute alles an zum Thema das sichere Fahrrad.
3: Gerade junge Menschen sollten mit der Aktion erreicht werden. Denn besonders bei E-Scootern und Fahrrädern komme es immer wieder zu gefährlichen Situationen im Straßenverkehr. Damit möglichst viele Menschen auf den Aktionstag aufmerksam werden, setzte die Polizei im Vorfeld auf unterschiedliche Wege der Werbung.
4: Ja, natürlich haben wir in den letzten Tagen, in den letzten Wochen vermehrt Werbung für unseren Aktionstag betrieben. Es wurde in den örtlichen Printmedien veröffentlicht und natürlich haben wir auch Schulen im Umkreis informiert, Schülerinnen und Schüler und das Lehrpersonal eingeladen, um einfach auch dieser Altersklasse, zum Beispiel jungen Fahranfängern, die Möglichkeit zu bieten, sich zum Thema Verkehr, Verkehrserziehung, Teilnahme am Straßenverkehr zu informieren.
3: Mit Mitmachangeboten und praktischen Übungen wollte der Aktionstag vor allem eines erreichen: mehr Aufmerksamkeit und gegenseitige Rücksicht im Straßenverkehr.
2: Das Land Sachsen-Anhalt unterstützt die Modernisierung von Gleisanlagen an den K&S-Standorten Bernburg und Zielitz. Ziel ist es, den Güterverkehr langfristig stärker auf die Bahn zu verlagern und die bestehende Infrastruktur zu sichern. Dafür wurden jetzt Förderbescheide in Höhe von insgesamt rund 680.000 Euro übergeben.
5: Das Land Sachsen-Anhalt unterstützt die Sanierung von Gleisanlagen an den Standorten Bernburg und Zeilitz der K&S Minerales and Agriculture GmbH mit insgesamt rund 680.000 Euro Fördermitteln. Die entsprechenden Bewilligungsbescheide wurden am 27. April in Bernburg übergeben. Mit den Geldern sollen Gleise und Weichen auf den Werksgeländen erneuert werden. In Bernburg fließen rund 380.000 Euro in Sanierung eines Gleises und einer Weiche. Weitere 300.000 Euro sind für die Instandsetzung von drei Weichen am Standort Zeilitz vorgesehen. Nach Angaben des Infrastrukturministeriums soll die Förderung dazu beitragen, mehr Güterverkehr von der Straße auf die Schiene zu verlegen. Dafür seien funktionierende und leistungsfähige Gleisanschlüsse notwendig.
6: K&S gehört zu den Unternehmen in Sachsen-Anhalt, die sehr intensiv in die Schieneninfrastruktur investieren. Das heißt, K&S transportiert eine ganze Reihe ihrer Produkte auf der Schiene ab zum Kunden. Und das unterstützen wir als Land. Heute halt eben im Volumen von 380.000 Euro für ein Gleis und für eine Weiche. Es ist wichtig, dass Unternehmen einen entsprechenden Anschluss an das Netz der Deutschen Bahn haben, um eben ihre Produkte auch per Zug transportieren zu können. Wir haben eine ganze Reihe von Unternehmen in Sachsen-Anhalt, die das auf die Art und Weise machen, bei K&S tatsächlich in großem Umfang und großem Volumen.
5: Das Salzwerk in Bernburg zähle mit rund 560 Beschäftigten zu den wichtigsten Arbeitgebern der Region. Im vergangenen Jahr wurden dort rund 1,9 Millionen Tonnen Fertigsalzprodukte hergestellt. Laut einer Pressemitteilung des Landes erfolge etwa die Hälfte der Transporte per Bahn.
7: Diese Unterstützung ist insofern sehr wichtig für uns, weil wir über 1 Million Tonnen Produkt pro Jahr über die Bahn transportieren und sozusagen dieser Verkehrsweg eine Lebensader unseres Werkes ist. Und deswegen, weil wir nachhaltig eben auch diesen sehr umweltfreundlichen und damit sinnvollen Verkehrsweg auch weiterhin betreiben wollen, ist es eben eine sehr wichtige Unterstützung für uns, die wir unglaublich schätzen.
5: Durch die hohe Produktionsmenge seien die bestehenden Gleisanlagen stark beansprucht. Mit den geplanten Investitionen soll die Infrastruktur langfristig erhalten und der Bahntransport weiterhin gesichert werden. Seit 2002 fördere das Land Sachsen-Anhalt den Ausbau und die Erneuerung privater Gleisanschlüsse im Güterverkehr. Im Rahmen der aktuellen Förderrichtlinien stehen bis 2026 insgesamt 10 Millionen Euro zur Verfügung.
2: Und dann noch die gute Nachricht. Als die Mideva, damals noch VEB Wasser- und Abwasserbehandlung, 1986 per Annonce nach Mitarbeitern suchte, bewarb sich Ralf Stüwe. Bei IKR war er auf Montage, baute mit seinen Kollegen unter anderem Kraftwerke. Doch irgendwann wollte er nicht mehr so viel unterwegs sein, eine Familie gründen. In der Wasserwirtschaft fühlte er sich gleichwohl, wurde Vorarbeiter, besuchte die Meisterschule. Zuletzt war er als Bereichsleiter für die Region Bitterfeld beschäftigt. Das sollen jetzt mal die Jüngeren machen, sagt er und lässt dem Nachwuchs gern den Vortritt. Als sogenannter operativer Monteur trägt er seit Anfang des Jahres trotzdem weiter Verantwortung, unter anderem für die Baustellenorganisation im Versorgungsbereich Muldenaue der Mideva. Am 21. Mai, also heute, feiert der gelernte Rohrleitungsbauer sein 40. Dienstjubiläum in der Wasserwirtschaft. Ihm ist wichtig, dass ich mein Wissen an die Jüngeren weitergeben kann, bis ich in Rente gehe. Also, das ist doch mal eine gute Nachricht. Herzlichen Glückwunsch auch von uns zum 40. Dienstjubiläum. Damit sind wir am Ende unserer Donnerstagsausgabe der RBB Aktuellen Nachrichten. Schauen jetzt wie gewohnt auf den Wetterbericht und im Anschluss daran gern noch auf die Meldungen aus Dessau-Roßlau. Morgen am Freitag ab 18 Uhr gibt es dann neue Informationen aus der Region. Bis dahin, machen Sie es gut und auf Wiedersehen.
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5: Morgen werden es rund 24 Grad. Bei leichtem Wind, der zunächst aus Süden und später aus Norden kommt, erwartet uns ein weitestgehend blauer Himmel. Mit Regen ist nicht zu rechnen. Am kommenden Wochenende wird es dann schon richtig sommerlich mit Temperaturen von um die 28 Grad am Sonntag.
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0: Special Olympics ist weltweit eine der größten, vom IOC anerkannten Sportbewegungen für Menschen mit geistiger und Mehrfachbehinderung. Ziel ist es, eine inklusive Welt zu schaffen, in der Menschen mit geistiger oder mehrfacher Behinderung gemeinsam mit Menschen ohne Behinderung aktiv, gesund und erfüllt leben können. Im kommenden Jahr werden die Spiele erstmals in Dessau-Roßlau ausgetragen. Darüber informierte die Stadt am 11. Mai bei einer Pressekonferenz.
1: Ja, wir schauen ja immer, wo können die nächsten Landesspiele stattfinden. Im Jahre 2025 war das die Stadt Halle, in der großartige Landesspiele stattfanden. Und dann schauen wir natürlich, wer könnte es noch sein. Und es bewerben sich natürlich die einen oder anderen auch dafür, weil man ja weiß, in 2027 findet es statt. Und ich hatte einen Kontakt auch noch aus Sportverbindungen her zum Thorsten Seklarek, der hier auch das Stadtmarketing leitet. Und der ist ja auch der Chef des Stadtsportbundes hier in Dessau-Roßlau. Und wir verstehen uns seit vielen Jahren, sind auch befreundet. Und insofern war das ein Gespräch. Wir sind reingegangen, das Thema, und er war sofort Feuer und Flamme. Und wir haben mal so ein bisschen abgeklopft, könnte sich Dessau eignen, wie wäre es eigentlich? Und er hat die Idee dann weitergetragen in die Stadt, zu dem Herrn Wessel, dem Sportamtsleiter, und auch natürlich zum Oberbürgermeister Dr. Reck. Und und man hat sich beworben als Stadt Dessau-Roßlau, und für uns als Landesverband von Special Olympics Sachsen-Anhalt war natürlich sehr dankbar, dass sich so ein starker Partner hier stellt mit der Stadt. Die infrastrukturellen Voraussetzungen sind hervorragend mit den Sportstätten. Wir haben natürlich auch mit dem Reitsportverein in Rottleben einen Verein, der schon seit vielen Jahren das Thema Inklusion und Sport für geistig Beeinträchtigte tatsächlich auch pflegt, lebt und nach vorne bringt. Und insofern ist für 2027, für die Spiele vom 12. bis 15. September, die Stadt Dessau-Roßlau für uns der ideale Partner.
2: Die SOSA, also die Special Olympics Sachsen-Anhalt, sind auf uns drauf zugekommen mit dem Stadtsportbund, und das war sehr charmant. Und dadurch, dass die Stadt auch sehr, sehr gute Sportstätten zur Verfügung stellt, haben wir gedacht, nee, wir müssen das auf jeden Fall unterstützen. Und deshalb möchte ich die Aufgabe gern wahrnehmen mit der Stadt Dessau-Roßlau zusammen, und ja, freuen uns einfach darauf, im September 2027 das ausrichten zu dürfen.
0: Die Special Olympics Landesspiele bieten Wettbewerbe in 10 Sportarten für Menschen mit und ohne geistige Behinderung. Des Weiteren ist ein umfangreiches Rahmenprogramm aus Workshops, Aktionen und Begegnungsformaten geplant.
1: Es werden verschiedene Wettbewerbe stattfinden, ob das Schwimmen ist, ob das Leichtathletik ist, ob das Reiten ist, also ganz verschiedene Sportarten. Wir werden ungefähr 800 Teilnehmer haben, natürlich dann auch entsprechend 400, 500 Ehrenamtliche, sogenannte Volunteers, die das mit unterstützen. Und ich glaube, es wird ein einmaliges Feuer, ein einmaliges Fieber in der Stadt entstehen. Und wie es in den anderen Städten auch zuvor war, merkt man, wie dieser Funke überspringt. Und man spürt dieses besondere Etwas, die Mitmenschlichkeit, das Miteinander, das Authentische der Sportlerinnen und Sportler und die Athleten untereinander. Das ist einfach nur schön. Das ist Mitmenschlichkeit, das sind sportliche Erfolge. Es wären tolle Tage.
0: Eine starke Partnerschaft mit vielen Unterstützern ist entscheidend. Neben dem zahlreichen ehrenamtlichen Engagement vor Ort und bei der Organisation ist die Olympiade auf Spenden und Partnerschaften mit der Stadt angewiesen.
2: Wir stellen zur Verfügung das Sportbad für Schwimmen, logischerweise das Burg-Greifzu-Stadion für Leichtathletik, für Fußball, auch Boccia ist eine kleine Sportart. Dann in Rottleben sollen die Reitwettkämpfe stattfinden. Dann ist auch noch das Berufsschulzentrum, die Sporthalle Stamaschke-Straße und das Gymnasium Philanthropinum ebenfalls mit der Sporthalle vertreten.
1: Genau, es ist so natürlich, dass es wichtig ist, dass die Stadt es trägt, dass die Vereine es tragen. Aber wir brauchen natürlich auch Unterstützer, nicht nur im ehrenamtlichen Bereich, sondern auch in finanzieller Hinsicht. Insofern sollte es auch gleichzeitig ein Aufruf sein an die Unternehmer, an die Menschen in dieser Stadt. Machen Sie, es ist Ihr Fest, es sind Ihre Landesspiele, die Sie in Ihrer Stadt haben. Nutzen Sie einfach das Miteinander, seien Sie einfach dabei. Aber auch wenn Sie finanziell oder in anderer Art unterstützen können, nehmen Sie die Chance wahr, greifen Sie an, Sie werden es nicht bereuen.
0: Der Sport eröffnet vielfältige Möglichkeiten, Menschen mit und ohne Behinderung gemeinsam zusammenzubringen. Das Klassifizierungssystem bei Special Olympics unterscheidet sich dabei grundlegend von anderen Sportverbänden. Es gibt keine Ausscheidungswettbewerbe. Stattdessen treten die Athleten in unterschiedlichen Leistungsgruppen gegeneinander an. Diese Gruppen sind so strukturiert, dass innerhalb jeder Gruppe eine gleichwertige Leistung besteht. Die Special Olympics Landesspiele finden vom 12. bis 15. September im kommenden Jahr statt. Anmelden können sich die Teilnehmer ab Februar 2027. Das Alternative Jugendzentrum Dessau ist Träger des mobilen Beratungsteams gegen Rechtsextremismus in Anhalt. Mit dem Projekt Gegenpart tragen sie maßgeblich dazu bei, Rechtsextremismus, gruppenbezogene Menschenfeindlichkeit, Diskriminierung und Ausgrenzung zurückzudrängen. Da in den vergangenen Jahren Vorfälle mit rechtsextremem Hintergrund immer mehr zunehmen, stellte das Beratungsteam eine Chronik zusammen. Diese wurde am 6. Mai bei einem Pressegespräch ausgewertet.
3: Also wir hatten im letzten Jahr 85 Beratungsfälle, das ist eine ganze Menge. Und die rechten Ereignisse, die wir für die Region Anhalt, also für die Landkreise Anhalt-Bitterfeld, Wittenberg und Dessau-Roßlau registriert haben, sind mit 1091 Ereignissen auf einem absoluten Allzeithoch. Und das ist schon enorm. Sie können eigentlich sagen, jeden Tag haben wir drei rechte oder rechtsextreme Ereignisse hier in der Region registriert.
0: Die registrierten rechtsextremen Delikte, Angriffe und Ereignisse in der Region Anhalt, die das Projekt Gegenpart dokumentiert hat, sind im vergangenen Jahr erneut angestiegen. In der Chronik konnten im Gesamtjahr 2025 insgesamt 1091 rechte und neonazistische Ereignisse in der Region Anhalt festgestellt werden, was im Vergleich zum Vorjahreszeitraum einen Zuwachs um ca. 8,7% entspricht. Im Berichtszeitraum 2025 hat das MBT Anhalt insgesamt 85 Beratungsfälle begleitet, was gegenüber dem Vorjahr mit 87 Fällen einen leichten Rückgang von rund 2,3% entspricht.
3: Also bei den Beratungsfällen bewegen wir uns eigentlich seit Jahren auf so einem sehr, sehr hohen Niveau von 80, 85 Fällen. Und die rechten Ereignislagen, die sind im letzten Jahr nahezu explodiert von 600 auf schon fast 1000 und in 25 dann nochmal eine Steigerung und das ist schon enorm. Naja, das Niveau ist vor allen Dingen deshalb so hoch, weil der Diskurs sich nach rechts verschoben hat. Also der öffentliche Diskurs hat sich nach rechts verschoben, der Kulturkampf von rechts, vor allen Dingen von der rechtsextremen AfD vorangetrieben, hat zugenommen und zwar in allen Bereichen, in allen gesellschaftspolitischen Segmenten. Und ich denke, von diesem hohen Niveau kommt man eigentlich nur runter, wenn man konsequent sozusagen auch die Straftaten verfolgt, wenn man konsequent auch Projekte unterstützt, die sich gegen Rechtsextremismus engagieren und vor allen Dingen die Dominanz, die gesellschaftspolitische Dominanz der AfD versucht einzuhegen.
0: Wichtigster Akteur bleibt der vom Landesamt für Verfassungsschutz als gesichert rechtsextreme Bestrebung eingeordneter AfD-Landesverband. Andere Parteien wie der Dritte Weg und die Heimat haben laut dem Beratungsteam weniger Relevanz. Das Aktionsspektrum reicht von Propagandadelikten über Demonstrationen und Kundgebungen bis hin zu Bedrohung, Beleidigung und Gewalt.
3: Propagandadelikte haben wir einen enormen Aufwuchs. Wir haben aber auch ein sehr hohes Niveau von rechtsextremen oder rechtsoffenen Demonstrationen über die Jahre festgestellt, was erfreulich ist, dass rechtsextreme Gewaltstraftaten, also Körperverletzung, Raub, das zweite Jahr in Folge abgenommen haben. Und da sehen wir auch einen unmittelbaren Zusammenhang, dass eben offenbar der Repressionsdruck in die Zähne hinein von Polizei und Staatsanwaltschaft steigt. Die Propagandadelikte, Hakenkreuzschmierereien, SS-Runen sind nochmals angestiegen. Dann ist ein Grund, dass die in Sachsen-Anhalt als gesichert rechtsextrem eingestufte AfD natürlich weiterhin auch Aktivitäten, auch öffentlich wahrnehmbare Aktivitäten entfaltet. Auch das hat die Chronik-Einträge gesteigert und vielleicht auch noch ein erfreulicher Trend. Wir stellen fest, dass die juristischen Folgen von rechtsextremen Delikten auch zugenommen haben. Also positiv, es steigt der Repressionsdruck in die Zähne hinein, es gibt mehr Anklagen. Und das ist erfreulich.
0: Die vom mobilen Beratungsteam Projekt Gegenpart dokumentierten rechtsextremen Vorfälle sind im Jahr 2025 erneut angestiegen und erreichen damit zum wiederholten Mal einen Höchststand seit Beginn der Chronik. Nach Einschätzungen des mobilen Beratungsteams hat sich zudem das gesellschaftliche Klima für demokratisch Engagierte spürbar verschärft.

0: Ich begrüße Sie, liebe Zuschauer, zur Donnerstagsausgabe der RBB Aktuellnachrichten. Ein 45 Jahre alter Renault-Fahrer war am 18. Mai gegen 5 Uhr auf der B183 aus Richtung Radegast kommend unterwegs und beabsichtigte, in Weißand-Gölzau nach links in die Industriestraße abzubiegen. Dabei erfasste er einen sich im Gegenverkehr befindlichen Motorradfahrer. Der 53-Jährige stürzte und wurde mit schweren Verletzungen in ein Klinikum gebracht. Eine stationäre Aufnahme erfolgte. Sowohl am PKW als auch am Zweirad entstand wirtschaftlicher Totalschaden. Der finanzielle Umfang am Renault beläuft sich auf etwa 10.000 Euro. Die Schadenssumme am Motorrad wurde mit rund 12.500 Euro angegeben. Beide Fahrzeuge mussten abgeschleppt werden. 35 Jahre Städtepartnerschaft verbinden Wolfen und Witten inzwischen. Und auch heute wird diese Verbindung noch aktiv gelebt. Am vergangenen Wochenende ist deshalb eine Radfahrergruppe vom Wolfener Rathaus aus zu einer mehrtägigen Tour Richtung Ruhrgebiet gestartet.
1: 35 Jahre Städtepartnerschaft zwischen Wolfen und Witten. Im vergangenen Jahr wurde das Jubiläum mit Lesungen, Ausstellungen, Filmabenden und gegenseitigen Besuchen gefeiert. Besonders in Erinnerung geblieben ist aber eine Fahrradtour. Eine Gruppe aus Witten fuhr damals zur 625-Jahr-Feier nach Wolfen. Die Aktion kam so gut an, dass schnell klar war, das soll wiederholt werden. Diesmal allerdings in die andere Richtung.
2: 35 Jahre Städtepartnerschaft bot ja Anlass, das auf verschiedene Weise zu zelebrieren. Und wir haben innerhalb des Partnerschaftsvereins den Peter Dümpelmann aus Witten, der über viele Jahre hinweg Triathlet war, selber auch sportliche Veranstaltungen organisiert hat. Und er kam mit der Idee zu uns, zunächst zur 625-Jahr-Feier von Wolfen mit einer Truppe aus Witten nach Wolfen zu kommen.
1: Die Tour wurde im vergangenen Jahr für viele Beteiligte zu einem besonderen Erlebnis. Deshalb entschieden die Organisatoren schon kurz nach der Ankunft, die Fahrt soll keine einmalige Sache bleiben.
2: Das ist auch wunderbar geglückt und es hat allen Beteiligten so viel Spaß gemacht, dass sie gesagt haben, unabhängig von Jubiläen wollen wir das gerne wiederholen, aber diesmal in die entgegengesetzte Richtung. Und so war es, dass sie zunächst mit dem Zug und Bus hierher nach Wolfen gekommen sind und heute hier bei strahlendem Sonnenschein am Rathaus in Wolfen verabschiedet worden sind.
1: Am Sonntagmorgen startete die Gruppe deshalb am Rathaus in Wolfen. Insgesamt 10 Teilnehmer machen sich auf den Weg Richtung Ruhrgebiet. Gefahren wird überwiegend über Radwege und ruhige Nebenstraßen.
3: Wir fahren jetzt fast ausschließlich auf Nebenstrecken, auf Radwegen. Heute Abend sind wir in Eisleben. Danach sind wir in Breitenworbis. Fahren dann weiter Richtung Hannover-Schmünden. Und fahren dann ganz zum Schluss auf dem Ruhrtalradweg über Neheim nach Witten.
1: Die Tagesetappen liegen zwischen 65 und 90 Kilometern. Mit dabei ist diesmal auch ein Teilnehmer aus Wolfen.
4: Ich hatte schon immer mal Lust und Interesse an einer geführten Radtour und habe dann Anfang des Jahres in der Zeitung oder in einem Set gelesen, dass eine Radtour stattfindet. Und von Wolfen nach Witten dachte ich, Mensch, perfekt, geführte Radtour, da bist du dabei.
1: Die Fahrradtour ist allerdings nur ein Teil der gemeinsamen Projekte zwischen beiden Städten. Schon im Sommer reist eine Delegation aus Wolfen zum Rathausfest nach Witten. Außerdem ist im September ein gemeinsamer Friedenslauf durch die Partnerstädte geplant.
2: Anfang Juli wird eine Delegation des Partnerschaftsvereins nach Witten reisen, ebenso wie Vertreter der Stadtverwaltung, und werden dort am Rathausfest teilnehmen. Das Rathaus ist nach langjähriger Bauphase

0: uns immer am Herzen liegt. Da blicken wir sogar noch ein bisschen weiter voraus. Im Sommer 2027 wird es das nächste Jugendcamp im österreichischen Malnitz geben, im Nationalpark Hohe Tauern. Dort befinden sich seit über 30 Jahren Wittener und Wolfener Hütten. Also daran sieht man, dass wir wirklich eine sehr enge städtepartnerschaftliche Verbindung haben. Und dort wird es eine Naturerlebniswoche geben für Polen, für Franzosen, für Engländer, natürlich auch für uns Deutsche. Und da sind wir jetzt gerade dabei, ein bisschen zu eruieren, welche Workshops kann man machen und wie kann man auch den Gedanken des Friedens und der Solidarität mittels dieser Workshops vermitteln.
1: Bis die Radfahrer ihr Ziel in Witten erreichen, liegen mehrere hundert Kilometer vor ihnen. Die Tour zeigt dabei vor allem eins. Die Städtepartnerschaft zwischen Wolfen und Witten wird auch nach 35 Jahren weiter aktiv gelebt.
2: Und wir bleiben gleich beim Drahtesel, schauen aber auf die Sicherheit beim Radfahren. Kürzlich hatte die Polizei nach Köthen auf den Marktplatz geladen, um sich diesem Thema zu widmen und vor allem Jugendliche zu sensibilisieren.
3: Wie wichtig Sichtbarkeit, Aufmerksamkeit und die richtige Ausrüstung im Straßenverkehr sind, konnten Besucherinnen und Besucher vor kurzem auf dem Köthener Marktplatz selbst erleben. Das Polizeirevier Anhalt-Bitterfeld hatte gemeinsam mit mehreren Partnern zum Verkehrsaktionstag unter dem Motto Hashtag Mensch auf dem Rad eingeladen. Mit dabei waren unter anderem die Bundespolizei, die Landesverkehrswacht, ein regionales Busunternehmen und das Deutsche Rote Kreuz. Ziel der Aktion war es, auf Gefahren beim Radfahren und bei der Nutzung von E-Scootern aufmerksam zu machen und gleichzeitig praktische Tipps für mehr Sicherheit zu geben.
4: Ja, wir führen heute einen Aktionstag durch zum Thema Menschen auf dem Rad, sicher durch den Verkehr. Wir haben hier verschiedene Stationen im Angebot, die für Personen jeder Altersklasse, für Interessierte genutzt werden können. Wir haben Informationsmaterial dabei. Das örtliche Busunternehmen hat uns einen Linienbus zur Verfügung gestellt, an dem man die Gefahren des toten Winkels erkennen kann. Wir beantworten Fragen rund um das Fahrrad. Ja, und gemeinsam mit der Verkehrswacht und der Bundespolizei bieten wir hier heute alles an zum Thema das sichere Fahrrad.
3: Gerade junge Menschen sollten mit der Aktion erreicht werden. Denn besonders bei E-Scootern und Fahrrädern komme es immer wieder zu gefährlichen Situationen im Straßenverkehr. Damit möglichst viele Menschen auf den Aktionstag aufmerksam werden, setzte die Polizei im Vorfeld auf unterschiedliche Wege der Werbung.
4: Ja, natürlich haben wir in den letzten Tagen, in den letzten Wochen vermehrt Werbung für unseren Aktionstag betrieben. Es wurde in den örtlichen Printmedien veröffentlicht und natürlich haben wir auch Schulen im Umkreis informiert, Schülerinnen und Schüler und das Lehrpersonal eingeladen, um einfach auch dieser Altersklasse, zum Beispiel jungen Fahranfängern, die Möglichkeit zu bieten, sich zum Thema Verkehr, Verkehrserziehung, Teilnahme am Straßenverkehr zu informieren.
3: Mit Mitmachangeboten und praktischen Übungen wollte der Aktionstag vor allem eines erreichen: mehr Aufmerksamkeit und gegenseitige Rücksicht im Straßenverkehr.
2: Das Land Sachsen-Anhalt unterstützt die Modernisierung von Gleisanlagen an den K&S-Standorten Bernburg und Zielitz. Ziel ist es, den Güterverkehr langfristig stärker auf die Bahn zu verlagern und die bestehende Infrastruktur zu sichern. Dafür wurden jetzt Förderbescheide in Höhe von insgesamt rund 680.000 Euro übergeben.
5: Das Land Sachsen-Anhalt unterstützt die Sanierung von Gleisanlagen an den Standorten Bernburg und Zeilitz der K&S Minerales and Agriculture GmbH mit insgesamt rund 680.000 Euro Fördermitteln. Die entsprechenden Bewilligungsbescheide wurden am 27. April in Bernburg übergeben. Mit den Geldern sollen Gleise und Weichen auf den Werksgeländen erneuert werden. In Bernburg fließen rund 380.000 Euro in Sanierung eines Gleises und einer Weiche. Weitere 300.000 Euro sind für die Instandsetzung von drei Weichen am Standort Zeilitz vorgesehen. Nach Angaben des Infrastrukturministeriums soll die Förderung dazu beitragen, mehr Güterverkehr von der Straße auf die Schiene zu verlegen. Dafür seien funktionierende und leistungsfähige Gleisanschlüsse notwendig.
6: K&S gehört zu den Unternehmen in Sachsen-Anhalt, die sehr intensiv in die Schieneninfrastruktur investieren. Das heißt, K&S transportiert eine ganze Reihe ihrer

0: Produkte auf der Schiene ab zum Kunden. Und das unterstützen wir als Land. Heute halt eben im Volumen von 380.000 Euro für ein Gleis und für eine Weiche. Es ist wichtig, dass Unternehmen einen entsprechenden Anschluss an das Netz der Deutschen Bahn haben, um eben ihre Produkte auch per Zug transportieren zu können. Wir haben eine ganze Reihe von Unternehmen in Sachsen-Anhalt, die das auf die Art und Weise machen, bei K&S tatsächlich in großem Umfang und großem Volumen.
1: Das Salzwerk in Bernburg zähle mit rund 560 Beschäftigten zu den wichtigsten Arbeitgebern der Region. Im vergangenen Jahr wurden dort rund 1,9 Millionen Tonnen Fertigsalzprodukte hergestellt. Laut einer Pressemitteilung des Landes erfolge etwa die Hälfte der Transporte per Bahn.
2: Diese Unterstützung ist insofern sehr wichtig für uns, weil wir über 1 Million Tonnen Produkt pro Jahr über die Bahn transportieren und sozusagen dieser Verkehrsweg eine Lebensader unseres Werkes ist. Und deswegen, weil wir nachhaltig eben auch diesen sehr umweltfreundlichen und damit sinnvollen Verkehrsweg auch weiterhin betreiben wollen, ist es eben eine sehr wichtige Unterstützung für uns, die wir unglaublich schätzen.
1: Durch die hohe Produktionsmenge seien die bestehenden Gleisanlagen stark beansprucht. Mit den geplanten Investitionen soll die Infrastruktur langfristig erhalten und der Bahntransport weiterhin gesichert werden. Seit 2002 fördere das Land Sachsen-Anhalt den Ausbau und die Erneuerung privater Gleisanschlüsse im Güterverkehr. Im Rahmen der aktuellen Förderrichtlinien stehen bis 2026 insgesamt 10 Millionen Euro zur Verfügung.
3: Und dann noch die gute Nachricht. Als die Mideva, damals noch VEB Wasser- und Abwasserbehandlung, 1986 per Annonce nach Mitarbeitern suchte, bewarb sich Ralf Stüwe. Bei IKR war er auf Montage, baute mit seinen Kollegen unter anderem Kraftwerke. Doch irgendwann wollte er nicht mehr so viel unterwegs sein, eine Familie gründen. In der Wasserwirtschaft fühlte er sich gleichwohl, wurde Vorarbeiter, besuchte die Meisterschule. Zuletzt war er als Bereichsleiter für die Region Bitterfeld beschäftigt. Das sollen jetzt mal die Jüngeren machen, sagt er und lässt dem Nachwuchs gern den Vortritt. Als sogenannter operativer Monteur trägt er seit Anfang des Jahres trotzdem weiter Verantwortung, unter anderem für die Baustellenorganisation im Versorgungsbereich Muldenaue der Mideva. Am 21. Mai, also heute, feiert der gelernte Rohrleitungsbauer sein 40. Dienstjubiläum in der Wasserwirtschaft. Ihm ist wichtig, dass ich mein Wissen an die Jüngeren weitergeben kann, bis ich in Rente gehe. Also, das ist doch mal eine gute Nachricht. Herzlichen Glückwunsch auch von uns zum 40. Dienstjubiläum. Damit sind wir am Ende unserer Donnerstagsausgabe der RBB Aktuellen Nachrichten. Schauen jetzt, wie gewohnt, auf den Wetterbericht und im Anschluss daran gern noch auf die Meldungen aus Dessau-Roßlau. Morgen am Freitag ab 18 Uhr gibt es dann neue Informationen aus der Region. Bis dahin, machen Sie es gut und auf Wiedersehen.
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1: Morgen werden es rund 24 Grad. Bei leichtem Wind, der zunächst aus Süden und später aus Norden kommt, erwartet uns ein weitestgehend blauer Himmel. Mit Regen ist nicht zu rechnen. Am kommenden Wochenende wird es dann schon richtig sommerlich mit Temperaturen von um die 28 Grad am Sonntag.
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0: Special Olympics ist weltweit eine der größten, vom IOC anerkannten Sportbewegungen für Menschen mit geistiger und Mehrfachbehinderung. Ziel ist es, eine inklusive Welt zu schaffen, in der Menschen mit geistiger oder mehrfacher Behinderung gemeinsam mit Menschen ohne Behinderung aktiv, gesund und erfüllt leben können. Im kommenden Jahr werden die Spiele erstmals in Dessau-Roßlau ausgetragen. Darüber informierte die Stadt am 11. Mai bei einer Pressekonferenz.
1: Ja, wir schauen ja immer, wo können die nächsten Landesspiele stattfinden. Im Jahre 2025 war das die Stadt Halle, in der großartige Landesspiele stattfanden. Und dann schauen wir natürlich, wer könnte es noch sein. Und es bewerben sich natürlich die einen oder anderen auch dafür, weil man ja weiß, in 2027 findet es statt. Und ich hatte einen Kontakt auch noch aus Sportverbindungen her zum Thorsten Seklarek, der hier auch das Stadtmarketing leitet. Und der ist ja auch der Chef des Stadtsportbundes hier in Dessau-Roßlau. Und wir verstehen uns seit vielen Jahren, sind auch befreundet. Und insofern war das ein Gespräch. Wir sind reingegangen, das Thema, und er war sofort Feuer und Flamme. Und wir haben mal so ein bisschen abgeklopft, könnte sich Dessau eignen, wie wäre es eigentlich? Und er hat die Idee dann weitergetragen in die Stadt, zu dem Herrn Wessel, dem Sportamtsleiter, und auch natürlich zum Oberbürgermeister Dr. Reck. Und und man hat sich beworben als Stadt Dessau-Roßlau, und für uns als Landesverband von Special Olympics Sachsen-Anhalt waren natürlich sehr dankbar, dass sich so ein starker Partner hier stellt mit der Stadt. Die infrastrukturellen Voraussetzungen sind hervorragend mit den Sportstätten. Wir haben natürlich auch mit dem Reitsportverein in Rottleben einen Verein, der schon seit vielen Jahren das Thema Inklusion und Sport für geistig Beeinträchtigte tatsächlich auch pflegt, lebt und nach vorne bringt. Und insofern ist für 2027, für die Spiele vom 12. bis 15. September, die Stadt Dessau-Roßlau für uns der ideale Partner.
2: Die SOSA, also die Special Olympics Sachsen-Anhalt, sind auf uns drauf zugekommen mit dem Stadtsportbund, und das war sehr charmant. Und dadurch, dass die Stadt auch sehr, sehr gute Sportstätten zur Verfügung stellt, haben wir gedacht, nee, wir müssen das auf jeden Fall unterstützen. Und deshalb möchte ich die Aufgabe gern wahrnehmen mit der Stadt Dessau-Roßlau zusammen, und ja, freuen uns einfach darauf, im September 2027 das ausrichten zu dürfen.
0: Die Special Olympics Landesspiele bieten Wettbewerbe in 10 Sportarten für Menschen mit und ohne geistige Behinderung. Des Weiteren ist ein umfangreiches Rahmenprogramm aus Workshops, Aktionen und Begegnungsformaten geplant.
1: Es werden verschiedene Wettbewerbe stattfinden, ob das Schwimmen ist, ob das Leichtathletik ist, ob das Reiten ist, also ganz verschiedene Sportarten. Wir werden ungefähr 800 Teilnehmer haben, natürlich dann auch entsprechend 400, 500 Ehrenamtliche, sogenannte Volunteers, die das mit unterstützen. Und ich glaube, es wird ein einmaliges Feuer, ein einmaliges Fieber in der Stadt entstehen. Und wie es in den anderen Städten auch zuvor war, merkt man, wie dieser Funke überspringt. Und man spürt dieses besondere Etwas, die Mitmenschlichkeit, das Miteinander, das Authentische der Sportlerinnen und Sportler und die Athleten untereinander. Das ist einfach nur schön. Das ist Mitmenschlichkeit, das sind sportliche Erfolge. Es werden tolle Tage.
0: Eine starke Partnerschaft mit vielen Unterstützern ist entscheidend. Neben dem zahlreichen ehrenamtlichen Engagement vor Ort und bei der Organisation ist die Olympiade auf Spenden und Partnerschaften mit der Stadt angewiesen.
2: Wir stellen zur Verfügung das Sportbad für Schwimmen logischerweise, das Paul-Greifzu-Stadion für Leichtathletik, für Fußball, auch Boccia ist eine kleine Sportart. Dann in Rottleben sollen die Reitwettkämpfe stattfinden. Dann ist auch noch das Berufsschulzentrum, die Sporthalle Stamaschke-Straße.

0: und das Gymnasium Philanthropinum ebenfalls mit der Sporthalle vertreten.
1: Genau, es ist so natürlich, dass es wichtig ist, dass die Stadt es trägt, dass die Vereine es tragen. Aber wir brauchen natürlich auch Unterstützer, nicht nur im ehrenamtlichen Bereich, sondern auch in finanzieller Hinsicht. Insofern soll das auch gleichzeitig ein Aufruf sein an die Unternehmer, an die Menschen in dieser Stadt. Machen Sie, es ist Ihr Fest, es sind Ihre Landesspiele, die Sie in Ihrer Stadt haben. Nutzen Sie einfach das Miteinander, seien Sie einfach dabei. Aber auch wenn Sie finanziell oder in anderer Art unterstützen können, nehmen Sie die Chance wahr, greifen Sie an, Sie werden es nicht bereuen.
2: Der Sport eröffnet vielfältige Möglichkeiten, Menschen mit und ohne Behinderung gemeinsam zusammenzubringen. Das Klassifizierungssystem bei Special Olympics unterscheidet sich dabei grundlegend von anderen Sportverbänden. Es gibt keine Ausscheidungswettbewerbe. Stattdessen treten die Athleten in unterschiedlichen Leistungsgruppen gegeneinander an. Diese Gruppen sind so strukturiert, dass innerhalb jeder Gruppe eine gleichwertige Leistung besteht. Die Special Olympics Landesspiele finden vom 12. bis 15. September im kommenden Jahr statt. Anmelden können sich die Teilnehmer ab Februar 2027. Das Alternative Jugendzentrum Dessau ist Träger des mobilen Beratungsteams gegen Rechtsextremismus in Anhalt. Mit dem Projekt Gegenpart tragen sie maßgeblich dazu bei, Rechtsextremismus, gruppenbezogene Menschenfeindlichkeit, Diskriminierung und Ausgrenzung zurückzudrängen. Da in den vergangenen Jahren Vorfälle mit rechtsextremem Hintergrund immer mehr zunehmen, stellte das Beratungsteam eine Chronik zusammen. Diese wurde am 6. Mai bei einem Pressegespräch ausgewertet.
3: Also wir hatten im letzten Jahr 85 Beratungsfälle, das ist eine ganze Menge. Und die rechten Ereignisse, die wir für die Region Anhalt, also für die Landkreise Anhalt-Bitterfeld, Wittenberg und Dessau-Roßlau registriert haben, sind mit 1091 Ereignissen auf einem absoluten Allzeithoch. Und das ist schon enorm. Sie können eigentlich sagen, jeden Tag haben wir drei rechte oder rechtsextreme Ereignisse hier in der Region registriert.
2: Die registrierten rechtsextremen Delikte, Angriffe und Ereignisse in der Region Anhalt, die das Projekt Gegenpart dokumentiert hat, sind im vergangenen Jahr erneut angestiegen. In der Chronik konnten im Gesamtjahr 2025 insgesamt 1091 rechte und neonazistische Ereignisse in der Region Anhalt festgestellt werden, was im Vergleich zum Vorjahreszeitraum einen Zuwachs um ca. 8,7% entspricht. Im Berichtszeitraum 2025 hat das MBT Anhalt insgesamt 85 Beratungsfälle begleitet, was gegenüber dem Vorjahr mit 87 Fällen einen leichten Rückgang von rund 2,3% entspricht.
3: Also bei den Beratungsfällen bewegen wir uns eigentlich seit Jahren auf so einem sehr, sehr hohen Niveau von 80, 85 Fällen. Und die rechten Ereignislagen, die sind im letzten Jahr nahezu explodiert von 600 auf fast 1000 und in 25 dann nochmal eine Steigerung und das ist schon enorm. Naja, das Niveau ist vor allen Dingen deshalb so hoch, weil der Diskurs sich nach rechts verschoben hat. Also der öffentliche Diskurs hat sich nach rechts verschoben, der Kulturkampf von rechts, vor allen Dingen von der rechtsextremen AfD vorangetrieben, hat zugenommen und zwar in allen Bereichen, in allen gesellschaftspolitischen Segmenten. Und ich denke, von diesem hohen Niveau kommt man eigentlich nur runter, wenn man konsequent sozusagen auch die Straftaten verfolgt, wenn man konsequent auch Projekte unterstützt, die sich gegen Rechtsextremismus engagieren und vor allen Dingen die Dominanz, die gesellschaftspolitische Dominanz der AfD versucht einzuhegen.
2: Wichtigster Akteur bleibt der vom Landesamt für Verfassungsschutz als gesichert rechtsextreme Bestrebung eingeordneter AfD-Landesverband. Andere Parteien wie der Dritte Weg und die Heimat haben laut dem Beratungsteam weniger Relevanz. Das Aktionsspektrum reicht von Propagandadelikten über Demonstrationen und Kundgebungen bis hin zu Bedrohung, Beleidigung und Gewalt.
3: Propagandadelikte haben wir einen enormen Aufwuchs. Wir haben aber auch ein sehr hohes Niveau von rechtsextremen oder rechtsoffenen Demonstrationen über die Jahre festgestellt. Was erfreulich ist, dass rechtsextreme Gewaltstraftaten, also Körperverletzung, Raub, das zweite Jahr in Folge abgenommen haben. Und da sehen wir auch einen unmittelbaren Zusammenhang, dass eben offenbar der Repressionsdruck in die Zähne hinein von Polizei und Staatsanwaltschaft steigt. Die Propagandadelikte, Hakenkreuzschmierereien, SS-Runen sind nochmals angestiegen. Dann ist ein Grund, dass die in Sachsen-Anhalt als gesichert rechtsextrem eingestufte AfD natürlich weiterhin auch Aktivitäten, auch öffentlich wahrnehmbare Aktivitäten entfaltet. Auch das hat die Chronik-Einträge gesteigert und vielleicht auch noch ein erfreulicher Trend. Wir stellen fest, dass die juristischen Folgen von rechtsextremen Delikten auch zugenommen haben, also positiv. Es steigt der Repressionsdruck in die Zähne hinein, es gibt mehr Anklagen und das ist erfreulich.
2: Die vom mobilen Beratungsteam Projekt Gegenpart dokumentierten rechtsextremen Vorfälle sind im Jahr 2025 erneut angestiegen und erreichen damit zum wiederholten Mal einen Höchststand seit Beginn der Chronik. Nach Einschätzungen des mobilen Beratungsteams hat sich zudem das gesellschaftliche Klima für demokratisch Engagierte spürbar verschärft.

0: Ich begrüße Sie, liebe Zuschauer, zur Donnerstagsausgabe der RBB Aktuellnachrichten. Ein 45 Jahre alter Renault-Fahrer war am 18. Mai gegen 5 Uhr auf der B183 aus Richtung Radegast kommend unterwegs und beabsichtigte, in Weißand-Gölzau nach links in die Industriestraße abzubiegen. Dabei erfasste er einen sich im Gegenverkehr befindlichen Motorradfahrer. Der 53-Jährige stürzte und wurde mit schweren Verletzungen in ein Klinikum gebracht. Eine stationäre Aufnahme erfolgte. Sowohl am PKW als auch am Zweirad entstand wirtschaftlicher Totalschaden. Der finanzielle Umfang am Renault beläuft sich auf etwa 10.000 Euro. Die Schadenssumme am Motorrad wurde mit rund 12.500 Euro angegeben. Beide Fahrzeuge mussten abgeschleppt werden. 35 Jahre Städtepartnerschaft verbinden Wolfen und Witten inzwischen. Und auch heute wird diese Verbindung noch aktiv gelebt. Am vergangenen Wochenende ist deshalb eine Radfahrergruppe vom Wolfener Rathaus aus zu einer mehrtägigen Tour Richtung Ruhrgebiet gestartet.
1: 35 Jahre Städtepartnerschaft zwischen Wolfen und Witten. Im vergangenen Jahr wurde das Jubiläum mit Lesungen, Ausstellungen, Filmabenden und gegenseitigen Besuchen gefeiert. Besonders in Erinnerung geblieben ist aber eine Fahrradtour. Eine Gruppe aus Witten fuhr damals zur 625-Jahr-Feier nach Wolfen. Die Aktion kam so gut an, dass schnell klar war, das soll wiederholt werden. Diesmal allerdings in die andere Richtung.
2: 35 Jahre Städtepartnerschaft bot ja Anlass, das auf verschiedene Weise zu zelebrieren. Und wir haben innerhalb des Partnerschaftsvereins den Peter Dümpelmann aus Witten, der über viele Jahre hinweg Triathlet war, selber auch sportliche Veranstaltungen organisiert hat. Und er kam mit der Idee zu uns, zunächst zur 625-Jahr-Feier von Wolfen mit einer Truppe aus Witten nach Wolfen zu kommen.
1: Die Tour wurde im vergangenen Jahr für viele Beteiligte zu einem besonderen Erlebnis. Deshalb entschieden die Organisatoren schon kurz nach der Ankunft, die Fahrt soll keine einmalige Sache bleiben.
2: Das ist auch wunderbar geglückt und es hat allen Beteiligten so viel Spaß gemacht, dass sie gesagt haben, unabhängig von Jubiläen wollen wir das gerne wiederholen, aber diesmal in die entgegengesetzte Richtung. Und so war es, dass sie zunächst mit dem Zug und Bus hierher nach Wolfen gekommen sind und heute hier bei strahlendem Sonnenschein am Rathaus in Wolfen verabschiedet worden sind.
1: Am Sonntagmorgen startete die Gruppe deshalb am Rathaus in Wolfen. Insgesamt 10 Teilnehmer machen sich auf den Weg Richtung Ruhrgebiet. Gefahren wird überwiegend über Radwege und ruhige Nebenstraßen.
3: Wir fahren jetzt fast ausschließlich auf Nebenstrecken, auf Radwegen. Heute Abend sind wir in Eisleben. Danach sind wir in Breitenworbis, fahren dann weiter Richtung Hannover-Schmünden und fahren dann ganz zum Schluss auf dem Ruhrtalradweg über Neheim nach Witten.
1: Die Tagesetappen liegen zwischen 65 und 90 Kilometern. Mit dabei ist diesmal auch ein Teilnehmer aus Wolfen.
4: Ich hatte schon immer mal Lust und Interesse an einer geführten Radtour und habe dann Anfang des Jahres in der Zeitung oder in einem Set gelesen, dass eine Radtour stattfindet. Und von Wolfen nach Witten dachte ich, Mensch, perfekt, geführte Radtour, da bist du dabei.
1: Die Fahrradtour ist allerdings nur ein Teil der gemeinsamen Projekte zwischen beiden Städten. Schon im Sommer reist eine Delegation aus Wolfen zum Rathausfest nach Witten. Außerdem ist im September ein gemeinsamer Friedenslauf durch die Partnerstädte geplant.
2: Anfang Juli wird eine Delegation des Partnerschaftsvereins nach Witten reisen, ebenso wie Vertreter der Stadtverwaltung, und werden dort am Rathausfest teilnehmen. Das Rathaus ist nach langjähriger Bauphase letztes Jahr feierlich wiedereröffnet worden. Und rund um das Gebäude finden dann verschiedene Aktionen und Aktivitäten statt. Natürlich wird die Städtepartnerschaft da einen wichtigen Raum einnehmen. Darauf freuen wir uns auch schon sehr. Und im September gibt es dann wieder ein sportliches Ereignis. Da sind wir gewissermaßen Co-Akteur und bereiten mit vor. Der Verein Zukunft Frieden e.V. aus Bitterfeld wird dann einen Friedenslauf durch die Partnerstädte unternehmen und auch in Witten Stationen machen. Da sind wir jetzt gerade dabei, gemeinsam mit der Verwaltung in Witten das zu koordinieren und ihnen dann am Ende auch einen schönen Empfang zu bereiten. Und Jugendaustausch ist etwas, was

0: uns immer am Herzen liegt. Da blicken wir sogar noch ein bisschen weiter voraus. Im Sommer 2027 wird es das nächste Jugendcamp im österreichischen Malnitz geben, im Nationalpark Hohe Tauern. Dort befinden sich seit über 30 Jahren Wittener und Wolfener Hütten. Also daran sieht man, dass wir wirklich eine sehr enge städtepartnerschaftliche Verbindung haben. Und dort wird es eine Naturerlebniswoche geben für Polen, für Franzosen, für Engländer, natürlich auch für uns Deutsche. Und da sind wir jetzt gerade dabei, ein bisschen zu eruieren, welche Workshops kann man machen und wie kann man auch den Gedanken des Friedens und der Solidarität mittels dieser Workshops vermitteln.
1: Bis die Radfahrer ihr Ziel in Witten erreichen, liegen mehrere hundert Kilometer vor ihnen. Die Tour zeigt dabei vor allem eins: Die Städtepartnerschaft zwischen Wolfen und Witten wird auch nach 35 Jahren weiter aktiv gelebt.
2: Und wir bleiben gleich beim Drahtesel, schauen aber auf die Sicherheit beim Radfahren. Kürzlich hatte die Polizei nach Köthen auf den Marktplatz geladen, um sich diesem Thema zu widmen und vor allem Jugendliche zu sensibilisieren.
3: Wie wichtig Sichtbarkeit, Aufmerksamkeit und die richtige Ausrüstung im Straßenverkehr sind, konnten Besucherinnen und Besucher vor kurzem auf dem Köthener Marktplatz selbst erleben. Das Polizeirevier Anhalt-Bitterfeld hatte gemeinsam mit mehreren Partnern zum Verkehrsaktionstag unter dem Motto Hashtag Mensch auf dem Rad eingeladen. Mit dabei waren unter anderem die Bundespolizei, die Landesverkehrswacht, ein regionales Busunternehmen und das Deutsche Rote Kreuz. Ziel der Aktion war es, auf Gefahren beim Radfahren und bei der Nutzung von E-Scootern aufmerksam zu machen und gleichzeitig praktische Tipps für mehr Sicherheit zu geben.
4: Ja, wir führen heute einen Aktionstag durch zum Thema Menschen auf dem Rad, sicher durch den Verkehr. Wir haben hier verschiedene Stationen im Angebot, die für Personen jeder Altersklasse, für Interessierte genutzt werden können. Wir haben Informationsmaterial dabei. Das örtliche Busunternehmen hat uns einen Linienbus zur Verfügung gestellt, an dem man die Gefahren des toten Winkels erkennen kann. Wir beantworten Fragen rund um das Fahrrad. Ja, und gemeinsam mit der Verkehrswacht und der Bundespolizei bieten wir hier heute alles an zum Thema das sichere Fahrrad.
3: Gerade junge Menschen sollten mit der Aktion erreicht werden, denn besonders bei E-Scootern und Fahrrädern komme es immer wieder zu gefährlichen Situationen im Straßenverkehr. Damit möglichst viele Menschen auf den Aktionstag aufmerksam werden, setzte die Polizei im Vorfeld auf unterschiedliche Wege der Werbung.
4: Ja, natürlich haben wir in den letzten Tagen, in den letzten Wochen vermehrt Werbung für unseren Aktionstag betrieben. Es wurde in den örtlichen Printmedien veröffentlicht und natürlich haben wir auch Schulen im Umkreis informiert, Schülerinnen und Schüler und das Lehrpersonal eingeladen, um einfach auch dieser Altersklasse, zum Beispiel jungen Fahranfängern, die Möglichkeit zu bieten, sich zum Thema Verkehr, Verkehrserziehung, Teilnahme am Straßenverkehr zu informieren.
3: Mit Mitmachangeboten und praktischen Übungen wollte der Aktionstag vor allem eines erreichen: mehr Aufmerksamkeit und gegenseitige Rücksicht im Straßenverkehr.
2: Das Land Sachsen-Anhalt unterstützt die Modernisierung von Gleisanlagen an den K&S-Standorten Bernburg und Zielitz. Ziel ist es, den Güterverkehr langfristig stärker auf die Bahn zu verlagern und die bestehende Infrastruktur zu sichern. Dafür wurden jetzt Förderbescheide in Höhe von insgesamt rund 680.000 Euro übergeben.
5: Das Land Sachsen-Anhalt unterstützt die Sanierung von Gleisanlagen an den Standorten Bernburg und Zeilitz der K&S Minerales and Agriculture GmbH mit insgesamt rund 680.000 Euro Fördermitteln. Die entsprechenden Bewilligungsbescheide wurden am 27. April in Bernburg übergeben. Mit den Geldern sollen Gleise und Weichen auf den Werksgeländen erneuert werden. In Bernburg fließen rund 380.000 Euro in Sanierung eines Gleises und einer Weiche. Weitere 300.000 Euro sind für die Instandsetzung von drei Weichen am Standort Zeilitz vorgesehen. Nach Angaben des Infrastrukturministeriums soll die Förderung dazu beitragen, mehr Güterverkehr von der Straße auf die Schiene zu verlegen. Dafür seien funktionierende und leistungsfähige Gleisanschlüsse notwendig.
6: K&S gehört zu den Unternehmen in Sachsen-Anhalt, die sehr intensiv in die Schieneninfrastruktur investieren. Das heißt, K&S transportiert eine ganze Reihe ihrer

0: Produkte auf der Schiene ab zum Kunden. Und das unterstützen wir als Land und heute halt eben im Volumen von 380.000 Euro für ein Gleis und für eine Weiche. Es ist wichtig, dass Unternehmen einen entsprechenden Anschluss an das Netz der Deutschen Bahn haben, um eben ihre Produkte auch per Zug transportieren zu können. Wir haben eine ganze Reihe von Unternehmen in Sachsen-Anhalt, die das auf die Art und Weise machen, bei K&S tatsächlich in großem Umfang und großem Volumen.
1: Das Salzwerk in Bernburg zähle mit rund 560 Beschäftigten zu den wichtigsten Arbeitgebern der Region. Im vergangenen Jahr wurden dort rund 1,9 Millionen Tonnen Fertigsalzprodukte hergestellt. Laut einer Pressemitteilung des Landes erfolge etwa die Hälfte der Transporte per Bahn.
2: Diese Unterstützung ist insofern sehr wichtig für uns, weil wir über 1 Million Tonnen Produkt pro Jahr über die Bahn transportieren und sozusagen dieser Verkehrsweg eine Lebensader unseres Werkes ist. Und deswegen, weil wir nachhaltig eben auch diesen sehr umweltfreundlichen und damit sinnvollen Verkehrsweg auch weiterhin betreiben wollen, ist es eben eine sehr wichtige Unterstützung für uns, die wir unglaublich schätzen.
1: Durch die hohe Produktionsmenge seien die bestehenden Gleisanlagen stark beansprucht. Mit den geplanten Investitionen soll die Infrastruktur langfristig erhalten und der Bahntransport weiterhin gesichert werden. Seit 2002 fördere das Land Sachsen-Anhalt den Ausbau und die Erneuerung privater Gleisanschlüsse im Güterverkehr. Im Rahmen der aktuellen Förderrichtlinien stehen bis 2026 insgesamt 10 Millionen Euro zur Verfügung.
3: Und dann noch die gute Nachricht. Als die Mideva, damals noch VEB Wasser- und Abwasserbehandlung, 1986 per Annonce nach Mitarbeitern suchte, bewarb sich Ralf Stüwe. Bei IKR war er auf Montage, baute mit seinen Kollegen unter anderem Kraftwerke. Doch irgendwann wollte er nicht mehr so viel unterwegs sein, eine Familie gründen. In der Wasserwirtschaft fühlte er sich gleichwohl, wurde Vorarbeiter, besuchte die Meisterschule. Zuletzt war er als Bereichsleiter für die Region Bitterfeld beschäftigt. Das sollen jetzt mal die Jüngeren machen, sagt er und lässt dem Nachwuchs gern den Vortritt. Als sogenannter operativer Monteur trägt er seit Anfang des Jahres trotzdem weiter Verantwortung, unter anderem für die Baustellenorganisation im Versorgungsbereich Muldenaue der Mideva. Am 21. Mai, also heute, feiert der gelernte Rohrleitungsbauer sein 40. Dienstjubiläum in der Wasserwirtschaft. Ihm ist wichtig, dass ich mein Wissen an die Jüngeren weitergeben kann, bis ich in Rente gehe. Also, das ist doch mal eine gute Nachricht. Herzlichen Glückwunsch auch von uns zum 40. Dienstjubiläum. Damit sind wir am Ende unserer Donnerstagsausgabe der RBB Aktuellen Nachrichten. Schauen jetzt wie gewohnt auf den Wetterbericht und im Anschluss daran gern noch auf die Meldungen aus Dessau-Roßlau. Morgen am Freitag ab 18 Uhr gibt es dann neue Informationen aus der Region. Bis dahin, machen Sie es gut und auf Wiedersehen.
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0: Morgen werden es rund 24 Grad. Bei leichtem Wind, der zunächst aus Süden und später aus Norden kommt, erwartet uns ein weitestgehend blauer Himmel. Mit Regen ist nicht zu rechnen. Am kommenden Wochenende wird es dann schon richtig sommerlich mit Temperaturen von um die 28 Grad am Sonntag.
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0: Special Olympics ist weltweit eine der größten, vom IOC anerkannten Sportbewegungen für Menschen mit geistiger und Mehrfachbehinderung. Ziel ist es, eine inklusive Welt zu schaffen, in der Menschen mit geistiger oder mehrfacher Behinderung gemeinsam mit Menschen ohne Behinderung aktiv, gesund und erfüllt leben können. Im kommenden Jahr werden die Spiele erstmals in Dessau-Roßlau ausgetragen. Darüber informierte die Stadt am 11. Mai bei einer Pressekonferenz.
1: Ja, wir schauen ja immer, wo können die nächsten Landesspiele stattfinden. Im Jahre 2025 war das die Stadt Halle, in der großartige Landesspiele stattfanden. Und dann schauen wir natürlich, wer könnte es noch sein. Und es bewerben sich natürlich die einen oder anderen auch dafür, weil man ja weiß, in 2027 findet es statt. Und ich hatte einen Kontakt auch noch aus Sportverbindungen her zum Thorsten Seklarek, der hier auch das Stadtmarketing leitet. Und der ist ja auch der Chef des Stadtsportbundes hier in Dessau-Roßlau. Und wir verstehen uns seit vielen Jahren, sind auch befreundet. Und insofern war das ein Gespräch. Wir sind reingegangen in das Thema und er war sofort Feuer und Flamme. Und wir haben mal so ein bisschen abgeklopft, könnte sich das ereignen, wie wäre es eigentlich? Und er hat die Idee dann weitergetragen in die Stadt zu dem Herrn Wessel, dem Sportamtsleiter und auch natürlich zum Oberbürgermeister Dr. Reck. Und ja, und man hat sich beworben als Stadt Dessau-Roßlau und für uns als Landesverband von Special Olympics Sachsen-Anhalt waren natürlich sehr dankbar, dass sich so ein starker Partner hier stellt mit wie der Stadt. Die infrastrukturellen Voraussetzungen sind hervorragend mit den Sportstätten. Wir haben natürlich auch mit dem Reitsportverein in Rottleben einen Verein, der schon seit vielen Jahren das Thema Inklusion und Sport für geistig Beeinträchtigte tatsächlich auch pflegt, lebt und nach vorne bringt. Und insofern ist für 2027, für die Spiele vom 12. bis 15. September, die Stadt Dessau-Roßlau für uns der ideale Partner.
2: Die SOSA, also die Special Olympics Sachsen-Anhalt, sind auf uns drauf zugekommen mit dem Stadtsportbund. Und das war sehr charmant. Und dadurch, dass die Stadt auch sehr, sehr gute Sportstätten zur Verfügung stellt, haben wir gedacht, nee, wir müssen das auf jeden Fall unterstützen. Und deshalb möchte ich die Aufgabe gern wahrnehmen mit der Stadt Dessau-Roßlau zusammen und ja, freuen uns einfach darauf, im September 2027 das ausrichten zu dürfen.
0: Die Special Olympics Landesspiele bieten Wettbewerbe in 10 Sportarten für Menschen mit und ohne geistige Behinderung. Des Weiteren ist ein umfangreiches Rahmenprogramm aus Workshops, Aktionen und Begegnungsformaten geplant.
1: Es werden verschiedene Wettbewerbe stattfinden, ob das Schwimmen ist, ob das Leichtathletik ist, ob das Reiten ist, also ganz verschiedene Sportarten. Wir werden ungefähr 800 Teilnehmer haben, natürlich dann auch entsprechend 400, 500 Ehrenamtliche, sogenannte Volunteers, die das mit unterstützen. Und ich glaube, es wird ein einmaliges Feuer, ein einmaliges Fieber in der Stadt entstehen. Und wie es in den anderen Städten auch zuvor war, merkt man, wie dieser Funke überspringt. Und man spürt dieses besondere Etwas, die Mitmenschlichkeit, das Miteinander, das Authentische der Sportlerinnen und Sportler und die Athleten untereinander. Das ist einfach nur schön. Das ist Mitmenschlichkeit, das sind sportliche Erfolge. Es wären tolle Tage.
0: Eine starke Partnerschaft mit vielen Unterstützern ist entscheidend. Neben dem zahlreichen ehrenamtlichen Engagement vor Ort und bei der Organisation ist die Olympiade auf Spenden und Partnerschaften mit der Stadt angewiesen.
2: Wir stellen zur Verfügung das Sportbad für Schwimmen logischerweise, das Paul-Greifzu-Stadion für Leichtathletik, für Fußball, auch Boccia ist eine kleine Sportart. Dann in Rottleben sollen die Reitwettkämpfe stattfinden. Dann ist auch noch das Berufsschulzentrum, die Sporthalle Stamaschke-Straße.

0: und das Gymnasium Philanthropinum ebenfalls mit der Sporthalle vertreten.
1: Genau, es ist so natürlich, dass es wichtig ist, dass die Stadt es trägt, dass die Vereine es tragen. Aber wir brauchen natürlich auch Unterstützer, nicht nur im ehrenamtlichen Bereich, sondern auch in finanzieller Hinsicht. Insofern soll das auch gleichzeitig ein Aufruf sein an die Unternehmer, an die Menschen in dieser Stadt. Machen Sie, es ist Ihr Fest, es sind Ihre Landesspiele, die Sie in Ihrer Stadt haben. Nutzen Sie einfach das Miteinander, seien Sie einfach dabei. Aber auch wenn Sie finanziell oder in anderer Art unterstützen können, nehmen Sie die Chance wahr, greifen Sie an, Sie werden es nicht bereuen.
2: Der Sport eröffnet vielfältige Möglichkeiten, Menschen mit und ohne Behinderung gemeinsam zusammenzubringen. Das Klassifizierungssystem bei Special Olympics unterscheidet sich dabei grundlegend von anderen Sportverbänden. Es gibt keine Ausscheidungswettbewerbe. Stattdessen treten die Athleten in unterschiedlichen Leistungsgruppen gegeneinander an. Diese Gruppen sind so strukturiert, dass innerhalb jeder Gruppe eine gleichwertige Leistung besteht. Die Special Olympics Landesspiele finden vom 12. bis 15. September im kommenden Jahr statt. Anmelden können sich die Teilnehmer ab Februar 2027. Das Alternative Jugendzentrum Dessau ist Träger des mobilen Beratungsteams gegen Rechtsextremismus in Anhalt. Mit dem Projekt Gegenpart tragen sie maßgeblich dazu bei, Rechtsextremismus, gruppenbezogene Menschenfeindlichkeit, Diskriminierung und Ausgrenzung zurückzudrängen. Da in den vergangenen Jahren Vorfälle mit rechtsextremem Hintergrund immer mehr zunehmen, stellte das Beratungsteam eine Chronik zusammen. Diese wurde am 6. Mai bei einem Pressegespräch ausgewertet.
3: Also wir hatten im letzten Jahr 85 Beratungsfälle, das ist eine ganze Menge. Und die rechten Ereignisse, die wir für die Region Anhalt, also für die Landkreise Anhalt-Bitterfeld, Wittenberg und Dessau-Roßlau registriert haben, sind mit 1091 Ereignissen auf einem absoluten Allzeithoch. Und das ist schon enorm. Sie können eigentlich sagen, jeden Tag haben wir drei rechte oder rechtsextreme Ereignisse hier in der Region registriert.
2: Die registrierten rechtsextremen Delikte, Angriffe und Ereignisse in der Region Anhalt, die das Projekt Gegenpart dokumentiert hat, sind im vergangenen Jahr erneut angestiegen. In der Chronik konnten im Gesamtjahr 2025 insgesamt 1091 rechte und neonazistische Ereignisse in der Region Anhalt festgestellt werden, was im Vergleich zum Vorjahreszeitraum einen Zuwachs um ca. 8,7% entspricht. Im Berichtszeitraum 2025 hat das MBT Anhalt insgesamt 85 Beratungsfälle begleitet, was gegenüber dem Vorjahr mit 87 Fällen einen leichten Rückgang von rund 2,3% entspricht.
3: Also bei den Beratungsfällen bewegen wir uns eigentlich seit Jahren auf so einem sehr, sehr hohen Niveau von 80, 85 Fällen. Und die rechten Ereignislagen, die sind im letzten Jahr nahezu explodiert von 600 auf schon fast 1000 und in 25 dann nochmal eine Steigerung und das ist schon enorm. Naja, das Niveau ist vor allen Dingen deshalb so hoch, weil der Diskurs sich nach rechts verschoben hat. Also der öffentliche Diskurs hat sich nach rechts verschoben, der Kulturkampf von rechts, vor allen Dingen von der rechtsextremen AfD vorangetrieben, er hat zugenommen und zwar in allen Bereichen, in allen gesellschaftspolitischen Segmenten. Und ich denke, von diesem hohen Niveau kommt man eigentlich nur runter, wenn man konsequent sozusagen auch die Straftaten verfolgt, wenn man konsequent auch Projekte unterstützt, die sich gegen Rechtsextremismus engagieren und vor allen Dingen die Dominanz, die gesellschaftspolitische Dominanz der AfD versucht einzuhegen.
2: Wichtigster Akteur bleibt der vom Landesamt für Verfassungsschutz als gesichert rechtsextreme Bestrebung eingeordneter AfD-Landesverband. Andere Parteien wie der Dritte Weg und die Heimat haben laut dem Beratungsteam weniger Relevanz. Das Aktionsspektrum reicht von Propagandadelikten über Demonstrationen und Kundgebungen bis hin zu Bedrohung, Beleidigung und Gewalt.
3: Propagandadelikte haben wir einen enormen Aufwuchs. Wir haben aber auch ein sehr hohes Niveau von rechtsextremen oder rechtsoffenen Demonstrationen über die Jahre festgestellt, was erfreulich ist, dass rechtsextreme Gewaltstraftaten, also Körperverletzung, Raub, das zweite Jahr in Folge abgenommen haben. Und da sehen wir auch einen unmittelbaren Zusammenhang, dass eben offenbar der Repressionsdruck in die Zähne hinein von Polizei und Staatsanwaltschaft steigt. Die Propagandadelikte, Hakenkreuzschmierereien, SS-Runen sind nochmals angestiegen. Dann ist ein Grund, dass die in Sachsen-Anhalt als gesichert rechtsextrem eingestufte AfD natürlich weiterhin auch Aktivitäten, auch öffentlich wahrnehmbare Aktivitäten entfaltet. Auch das hat die Chronik-Einträge gesteigert und vielleicht auch noch ein erfreulicher Trend. Wir stellen fest, dass die juristischen Folgen von rechtsextremen Delikten auch zugenommen haben. Also positiv, es steigt der Repressionsdruck in die Zähne hinein, es gibt mehr Anklagen und das ist erfreulich.
2: Die vom mobilen Beratungsteam Projekt Gegenpart dokumentierten rechtsextremen Vorfälle sind im Jahr 2025 erneut angestiegen und erreichen damit zum wiederholten Mal einen Höchststand seit Beginn der Chronik. Nach Einschätzungen des mobilen Beratungsteams hat sich zudem das gesellschaftliche Klima für demokratisch Engagierte spürbar verschärft.

0: Ich begrüße Sie, liebe Zuschauer, zur Donnerstagsausgabe der RBB Aktuellnachrichten. Ein 45 Jahre alter Renault-Fahrer war am 18. Mai gegen 5 Uhr auf der B183 aus Richtung Radegast kommend unterwegs und beabsichtigte, in Weißand-Gölzau nach links in die Industriestraße abzubiegen. Dabei erfasste er einen sich im Gegenverkehr befindlichen Motorradfahrer. Der 53-Jährige stürzte und wurde mit schweren Verletzungen in ein Klinikum gebracht. Eine stationäre Aufnahme erfolgte. Sowohl am Pkw als auch am Zweirad entstand wirtschaftlicher Totalschaden. Der finanzielle Umfang am Renault beläuft sich auf etwa 10.000 Euro. Die Schadenssumme am Motorrad wurde mit rund 12.500 Euro angegeben. Beide Fahrzeuge mussten abgeschleppt werden. 35 Jahre Städtepartnerschaft verbinden Wolfen und Witten inzwischen. Und auch heute wird diese Verbindung noch aktiv gelebt. Am vergangenen Wochenende ist deshalb eine Radfahrergruppe vom Wolfener Rathaus aus zu einer mehrtägigen Tour Richtung Ruhrgebiet gestartet.
1: 35 Jahre Städtepartnerschaft zwischen Wolfen und Witten. Im vergangenen Jahr wurde das Jubiläum mit Lesungen, Ausstellungen, Filmabenden und gegenseitigen Besuchen gefeiert. Besonders in Erinnerung geblieben ist aber eine Fahrradtour. Eine Gruppe aus Witten fuhr damals zur 625-Jahr-Feier nach Wolfen. Die Aktion kam so gut an, dass schnell klar war, das soll wiederholt werden. Diesmal allerdings in die andere Richtung.
2: 35 Jahre Städtepartnerschaft bot ja Anlass, das auf verschiedene Weise zu zelebrieren. Und wir haben innerhalb des Partnerschaftsvereins den Peter Dümpelmann aus Witten, der über viele Jahre hinweg Triathlet war, selber auch sportliche Veranstaltungen organisiert hat. Und er kam mit der Idee zu uns, zunächst zur 625-Jahr-Feier von Wolfen mit einer Truppe aus Witten nach Wolfen zu kommen.
1: Die Tour wurde im vergangenen Jahr für viele Beteiligte zu einem besonderen Erlebnis. Deshalb entschieden die Organisatoren schon kurz nach der Ankunft, die Fahrt soll keine einmalige Sache bleiben.
2: Das ist auch wunderbar geglückt und es hat allen Beteiligten so viel Spaß gemacht, dass sie gesagt haben, unabhängig von Jubiläen wollen wir das gerne wiederholen, aber diesmal in die entgegengesetzte Richtung. Und so war es, dass sie zunächst mit dem Zug und Bus hierher nach Wolfen gekommen sind und heute hier bei strahlendem Sonnenschein am Rathaus in Wolfen verabschiedet worden sind.
1: Am Sonntagmorgen startete die Gruppe deshalb am Rathaus in Wolfen. Insgesamt 10 Teilnehmer machen sich auf den Weg Richtung Ruhrgebiet. Gefahren wird überwiegend über Radwege und ruhige Nebenstraßen.
3: Wir fahren jetzt fast ausschließlich auf Nebenstrecken, auf Radwegen. Heute Abend sind wir in Eisleben, danach sind wir in Breitenworbis, fahren dann weiter Richtung Hannover-Schmünden und fahren dann ganz zum Schluss auf dem Ruhrtalradweg über Neheim nach Witten.
1: Die Tagesetappen liegen zwischen 65 und 90 Kilometern. Mit dabei ist diesmal auch ein Teilnehmer aus Wolfen.
4: Ich hatte schon immer mal Lust und Interesse an einer geführten Radtour und habe dann Anfang des Jahres in der Zeitung oder in einem Set gelesen, dass eine Radtour stattfindet. Und von Wolfen nach Witten dachte ich, Mensch, perfekt, geführte Radtour, da bist du dabei.
1: Die Fahrradtour ist allerdings nur ein Teil der gemeinsamen Projekte zwischen beiden Städten. Schon im Sommer reist eine Delegation aus Wolfen zum Rathausfest nach Witten. Außerdem ist im September ein gemeinsamer Friedenslauf durch die Partnerstädte geplant.
2: Anfang Juli wird eine Delegation des Partnerschaftsvereins nach Witten reisen, ebenso wie Vertreter der Stadtverwaltung, und werden dort am Rathausfest teilnehmen. Das Rathaus ist nach langjähriger Bauphase letztes Jahr feierlich wiedereröffnet worden. Und rund um das Gebäude finden dann verschiedene Aktionen und Aktivitäten statt. Natürlich wird die Städtepartnerschaft da einen wichtigen Raum einnehmen. Darauf freuen wir uns auch schon sehr. Und im September gibt es dann wieder ein sportliches Ereignis. Da sind wir gewissermaßen Co-Akteur und bereiten mit vor. Der Verein Zukunft Frieden e.V. aus Bitterfeld wird dann einen Friedenslauf durch die Partnerstädte unternehmen und auch in Witten Station machen. Da sind wir jetzt gerade dabei, gemeinsam mit der Verwaltung in Witten das zu koordinieren und ihnen dann am Ende auch einen schönen Empfang zu bereiten. Und Jugendaustausch ist etwas, was uns

0: Bis die Radfahrer ihr Ziel in Witten erreichen, liegen mehrere hundert Kilometer vor ihnen. Die Tour zeigt dabei vor allem eins: Die Städtepartnerschaft zwischen Wolfen und Witten wird auch nach 35 Jahren weiter aktiv gelebt.
1: Und wir bleiben gleich beim Drahtesel, schauen aber auf die Sicherheit beim Radfahren. Kürzlich hatte die Polizei nach Köthen auf den Marktplatz geladen, um sich diesem Thema zu widmen und vor allem Jugendliche zu sensibilisieren.
2: Wie wichtig Sichtbarkeit, Aufmerksamkeit und die richtige Ausrüstung im Straßenverkehr sind, konnten Besucherinnen und Besucher vor kurzem auf dem Köthener Marktplatz selbst erleben. Das Polizeirevier Anhalt-Bitterfeld hatte gemeinsam mit mehreren Partnern zum Verkehrsaktionstag unter dem Motto Hashtag Mensch auf dem Rad eingeladen. Mit dabei waren unter anderem die Bundespolizei, die Landesverkehrswacht, ein regionales Busunternehmen und das Deutsche Rote Kreuz. Ziel der Aktion war es, auf Gefahren beim Radfahren und bei der Nutzung von E-Scootern aufmerksam zu machen und gleichzeitig praktische Tipps für mehr Sicherheit zu geben.
3: Ja, wir führen heute einen Aktionstag durch zum Thema Menschen auf dem Rad, sicher durch den Verkehr. Wir haben hier verschiedene Stationen im Angebot, die für Personen jeder Altersklasse, für Interessierte genutzt werden können. Wir haben Informationsmaterial dabei. Das örtliche Busunternehmen hat uns einen Linienbus zur Verfügung gestellt, an dem man die Gefahren des toten Winkels erkennen kann. Wir beantworten Fragen rund um das Fahrrad. Ja, und gemeinsam mit der Verkehrswacht und der Bundespolizei bieten wir hier heute alles an zum Thema das sichere Fahrrad.
2: Gerade junge Menschen sollten mit der Aktion erreicht werden, denn besonders bei E-Scootern und Fahrrädern komme es immer wieder zu gefährlichen Situationen im Straßenverkehr. Damit möglichst viele Menschen auf den Aktionstag aufmerksam werden, setzte die Polizei im Vorfeld auf unterschiedliche Wege der Werbung.
3: Ja, natürlich haben wir in den letzten Tagen, in den letzten Wochen vermehrt Werbung für unseren Aktionstag betrieben. Es wurde in den örtlichen Printmedien veröffentlicht und natürlich haben wir auch Schulen im Umkreis informiert, Schülerinnen und Schüler und das Lehrpersonal eingeladen, um einfach auch dieser Altersklasse, zum Beispiel jungen Fahranfängern, die Möglichkeit zu bieten, sich zum Thema Verkehr, Verkehrserziehung, Teilnahme am Straßenverkehr zu informieren.
2: Mit Mitmachangeboten und praktischen Übungen wollte der Aktionstag vor allem eines erreichen: mehr Aufmerksamkeit und gegenseitige Rücksicht im Straßenverkehr.
1: Das Land Sachsen-Anhalt unterstützt die Modernisierung von Gleisanlagen an den K&S-Standorten Bernburg und Zielitz. Ziel ist es, den Güterverkehr langfristig stärker auf die Bahn zu verlagern und die bestehende Infrastruktur zu sichern. Dafür wurden jetzt Förderbescheide in Höhe von insgesamt rund 680.000 Euro übergeben.
4: Das Land Sachsen-Anhalt unterstützt die Sanierung von Gleisanlagen an den Standorten Bernburg und Zeilitz der K&S Minerales and Agriculture GmbH mit insgesamt rund 680.000 Euro Fördermitteln. Die entsprechenden Bewilligungsbescheide wurden am 27. April in Bernburg übergeben. Mit den Geldern sollen Gleise und Weichen auf den Werksgeländen erneuert werden. In Bernburg fließen rund 380.000 Euro in Sanierung eines Gleises und einer Weiche. Weitere 300.000 Euro sind für die Instandsetzung von drei Weichen am Standort Zeilitz vorgesehen. Nach Angaben des Infrastrukturministeriums soll die Förderung dazu beitragen, mehr Güterverkehr von der Straße auf die Schiene zu verlegen. Dafür seien funktionierende und leistungsfähige Gleisanschlüsse notwendig.
5: K&S gehört zu den Unternehmen in Sachsen-Anhalt, die sehr intensiv in die Schieneninfrastruktur investieren. Das heißt, K&S transportiert eine ganze Reihe ihrer Produkte auf der Schiene ab zum Kunden. Und das unterstützen wir als Land. Heute halt eben im Volumen von 380.000 Euro für ein Gleis und für eine Weiche. Es ist wichtig, dass Unternehmen einen entsprechenden Anschluss an das Netz der Deutschen Bahn haben, um eben ihre Produkte auch per Zug transportieren zu können. Wir haben eine ganze Reihe von Unternehmen in Sachsen-Anhalt, die das auf die Art und Weise machen, bei K&S tatsächlich in großem Umfang und großem Volumen.
4: Das Salzwerk in Bernburg zähle mit rund 560 Beschäftigten zu den wichtigsten Arbeitgebern der Region.

0: vergangenen Jahr wurden dort rund 1,9 Millionen Tonnen Fertigsalzprodukte hergestellt. Laut einer Pressemitteilung des Landes erfolge etwa die Hälfte der Transporte per Bahn.
1: Diese Unterstützung ist insofern sehr wichtig für uns, weil wir über 1 Million Tonnen Produkt pro Jahr über die Bahn transportieren und sozusagen dieser Verkehrsweg eine Lebensader unseres Werkes ist. Und deswegen, weil wir nachhaltig eben auch diesen sehr umweltfreundlichen und damit sinnvollen Verkehrsweg auch weiterhin betreiben wollen, ist es eben eine sehr wichtige Unterstützung für uns, die wir unglaublich schätzen.
0: Durch die hohe Produktionsmenge seien die bestehenden Gleisanlagen stark beansprucht. Mit den geplanten Investitionen soll die Infrastruktur langfristig erhalten und der Bahntransport weiterhin gesichert werden. Seit 2002 fördere das Land Sachsen-Anhalt den Ausbau und die Erneuerung privater Gleisanschlüsse im Güterverkehr. Im Rahmen der aktuellen Förderrichtlinien stehen bis 2026 insgesamt 10 Millionen Euro zur Verfügung.
2: Und dann noch die gute Nachricht. Als die Mideva, damals noch VEB Wasser- und Abwasserbehandlung, 1986 per Annonce nach Mitarbeitern suchte, bewarb sich Ralf Stüwe. Bei IKR war er auf Montage, baute mit seinen Kollegen unter anderem Kraftwerke. Doch irgendwann wollte er nicht mehr so viel unterwegs sein, eine Familie gründen. In der Wasserwirtschaft fühlte er sich gleichwohl, wurde Vorarbeiter, besuchte die Meisterschule. Zuletzt war er als Bereichsleiter für die Region Bitterfeld beschäftigt. Das sollen jetzt mal die Jüngeren machen, sagt er und lässt dem Nachwuchs gern den Vortritt. Als sogenannter operativer Monteur trägt er seit Anfang des Jahres trotzdem weiter Verantwortung, unter anderem für die Baustellenorganisation im Versorgungsbereich Muldenaue der Mideva. Am 21. Mai, also heute, feiert der gelernte Rohrleitungsbauer sein 40. Dienstjubiläum in der Wasserwirtschaft. Ihm ist wichtig, dass ich mein Wissen an die Jüngeren weitergeben kann, bis ich in Rente gehe. Also, das ist doch mal eine gute Nachricht. Herzlichen Glückwunsch auch von uns zum 40. Dienstjubiläum. Damit sind wir am Ende unserer Donnerstagsausgabe der RBB Aktuellen Nachrichten, schauen jetzt wie gewohnt auf den Wetterbericht und im Anschluss daran gern noch auf die Meldungen aus Dessau-Roßlau. Morgen am Freitag ab 18 Uhr gibt es dann neue Informationen aus der Region. Bis dahin, machen Sie es gut und auf Wiedersehen.
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0: Morgen werden es rund 24 Grad. Bei leichtem Wind, der zunächst aus Süden und später aus Norden kommt, erwartet uns ein weitestgehend blauer Himmel. Mit Regen ist nicht zu rechnen. Am kommenden Wochenende wird es dann schon richtig sommerlich mit Temperaturen von um die 28 Grad am Sonntag.
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0: Special Olympics ist weltweit eine der größten, vom IOC anerkannten Sportbewegungen für Menschen mit geistiger und Mehrfachbehinderung. Ziel ist es, eine inklusive Welt zu schaffen, in der Menschen mit geistiger oder mehrfacher Behinderung gemeinsam mit Menschen ohne Behinderung aktiv, gesund und erfüllt leben können. Im kommenden Jahr werden die Spiele erstmals in Dessau-Roßlau ausgetragen. Darüber informierte die Stadt am 11. Mai bei einer Pressekonferenz.
1: Ja, wir schauen ja immer, wo können die nächsten Landesspiele stattfinden. Im Jahre 2025 war das die Stadt Halle, in der großartige Landesspiele stattfanden. Und dann schauen wir natürlich, wer könnte es noch sein. Und es bewerben sich natürlich die einen oder anderen auch dafür, weil man ja weiß, in 2027 findet es statt. Und ich hatte einen Kontakt auch noch aus Sportverbindungen her zum Thorsten Seklarek, der hier auch das Stadtmarketing leitet. Und der ist ja auch der Chef des Stadtsportbundes hier in Dessau-Roßlau. Und wir verstehen uns seit vielen Jahren, sind auch befreundet. Und insofern war das ein Gespräch. Wir sind reingegangen in das Thema und er war sofort Feuer und Flamme. Und wir haben mal so ein bisschen abgeklopft, könnte sich das ereignen, wie wäre es eigentlich? Und er hat die Idee dann weitergetragen in die Stadt, zu dem Herrn Wessel, dem Sportamtsleiter und auch natürlich zum Oberbürgermeister Dr. Reck. Und ja, und man hat sich beworben als Stadt Dessau-Roßlau und für uns als Landesverband von Special Olympics Sachsen-Anhalt waren natürlich sehr dankbar, dass sich so ein starker Partner hier stellt mit wie der Stadt. Die infrastrukturellen Voraussetzungen sind hervorragend mit den Sportstätten. Wir haben natürlich auch mit dem Reitsportverein in Rottleben einen Verein, der schon seit vielen Jahren das Thema Inklusion und Sport für geistig Beeinträchtigte tatsächlich auch pflegt, lebt und nach vorne bringt. Und insofern ist für 2027, für die Spiele vom 12. bis 15. September, die Stadt Dessau-Roßlau für uns der ideale Partner.
2: Die SOSA, also die Special Olympics Sachsen-Anhalt, sind auf uns drauf zugekommen mit dem Stadtsportbund und das war sehr charmant und dadurch, dass die Stadt auch sehr, sehr gute Sportstätten zur Verfügung stellt, haben wir gedacht, nee, wir müssen das auf jeden Fall unterstützen und deshalb möchte ich die Aufgabe gern wahrnehmen mit der Stadt Dessau-Roßlau zusammen und ja, freuen uns einfach darauf, im September 2027 das ausrichten zu dürfen.
0: Die Special Olympics Landesspiele bieten Wettbewerbe in 10 Sportarten für Menschen mit und ohne geistige Behinderung. Des Weiteren ist ein umfangreiches Rahmenprogramm aus Workshops, Aktionen und Begegnungsformaten geplant.
1: Es werden verschiedene Wettbewerbe stattfinden, ob das Schwimmen ist, ob das Leichtathletik ist, ob das Reiten ist, also ganz verschiedene Sportarten. Wir werden ungefähr 800 Teilnehmer haben, natürlich dann auch entsprechend 400, 500 Ehrenamtliche, sogenannte Volunteers, die das mit unterstützen. Und ich glaube, es wird ein einmaliges Feuer, ein einmaliges Fieber in der Stadt entstehen. Und wie es in den anderen Städten auch zuvor war, merkt man, wie dieser Funke überspringt. Und man spürt dieses besondere Etwas, die Mitmenschlichkeit, das Miteinander, das Authentische der Sportlerinnen und Sportler und die Athleten untereinander. Das ist einfach nur schön, das ist Mitmenschlichkeit, das sind sportliche Erfolge. Es wären tolle Tage.
0: Eine starke Partnerschaft mit vielen Unterstützern ist entscheidend. Neben dem zahlreichen ehrenamtlichen Engagement vor Ort und bei der Organisation ist die Olympiade auf Spenden und Partnerschaften mit der Stadt angewiesen.
2: Wir stellen zur Verfügung das Sportbad für Schwimmen logischerweise, das Burg-Reifzu-Stadion für Leichtathletik, für Fußball, auch Boccia ist eine kleine Sportart. Dann in Rottleben sollen die Reitwettkämpfe stattfinden. Dann ist auch noch das Berufsschulzentrum, die Sporthalle Stamaschke-Straße und das Gymnasium Philanthropinum ebenfalls mit der Sporthalle vertreten.
1: Genau, es ist so natürlich, dass es wichtig ist, dass die Stadt es trägt, dass die Vereine es tragen. Aber wir brauchen natürlich auch Unterstützer, nicht nur im ehrenamtlichen Bereich, sondern auch in finanzieller Hinsicht. Insofern soll das auch gleichzeitig ein Aufruf sein an die Unternehmer, an die Menschen in dieser Stadt. Machen Sie, es ist Ihr Fest, es sind Ihre Landesspiele, die Sie in Ihrer Stadt haben. Nutzen Sie einfach das Miteinander, seien Sie einfach dabei. Aber auch wenn Sie finanziell oder in anderer Art unterstützen können, nehmen Sie die Chance wahr, greifen Sie an, Sie werden es nicht bereuen.
0: Der Sport eröffnet vielfältige Möglichkeiten.

0: Menschen mit und ohne Behinderung gemeinsam zusammenzubringen. Das Klassifizierungssystem bei Special Olympics unterscheidet sich dabei grundlegend von anderen Sportverbänden. Es gibt keine Ausscheidungswettbewerbe. Stattdessen treten die Athleten in unterschiedlichen Leistungsgruppen gegeneinander an. Diese Gruppen sind so strukturiert, dass innerhalb jeder Gruppe eine gleichwertige Leistung besteht. Die Special Olympics Landesspiele finden vom 12. bis 15. September im kommenden Jahr statt. Anmelden können sich die Teilnehmer ab Februar 2027. Das Alternative Jugendzentrum Dessau ist Träger des mobilen Beratungsteams gegen Rechtsextremismus in Anhalt. Mit dem Projekt Gegenpart tragen sie maßgeblich dazu bei, Rechtsextremismus, gruppenbezogene Menschenfeindlichkeit, Diskriminierung und Ausgrenzung zurückzudrängen. Da in den vergangenen Jahren Vorfälle mit rechtsextremem Hintergrund immer mehr zunehmen, stellte das Beratungsteam eine Chronik zusammen. Diese wurde am 6. Mai bei einem Pressegespräch ausgewertet.
1: Also wir hatten im letzten Jahr 85 Beratungsfälle, das ist eine ganze Menge. Und die rechten Ereignisse, die wir für die Region Anhalt, also für die Landkreise Anhalt-Bitterfeld, Wittenberg und Dessau-Roßlau registriert haben, sind mit 1091 Ereignissen auf einem absoluten Allzeithoch. Und das ist schon enorm. Sie können eigentlich sagen, jeden Tag haben wir drei rechte oder rechtsextreme Ereignisse hier in der Region registriert.
0: Die registrierten rechtsextremen Delikte, Angriffe und Ereignisse in der Region Anhalt, die das Projekt Gegenpart dokumentiert hat, sind im vergangenen Jahr erneut angestiegen. In der Chronik konnten im Gesamtjahr 2025 insgesamt 1091 rechte und neonazistische Ereignisse in der Region Anhalt festgestellt werden, was im Vergleich zum Vorjahreszeitraum einen Zuwachs um ca. 8,7% entspricht. Im Berichtszeitraum 2025 hat das MBT Anhalt insgesamt 85 Beratungsfälle begleitet, was gegenüber dem Vorjahr mit 87 Fällen einen leichten Rückgang von rund 2,3% entspricht.
1: Also bei den Beratungsfällen bewegen wir uns eigentlich seit Jahren auf so einem sehr, sehr hohen Niveau von 80, 85 Fällen. Und die rechten Ereignislagen, die sind im letzten Jahr nahezu explodiert von 600 auf schon fast 1000 und in 25 dann nochmal eine Steigerung und das ist schon enorm. Naja, das Niveau ist vor allen Dingen deshalb so hoch, weil der Diskurs sich nach rechts verschoben hat. Also der öffentliche Diskurs hat sich nach rechts verschoben, der Kulturkampf von rechts, vor allen Dingen von der rechtsextremen AfD vorangetrieben, er hat zugenommen und zwar in allen Bereichen, in allen gesellschaftspolitischen Segmenten. Und ich denke, von diesem hohen Niveau kommt man eigentlich nur runter, wenn man konsequent sozusagen auch die Straftaten verfolgt, wenn man konsequent auch Projekte unterstützt, die sich gegen Rechtsextremismus engagieren und vor allen Dingen die Dominanz, die gesellschaftspolitische Dominanz der AfD versucht einzuhegen.
0: Wichtigster Akteur bleibt der vom Landesamt für Verfassungsschutz als gesichert rechtsextreme Bestrebung eingeordneter AfD-Landesverband. Andere Parteien wie der Dritte Weg und die Heimat haben laut dem Beratungsteam weniger Relevanz. Das Aktionsspektrum reicht von Propagandadelikten über Demonstrationen und Kundgebungen bis hin zu Bedrohung, Beleidigung und Gewalt.
1: Propagandadelikte haben wir einen enormen Aufwuchs. Wir haben aber auch ein sehr hohes Niveau von rechtsextremen oder rechtsoffenen Demonstrationen über die Jahre festgestellt, was erfreulich ist, dass rechtsextreme Gewaltstraftaten, also Körperverletzung, Raub, das zweite Jahr in Folge abgenommen haben. Und da sehen wir auch einen unmittelbaren Zusammenhang, dass eben offenbar der Repressionsdruck in die Zähne hinein von Polizei und Staatsanwaltschaft steigt. Die Propagandadelikte, Hakenkreuzschmierereien, SS-Runen sind nochmals angestiegen. Dann ist ein Grund, dass die in Sachsen-Anhalt als gesichert rechtsextrem eingestufte AfD natürlich weiterhin auch Aktivitäten, auch öffentlich wahrnehmbare Aktivitäten entfaltet. Auch das hat die Chronik-Einträge gesteigert und vielleicht auch noch ein erfreulicher Trend. Wir stellen fest, dass die juristischen Folgen von rechtsextremen Delikten auch zugenommen haben. Also

0: positiv. Es steigt der Repressionsdruck in die Zähne hinein. Es gibt mehr Anklagen und das ist erfreulich.
1: Die vom mobilen Beratungsteam Projekt Gegenpart dokumentierten rechtsextremen Vorfälle sind im Jahr 2025 erneut angestiegen und erreichen damit zum wiederholten Mal einen Höchststand seit Beginn der Chronik. Nach Einschätzungen des mobilen Beratungsteams hat sich zudem das gesellschaftliche Klima für demokratisch Engagierte spürbar verschärft.

Ich begrüße Sie, liebe Zuschauer, zur Donnerstagsausgabe der RBB Aktuellen Nachrichten. Ein 45 Jahre alter Renault-Fahrer war am 18. Mai gegen 5 Uhr auf der B183 aus Richtung Radegast kommend unterwegs und beabsichtigte, in Weißand-Gölzau nach links in die Industriestraße abzubiegen. Dabei erfasste er einen sich im Gegenverkehr

0: befindlichen Motorradfahrer. Der 53-Jährige stürzte und wurde mit schweren Verletzungen in ein Klinikum gebracht. Eine stationäre Aufnahme erfolgte. Sowohl am Pkw als auch am Zweirad entstand wirtschaftlicher Totalschaden. Der finanzielle Umfang am Renault beläuft sich auf etwa 10.000 Euro. Die Schadenssumme am Motorrad wurde mit rund 12.500 Euro angegeben. Beide Fahrzeuge mussten abgeschleppt werden. 35 Jahre Städtepartnerschaft verbinden Wolfen und Witten inzwischen. Und auch heute wird diese Verbindung noch aktiv gelebt. Am vergangenen Wochenende ist deshalb eine Radfahrergruppe vom Wolfener Rathaus aus zu einer mehrtägigen Tour Richtung Ruhrgebiet gestartet.
1: 35 Jahre Städtepartnerschaft zwischen Wolfen und Witten. Im vergangenen Jahr wurde das Jubiläum mit Lesungen, Ausstellungen, Filmabenden und gegenseitigen Besuchen gefeiert. Besonders in Erinnerung geblieben ist aber eine Fahrradtour. Eine Gruppe aus Witten fuhr damals zur 625-Jahr-Feier nach Wolfen. Die Aktion kam so gut an, dass schnell klar war, das soll wiederholt werden. Diesmal allerdings in die andere Richtung.
2: 35 Jahre Städtepartnerschaft bot ja Anlass, das auf verschiedene Weise zu zelebrieren. Und wir haben innerhalb des Partnerschaftsvereins den Peter Dümpelmann aus Witten, der über viele Jahre hinweg Triathlet war, selber auch sportliche Veranstaltungen organisiert hat. Und er kam mit der Idee zu uns, zunächst zur 625-Jahr-Feier von Wolfen mit einer Truppe aus Witten nach Wolfen zu kommen.
1: Die Tour wurde im vergangenen Jahr für viele Beteiligte zu einem besonderen Erlebnis. Deshalb entschieden die Organisatoren schon kurz nach der Ankunft, die Fahrt soll keine einmalige Sache bleiben.
2: Das ist auch wunderbar geglückt und es hat allen Beteiligten so viel Spaß gemacht, dass sie gesagt haben, unabhängig von Jubiläen wollen wir das gerne wiederholen, aber diesmal in die entgegengesetzte Richtung. Und so war es, dass sie zunächst mit dem Zug und Bus hierher nach Wolfen gekommen sind und heute hier bei strahlendem Sonnenschein am Rathaus in Wolfen verabschiedet worden sind.
1: Am Sonntagmorgen startete die Gruppe deshalb am Rathaus in Wolfen. Insgesamt 10 Teilnehmer machen sich auf den Weg Richtung Ruhrgebiet. Gefahren wird überwiegend über Radwege und ruhige Nebenstraßen.
3: Wir fahren jetzt fast ausschließlich auf Nebenstrecken, auf Radwegen. Heute Abend sind wir in Eisleben, danach sind wir in Breitenworbis, fahren dann weiter Richtung Hannover-Schmünden und fahren dann ganz zum Schluss auf dem Ruhrtalradweg über Neheim nach Witten.
1: Die Tagesetappen liegen zwischen 65 und 90 Kilometern. Mit dabei ist diesmal auch ein Teilnehmer aus Wolfen.
4: Ich hatte schon immer mal Lust und Interesse an einer geführten Radtour und habe dann Anfang des Jahres in der Zeitung oder in einem Set gelesen, dass eine Radtour stattfindet. Und von Wolfen nach Witten dachte ich, Mensch, perfekt, geführte Radtour, da bist du dabei.
1: Die Fahrradtour ist allerdings nur ein Teil der gemeinsamen Projekte zwischen beiden Städten. Schon im Sommer reist eine Delegation aus Wolfen zum Rathausfest nach Witten. Außerdem ist im September ein gemeinsamer Friedenslauf durch die Partnerstädte geplant.
2: Anfang Juli wird eine Delegation des Partnerschaftsvereins nach Witten reisen, ebenso wie Vertreter der Stadtverwaltung, und werden dort am Rathausfest teilnehmen. Das Rathaus ist nach langjähriger Bauphase letztes Jahr feierlich wiedereröffnet worden. Und rund um das Gebäude finden dann verschiedene Aktionen und Aktivitäten statt. Natürlich wird die Städtepartnerschaft da einen wichtigen Raum einnehmen. Darauf freuen wir uns auch schon sehr. Und im September gibt es dann wieder ein sportliches Ereignis. Da sind wir gewissermaßen Co-Akteur und bereiten mit vor. Der Verein Zukunft Frieden e.V. aus Bitterfeld wird dann einen Friedenslauf durch die Partnerstädte unternehmen und auch in Witten Stationen machen. Da sind wir jetzt gerade dabei, gemeinsam mit der Verwaltung in Witten das zu koordinieren und ihnen dann am Ende auch einen schönen Empfang zu bereiten. Und Jugendaustausch ist etwas, was uns immer am Herzen liegt. Da blicken wir sogar noch ein bisschen weiter voraus. Im Sommer 2027 wird es das nächste Jugendcamp im österreichischen Malnitz geben, im Nationalpark Hohe Tauern. Dort befinden sich seit über 30 Jahren Wittener und Wolfener Hütten. Also daran sieht man, dass wir wirklich eine sehr enge städtepartnerschaftliche Verbindung haben. Und dort wird es eine Naturerlebniswoche geben für Polen, für Franzosen, für Engländer, natürlich auch für uns Deutsche. Und da sind wir jetzt gerade dabei, ein bisschen zu eruieren, welche Workshops kann man machen und wie kann man auch den Gedanken des Friedens und der Solidarität mittels dieser Workshops vermitteln.
1: Bis die Radfahrer ihr Ziel in Witten erreichen, liegen mehrere hundert Kilometer vor ihnen. Die Tour zeigt dabei vor allem eins: Die Städtepartnerschaft zwischen Wolfen und Witten wird auch nach 35 Jahren weiter aktiv gelebt.
0: Und wir bleiben gleich beim Drahtesel, schauen aber auf die Sicherheit beim Radfahren. Kürzlich hatte die Polizei nach Köthen auf den Marktplatz geladen, um sich diesem Thema zu widmen und vor allem Jugendliche zu sensibilisieren.
5: Wie wichtig Sichtbarkeit, Aufmerksamkeit und die richtige Ausrüstung im Straßenverkehr sind, konnten Besucherinnen und Besucher vor kurzem auf dem Köthener Marktplatz selbst erleben. Das Polizeirevier Anhalt-Bitterfeld hatte gemeinsam mit mehreren Partnern zum Verkehrsaktionstag unter dem Motto Hashtag Mensch auf dem Rad eingeladen. Mit dabei waren unter anderem die Bundespolizei, die Landesverkehrswacht, ein regionales Busunternehmen und das Deutsche Rote Kreuz. Ziel der Aktion war es, auf Gefahren beim Radfahren und bei der Nutzung von E-Scootern aufmerksam zu machen und gleichzeitig praktische Tipps für mehr Sicherheit zu geben.
6: Ja, wir führen heute einen Aktionstag durch zum Thema Menschen auf dem Rad, sicher durch den Verkehr. Wir haben hier verschiedene Stationen im Angebot, die für Personen jeder Altersklasse, für Interessierte genutzt werden können. Wir haben Informationsmaterial dabei. Das örtliche Busunternehmen hat uns einen Linienbus zur Verfügung gestellt, an dem man die Gefahren des toten Winkels erkennen kann. Wir beantworten Fragen rund um das Fahrrad. Ja, und gemeinsam mit der Verkehrswacht und der Bundespolizei bieten wir hier heute alles an zum Thema das sichere Fahrrad.
5: Gerade junge Menschen sollten mit der Aktion erreicht werden, denn besonders bei E-Scootern und Fahrrädern komme es immer wieder zu gefährlichen Situationen im Straßenverkehr. Damit möglichst viele Menschen auf den Aktionstag aufmerksam werden, setzte die Polizei im Vorfeld auf unterschiedliche Wege der Werbung.
6: Ja, natürlich haben wir in den letzten Tagen, in den letzten Wochen vermehrt Werbung für unseren Aktionstag betrieben. Es wurde in den örtlichen Printmedien veröffentlicht und natürlich haben wir auch Schulen im Umkreis informiert, Schülerinnen und Schüler und das Lehrpersonal eingeladen, um einfach auch dieser Altersklasse, zum Beispiel jungen Fahranfängern, die Möglichkeit zu bieten, sich zum Thema Verkehr, Verkehrserziehung, Teilnahme am Straßenverkehr zu informieren.
5: Mit Mitmachangeboten und praktischen Übungen wollte der Aktionstag vor allem eines erreichen: mehr Aufmerksamkeit und gegenseitige Rücksicht im Straßenverkehr.
0: Das Land Sachsen-Anhalt unterstützt die Modernisierung von Gleisanlagen an den K&S-Standorten Bernburg und Zielitz. Ziel ist es, den Güterverkehr langfristig stärker auf die Bahn zu verlagern und die bestehende Infrastruktur zu sichern. Dafür wurden jetzt Förderbescheide in Höhe von insgesamt rund 680.000 Euro übergeben.
7: Das Land Sachsen-Anhalt unterstützt die Sanierung von Gleisanlagen an den Standorten Bernburg und Zeilitz der K&S Minerales and Agriculture GmbH mit insgesamt rund 680.000 Euro Fördermitteln. Die entsprechenden Bewilligungsbescheide wurden am 27. April in Bernburg übergeben. Mit den Geldern sollen Gleise und Weichen auf den Werksgeländen erneuert werden. In Bernburg fließen rund 380.000 Euro in Sanierung eines Gleises und einer Weiche. Weitere 300.000 Euro sind für die Instandsetzung von drei Weichen am Standort Zeilitz vorgesehen. Nach Angaben des Infrastrukturministeriums soll die Förderung dazu beitragen, mehr Güterverkehr von der Straße auf die Schiene zu verlegen. Dafür seien funktionierende und leistungsfähige Gleisanschlüsse notwendig.
8: K&S gehört zu den Unternehmen in Sachsen-Anhalt, die sehr intensiv in die Schieneninfrastruktur investieren. Das heißt, K&S transportiert eine ganze Reihe ihrer Produkte auf der Schiene ab zum Kunden. Und das unterstützen wir als Land. Heute halt eben im Volumen von 380.000 Euro für ein Gleis und für eine Weiche. Es ist wichtig, dass Unternehmen einen entsprechenden Anschluss an das Netz der Deutschen Bahn haben, um eben ihre Produkte auch per Zug transportieren zu können. Wir haben eine ganze Reihe von Unternehmen in Sachsen-Anhalt, die das auf die Art und Weise machen, bei K&S tatsächlich in großem Umfang und großem Volumen.
7: Das Salzwerk in Bernburg zähle mit rund 560 Beschäftigten zu den wichtigsten Arbeitgebern der Region.

0: Im vergangenen Jahr wurden dort rund 1,9 Millionen Tonnen Fertigsalzprodukte hergestellt. Laut einer Pressemitteilung des Landes erfolge etwa die Hälfte der Transporte per Bahn.
1: Diese Unterstützung ist insofern sehr wichtig für uns, weil wir über 1 Million Tonnen Produkt pro Jahr über die Bahn transportieren und sozusagen dieser Verkehrsweg eine Lebensader unseres Werkes ist. Und deswegen, weil wir nachhaltig eben auch diesen sehr umweltfreundlichen und damit sinnvollen Verkehrsweg auch weiterhin betreiben wollen, ist es eben eine sehr wichtige Unterstützung für uns, die wir unglaublich schätzen.
0: Durch die hohe Produktionsmenge seien die bestehenden Gleisanlagen stark beansprucht. Mit den geplanten Investitionen soll die Infrastruktur langfristig erhalten und der Bahntransport weiterhin gesichert werden. Seit 2002 fördere das Land Sachsen-Anhalt den Ausbau und die Erneuerung privater Gleisanschlüsse im Güterverkehr. Im Rahmen der aktuellen Förderrichtlinien stehen bis 2026 insgesamt 10 Millionen Euro zur Verfügung.
2: Und dann noch die gute Nachricht. Als die Mideva, damals noch VEB Wasser- und Abwasserbehandlung, 1986 per Annonce nach Mitarbeitern suchte, bewarb sich Ralf Stüwe. Bei IKR war er auf Montage, baute mit seinen Kollegen unter anderem Kraftwerke. Doch irgendwann wollte er nicht mehr so viel unterwegs sein, eine Familie gründen. In der Wasserwirtschaft fühlte er sich gleichwohl, wurde Vorarbeiter, besuchte die Meisterschule. Zuletzt war er als Bereichsleiter für die Region Bitterfeld beschäftigt. Das sollen jetzt mal die Jüngeren machen, sagt er und lässt dem Nachwuchs gern den Vortritt. Als sogenannter operativer Monteur trägt er seit Anfang des Jahres trotzdem weiter Verantwortung, unter anderem für die Baustellenorganisation im Versorgungsbereich Muldenaue der Mideva. Am 21. Mai, also heute, feiert der gelernte Rohrleitungsbauer sein 40. Dienstjubiläum in der Wasserwirtschaft. Ihm ist wichtig, dass ich mein Wissen an die Jüngeren weitergeben kann, bis ich in Rente gehe. Also, das ist doch mal eine gute Nachricht. Herzlichen Glückwunsch auch von uns zum 40. Dienstjubiläum. Damit sind wir am Ende unserer Donnerstagsausgabe der RBB Aktuellen Nachrichten. Schauen jetzt wie gewohnt auf den Wetterbericht und im Anschluss daran gern noch auf die Meldungen aus Dessau-Roßlau. Morgen am Freitag ab 18 Uhr gibt es dann neue Informationen aus der Region. Bis dahin, machen Sie es gut und auf Wiedersehen.
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0: Morgen werden es rund 24 Grad. Bei leichtem Wind, der zunächst aus Süden und später aus Norden kommt, erwartet uns ein weitestgehend blauer Himmel. Mit Regen ist nicht zu rechnen. Am kommenden Wochenende wird es dann schon richtig sommerlich mit Temperaturen von um die 28 Grad am Sonntag.
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0: Special Olympics ist weltweit eine der größten, vom IOC anerkannten Sportbewegungen für Menschen mit geistiger und Mehrfachbehinderung. Ziel ist es, eine inklusive Welt zu schaffen, in der Menschen mit geistiger oder mehrfacher Behinderung gemeinsam mit Menschen ohne Behinderung aktiv, gesund und erfüllt leben können. Im kommenden Jahr werden die Spiele erstmals in Dessau-Roßlau ausgetragen. Darüber informierte die Stadt am 11. Mai bei einer Pressekonferenz.
1: Ja, wir schauen ja immer, wo können die nächsten Landesspiele stattfinden. Im Jahre 2025 war das die Stadt Halle, in der großartige Landesspiele stattfanden. Und dann schauen wir natürlich, wer könnte es noch sein. Und es bewerben sich natürlich die einen oder anderen auch dafür, weil man ja weiß, in 2027 findet es statt. Und ich hatte einen Kontakt auch noch aus Sportverbindungen her zum Thorsten Seklarek, der hier auch das Stadtmarketing leitet. Und der ist ja auch der Chef des Stadtsportbundes hier in Dessau-Roßlau. Und wir verstehen uns seit vielen Jahren, sind auch befreundet. Und insofern war das ein Gespräch. Wir sind reingegangen in das Thema und war sofort Feuer und Flamme. Und wir haben mal so ein bisschen abgeklopft, könnte sich Dessau eignen, wie wäre es eigentlich? Und er hat die Idee dann weitergetragen in die Stadt zu dem Herrn Wessel, dem Sportamtsleiter, und auch natürlich zum Oberbürgermeister Dr. Reck. Und und man hat sich beworben als Stadt Dessau-Roßlau. Und für uns als Landesverband von Special Olympics Sachsen-Anhalt war natürlich sehr dankbar, dass sich so ein starker Partner hier stellt wie die Stadt. Die infrastrukturellen Voraussetzungen sind hervorragend mit den Sportstätten. Wir haben natürlich auch mit dem Reitsportverein in Rottleben einen Verein, der schon seit vielen Jahren das Thema Inklusion und Sport für geistig Beeinträchtigte tatsächlich auch pflegt, lebt und nach vorne bringt. Und insofern ist für 2027, für die Spiele vom 12. bis 15. September, die Stadt Dessau-Roßlau für uns der ideale Partner.
2: Die SOSA, also die Special Olympics Sachsen-Anhalt, sind auf uns drauf zugekommen mit dem Stadtsportbund. Und das war sehr charmant. Und dadurch, dass die Stadt auch sehr, sehr gute Sportstätten zur Verfügung stellt, haben wir gedacht, nee, wir müssen das auf jeden Fall unterstützen. Und deshalb möchte ich die Aufgabe gern wahrnehmen mit der Stadt Dessau-Roßlau zusammen und ja, freuen uns einfach darauf, im September 2027 das ausrichten zu dürfen.
0: Die Special Olympics Landesspiele bieten Wettbewerbe in 10 Sportarten für Menschen mit und ohne geistige Behinderung. Des Weiteren ist ein umfangreiches Rahmenprogramm aus Workshops, Aktionen und Begegnungsformaten geplant.
1: Es werden verschiedene Wettbewerbe stattfinden, ob das Schwimmen ist, ob das Leichtathletik ist, ob das Reiten ist, also ganz verschiedene Sportarten. Wir werden ungefähr 800 Teilnehmer haben, natürlich dann auch entsprechend 400, 500 Ehrenamtliche, sogenannte Volunteers, die das mit unterstützen. Und ich glaube, es wird ein einmaliges Feuer, ein einmaliges Fieber in der Stadt entstehen. Und wie es in den anderen Städten auch zuvor war, merkt man, wie dieser Funke überspringt. Und man spürt dieses besondere Etwas, die Mitmenschlichkeit, das Miteinander, das Authentische der Sportlerinnen und Sportler und die Athleten untereinander. Das ist einfach nur schön. Das ist Mitmenschlichkeit, das sind sportliche Erfolge. Es wären tolle Tage.
0: Eine starke Partnerschaft mit vielen Unterstützern ist entscheidend. Neben dem zahlreichen ehrenamtlichen Engagement vor Ort und bei der Organisation ist die Olympiade auf Spenden und Partnerschaften mit der Stadt angewiesen.
2: Wir stellen zur Verfügung das Sportbad für Schwimmen logischerweise, das Burg-Reifzu-Stadion für Leichtathletik, für Fußball, auch Boccia ist eine kleine Sportart. Dann in Rottleben sollen die Reitwettkämpfe stattfinden. Dann ist auch noch das Berufsschulzentrum, die Sporthalle Stamaschke-Straße und das Gymnasium Philanthropinum ebenfalls mit der Sporthalle vertreten.
1: Genau, es ist so natürlich, dass es wichtig ist, dass die Stadt es trägt, dass die Vereine es tragen. Aber wir brauchen natürlich auch Unterstützer, nicht nur im ehrenamtlichen Bereich, sondern auch in finanzieller Hinsicht. Insofern soll das auch gleichzeitig ein Aufruf sein an die Unternehmer, an die Menschen in dieser Stadt. Machen Sie, es ist Ihr Fest, es sind Ihre Landesspiele, die Sie in Ihrer Stadt haben. Nutzen Sie einfach das Miteinander, seien Sie einfach dabei. Aber auch wenn Sie finanziell oder in anderer Art unterstützen können, nehmen Sie die Chance wahr, greifen Sie an, Sie werden es nicht bereuen.
0: Der Sport eröffnet vielfältige Möglichkeiten.

0: Menschen mit und ohne Behinderung gemeinsam zusammenzubringen. Das Klassifizierungssystem bei Special Olympics unterscheidet sich dabei grundlegend von anderen Sportverbänden. Es gibt keine Ausscheidungswettbewerbe. Stattdessen treten die Athleten in unterschiedlichen Leistungsgruppen gegeneinander an. Diese Gruppen sind so strukturiert, dass innerhalb jeder Gruppe eine gleichwertige Leistung besteht. Die Special Olympics Landesspiele finden vom 12. bis 15. September im kommenden Jahr statt. Anmelden können sich die Teilnehmer ab Februar 2027. Das Alternative Jugendzentrum Dessau ist Träger des mobilen Beratungsteams gegen Rechtsextremismus in Anhalt. Mit dem Projekt Gegenpart tragen sie maßgeblich dazu bei, Rechtsextremismus, gruppenbezogene Menschenfeindlichkeit, Diskriminierung und Ausgrenzung zurückzudrängen. Da in den vergangenen Jahren Vorfälle mit rechtsextremem Hintergrund immer mehr zunehmen, stellte das Beratungsteam eine Chronik zusammen. Diese wurde am 6. Mai bei einem Pressegespräch ausgewertet.
1: Also wir hatten im letzten Jahr 85 Beratungsfälle. Das ist eine ganze Menge. Und die rechten Ereignisse, die wir für die Region Anhalt, also für die Landkreise Anhalt-Bitterfeld, Wittenberg und Dessau-Roßlau registriert haben, sind mit 1091 Ereignissen auf einem absoluten Allzeithoch. Und das ist schon enorm. Sie können eigentlich sagen, jeden Tag haben wir drei rechte oder rechtsextreme Ereignisse hier in der Region registriert.
0: Die registrierten rechtsextremen Delikte, Angriffe und Ereignisse in der Region Anhalt, die das Projekt Gegenpart dokumentiert hat, sind im vergangenen Jahr erneut angestiegen. In der Chronik konnten im Gesamtjahr 2025 insgesamt 1091 rechte und neonazistische Ereignisse in der Region Anhalt festgestellt werden, was im Vergleich zum Vorjahreszeitraum einen Zuwachs um ca. 8,7% entspricht. Im Berichtszeitraum 2025 hat das MBT Anhalt insgesamt 85 Beratungsfälle begleitet, was gegenüber dem Vorjahr mit 87 Fällen einen leichten Rückgang von rund 2,3% entspricht.
1: Also bei den Beratungsfällen bewegen wir uns eigentlich seit Jahren auf so einem sehr, sehr hohen Niveau von 80, 85 Fällen. Und die rechten Ereignislagen, die sind im letzten Jahr nahezu explodiert von 600 auf fast 1000. Und in 25 dann nochmal eine Steigerung und das ist schon enorm. Naja, das Niveau ist vor allen Dingen deshalb so hoch, weil der Diskurs sich nach rechts verschoben hat. Also der öffentliche Diskurs hat sich nach rechts verschoben, der Kulturkampf von rechts, vor allen Dingen von der rechtsextremen AfD vorangetrieben, hat zugenommen und zwar in allen Bereichen, in allen gesellschaftspolitischen Segmenten. Und ich denke, von diesem hohen Niveau kommt man eigentlich nur runter, wenn man konsequent sozusagen auch die Straftaten verfolgt, wenn man konsequent auch Projekte unterstützt, die sich gegen Rechtsextremismus engagieren und vor allen Dingen die Dominanz, die gesellschaftspolitische Dominanz der AfD versucht einzuhegen.
0: Wichtigster Akteur bleibt der vom Landesamt für Verfassungsschutz als gesichert rechtsextreme Bestrebung eingeordneter AfD-Landesverband. Andere Parteien wie der Dritte Weg und die Heimat haben laut dem Beratungsteam weniger Relevanz. Das Aktionsspektrum reicht von Propagandadelikten über Demonstrationen und Kundgebungen bis hin zu Bedrohung, Beleidigung und Gewalt.
1: Propagandadelikte haben wir einen enormen Aufwuchs. Wir haben aber auch ein sehr hohes Niveau von rechtsextremen oder rechtsoffenen Demonstrationen über die Jahre festgestellt, was erfreulich ist, dass rechtsextreme Gewaltstraftaten, also Körperverletzung, Raub, das zweite Jahr in Folge abgenommen haben. Und da sehen wir auch einen unmittelbaren Zusammenhang, dass eben offenbar der Repressionsdruck in die Zähne hinein von Polizei und Staatsanwaltschaft steigt. Die Propagandadelikte, Hakenkreuzschmierereien, SS-Runen sind nochmals angestiegen. Dann ist ein Grund, dass die in Sachsen-Anhalt als gesichert rechtsextrem eingestufte AfD natürlich weiterhin auch Aktivitäten, auch öffentlich wahrnehmbare Aktivitäten entfaltet. Auch das hat die Chronik-Einträge gesteigert und vielleicht auch noch ein erfreulicher Trend. Wir stellen fest, dass die juristischen Folgen von rechtsextremen Delikten auch zugenommen haben. Also positiv, es steigt der Repressionsdruck in die Zähne hinein, es gibt mehr Anklagen und das ist erfreulich.
0: Die vom mobilen Beratungsteam Projekt Gegenpart dokumentierten rechtsextremen Vorfälle sind im Jahr 2025 erneut angestiegen und erreichen damit zum wiederholten Mal einen Höchststand seit Beginn der Chronik. Nach Einschätzungen des mobilen Beratungsteams hat sich zudem das gesellschaftliche Klima für demokratisch Engagierte spürbar verschärft.

Ich begrüße Sie, liebe Zuschauer, zur Donnerstagsausgabe der RBB Aktuellen Nachrichten. Ein 45 Jahre alter Renault-Fahrer war am 18. Mai gegen 5 Uhr auf der B183 aus Richtung Radegast kommend unterwegs und beabsichtigte, in Weißand-Gölzau nach links in die Industriestraße abzubiegen. Dabei erfasste er einen sich im Gegenverkehr

0: befindlichen Motorradfahrer. Der 53-Jährige stürzte und wurde mit schweren Verletzungen in ein Klinikum gebracht. Eine stationäre Aufnahme erfolgte. Sowohl am Pkw als auch am Zweirad entstand wirtschaftlicher Totalschaden. Der finanzielle Umfang am Renault beläuft sich auf etwa 10.000 Euro. Die Schadenssumme am Motorrad wurde mit rund 12.500 Euro angegeben. Beide Fahrzeuge mussten abgeschleppt werden. 35 Jahre Städtepartnerschaft verbinden Wolfen und Witten inzwischen. Und auch heute wird diese Verbindung noch aktiv gelebt. Am vergangenen Wochenende ist deshalb eine Radfahrergruppe vom Wolfener Rathaus aus zu einer mehrtägigen Tour Richtung Ruhrgebiet gestartet.
1: 35 Jahre Städtepartnerschaft zwischen Wolfen und Witten. Im vergangenen Jahr wurde das Jubiläum mit Lesungen, Ausstellungen, Filmabenden und gegenseitigen Besuchen gefeiert. Besonders in Erinnerung geblieben ist aber eine Fahrradtour. Eine Gruppe aus Witten fuhr damals zur 625-Jahr-Feier nach Wolfen. Die Aktion kam so gut an, dass schnell klar war, das soll wiederholt werden. Diesmal allerdings in die andere Richtung.
2: 35 Jahre Städtepartnerschaft bot ja Anlass, das auf verschiedene Weise zu zelebrieren. Und wir haben innerhalb des Partnerschaftsvereins den Peter Dümpelmann aus Witten, der über viele Jahre hinweg Triathlet war, selber auch sportliche Veranstaltungen organisiert hat. Und er kam mit der Idee zu uns, zunächst zur 625-Jahr-Feier von Wolfen mit einer Truppe aus Witten nach Wolfen zu kommen.
1: Die Tour wurde im vergangenen Jahr für viele Beteiligte zu einem besonderen Erlebnis. Deshalb entschieden die Organisatoren schon kurz nach der Ankunft, die Fahrt soll keine einmalige Sache bleiben.
2: Das ist auch wunderbar geglückt und es hat allen Beteiligten so viel Spaß gemacht, dass sie gesagt haben, unabhängig von Jubiläen wollen wir das gerne wiederholen, aber diesmal in die entgegengesetzte Richtung. Und so war es, dass sie zunächst mit dem Zug und Bus hierher nach Wolfen gekommen sind und heute hier bei strahlendem Sonnenschein am Rathaus in Wolfen verabschiedet worden sind.
1: Am Sonntagmorgen startete die Gruppe deshalb am Rathaus in Wolfen. Insgesamt 10 Teilnehmer machen sich auf den Weg Richtung Ruhrgebiet. Gefahren wird überwiegend über Radwege und ruhige Nebenstraßen.
3: Wir fahren jetzt fast ausschließlich auf Nebenstrecken, auf Radwegen. Heute Abend sind wir in Eisleben, danach sind wir in Breitenworbis, fahren dann weiter Richtung Hannover-Schmünden und fahren dann ganz zum Schluss auf dem Ruhrtalradweg über Neheim nach Witten.
1: Die Tagesetappen liegen zwischen 65 und 90 Kilometern. Mit dabei ist diesmal auch ein Teilnehmer aus Wolfen.
4: Ich hatte schon immer mal Lust und Interesse an einer geführten Radtour und habe dann Anfang des Jahres in der Zeitung oder in einem Set gelesen, dass eine Radtour stattfindet. Und von Wolfen nach Witten dachte ich, Mensch, perfekt, geführte Radtour, da bist du dabei.
1: Die Fahrradtour ist allerdings nur ein Teil der gemeinsamen Projekte zwischen beiden Städten. Schon im Sommer reist eine Delegation aus Wolfen zum Rathausfest nach Witten. Außerdem ist im September ein gemeinsamer Friedenslauf durch die Partnerstädte geplant.
2: Anfang Juli wird eine Delegation des Partnerschaftsvereins nach Witten reisen, ebenso wie Vertreter der Stadtverwaltung und werden dort am Rathausfest teilnehmen. Das Rathaus ist nach langjähriger Bauphase letztes Jahr feierlich wiedereröffnet worden und rund um das Gebäude finden dann verschiedene Aktionen und Aktivitäten statt. Natürlich wird die Städtepartnerschaft da einen wichtigen Raum einnehmen. Darauf freuen wir uns auch schon sehr. Und im September gibt es dann wieder ein sportliches Ereignis. Da sind wir gewissermaßen Co-Akteur und bereiten mit vor. Der Verein Zukunft Frieden e.V. aus Bitterfeld wird dann einen Friedenslauf durch die Partnerstädte unternehmen und auch in Witten Stationen machen. Da sind wir jetzt gerade dabei, gemeinsam mit der Verwaltung in Witten das zu koordinieren und ihnen dann am Ende auch einen schönen Empfang zu bereiten. Und Jugendaustausch ist etwas, was uns immer am Herzen liegt. Da blicken wir sogar noch ein bisschen weiter voraus. Im Sommer 2027 wird es das nächste Jugendcamp im österreichischen Malnitz geben, im Nationalpark Hohe Tauern. Dort befinden sich seit über 30 Jahren Wittener und Wolfener Hütten. Also daran sieht man, dass wir wirklich eine sehr enge städtepartnerschaftliche Verbindung haben. Und dort wird es eine Naturerlebniswoche geben für Polen, für Franzosen, für Engländer, natürlich auch für uns Deutsche. Und da sind wir jetzt gerade dabei, ein bisschen zu eruieren, welche Workshops kann man machen und wie kann man auch den Gedanken des Friedens und der Solidarität mittels dieser Workshops vermitteln.

0: Aufmerksamkeit und die richtige Ausrüstung im Straßenverkehr sind, konnten Besucherinnen und Besucher vor kurzem auf dem Köthener Marktplatz selbst erleben. Das Polizeirevier Anhalt-Bitterfeld hatte gemeinsam mit mehreren Partnern zum Verkehrsaktionstag unter dem Motto Hashtag Mensch auf dem Rad eingeladen. Mit dabei waren unter anderem die Bundespolizei, die Landesverkehrswacht, ein regionales Busunternehmen und das Deutsche Rote Kreuz. Ziel der Aktion war es, auf Gefahren beim Radfahren und bei der Nutzung von E-Scootern aufmerksam zu machen und gleichzeitig praktische Tipps für mehr Sicherheit zu geben.
1: Ja, wir führen heute einen Aktionstag durch zum Thema Menschen auf dem Rad, sicher durch den Verkehr. Wir haben hier verschiedene Stationen im Angebot, die für Personen jeder Altersklasse, für Interessierte genutzt werden können. Wir haben Informationsmaterial dabei. Das örtliche Busunternehmen hat uns einen Linienbus zur Verfügung gestellt, an dem man die Gefahren des toten Winkels erkennen kann. Wir beantworten Fragen rund um das Fahrrad. Ja, und gemeinsam mit der Verkehrswacht und der Bundespolizei bieten wir hier heute alles an zum Thema das sichere Fahrrad.
0: Gerade junge Menschen sollten mit der Aktion erreicht werden. Denn besonders bei E-Scootern und Fahrrädern komme es immer wieder zu gefährlichen Situationen im Straßenverkehr. Damit möglichst viele Menschen auf den Aktionstag aufmerksam werden, setzte die Polizei im Vorfeld auf unterschiedliche Wege der Werbung.
1: Ja, natürlich haben wir in den letzten Tagen, in den letzten Wochen vermehrt Werbung für unseren Aktionstag betrieben. Es wurde in den örtlichen Printmedien veröffentlicht und natürlich haben wir auch Schulen im Umkreis informiert, Schülerinnen und Schüler und das Lehrpersonal eingeladen, um einfach auch dieser Altersklasse, zum Beispiel jungen Fahranfängern, die Möglichkeit zu bieten, sich zum Thema Verkehr, Verkehrserziehung, Teilnahme am Straßenverkehr zu informieren.
0: Mit Mitmachangeboten und praktischen Übungen wollte der Aktionstag vor allem eines erreichen: mehr Aufmerksamkeit und gegenseitige Rücksicht im Straßenverkehr.
2: Das Land Sachsen-Anhalt unterstützt die Modernisierung von Gleisanlagen an den K&S-Standorten Bernburg und Zielitz. Ziel ist es, den Güterverkehr langfristig stärker auf die Bahn zu verlagern und die bestehende Infrastruktur zu sichern. Dafür wurden jetzt Förderbescheide in Höhe von insgesamt rund 680.000 Euro übergeben.
3: Das Land Sachsen-Anhalt unterstützt die Sanierung von Gleisanlagen an den Standorten Bernburg und Zeilitz der K&S Minerales and Agriculture GmbH mit insgesamt rund 680.000 Euro Fördermitteln. Die entsprechenden Bewilligungsbescheide wurden am 27. April in Bernburg übergeben. Mit den Geldern sollen Gleise und Weichen auf den Werksgeländen erneuert werden. In Bernburg fließen rund 380.000 Euro in Sanierung eines Gleises und einer Weiche. Weitere 300.000 Euro sind für die Instandsetzung von drei Weichen am Standort Zeilitz vorgesehen. Nach Angaben des Infrastrukturministeriums soll die Förderung dazu beitragen, mehr Güterverkehr von der Straße auf die Schiene zu verlegen. Dafür seien funktionierende und leistungsfähige Gleisanschlüsse notwendig.
4: K&S gehört zu den Unternehmen in Sachsen-Anhalt, die sehr intensiv in die Schieneninfrastruktur investieren. Das heißt, K&S transportiert eine ganze Reihe ihrer Produkte auf der Schiene ab zum Kunden. Und das unterstützen wir als Land. Heute halt eben im Volumen von 380.000 Euro für ein Gleis und für eine Weiche. Es ist wichtig, dass Unternehmen einen entsprechenden Anschluss an das Netz der Deutschen Bahn haben, um eben ihre Produkte auch per Zug transportieren zu können. Wir haben eine ganze Reihe von Unternehmen in Sachsen-Anhalt, die das auf die Art und Weise machen, bei K&S tatsächlich in großem Umfang und großem Volumen.
3: Das Salzwerk in Bernburg zähle mit rund 560 Beschäftigten zu den wichtigsten Arbeitgebern der Region. Im vergangenen Jahr wurden dort rund 1,9 Millionen Tonnen Fertigsalzprodukte hergestellt. Laut einer Pressemitteilung des Landes erfolge etwa die Hälfte der Transporte per Bahn.
5: Diese Unterstützung ist insofern sehr wichtig für uns, weil wir über 1 Million Tonnen Produkt pro Jahr über die Bahn transportieren und sozusagen dieser Verkehrsweg eine Lebensader unseres Werkes ist. Und deswegen, weil wir nachhaltig eben auch diesen sehr umweltfreundlichen und damit sinnvollen

0: Verkehrsweg auch weiterhin betreiben wollen, ist es eben eine sehr wichtige Unterstützung für uns, die wir unglaublich schätzen.
1: Durch die hohe Produktionsmenge seien die bestehenden Gleisanlagen stark beansprucht. Mit den geplanten Investitionen soll die Infrastruktur langfristig erhalten und der Bahntransport weiterhin gesichert werden. Seit 2002 fördere das Land Sachsen-Anhalt den Ausbau und die Erneuerung privater Gleisanschlüsse im Güterverkehr. Im Rahmen der aktuellen Förderrichtlinien stehen bis 2026 insgesamt 10 Millionen Euro zur Verfügung.
2: Und dann noch die gute Nachricht. Als die Mideva, damals noch VEB Wasser- und Abwasserbehandlung, 1986 per Annonce nach Mitarbeitern suchte, bewarb sich Ralf Stüwe. Bei IKR war er auf Montage, baute mit seinen Kollegen unter anderem Kraftwerke. Doch irgendwann wollte er nicht mehr so viel unterwegs sein, eine Familie gründen. In der Wasserwirtschaft fühlte er sich gleichwohl, wurde Vorarbeiter, besuchte die Meisterschule. Zuletzt war er als Bereichsleiter für die Region Bitterfeld beschäftigt. Das sollen jetzt mal die Jüngeren machen, sagt er und lässt dem Nachwuchs gern den Vortritt. Als sogenannter operativer Monteur trägt er seit Anfang des Jahres trotzdem weiter Verantwortung, unter anderem für die Baustellenorganisation im Versorgungsbereich Muldenaue der Mideva. Am 21. Mai, also heute, feiert der gelernte Rohrleitungsbauer sein 40. Dienstjubiläum in der Wasserwirtschaft. Ihm ist wichtig, dass ich mein Wissen an die Jüngeren weitergeben kann, bis ich in Rente gehe. Also, das ist doch mal eine gute Nachricht. Herzlichen Glückwunsch auch von uns zum 40. Dienstjubiläum. Damit sind wir am Ende unserer Donnerstagsausgabe der RBB Aktuellen Nachrichten, schauen jetzt wie gewohnt auf den Wetterbericht und im Anschluss daran gern noch auf die Meldungen aus Dessau-Roßlau. Morgen am Freitag ab 18 Uhr gibt es dann neue Informationen aus der Region. Bis dahin, machen Sie es gut und auf Wiedersehen.
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1: Morgen werden es rund 24 Grad. Bei leichtem Wind, der zunächst aus Süden und später aus Norden kommt, erwartet uns ein weitestgehend blauer Himmel. Mit Regen ist nicht zu rechnen. Am kommenden Wochenende wird es dann schon richtig sommerlich mit Temperaturen von um die 28 Grad am Sonntag.
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0: Special Olympics ist weltweit eine der größten, vom IOC anerkannten Sportbewegungen für Menschen mit geistiger und Mehrfachbehinderung. Ziel ist es, eine inklusive Welt zu schaffen, in der Menschen mit geistiger oder mehrfacher Behinderung gemeinsam mit Menschen ohne Behinderung aktiv, gesund und erfüllt leben können. Im kommenden Jahr werden die Spiele erstmals in Dessau-Roßlau ausgetragen. Darüber informierte die Stadt am 11. Mai bei einer Pressekonferenz.
1: Ja, wir schauen ja immer, wo können die nächsten Landesspiele stattfinden. Im Jahre 2025 war das die Stadt Halle, in der großartige Landesspiele stattfanden. Und dann schauen wir natürlich, wer könnte es noch sein. Und es bewerben sich natürlich die einen oder anderen auch dafür, weil man ja weiß, in 2027 findet es statt. Und ich hatte einen Kontakt auch noch aus Sportverbindungen her zum Thorsten Seklarek, der hier auch das Stadtmarketing leitet. Und der ist ja auch der Chef des Stadtsportbundes hier in Dessau-Roßlau. Und wir verstehen uns seit vielen Jahren, sind auch befreundet. Und insofern war das ein Gespräch. Wir sind reingegangen in das Thema und er war sofort Feuer und Flamme. Und wir haben mal so ein bisschen abgeklopft, könnte sich das ereignen, wie wäre es eigentlich? Und er hat die Idee dann weitergetragen in die Stadt zu dem Herrn Wessel, dem Sportamtsleiter und auch natürlich zum Oberbürgermeister Dr. Reck. Und ja, und man hat sich beworben als Stadt Dessau-Roßlau und für uns als Landesverband von Special Olympics Sachsen-Anhalt waren natürlich sehr dankbar, dass sich so ein starker Partner hier stellt mit wie der Stadt. Die infrastrukturellen Voraussetzungen sind hervorragend mit den Sportstätten. Wir haben natürlich auch mit dem Reitsportverein in Rottleben einen Verein, der schon seit vielen Jahren das Thema Inklusion und Sport für geistig Beeinträchtigte tatsächlich auch pflegt, lebt und nach vorne bringt. Und insofern ist für 2027, für die Spiele vom 12. bis 15. September, die Stadt Dessau-Roßlau für uns der ideale Partner.
2: Die SOSA, also die Special Olympics Sachsen-Anhalt, sind auf uns drauf zugekommen mit dem Stadtsportbund und das war sehr charmant und dadurch, dass die Stadt auch sehr, sehr gute Sportstätten zur Verfügung stellt, haben wir gedacht, nee, wir müssen das auf jeden Fall unterstützen und deshalb möchte ich die Aufgabe gern wahrnehmen mit der Stadt Dessau-Roßlau zusammen und ja, freuen uns einfach darauf, im September 2027 das ausrichten zu dürfen.
0: Die Special Olympics Landesspiele bieten Wettbewerbe in 10 Sportarten für Menschen mit und ohne geistige Behinderung. Des Weiteren ist ein umfangreiches Rahmenprogramm aus Workshops, Aktionen und Begegnungsformaten geplant.
1: Es werden verschiedene Wettbewerbe stattfinden, ob das Schwimmen ist, ob das Leichtathletik ist, ob das Reiten ist, also ganz verschiedene Sportarten. Wir werden ungefähr 800 Teilnehmer haben, natürlich dann auch entsprechend 400, 500 Ehrenamtliche, sogenannte Volunteers, die das mit unterstützen. Und ich glaube, es wird ein einmaliges Feuer, ein einmaliges Fieber in der Stadt entstehen. Und wie es in den anderen Städten auch zuvor war, merkt man, wie dieser Funke überspringt. Und man spürt dieses besondere Etwas, die Mitmenschlichkeit, das Miteinander, das Authentische der Sportlerinnen und Sportler und die Athleten untereinander. Das ist einfach nur schön, das ist Mitmenschlichkeit, das sind sportliche Erfolge. Es wären tolle Tage.
0: Eine starke Partnerschaft mit vielen Unterstützern ist entscheidend. Neben dem zahlreichen ehrenamtlichen Engagement vor Ort und bei der Organisation ist die Olympiade auf Spenden und Partnerschaften mit der Stadt angewiesen.
2: Wir stellen zur Verfügung das Sportbad für Schwimmen logischerweise, das Paul-Greifzu-Stadion für Leichtathletik, für Fußball, auch Boccia ist eine kleine Sportart. Dann in Rottleben sollen die Reitwettkämpfe stattfinden. Dann ist auch noch das Berufsschulzentrum, die Sporthalle Stamaschke-Straße und das Gymnasium Philanthropinum ebenfalls mit der Sporthalle vertreten.
1: Genau, es ist so natürlich, dass es wichtig ist, dass die Stadt es trägt, dass die Vereine es tragen. Aber wir brauchen natürlich auch Unterstützer, nicht nur im ehrenamtlichen Bereich, sondern auch in finanzieller Hinsicht. Insofern soll das auch gleichzeitig ein Aufruf sein an die Unternehmer, an die Menschen in dieser Stadt. Machen Sie, es ist Ihr Fest, es sind Ihre Landesspiele, die Sie in Ihrer Stadt haben. Nutzen Sie einfach das Miteinander, seien Sie einfach dabei. Aber auch wenn Sie finanziell oder in anderer Art unterstützen können, nehmen Sie die Chance wahr, greifen Sie an, Sie werden es nicht bereuen.
0: Der Sport eröffnet vielfältige Möglichkeiten, Menschen mit und ohne Behinderung gemeinsam zusammenzubringen. Das Klassifizierungssystem bei Special Olympics unterscheidet sich dabei grundlegend von anderen Sportverbänden. Es gibt keine Ausscheidungswettbewerbe. Stattdessen treten die Athleten in unterschiedlichen Leistungsgruppen gegeneinander an. Diese Gruppen sind so strukturiert, dass innerhalb jeder Gruppe eine gleichwertige Leistung besteht. Die Special Olympics Landesspiele finden vom 12. bis 15. September im kommenden Jahr statt. Anmelden können sich die

0: Teilnehmer ab Februar 2027. Das Alternative Jugendzentrum Dessau ist Träger des mobilen Beratungsteams gegen Rechtsextremismus in Anhalt. Mit dem Projekt Gegenpart tragen sie maßgeblich dazu bei, Rechtsextremismus, gruppenbezogene Menschenfeindlichkeit, Diskriminierung und Ausgrenzung zurückzudrängen. Da in den vergangenen Jahren Vorfälle mit rechtsextremem Hintergrund immer mehr zunehmen, stellte das Beratungsteam eine Chronik zusammen. Diese wurde am 6. Mai bei einem Pressegespräch ausgewertet.
1: Also wir hatten im letzten Jahr 85 Beratungsfälle, das ist eine ganze Menge. Und die rechten Ereignisse, die wir für die Region Anhalt, also für die Landkreise Anhalt-Bitterfeld, Wittenberg und Dessau-Roßlau registriert haben, sind mit 1091 Ereignissen auf einem absoluten Allzeithoch. Und das ist schon enorm. Sie können eigentlich sagen, jeden Tag haben wir drei rechte oder rechtsextreme Ereignisse hier in der Region registriert.
0: Die registrierten rechtsextremen Delikte, Angriffe und Ereignisse in der Region Anhalt, die das Projekt Gegenpart dokumentiert hat, sind im vergangenen Jahr erneut angestiegen. In der Chronik konnten im Gesamtjahr 2025 insgesamt 1091 rechte und neonazistische Ereignisse in der Region Anhalt festgestellt werden, was im Vergleich zum Vorjahreszeitraum einen Zuwachs um ca. 8,7% entspricht. Im Berichtszeitraum 2025 hat das MBT Anhalt insgesamt 85 Beratungsfälle begleitet, was gegenüber dem Vorjahr mit 87 Fällen einen leichten Rückgang von rund 2,3% entspricht.
1: Also bei den Beratungsfällen bewegen wir uns eigentlich seit Jahren auf so einem sehr, sehr hohen Niveau von 80, 85 Fällen. Und die rechten Ereignislagen, die sind im letzten Jahr nahezu explodiert von 600 auf fast 1000. Und in 25 dann nochmal eine Steigerung und das ist schon enorm. Naja, das Niveau ist vor allen Dingen deshalb so hoch, weil der Diskurs sich nach rechts verschoben hat. Also der öffentliche Diskurs hat sich nach rechts verschoben, der Kulturkampf von rechts, vor allen Dingen von der rechtsextremen AfD vorangetrieben, hat zugenommen und zwar in allen Bereichen, in allen gesellschaftspolitischen Segmenten. Und ich denke, von diesem hohen Niveau kommt man eigentlich nur runter, wenn man konsequent sozusagen auch die Straftaten verfolgt, wenn man konsequent auch Projekte unterstützt, die sich gegen Rechtsextremismus engagieren und vor allen Dingen die Dominanz, die gesellschaftspolitische Dominanz der AfD versucht einzuhegen.
0: Wichtigster Akteur bleibt der vom Landesamt für Verfassungsschutz als gesichert rechtsextreme Bestrebung eingeordnete AfD-Landesverband. Andere Parteien wie der Dritte Weg und die Heimat haben laut dem Beratungsteam weniger Relevanz. Das Aktionsspektrum reicht von Propagandadelikten über Demonstrationen und Kundgebungen bis hin zu Bedrohung, Beleidigung und Gewalt.
1: Propagandadelikte haben wir einen enormen Aufwuchs. Wir haben aber auch ein sehr hohes Niveau von rechtsextremen oder rechtsoffenen Demonstrationen über die Jahre festgestellt. Was erfreulich ist, dass rechtsextreme Gewaltstraftaten, also Körperverletzung, Raub, das zweite Jahr in Folge abgenommen haben. Und da sehen wir auch einen unmittelbaren Zusammenhang, dass eben offenbar der Repressionsdruck in die Zähne hinein von Polizei und Staatsanwaltschaft steigt. Die Propagandadelikte, Hakenkreuzschmierereien, SS-Runen sind nochmals angestiegen. Dann ist ein Grund, dass die in Sachsen-Anhalt als gesichert rechtsextrem eingestufte AfD natürlich weiterhin auch Aktivitäten, auch öffentlich wahrnehmbare Aktivitäten entfaltet. Auch das hat die Chronik Einträge gesteigert und vielleicht auch noch ein erfreulicher Trend. Wir stellen fest, dass die juristischen Folgen von rechtsextremen Delikten auch zugenommen haben. Also positiv, es steigt der Repressionsdruck in die Zähne hinein, es gibt mehr Anklagen und das ist erfreulich.
0: Die vom mobilen Beratungsteam Projekt Gegenpart dokumentierten rechtsextremen Vorfälle sind im Jahr 2025 erneut angestiegen und erreichen damit zum wiederholten Mal einen Höchststand seit Beginn der Chronik. Nach Einschätzungen des mobilen Beratungsteams hat sich zudem das gesellschaftliche Klima für demokratisch Engagierte spürbar verschärft.

0: Ich begrüße Sie, liebe Zuschauer, zur Donnerstagsausgabe der RBB Aktuellen Nachrichten. Ein 45 Jahre alter Renault-Fahrer war am 18. Mai gegen 5 Uhr auf der B183 aus Richtung Radegast kommend unterwegs und beabsichtigte, in Weißand-Gölzau nach links in die Industriestraße abzubiegen. Dabei erfasste er einen sich im Gegenverkehr befindlichen Motorradfahrer. Der 53-Jährige stürzte und wurde mit schweren Verletzungen in ein Klinikum gebracht. Eine stationäre Aufnahme erfolgte. Sowohl am PKW als auch am Zweirad entstand wirtschaftlicher Totalschaden. Der finanzielle Umfang am Renault beläuft sich auf etwa 10.000 Euro. Die Schadenssumme am Motorrad wurde mit rund 12.500 Euro angegeben. Beide Fahrzeuge mussten abgeschleppt werden. 35 Jahre Städtepartnerschaft verbinden Wolfen und Witten inzwischen. Und auch heute wird diese Verbindung noch aktiv gelebt. Am vergangenen Wochenende ist deshalb eine Radfahrergruppe vom Wolfener Rathaus aus zu einer mehrtägigen Tour Richtung Ruhrgebiet gestartet.
1: 35 Jahre Städtepartnerschaft zwischen Wolfen und Witten. Im vergangenen Jahr wurde das Jubiläum mit Lesungen, Ausstellungen, Filmabenden und gegenseitigen Besuchen gefeiert. Besonders in Erinnerung geblieben ist aber eine Fahrradtour. Eine Gruppe aus Witten fuhr damals zur 625-Jahr-Feier nach Wolfen. Die Aktion kam so gut an, dass schnell klar war, das soll wiederholt werden. Diesmal allerdings in die andere Richtung.
2: 35 Jahre Städtepartnerschaft bot ja Anlass, das auf verschiedene Weise zu zelebrieren. Und wir haben innerhalb des Partnerschaftsvereins den Peter Dümpelmann aus Witten, der über viele Jahre hinweg Triathlet war, selber auch sportliche Veranstaltungen organisiert hat. Und er kam mit der Idee zu uns, zunächst zur 625-Jahr-Feier von Wolfen mit einer Truppe aus Witten nach Wolfen zu kommen.
1: Die Tour wurde im vergangenen Jahr für viele Beteiligte zu einem besonderen Erlebnis. Deshalb entschieden die Organisatoren schon kurz nach der Ankunft, die Fahrt soll keine einmalige Sache bleiben.
2: Das ist auch wunderbar geglückt und es hat allen Beteiligten so viel Spaß gemacht, dass sie gesagt haben, unabhängig von Jubiläen wollen wir das gerne wiederholen, aber diesmal in die entgegengesetzte Richtung. Und so war es, dass sie zunächst mit dem Zug und Bus hierher nach Wolfen gekommen sind und heute hier bei strahlendem Sonnenschein am Rathaus in Wolfen verabschiedet worden sind.
1: Am Sonntagmorgen startete die Gruppe deshalb am Rathaus in Wolfen. Insgesamt 10 Teilnehmer machen sich auf den Weg Richtung Ruhrgebiet. Gefahren wird überwiegend über Radwege und ruhige Nebenstraßen.
3: Wir fahren jetzt fast ausschließlich auf Nebenstrecken, auf Radwegen. Heute Abend sind wir in Eisleben, danach sind wir in Breitenworbis, fahren dann weiter Richtung Hannover-Schmünden und fahren dann ganz zum Schluss auf dem Ruhrtalradweg über Neheim nach Witten.
1: Die Tagesetappen liegen zwischen 65 und 90 Kilometern. Mit dabei ist diesmal auch ein Teilnehmer aus Wolfen.
4: Ich hatte schon immer mal Lust und Interesse an einer geführten Radtour und habe dann Anfang des Jahres in der Zeitung oder in einem Set gelesen, dass eine Radtour stattfindet. Und von Wolfen nach Witten dachte ich, Mensch, perfekt, geführte Radtour, da bist du dabei.
1: Die Fahrradtour ist allerdings nur ein Teil der gemeinsamen Projekte zwischen beiden Städten. Schon im Sommer reist eine Delegation aus Wolfen zum Rathausfest nach Witten. Außerdem ist im September ein gemeinsamer Friedenslauf durch die Partnerstädte geplant.
2: Anfang Juli wird eine Delegation des Partnerschaftsvereins nach Witten reisen, ebenso wie Vertreter der Stadtverwaltung und werden dort am Rathausfest teilnehmen. Das Rathaus ist nach langjähriger Bauphase letztes Jahr feierlich wiedereröffnet worden und rund um das Gebäude finden dann verschiedene Aktionen und Aktivitäten statt. Natürlich wird die Städtepartnerschaft da einen wichtigen Raum einnehmen. Darauf freuen wir uns auch schon sehr. Und im September gibt es dann wieder ein sportliches Ereignis. Da sind wir gewissermaßen Co-Akteur und bereiten mit vor. Der Verein Zukunft Frieden e.V. aus Bitterfeld wird dann einen Friedenslauf durch die Partnerstädte unternehmen und auch in Witten Stationen machen. Da sind wir jetzt gerade dabei, gemeinsam mit der Verwaltung in Witten das zu koordinieren und ihnen dann am Ende auch einen schönen Empfang zu bereiten. Und Jugendaustausch ist etwas, was uns immer am Herzen liegt. Da blicken wir sogar noch ein bisschen weiter voraus. Im Sommer 2027 wird es das nächste Jugendcamp im österreichischen Malnitz geben, im Nationalpark Hohe Tauern. Dort befinden sich seit über 30 Jahren Wittener und Wolfener Hütten, also daran sieht man, dass wir wirklich eine sehr enge städtepartnerschaftliche Verbindung haben. Und dort wird es eine Naturerlebniswoche geben für Polen, für Franzosen, für Engländer, natürlich auch für uns Deutsche. Und da sind wir jetzt gerade dabei, ein bisschen zu eruieren, welche Workshops kann man machen und wie kann man auch den Gedanken des Friedens und der Solidarität mittels dieser Workshops vermitteln.
1: Bis die Radfahrer ihr Ziel in Witten erreichen, liegen mehrere hundert Kilometer vor ihnen. Die Tour zeigt dabei vor allem eins: Die Städtepartnerschaft zwischen Wolfen und Witten wird auch nach 35 Jahren weiter aktiv gelebt.
0: Und wir bleiben gleich beim Drahtesel, schauen aber auf die Sicherheit beim Radfahren. Kürzlich hatte die Polizei nach Köthen auf den Marktplatz geladen, um sich diesem Thema zu widmen und vor allem Jugendliche zu sensibilisieren.
5: Wie wichtig Sichtbarkeit.

0: Aufmerksamkeit und die richtige Ausrüstung im Straßenverkehr sind, konnten Besucherinnen und Besucher vor kurzem auf dem Köthener Marktplatz selbst erleben. Das Polizeirevier Anhalt-Bitterfeld hatte gemeinsam mit mehreren Partnern zum Verkehrsaktionstag unter dem Motto Hashtag Mensch auf dem Rad eingeladen. Mit dabei waren unter anderem die Bundespolizei, die Landesverkehrswacht, ein regionales Busunternehmen und das Deutsche Rote Kreuz. Ziel der Aktion war es, auf Gefahren beim Radfahren und bei der Nutzung von E-Scootern aufmerksam zu machen und gleichzeitig praktische Tipps für mehr Sicherheit zu geben.
1: Ja, wir führen heute einen Aktionstag durch zum Thema Menschen auf dem Rad, sicher durch den Verkehr. Wir haben hier verschiedene Stationen im Angebot, die für Personen jeder Altersklasse, für Interessierte genutzt werden können. Wir haben Informationsmaterial dabei. Das örtliche Busunternehmen hat uns einen Linienbus zur Verfügung gestellt, an dem man die Gefahren des toten Winkels erkennen kann. Wir beantworten Fragen rund um das Fahrrad. Ja, und gemeinsam mit der Verkehrswacht und der Bundespolizei bieten wir hier heute alles an zum Thema das sichere Fahrrad.
0: Gerade junge Menschen sollten mit der Aktion erreicht werden, denn besonders bei E-Scootern und Fahrrädern komme es immer wieder zu gefährlichen Situationen im Straßenverkehr. Damit möglichst viele Menschen auf den Aktionstag aufmerksam werden, setzte die Polizei im Vorfeld auf unterschiedliche Wege der Werbung.
1: Ja, natürlich haben wir in den letzten Tagen, in den letzten Wochen vermehrt Werbung für unseren Aktionstag betrieben. Es wurde in den örtlichen Printmedien veröffentlicht und natürlich haben wir auch Schulen im Umkreis informiert, Schülerinnen und Schüler und das Lehrpersonal eingeladen, um einfach auch dieser Altersklasse, zum Beispiel jungen Fahranfängern, die Möglichkeit zu bieten, sich zum Thema Verkehr, Verkehrserziehung, Teilnahme am Straßenverkehr zu informieren.
0: Mit Mitmachangeboten und praktischen Übungen wollte der Aktionstag vor allem eines erreichen: mehr Aufmerksamkeit und gegenseitige Rücksicht im Straßenverkehr.
2: Das Land Sachsen-Anhalt unterstützt die Modernisierung von Gleisanlagen an den K&S-Standorten Bernburg und Zielitz. Ziel ist es, den Güterverkehr langfristig stärker auf die Bahn zu verlagern und die bestehende Infrastruktur zu sichern. Dafür wurden jetzt Förderbescheide in Höhe von insgesamt rund 680.000 Euro übergeben.
3: Das Land Sachsen-Anhalt unterstützt die Sanierung von Gleisanlagen an den Standorten Bernburg und Zeilitz der K&S Minerales and Agriculture GmbH mit insgesamt rund 680.000 Euro Fördermitteln. Die entsprechenden Bewilligungsbescheide wurden am 27. April in Bernburg übergeben. Mit den Geldern sollen Gleise und Weichen auf den Werksgeländen erneuert werden. In Bernburg fließen rund 380.000 Euro in Sanierung eines Gleises und einer Weiche. Weitere 300.000 Euro sind für die Instandsetzung von drei Weichen am Standort Zeilitz vorgesehen. Nach Angaben des Infrastrukturministeriums soll die Förderung dazu beitragen, mehr Güterverkehr von der Straße auf die Schiene zu verlegen. Dafür seien funktionierende und leistungsfähige Gleisanschlüsse notwendig.
4: K&S gehört zu den Unternehmen in Sachsen-Anhalt, die sehr intensiv in die Schieneninfrastruktur investieren. Das heißt, K&S transportiert eine ganze Reihe ihrer Produkte auf der Schiene ab zum Kunden. Und das unterstützen wir als Land. Heute halt eben im Volumen von 380.000 Euro für ein Gleis und für eine Weiche. Es ist wichtig, dass Unternehmen einen entsprechenden Anschluss an das Netz der Deutschen Bahn haben, um eben ihre Produkte auch per Zug transportieren zu können. Wir haben eine ganze Reihe von Unternehmen in Sachsen-Anhalt, die das auf die Art und Weise machen, bei K&S tatsächlich in großem Umfang und großem Volumen.
3: Das Salzwerk in Bernburg zähle mit rund 560 Beschäftigten zu den wichtigsten Arbeitgebern der Region. Im vergangenen Jahr wurden dort rund 1,9 Millionen Tonnen Fertigsalzprodukte hergestellt. Laut einer Pressemitteilung des Landes erfolge etwa die Hälfte der Transporte per Bahn.
5: Diese Unterstützung ist insofern sehr wichtig für uns, weil wir über 1 Million Tonnen Produkt pro Jahr über die Bahn transportieren und sozusagen dieser Verkehrsweg eine Lebensader unseres Werkes ist. Und deswegen, weil wir nachhaltig eben auch diesen sehr umweltfreundlichen und damit sinnvollen

0: Verkehrsweg auch weiterhin betreiben wollen, ist es eben eine sehr wichtige Unterstützung für uns, die wir unglaublich schätzen.
1: Durch die hohe Produktionsmenge seien die bestehenden Gleisanlagen stark beansprucht. Mit den geplanten Investitionen soll die Infrastruktur langfristig erhalten und der Bahntransport weiterhin gesichert werden. Seit 2002 fördere das Land Sachsen-Anhalt den Ausbau und die Erneuerung privater Gleisanschlüsse im Güterverkehr. Im Rahmen der aktuellen Förderrichtlinien stehen bis 2026 insgesamt 10 Millionen Euro zur Verfügung.
2: Und dann noch die gute Nachricht. Als die Mideva, damals noch VEB Wasser- und Abwasserbehandlung, 1986 per Annonce nach Mitarbeitern suchte, bewarb sich Ralf Stüwe. Bei IKR war er auf Montage, baute mit seinen Kollegen unter anderem Kraftwerke. Doch irgendwann wollte er nicht mehr so viel unterwegs sein, eine Familie gründen. In der Wasserwirtschaft fühlte er sich gleichwohl, wurde Vorarbeiter, besuchte die Meisterschule. Zuletzt war er als Bereichsleiter für die Region Bitterfeld beschäftigt. Das sollen jetzt mal die Jüngeren machen, sagt er und lässt dem Nachwuchs gern den Vortritt. Als sogenannter operativer Monteur trägt er seit Anfang des Jahres trotzdem weiter Verantwortung, unter anderem für die Baustellenorganisation im Versorgungsbereich Muldenaue der Mideva. Am 21. Mai, also heute, feiert der gelernte Rohrleitungsbauer sein 40. Dienstjubiläum in der Wasserwirtschaft. Ihm ist wichtig, dass ich mein Wissen an die Jüngeren weitergeben kann, bis ich in Rente gehe. Also, das ist doch mal eine gute Nachricht. Herzlichen Glückwunsch auch von uns zum 40. Dienstjubiläum. Damit sind wir am Ende unserer Donnerstagsausgabe der RBB Aktuellen Nachrichten. Schauen jetzt, wie gewohnt, auf den Wetterbericht und im Anschluss daran gern noch auf die Meldungen aus Dessau-Roßlau. Morgen am Freitag ab 18 Uhr gibt es dann neue Informationen aus der Region. Bis dahin, machen Sie es gut und auf Wiedersehen.
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1: Morgen werden es rund 24 Grad. Bei leichtem Wind, der zunächst aus Süden und später aus Norden kommt, erwartet uns ein weitestgehend blauer Himmel. Mit Regen ist nicht zu rechnen. Am kommenden Wochenende wird es dann schon richtig sommerlich mit Temperaturen von um die 28 Grad am Sonntag.
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0: Special Olympics ist weltweit eine der größten, vom IOC anerkannten Sportbewegungen für Menschen mit geistiger und Mehrfachbehinderung. Ziel ist es, eine inklusive Welt zu schaffen, in der Menschen mit geistiger oder mehrfacher Behinderung gemeinsam mit Menschen ohne Behinderung aktiv, gesund und erfüllt leben können. Im kommenden Jahr werden die Spiele erstmals in Dessau-Roßlau ausgetragen. Darüber informierte die Stadt am 11. Mai bei einer Pressekonferenz.
1: Ja, wir schauen ja immer, wo können die nächsten Landesspiele stattfinden. Im Jahre 2025 war das die Stadt Halle, in der großartige Landesspiele stattfanden. Und dann schauen wir natürlich, wer könnte es noch sein. Und es bewerben sich natürlich die einen oder anderen auch dafür, weil man ja weiß, in 2027 findet es statt. Und ich hatte einen Kontakt auch noch aus Sportverbindungen her zum Thorsten Seklarek, der hier auch das Stadtmarketing leitet. Und der ist ja auch der Chef des Stadtsportbundes hier in Dessau-Roßlau. Und wir verstehen uns seit vielen Jahren, sind auch befreundet. Und insofern war das ein Gespräch. Wir sind reingegangen, das Thema, und er war sofort Feuer und Flamme. Und wir haben mal so ein bisschen abgeklopft, könnte sich Dessau eignen, wie wäre es eigentlich? Und er hat die Idee dann weitergetragen in die Stadt, zu dem Herrn Wessel, dem Sportamtsleiter, und auch natürlich zum Oberbürgermeister Dr. Reck. Und ja, und man hat sich beworben als Stadt Dessau-Roßlau, und für uns als Landesverband von Special Olympics Sachsen-Anhalt waren natürlich sehr dankbar, dass sich so ein starker Partner hier stellt mit der Stadt. Die infrastrukturellen Voraussetzungen sind hervorragend mit den Sportstätten. Wir haben natürlich auch mit dem Reitsportverein in Rottleben einen Verein, der schon seit vielen Jahren das Thema Inklusion und Sport für geistig Beeinträchtigte tatsächlich auch pflegt, lebt und nach vorne bringt. Und insofern ist für 2027, für die Spiele vom 12. bis 15. September, die Stadt Dessau-Roßlau für uns der ideale Partner.
2: Die SOSA, also die Special Olympics Sachsen-Anhalt, sind auf uns drauf zugekommen mit dem Stadtsportbund, und das war sehr charmant. Und dadurch, dass die Stadt auch sehr, sehr gute Sportstätten zur Verfügung stellt, haben wir gedacht, nee, wir müssen das auf jeden Fall unterstützen. Und deshalb möchte ich die Aufgabe gern wahrnehmen mit der Stadt Dessau-Roßlau zusammen, und ja, freuen uns einfach darauf, im September 2027 das ausrichten zu dürfen.
0: Die Special Olympics Landesspiele bieten Wettbewerbe in 10 Sportarten für Menschen mit und ohne geistige Behinderung. Des Weiteren ist ein umfangreiches Rahmenprogramm aus Workshops, Aktionen und Begegnungsformaten geplant.
1: Es werden verschiedene Wettbewerbe stattfinden, ob das Schwimmen ist, ob das Leichtathletik ist, ob das Reiten ist, also ganz verschiedene Sportarten. Wir werden ungefähr 800 Teilnehmer haben, natürlich dann auch entsprechend 400, 500 Ehrenamtliche, sogenannte Volunteers, die das mit unterstützen. Und ich glaube, es wird ein einmaliges Feuer, ein einmaliges Fieber in der Stadt entstehen. Und wie es in den anderen Städten auch zuvor war, merkt man, wie dieser Funke überspringt. Und man spürt dieses besondere Etwas, die Mitmenschlichkeit, das Miteinander, das Authentische der Sportlerinnen und Sportler und die Athleten untereinander. Das ist einfach nur schön. Das ist Mitmenschlichkeit, das sind sportliche Erfolge. Es wären tolle Tage.
0: Eine starke Partnerschaft mit vielen Unterstützern ist entscheidend. Neben dem zahlreichen ehrenamtlichen Engagement vor Ort und bei der Organisation ist die Olympiade auf Spenden und Partnerschaften mit der Stadt angewiesen.
2: Wir stellen zur Verfügung das Sportbad für Schwimmen logischerweise, das Burg-Greifzu-Stadion für Leichtathletik, für Fußball, auch Boccia ist eine kleine Sportart. Dann in Rottleben sollen die Reitwettkämpfe stattfinden. Dann ist auch noch das Berufsschulzentrum, die Sporthalle Stamaschke-Straße und das Gymnasium Philanthropinum ebenfalls mit der Sporthalle vertreten.
1: Genau, es ist so natürlich, dass es wichtig ist, dass die Stadt es trägt, dass die Vereine es tragen. Aber wir brauchen natürlich auch Unterstützer, nicht nur im ehrenamtlichen Bereich, sondern auch in finanzieller Hinsicht. Insofern soll das auch gleichzeitig ein Aufruf sein an die Unternehmer, an die Menschen in dieser Stadt. Machen Sie, es ist Ihr Fest, es sind Ihre Landesspiele, die Sie in Ihrer Stadt haben. Nutzen Sie einfach das Miteinander, seien Sie einfach dabei. Aber auch wenn Sie finanziell oder in anderer Art unterstützen können, nehmen Sie die Chance wahr, greifen Sie an, Sie werden es nicht bereuen.
0: Der Sport eröffnet vielfältige Möglichkeiten, Menschen mit und ohne Behinderung gemeinsam zusammenzubringen. Das Klassifizierungssystem bei Special Olympics unterscheidet sich dabei grundlegend von anderen Sportverbänden. Es gibt keine Ausscheidungswettbewerbe. Stattdessen treten die Athleten in unterschiedlichen Leistungsgruppen gegeneinander an. Diese Gruppen sind so strukturiert, dass innerhalb jeder Gruppe eine gleichwertige Leistung besteht. Die Special Olympics Landesspiele finden vom 12. bis 15. September im kommenden Jahr statt. Anmelden können sich die

0: Teilnehmer ab Februar 2027. Das Alternative Jugendzentrum Dessau ist Träger des mobilen Beratungsteams gegen Rechtsextremismus in Anhalt. Mit dem Projekt Gegenpart tragen sie maßgeblich dazu bei, Rechtsextremismus, gruppenbezogene Menschenfeindlichkeit, Diskriminierung und Ausgrenzung zurückzudrängen. Da in den vergangenen Jahren Vorfälle mit rechtsextremem Hintergrund immer mehr zunehmen, stellte das Beratungsteam eine Chronik zusammen. Diese wurde am 6. Mai bei einem Pressegespräch ausgewertet.
1: Also wir hatten im letzten Jahr 85 Beratungsfälle, das ist eine ganze Menge. Und die rechten Ereignisse, die wir für die Region Anhalt, also für die Landkreise Anhalt-Bitterfeld, Wittenberg und Dessau-Roßlau registriert haben, sind mit 1091 Ereignissen auf einem absoluten Allzeithoch. Und das ist schon enorm. Sie können eigentlich sagen, jeden Tag haben wir drei rechte oder rechtsextreme Ereignisse hier in der Region registriert.
0: Die registrierten rechtsextremen Delikte, Angriffe und Ereignisse in der Region Anhalt, die das Projekt Gegenpart dokumentiert hat, sind im vergangenen Jahr erneut angestiegen. In der Chronik konnten im Gesamtjahr 2025 insgesamt 1091 rechte und neonazistische Ereignisse in der Region Anhalt festgestellt werden, was im Vergleich zum Vorjahreszeitraum einen Zuwachs um ca. 8,7% entspricht. Im Berichtszeitraum 2025 hat das MBT Anhalt insgesamt 85 Beratungsfälle begleitet, was gegenüber dem Vorjahr mit 87 Fällen einen leichten Rückgang von rund 2,3% entspricht.
1: Also bei den Beratungsfällen bewegen wir uns eigentlich seit Jahren auf so einem sehr, sehr hohen Niveau von 80, 85 Fällen. Und die rechten Ereignislagen, die sind im letzten Jahr nahezu explodiert von 600 auf schon fast 1000 und in 25 dann nochmal eine Steigerung und das ist schon enorm. Naja, das Niveau ist vor allen Dingen deshalb so hoch, weil der Diskurs sich nach rechts verschoben hat. Also der öffentliche Diskurs hat sich nach rechts verschoben, der Kulturkampf von rechts, vor allen Dingen von der rechtsextremen AfD vorangetrieben, hat zugenommen und zwar in allen Bereichen, in allen gesellschaftspolitischen Segmenten. Und ich denke, von diesem hohen Niveau kommt man eigentlich nur runter, wenn man konsequent sozusagen auch die Straftaten verfolgt, wenn man konsequent auch Projekte unterstützt, die sich gegen Rechtsextremismus engagieren und vor allen Dingen die Dominanz, die gesellschaftspolitische Dominanz der AfD versucht einzuhegen.
0: Wichtigster Akteur bleibt der vom Landesamt für Verfassungsschutz als gesichert rechtsextreme Bestrebung eingeordneter AfD-Landesverband. Andere Parteien wie der Dritte Weg und die Heimat haben laut dem Beratungsteam weniger Relevanz. Das Aktionsspektrum reicht von Propagandadelikten über Demonstrationen und Kundgebungen bis hin zu Bedrohung, Beleidigung und Gewalt.
1: Propagandadelikte haben wir einen enormen Aufwuchs. Wir haben aber auch ein sehr hohes Niveau von rechtsextremen oder rechtsoffenen Demonstrationen über die Jahre festgestellt. Was erfreulich ist, dass rechtsextreme Gewaltstraftaten, also Körperverletzung, Raub, das zweite Jahr in Folge abgenommen haben. Und da sehen wir auch einen unmittelbaren Zusammenhang, dass eben offenbar der Repressionsdruck in die Zähne hinein von Polizei und Staatsanwaltschaft steigt. Die Propagandadelikte, Hakenkreuzschmierereien, SS-Runen sind nochmals angestiegen. Dann ist ein Grund, dass die in Sachsen-Anhalt als gesichert rechtsextrem eingestufte AfD natürlich weiterhin auch Aktivitäten, auch öffentlich wahrnehmbare Aktivitäten entfaltet. Auch das hat die Chronik Einträge gesteigert und vielleicht auch noch ein erfreulicher Trend. Wir stellen fest, dass die juristischen Folgen von rechtsextremen Delikten auch zugenommen haben. Also positiv, es steigt der Repressionsdruck in die Zähne hinein, es gibt mehr Anklagen und das ist erfreulich.
0: Die vom mobilen Beratungsteam Projekt Gegenpart dokumentierten rechtsextremen Vorfälle sind im Jahr 2025 erneut angestiegen und erreichen damit zum wiederholten Mal einen Höchststand seit Beginn der Chronik. Nach Einschätzungen des mobilen Beratungsteams hat sich zudem das gesellschaftliche Klima für demokratisch Engagierte spürbar verschärft.

Ich begrüße Sie, liebe Zuschauer, zur Donnerstagsausgabe der RBB Aktuellnachrichten. Ein 45 Jahre alter Renault-Fahrer war am 18. Mai gegen 5 Uhr auf der B183 aus Richtung Radegast kommend unterwegs und beabsichtigte, in Weißand-Gölzau nach links in die Industriestraße abzubiegen. Dabei erfasste er einen sich im Gegenverkehr befindlichen Motorradfahrer. Der 53-Jährige stürzte und wurde mit schweren Verletzungen in ein Klinikum gebracht. Eine stationäre Aufnahme erfolgte. Sowohl am PKW als auch am Zweirad entstand wirtschaftlicher Totalschaden. Der finanzielle Umfang am Renault beläuft sich auf etwa 10.000 Euro. Die Schadenssumme am Motorrad wurde mit rund 12.500 Euro angegeben. Beide Fahrzeuge mussten abgeschleppt werden. 35 Jahre Städtepartnerschaft verbinden Wolfen und Witten inzwischen. Und auch heute

0: hat diese Verbindung noch aktiv gelebt. Am vergangenen Wochenende ist deshalb eine Radfahrergruppe vom Wolfener Rathaus aus zu einer mehrtägigen Tour Richtung Ruhrgebiet gestartet.
1: 35 Jahre Städtepartnerschaft zwischen Wolfen und Witten. Im vergangenen Jahr wurde das Jubiläum mit Lesungen, Ausstellungen, Filmabenden und gegenseitigen Besuchen gefeiert. Besonders in Erinnerung geblieben ist aber eine Fahrradtour. Eine Gruppe aus Witten fuhr damals zur 625-Jahr-Feier nach Wolfen. Die Aktion kam so gut an, dass schnell klar war, das soll wiederholt werden. Diesmal allerdings in die andere Richtung.
2: 35 Jahre Städtepartnerschaft bot ja Anlass, das auf verschiedene Weise zu zelebrieren. Und wir haben innerhalb des Partnerschaftsvereins den Peter Dümpelmann aus Witten, der über viele Jahre hinweg Triathlet war, selber auch sportliche Veranstaltungen organisiert hat. Und er kam mit der Idee zu uns, zunächst zur 625-Jahr-Feier von Wolfen mit einer Truppe aus Witten nach Wolfen zu kommen.
1: Die Tour wurde im vergangenen Jahr für viele Beteiligte zu einem besonderen Erlebnis. Deshalb entschieden die Organisatoren schon kurz nach der Ankunft, die Fahrt soll keine einmalige Sache bleiben.
2: Das ist auch wunderbar geglückt und es hat allen Beteiligten so viel Spaß gemacht, dass sie gesagt haben, unabhängig von Jubiläen wollen wir das gerne wiederholen, aber diesmal in die entgegengesetzte Richtung. Und so war es, dass sie zunächst mit dem Zug und Bus hierher nach Wolfen gekommen sind und heute hier bei strahlendem Sonnenschein am Rathaus in Wolfen verabschiedet worden sind.
1: Am Sonntagmorgen startete die Gruppe deshalb am Rathaus in Wolfen. Insgesamt 10 Teilnehmer machen sich auf den Weg Richtung Ruhrgebiet. Gefahren wird überwiegend über Radwege und ruhige Nebenstraßen.
3: Wir fahren jetzt fast ausschließlich auf Nebenstrecken, auf Radwegen. Heute Abend sind wir in Eisleben, danach sind wir in Breitenworbis, fahren dann weiter Richtung Hannover-Schmünden und fahren dann ganz zum Schluss auf dem Ruhrtalradweg über Neheim nach Witten.
1: Die Tagesetappen liegen zwischen 65 und 90 Kilometern. Mit dabei ist diesmal auch ein Teilnehmer aus Wolfen.
4: Ich hatte schon immer mal Lust und Interesse an einer geführten Radtour und habe dann Anfang des Jahres in der Zeitung oder in einem Set gelesen, dass eine Radtour stattfindet. Und von Wolfen nach Witten dachte ich, Mensch, perfekt, geführte Radtour, da bist du dabei.
1: Die Fahrradtour ist allerdings nur ein Teil der gemeinsamen Projekte zwischen beiden Städten. Schon im Sommer reist eine Delegation aus Wolfen zum Rathausfest nach Witten. Außerdem ist im September ein gemeinsamer Friedenslauf durch die Partnerstädte geplant.
2: Anfang Juli wird eine Delegation des Partnerschaftsvereins nach Witten reisen, ebenso wie Vertreter der Stadtverwaltung, und werden dort am Rathausfest teilnehmen. Das Rathaus ist nach langjähriger Bauphase letztes Jahr feierlich wiedereröffnet worden. Und rund um das Gebäude finden dann verschiedene Aktionen und Aktivitäten statt. Natürlich wird die Städtepartnerschaft da einen wichtigen Raum einnehmen. Darauf freuen wir uns auch schon sehr. Und im September gibt es dann wieder ein sportliches Ereignis. Da sind wir gewissermaßen Co-Akteur und bereiten mit vor. Der Verein Zukunft Frieden e.V. aus Bitterfeld wird dann einen Friedenslauf durch die Partnerstädte unternehmen und auch in Witten Station machen. Da sind wir jetzt gerade dabei, gemeinsam mit der Verwaltung in Witten das zu koordinieren und ihnen dann am Ende auch einen schönen Empfang zu bereiten. Und Jugendaustausch ist etwas, was uns immer am Herzen liegt. Da blicken wir sogar noch ein bisschen weiter voraus. Im Sommer 2027 wird es das nächste Jugendcamp im österreichischen Malnitz geben, im Nationalpark Hohe Tauern. Dort befinden sich seit über 30 Jahren Wittener und Wolfener Hütten, also daran sieht man, dass wir wirklich eine sehr enge städtepartnerschaftliche Verbindung haben. Und dort wird es eine Naturerlebniswoche geben für Polen, für Franzosen, für Engländer, natürlich auch für uns Deutsche. Und da sind wir jetzt gerade dabei, ein bisschen zu eruieren, welche Workshops kann man machen und wie kann man auch den Gedanken des Friedens und der Solidarität mittels dieser Workshops vermitteln.
1: Bis die Radfahrer ihr Ziel in Witten erreichen, liegen mehrere hundert Kilometer vor ihnen. Die Tour zeigt dabei vor allem eins: Die Städtepartnerschaft zwischen Wolfen und Witten wird auch nach 35 Jahren weiter aktiv gelebt.
0: Und wir bleiben gleich beim Drahtesel, schauen aber auf die Sicherheit beim Radfahren. Kürzlich hatte die Polizei nach Köthen auf den Marktplatz geladen, um sich diesem Thema zu widmen und vor allem Jugendliche zu sensibilisieren.
5: Wie wichtig Sichtbarkeit

0: und gleichzeitig praktische Tipps für mehr Sicherheit zu geben.
1: Ja, wir führen heute einen Aktionstag durch zum Thema Menschen auf dem Rad, sicher durch den Verkehr. Wir haben hier verschiedene Stationen im Angebot, die für Personen jeder Altersklasse, für Interessierte genutzt werden können. Wir haben Informationsmaterial dabei. Das örtliche Busunternehmen hat uns einen Linienbus zur Verfügung gestellt, an dem man die Gefahren des toten Winkels erkennen kann. Wir beantworten Fragen rund um das Fahrrad. Ja, und gemeinsam mit der Verkehrswacht und der Bundespolizei bieten wir hier heute alles an zum Thema das sichere Fahrrad.
0: Gerade junge Menschen sollten mit der Aktion erreicht werden, denn besonders bei E-Scootern und Fahrrädern komme es immer wieder zu gefährlichen Situationen im Straßenverkehr. Damit möglichst viele Menschen auf den Aktionstag aufmerksam werden, setzte die Polizei im Vorfeld auf unterschiedliche Wege der Werbung.
1: Ja, natürlich haben wir in den letzten Tagen, in den letzten Wochen vermehrt Werbung für unseren Aktionstag betrieben. Es wurde in den örtlichen Printmedien veröffentlicht und natürlich haben wir auch Schulen im Umkreis informiert, Schülerinnen und Schüler und das Lehrpersonal eingeladen, um einfach auch dieser Altersklasse, zum Beispiel jungen Fahranfängern, die Möglichkeit zu bieten, sich zum Thema Verkehr, Verkehrserziehung, Teilnahme am Straßenverkehr zu informieren.
0: Mit Mitmachangeboten und praktischen Übungen wollte der Aktionstag vor allem eines erreichen: mehr Aufmerksamkeit und gegenseitige Rücksicht im Straßenverkehr.
2: Das Land Sachsen-Anhalt unterstützt die Modernisierung von Gleisanlagen an den K&S-Standorten Bernburg und Zielitz. Ziel ist es, den Güterverkehr langfristig stärker auf die Bahn zu verlagern und die bestehende Infrastruktur zu sichern. Dafür wurden jetzt Förderbescheide in Höhe von insgesamt rund 680.000 Euro übergeben.
3: Das Land Sachsen-Anhalt unterstützt die Sanierung von Gleisanlagen an den Standorten Bernburg und Zeilitz der K&S Minerales and Agriculture GmbH mit insgesamt rund 680.000 Euro Fördermitteln. Die entsprechenden Bewilligungsbescheide wurden am 27. April in Bernburg übergeben. Mit den Geldern sollen Gleise und Weichen auf den Werksgeländen erneuert werden. In Bernburg fließen rund 380.000 Euro in Sanierung eines Gleises und einer Weiche. Weitere 300.000 Euro sind für die Instandsetzung von drei Weichen am Standort Zeilitz vorgesehen. Nach Angaben des Infrastrukturministeriums soll die Förderung dazu beitragen, mehr Güterverkehr von der Straße auf die Schiene zu verlegen. Dafür seien funktionierende und leistungsfähige Gleisanschlüsse notwendig.
4: K&S gehört zu den Unternehmen in Sachsen-Anhalt, die sehr intensiv in die Schieneninfrastruktur investieren. Das heißt, K&S transportiert eine ganze Reihe ihrer Produkte auf der Schiene ab zum Kunden. Und das unterstützen wir als Land. Heute halt eben im Volumen von 380.000 Euro für ein Gleis und für eine Weiche. Es ist wichtig, dass Unternehmen einen entsprechenden Anschluss an das Netz der Deutschen Bahn haben, um eben ihre Produkte auch per Zug transportieren zu können. Wir haben eine ganze Reihe von Unternehmen in Sachsen-Anhalt, die das auf die Art und Weise machen, bei K&S tatsächlich in großem Umfang und großem Volumen.
3: Das Salzwerk in Bernburg zähle mit rund 560 Beschäftigten zu den wichtigsten Arbeitgebern der Region. Im vergangenen Jahr wurden dort rund 1,9 Millionen Tonnen Fertigsalzprodukte hergestellt. Laut einer Pressemitteilung des Landes erfolge etwa die Hälfte der Transporte per Bahn.
5: Diese Unterstützung ist insofern sehr wichtig für uns, weil wir über 1 Million Tonnen Produkt pro Jahr über die Bahn transportieren und sozusagen dieser Verkehrsweg eine Lebensader unseres Werkes ist. Und deswegen, weil wir nachhaltig eben auch diesen sehr umweltfreundlichen und damit sinnvollen Verkehrsweg auch weiterhin betreiben wollen, ist es eben eine sehr wichtige Unterstützung für uns, die wir unglaublich schätzen.
3: Durch die hohe Produktionsmenge seien die bestehenden Gleisanlagen stark beansprucht. Mit den geplanten Investitionen soll die Infrastruktur langfristig erhalten und der Bahntransport weiterhin gesichert werden. Seit 2002 fördere das Land Sachsen-Anhalt den Ausbau und die Erneuerung privater Gleisanschlüsse im Güterverkehr. Im Rahmen der aktuellen Förderrichtlinien stehen bis 2026 insgesamt 10 Millionen Euro zur Verfügung.

0: Und dann noch die gute Nachricht. Als die MIDEWA, damals noch VEB Wasser- und Abwasserbehandlung, 1986 per Annonce nach Mitarbeitern suchte, bewarb sich Ralf Stüwe. Bei IKR war er auf Montage, baute mit seinen Kollegen unter anderem Kraftwerke. Doch irgendwann wollte er nicht mehr so viel unterwegs sein, eine Familie gründen. In der Wasserwirtschaft fühlte er sich gleichwohl, wurde Vorarbeiter, besuchte die Meisterschule. Zuletzt war er als Bereichsleiter für die Region Bitterfeld beschäftigt. Das sollen jetzt mal die Jüngeren machen, sagt er und lässt dem Nachwuchs gern den Vortritt. Als sogenannter operativer Monteur trägt er seit Anfang des Jahres trotzdem weiter Verantwortung, unter anderem für die Baustellenorganisation im Versorgungsbereich Muldenaue der MIDEWA. Am 21. Mai, also heute, feiert der gelernte Rohrleitungsbauer sein 40. Dienstjubiläum in der Wasserwirtschaft. Ihm ist wichtig, dass ich mein Wissen an die Jüngeren weitergeben kann, bis ich in Rente gehe. Also, das ist doch mal eine gute Nachricht. Herzlichen Glückwunsch auch von uns zum 40. Dienstjubiläum. Damit sind wir am Ende unserer Donnerstagsausgabe der RBB Aktuellen Nachrichten. Schauen jetzt wie gewohnt auf den Wetterbericht und im Anschluss daran gern noch auf die Meldungen aus Dessau-Roßlau. Morgen am Freitag ab 18 Uhr gibt es dann neue Informationen aus der Region. Bis dahin, machen Sie es gut und auf Wiedersehen.
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2: Morgen werden es rund 24 Grad. Bei leichtem Wind, der zunächst aus Süden und später aus Norden kommt, erwartet uns ein weitestgehend blauer Himmel. Mit Regen ist nicht zu rechnen. Am kommenden Wochenende wird es dann schon richtig sommerlich mit Temperaturen von um die 28 Grad am Sonntag.
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0: Special Olympics ist weltweit eine der größten, vom IOC anerkannten Sportbewegungen für Menschen mit geistiger und Mehrfachbehinderung. Ziel ist es, eine inklusive Welt zu schaffen, in der Menschen mit geistiger oder mehrfacher Behinderung gemeinsam mit Menschen ohne Behinderung aktiv, gesund und erfüllt leben können. Im kommenden Jahr werden die Spiele erstmals in Dessau-Roßlau ausgetragen. Darüber informierte die Stadt am 11. Mai bei einer Pressekonferenz.
1: Ja, wir schauen ja immer, wo können die nächsten Landesspiele stattfinden. Im Jahre 2025 war das die Stadt Halle, in der großartige Landesspiele stattfanden. Und dann schauen wir natürlich, wer könnte

0: noch sein. Und es bewerben sich natürlich die einen oder anderen auch dafür, weil man ja weiß, in 2027 findet es statt. Und ich hatte einen Kontakt auch noch aus Sportverbindungen her zum Thorsten Seklarek, der hier auch das Stadtmarketing leitet. Und der ist ja auch der Chef des Stadtsportbundes hier in Dessau-Roßlau. Und wir verstehen uns seit vielen Jahren, sind auch befreundet. Und insofern war das ein Gespräch. Wir sind reingegangen in das Thema und er war sofort Feuer und Flamme. Und wir haben mal so ein bisschen abgeklopft, könnte sich das ereignen, wie wäre es eigentlich? Und er hat die Idee dann weitergetragen in die Stadt zu dem Herrn Wessel, dem Sportamtsleiter, und auch natürlich zum Oberbürgermeister Dr. Reck. Und ja, und man hat sich beworben als Stadt Dessau-Roßlau. Und für uns als Landesverband von Special Olympics Sachsen-Anhalt waren natürlich sehr dankbar, dass sich so ein starker Partner hier stellt wie die Stadt. Die infrastrukturellen Voraussetzungen sind hervorragend mit den Sportstätten. Wir haben natürlich auch mit dem Reitsportverein in Rottleben einen Verein, der schon seit vielen Jahren das Thema Inklusion und Sport für geistig Beeinträchtigte tatsächlich auch pflegt, lebt und nach vorne bringt. Und insofern ist für 2027, für die Spiele vom 12. bis 15. September, die Stadt Dessau-Roßlau für uns der ideale Partner.
1: Die SOSA, also die Special Olympics Sachsen-Anhalt, sind auf uns drauf zugekommen mit dem Stadtsportbund. Und das war sehr charmant. Und dadurch, dass die Stadt auch sehr, sehr gute Sportstätten zur Verfügung stellt, haben wir gedacht, nee, wir müssen das auf jeden Fall unterstützen. Und deshalb möchte ich die Aufgabe gern wahrnehmen mit der Stadt Dessau-Roßlau zusammen und ja, freuen uns einfach darauf, im September 2027 das ausrichten zu dürfen.
2: Die Special Olympics Landesspiele bieten Wettbewerbe in 10 Sportarten für Menschen mit und ohne geistige Behinderung. Des Weiteren ist ein umfangreiches Rahmenprogramm aus Workshops, Aktionen und Begegnungsformaten geplant.
0: Es werden verschiedene Wettbewerbe stattfinden, ob das Schwimmen ist, ob das Leichtathletik ist, ob das Reiten ist, also ganz verschiedene Sportarten. Wir werden ungefähr 800 Teilnehmer haben, natürlich dann auch entsprechend 400, 500 Ehrenamtliche, sogenannte Volunteers, die das mit unterstützen. Und ich glaube, es wird ein einmaliges Feuer, ein einmaliges Fieber in der Stadt entstehen. Und wie es in den anderen Städten auch zuvor war, merkt man, wie dieser Funke überspringt. Und man spürt dieses besondere Etwas, die Mitmenschlichkeit, das Miteinander, das Authentische der Sportlerinnen und Sportler und die Athleten untereinander. Das ist einfach nur schön. Das ist Mitmenschlichkeit, das sind sportliche Erfolge. Es wären tolle Tage.
2: Eine starke Partnerschaft mit vielen Unterstützern ist entscheidend. Neben dem zahlreichen ehrenamtlichen Engagement vor Ort und bei der Organisation ist die Olympiade auf Spenden und Partnerschaften mit der Stadt angewiesen.
1: Wir stellen zur Verfügung das Sportbad für Schwimmen logischerweise, das Burg-Greifzu-Stadion für Leichtathletik, für Fußball, auch Boccia ist eine kleine Sportart. Dann in Rottleben sollen die Reitwettkämpfe stattfinden. Dann ist auch noch das Berufsschulzentrum, die Sporthalle Stamaschke-Straße und das Gymnasium Philanthropinum ebenfalls mit der Sporthalle vertreten.
0: Genau, es ist so natürlich, dass es wichtig ist, dass die Stadt es trägt, dass die Vereine es tragen. Aber wir brauchen natürlich auch Unterstützer, nicht nur im ehrenamtlichen Bereich, sondern auch in finanzieller Hinsicht. Insofern sollte es auch gleichzeitig ein Aufruf sein an die Unternehmer, an die Menschen in dieser Stadt. Machen Sie, es ist Ihr Fest, es sind Ihre Landesspiele, die Sie in Ihrer Stadt haben. Nutzen Sie einfach das Miteinander, seien Sie einfach dabei. Aber auch wenn Sie finanziell oder in anderer Art unterstützen können, nehmen Sie die Chance wahr, greifen Sie an, Sie werden es nicht bereuen.
2: Der Sport eröffnet vielfältige Möglichkeiten, Menschen mit und ohne Behinderung gemeinsam zusammenzubringen. Das Klassifizierungssystem bei Special Olympics unterscheidet sich dabei grundlegend von anderen Sportverbänden. Es gibt keine Ausscheidungswettbewerbe. Stattdessen treten die Athleten in unterschiedlichen Leistungsgruppen gegeneinander an. Diese Gruppen sind so strukturiert, dass innerhalb jeder Gruppe eine gleichwertige Leistung besteht. Die Special Olympics Landesspiele finden vom 12. bis 15. September im kommenden Jahr statt. Anmelden können sich die Teilnehmer ab Februar 2027. Das Alternative Jugendzentrum Dessau ist Träger des mobilen Beratungsteams gegen Rechtsextremismus in Anhalt. Mit dem Projekt Gegenpart tragen sie maßgeblich dazu bei, Rechtsextremismus, gruppenbezogene Menschenfeindlichkeit, Diskriminierung und Ausgrenzung zurückzudrängen. Da in den vergangenen Jahren Vorfälle mit rechtsextremem Hintergrund immer mehr zunehmen, stellte das Beratungsteam eine Chronik zusammen. Diese wurde am 6. Mai bei einem Pressegespräch ausgewertet.
3: Also wir hatten im letzten Jahr 85 Beratungsfälle. Das ist eine ganze Menge. Und die rechten Ereignisse, die wir für die Region Anhalt, also für die Landkreise Anhalt-Bitterfeld, Wittenberg und Dessau-Roßlau registriert haben, sind mit 1091 Ereignissen auf einem absoluten Allzeithoch. Und das ist schon enorm. Sie können eigentlich sagen, jeden Tag haben wir drei rechte oder rechtsextreme Ereignisse hier in der Region registriert.
2: Die registrierten rechtsextremen Delikte, Angriffe und Ereignisse in der Region Anhalt, die das Projekt Gegenpart dokumentiert hat, sind im vergangenen Jahr erneut angestiegen. In der Chronik konnten im Gesamtjahr 2025 insgesamt 1091 rechte und neonazistische Ereignisse in der Region Anhalt festgestellt werden, was im Vergleich zum Vorjahreszeitraum einen Zuwachs um ca. 8,7% entspricht. Im Berichtszeitraum 2025 hat das MBT Anhalt insgesamt 85 Beratungsfälle begleitet, was gegenüber dem Vorjahr mit 87 Fällen einen leichten Rückgang von rund 2,3% entspricht.
3: Also bei den Beratungsfällen bewegen wir uns eigentlich seit Jahren auf so einem sehr, sehr hohen Niveau von 80, 85 Fällen. Und die rechten Ereignislagen, die sind im letzten Jahr nahezu explodiert von 600 auf fast 1000. Und in 25 dann nochmal eine Steigerung und das ist schon enorm. Naja, das Niveau ist vor allen Dingen deshalb so hoch, weil der Diskurs sich nach rechts verschoben hat. Also der öffentliche Diskurs hat sich nach rechts verschoben, der Kulturkampf von rechts, vor allen Dingen von der rechtsextremen AfD vorangetrieben, hat zugenommen und zwar in allen Bereichen, in allen gesellschaftspolitischen Segmenten. Und ich denke, von diesem hohen Niveau kommt man eigentlich nur runter, wenn man konsequent sozusagen auch die Straftaten verfolgt, wenn man konsequent auch Projekte unterstützt, die sich gegen Rechtsextremismus engagieren und vor allen Dingen die Dominanz, die gesellschaftspolitische Dominanz der AfD versucht einzuhegen.
2: Wichtigster Akteur bleibt der vom Landesamt für Verfassungsschutz als gesichert rechtsextreme Bestrebung eingeordneter AfD-Landesverband. Andere Parteien wie der Dritte Weg und die Heimat haben laut dem Beratungsteam weniger Relevanz. Das Aktionsspektrum reicht von Propagandadelikten über Demonstrationen und Kundgebungen bis hin zu Bedrohung, Beleidigung und Gewalt.
3: Propagandadelikte haben wir einen enormen Aufwuchs. Wir haben aber auch ein sehr hohes Niveau von rechtsextremen oder rechtsoffenen Demonstrationen über die Jahre festgestellt, was erfreulich ist, dass rechtsextreme Gewaltstraftaten, also Körperverletzung, Raub, das zweite Jahr in Folge abgenommen haben. Und da sehen wir auch einen unmittelbaren Zusammenhang, dass eben offenbar der Repressionsdruck in die Zähne hinein von Polizei und Staatsanwaltschaft steigt. Die Propagandadelikte, Hakenkreuzschmierereien, SS-Runen sind nochmals angestiegen. Dann ist ein Grund, dass die in Sachsen-Anhalt als gesichert rechtsextrem eingestufte AfD natürlich weiterhin auch Aktivitäten, auch öffentlich wahrnehmbare Aktivitäten entfaltet. Auch das hat die Chronik-Einträge gesteigert und vielleicht auch noch ein erfreulicher Trend. Wir stellen fest, dass die juristischen Folgen von rechtsextremen Delikten auch zugenommen haben. Also positiv, es steigt der Repressionsdruck in die Zähne hinein, es gibt mehr Anklagen und das ist erfreulich.
2: Die vom mobilen Beratungsteam Projekt Gegenpart dokumentierten rechtsextremen Vorfälle sind im Jahr 2025 erneut angestiegen und erreichen damit zum wiederholten Mal einen Höchststand seit Beginn der Chronik. Nach Einschätzungen des mobilen Beratungsteams hat sich zudem das gesellschaftliche Klima für demokratisch Engagierte spürbar verschärft.

0: Ich begrüße Sie, liebe Zuschauer, zur Donnerstagsausgabe der RBB Aktuellen Nachrichten. Ein 45 Jahre alter Renault-Fahrer war am 18. Mai gegen 5 Uhr auf der B183 aus Richtung Radegast kommend unterwegs und beabsichtigte, in Weißand-Gölzau nach links in die Industriestraße abzubiegen. Dabei erfasste er einen sich im Gegenverkehr befindlichen Motorradfahrer. Der 53-Jährige stürzte und wurde mit schweren Verletzungen in ein Klinikum gebracht. Eine stationäre Aufnahme erfolgte. Sowohl am Pkw als auch am Zweirad entstand wirtschaftlicher Totalschaden. Der finanzielle Umfang am Renault beläuft sich auf etwa 10.000 Euro. Die Schadenssumme am Motorrad wurde mit rund 12.500 Euro angegeben. Beide Fahrzeuge mussten abgeschleppt werden. 35 Jahre Städtepartnerschaft verbinden Wolfen und Witten inzwischen. Und auch heute wird diese Verbindung noch aktiv gelebt. Am vergangenen Wochenende ist deshalb eine Radfahrergruppe vom Wolfener Rathaus aus zu einer mehrtägigen Tour Richtung Ruhrgebiet gestartet.
1: 35 Jahre Städtepartnerschaft zwischen Wolfen und Witten. Im vergangenen Jahr wurde das Jubiläum mit Lesungen, Ausstellungen, Filmabenden und gegenseitigen Besuchen gefeiert. Besonders in Erinnerung geblieben ist aber eine Fahrradtour. Eine Gruppe aus Witten fuhr damals zur 625-Jahr-Feier.

0: Feuer nach Wolfen. Die Aktion kam so gut an, dass schnell klar war, das soll wiederholt werden. Diesmal allerdings in die andere Richtung.
1: 35 Jahre Städtepartnerschaft bot ja Anlass, das auf verschiedene Weise zu zelebrieren. Und wir haben innerhalb des Partnerschaftsvereins den Peter Dümpelmann aus Witten, der über viele Jahre hinweg Triathlet war, selber auch sportliche Veranstaltungen organisiert hat. Und er kam mit der Idee zu uns, zunächst zur 625-Jahr-Feier von Wolfen mit einer Truppe aus Witten nach Wolfen zu kommen.
0: Die Tour wurde im vergangenen Jahr für viele Beteiligte zu einem besonderen Erlebnis. Deshalb entschieden die Organisatoren schon kurz nach der Ankunft, die Fahrt soll keine einmalige Sache bleiben.
1: Das ist auch wunderbar geglückt und es hat allen Beteiligten so viel Spaß gemacht, dass sie gesagt haben, unabhängig von Jubiläen wollen wir das gerne wiederholen, aber diesmal in die entgegengesetzte Richtung. Und so war es, dass sie zunächst mit dem Zug und Bus hierher nach Wolfen gekommen sind und heute hier bei strahlendem Sonnenschein am Rathaus in Wolfen verabschiedet worden sind.
0: Am Sonntagmorgen startete die Gruppe deshalb am Rathaus in Wolfen. Insgesamt 10 Teilnehmer machen sich auf den Weg Richtung Ruhrgebiet. Gefahren wird überwiegend über Radwege und ruhige Nebenstraßen.
2: Wir fahren jetzt fast ausschließlich auf Nebenstrecken, auf Radwegen. Heute Abend sind wir in Eisleben. Danach sind wir in Breitenworbis. Fahren dann weiter Richtung Hannover-Schmünden. Und fahren dann ganz zum Schluss auf dem Ruhrtalradweg über Neheim nach Witten.
0: Die Tagesetappen liegen zwischen 65 und 90 Kilometern. Mit dabei ist diesmal auch ein Teilnehmer aus Wolfen.
3: Ich hatte schon immer mal Lust und Interesse an einer geführten Radtour und habe dann Anfang des Jahres in der Zeitung oder in einem Set gelesen, dass eine Radtour stattfindet. Und von Wolfen nach Witten dachte ich, Mensch, perfekt, geführte Radtour, da bist du dabei.
0: Die Fahrradtour ist allerdings nur ein Teil der gemeinsamen Projekte zwischen beiden Städten. Schon im Sommer reist eine Delegation aus Wolfen zum Rathausfest nach Witten. Außerdem ist im September ein gemeinsamer Friedenslauf durch die Partnerstädte geplant.
1: Anfang Juli wird eine Delegation des Partnerschaftsvereins nach Witten reisen, ebenso wie Vertreter der Stadtverwaltung und werden dort am Rathausfest teilnehmen. Das Rathaus ist nach langjähriger Bauphase letztes Jahr feierlich wiedereröffnet worden und rund um das Gebäude finden dann verschiedene Aktionen und Aktivitäten statt. Natürlich wird die Städtepartnerschaft da einen wichtigen Raum einnehmen. Darauf freuen wir uns auch schon sehr. Und im September gibt es dann wieder ein sportliches Ereignis. Da sind wir gewissermaßen Co-Akteur und bereiten mit vor. Der Verein Zukunft Frieden e.V. aus Bitterfeld wird dann einen Friedenslauf durch die Partnerstädte unternehmen und auch in Witten Stationen machen. Da sind wir jetzt gerade dabei, gemeinsam mit der Verwaltung in Witten das zu koordinieren und ihnen dann am Ende auch einen schönen Empfang zu bereiten. Und Jugendaustausch ist etwas, was uns immer am Herzen liegt. Da blicken wir sogar noch ein bisschen weiter voraus. Im Sommer 2027 wird es das nächste Jugendcamp im österreichischen Malnitz geben, im Nationalpark Hohe Tauern. Dort befinden sich seit über 30 Jahren Wittener und Wolfener Hütten. Also daran sieht man, dass wir wirklich eine sehr enge städtepartnerschaftliche Verbindung haben. Und dort wird es eine Naturerlebniswoche geben für Polen, für Franzosen, für Engländer, natürlich auch für uns Deutsche. Und da sind wir jetzt gerade dabei, ein bisschen zu eruieren, welche Workshops kann man machen und wie kann man auch den Gedanken des Friedens und der Solidarität mittels dieser Workshops vermitteln.
0: Bis die Radfahrer ihr Ziel in Witten erreichen, liegen mehrere hundert Kilometer vor ihnen. Die Tour zeigt dabei vor allem eins. Die Städtepartnerschaft zwischen Wolfen und Witten wird auch nach 35 Jahren weiter aktiv gelebt.
4: Und wir bleiben gleich beim Drahtesel, schauen aber auf die Sicherheit beim Radfahren. Kürzlich hatte die Polizei nach Köthen auf den Marktplatz geladen, um sich diesem Thema zu widmen und vor allem Jugendliche zu sensibilisieren.
5: Wie wichtig Sichtbarkeit, Aufmerksamkeit und die richtige Ausrüstung im Straßenverkehr sind, konnten Besucherinnen und Besucher vor kurzem auf dem Köthener Marktplatz selbst erleben. Das Polizeirevier Anhalt-Bitterfeld hatte gemeinsam mit mehreren Partnern zum Verkehrsaktionstag unter dem Motto Hashtag Mensch auf dem Rad eingeladen. Mit dabei waren unter anderem die Bundespolizei, die Landesverkehrswacht, ein regionales Busunternehmen und das Deutsche Rote Kreuz. Ziel der Aktion war es, auf Gefahren beim Radfahren und bei der Nutzung von E-Scootern aufmerksam zu machen und gleichzeitig praktische Tipps für mehr Sicherheit zu geben.
6: Ja, wir führen heute einen Aktionstag durch zum Thema Menschen auf dem Rad, sicher durch den Verkehr. Wir haben hier verschiedene Stationen im Angebot, die für Personen jeder Altersklasse, für Interessierte genutzt werden können. Wir haben Informationsmaterial dabei. Das örtliche Busunternehmen hat uns einen Linienbus zur Verfügung gestellt, an dem man die Gefahren des toten Winkels erkennen kann. Wir beantworten Fragen rund um das Fahrrad. Ja, und gemeinsam mit der Verkehrswacht und der Bundespolizei bieten wir hier heute alles an zum Thema das sichere Fahrrad.
5: Gerade junge Menschen sollten mit der Aktion erreicht werden, denn besonders bei E-Scootern und Fahrrädern komme es immer wieder zu gefährlichen Situationen im Straßenverkehr. Damit möglichst viele Menschen auf den Aktionstag aufmerksam werden, setzte die Polizei im Vorfeld auf unterschiedliche Wege der Werbung.
6: Ja, natürlich haben wir in den letzten Tagen, in den letzten Wochen vermehrt Werbung für unseren Aktionstag betrieben. Es wurde in den örtlichen Printmedien veröffentlicht und natürlich haben wir auch Schulen im Umkreis informiert, Schülerinnen und Schüler und das Lehrpersonal eingeladen, um einfach auch dieser Altersklasse, zum Beispiel jungen Fahranfängern, die Möglichkeit zu bieten, sich zum Thema Verkehr, Verkehrserziehung, Teilnahme am Straßenverkehr zu informieren.
5: Mit Mitmachangeboten und praktischen Übungen wollte der Aktionstag vor allem eines erreichen: mehr Aufmerksamkeit und gegenseitige Rücksicht im Straßenverkehr.
4: Das Land Sachsen-Anhalt unterstützt die Modernisierung von Gleisanlagen an den K&S-Standorten Bernburg und Zielitz. Ziel ist es, den Güterverkehr langfristig stärker auf die Bahn zu verlagern und die bestehende Infrastruktur zu sichern. Dafür wurden jetzt Förderbescheide in Höhe von insgesamt rund 680.000 Euro übergeben.
7: Das Land Sachsen-Anhalt unterstützt die Sanierung von Gleisanlagen an den Standorten Bernburg und Zeilitz der K&S Minerales and Agriculture GmbH mit insgesamt rund 680.000 Euro Fördermitteln. Die entsprechenden Bewilligungsbescheide wurden am 27. April in Bernburg übergeben. Mit den Geldern sollen Gleise und Weichen auf den Werksgeländen erneuert werden. In Bernburg fließen rund 380.000 Euro in Sanierung eines Gleises und einer Weiche. Weitere 300.000 Euro sind für die Instandsetzung von drei Weichen am Standort Zeilitz vorgesehen. Nach Angaben des Infrastrukturministeriums soll die Förderung dazu beitragen, mehr Güterverkehr von der Straße auf die Schiene zu verlegen. Dafür seien funktionierende und leistungsfähige Gleisanschlüsse notwendig.
8: K&S gehört zu den Unternehmen in Sachsen-Anhalt, die sehr intensiv in die Schieneninfrastruktur investieren. Das heißt, K&S transportiert eine ganze Reihe ihrer Produkte auf der Schiene ab zum Kunden. Und das unterstützen wir als Land. Heute halt eben im Volumen von 380.000 Euro für ein Gleis und für eine Weiche. Es ist wichtig, dass Unternehmen einen entsprechenden Anschluss an das Netz der Deutschen Bahn haben, um eben ihre Produkte auch per Zug transportieren zu können. Wir haben eine ganze Reihe von Unternehmen in Sachsen-Anhalt, die das auf die Art und Weise machen, bei K&S tatsächlich in großem Umfang und großem Volumen.
7: Das Salzwerk in Bernburg zähle mit rund 560 Beschäftigten zu den wichtigsten Arbeitgebern der Region. Im vergangenen Jahr wurden dort rund 1,9 Millionen Tonnen Fertigsalzprodukte hergestellt. Laut einer Pressemitteilung des Landes erfolge etwa die Hälfte der Transporte per Bahn.
9: Diese Unterstützung ist insofern sehr wichtig für uns, weil wir über 1 Million Tonnen Produkt pro Jahr über die Bahn transportieren und sozusagen dieser Verkehrsweg eine Lebensader unseres Werkes ist. Und deswegen, weil wir nachhaltig eben auch diesen sehr umweltfreundlichen und damit sinnvollen Verkehrsweg auch weiterhin betreiben wollen, ist es eben eine sehr wichtige Unterstützung für uns, die wir unglaublich schätzen.
7: Durch die hohe Produktionsmenge seien die bestehenden Gleisanlagen stark beansprucht. Mit den geplanten Investitionen soll die Infrastruktur langfristig erhalten und der Bahntransport weiterhin gesichert werden. Seit 2002 fördere das Land Sachsen-Anhalt den Ausbau und die Erneuerung privater Gleisanschlüsse im Güterverkehr. Im Rahmen der aktuellen Förderrichtlinien stehen bis 2026 insgesamt 10 Millionen Euro zur Verfügung.

0: Und dann noch die gute Nachricht. Als die Mideva, damals noch VEB Wasser- und Abwasserbehandlung, 1986 per Annonce nach Mitarbeitern suchte, bewarb sich Ralf Stüwe. Bei IKR war er auf Montage, baute mit seinen Kollegen unter anderem Kraftwerke. Doch irgendwann wollte er nicht mehr so viel unterwegs sein, eine Familie gründen. In der Wasserwirtschaft fühlte er sich gleichwohl, wurde Vorarbeiter, besuchte die Meisterschule. Zuletzt war er als Bereichsleiter für die Region Bitterfeld beschäftigt. Das sollen jetzt mal die Jüngeren machen, sagt er und lässt dem Nachwuchs gern den Vortritt. Als sogenannter operativer Monteur trägt er seit Anfang des Jahres trotzdem weiter Verantwortung, unter anderem für die Baustellenorganisation im Versorgungsbereich Muldenaue der Mideva. Am 21. Mai, also heute, feiert der gelernte Rohrleitungsbauer sein 40. Dienstjubiläum in der Wasserwirtschaft. Ihm ist wichtig, dass ich mein Wissen an die Jüngeren weitergeben kann, bis ich in Rente gehe. Also, das ist doch mal eine gute Nachricht. Herzlichen Glückwunsch auch von uns zum 40. Dienstjubiläum. Damit sind wir am Ende unserer Donnerstagsausgabe der RBB Aktuellen Nachrichten. Schauen jetzt wie gewohnt auf den Wetterbericht und im Anschluss daran gern noch auf die Meldungen aus Dessau-Roßlau. Morgen am Freitag ab 18 Uhr gibt es dann neue Informationen aus der Region. Bis dahin, machen Sie es gut und auf Wiedersehen.
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2: Morgen werden es rund 24 Grad. Bei leichtem Wind, der zunächst aus Süden und später aus Norden kommt, erwartet uns ein weitestgehend blauer Himmel. Mit Regen ist nicht zu rechnen. Am kommenden Wochenende wird es dann schon richtig sommerlich mit Temperaturen von um die 28 Grad am Sonntag.
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0: Special Olympics ist weltweit eine der größten, vom IOC anerkannten Sportbewegungen für Menschen mit geistiger und Mehrfachbehinderung. Ziel ist es, eine inklusive Welt zu schaffen, in der Menschen mit geistiger oder mehrfacher Behinderung gemeinsam mit Menschen ohne Behinderung aktiv, gesund und erfüllt leben können. Im kommenden Jahr werden die Spiele erstmals in Dessau-Roßlau ausgetragen. Darüber informierte die Stadt am 11. Mai bei einer Pressekonferenz.
1: Ja, wir schauen ja immer, wo können die nächsten Landesspiele stattfinden. Im Jahre 2025 war das die Stadt Halle, in der großartige Landesspiele stattfanden. Und dann schauen wir natürlich, wer könnte es

0: noch sein. Und es bewerben sich natürlich die einen oder anderen auch dafür, weil man ja weiß, in 2027 findet es statt. Und ich hatte einen Kontakt auch noch aus Sportverbindungen her zum Thorsten Seklarek, der hier auch das Stadtmarketing leitet. Und der ist ja auch der Chef des Stadtsportbundes hier in Dessau-Roßlau. Und wir verstehen uns seit vielen Jahren, sind auch befreundet. Und insofern war das ein Gespräch. Wir sind reingegangen in das Thema und er war sofort Feuer und Flamme. Und wir haben mal so ein bisschen abgeklopft, könnte sich Dessau eignen, wie wäre es eigentlich? Und er hat die Idee dann weitergetragen in die Stadt, zu dem Herrn Wessel, dem Sportamtsleiter, und auch natürlich zum Oberbürgermeister Dr. Reck. Und ja, und man hat sich beworben als Stadt Dessau-Roßlau. Und für uns als Landesverband von Special Olympics Sachsen-Anhalt war natürlich sehr dankbar, dass sich so ein starker Partner hier stellt mit der Wiedestadt. Die infrastrukturellen Voraussetzungen sind hervorragend mit den Sportstätten. Wir haben natürlich auch mit dem Reitsportverein in Rottleben einen Verein, der schon seit vielen Jahren das Thema Inklusion und Sport für geistig Beeinträchtigte tatsächlich auch pflegt, lebt und nach vorne bringt. Und insofern ist für 2027, für die Spiele vom 12. bis 15. September, die Stadt Dessau-Roßlau für uns der ideale Partner.
1: Die SOSA, also die Special Olympics Sachsen-Anhalt, sind auf uns drauf zugekommen mit dem Stadtsportbund. Und das war sehr charmant. Und dadurch, dass die Stadt auch sehr, sehr gute Sportstätten zur Verfügung stellt, haben wir gedacht, nee, wir müssen das auf jeden Fall unterstützen. Und deshalb möchte ich die Aufgabe gern wahrnehmen mit der Stadt Dessau-Roßlau zusammen und ja, freuen uns einfach darauf, im September 2027 das ausrichten zu dürfen.
2: Die Special Olympics Landesspiele bieten Wettbewerbe in 10 Sportarten für Menschen mit und ohne geistige Behinderung. Des Weiteren ist ein umfangreiches Rahmenprogramm aus Workshops, Aktionen und Begegnungsformaten geplant.
0: Es werden verschiedene Wettbewerbe stattfinden, ob das Schwimmen ist, ob das Leichtathletik ist, ob das Reiten ist, also ganz verschiedene Sportarten. Wir werden ungefähr 800 Teilnehmer haben, natürlich dann auch entsprechend 400, 500 Ehrenamtliche, sogenannte Volunteers, die das mit unterstützen. Und ich glaube, es wird ein einmaliges Feuer, ein einmaliges Fieber in der Stadt entstehen. Und wie es in den anderen Städten auch zuvor war, merkt man, wie dieser Funke überspringt. Und man spürt dieses besondere Etwas, die Mitmenschlichkeit, das Miteinander, das Authentische der Sportlerinnen und Sportler und die Athleten untereinander. Das ist einfach nur schön. Das ist Mitmenschlichkeit, das sind sportliche Erfolge. Es wären tolle Tage.
2: Eine starke Partnerschaft mit vielen Unterstützern ist entscheidend. Neben dem zahlreichen ehrenamtlichen Engagement vor Ort und bei der Organisation ist die Olympiade auf Spenden und Partnerschaften mit der Stadt angewiesen.
1: Wir stellen zur Verfügung das Sportbad für Schwimmen logischerweise, das Burg-Greifzu-Stadion für Leichtathletik, für Fußball, auch Boccia ist eine kleine Sportart. Dann in Rottleben sollen die Reitwettkämpfe stattfinden. Dann ist auch noch das Berufsschulzentrum, die Sporthalle Stamaschke-Straße und das Gymnasium Philanthropinum ebenfalls mit der Sporthalle vertreten.
0: Genau, es ist so natürlich, dass es wichtig ist, dass die Stadt es trägt, dass die Vereine es tragen. Aber wir brauchen natürlich auch Unterstützer, nicht nur im ehrenamtlichen Bereich, sondern auch in finanzieller Hinsicht. Insofern soll das auch gleichzeitig ein Aufruf sein an die Unternehmer, an die Menschen in dieser Stadt. Machen Sie, es ist Ihr Fest, es sind Ihre Landesspiele, die Sie in Ihrer Stadt haben. Nutzen Sie einfach das Miteinander, seien Sie einfach dabei. Aber auch wenn Sie finanziell oder in anderer Art unterstützen können, nehmen Sie die Chance wahr, greifen Sie an, Sie werden es nicht bereuen.
2: Der Sport eröffnet vielfältige Möglichkeiten, Menschen mit und ohne Behinderung gemeinsam zusammenzubringen. Das Klassifizierungssystem bei Special Olympics unterscheidet sich dabei grundlegend von anderen Sportverbänden. Es gibt keine Ausscheidungswettbewerbe. Stattdessen treten die Athleten in unterschiedlichen Leistungsgruppen gegeneinander an. Diese Gruppen sind so strukturiert, dass innerhalb jeder Gruppe eine gleichwertige Leistung besteht. Die Special Olympics Landesspiele finden vom 12. bis 15. September im kommenden Jahr statt. Anmelden können sich die Teilnehmer ab Februar 2027. Das Alternative Jugendzentrum Dessau ist Träger des mobilen Beratungsteams gegen Rechtsextremismus in Anhalt. Mit dem Projekt Gegenpart tragen sie maßgeblich dazu bei, Rechtsextremismus, gruppenbezogene Menschenfeindlichkeit, Diskriminierung und Ausgrenzung zurückzudrängen. Da in den vergangenen Jahren Vorfälle mit rechtsextremem Hintergrund immer mehr zunehmen, stellte das Beratungszentrum

0: Beratungsteam eine Chronik zusammen. Diese wurde am 6. Mai bei einem Pressegespräch ausgewertet.
1: Also wir hatten im letzten Jahr 85 Beratungsfälle. Das ist eine ganze Menge. Und die rechten Ereignisse, die wir für die Region Anhalt, also für die Landkreise Anhalt-Bitterfeld, Wittenberg und Dessau-Roßlau registriert haben, sind mit 1091 Ereignissen auf einem absoluten Allzeithoch. Und das ist schon enorm. Sie können eigentlich sagen, jeden Tag haben wir drei rechte oder rechtsextreme Ereignisse hier in der Region registriert.
0: Die registrierten rechtsextremen Delikte, Angriffe und Ereignisse in der Region Anhalt, die das Projekt Gegenpart dokumentiert hat, sind im vergangenen Jahr erneut angestiegen. In der Chronik konnten im Gesamtjahr 2025 insgesamt 1091 rechte und neonazistische Ereignisse in der Region Anhalt festgestellt werden, was im Vergleich zum Vorjahreszeitraum einen Zuwachs um ca. 8,7% entspricht. Im Berichtszeitraum 2025 hat das MBT Anhalt insgesamt 85 Beratungsfälle begleitet, was gegenüber dem Vorjahr mit 87 Fällen einen leichten Rückgang von rund 2,3% entspricht.
1: Also bei den Beratungsfällen bewegen wir uns eigentlich seit Jahren auf so einem sehr, sehr hohen Niveau von 80, 85 Fällen. Und die rechten Ereignislagen, die sind im letzten Jahr nahezu explodiert von 600 auf schon fast 1000. Und in 25 dann nochmal eine Steigerung und das ist schon enorm. Naja, das Niveau ist vor allen Dingen deshalb so hoch, weil der Diskurs sich nach rechts verschoben hat. Also der öffentliche Diskurs hat sich nach rechts verschoben, der Kulturkampf von rechts, vor allen Dingen von der rechtsextremen AfD vorangetrieben, er hat zugenommen und zwar in allen Bereichen, in allen gesellschaftspolitischen Segmenten. Und ich denke, von diesem hohen Niveau kommt man eigentlich nur runter, wenn man konsequent sozusagen auch die Straftaten verfolgt, wenn man konsequent auch Projekte unterstützt, die sich gegen Rechtsextremismus engagieren und vor allen Dingen die Dominanz, die gesellschaftspolitische Dominanz der AfD versucht einzuhegen.
0: Wichtigster Akteur bleibt der vom Landesamt für Verfassungsschutz als gesichert rechtsextreme Bestrebung eingeordneter AfD-Landesverband. Andere Parteien wie der Dritte Weg und die Heimat haben laut dem Beratungsteam weniger Relevanz. Das Aktionsspektrum reicht von Propagandadelikten über Demonstrationen und Kundgebungen bis hin zu Bedrohung, Beleidigung und Gewalt.
1: Propagandadelikte haben wir einen enormen Aufwuchs. Wir haben aber auch ein sehr hohes Niveau von rechtsextremen oder rechtsoffenen Demonstrationen über die Jahre festgestellt, was erfreulich ist, dass rechtsextreme Gewaltstraftaten, also Körperverletzung, Raub, das zweite Jahr in Folge abgenommen haben. Und da sehen wir auch einen unmittelbaren Zusammenhang, dass eben offenbar der Repressionsdruck in die Zähne hinein von Polizei und Staatsanwaltschaft steigt. Die Propagandadelikte, Hakenkreuzschmierereien, SS-Runen sind nochmals angestiegen. Dann ist ein Grund, dass die in Sachsen-Anhalt als gesichert rechtsextrem eingestufte AfD natürlich weiterhin auch Aktivitäten, auch öffentlich wahrnehmbare Aktivitäten entfaltet. Auch das hat die Chronik-Einträge gesteigert und vielleicht auch noch ein erfreulicher Trend. Wir stellen fest, dass die juristischen Folgen von rechtsextremen Delikten auch zugenommen haben. Also positiv, es steigt der Repressionsdruck in die Zähne hinein, es gibt mehr Anklagen. Und das ist erfreulich.
0: Die vom mobilen Beratungsteam Projekt Gegenpart dokumentierten rechtsextremen Vorfälle sind im Jahr 2025 erneut angestiegen und erreichen damit zum wiederholten Mal einen Höchststand seit Beginn der Chronik. Nach Einschätzungen des mobilen Beratungsteams hat sich zudem das gesellschaftliche Klima für demokratisch Engagierte spürbar verschärft.

0: Ich begrüße Sie, liebe Zuschauer, zur Donnerstagsausgabe der RBB Aktuellnachrichten. Ein 45 Jahre alter Renault-Fahrer war am 18. Mai gegen 5 Uhr auf der B183 aus Richtung Radegast kommend unterwegs und beabsichtigte, in Weißand-Gölzau nach links in die Industriestraße abzubiegen. Dabei erfasste er einen sich im Gegenverkehr befindlichen Motorradfahrer. Der 53-Jährige stürzte und wurde mit schweren Verletzungen in ein Klinikum gebracht. Eine stationäre Aufnahme erfolgte. Sowohl am PKW als auch am Zweirad entstand wirtschaftlicher Totalschaden. Der finanzielle Umfang am Renault beläuft sich auf etwa 10.000 Euro. Die Schadenssumme am Motorrad wurde mit rund 12.500 Euro angegeben. Beide Fahrzeuge mussten abgeschleppt werden. 35 Jahre Städtepartnerschaft verbinden Wolfen und Witten inzwischen. Und auch heute wird diese Verbindung noch aktiv gelebt. Am vergangenen Wochenende ist deshalb eine Radfahrergruppe vom Wolfener Rathaus aus zu einer mehrtägigen Tour Richtung Ruhrgebiet gestartet.
1: 35 Jahre Städtepartnerschaft zwischen Wolfen und Witten. Im vergangenen Jahr wurde das Jubiläum mit Lesungen, Ausstellungen, Filmabenden und gegenseitigen Besuchen gefeiert. Besonders in Erinnerung geblieben ist aber eine Fahrradtour. Eine Gruppe aus Witten fuhr damals zur 625-Jahr-Feier nach Wolfen. Die Aktion kam so gut an, dass schnell klar war, das soll wiederholt werden. Diesmal allerdings in die andere Richtung.
2: 35 Jahre Städtepartnerschaft bot ja Anlass, das auf verschiedene Weise zu zelebrieren. Und wir haben innerhalb des Partnerschaftsvereins den Peter Dümpelmann aus Witten, der über viele Jahre hinweg Triathlet war, selber auch sportliche Veranstaltungen organisiert hat. Und er kam mit der Idee zu uns, zunächst zur 625-Jahr-Feier von Wolfen mit einer Truppe aus Witten nach Wolfen zu kommen.
1: Die Tour wurde im vergangenen Jahr für viele Beteiligte zu einem besonderen Erlebnis. Deshalb entschieden die Organisatoren schon kurz nach der Ankunft, die Fahrt soll keine einmalige Sache bleiben.
2: Das ist auch wunderbar geglückt und es hat allen Beteiligten so viel Spaß gemacht, dass sie gesagt haben, unabhängig von Jubiläen wollen wir das gerne wiederholen, aber diesmal in die entgegengesetzte Richtung. Und so war es, dass sie zunächst mit dem Zug und Bus hierher nach Wolfen gekommen sind und heute hier bei strahlendem Sonnenschein am Rathaus in Wolfen verabschiedet worden sind.
1: Am Sonntagmorgen startete die Gruppe deshalb am Rathaus in Wolfen. Insgesamt 10 Teilnehmer machen sich auf den Weg Richtung Ruhrgebiet. Gefahren wird überwiegend über Radwege und ruhige Nebenstraßen.
3: Wir fahren jetzt fast ausschließlich auf Nebenstrecken, auf Radwegen. Heute Abend sind wir in Eisleben, danach sind wir in Breitenworbis, fahren dann weiter Richtung Hannover-Schmünden und fahren dann ganz zum Schluss auf dem Ruhrtalradweg über Neheim nach Witten.
1: Die Tagesetappen liegen zwischen 65 und 90 Kilometern. Mit dabei ist diesmal auch ein Teilnehmer aus Wolfen.
4: Ich hatte schon immer mal Lust und Interesse an einer geführten Radtour und habe dann Anfang des Jahres in der Zeitung oder in einem Set gelesen, dass eine Radtour stattfindet. Und von Wolfen nach Witten dachte ich, Mensch, perfekt, geführte Radtour, da bist du dabei.
1: Die Fahrradtour ist allerdings nur ein Teil der gemeinsamen Projekte zwischen beiden Städten. Schon im Sommer reist eine Delegation aus Wolfen zum Rathausfest nach Witten. Außerdem ist im September ein gemeinsamer Friedenslauf durch die Partnerstädte geplant.
2: Anfang Juli wird eine Delegation des Partnerschaftsvereins nach Witten reisen, ebenso wie Vertreter der Stadtverwaltung und werden dort am Rathausfest teilnehmen. Das Rathaus ist nach langjähriger Bauphase letztes Jahr feierlich wiedereröffnet worden und rund um das Gebäude finden dann verschiedene Aktionen und Aktivitäten statt. Natürlich wird die Städtepartnerschaft da einen wichtigen Raum einnehmen. Darauf freuen wir uns auch schon sehr. Und im September gibt es dann wieder ein sportliches Ereignis. Da sind wir gewissermaßen Co-Akteur und bereiten mit vor. Der Verein Zukunft Frieden e.V. aus Bitterfeld wird dann einen Friedenslauf durch die Partnerstädte unternehmen und auch in Witten Station machen. Da sind wir jetzt gerade dabei, gemeinsam mit der Verwaltung in Witten das zu koordinieren und ihnen dann am Ende auch einen schönen Empfang zu bereiten. Und Jugendaustausch ist etwas, was uns immer am Herzen liegt. Da blicken wir sogar noch ein bisschen weiter voraus. Im Sommer 2027 wird es das nächste Jugendcamp im österreichischen Malnitz geben, im Nationalpark Hohe Tauern. Dort befinden sich seit über 30 Jahren Wittener und Wolfener Hütten, also daran sieht man, dass wir wirklich eine sehr enge städtepartnerschaftliche Verbindung haben. Und dort wird es eine Naturerlebniswoche geben für Polen, für Franzosen, für Engländer, natürlich auch für uns Deutsche. Und da sind wir jetzt gerade dabei, ein bisschen zu eruieren, welche Workshops kann man machen und wie kann man auch den Gedanken des Friedens und der Solidarität mittels dieser Workshops vermitteln.
1: Bis die Radfahrer ihr Ziel in Witten erreichen, liegen mehrere hundert Kilometer vor ihnen. Die Tour zeigt dabei vor allem eins: Die Städtepartnerschaft zwischen Wolfen und Witten wird auch nach 35 Jahren weiter aktiv gelebt.
0: Und wir bleiben gleich beim Drahtesel, schauen aber auf die Sicherheit beim Radfahren. Kürzlich hatte die Polizei nach Köthen auf den Marktplatz geladen, um sich diesem Thema zu widmen und vor allem Jugendliche zu sensibilisieren.
5: Wie wichtig Sichtbarkeit, Aufmerksamkeit und die richtige Ausrüstung im Straßenverkehr sind, konnten Besucherinnen und Besucher vor kurzem auf dem Köthener Marktplatz selbst erleben. Das Polizeirevier Anhalt-Bitterfeld hatte gemeinsam mit mehreren Partnern zum Verkehrsaktionstag unter dem Motto Hashtag Mensch auf dem Rad eingeladen. Mit dabei waren unter anderem die Bundespolizei, die Landesverkehrswacht, ein regionales Busunternehmen und das Deutsche Rote Kreuz. Ziel der Aktion war es, auf Gefahren beim Radfahren und bei der Nutzung von E-Scootern aufmerksam zu machen.

0: Fahrrad. Ja, und gemeinsam mit der Verkehrswacht und der Bundespolizei bieten wir hier heute alles an zum Thema das sichere Fahrrad.
1: Gerade junge Menschen sollten mit der Aktion erreicht werden. Denn besonders bei E-Scootern und Fahrrädern komme es immer wieder zu gefährlichen Situationen im Straßenverkehr. Damit möglichst viele Menschen auf den Aktionstag aufmerksam werden, setzte die Polizei im Vorfeld auf unterschiedliche Wege der Werbung.
0: Ja, natürlich haben wir in den letzten Tagen, in den letzten Wochen vermehrt Werbung für unseren Aktionstag betrieben. Es wurde in den örtlichen Printmedien veröffentlicht und natürlich haben wir auch Schulen im Umkreis informiert, Schülerinnen und Schüler und das Lehrpersonal eingeladen, um einfach auch dieser Altersklasse, zum Beispiel jungen Fahranfängern, die Möglichkeit zu bieten, sich zum Thema Verkehr, Verkehrserziehung, Teilnahme am Straßenverkehr zu informieren.
1: Mit Mitmachangeboten und praktischen Übungen wollte der Aktionstag vor allem eines erreichen: mehr Aufmerksamkeit und gegenseitige Rücksicht im Straßenverkehr.
2: Das Land Sachsen-Anhalt unterstützt die Modernisierung von Gleisanlagen an den K&S-Standorten Bernburg und Zielitz. Ziel ist es, den Güterverkehr langfristig stärker auf die Bahn zu verlagern und die bestehende Infrastruktur zu sichern. Dafür wurden jetzt Förderbescheide in Höhe von insgesamt rund 680.000 Euro übergeben.
3: Das Land Sachsen-Anhalt unterstützt die Sanierung von Gleisanlagen an den Standorten Bernburg und Zeilitz der K&S Minerales and Agriculture GmbH mit insgesamt rund 680.000 Euro Fördermitteln. Die entsprechenden Bewilligungsbescheide wurden am 27. April in Bernburg übergeben. Mit den Geldern sollen Gleise und Weichen auf den Werksgeländen erneuert werden. In Bernburg fließen rund 380.000 Euro in Sanierung eines Gleises und einer Weiche. Weitere 300.000 Euro sind für die Instandsetzung von drei Weichen am Standort Zeilitz vorgesehen. Nach Angaben des Infrastrukturministeriums soll die Förderung dazu beitragen, mehr Güterverkehr von der Straße auf die Schiene zu verlegen. Dafür seien funktionierende und leistungsfähige Gleisanschlüsse notwendig.
4: K&S gehört zu den Unternehmen in Sachsen-Anhalt, die sehr intensiv in die Schieneninfrastruktur investieren. Das heißt, K&S transportiert eine ganze Reihe ihrer Produkte auf der Schiene ab zum Kunden. Und das unterstützen wir als Land. Heute halt eben im Volumen von 380.000 Euro für ein Gleis und für eine Weiche. Es ist wichtig, dass Unternehmen einen entsprechenden Anschluss an das Netz der Deutschen Bahn haben, um eben ihre Produkte auch per Zug transportieren zu können. Wir haben eine ganze Reihe von Unternehmen in Sachsen-Anhalt, die das auf die Art und Weise machen, bei K&S tatsächlich in großem Umfang und großem Volumen.
3: Das Salzwerk in Bernburg zähle mit rund 560 Beschäftigten zu den wichtigsten Arbeitgebern der Region. Im vergangenen Jahr wurden dort rund 1,9 Millionen Tonnen Fertigsalzprodukte hergestellt. Laut einer Pressemitteilung des Landes erfolge etwa die Hälfte der Transporte per Bahn.
5: Diese Unterstützung ist insofern sehr wichtig für uns, weil wir über 1 Million Tonnen Produkt pro Jahr über die Bahn transportieren und sozusagen dieser Verkehrsweg eine Lebensader unseres Werkes ist. Und deswegen, weil wir nachhaltig eben auch diesen sehr umweltfreundlichen und damit sinnvollen Verkehrsweg auch weiterhin betreiben wollen, ist es eben eine sehr wichtige Unterstützung für uns, die wir unglaublich schätzen.
3: Durch die hohe Produktionsmenge seien die bestehenden Gleisanlagen stark beansprucht. Mit den geplanten Investitionen soll die Infrastruktur langfristig erhalten und der Bahntransport weiterhin gesichert werden. Seit 2002 fördere das Land Sachsen-Anhalt den Ausbau und die Erneuerung privater Gleisanschlüsse im Güterverkehr. Im Rahmen der aktuellen Förderrichtlinien stehen bis 2026 insgesamt 10 Millionen Euro zur Verfügung.
2: Und dann noch die gute Nachricht. Als die MIDEWA, damals noch VEB Wasser- und Abwasserbehandlung, 1986 per Annonce nach Mitarbeitern suchte, bewarb sich Ralf Stüwe. Bei IKR war er auf Montage, baute mit seinen Kollegen unter anderem Kraftwerke. Doch irgendwann wollte er nicht mehr so viel unterwegs sein, eine Familie gründen. In der Wasserwirtschaft fühlte er sich gleichwohl, wurde Vorarbeiter, besuchte die Meisterschule. Zuletzt war er als Bereichsleiter für die Region Bitterfeld beschäftigt. Das sollen jetzt mal die Jüngeren machen.

0: machen, sagt er und lässt dem Nachwuchs gern den Vortritt. Als sogenannter operativer Monteur trägt er seit Anfang des Jahres trotzdem weiter Verantwortung, unter anderem für die Baustellenorganisation im Versorgungsbereich Muldenaue der Mideva. Am 21. Mai, also heute, feiert der gelernte Rohrleitungsbauer sein 40. Dienstjubiläum in der Wasserwirtschaft. Ihm ist wichtig, dass ich mein Wissen an die Jüngeren weitergeben kann, bis ich in Rente gehe. Also, das ist doch mal eine gute Nachricht. Herzlichen Glückwunsch auch von uns zum 40. Dienstjubiläum. Damit sind wir am Ende unserer Donnerstagsausgabe der RBB Aktuellen Nachrichten, schauen jetzt wie gewohnt auf den Wetterbericht und im Anschluss daran gern noch auf die Meldungen aus Dessau-Roßlau. Morgen am Freitag ab 18 Uhr gibt es dann neue Informationen aus der Region. Bis dahin, machen Sie es gut und auf Wiedersehen.
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2: Morgen werden es rund 24 Grad. Bei leichtem Wind, der zunächst aus Süden und später aus Norden kommt, erwartet uns ein weitestgehend blauer Himmel. Mit Regen ist nicht zu rechnen. Am kommenden Wochenende wird es dann schon richtig sommerlich mit Temperaturen von um die 28 Grad am Sonntag.
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0: Special Olympics ist weltweit eine der größten, vom IOC anerkannten Sportbewegungen für Menschen mit geistiger und Mehrfachbehinderung. Ziel ist es, eine inklusive Welt zu schaffen, in der Menschen mit geistiger oder mehrfacher Behinderung gemeinsam mit Menschen ohne Behinderung aktiv, gesund und erfüllt leben können. Im kommenden Jahr werden die Spiele erstmals in Dessau-Roßlau ausgetragen. Darüber informierte die Stadt am 11. Mai bei einer Pressekonferenz.
1: Ja, wir schauen ja immer, wo können die nächsten Landesspiele stattfinden. Im Jahre 2025 war das die Stadt Halle, in der großartige Landesspiele stattfanden. Und dann schauen wir natürlich, wer könnte es noch sein. Und es bewerben sich natürlich die einen oder anderen auch dafür, weil man ja weiß, in 2027 findet es statt. Und ich hatte einen Kontakt auch noch aus Sportverbindungen her zum Thorsten Seklarek, der hier auch das Stadtmarketing leitet. Und der ist ja auch der Chef des Stadtsportbundes hier in Dessau-Roßlau. Und wir verstehen uns seit vielen Jahren, sind auch befreundet. Und insofern war das ein Gespräch. Wir sind reingegangen in das Thema und war sofort Feuer und Flamme. Und wir haben mal so ein bisschen abgeklopft, könnte sich das ereignen, wie wäre es eigentlich? Und er hat die Idee dann weitergetragen in die Stadt,

0: zu dem Herrn Wessel, dem Sportamtsleiter, und auch natürlich zum Oberbürgermeister Dr. Reck. Und ja, und man hat sich beworben als Stadt Dessau-Roßlau, und für uns als Landesverband von Special Olympics Sachsen-Anhalt waren natürlich sehr dankbar, dass sich so ein starker Partner hier stellt mit wie der Stadt. Die infrastrukturellen Voraussetzungen sind hervorragend mit den Sportstätten. Wir haben natürlich auch mit dem Reitsportverein in Rottleben einen Verein, der schon seit vielen Jahren das Thema Inklusion und Sport für geistig Beeinträchtigte tatsächlich auch pflegt, lebt und nach vorne bringt. Und insofern ist für 2027, für die Spiele vom 12. bis 15. September, die Stadt Dessau-Roßlau für uns der ideale Partner.
1: Die SOSA, also die Special Olympics Sachsen-Anhalt, sind auf uns drauf zugekommen mit dem Stadtsportbund, und das war sehr charmant, und dadurch, dass die Stadt auch sehr, sehr gute Sportstätten zur Verfügung stellt, haben wir gedacht, nee, wir müssen das auf jeden Fall unterstützen, und deshalb möchte ich die Aufgabe gern wahrnehmen mit der Stadt Dessau-Roßlau zusammen, und ja, freuen uns einfach darauf, im September 2027 das ausrichten zu dürfen.
2: Die Special Olympics Landesspiele bieten Wettbewerbe in 10 Sportarten für Menschen mit und ohne geistige Behinderung. Des Weiteren ist ein umfangreiches Rahmenprogramm aus Workshops, Aktionen und Begegnungsformaten geplant.
0: Es werden verschiedene Wettbewerbe stattfinden, ob das Schwimmen ist, ob das Leichtathletik ist, ob das Reiten ist, also ganz verschiedene Sportarten. Wir werden ungefähr 800 Teilnehmer haben, natürlich dann auch entsprechend 400, 500 Ehrenamtliche, sogenannte Volunteers, die das mit unterstützen. Und ich glaube, es wird ein einmaliges Feuer, ein einmaliges Fieber in der Stadt entstehen. Und wie es in den anderen Städten auch zuvor war, merkt man, wie dieser Funke überspringt. Und man spürt dieses besondere Etwas, die Mitmenschlichkeit, das Miteinander, das Authentische der Sportlerinnen und Sportler und die Athleten untereinander. Das ist einfach nur schön, das ist Mitmenschlichkeit, das sind sportliche Erfolge. Es wären tolle Tage.
2: Eine starke Partnerschaft mit vielen Unterstützern ist entscheidend. Neben dem zahlreichen ehrenamtlichen Engagement vor Ort und bei der Organisation ist die Olympiade auf Spenden und Partnerschaften mit der Stadt angewiesen.
1: Wir stellen zur Verfügung das Sportbad für Schwimmen logischerweise, das Burg-Reifzu-Stadion für Leichtathletik, für Fußball, auch Boccia ist eine kleine Sportart. Dann in Rottleben sollen die Reitwettkämpfe stattfinden. Dann ist auch noch das Berufsschulzentrum, die Sporthalle Stamaschke-Straße und das Gymnasium Philanthropinum ebenfalls mit der Sporthalle vertreten.
0: Genau, es ist so natürlich, dass es wichtig ist, dass die Stadt es trägt, dass die Vereine es tragen. Aber wir brauchen natürlich auch Unterstützer, nicht nur im ehrenamtlichen Bereich, sondern auch in finanzieller Hinsicht. Insofern sollte es auch gleichzeitig ein Aufruf sein an die Unternehmer, an die Menschen in dieser Stadt. Machen Sie, es ist Ihr Fest, es sind Ihre Landesspiele, die Sie in Ihrer Stadt haben. Nutzen Sie einfach das Miteinander, seien Sie einfach dabei. Aber auch wenn Sie finanziell oder in anderer Art unterstützen können, nehmen Sie die Chance wahr, greifen Sie an, Sie werden es nicht bereuen.
2: Der Sport eröffnet vielfältige Möglichkeiten, Menschen mit und ohne Behinderung gemeinsam zusammenzubringen. Das Klassifizierungssystem bei Special Olympics unterscheidet sich dabei grundlegend von anderen Sportverbänden. Es gibt keine Ausscheidungswettbewerbe. Stattdessen treten die Athleten in unterschiedlichen Leistungsgruppen gegeneinander an. Diese Gruppen sind so strukturiert, dass innerhalb jeder Gruppe eine gleichwertige Leistung besteht. Die Special Olympics Landesspiele finden vom 12. bis 15. September im kommenden Jahr statt. Anmelden können sich die Teilnehmer ab Februar 2027. Das Alternative Jugendzentrum Dessau ist Träger des mobilen Beratungsteams gegen Rechtsextremismus in Anhalt. Mit dem Projekt Gegenpart tragen sie maßgeblich dazu bei, Rechtsextremismus, gruppenbezogene Menschenfeindlichkeit, Diskriminierung und Ausgrenzung zurückzudrängen. Da in den vergangenen Jahren Vorfälle mit rechtsextremem Hintergrund immer mehr zunehmen, stellte das Beratungsteam eine Chronik zusammen. Diese wurde am 6. Mai bei einem Pressegespräch ausgewertet.
3: Also wir hatten im letzten Jahr 85 Beratungsfälle. Das ist eine ganze Menge. Und die rechten Ereignisse, die wir für die Region Anhalt, also für die Landkreise Anhalt-Bitterfeld, Wittenberg und Dessau-Roßlau registriert haben, sind mit 1091 Ereignissen auf einem absoluten Allzeithoch. Und das ist schon enorm. Sie können eigentlich sagen, jeden Tag haben wir drei rechte oder rechtsextreme Ereignisse hier in der Region registriert.
2: Die registrierten rechtsextremen Delikte

0: Angriffe und Ereignisse in der Region Anhalt, die das Projekt Gegenpart dokumentiert hat, sind im vergangenen Jahr erneut angestiegen. In der Chronik konnten im Gesamtjahr 2025 insgesamt 1091 rechte und neonazistische Ereignisse in der Region Anhalt festgestellt werden, was im Vergleich zum Vorjahreszeitraum einen Zuwachs um ca. 8,7% entspricht. Im Berichtszeitraum 2025 hat das MBT Anhalt insgesamt 85 Beratungsfälle begleitet, was gegenüber dem Vorjahr mit 87 Fällen einen leichten Rückgang von rund 2,3% entspricht.
1: Also bei den Beratungsfällen bewegen wir uns eigentlich seit Jahren auf so einem sehr, sehr hohen Niveau von 80, 85 Fällen. Und die rechten Ereignislagen, die sind im letzten Jahr nahezu explodiert von 600 auf fast 1000 und in 25 dann nochmal eine Steigerung und das ist schon enorm. Naja, das Niveau ist vor allen Dingen deshalb so hoch, weil der Diskurs sich nach rechts verschoben hat. Also der öffentliche Diskurs hat sich nach rechts verschoben, der Kulturkampf von rechts, vor allen Dingen von der rechtsextremen AfD vorangetrieben, hat zugenommen und zwar in allen Bereichen, in allen gesellschaftspolitischen Segmenten. Und ich denke, von diesem hohen Niveau kommt man eigentlich nur runter, wenn man konsequent sozusagen auch die Straftaten verfolgt, wenn man konsequent auch Projekte unterstützt, die sich gegen Rechtsextremismus engagieren und vor allen Dingen die Dominanz, die gesellschaftspolitische Dominanz der AfD versucht einzuhegen.
0: Wichtigster Akteur bleibt der vom Landesamt für Verfassungsschutz als gesichert rechtsextreme Bestrebung eingeordneter AfD-Landesverband. Andere Parteien wie der Dritte Weg und die Heimat haben laut dem Beratungsteam weniger Relevanz. Das Aktionsspektrum reicht von Propagandadelikten über Demonstrationen und Kundgebungen bis hin zu Bedrohung, Beleidigung und Gewalt.
1: Propagandadelikte haben wir einen enormen Aufwuchs. Wir haben aber auch ein sehr hohes Niveau von rechtsextremen oder rechtsoffenen Demonstrationen über die Jahre festgestellt. Was erfreulich ist, dass rechtsextreme Gewaltstraftaten, also Körperverletzung, Raub, das zweite Jahr in Folge abgenommen haben. Und da sehen wir auch einen unmittelbaren Zusammenhang, dass eben offenbar der Repressionsdruck in die Zähne hinein von Polizei und Staatsanwaltschaft steigt. Die Propagandadelikte, Hakenkreuzschmierereien, SS-Runen sind nochmals angestiegen. Dann ist ein Grund, dass die in Sachsen-Anhalt als gesichert rechtsextrem eingestufte AfD natürlich weiterhin auch Aktivitäten, auch öffentlich wahrnehmbare Aktivitäten entfaltet. Auch das hat die Chronik-Einträge gesteigert und vielleicht auch noch ein erfreulicher Trend. Wir stellen fest, dass die juristischen Folgen von rechtsextremen Delikten auch zugenommen haben, also positiv, es steigt der Repressionsdruck in die Zähne hinein, es gibt mehr Anklagen und das ist erfreulich.
0: Die vom mobilen Beratungsteam Projekt Gegenpart dokumentierten rechtsextremen Vorfälle sind im Jahr 2025 erneut angestiegen und erreichen damit zum wiederholten Mal einen Höchststand seit Beginn der Chronik. Nach Einschätzungen des mobilen Beratungsteams hat sich zudem das gesellschaftliche Klima für demokratisch Engagierte spürbar verschärft.

0: Ich begrüße Sie, liebe Zuschauer, zur Donnerstagsausgabe der RBB Aktuellen Nachrichten. Ein 45 Jahre alter Renault-Fahrer war am 18. Mai gegen 5 Uhr auf der B183 aus Richtung Radegast kommend unterwegs und beabsichtigte, in Weißern-Gölzau nach links in die Industriestraße abzubiegen. Dabei erfasste er einen sich im Gegenverkehr befindlichen Motorradfahrer. Der 53-Jährige stürzte und wurde mit schweren Verletzungen in ein Klinikum gebracht. Eine stationäre Aufnahme erfolgte. Sowohl am Pkw als auch am Zweirad entstand wirtschaftlicher Totalschaden. Der finanzielle Umfang am Renault beläuft sich auf etwa 10.000 Euro. Die Schadenssumme am Motorrad wurde mit rund 12.500 Euro angegeben. Beide Fahrzeuge mussten abgeschleppt werden. 35 Jahre Städtepartnerschaft verbinden Wolfen und Witten inzwischen. Und auch heute wird diese Verbindung noch aktiv gelebt. Am vergangenen Wochenende ist deshalb eine Radfahrergruppe vom Wolfener Rathaus aus zu einer mehrtägigen Tour Richtung Ruhrgebiet gestartet.
1: 35 Jahre Städtepartnerschaft zwischen Wolfen und Witten. Im vergangenen Jahr wurde das Jubiläum mit Lesungen, Ausstellungen, Filmabenden und gegenseitigen Besuchen gefeiert. Besonders in Erinnerung geblieben ist aber eine Fahrradtour. Eine Gruppe aus Witten fuhr damals zur 625-Jahr-Feier nach Wolfen. Die Aktion kam so gut an, dass schnell klar war, das soll wiederholt werden. Diesmal allerdings in die andere Richtung.
2: 35 Jahre Städtepartnerschaft bot ja Anlass, das auf verschiedene Weise zu zelebrieren. Und wir haben innerhalb des Partnerschaftsvereins den Peter Dümpelmann aus Witten, der über viele Jahre hinweg Triathlet war, selber auch sportliche Veranstaltungen organisiert hat. Und er kam mit der Idee zu uns, zunächst zur 625-Jahr-Feier von Wolfen mit einer Truppe aus Witten nach Wolfen zu kommen.
1: Die Tour wurde im vergangenen Jahr für viele Beteiligte zu einem besonderen Erlebnis. Deshalb entschieden die Organisatoren schon kurz nach der Ankunft, die Fahrt soll keine einmalige Sache bleiben.
2: Das ist auch wunderbar geglückt und es hat allen Beteiligten so viel Spaß gemacht, dass sie gesagt haben, unabhängig von Jubiläen wollen wir das gerne wiederholen, aber diesmal in die entgegengesetzte Richtung. Und so war es, dass sie zunächst mit dem Zug und Bus hierher nach Wolfen gekommen sind und heute hier bei strahlendem Sonnenschein am Rathaus in Wolfen verabschiedet worden sind.
1: Am Sonntagmorgen startete die Gruppe deshalb am Rathaus in Wolfen. Insgesamt 10 Teilnehmer machen sich auf den Weg Richtung Ruhrgebiet. Gefahren wird überwiegend über Radwege und ruhige Nebenstraßen.
3: Wir fahren jetzt fast ausschließlich auf Nebenstrecken, auf Radwegen. Heute Abend sind wir in Eisleben, danach sind wir in Breitenworbis, fahren dann weiter Richtung Hannover-Schmünden und fahren dann ganz zum Schluss auf dem Ruhrtalradweg über Neheim nach Witten.
1: Die Tagesetappen liegen zwischen 65 und 90 Kilometern. Mit dabei ist diesmal auch ein Teilnehmer aus Wolfen.
4: Ich hatte schon immer mal Lust und Interesse an einer geführten Radtour und habe dann Anfang des Jahres in der Zeitung oder in einem Set gelesen, dass eine Radtour stattfindet. Und von Wolfen nach Witten dachte ich, Mensch, perfekt, geführte Radtour, da bist du dabei.
1: Die Fahrradtour ist allerdings nur ein Teil der gemeinsamen Projekte zwischen beiden Städten. Schon im Sommer reist eine Delegation aus Wolfen zum Rathausfest nach Witten. Außerdem ist im September ein gemeinsamer Friedenslauf durch die Partnerstädte geplant.
2: Anfang Juli wird eine Delegation des Partnerschaftsvereins nach Witten reisen, ebenso wie Vertreter der Stadtverwaltung, und werden dort am Rathausfest teilnehmen. Das Rathaus ist nach langjähriger Bauphase letztes Jahr feierlich wiedereröffnet worden. Und rund um das Gebäude finden dann verschiedene Aktionen und Aktivitäten statt. Natürlich wird die Städtepartnerschaft da einen wichtigen Raum einnehmen. Darauf freuen wir uns auch schon sehr. Und im September gibt es dann wieder ein sportliches Ereignis. Da sind wir gewissermaßen Co-Akteur und bereiten mit vor. Der Verein Zukunft Frieden e.V. aus Bitterfeld wird dann einen Friedenslauf durch die Partnerstädte unternehmen und auch in Witten Stationen machen. Da sind wir jetzt gerade dabei, gemeinsam mit der Verwaltung in Witten das zu koordinieren und ihnen dann am Ende auch einen schönen Empfang zu bereiten. Und Jugendaustausch ist etwas, was uns immer am Herzen liegt. Da blicken wir sogar noch ein bisschen weiter voraus. Im Sommer 2027 wird es das nächste Jugendcamp im österreichischen Malnitz geben, im Nationalpark Hohe Tauern. Dort befinden sich seit über 30 Jahren Wittener und Wolfener Hütten, also daran sieht man, dass wir wirklich eine sehr enge städtepartnerschaftliche Verbindung haben. Und dort wird es eine Naturerlebniswoche geben für Polen, für Franzosen, für Engländer, natürlich auch für uns Deutsche. Und da sind wir jetzt gerade dabei, ein bisschen zu eruieren, welche Workshops kann man machen und wie kann man auch den Gedanken des Friedens und der Solidarität mittels dieser Workshops vermitteln.
1: Bis die Radfahrer ihr Ziel in Witten erreichen, liegen mehrere hundert Kilometer vor ihnen. Die Tour zeigt dabei vor allem eins: Die Städtepartnerschaft zwischen Wolfen und Witten wird auch nach 35 Jahren weiter aktiv gelebt.
0: Und wir bleiben gleich beim Drahtesel, schauen aber auf die Sicherheit beim Radfahren. Kürzlich hatte die Polizei nach Köthen auf den Marktplatz geladen, um sich diesem Thema zu widmen und vor allem Jugendliche zu sensibilisieren.
5: Wie wichtig Sichtbarkeit, Aufmerksamkeit und die richtige Ausrüstung im Straßenverkehr sind, konnten Besucherinnen und Besucher vor kurzem auf dem Köthener Marktplatz selbst erleben. Das Polizeirevier Anhalt-Bitterfeld hatte gemeinsam mit mehreren Partnern zum Verkehrsaktionstag unter dem Motto Hashtag Mensch auf dem Rad eingeladen. Mit dabei waren unter anderem die Bundespolizei, die Landesverkehrswacht, ein regionales Busunternehmen und das Deutsche Rote Kreuz. Ziel der Aktion war es, auf Gefahren beim Radfahren und bei der Nutzung von E-Scootern aufmerksam zu machen und gleichzeitig praktische Tipps für mehr Sicherheit zu geben.
6: Ja, wir führen heute einen Aktionstag durch zum Thema Menschen auf dem Rad, sicher durch den Verkehr. Wir haben hier verschiedene Stationen im Angebot, die für Personen jeder Altersklasse, für Interessierte genutzt werden können. Wir haben Informationsmaterial dabei. Das örtliche Busunternehmen hat uns einen Linienbus zur Verfügung gestellt, an dem man die Gefahren des toten Winkels erkennen kann. Wir beantworten Fragen rund um das

0: Fahrrad. Ja, und gemeinsam mit der Verkehrswacht und der Bundespolizei bieten wir hier heute alles an zum Thema das sichere Fahrrad.
1: Gerade junge Menschen sollten mit der Aktion erreicht werden, denn besonders bei E-Scootern und Fahrrädern komme es immer wieder zu gefährlichen Situationen im Straßenverkehr. Damit möglichst viele Menschen auf den Aktionstag aufmerksam werden, setzte die Polizei im Vorfeld auf unterschiedliche Wege der Werbung.
0: Ja, natürlich haben wir in den letzten Tagen, in den letzten Wochen vermehrt Werbung für unseren Aktionstag betrieben. Es wurde in den örtlichen Printmedien veröffentlicht und natürlich haben wir auch Schulen im Umkreis informiert, Schülerinnen und Schüler und das Lehrpersonal eingeladen, um einfach auch dieser Altersklasse, zum Beispiel jungen Fahranfängern, die Möglichkeit zu bieten, sich zum Thema Verkehr, Verkehrserziehung, Teilnahme am Straßenverkehr zu informieren.
1: Mit Mitmachangeboten und praktischen Übungen wollte der Aktionstag vor allem eines erreichen: mehr Aufmerksamkeit und gegenseitige Rücksicht im Straßenverkehr.
2: Das Land Sachsen-Anhalt unterstützt die Modernisierung von Gleisanlagen an den K&S-Standorten Bernburg und Zielitz. Ziel ist es, den Güterverkehr langfristig stärker auf die Bahn zu verlagern und die bestehende Infrastruktur zu sichern. Dafür wurden jetzt Förderbescheide in Höhe von insgesamt rund 680.000 Euro übergeben.
3: Das Land Sachsen-Anhalt unterstützt die Sanierung von Gleisanlagen an den Standorten Bernburg und Zeilitz der K&S Minerales and Agriculture GmbH mit insgesamt rund 680.000 Euro Fördermitteln. Die entsprechenden Bewilligungsbescheide wurden am 27. April in Bernburg übergeben. Mit den Geldern sollen Gleise und Weichen auf den Werksgeländen erneuert werden. In Bernburg fließen rund 380.000 Euro in Sanierung eines Gleises und einer Weiche. Weitere 300.000 Euro sind für die Instandsetzung von drei Weichen am Standort Zeilitz vorgesehen. Nach Angaben des Infrastrukturministeriums soll die Förderung dazu beitragen, mehr Güterverkehr von der Straße auf die Schiene zu verlegen. Dafür seien funktionierende und leistungsfähige Gleisanschlüsse notwendig.
4: K&S gehört zu den Unternehmen in Sachsen-Anhalt, die sehr intensiv in die Schieneninfrastruktur investieren. Das heißt, K&S transportiert eine ganze Reihe ihrer Produkte auf der Schiene ab zum Kunden. Und das unterstützen wir als Land. Heute halt eben im Volumen von 380.000 Euro für ein Gleis und für eine Weiche. Es ist wichtig, dass Unternehmen einen entsprechenden Anschluss an das Netz der Deutschen Bahn haben, um eben ihre Produkte auch per Zug transportieren zu können. Wir haben eine ganze Reihe von Unternehmen in Sachsen-Anhalt, die das auf die Art und Weise machen, bei K&S tatsächlich in großem Umfang und großem Volumen.
3: Das Salzwerk in Bernburg zähle mit rund 560 Beschäftigten zu den wichtigsten Arbeitgebern der Region. Im vergangenen Jahr wurden dort rund 1,9 Millionen Tonnen Fertigsalzprodukte hergestellt. Laut einer Pressemitteilung des Landes erfolge etwa die Hälfte der Transporte per Bahn.
5: Diese Unterstützung ist insofern sehr wichtig für uns, weil wir über 1 Million Tonnen Produkt pro Jahr über die Bahn transportieren und sozusagen dieser Verkehrsweg eine Lebensader unseres Werkes ist. Und deswegen, weil wir nachhaltig eben auch diesen sehr umweltfreundlichen und damit sinnvollen Verkehrsweg auch weiterhin betreiben wollen, ist es eben eine sehr wichtige Unterstützung für uns, die wir unglaublich schätzen.
3: Durch die hohe Produktionsmenge seien die bestehenden Gleisanlagen stark beansprucht. Mit den geplanten Investitionen soll die Infrastruktur langfristig erhalten und der Bahntransport weiterhin gesichert werden. Seit 2002 fördere das Land Sachsen-Anhalt den Ausbau und die Erneuerung privater Gleisanschlüsse im Güterverkehr. Im Rahmen der aktuellen Förderrichtlinien stehen bis 2026 insgesamt 10 Millionen Euro zur Verfügung.
2: Und dann noch die gute Nachricht. Als die Mideva, damals noch VEB Wasser- und Abwasserbehandlung, 1986 per Annonce nach Mitarbeitern suchte, bewarb sich Ralf Stüwe. Bei IKR war er auf Montage, baute mit seinen Kollegen unter anderem Kraftwerke. Doch irgendwann wollte er nicht mehr so viel unterwegs sein, eine Familie gründen. In der Wasserwirtschaft fühlte er sich gleichwohl, wurde Vorarbeiter, besuchte die Meisterschule. Zuletzt war er als Bereichsleiter für die Region Bitterfeld beschäftigt. Das sollen jetzt mal die Jüngeren machen.

0: machen, sagt er und lässt dem Nachwuchs gern den Vortritt. Als sogenannter operativer Monteur trägt er seit Anfang des Jahres trotzdem weiter Verantwortung, unter anderem für die Baustellenorganisation im Versorgungsbereich Muldenaue der Mideva. Am 21. Mai, also heute, feiert der gelernte Rohrleitungsbauer sein 40. Dienstjubiläum in der Wasserwirtschaft. Ihm ist wichtig, dass ich mein Wissen an die Jüngeren weitergeben kann, bis ich in Rente gehe. Also, das ist doch mal eine gute Nachricht. Herzlichen Glückwunsch auch von uns zum 40. Dienstjubiläum. Damit sind wir am Ende unserer Donnerstagsausgabe der RBB Aktuellen Nachrichten, schauen jetzt wie gewohnt auf den Wetterbericht und im Anschluss daran gern noch auf die Meldungen aus Dessau-Roßlau. Morgen am Freitag ab 18 Uhr gibt es dann neue Informationen aus der Region. Bis dahin, machen Sie es gut und auf Wiedersehen.
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2: Morgen werden es rund 24 Grad. Bei leichtem Wind, der zunächst aus Süden und später aus Norden kommt, erwartet uns ein weitestgehend blauer Himmel. Mit Regen ist nicht zu rechnen. Am kommenden Wochenende wird es dann schon richtig sommerlich mit Temperaturen von um die 28 Grad am Sonntag.
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0: Special Olympics ist weltweit eine der größten, vom IOC anerkannten Sportbewegungen für Menschen mit geistiger und Mehrfachbehinderung. Ziel ist es, eine inklusive Welt zu schaffen, in der Menschen mit geistiger oder mehrfacher Behinderung gemeinsam mit Menschen ohne Behinderung aktiv, gesund und erfüllt leben können. Im kommenden Jahr werden die Spiele erstmals in Dessau-Roßlau ausgetragen. Darüber informierte die Stadt am 11. Mai bei einer Pressekonferenz.
1: Ja, wir schauen ja immer, wo können die nächsten Landesspiele stattfinden. Im Jahre 2025 war das die Stadt Halle, in der großartige Landesspiele stattfanden. Und dann schauen wir natürlich, wer könnte es noch sein. Und es bewerben sich natürlich die einen oder anderen auch dafür, weil man ja weiß, in 2027 findet es statt. Und ich hatte einen Kontakt auch noch aus Sportverbindungen her zum Thorsten Seklarek, der hier auch das Stadtmarketing leitet. Und der ist ja auch der Chef des Stadtsportbundes hier in Dessau-Roßlau. Und wir verstehen uns seit vielen Jahren, sind auch befreundet. Und insofern war das ein Gespräch. Wir sind reingegangen, das Thema, und er war sofort Feuer und Flamme. Und wir haben mal so ein bisschen abgeklopft, könnte sich Dessau eignen, wie wäre es eigentlich? Und er hat die Idee dann weitergetragen in die Stadt.

0: dem Herrn Wessel, dem Sportamtsleiter, und auch natürlich zum Oberbürgermeister Dr. Reck. Und ja, und man hat sich beworben als Stadt Dessau-Roßlau, und für uns als Landesverband von Special Olympics Sachsen-Anhalt war natürlich sehr dankbar, dass sich so ein starker Partner hier stellt mit der Wiedestadt. Die infrastrukturellen Voraussetzungen sind hervorragend mit den Sportstätten. Wir haben natürlich auch mit dem Reitsportverein in Rottleben einen Verein, der schon seit vielen Jahren das Thema Inklusion und Sport für geistig Beeinträchtigte tatsächlich auch pflegt, lebt und nach vorne bringt. Und insofern ist für 2027, für die Spiele vom 12. bis 15. September, die Stadt Dessau-Roßlau für uns der ideale Partner.
1: Die SOSA, also die Special Olympics Sachsen-Anhalt, sind auf uns drauf zugekommen mit dem Stadtsportbund, und das war sehr charmant. Und dadurch, dass die Stadt auch sehr, sehr gute Sportstätten zur Verfügung stellt, haben wir gedacht, nee, wir müssen das auf jeden Fall unterstützen. Und deshalb möchte ich die Aufgabe gern wahrnehmen mit der Stadt Dessau-Roßlau zusammen, und ja, freuen uns einfach darauf, im September 2027 das ausrichten zu dürfen.
2: Die Special Olympics Landesspiele bieten Wettbewerbe in 10 Sportarten für Menschen mit und ohne geistige Behinderung. Des Weiteren ist ein umfangreiches Rahmenprogramm aus Workshops, Aktionen und Begegnungsformaten geplant.
0: Es werden verschiedene Wettbewerbe stattfinden, ob das Schwimmen ist, ob das Leichtathletik ist, ob das Reiten ist, also ganz verschiedene Sportarten. Wir werden ungefähr 800 Teilnehmer haben, natürlich dann auch entsprechend 400, 500 Ehrenamtliche, sogenannte Volunteers, die das mit unterstützen. Und ich glaube, es wird ein einmaliges Feuer, ein einmaliges Fieber in der Stadt entstehen. Und wie es in den anderen Städten auch zuvor war, merkt man, wie dieser Funke überspringt. Und man spürt dieses besondere Etwas, die Mitmenschlichkeit, das Miteinander, das Authentische der Sportlerinnen und Sportler und die Athleten untereinander. Das ist einfach nur schön. Das ist Mitmenschlichkeit, das sind sportliche Erfolge. Es wären tolle Tage.
2: Eine starke Partnerschaft mit vielen Unterstützern ist entscheidend. Neben dem zahlreichen ehrenamtlichen Engagement vor Ort und bei der Organisation ist die Olympiade auf Spenden und Partnerschaften mit der Stadt angewiesen.
1: Wir stellen zur Verfügung das Sportbad für Schwimmen, logischerweise das Burg-Greifzu-Stadion für Leichtathletik, für Fußball, auch Boccia ist eine kleine Sportart. Dann in Rottleben sollen die Reitwettkämpfe stattfinden. Dann ist auch noch das Berufsschulzentrum, die Sporthalle Stamaschke-Straße und das Gymnasium Philanthropinum ebenfalls mit der Sporthalle vertreten.
0: Genau, es ist so natürlich, dass es wichtig ist, dass die Stadt es trägt, dass die Vereine es tragen. Aber wir brauchen natürlich auch Unterstützer, nicht nur im ehrenamtlichen Bereich, sondern auch in finanzieller Hinsicht. Insofern soll das auch gleichzeitig ein Aufruf sein an die Unternehmer, an die Menschen in dieser Stadt. Machen Sie, es ist Ihr Fest, es sind Ihre Landesspiele, die Sie in Ihrer Stadt haben. Nutzen Sie einfach das Miteinander, seien Sie einfach dabei. Aber auch wenn Sie finanziell oder in anderer Art unterstützen können, nehmen Sie die Chance wahr, greifen Sie an, Sie werden es nicht bereuen.
2: Der Sport eröffnet vielfältige Möglichkeiten, Menschen mit und ohne Behinderung gemeinsam zusammenzubringen. Das Klassifizierungssystem bei Special Olympics unterscheidet sich dabei grundlegend von anderen Sportverbänden. Es gibt keine Ausscheidungswettbewerbe. Stattdessen treten die Athleten in unterschiedlichen Leistungsgruppen gegeneinander an. Diese Gruppen sind so strukturiert, dass innerhalb jeder Gruppe eine gleichwertige Leistung besteht. Die Special Olympics Landesspiele finden vom 12. bis 15. September im kommenden Jahr statt. Anmelden können sich die Teilnehmer ab Februar 2027. Das Alternative Jugendzentrum Dessau ist Träger des mobilen Beratungsteams gegen Rechtsextremismus in Anhalt. Mit dem Projekt Gegenpart tragen sie maßgeblich dazu bei, Rechtsextremismus, gruppenbezogene Menschenfeindlichkeit, Diskriminierung und Ausgrenzung zurückzudrängen. Da in den vergangenen Jahren Vorfälle mit rechtsextremem Hintergrund immer mehr zunehmen, stellte das Beratungsteam eine Chronik zusammen. Diese wurde am 6. Mai bei einem Pressegespräch ausgewertet.
3: Also wir hatten im letzten Jahr 85 Beratungsfälle, das ist eine ganze Menge. Und die rechten Ereignisse, die wir für die Region Anhalt, also für die Landkreise Anhalt-Bitterfeld, Wittenberg und Dessau-Roßlau registriert haben, sind mit 1091 Ereignissen auf einem absoluten Allzeithoch. Und das ist schon enorm. Sie können eigentlich sagen, jeden Tag haben wir drei rechte oder rechtsextreme Ereignisse hier in der Region registriert.
2: Die registrierten rechtsextremen Delikte

0: Angriffe und Ereignisse in der Region Anhalt, die das Projekt Gegenpart dokumentiert hat, sind im vergangenen Jahr erneut angestiegen. In der Chronik konnten im Gesamtjahr 2025 insgesamt 1091 rechte und neonazistische Ereignisse in der Region Anhalt festgestellt werden, was im Vergleich zum Vorjahreszeitraum einen Zuwachs um ca. 8,7% entspricht. Im Berichtszeitraum 2025 hat das MBT Anhalt insgesamt 85 Beratungsfälle begleitet, was gegenüber dem Vorjahr mit 87 Fällen einen leichten Rückgang von rund 2,3% entspricht.
1: Also bei den Beratungsfällen bewegen wir uns eigentlich seit Jahren auf so einem sehr, sehr hohen Niveau von 80, 85 Fällen. Und die rechten Ereignislagen, die sind im letzten Jahr nahezu explodiert von 600 auf schon fast 1000 und in 25 dann nochmal eine Steigerung und das ist schon enorm. Naja, das Niveau ist vor allen Dingen deshalb so hoch, weil der Diskurs sich nach rechts verschoben hat. Also der öffentliche Diskurs hat sich nach rechts verschoben, der Kulturkampf von rechts, vor allen Dingen von der rechtsextremen AfD vorangetrieben, er hat zugenommen, und zwar in allen Bereichen, in allen gesellschaftspolitischen Segmenten. Und ich denke, von diesem hohen Niveau kommt man eigentlich nur runter, wenn man konsequent sozusagen auch die Straftaten verfolgt, wenn man konsequent auch Projekte unterstützt, die sich gegen Rechtsextremismus engagieren und vor allen Dingen die Dominanz, die gesellschaftspolitische Dominanz der AfD versucht einzuhegen.
0: Wichtigster Akteur bleibt der vom Landesamt für Verfassungsschutz als gesichert rechtsextreme Bestrebung eingeordneter AfD-Landesverband. Andere Parteien wie der Dritte Weg und die Heimat haben laut dem Beratungsteam weniger Relevanz. Das Aktionsspektrum reicht von Propagandadelikten über Demonstrationen und Kundgebungen bis hin zu Bedrohung, Beleidigung und Gewalt.
1: Propagandadelikte haben wir einen enormen Aufwuchs. Wir haben aber auch ein sehr hohes Niveau von rechtsextremen oder rechtsoffenen Demonstrationen über die Jahre festgestellt, was erfreulich ist, dass rechtsextreme Gewaltstraftaten, also Körperverletzung, Raub, das zweite Jahr in Folge abgenommen haben. Und da sehen wir auch einen unmittelbaren Zusammenhang, dass eben offenbar der Repressionsdruck in die Zähne hinein von Polizei und Staatsanwaltschaft steigt. Die Propagandadelikte, Hakenkreuzschmierereien, SS-Runen sind nochmals angestiegen. Dann ist ein Grund, dass die in Sachsen-Anhalt als gesichert rechtsextrem eingestufte AfD natürlich weiterhin auch Aktivitäten, auch öffentlich wahrnehmbare Aktivitäten entfaltet. Auch das hat die Chronik-Einträge gesteigert und vielleicht auch noch ein erfreulicher Trend. Wir stellen fest, dass die juristischen Folgen von rechtsextremen Delikten auch zugenommen haben, also positiv, es steigt der Repressionsdruck in die Zähne hinein, es gibt mehr Anklagen und das ist erfreulich.
0: Die vom mobilen Beratungsteam Projekt Gegenpart dokumentierten rechtsextremen Vorfälle sind im Jahr 2025 erneut angestiegen und erreichen damit zum wiederholten Mal einen Höchststand seit Beginn der Chronik. Nach Einschätzungen des mobilen Beratungsteams hat sich zudem das gesellschaftliche Klima für demokratisch Engagierte spürbar verschärft.

0: Ich begrüße Sie, liebe Zuschauer, zur Donnerstagsausgabe der RBB Aktuellen Nachrichten. Ein 45 Jahre alter Renault-Fahrer war am 18. Mai gegen 5 Uhr auf der B183 aus Richtung Radegast kommend unterwegs und beabsichtigte, in Weißand-Gölzau nach links in die Industriestraße abzubiegen. Dabei erfasste er einen sich im Gegenverkehr befindlichen Motorradfahrer. Der 53-Jährige stürzte und wurde mit schweren Verletzungen in ein Klinikum gebracht. Eine stationäre Aufnahme erfolgte. Sowohl am PKW als auch am Zweirad entstand wirtschaftlicher Totalschaden. Der finanzielle Umfang am Renault beläuft sich auf etwa 10.000 Euro. Die Schadenssumme am Motorrad wurde mit rund 12.500 Euro angegeben. Beide Fahrzeuge mussten abgeschleppt werden. 35 Jahre Städtepartnerschaft verbinden Wolfen und Witten inzwischen. Und auch heute wird diese Verbindung noch aktiv gelebt. Am vergangenen Wochenende ist deshalb eine Radfahrergruppe vom Wolfener Rathaus aus zu einer mehrtägigen Tour Richtung Ruhrgebiet gestartet.
1: 35 Jahre Städtepartnerschaft zwischen Wolfen und Witten. Im vergangenen Jahr wurde das Jubiläum mit Lesungen, Ausstellungen, Filmabenden und gegenseitigen Besuchen gefeiert. Besonders in Erinnerung geblieben ist aber eine Fahrradtour. Eine Gruppe aus Witten fuhr damals zur 625-Jahr-Feier nach Wolfen. Die Aktion kam so gut an, dass schnell klar war, das soll wiederholt werden. Diesmal allerdings in die andere Richtung.
2: 35 Jahre Städtepartnerschaft bot ja Anlass, das auf verschiedene Weise zu zelebrieren. Und wir haben innerhalb des Partnerschaftsvereins den Peter Dümpelmann aus Witten, der über viele Jahre hinweg Triathlet war, selber auch sportliche Veranstaltungen organisiert hat. Und er kam mit der Idee zu uns, zunächst zur 625-Jahr-Feier von Wolfen mit einer Truppe aus Witten nach Wolfen zu kommen.
1: Die Tour wurde im vergangenen Jahr für viele Beteiligte zu einem besonderen Erlebnis. Deshalb entschieden die Organisatoren schon kurz nach der Ankunft, die Fahrt soll keine einmalige Sache bleiben.
2: Das ist auch wunderbar geglückt und es hat allen Beteiligten so viel Spaß gemacht, dass sie gesagt haben, unabhängig von Jubiläen wollen wir das gerne wiederholen, aber diesmal in die entgegengesetzte Richtung. Und so war es, dass sie zunächst mit dem Zug und Bus hierher nach Wolfen gekommen sind und heute hier bei strahlendem Sonnenschein am Rathaus in Wolfen verabschiedet worden sind.
1: Am Sonntagmorgen startete die Gruppe deshalb am Rathaus in Wolfen. Insgesamt 10 Teilnehmer machen sich auf den Weg Richtung Ruhrgebiet. Gefahren wird überwiegend über Radwege und ruhige Nebenstraßen.
3: Wir fahren jetzt fast ausschließlich auf Nebenstrecken, auf Radwegen. Heute Abend sind wir in Eisleben. Danach sind wir in Breitenworbis. Fahren dann weiter Richtung Hannover-Schmünden. Und fahren dann ganz zum Schluss auf dem Ruhrtalradweg über Neheim nach Witten.
1: Die Tagesetappen liegen zwischen 65 und 90 Kilometern. Mit dabei ist diesmal auch ein Teilnehmer aus Wolfen.
4: Ich hatte schon immer mal Lust und Interesse an einer geführten Radtour und habe dann Anfang des Jahres in der Zeitung oder in einem Set gelesen, dass eine Radtour stattfindet. Und von Wolfen nach Witten dachte ich, Mensch, perfekt, geführte Radtour, da bist du dabei.
1: Die Fahrradtour ist allerdings nur ein Teil der gemeinsamen Projekte zwischen beiden Städten. Schon im Sommer reist eine Delegation aus Wolfen zum Rathausfest nach Witten. Außerdem ist im September ein gemeinsamer Friedenslauf durch die Partnerstädte geplant.
2: Anfang Juli wird eine Delegation des Partnerschaftsvereins nach Witten reisen, ebenso wie Vertreter der Stadtverwaltung und werden dort am Rathausfest teilnehmen. Das Rathaus ist nach langjähriger Bauphase letztes Jahr feierlich wiedereröffnet worden und rund um das Gebäude finden dann verschiedene Aktionen und Aktivitäten statt. Natürlich wird die Städtepartnerschaft da einen wichtigen Raum einnehmen. Darauf freuen wir uns auch schon sehr. Und im September gibt es dann wieder ein sportliches Ereignis. Da sind wir gewissermaßen Co-Akteur und bereiten mit vor. Der Verein Zukunft Frieden e.V. aus Bitterfeld wird dann einen Friedenslauf durch die Partnerstädte unternehmen und auch in Witten Stationen machen. Da sind wir jetzt gerade dabei, gemeinsam mit der Verwaltung in Witten das zu koordinieren und ihnen dann am Ende auch einen schönen Empfang zu bereiten. Und Jugendaustausch ist etwas, was uns immer am Herzen liegt. Da blicken wir sogar noch ein bisschen weiter voraus. Im Sommer 2027 wird es das nächste Jugendcamp im österreichischen Malnitz geben, im Nationalpark Hohe Tauern. Dort befinden sich seit über 30 Jahren Wittener und Wolfener Hütten, also daran sieht man, dass wir wirklich eine sehr enge städtepartnerschaftliche Verbindung haben. Und dort wird es eine Naturerlebniswoche geben für Polen, für Franzosen, für Engländer, natürlich auch für uns Deutsche. Und da sind wir jetzt gerade dabei, ein bisschen zu eruieren, welche Workshops kann man machen und wie kann man auch den Gedanken des Friedens und der Solidarität mittels dieser Workshops vermitteln.
1: Bis die Radfahrer ihr Ziel in Witten erreichen, liegen mehrere hundert Kilometer vor ihnen. Die Tour zeigt dabei vor allem eins: Die Städtepartnerschaft zwischen Wolfen und Witten wird auch nach 35 Jahren weiter aktiv gelebt.
0: Und wir bleiben gleich beim Drahtesel, schauen aber auf die Sicherheit beim Radfahren. Kürzlich hatte die Polizei nach Köthen auf den Marktplatz geladen, um sich diesem Thema zu widmen und vor allem Jugendliche zu sensibilisieren.
5: Wie wichtig Sichtbarkeit, Aufmerksamkeit und die richtige Ausrüstung im Straßenverkehr sind, konnten Besucherinnen und Besucher vor kurzem auf dem Köthener Marktplatz selbst erleben. Das Polizeirevier Anhalt-Bitterfeld hatte gemeinsam mit mehreren Partnern zum Verkehrsaktionstag unter dem Motto Hashtag Mensch auf dem Rad eingeladen. Mit dabei waren unter anderem die Bundespolizei, die Landesverkehrswacht, ein regionales Busunternehmen und das Deutsche Rote Kreuz. Ziel der Aktion war es, auf Gefahren beim Radfahren und bei der Nutzung von E-Scootern aufmerksam zu machen und gleichzeitig praktische Tipps für mehr Sicherheit zu geben.
6: Ja, wir führen heute einen Aktionstag durch zum Thema Menschen auf dem Rad, sicher durch den Verkehr. Wir haben hier verschiedene Stationen im Angebot, die für Personen jeder Altersklasse, für Interessierte genutzt werden können. Wir haben Informationsmaterial dabei. Das örtliche Busunternehmen hat uns einen Linienbus zur Verfügung gestellt, an dem man die Gefahren des toten Winkels erkennen kann. Wir beantworten Fragen rund um das

0: In den letzten Wochen vermehrt Werbung für unseren Aktionstag betrieben. Es wurde in den örtlichen Printmedien veröffentlicht und natürlich haben wir auch Schulen im Umkreis informiert, Schülerinnen und Schüler und das Lehrpersonal eingeladen, um einfach auch dieser Altersklasse, zum Beispiel jungen Fahranfängern, die Möglichkeit zu bieten, sich zum Thema Verkehr, Verkehrserziehung, Teilnahme am Straßenverkehr zu informieren.
1: Mit Mitmachangeboten und praktischen Übungen wollte der Aktionstag vor allem eines erreichen: mehr Aufmerksamkeit und gegenseitige Rücksicht im Straßenverkehr.
2: Das Land Sachsen-Anhalt unterstützt die Modernisierung von Gleisanlagen an den K&S-Standorten Bernburg und Zielitz. Ziel ist es, den Güterverkehr langfristig stärker auf die Bahn zu verlagern und die bestehende Infrastruktur zu sichern. Dafür wurden jetzt Förderbescheide in Höhe von insgesamt rund 680.000 Euro übergeben.
3: Das Land Sachsen-Anhalt unterstützt die Sanierung von Gleisanlagen an den Standorten Bernburg und Zeilitz der K&S Minerales and Agriculture GmbH mit insgesamt rund 680.000 Euro Fördermitteln. Die entsprechenden Bewilligungsbescheide wurden am 27. April in Bernburg übergeben. Mit den Geldern sollen Gleise und Weichen auf den Werksgeländen erneuert werden. In Bernburg fließen rund 380.000 Euro in Sanierung eines Gleises und einer Weiche. Weitere 300.000 Euro sind für die Instandsetzung von drei Weichen am Standort Zeilitz vorgesehen. Nach Angaben des Infrastrukturministeriums soll die Förderung dazu beitragen, mehr Güterverkehr von der Straße auf die Schiene zu verlegen. Dafür seien funktionierende und leistungsfähige Gleisanschlüsse notwendig.
4: K&S gehört zu den Unternehmen in Sachsen-Anhalt, die sehr intensiv in die Schieneninfrastruktur investieren. Das heißt, K&S transportiert eine ganze Reihe ihrer Produkte auf der Schiene ab zum Kunden. Und das unterstützen wir als Land. Heute halt eben im Volumen von 380.000 Euro für ein Gleis und für eine Weiche. Es ist wichtig, dass Unternehmen einen entsprechenden Anschluss an das Netz der Deutschen Bahn haben, um eben ihre Produkte auch per Zug transportieren zu können. Wir haben eine ganze Reihe von Unternehmen in Sachsen-Anhalt, die das auf die Art und Weise machen, bei K&S tatsächlich in großem Umfang und großem Volumen.
3: Das Salzwerk in Bernburg zähle mit rund 560 Beschäftigten zu den wichtigsten Arbeitgebern der Region. Im vergangenen Jahr wurden dort rund 1,9 Millionen Tonnen Fertigsalzprodukte hergestellt. Laut einer Pressemitteilung des Landes erfolge etwa die Hälfte der Transporte per Bahn.
5: Diese Unterstützung ist insofern sehr wichtig für uns, weil wir über 1 Million Tonnen Produkt pro Jahr über die Bahn transportieren und sozusagen dieser Verkehrsweg eine Lebensader unseres Werkes ist. Und deswegen, weil wir nachhaltig eben auch diesen sehr umweltfreundlichen und damit sinnvollen Verkehrsweg auch weiterhin betreiben wollen, ist es eben eine sehr wichtige Unterstützung für uns, die wir unglaublich schätzen.
3: Durch die hohe Produktionsmenge seien die bestehenden Gleisanlagen stark beansprucht. Mit den geplanten Investitionen soll die Infrastruktur langfristig erhalten und der Bahntransport weiterhin gesichert werden. Seit 2002 fördere das Land Sachsen-Anhalt den Ausbau und die Erneuerung privater Gleisanschlüsse im Güterverkehr. Im Rahmen der aktuellen Förderrichtlinien stehen bis 2026 insgesamt 10 Millionen Euro zur Verfügung.
2: Und dann noch die gute Nachricht. Als die Mideva, damals noch VEB Wasser- und Abwasserbehandlung, 1986 per Annonce nach Mitarbeitern suchte, bewarb sich Ralf Stüwe. Bei IKR war er auf Montage, baute mit seinen Kollegen unter anderem Kraftwerke. Doch irgendwann wollte er nicht mehr so viel unterwegs sein, eine Familie gründen. In der Wasserwirtschaft fühlte er sich gleichwohl, wurde Vorarbeiter, besuchte die Meisterschule. Zuletzt war er als Bereichsleiter für die Region Bitterfeld beschäftigt. Das sollen jetzt mal die Jüngeren machen, sagt er und lässt dem Nachwuchs gern den Vortritt. Als sogenannter operativer Monteur trägt er seit Anfang des Jahres trotzdem weiter Verantwortung, unter anderem für die Baustellenorganisation im Versorgungsbereich Muldenaue der Mideva. Am 21. Mai, also heute, feiert der gelernte Rohrleitungsbauer sein 40. Dienstjubiläum in der Wasserwirtschaft. Ihm ist wichtig, dass ich mein Wissen an die Jüngeren weitergeben kann, bis ich in Rente gehe.

0: Das ist doch mal eine gute Nachricht. Herzlichen Glückwunsch auch von uns zum 40. Dienstjubiläum. Damit sind wir am Ende unserer Donnerstagsausgabe der RBB Aktuellen Nachrichten, schauen jetzt wie gewohnt auf den Wetterbericht und im Anschluss daran gern noch auf die Meldungen aus Dessau-Roßlau. Morgen am Freitag ab 18 Uhr gibt es dann neue Informationen aus der Region. Bis dahin, machen Sie es gut und auf Wiedersehen.
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2: Morgen werden es rund 24 Grad. Bei leichtem Wind, der zunächst aus Süden und später aus Norden kommt, erwartet uns ein weitestgehend blauer Himmel. Mit Regen ist nicht zu rechnen. Am kommenden Wochenende wird es dann schon richtig sommerlich mit Temperaturen von um die 28 Grad am Sonntag.
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0: Special Olympics ist weltweit eine der größten, vom IOC anerkannten Sportbewegungen für Menschen mit geistiger und Mehrfachbehinderung. Ziel ist es, eine inklusive Welt zu schaffen, in der Menschen mit geistiger oder mehrfacher Behinderung gemeinsam mit Menschen ohne Behinderung aktiv, gesund und erfüllt leben können. Im kommenden Jahr werden die Spiele erstmals in Dessau-Roßlau ausgetragen. Darüber informierte die Stadt am 11. Mai bei einer Pressekonferenz.
1: Ja, wir schauen ja immer, wo können die nächsten Landesspiele stattfinden. Im Jahre 2025 war das die Stadt Halle, in der großartige Landesspiele stattfanden. Und dann schauen wir natürlich, wer könnte es noch sein. Und es bewerben sich natürlich die einen oder anderen auch dafür, weil man ja weiß, in 2027 findet es statt. Und ich hatte einen Kontakt auch noch aus Sportverbindungen her zum Thorsten Seklarek, der hier auch das Stadtmarketing leitet. Und der ist ja auch der Chef des Stadtsportbundes hier in Dessau-Roßlau. Und wir verstehen uns seit vielen Jahren, sind auch befreundet. Und insofern war das ein Gespräch. Wir sind reingegangen in das Thema und war sofort Feuer und Flamme. Und wir haben mal so ein bisschen abgeklopft, könnte sich das ereignen, wie wäre es eigentlich? Und er hat die Idee dann weitergetragen in die Stadt zu dem Herrn Wessel, dem Sportamtsleiter, und auch natürlich zum Oberbürgermeister Dr. Reck. Und und man hat sich beworben als Stadt Dessau-Roßlau, und für uns als Landesverband von Special Olympics Sachsen-Anhalt waren natürlich sehr dankbar, dass sich so ein starker Partner hier stellt mit der Stadt. Die infrastrukturellen Voraussetzungen sind hervorragend mit den Sportstätten. Wir haben natürlich auch mit dem Reitsportverein in Rottleben einen Verein, der schon seit vielen Jahren das Thema Inklusion und Sport für geistig Beeinträchtigte tatsächlich auch pflegt, lebt und nach vorne bringt. Und insofern ist für 2027, für die Spiele vom 12. bis 15. September, die Stadt Dessau-Roßlau für uns der ideale Partner.
2: Die SOSA, also die Special Olympics Sachsen-Anhalt, sind auf uns drauf zugekommen mit dem Stadtsportbund, und das war sehr charmant. Und dadurch, dass die Stadt auch sehr, sehr gute Sportstätten zur Verfügung stellt, haben wir gedacht, nee, wir müssen das auf jeden Fall unterstützen. Und deshalb möchte ich die Aufgabe gern wahrnehmen mit der Stadt Dessau-Roßlau zusammen, und ja, freuen uns einfach darauf, im September 2027 das ausrichten zu dürfen.
0: Die Special Olympics Landesspiele bieten Wettbewerbe in 10 Sportarten für Menschen mit und ohne geistige Behinderung. Des Weiteren ist ein umfangreiches Rahmenprogramm aus Workshops, Aktionen und Begegnungsformaten geplant.
1: Es werden verschiedene Wettbewerbe stattfinden, ob das Schwimmen ist, ob das Leichtathletik ist, ob das Reiten ist, also ganz verschiedene Sportarten. Wir werden ungefähr 800 Teilnehmer haben, natürlich dann auch entsprechend 400, 500 Ehrenamtliche, sogenannte Volunteers, die das mit unterstützen. Und ich glaube, es wird ein einmaliges Feuer, ein einmaliges Fieber in der Stadt entstehen. Und wie es in den anderen Städten auch zuvor war, merkt man, wie dieser Funke überspringt. Und man spürt dieses besondere Etwas, die Mitmenschlichkeit, das Miteinander, das Authentische der Sportlerinnen und Sportler und die Athleten untereinander. Das ist einfach nur schön, das ist Mitmenschlichkeit, das sind sportliche Erfolge. Es wären tolle Tage.
0: Eine starke Partnerschaft mit vielen Unterstützern ist entscheidend. Neben dem zahlreichen ehrenamtlichen Engagement vor Ort und bei der Organisation ist die Olympiade auf Spenden und Partnerschaften mit der Stadt angewiesen.
2: Wir stellen zur Verfügung das Sportbad für Schwimmen logischerweise, das Burg-Reifzu-Stadion für Leichtathletik, für Fußball, auch Boccia ist eine kleine Sportart. Dann in Rottleben sollen die Reitwettkämpfe stattfinden. Dann ist auch noch das Berufsschulzentrum, die Sporthalle Stamaschke-Straße und das Gymnasium Philanthropinum ebenfalls mit der Sporthalle vertreten.
1: Genau, es ist so natürlich, dass es wichtig ist, dass die Stadt es trägt, dass die Vereine es tragen. Aber wir brauchen natürlich auch Unterstützer, nicht nur im ehrenamtlichen Bereich, sondern auch in finanzieller Hinsicht. Insofern sollte es auch gleichzeitig ein Aufruf sein an die Unternehmer, an die Menschen in dieser Stadt. Machen Sie, es ist Ihr Fest, es sind Ihre Landesspiele, die Sie in Ihrer Stadt haben. Nutzen Sie einfach das Miteinander, seien Sie einfach dabei. Aber auch wenn Sie finanziell oder in anderer Art unterstützen können, nehmen Sie die Chance wahr, greifen Sie an, Sie werden es nicht bereuen.
0: Der Sport eröffnet vielfältige Möglichkeiten, Menschen mit und ohne Behinderung gemeinsam zusammenzubringen. Das Klassifizierungssystem bei Special Olympics unterscheidet sich dabei grundlegend von anderen Sportverbänden. Es gibt keine Ausscheidungswettbewerbe. Stattdessen treten die Athleten in unterschiedlichen Leistungsgruppen gegeneinander an. Diese Gruppen sind so strukturiert, dass innerhalb jeder Gruppe eine gleichwertige Leistung besteht. Die Special Olympics Landesspiele finden vom 12. bis 15. September im kommenden Jahr statt. Anmelden können sich die Teilnehmer ab Februar 2027. Das Alternative Jugendzentrum Dessau ist Träger des mobilen Beratungsteams gegen Rechtsextremismus in Anhalt. Mit dem Projekt Gegenpart tragen sie maßgeblich dazu bei, Rechtsextremismus, gruppenbezogene Menschenfeindlichkeit, Diskriminierung und Ausgrenzung zurückzudrängen. Da in den vergangenen Jahren Vorfälle mit rechtsextremem Hintergrund immer mehr zunehmen, stellte das Beratungsteam eine Chronik zusammen. Diese wurde am 6. Mai bei einem Pressegespräch ausgewertet.
3: Also wir hatten im letzten Jahr 85 Beratungsfälle. Das ist eine ganze Menge. Und die rechten Ereignisse, die wir für die Region Anhalt, also für die Landkreise Anhalt-Bitterfeld, Wittenberg und Dessau-Roßlau registriert haben, sind mit 1091 Ereignissen auf einem absoluten Allzeithoch. Und das ist schon enorm. Sie können eigentlich sagen, jeden Tag haben wir drei rechte oder rechtsextreme Ereignisse hier in der Region registriert.
0: Die registrierten rechtsextremen Delikte, Angriffe und Ereignisse in der Region Anhalt, die das Projekt Gegenpart dokumentiert hat, sind im vergangenen Jahr erneut angestiegen. In der Chronik konnten im Gesamtjahr 2025 insgesamt 1091 rechte und neonazistische Ereignisse in der Region Anhalt festgestellt werden, was im Vergleich zum Vorjahreszeitraum einen Zuwachs um ca. 8,7% entspricht. Im Berichtszeitraum 2025 hat das MBT Anhalt insgesamt 85 Beratungsfälle begleitet, was gegenüber dem Vorjahr mit 87 Fällen einen leichten Rückgang von rund 2,3% entspricht.
3: Also bei den Beratungsfällen bewegen wir uns eigentlich seit Jahren auf so einem sehr, sehr hohen Niveau von 80, 85 Fällen. Und die rechten Ereignislagen, die sind im letzten Jahr nahezu explodiert von 600 auf fast 1000. Und in 25 dann nochmal eine Steigerung und das ist schon enorm. Naja, das Niveau ist vor allen Dingen deshalb so hoch, weil der Diskurs sich nach rechts verschoben hat. Also der öffentliche Diskurs hat sich nach rechts verschoben, der Kulturkampf von rechts, vor allen Dingen von der rechtsextremen AfD vorangetrieben, hat zugenommen und zwar in allen Bereichen, in allen gesellschaftspolitischen Segmenten. Und ich denke, von diesem hohen Niveau kommt man eigentlich nur runter, wenn man konsequent sozusagen auch die Straftaten verfolgt, wenn man konsequent auch Projekte unterstützt, die sich gegen Rechtsextremismus engagieren und vor allen Dingen die Dominanz, die gesellschaftspolitische Dominanz der AfD versucht einzuhegen.
0: Wichtigster Akteur bleibt der vom Landesamt für Verfassungsschutz als gesichert rechtsextreme Bestrebung eingeordneter AfD-Landesverband. Andere Parteien wie der Dritte Weg und die Heimat haben laut dem Beratungsteam weniger Relevanz. Das Aktionsspektrum reicht von Propagandadelikten über Demonstrationen und Kundgebungen bis hin zu Bedrohung, Beleidigung und Gewalt.
3: Propagandadelikte haben wir einen enormen Aufwuchs. Wir haben aber auch ein sehr hohes Niveau von rechtsextremen oder rechtsoffenen Demonstrationen über die Jahre festgestellt, was erfreulich ist, dass rechtsextreme Gewaltstraftaten, also Körperverletzung, Raub, das zweite Jahr in Folge abgenommen haben. Und da sehen wir auch einen unmittelbaren Zusammenhang, dass eben offenbar der Repressionsdruck in die Zähne hinein von Polizei und Staatsanwaltschaft steigt. Die Propagandadelikte, Hakenkreuzschmierereien, SS-Runen sind nochmals angestiegen. Dann ist ein Grund, dass die in Sachsen-Anhalt als gesichert rechtsextrem eingestufte AfD natürlich weiterhin auch Aktivitäten, auch öffentlich wahrnehmbare Aktivitäten entfaltet. Auch das hat die Chronik-Einträge gesteigert und vielleicht auch noch ein erfreulicher Trend. Wir stellen fest, dass die juristischen Folgen von rechtsextremen Delikten auch zugenommen haben. Also positiv, es steigt der Repressionsdruck in die Zähne hinein, es gibt mehr Anklagen. Und das ist erfreulich.
0: Die vom mobilen Beratungsteam Projekt Gegenpart dokumentierten rechtsextremen Vorfälle sind im Jahr 2025 erneut angestiegen und erreichen damit zum wiederholten Mal einen Höchststand seit Beginn der Chronik. Nach Einschätzungen des mobilen Beratungsteams hat sich zudem das gesellschaftliche Klima für demokratisch Engagierte spürbar verschärft.

0: Ich begrüße Sie, liebe Zuschauer, zur Freitagsausgabe der RBW Aktuellnachrichten. Angesichts der erwarteten hohen Temperaturen informiert die Stadt Wittenberg über die Öffnung des Strandbads Reinsdorf. Die Badesaison im Strandbad Reinsdorf läuft seit dem 15. Mai. Auch in diesem Jahr kann kein Rettungsschwimmer zur Verfügung gestellt werden. Aus diesem Grund wird das Strandbad wie gehabt als offene Badestelle betrieben, die gebührenfrei genutzt werden kann. Bei gutem Wetter, also Temperaturen ab ca. 20 Grad, ist das Gelände von 13 bis 19 Uhr geöffnet. Die Toiletten stehen den Besuchern während der Öffnungszeiten zur Verfügung. Sie werden täglich gereinigt. Die Grünpflege und Reinigung des Geländes werden außerdem durch städtisches Personal ausgeübt. Darüber hinaus werden mehrere Kontrollgänge beispielsweise durch den Stadtordnungsdienst und Objektarbeiter erfolgen. Die Schließung des Strandbades übernimmt ein Sicherheitsdienst. Anfang Mai haben tausende Schüler in Sachsen-Anhalt ihre Abiturprüfungen absolviert. Für viele stellt sich jetzt die Frage, wie es nach der Schule weitergehen soll. Orientierung bot dabei der Hochschulinformationstag der Hochschule Anhalt am Campus Bernburg. Dort konnten sich Interessierte über Studiengänge, das Campusleben und verschiedene Zukunftsperspektiven informieren.
1: Anfang Mai haben Schülerinnen und Schüler in Sachsen-Anhalt ihre Abiturprüfung geschrieben und damit einen wichtigen Lebensabschnitt abgeschlossen. Jetzt bleibt nur noch die Frage, wohin es gehen soll. An der Hochschule Anhalt am Bernburger Campus wurde bei dieser Entscheidung etwas unter die Arme gegriffen. Der Hochschulinformationstag fand statt.
2: Wir sind heute in Bernburg, ganz genau in Strenzfeld am Campus der Hochschule Anhalt. Und heute findet ein Hochschulinformationstag hier statt, an dem man sich informieren kann über alle Angebote, die die Hochschule hat. Und insbesondere ist es ein Tag, wo Studieninteressierte sich darüber informieren können, was es für Studienangebote hier in Bernburg gibt.
1: Am 9. Mai konnten sich Interessierte über die verschiedensten Aspekte der Hochschule informieren. Sowohl an klassischen Infoständen als auch hautnah bei praktischen Vorführungen.
2: Also erstmal sind alle Labore offen, also man kann in alle Labore der Hochschule hineingehen. Es gibt einen großen Informationsstand in der Mensa, in dem über die verschiedensten Studiengänge angeboten informiert wird. Es gibt Feldrundfahrten, man kann sich sozusagen über die Landwirtschaft hier informieren. Stände, ich kann es ja gar nicht sagen, wahrscheinlich sind es 30, 40 oder 50 sogar, das haben wir gar nicht erfasst, wie viele es da gibt.
1: Neben der Vorstellung der verschiedenen Studiengänge konnte man beispielsweise auch live bei der Honigproduktion dabei sein, sich den 3D-Druck ansehen oder auch einmal in eine richtige Vorlesung hereinschnuppern. Zusätzlich wurde auch über Randthemen des Studiums wie BAföG, Wohnen oder das allgemeine Leben außerhalb der Hörsäle informiert. Zeitgleich präsentierte sich auch die Landesanstalt für Landwirtschaft und Gartenbau Sachsen-Anhalt, kurz LLG.
3: Wir sind eine Landeseinrichtung, die sich sehr um fachliche Fragen der praktischen Landwirtschaft kümmert und im Grunde die Grundlagen schafft und vermittelt, damit die Landwirte entsprechende Empfehlungen bekommen. Wir präsentieren im Grunde einen Ausschnitt vornehmlich zu Fragen der Pflanzenproduktion, wo es also um solche Themen geht wie Düngung und Pflanzenschutz, also Dinge, die auch durchaus interessant sind für, ich sag mal, normale Besucher, die aber ganz wichtige Themen sind in der Textilproduktion.
1: Präsident Bagdan betont, wie wichtig der Hochschulinformationstag für die zukünftigen Studierenden sei.
2: Ja, das ist, glaube ich, immer ganz wichtig. Also wenn wir uns die Studienanfänger, wenn wir die befragen, wie seid ihr aufmerksam geworden auf die Hochschule Anhalt, da antwortet die überwiegende Mehrheit mittlerweile durch Empfehlungen, durch Freunde, Familie, Eltern. Und danach als zweite Kategorie kommt schon der Hochschulinformationstag und danach kommt erst das Internet. Also das ist sozusagen ganz wichtig, hier ein Tag, wo man sich dann auch über einen Standort, an dem man studieren möchte, dann auch konkret informieren kann. Nicht über die Studiengänge, sondern Wohnheime, Sporteinrichtungen und alles, was so zum Studierendenleben dazugehört, kann man sich heute anschauen.
1: Die verschiedenen Informationsangebote am Campus konnten sicher so einige Interessenten überzeugen, demnächst in Bernburg ihren Studienalltag zu verbringen. Wir wünschen schon einmal viel Glück im neuen Lebensabschnitt und viel Spaß in Bernburg.
0: Nicht mehr lange und die Sommerferien beginnen. Für die Kinder und Jugendlichen der Stadt Aschersleben hat die Stadtjugendpflege wieder zahlreiche Tagesfahrten, Ausflüge und Aktionen in den Jugendclubs und Freizeiteinrichtungen der Stadt organisiert, damit Langeweile keine Chance hat. Da bei vielen Angeboten die Teilnehmerzahlen begrenzt sind, lohnt sich eine rasche Anmeldung. Wo was genau stattfindet, steht auf der Homepage der Stadt Aschersleben unter Unsere Stadt Jugendveranstaltungen. Reinschauen lohnt sich. Die Ferienfreizeitkataloge liegen zum Nachlesen in den Jugendfreizeiteinrichtungen in der Stadt und in den Jugendclubs in den Ortsteilen aus. Im Gottsche-Klinikum in Bitterfeld stand kürzlich der Schlaganfall im Mittelpunkt. Mit kostenlosen Gesundheitschecks und kurzen Vorträgen wollten Ärzte und Pflegekräfte über Risiken, Warnzeichen und schnelle Hilfe im Ernstfall informieren.
4: Plötzlich Probleme beim Sprechen, ein tauber Arm oder ein schiefes Gesicht. Ein Schlaganfall kommt oft ohne Vorwarnung. Umso wichtiger ist es, die Symptome früh zu erkennen und schnell zu handeln. Anlässlich des bundesweiten Tages gegen den Schlaganfall hat das Gottsche-Klinikum vergangene Woche zu einem Informations- und Aktionstag eingeladen. In der Glashalle des Klinikums konnten Besucherinnen und Besucher verschiedene Gesundheitschecks kostenlos durchführen lassen, darunter Blutdruck, Blutzucker und Cholesterinmessungen. Außerdem informierten Ärztinnen, Ärzte und Pflegekräfte über Ursachen, Risiken und Behandlungsmöglichkeiten.
5: Der Schlaganfall ist eine akute Erkrankung, die ist ganz wichtig und man muss sie wie mit einem Herzinfarkt vergleichen, nur natürlich im Hirn. Viele Patienten kommen leider zu spät, weil die Symptome sind wie Kribbelgefühl im Arm oder im Bein oder Sprachstörung. Wenn es halt mehr ist oder aggressiver ist, dann gibt es eine Lähmung. Und gerade diese Symptome, die noch nicht so aggressiv sind und so groß sind und stark sind, da gehen halt die Patienten meistens und sagen, naja, ich lege mich hin und nachher oder morgen ist das besser. Und das ist halt falsch.
4: Dabei zählt bei einem Schlaganfall jede Minute. Denn abgestorbene Nervenzellen lassen sich nicht wiederherstellen. Deshalb setzt das Klinikum besonders auf Aufklärung. Auch für Angehörige, die im Ernstfall schnell reagieren müssen.
5: Es gibt halt so bestimmte Regeln, wie erkenne ich halt einen Schlaganfall, die Face-Kriterien, das heißt, ich gucke, wie das Gesicht ist, gibt es halt eine Lähmung, ist die Sprache gestört, sind meine motorischen Aktivitäten gleich, links oder rechts und natürlich habe ich Vorerkrankungen, hatte ich schon mal einen Schlaganfall und wenn es halt der Fall wäre, ob es jetzt bei sich selber oder bei Angehörigen, dann muss man halt natürlich den Notarztdienst anrufen.
4: An mehrere Stationen konnten Besucher außerdem sehen, wie Untersuchungen im Krankenhaus ablaufen. Unter anderem demonstrierten die Fachkräfte Ultraschalluntersuchungen der Halsgefäße schmerzfrei und unkompliziert, wie die Mediziner betonen. Ein weiterer Schwerpunkt des Aktionstags, die Vorbeugung. Denn viele Risikofaktoren für einen Schlaganfall lassen sich vermeiden oder behandeln.
5: Es gibt Risikofaktoren, die man nicht irgendwie vorher, sagen wir, vorbeugend behandeln. Zum Beispiel Geschlecht, Familienanamnese, diese Sachen. Aber es gibt andere Risikofaktoren, die man behandeln kann. Und man kann halt sie präventiv auch behandeln. Das heißt, der erhöhte Blutdruck, Fettleibigkeit, zu viel Blutfette, also Cholesterin, LDL, Diabetes mellitus, und andere Erkrankungen. Die kann man natürlich vorbeugend behandeln und man kann eine Prävention betreiben.
4: Ab dem späten Nachmittag folgten mehrere Kurzvorträge rund um das Thema Schlaganfall. Von ersten Symptomen bis hin zur Behandlung auf der sogenannten Stroke Unit. Dort werden Betroffene im Ernstfall rund um die Uhr versorgt.
5: Wir sehen hier in der Gegend leider, dass die Patienten zu spät zu uns kommen. Also wir haben hier die sogenannte Stroke Unit. Das ist eine Einheit für die Schlaganfallpatienten, wo der Notarzt bei Alarm zu uns kommt. Wir können natürlich diese Aufgabe sehr gut und standardisiert durchführen. Das heißt, da ist ein Stroke-Pieper. Wenn wir einen Alarm kriegen, Da kriegen wir eine Mitteilung vom Notarzt oder über die Leitstelle, da kommt ein Schlaganfall zu euch. Das heißt, der Pieper bei uns ist 4x5, wird alarmiert. Da kommt der Arzt auf das Stroke-Unit runter in die Notaufnahme. Die Stroke-Nurse, also da ist halt eine Schwester, die explizit mit einer Weiterbildung und Ausbildung für den Schlaganfall und die Radiologen. Wir treffen uns in der Notaufnahme. CT ist sozusagen vorbereitet, der Patient kommt rein, man guckt ihn kurz an, ohne Zeit zu verlieren in CT. Und dann können wir sehen, ist es ein Schlaganfall, ja oder nein, und was für eine Ursache, ist es eine Blutung oder Durchblutungsstörung? Der Neurologe kriegt die Bilder und wird halt automatisch mit ausgewertet und dann wird die Therapie entschieden. Und die Therapie ist entweder, wenn es ein Blutgerinnsel ist, man kann eine Lyse machen direkt an Ort und Stelle. Das heißt ein Medikament, was dieses Gerinnsel oder diese Gerinnsel auflöst. Oder muss man halt, dem Patienten ist eine Blutung im Kopf, dann müssen wir mit den Neurochirurgen reden, damit diese Blutung entlastet wird.
4: Zwischen 350 und 450 Schlaganfallpatientinnen und Patienten behandelt das Gotsche Klinikum jedes Jahr. Mit Aktionstagen wie diesen wollen die Verantwortlichen deshalb vor allem eines erreichen: dass Betroffene Warnzeichen ernster nehmen und im Notfall keine Zeit verlieren.
0: Am 22. Mai ist der bundesweite Tag des Schwimmmeisters. Romy Wilke arbeitet in der Schwimmhalle Gräfenhainichen als Fachangestellte für Bäderbetriebe. In der Schwimmhalle ist das Team der Infraservice Sachsen-Anhalt GmbH, eine 100%ige Tochter der Mideva, im Auftrag der Stadt für den gesamten Betrieb zuständig. Romy Wilke gehört als Fachangestellte für Bäderbetriebe seit Jahren dazu. Wer über eine Ausbildung in diesem Bereich nachdenkt, rät sie, sollte idealerweise schon ein paar Vorkenntnisse als Rettungsschwimmer haben oder in einem Schwimmverein aktiv sein. Wer am Pfingstsamstag Lust hat, ein paar Bahnen zu ziehen, kann gerne in die Schwimmhalle Gräfenhainichen kommen. Geöffnet ist dann nämlich von 10 bis 18 Uhr. Die Sauna hat zu. Am Pfingstsonntag und Pfingstmontag schließt auch die Schwimmhalle. In den Ferien freut sich das Team der Infra Sachsen-Anhalt GmbH von Dienstag bis Freitag jeweils von 13 bis 20 Uhr auf Besucher. Damit sind wir am Ende unserer Freitagsausgabe der RBB Aktuell Nachrichten. Schauen auf das Wetter und auf die Meldungen aus Dessau-Roßlau. Am Samstag schauen wir nochmal auf die vergangene Woche, und zwar in unserem Wochenrückblick. Und am Montag, am Pfingstmontag, melden wir uns dann mit Meldungen aus der Region wieder. Bis dahin haben Sie eine schöne Zeit, genießen Sie das warme Wetter, machen Sie es gut.
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4: Morgen wird es mit 26 Grad sommerlich warm und damit 3 Grad wärmer als am Vortag. Die Sonne scheint bis zu 16 Stunden lang, dazu weht ein leichter Südwestwind. Regen ist nicht in Sicht. Auch am Sonntag bleibt es trocken, nur bei wenigen Wolken. Nächste Woche wird es etwas kühler, insgesamt aber weiter freundlich und trocken.
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Vom 16. bis zum 17. Mai stand der Saisonauftakt der HydroGP Motorboot-Weltmeisterschaft im tschechischen Jedovnice auf dem Programm. Mit dabei auch die Europameisterschaft in der Klasse Formel R1000. Einziger aktiver Fahrer an diesem Wochenende aus den Reihen des Motorbootclubs Elbe-Dessau, Tobias Kostecki aus Waldersee. Im Übrigen einer von insgesamt zwei deutschen Fahrern überhaupt in insgesamt vier international ausgetragenen Wettbewerben der Rennbootcracks. Ein Beweis dafür, wie mit dem Motorwassersport in Deutschland seitens des nationalen Dachverbands umgegangen wird. Kostecki, vor einigen Jahren in die 1-Liter-Klasse gewechselt, haderte zuletzt immer wieder mit der Technik. Die großen Erfolge blieben aus. Neue Saison, neue Teile am Boot und eine neue Chance, sich in der schnellen Europaspitze durchzusetzen. Die Vorbereitungen zum Start in Tschechien verliefen unaufgeregt. Technik nochmal checken, Helm aufsetzen und das Hanse-System anlegen. Dann geht's auch schon zum Startsteg. Auch hier von Hektik keine Spur. Die Mechaniker-Crew eingespielt. Dann das Klopfen auf das Deck des 500 Kilogramm Renngespanns und los geht's in die Aufwärmrunde. Der Weg zur Startaufstellung wird bei den Viertakt-Rennbooten zum Aufwärmen der Motoren genutzt. Dann aber wird es spannend. Noch 10 Sekunden bis zum Start. Tobias muss jetzt blitzschnell reagieren und beim Erlöschen der Ampel den Startknopf

0: drücken, um seinen 1000 Kubikzentimeter Motor zu starten. Ihm gelingt das am besten, wird aber später ein- und überholt. Dennoch kann er 3 Tagesläufe als Zweiter beenden. Am Ende reicht es in der Gesamtwertung in der Europameisterschaft zu Platz 2 hinter einem weiteren deutschen Fahrer. Dietmar Kaiser ist erst kürzlich in diese Rennklasse gewechselt und konnte sich souverän den Europameistertitel sichern. Am Ende der Rennen stand noch nicht so richtig fest, ob diese EM mit nur einer Tagesveranstaltung auch gewertet wird.
1: Mit gutem Gefühl sind wir rangegangen. Wir hatten einen neuen Propeller, den wir leider nicht getestet haben. Ist vom Start her top. Ne? Waren jetzt 4 Starts, die waren super. Aber die Geschwindigkeit fehlt. Ja, wir haben natürlich die Drehzahl auch bei Weitem auch begrenzt, weil wir erstmal auch das Setup so gebaut haben, dass wir auch stabil alle 4 Läufe durchhalten können. Punkte sammeln. Das war das Ziel und das haben wir erreicht.
0: Die Europameisterschaft im Jahr 2026 besteht aus wie vielen Rennen?
1: Bis jetzt erstmal dieses. Na, es steht jetzt ein Rennen vielleicht noch in den Sternen, vielleicht noch in Dramen-Drabach, dass wir da noch vielleicht noch einen zweiten Titellauf haben. Aber das ist leider noch so in den Sternen. Platzierung wäre jetzt der Vize-Europameister. Ja. Und das war jetzt natürlich, Dietmar Kaiser hatte jetzt noch 1200 Punkte, ich hatte 900 Punkte. Wenn natürlich Dietmar Kaiser ausgefallen wäre, wäre es der Europameister gewesen. Aber es ist halt nicht so. Ja.
0: Zufrieden mit einem zweiten Platz ist ein Rennfahrer eher selten. So auch Tobias, der für die Zukunft mehr möchte.
1: Wir hätten besser dastehen können.
0: Das ist ja, inwiefern?
1: Der Europameister. Höhepunktzahl.
0: Jetzt hast du gesagt, ihr habt den Propeller nicht testen können oder nicht getestet. Warum eigentlich nicht?
1: Zeitmangel, wie immer. Okay. Zeitmangel, leider konnten wir das nicht. Das war halt wieder so ein bisschen Knallauffall. Ja.
0: Mit welchem Gefühl würdest du, wenn es doch noch eins geben würde, ein Rennen in diesem Jahr, mit welchem Gefühl, mit welcher Voreinstellung würdest du in das nächste Rennen 2026 gehen?
1: Ich würde auf alle Fälle nochmal auf einen größeren Propeller umsteigen, der schon in Arbeit ist, und natürlich auch mal in Dessau testen. Das ist das, was uns natürlich auch fehlt. Ne? Und sonst eigentlich vom Motor her das Setup stabil halten und dann einfach ja, weiterhin auf Punkte sammeln und hoffen, vielleicht hat man Glück und vielleicht wird man Europameister.
0: Wir haben dich oder wir sehen dich gleich auf dem zweiten Podestplatz. Wie stolz bist du drauf?
1: Sehr. Ist natürlich bei uns in der Familie der erste Titel. Ja, und das ist natürlich super.
0: Letztendlich wurden die EM-Medaillen auch vergeben. Somit ist es offiziell, dass der Dessauer den Vize-Europameistertitel sein eigen nennen darf. Während Tobias Kostecki sich auf eine eher ungewisse Rennboot-Zukunft in der Formel R 1000 vorbereitet, fuhren die Piloten in der Hydro-GP-Weltmeisterschaft fleißig ihre Runden und treffen sich zum zweiten WM-Rennen in 14 Tagen im polnischen Znin. Leider.

0: Die Vorbereitungen für das diesjährige Sport- und Kulturfest der Generationen laufen auf Hochtouren. Auf dem Marktplatz trifft sich am 13. Juni wieder Jung und Alt, um gemeinsam Sport zu machen. Die Vorfreude in der Stadt ist riesig.
1: Ich freue mich natürlich als kommunale Engagementbeauftragte der Stadt riesig auf die dritte Auflage des Kultur- und Generationenfestes, weil ich glaube, das macht es auch aus, dass unterschiedliche Themen mit ganz vielen unterschiedlichen Akteuren in der Stadt sich hier treffen und die Möglichkeit eben auch bieten, als Bürger und Bürgerinnen hier dran teilzunehmen und vor allen Dingen auch dieses verbindende Element von jung bis alt können alle mitmachen, und wer nicht mitmachen möchte, hat aber trotzdem ein Programm, was an diesem Tag stattfindet, und das ist natürlich was Tolles für die Stadt Dessau-Roßlau.
2: Ich freue mich sehr auf das Sportfest, auch wenn es die dritte Auflage ist. Es ist immer wieder was Neues dabei, und ich freue mich einfach, weil es ein tolles Mitmachprogramm ist. Ja. Es ist also nicht nur Mitmachen durch die Akteure oder die Teilnehmer an dem Tag selber, sondern es ist ein Mitmachprogramm von Anfang an, von der ersten Stunde der Vorbereitung. Wir sind wirklich ein tolles Team und arbeiten Hand in Hand. Und das ist das eigentlich Schöne auch im Vorfeld schon des Festes.
3: Ja, das ist mega. Also wir kriegen ständig E-Mails von verschiedenen Vereinen oder Institutionen, die sagen oder die fragen, können wir mitmachen? Gibt es Platz für uns, Stationen zu betreuen oder auf der Bühne was vorzumachen? Und das macht uns auf jeden Fall mega stolz, weil wir merken halt, dass unsere Reichweite immer größer ist. Und wir merken auch, dass das, was wir machen, was Besonderes ist und Menschen bewegt.
0: Das Event wird durch die Sparkasse Dessau, die Volkssolidarität 92, die Stadtbibliothek sowie die Biber-Akademie organisiert. Im Mittelpunkt des Ganzen stehen natürlich die verschiedenen Stationen auf dem Marktplatz, an denen immer zwei Partner antreten können. Umso größer der Altersunterschied der beiden, umso mehr Punkte gibt es. Aber auch darüber hinaus wird eine Menge geboten.
3: Das Programm startet auf jeden Fall mit Bewegungskombinat. Nach der Anmeldung starten die mit Tanz und wollen alle in Bewegung bringen, wollen alle warm kriegen. Und das schaffen die auch. Letztes Jahr war das ein toller Start und dieses Jahr wird es bestimmt noch besser. Dann haben wir Black White Cats, die dazukommen irgendwann auf der Bühne, und verschiedene andere Vereine. Wir haben auch einen Spezialgast, das ist der Captain der Karibik. Der kommt extra und macht zwei Shows. Gegen 13 Uhr ist er einmal da, da wird er auch das ganze Publikum mitnehmen. Ich glaube, mit seinen großen Fahnen schwingen und durch die Publikum reisen. Und dann, wenn wir zur Auswertung kommen, gegen 16 Uhr, wird er noch einmal auf der Bühne antanzen und noch einmal zeigen, was er so alles drauf hat.
1: Dann gibt es zwischen den einzelnen Stationen immer, wo die Leute was haben, wo sie mitmachen können. In der Bibliothek wird ein tolles Angebot sein. Zwischen Beendigung des Wettbewerbes bis, ich sag jetzt mal, Preisverleihung gibt es auch noch mal verschiedene Acts. Und ich glaube, das ist rundum ein gutes Programm, ein gelungenes Programm. Und da müsste eigentlich auch wirklich für jeden was dabei sein.
0: Die Sparkasse veranstaltet anlässlich des Sport- und Kulturfests auch einen Malwettbewerb. Dieser geht schon jetzt los und stellt das Maskottchen der Sparkasse ins Rampenlicht.
2: Das heißt, Kinder können jetzt an einem Malwettbewerb teilnehmen, wo sie einfach den Winnie beim Sporttreiben malen oder aber auch sich selbst mit Winnie, ganz egal, wir lassen da viel Freiheiten, und können das können jetzt schon ihre Malarbeiten abgeben in der Sparkasse und der Bibliothek und bis 13.06. auch hier vor Ort noch beim Fest selber in der Bibliothek abgeben, und am 25. Juni findet dann eine große Präsentationsveranstaltung statt in der Sparkasse, wo wir alle Bilder ausstellen und auch die Sieger des Malwettbewerbs, die Preisträger, dann dort mit kleinen Geschenken beglücken.
0: Winnie ist aber nicht das einzige Maskottchen, was es dann auch beim Generationsfest auf dem Marktplatz zu sehen gibt.
3: Also der Biber ist auf jeden Fall fester Bestandteil von der Biber-Akademie. Das war das erste Gesicht, was wir hatten sozusagen, und daraus ist ein Maskottchen entstanden. Winnie, der den Malwettbewerb veranstaltet dieses Mal, der ist schon länger unterwegs. Und Wosi ist der neueste Mitglied in der Familie. Letztes Jahr war er nicht dabei, aber dieses Mal ist er voll dabei. Und die drei als Team, ich glaube, da werden alle Spaß haben, wenn die drei auftanzen.
0: Zahlreiche Sponsoren machen das Sport- und Kulturfest auch in diesem Jahr wieder möglich. Den Organisatoren liegt die Veranstaltung sehr am Herzen.
2: Ja, weil Sport und Kultur gehören eng zu unseren großen Förderthemen, die wir haben. Also wir sind natürlich erst eine Bank, aber natürlich auch dem Gemeinwohl verschrieben aufgrund unseres Satzungsauftrages. Und gerade für Kinder, Jugendliche oder auch Senioren, also in dieser Symbiose, sind sportliche Betätigung ganz wichtig. Man sagt ja nicht umsonst, in einem gesunden Körper wohnt ein gesunder Geist, und Sport ist dafür eine beste Basis.
1: Wenn man sieht, mit wie viel Freude und mit wie viel Elan wirklich die Kiddies mit ihren Opas oder Onkeln oder Vätern dabei sind, oder dass die Omas sich mit einbringen. Und dann ist es natürlich auch dieses Gemeinschaftliche, was an dem Tag wirklich zum Tragen kommt und was man einfach merkt, wie gut es in der Stadt funktioniert. Und das macht mich natürlich als Koordinatorin der engagierten Stadt sehr glücklich. Und ich glaube, wir tragen das Siegel einer engagierten Stadt wirklich zurecht.
0: Also am 13. Juni lohnt es sich definitiv, auf dem Marktplatz zusammen mit einem Partner vorbeizuschauen und am sportlichen Highlight teilzunehmen. Die Anmeldung vor Ort wird ab 9.30 Uhr möglich sein, kann aber auch schon jetzt online gemacht werden.
4: Wie wichtig Sichtbarkeit, Aufmerksamkeit und die richtige Ausrüstung im Straßenverkehr sind, konnten Besucherinnen und Besucher vor kurzem auf dem Köthener Marktplatz selbst erleben. Das Polizeirevier Anhalt-Bitterfeld hatte gemeinsam mit mehreren Partnern zum Verkehrsaktionstag unter dem Motto Hashtag Mensch auf dem Rad eingeladen. Mit dabei waren unter anderem die Bundespolizei, die Landesverkehrswacht, ein regionales Busunternehmen und das Deutsche Rote Kreuz. Ziel der Aktion war es, auf Gefahren beim Radfahren und bei der Nutzung von E-Scootern aufmerksam zu machen und gleichzeitig praktische Tipps für mehr Sicherheit zu geben.
5: Ja, wir führen heute einen Aktionstag durch zum Thema Menschen auf dem Rad, sicher durch den Verkehr. Wir haben hier verschiedene Stationen im Angebot, die für Personen jeder Altersklasse, für Interessierte genutzt werden können. Wir haben Informationsmaterial dabei. Das örtliche Busunternehmen hat uns einen Linienbus zur Verfügung gestellt, an dem man die Gefahren des toten Winkels erkennen kann. Wir beantworten Fragen rund um das Fahrrad. Ja, und gemeinsam mit der Verkehrswacht und der Bundespolizei bieten wir hier heute alles an zum Thema das sichere Fahrrad.
4: Gerade junge Menschen sollten mit der Aktion erreicht werden. Denn besonders bei E-Scootern und Fahrrädern komme es immer wieder zu gefährlichen Situationen im Straßenverkehr. Damit möglichst viele Menschen auf den Aktionstag aufmerksam werden, setzte die Polizei im Vorfeld auf unterschiedliche Wege der Werbung.
5: Ja, natürlich haben wir in den letzten Tagen, in den letzten Wochen vermehrt Werbung für unseren Aktionstag betrieben. Es wurde in den örtlichen Printmedien veröffentlicht und natürlich haben wir auch Schulen im Umkreis informiert, Schülerinnen und Schüler und das Lehrpersonal eingeladen, um einfach auch dieser Altersklasse, zum Beispiel jungen Fahranfängern, die Möglichkeit zu bieten, sich zum Thema Verkehr, Verkehrserziehung, Teilnahme am Straßenverkehr zu informieren.
4: Mit Mitmachangeboten und praktischen Übungen wollte der Aktionstag vor allem eines erreichen: mehr Aufmerksamkeit und gegenseitige Rücksicht im Straßenverkehr.
6: Ich begrüße Sie, liebe Zuschauer, zur Freitagsausgabe der RBW Aktuellnachrichten. Angesichts der erwarteten hohen Temperaturen informiert die Stadt Wittenberg über die Öffnung des Strandbads Reinsdorf. Die Badesaison im Strandbad Reinsdorf läuft seit dem 15. Mai. Auch in diesem Jahr kann kein Rettungsschwimmer zur Verfügung gestellt werden. Aus diesem Grund wird das Strandbad wie gehabt als offene Badestelle betrieben, die gebührenfrei genutzt werden kann. Bei gutem Wetter, also Temperaturen ab ca. 20 Grad, ist das Gelände von 13 bis 19 Uhr geöffnet. Die Toiletten stehen den Besuchern während der Öffnungszeiten zur Verfügung. Sie werden täglich gereinigt. Die Grünpflege und Reinigung des Geländes werden außerdem durch städtisches Personal ausgeübt. Darüber hinaus werden mehrere Kontrollgänge, beispielsweise durch den Stadtordnungsdienst und Objektarbeiter, erfolgen. Die Schließung des Strandbades übernimmt ein Sicherheitsdienst. Anfang Mai haben tausende Schüler in Sachsen-Anhalt ihre Abiturprüfungen absolviert. Für viele stellt sich jetzt die Frage, wie es nach der Schule weitergehen soll. Orientierung bot dabei der Hochschulinformationstag der Hochschule Anhalt am Campus Bernburg. Dort konnten sich Interessierte über Studiengänge, das Campusleben und verschiedene Zukunftsperspektiven informieren.
7: Anfang Mai haben Schülerinnen und Schüler in Sachsen-Anhalt ihre Abiturprüfung geschrieben und damit einen wichtigen Lebensabschnitt abgeschlossen. Jetzt bleibt nur noch die Frage, wohin es gehen soll. An der Hochschule Anhalt am Bernburger Campus wurde bei dieser Entscheidung etwas unter die Arme gegriffen. Der Hochschulinformationstag fand statt.
8: Wir sind heute in Bernburg, ganz genau in Strenzfeld am Campus der Hochschule Anhalt. Und heute findet ein Hochschulinformationstag hier statt, an dem man sich informieren kann über alle Angebote, die die Hochschule hat. Und insbesondere ist es ein Tag, wo Studieninteressierte sich darüber informieren können, was es für Studienangebote hier in Bernburg gibt.
7: Am 9. Mai konnten sich Interessierte über die verschiedensten Aspekte der Hochschule informieren. Sowohl an klassischen Infoständen als auch hautnah bei praktischen Vorführungen.
8: Also erstmal sind alle Labore offen, also man kann in alle Labore der Hochschule hineingehen. Es gibt einen großen Informationsstand in der Mensa, in dem über die verschiedensten Studiengänge angeboten informiert wird. Es gibt Feldrundfahrten, man kann sich sozusagen über die Landwirtschaft hier informieren. Stände, ich kann es gar nicht sagen, wahrscheinlich sind es 30, 40 oder 50 sogar, das haben wir gar nicht erfasst, wie viele es da gibt.
7: Neben der Vorstellung der verschiedenen Studiengänge konnte man beispielsweise auch live bei der Honigproduktion dabei sein, sich den 3D-Druck ansehen oder auch einmal in eine richtige Vorlesung hereinschnuppern. Zusätzlich wurde auch über Randthemen des Studiums wie BAföG, Wohnen oder das allgemeine Leben außerhalb der Hörsäle informiert. Zeitgleich präsentierte sich auch die Landesanstalt für Landwirtschaft und Gartenbau Sachsen-Anhalt, kurz LLG.
9: Wir sind eine Landeseinrichtung, die sich sehr um fachliche Fragen der praktischen Landwirtschaft kümmert und im Grunde die Grundlagen schafft und vermittelt, damit die Landwirte entsprechende Empfehlungen bekommen. Wir präsentieren im Grunde einen Ausschnitt vornehmlich zu Fragen der Pflanzenproduktion, wo es also um solche Themen geht wie Düngung und Pflanzenschutz, also Dinge, die auch durchaus interessant sind für, ich sag mal, normale Besucher, die aber ganz wichtige Themen sind in der täglichen Produktion.
7: Präsident Bagdan betont, wie wichtig der Hochschulinformationstag für die zukünftigen Studierenden sei.
8: Ja, das ist, glaube ich, immer ganz wichtig. Also wenn wir uns die Studienanfänger, wenn wir die befragen, wie seid ihr aufmerksam geworden auf die Hochschule Anhalt, da antwortet die überwiegende Mehrheit mittlerweile durch Empfehlungen, durch Freunde, Familie, Eltern. Und danach als zweite Kategorie kommt schon der Hochschulinformationstag und danach kommt erst das Internet. Also das ist sozusagen ganz wichtig, hier ein Tag, wo man sich dann auch über einen Standort, an dem man studieren möchte, dann auch konkret informieren kann. Nicht über die Studiengänge, sondern Wohnheime, Sporteinrichtungen und alles, was so zum Studierendenleben dazugehört, kann man sich heute anschauen.
7: Die verschiedenen Informationsangebote am Campus konnten sicher so einige Interessenten überzeugen, demnächst in Bernburg ihren Studienalltag zu verbringen. Wir wünschen schon einmal viel Glück im neuen Lebensabschnitt und viel Spaß in Bernburg.
6: Nicht mehr lange und die Sommerferien beginnen. Für die Kinder und Jugendlichen der Stadt Aschersleben hat die Stadtjugendpflege wieder zahlreiche Tagesfahrten, Ausflüge und Aktionen in den Jugendclubs und Freizeiteinrichtungen der Stadt organisiert, damit Langeweile keine Chance hat. Da bei vielen Angeboten die Teilnehmerzahlen begrenzt sind, lohnt sich eine rasche Anmeldung. Wo was genau stattfindet, steht auf der Homepage der Stadt Aschersleben unter Unsere Stadt Jugendveranstaltungen. Reinschauen lohnt sich. Die Ferienfreizeitkataloge liegen zum Nachlesen in den Jugendfreizeiteinrichtungen in der Stadt und in den Jugendclubs in den Ortsteilen aus. Im Gottsche-Klinikum in Bitterfeld stand kürzlich der Schlaganfall im Mittelpunkt. Mit kostenlosen Gesundheitschecks und kurzen Vorträgen wollten Ärzte und Pflegekräfte über Risiken, Warnzeichen und schnelle Hilfe im Ernstfall informieren.
10: Plötzlich Probleme beim Sprechen, ein tauber Arm oder ein schiefes Gesicht. Ein Schlaganfall kommt oft ohne Vorwarnung. Umso wichtiger ist es, die Symptome früh zu erkennen und schnell zu handeln. Anlässlich des bundesweiten Tages gegen den Schlaganfall hat das Gottsche-Klinikum vergangene Woche zu einem Informations- und Aktionstag eingeladen. In der Glashalle des Klinikums konnten Besucherinnen und Besucher verschiedene Gesundheitschecks kostenlos durchführen lassen, darunter Blutdruck, Blutzucker und Cholesterinmessungen. Außerdem informierten Ärztinnen, Ärzte und Pflegekräfte über Ursachen, Risiken und Behandlungsmöglichkeiten.
11: Der Schlaganfall ist eine akute Erkrankung, die ist ganz wichtig und man muss sie wie mit einem Herzinfarkt vergleichen, nur natürlich im Hirn. Viele Patienten kommen leider zu spät, weil die Symptome sind wie Kribbelgefühl im Arm oder im Bein oder Sprachstörung. Wenn es halt mehr ist oder aggressiver ist, dann gibt es eine Lähmung. Und gerade diese Symptome, die noch nicht so aggressiv sind und so groß sind und stark sind, da gehen halt die Patienten meistens sagen, naja, ich lege mich hin und nachher oder morgen ist das besser. Und das ist halt falsch.
10: Dabei zählt bei einem Schlaganfall jede Minute. Denn abgestorbene Nervenzellen lassen sich nicht wiederherstellen. Deshalb setzt das Klinikum besonders auf Aufklärung. Auch für Angehörige, die im Ernstfall schnell reagieren müssen.
11: Es gibt halt so bestimmte Regeln, wie erkenne ich halt einen Schlaganfall, die Face-Kriterien, das heißt, ich gucke, wie das Gesicht ist, gibt es halt eine Lähmung, ist die Sprache gestört, sind meine motorischen Aktivitäten gleich, links oder rechts und natürlich habe ich Vorerkrankungen, hatte ich schon mal einen Schlaganfall und wenn es halt der Fall wäre, ob es jetzt bei sich selber oder bei Angehörigen, dann muss man halt natürlich den

0: sind behandeln, zum Beispiel Geschlecht, Familienanamnese, diese Sachen. Aber es gibt andere Risikofaktoren, die man behandeln kann. Und man kann halt sie präventiv auch behandeln. Das heißt, der erhöhte Blutdruck, Fettleibigkeit, zu viel Blutfette, also Cholesterin, LDL, Diabetes mellitus und andere Erkrankungen. Die kann man natürlich vorbeugend behandeln und man kann eine Prävention betreiben.
1: Ab dem späten Nachmittag folgten mehrere Kurzvorträge rund um das Thema Schlaganfall. Von ersten Symptomen bis hin zur Behandlung auf der sogenannten Stroke Unit. Dort werden Betroffene im Ernstfall rund um die Uhr versorgt.
0: Wir sehen hier in der Gegend leider, dass die Patienten zu spät zu uns kommen. Also wir haben hier die sogenannte Stroke Unit, das ist eine Einheit für die Schlaganfallpatienten, wo der Notarzt bei Alarm zu uns kommt. Wir können natürlich diese Aufgabe sehr gut und standardisiert durchführen. Das heißt, da ist ein Stroke-Pieper. Wenn wir einen Alarm kriegen, da kriegen wir eine Mitteilung vom Notarzt oder über die Leitstelle, da kommt ein Schlaganfall zu euch. Das heißt, der Pieper bei uns ist 4x5, wird alarmiert. Da kommt der Arzt auf das Stroke-Unit runter in die Notaufnahme. Die Stroke-Nurse, also da ist halt eine Schwester, die explizit mit einer Weiterbildung und Ausbildung für den Schlaganfall und die Radiologen. Wir treffen uns in der Notaufnahme. CT ist sozusagen vorbereitet. Der Patient kommt rein. Man guckt ihn kurz an, ohne Zeit zu verlieren in CT. Und dann können wir sehen, ist es ein Schlaganfall, ja oder nein? Und was für eine Ursache? Ist das eine Blutung oder Durchblutungsstörung? Der Neurologe kriegt die Bilder und wird halt automatisch mit ausgewertet. Und dann wird die Therapie entschieden. Und die Therapie ist entweder, wenn es ein Blutgerinnsel ist, man kann eine Lyse machen direkt an Ort und Stelle. Das heißt ein Medikament, was dieses Gerinnsel oder diese Gerinnsel auflöst. Oder muss man halt dem Patienten, ist eine Blutung im Kopf, dann müssen wir mit den Neurochirurgen reden, damit diese Blutung entlastet wird.
1: Zwischen 350 und 450 Schlaganfallpatientinnen und Patienten behandelt das Gottsche Klinikum jedes Jahr. Mit Aktionstagen wie diesen wollen die Verantwortlichen deshalb vor allem eines erreichen: dass Betroffene Warnzeichen ernster nehmen und im Notfall keine Zeit verlieren.
2: Am 22. Mai ist der bundesweite Tag des Schwimmmeisters. Romy Wilke arbeitet in der Schwimmhalle Gräfenhainichen als Fachangestellte für Bäderbetriebe. In der Schwimmhalle ist das Team der Infraservice Sachsen-Anhalt GmbH, eine 100%ige Tochter der Mideva, im Auftrag der Stadt für den gesamten Betrieb zuständig. Romy Wilke gehört als Fachangestellte für Bäderbetriebe seit Jahren dazu. Wer über eine Ausbildung in diesem Bereich nachdenkt, rät sie, sollte idealerweise schon ein paar Vorkenntnisse als Rettungsschwimmer haben oder in einem Schwimmverein aktiv sein. Wer am Pfingstsamstag Lust hat, ein paar Bahnen zu ziehen, kann gerne in die Schwimmhalle Gräfenhainichen kommen. Geöffnet ist dann nämlich von 10 bis 18 Uhr. Die Sauna hat zu. Am Pfingstsonntag und Pfingstmontag schließt auch die Schwimmhalle. In den Ferien freut sich das Team der Infra Sachsen-Anhalt GmbH von Dienstag bis Freitag jeweils von 13 bis 20 Uhr auf Besucher. Damit sind wir am Ende unserer Freitagsausgabe der RBB Aktuell Nachrichten. Schauen auf das Wetter und auf die Meldungen aus Dessau-Roßlau. Am Samstag schauen wir nochmal auf die vergangene Woche, und zwar in unserem Wochenrückblick. Und am Montag, am Pfingstmontag, melden wir uns dann mit Meldungen aus der Region wieder. Bis dahin haben Sie eine schöne Zeit. Genießen Sie das warme Wetter. Machen Sie es gut.
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3: Morgen wird es mit 26 Grad sommerlich warm und damit 3 Grad wärmer als am Vortag. Die Sonne scheint bis zu 16 Stunden lang, dazu weht ein leichter Südwestwind. Regen ist nicht in Sicht. Auch am Sonntag bleibt es trocken, nur bei wenigen Wolken. Nächste Woche wird es etwas kühler, insgesamt aber weiter freundlich und trocken.
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0: Vom 16. bis zum 17. Mai stand der Saisonauftakt der Hydro-GP-Motorboot-Weltmeisterschaft im tschechischen Jedovnice auf dem Programm. Mit dabei auch die Europameisterschaft in der Klasse Formel R1000. Einziger aktiver Fahrer an diesem Wochenende aus den Reihen des Motorbootclubs Elbe-Dessau, Tobias Kostecki aus Waldersee. Im Übrigen einer von insgesamt zwei deutschen Fahrern überhaupt in insgesamt vier international ausgetragenen Wettbewerben der Rennbootcracks. Ein Beweis dafür, wie mit dem Motorwassersport in Deutschland seitens des nationalen Dachverbands umgegangen wird. Kostecki, vor einigen Jahren in die 1-Liter-Klasse gewechselt, haderte zuletzt immer wieder mit der Technik. Die großen Erfolge blieben aus. Neue Saison, neue Teile am Boot und eine neue Chance, sich in der schnellen Europaspitze durchzusetzen. Die Vorbereitungen zum Start in Tschechien verliefen unaufgeregt. Technik nochmal checken, Helm aufsetzen und das Hanse-System anlegen. Dann geht's auch schon zum Startsteg. Auch hier von Hektik keine Spur. Die Mechaniker-Crew eingespielt. Dann das Klopfen auf das Deck des 500 Kilogramm Renngespanns und los geht's in die Aufwärmrunde. Der Weg zur Startaufstellung wird bei den Viertakt-Rennbooten zum Aufwärmen der Motoren genutzt. Dann aber wird es spannend. Noch 10 Sekunden bis zum Start. Tobias muss jetzt blitzschnell reagieren und beim Erlöschen der Ampel den Startknopf drücken, um seinen 1000 Kubikzentimeter Motor zu starten. Ihm gelingt das am besten, wird aber später ein- und überholt. Dennoch kann er 3 Tagesläufe als Zweiter beenden. Am Ende reicht es in der Gesamtwertung in der Europameisterschaft zu Platz 2 hinter einem weiteren deutschen Fahrer. Dietmar Kaiser ist erst kürzlich in diese Rennklasse gewechselt und konnte sich souverän den Europameistertitel sichern. Am Ende der Rennen stand noch nicht so richtig fest, ob diese EM mit nur einer Tagesveranstaltung auch gewertet wird.
1: Mit guten Gefühlen sind wir reingegangen. Wir hatten einen neuen Propeller, den wir leider nicht getestet haben. Ist vom Start her top. Ne? Waren jetzt 4 Starts, die waren super. Aber die Geschwindigkeit fehlt. Ja, wir haben natürlich die Drehzahl auch bei Weitem auch begrenzt, weil wir erstmal auch das Setup so gebaut haben, dass wir auch stabil alle 4 Läufe durchhalten können. Punkte sammeln. Das war das Ziel und das haben wir erreicht.
0: Die Europameisterschaft im Jahr 2026 besteht aus wie vielen Rennen?
1: Bis jetzt erstmal dieses. Ne? Es steht jetzt ein Rennen vielleicht noch in den Sternen, vielleicht noch in Dramen-Drabach, dass wir da noch vielleicht noch einen zweiten Titellauf haben, aber das ist leider noch so in den Sternen. Platzierung wäre jetzt der Vize-Europameister. Ja. Und das war jetzt natürlich, Dietmar Kaiser hatte jetzt noch 1200 Punkte, ich hatte 900 Punkte. Wenn natürlich Dietmar Kaiser ausgefallen wäre, wäre es der Europameister gewesen. Aber es ist halt nicht so. Ja.
0: Zufrieden mit einem zweiten Platz ist ein Rennfahrer eher selten. So auch Tobias, der für die Zukunft mehr möchte.
1: Wir hätten besser dastehen können.
0: Das ist ja, inwiefern?
1: Der Europameister. Höhepunktzahl.
0: Jetzt hast du gesagt, ihr habt den Propeller nicht testen können oder nicht getestet. Warum eigentlich nicht?
1: Zeitmangel, wie immer. Okay. Zeitmangel, leider konnten wir das nicht. Das war halt wieder so ein bisschen Knallaufhalt. Ja.
0: Mit welchem Gefühl würdest du, wenn es doch noch eins geben würde, ein Rennen in diesem Jahr, mit welchem Gefühl, mit welcher Voreinstellung würdest du in das nächste Rennen 2026 gehen?
1: Ich würde auf alle Fälle nochmal auf einen größeren Propeller umsteigen, der schon in Arbeit ist. Und natürlich auch mal in Dessau testen. Das ist das, was uns natürlich auch fehlt. Ne? Und sonst eigentlich vom Motor her das Setup stabil halten und dann einfach, ja, weiterhin auf Punkte sammeln und hoffen, vielleicht hat man Glück und bleibt immer noch Europameister.
0: Wir haben dich oder wir sehen dich gleich auf dem zweiten Podestplatz. Wie stolz bist du drauf?
1: Sehr. Ist natürlich bei uns in der Familie der erste Titel. Ja? Und das ist natürlich super.
0: Letztendlich wurden die EM-Medaillen auch vergeben. Somit ist es offiziell, dass der Dessauer den Vize-Europameistertitel sein eigen nennen darf. Während Tobias Kostecki sich auf eine eher ungewisse Rennboot-Zukunft in der Formel R1000 vorbereitet, fuhren die Piloten in der Hydro-GP-Weltmeisterschaft fleißig ihre Runden und treffen sich zum zweiten WM-Rennen in 14 Tagen im polnischen Snin. Leider

0: Die Vorbereitungen für das diesjährige Sport- und Kulturfest der Generationen laufen auf Hochtouren. Auf dem Marktplatz trifft sich am 13. Juni wieder Jung und Alt, um gemeinsam Sport zu machen. Die Vorfreude in der Stadt ist riesig.
1: Ich freue mich natürlich als kommunale Engagementbeauftragte der Stadt riesig auf die dritte Auflage des Kultur- und Generationenfestes, weil ich glaube, das macht es auch aus, dass unterschiedliche Themen mit ganz vielen unterschiedlichen Akteuren in der Stadt sich hier treffen und die Möglichkeit eben auch bieten, als Bürger und Bürgerinnen hier dran teilzunehmen und vor allen Dingen auch dieses verbindende Element von jung bis alt können alle mitmachen, und wer nicht mitmachen möchte, hat aber trotzdem ein Programm, was an diesem Tag stattfindet, und das ist natürlich was Tolles für die Stadt Dessau-Roßlau.
2: Ich freue mich sehr auf das Sportfest, auch wenn es die dritte Auflage ist, es ist immer wieder was Neues dabei, und ich freue mich einfach, weil es ein tolles Mitmachprogramm ist. Ja. Es ist also nicht nur Mitmachen durch die Akteure oder die Teilnehmer an dem Tag selber, sondern es ist ein Mitmachprogramm von Anfang an, von der ersten Stunde der Vorbereitung. Wir sind wirklich ein tolles Team und arbeiten Hand in Hand. Und das ist das eigentlich Schöne auch im Vorfeld schon des Festes.
3: Ja, das ist mega. Also wir kriegen ständig E-Mails von verschiedenen Vereinen oder Institutionen, die sagen oder die fragen, können wir mitmachen? Gibt es Platz für uns, Stationen zu betreuen oder auf der Bühne was vorzumachen? Und das macht uns auf jeden Fall mega stolz, weil wir merken halt, dass unsere Reichweite immer größer ist. Und wir merken auch, dass das, was wir machen, was Besonderes ist und Menschen bewegt.
0: Das Event wird durch die Sparkasse Dessau, die Volkssolidarität 92, die Stadtbibliothek sowie die Biber-Akademie organisiert. Im Mittelpunkt des Ganzen stehen natürlich die verschiedenen Stationen auf dem Marktplatz, an denen immer zwei Partner antreten können. Umso größer der Altersunterschied der beiden, umso mehr

0: Punkte gibt es. Aber auch darüber hinaus wird eine Menge geboten.
1: Das Programm startet auf jeden Fall mit Bewegungskombinat. Nach der Anmeldung starten die mit Tanz und wollen alle in Bewegung bringen, wollen alle warm kriegen. Und das schaffen die auch. Letztes Jahr war das ein toller Start und dieses Jahr wird es bestimmt noch besser. Dann haben wir Black White Cats, die dazukommen irgendwann auf der Bühne und verschiedene andere Vereine. Wir haben auch einen Spezialgast, das ist der Captain der Karibik. Der kommt extra und macht zwei Shows. Gegen 13 Uhr ist er einmal da, da wird er auch das ganze Publikum mitnehmen. Ich glaube, mit seinen großen Fahnen schwingen und durch die Publikum reisen. Und dann, wenn wir zur Auswertung kommen, gegen 16 Uhr, wird er noch einmal auf der Bühne antanzen und noch einmal zeigen, was er so alles drauf hat.
2: Dann gibt es zwischen den einzelnen Stationen immer, wo die Leute was haben, wo sie mitmachen können. In der Bibliothek wird ein tolles Angebot sein. Und zwischen Beendigung des Wettbewerbes bis, ich sag jetzt mal, Preisverleihung gibt es auch noch mal verschiedene Acts. Und ich glaube, das ist rundum ein gutes Programm, ein gelungenes Programm. Und da müsste eigentlich auch wirklich für jeden was dabei sein.
0: Die Sparkasse veranstaltet anlässlich des Sport- und Kulturfests auch einen Malwettbewerb. Dieser geht schon jetzt los und stellt das Maskottchen der Sparkasse ins Rampenlicht.
3: Das heißt, Kinder können jetzt an einem Malwettbewerb teilnehmen, wo sie einfach den Winnie beim Sporttreiben malen oder aber auch sich selbst mit Winnie, ganz egal, wir lassen da viel Freiheiten und können das bis zum, also können jetzt schon ihre Malarbeiten abgeben in der Sparkasse und der Bibliothek und bis 13.06. auch hier vor Ort noch beim Fest selber in der Bibliothek abgeben und am 25. Juni findet dann eine große Präsentationsveranstaltung statt in der Sparkasse, wo wir alle Bilder ausstellen und auch die Sieger des Malwettbewerbs, die Preisträger dann dort mit kleinen Geschenken beglücken.
0: Winnie ist aber nicht das einzige Maskottchen, was es dann auch beim Generationsfest auf dem Marktplatz zu sehen gibt.
1: Also der Biber ist auf jeden Fall fester Bestandteil von der Biberakademie. Das war das erste Gesicht, was wir hatten sozusagen und daraus ist ein Maskottchen entstanden. Winnie, der den Malwettbewerb veranstaltet dieses Mal, der ist schon länger unterwegs. Und Wosi ist der neueste Mitglied in der Familie. Letztes Jahr war er nicht dabei, aber dieses Mal ist er voll dabei. Und die drei als Team, ich glaube, da werden alle Spaß haben, wenn die drei auftanzen.
0: Zahlreiche Sponsoren machen das Sport- und Kulturfest auch in diesem Jahr wieder möglich. Den Organisatoren liegt die Veranstaltung sehr am Herzen.
3: Ja, weil Sport und Kultur gehören zu unseren großen Förderthemen, die wir haben. Also wir sind natürlich eine Bank, aber natürlich auch dem Gemeinwohl verschrieben aufgrund unseres Satzungsauftrages. Und gerade für Kinder, Jugendliche oder auch Senioren, also in dieser Symbiose, sind sportliche Betätigung ganz wichtig. Man sagt ja nicht umsonst, in einem gesunden Körper wohnt ein gesunder Geist und Sport ist dafür eine beste Basis.
2: Wenn man sieht, mit wie viel Freude und mit wie viel Elan wirklich die Kiddies mit ihren Opas oder Onkeln oder Vätern dabei sind oder dass die Omas sich mit einbringen. Und dann ist es natürlich auch dieses Gemeinschaftliche, was an dem Tag wirklich zum Tragen kommt und was man einfach merkt, wie gut es in der Stadt funktioniert. Und das macht mich natürlich als Koordinatorin der engagierten Stadt sehr glücklich. Und ich glaube, wir tragen das Siegel einer engagierten Stadt wirklich zurecht.
0: Also am 13. Juni lohnt es sich definitiv, auf dem Marktplatz zusammen mit einem Partner vorbeizuschauen und am sportlichen Highlight teilzunehmen. Die Anmeldung vor Ort wird ab 9.30 Uhr möglich sein, kann aber auch schon jetzt online gemacht werden.
4: Wie wichtig Sichtbarkeit, Aufmerksamkeit und die richtige Ausrüstung im Straßenverkehr sind, konnten Besucherinnen und Besucher vor kurzem auf dem Köthener Marktplatz selbst erleben. Das Polizeirevier Anhalt-Bitterfeld hatte gemeinsam mit mehreren Partnern zum Verkehrsaktionstag unter dem Motto Hashtag Mensch auf dem Rad eingeladen. Mit dabei waren unter anderem die Bundespolizei, die Landesverkehrswacht, ein regionales Busunternehmen und das Deutsche Rote Kreuz. Ziel der Aktion war es, auf Gefahren beim Radfahren und bei der Nutzung von E-Scootern aufmerksam zu machen und gleichzeitig praktische Tipps für mehr Sicherheit zu geben.
5: Ja, wir führen heute einen Aktionstag durch zum Thema Menschen auf dem Rad, sicher durch den Verkehr. Wir haben hier verschiedene Stationen im Angebot, die für Personen jeder Altersklasse

0: Klasse für Interessierte genutzt werden können. Wir haben Informationsmaterial dabei. Das örtliche Busunternehmen hat uns einen Linienbus zur Verfügung gestellt, an dem man die Gefahren des toten Winkels erkennen kann. Wir beantworten Fragen rund um das Fahrrad. Ja, und gemeinsam mit der Verkehrswacht und der Bundespolizei bieten wir hier heute alles an zum Thema das sichere Fahrrad.
1: Gerade junge Menschen sollten mit der Aktion erreicht werden, denn besonders bei E-Scootern und Fahrrädern komme es immer wieder zu gefährlichen Situationen im Straßenverkehr. Damit möglichst viele Menschen auf den Aktionstag aufmerksam werden, setzte die Polizei im Vorfeld auf unterschiedliche Wege der Werbung.
0: Ja, natürlich haben wir in den letzten Tagen, in den letzten Wochen vermehrt Werbung für unseren Aktionstag betrieben. Es wurde in den örtlichen Printmedien veröffentlicht und natürlich haben wir auch Schulen im Umkreis informiert, Schülerinnen und Schüler und das Lehrpersonal eingeladen, um einfach auch dieser Altersklasse, zum Beispiel jungen Fahranfängern, die Möglichkeit zu bieten, sich zum Thema Verkehr, Verkehrserziehung, Teilnahme am Straßenverkehr zu informieren.
1: Mit Mitmachangeboten und praktischen Übungen wollte der Aktionstag vor allem eines erreichen: mehr Aufmerksamkeit und gegenseitige Rücksicht im Straßenverkehr.
2: Ich begrüße Sie, liebe Zuschauer, zur Freitagsausgabe der RBW Aktuellnachrichten. Angesichts der erwarteten hohen Temperaturen informiert die Stadt Wittenberg über die Öffnung des Strandbads Reinsdorf. Die Badesaison im Strandbad Reinsdorf läuft seit dem 15. Mai. Auch in diesem Jahr kann kein Rettungsschwimmer zur Verfügung gestellt werden. Aus diesem Grund wird das Strandbad wie gehabt als offene Badestelle betrieben, die gebührenfrei genutzt werden kann. Bei gutem Wetter, also Temperaturen ab ca. 20 Grad, ist das Gelände von 13 bis 19 Uhr geöffnet. Die Toiletten stehen den Besuchern während der Öffnungszeiten zur Verfügung. Sie werden täglich gereinigt. Die Grünpflege und Reinigung des Geländes werden außerdem durch städtisches Personal ausgeübt. Darüber hinaus werden mehrere Kontrollgänge, beispielsweise durch den Stadtordnungsdienst und Objektarbeiter, erfolgen. Die Schließung des Strandbades übernimmt ein Sicherheitsdienst. Anfang Mai haben tausende Schüler in Sachsen-Anhalt ihre Abiturprüfungen absolviert. Für viele stellt sich jetzt die Frage, wie es nach der Schule weitergehen soll. Orientierung bot dabei der Hochschulinformationstag der Hochschule Anhalt am Campus Bernburg. Dort konnten sich Interessierte über Studiengänge, das Campusleben und verschiedene Zukunftsperspektiven informieren.
3: Anfang Mai haben Schülerinnen und Schüler in Sachsen-Anhalt ihre Abiturprüfung geschrieben und damit einen wichtigen Lebensabschnitt abgeschlossen. Jetzt bleibt nur noch die Frage, wohin es gehen soll. An der Hochschule Anhalt am Bernburger Campus wurde bei dieser Entscheidung etwas unter die Arme gegriffen. Der Hochschulinformationstag fand statt.
4: Wir sind heute in Bernburg, ganz genau in Strenzfeld am Campus der Hochschule Anhalt. Und heute findet ein Hochschulinformationstag hier statt, an dem man sich informieren kann über alle Angebote, die die Hochschule hat. Und insbesondere ist es ein Tag, wo Studieninteressierte sich darüber informieren können, was es für Studienangebote hier in Bernburg gibt.
3: Am 9. Mai konnten sich Interessierte über die verschiedensten Aspekte der Hochschule informieren. Sowohl an klassischen Infoständen als auch hautnah bei praktischen Vorführungen.
4: Also erstmal sind alle Labore offen, also man kann in alle Labore der Hochschule hineingehen. Es gibt einen großen Informationsstand in der Mensa, in dem über die verschiedensten Studiengänge angeboten informiert wird. Es gibt Feldrundfahrten, man kann sich sozusagen über die Landwirtschaft hier informieren. Stände, ich kann es gar nicht sagen, wahrscheinlich sind es 30, 40 oder 50 sogar, das haben wir gar nicht erfasst, wie viele es da gibt.
3: Neben der Vorstellung der verschiedenen Studiengänge konnte man beispielsweise auch live bei der Honigproduktion dabei sein, sich den 3D-Druck ansehen oder auch einmal in eine richtige Vorlesung hereinschnuppern. Zusätzlich wurde auch über Randthemen des Studiums wie BAföG, Wohnen oder das allgemeine Leben außerhalb der Hörsäle informiert. Zeitgleich präsentierte sich auch die Landesanstalt für Landwirtschaft und Gartenbau Sachsen-Anhalt, kurz LLG.
5: Wir sind eine Landeseinrichtung, die sich sehr um fachliche Fragen der praktischen Landwirtschaft kümmert und im Grunde die Grundlagen schafft und vermittelt, damit die Landwirte entsprechende Empfehlungen bekommen.

0: Wir präsentieren im Grunde einen Ausschnitt vornehmlich zu Fragen der Pflanzenproduktion, wo es also um solche Themen geht wie Düngung und Pflanzenschutz, also Dinge, die auch durchaus interessant sind für, ich sag mal, normale Besucher, die aber ganz wichtige Themen sind in der täglichen Produktion.
1: Präsident Bagdan betont, wie wichtig der Hochschulinformationstag für die zukünftigen Studierenden sei.
2: Ja, das ist, glaube ich, immer ganz wichtig. Also wenn wir uns die Studienanfänger, wenn wir die befragen, wie seid ihr aufmerksam geworden auf die Hochschule Anhalt, da antwortet die überwiegende Mehrheit mittlerweile durch Empfehlungen, durch Freunde, Familie, Eltern. Und danach als zweite Kategorie kommt schon der Hochschulinformationstag und danach kommt erst das Internet. Also das ist sozusagen ganz wichtig, hier ein Tag, wo man sich dann auch über einen Standort, an dem man studieren möchte, dann auch konkret informieren kann. Nicht über die Studiengänge, sondern Wohnheime, Sporteinrichtungen und alles, was so zum Studierendenleben dazugehört, kann man sich heute anschauen.
1: Die verschiedenen Informationsangebote am Campus konnten sicher so einige Interessenten überzeugen, demnächst in Bernburg ihren Studienalltag zu verbringen. Wir wünschen schon einmal viel Glück im neuen Lebensabschnitt und viel Spaß in Bernburg.
3: Nicht mehr lange und die Sommerferien beginnen. Für die Kinder und Jugendlichen der Stadt Aschersleben hat die Stadtjugendpflege wieder zahlreiche Tagesfahrten, Ausflüge und Aktionen in den Jugendclubs und Freizeiteinrichtungen der Stadt organisiert, damit Langeweile keine Chance hat. Da bei vielen Angeboten die Teilnehmerzahlen begrenzt sind, lohnt sich eine rasche Anmeldung. Wo was genau stattfindet, steht auf der Homepage der Stadt Aschersleben unter Unsere Stadt Jugendveranstaltungen. Reinschauen lohnt sich. Die Ferienfreizeitkataloge liegen zum Nachlesen in den Jugendfreizeiteinrichtungen in der Stadt und in den Jugendclubs in den Ortsteilen aus. Im Gottsche-Klinikum in Bitterfeld stand kürzlich der Schlaganfall im Mittelpunkt. Mit kostenlosen Gesundheitschecks und kurzen Vorträgen wollten Ärzte und Pflegekräfte über Risiken, Warnzeichen und schnelle Hilfe im Ernstfall informieren.
4: Plötzlich Probleme beim Sprechen, ein tauber Arm oder ein schiefes Gesicht. Ein Schlaganfall kommt oft ohne Vorwarnung. Umso wichtiger ist es, die Symptome früh zu erkennen und schnell zu handeln. Anlässlich des bundesweiten Tages gegen den Schlaganfall hat das Gottsche-Klinikum vergangene Woche zu einem Informations- und Aktionstag eingeladen. In der Glashalle des Klinikums konnten Besucherinnen und Besucher verschiedene Gesundheitschecks kostenlos durchführen lassen, darunter Blutdruck, Blutzucker und Cholesterinmessungen. Außerdem informierten Ärztinnen, Ärzte und Pflegekräfte über Ursachen, Risiken und Behandlungsmöglichkeiten.
5: Der Schlaganfall ist eine akute Erkrankung, die ist ganz wichtig und man muss sie wie mit einem Herzinfarkt vergleichen, nur natürlich im Hirn. Viele Patienten kommen leider zu spät, weil die Symptome sind wie Kribbelgefühl im Arm oder im Bein oder Sprachstörung. Wenn es halt mehr ist oder aggressiver ist, dann gibt es halt eine Lähmung. Und gerade diese Symptome, die noch nicht so aggressiv sind und so groß sind und stark sind, da gehen halt die Patienten meistens und sagen, naja, ich lege mich hin und nachher oder morgen ist das besser. Und das ist halt falsch.
4: Dabei zählt bei einem Schlaganfall jede Minute. Denn abgestorbene Nervenzellen lassen sich nicht wiederherstellen. Deshalb setzt das Klinikum besonders auf Aufklärung. Auch für Angehörige, die im Ernstfall schnell reagieren müssen.
5: Es gibt halt so bestimmte Regeln, wie erkenne ich halt einen Schlaganfall, die Face-Kriterien, das heißt, ich gucke, wie das Gesicht ist, gibt es halt eine Lähmung, ist die Sprache gestört, sind meine motorischen Aktivitäten gleich, links oder rechts und natürlich habe ich Vorerkrankungen, hatte ich schon mal einen Schlaganfall und wenn es halt der Fall wäre, ob es jetzt bei sich selber oder bei Angehörigen, dann muss man halt natürlich den Notarztdienst anrufen.
4: An mehrere Stationen konnten Besucher außerdem sehen, wie Untersuchungen im Krankenhaus ablaufen. Unter anderem demonstrierten die Fachkräfte Ultraschalluntersuchungen der Halsgefäße schmerzfrei und unkompliziert, wie die Mediziner betonen. Ein weiterer Schwerpunkt des Aktionstags, die Vorbeugung. Denn viele Risikofaktoren für einen Schlaganfall lassen sich vermeiden oder behandeln.
5: Es gibt Risikofaktoren, die man nicht irgendwie vorher, sagen wir, vorbeugt.

0: sind behandeln, zum Beispiel Geschlecht, Familienanamnese, diese Sachen. Aber es gibt andere Risikofaktoren, die man behandeln kann. Und man kann halt sie präventiv auch behandeln. Das heißt, der erhöhte Blutdruck, Fettleibigkeit, zu viel Blutfette, also Cholesterin, LDL, Diabetes mellitus und andere Erkrankungen. Die kann man natürlich vorbeugend behandeln und man kann eine Prävention betreiben.
1: Ab dem späten Nachmittag folgten mehrere Kurzvorträge rund um das Thema Schlaganfall. Von ersten Symptomen bis hin zur Behandlung auf der sogenannten Stroke Unit. Dort werden Betroffene im Ernstfall rund um die Uhr versorgt.
0: Wir sehen hier in der Gegend leider, dass die Patienten zu spät zu uns kommen. Also wir haben hier die sogenannte Stroke Unit, das ist eine Einheit für die Schlaganfallpatienten, wo der Notarzt bei Alarm zu uns kommt. Wir können natürlich diese Aufgabe sehr gut und standardisiert durchführen. Das heißt, da ist ein Stroke-Pieper. Wenn wir einen Alarm kriegen, da kriegen wir eine Mitteilung vom Notarzt oder über die Leitstelle, da kommt ein Schlaganfall zu euch. Das heißt, der Pieper bei uns ist 4x5, wird alarmiert. Da kommt der Arzt auf das Stroke-Unit runter in die Notaufnahme. Die Stroke-Nurse, also da ist halt eine Schwester, die explizit mit einer Weiterbildung und Ausbildung für den Schlaganfall und die Radiologen. Wir treffen uns in der Notaufnahme. CT ist sozusagen vorbereitet. Der Patient kommt rein. Man guckt ihn kurz an, ohne Zeit zu verlieren in CT. Und dann können wir sehen, ist es ein Schlaganfall, ja oder nein? Und was für eine Ursache? Ist das eine Blutung oder Durchblutungsstörung? Der Neurologe kriegt die Bilder und wird halt automatisch mit ausgewertet. Und dann wird die Therapie entschieden. Und die Therapie ist entweder, wenn es ein Blutgerinnsel ist, man kann eine Lyse machen direkt an Ort und Stelle. Das heißt ein Medikament, was dieses Gerinnsel oder diese Gerinnsel auflöst. Oder muss man halt dem Patienten, ist eine Blutung im Kopf, dann müssen wir mit den Neurochirurgen reden, damit diese Blutung entlastet wird.
1: Zwischen 350 und 450 Schlaganfallpatientinnen und Patienten behandelt das Gottsche Klinikum jedes Jahr. Mit Aktionstagen wie diesen wollen die Verantwortlichen deshalb vor allem eines erreichen: dass Betroffene Warnzeichen ernster nehmen und im Notfall keine Zeit verlieren.
2: Am 22. Mai ist der bundesweite Tag des Schwimmmeisters. Romy Wilke arbeitet in der Schwimmhalle Grevenhainichen als Fachangestellte für Bäderbetriebe. In der Schwimmhalle ist das Team der Infraservice Sachsen-Anhalt GmbH, eine 100%ige Tochter der Mideva, im Auftrag der Stadt für den gesamten Betrieb zuständig. Romy Wilke gehört als Fachangestellte für Bäderbetriebe seit Jahren dazu. Wer über eine Ausbildung in diesem Bereich nachdenkt, rät sie, sollte idealerweise schon ein paar Vorkenntnisse als Rettungsschwimmer haben oder in einem Schwimmverein aktiv sein. Wer am Pfingstsamstag Lust hat, ein paar Bahnen zu ziehen, kann gerne in die Schwimmhalle Grevenhainichen kommen. Geöffnet ist dann nämlich von 10 bis 18 Uhr. Die Sauna hat zu. Am Pfingstsonntag und Pfingstmontag schließt auch die Schwimmhalle. In den Ferien freut sich das Team der Infra Sachsen-Anhalt GmbH von Dienstag bis Freitag jeweils von 13 bis 20 Uhr auf Besucher. Damit sind wir am Ende unserer Freitagsausgabe der RBB Aktuellen Nachrichten. Schauen auf das Wetter und auf die Meldungen aus Dessau-Roßlau. Am Samstag schauen wir nochmal auf die vergangene Woche, und zwar in unserem Wochenrückblick. Und am Montag, am Pfingstmontag, melden wir uns dann mit Meldungen aus der Region wieder. Bis dahin haben Sie eine schöne Zeit. Genießen Sie das warme Wetter. Machen Sie es gut.
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3: Morgen wird es mit 26 Grad sommerlich warm und damit 3 Grad wärmer als am Vortag. Die Sonne scheint bis zu 16 Stunden lang, dazu weht ein leichter Südwestwind. Regen ist nicht in Sicht. Auch am Sonntag bleibt es trocken, nur bei wenigen Wolken. Nächste Woche wird es etwas kühler, insgesamt aber weiter freundlich und trocken.
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Vom 16. bis zum 17. Mai stand der Saisonauftakt der HydroGP Motorboot-Weltmeisterschaft im tschechischen Jedovnice auf dem Programm. Mit dabei auch die Europameisterschaft in der Klasse Formel R1000. Einziger aktiver Fahrer an diesem Wochenende aus den Reihen des Motorbootclubs Elbe-Dessau, Tobias Kostecki aus Waldersee. Im Übrigen einer von insgesamt zwei deutschen Fahrern überhaupt in insgesamt vier international ausgetragenen Wettbewerben der Rennboot-Cracks. Ein Beweis dafür, wie mit dem Motorwassersport in Deutschland seitens des nationalen Dachverbands umgegangen wird. Kostecki, vor einigen Jahren in die 1-Liter-Klasse gewechselt, haderte zuletzt immer wieder mit der Technik. Die großen Erfolge blieben aus. Neue Saison, neue Teile am Boot und eine neue Chance, sich in der schnellen Europaspitze durchzusetzen. Die Vorbereitungen zum Start in Tschechien verliefen unaufgeregt. Technik nochmal checken, Helm aufsetzen und das Hanse-System anlegen. Dann geht's auch schon zum Startsteg. Auch hier von Hektik keine Spur. Die Mechaniker-Crew eingespielt. Dann das Klopfen auf das Deck des 500 Kilogramm Renngespanns und los geht's in die Aufwärmrunde. Der Weg zur Startaufstellung wird bei den Viertakt-Rennbooten zum Aufwärmen der Motoren genutzt. Dann aber wird es spannend. Noch 10 Sekunden bis zum Start. Tobias muss jetzt blitzschnell reagieren und beim Erlöschen der Ampel den Startknopf drücken, um seinen 1000 Kubikzentimeter Motor zu starten. Ihm gelingt das am besten, wird aber später ein- und überholt. Dennoch kann er 3 Tagesläufe als Zweiter beenden. Am Ende reicht es in der Gesamtwertung in der Europameisterschaft zu Platz 2 hinter einem weiteren deutschen Fahrer. Dietmar Kaiser ist erst kürzlich in diese Rennklasse gewechselt und konnte sich souverän den Europameistertitel sichern. Am Ende der Rennen stand noch nicht so richtig fest, ob diese EM mit nur einer Tagesveranstaltung

0: auch gewertet wird.
1: Mit gutem Gefühl sind wir mal rangegangen. Wir hatten einen neuen Propeller, den wir leider nicht getestet haben. Ja, ist vom Start her top. Ne? Waren jetzt 4 Starts, die waren super. Aber die Geschwindigkeit fehlt. Ja, wir haben natürlich die Drehzahl auch bei Weitem auch begrenzt, weil wir erstmal auch das Setup so gebaut haben, dass wir auch stabil alle 4 Läufe durchhalten können. Punkte sammeln. Das war das Ziel und das haben wir erreicht.
2: Die Europameisterschaft im Jahr 2026 besteht aus wie vielen Rennen?
1: Bis jetzt erstmal dieses. Ne? Es steht jetzt ein Rennen vielleicht noch in den Sternen, vielleicht noch in Dramen-Drabach, dass wir da noch vielleicht noch einen zweiten Titellauf haben, aber das ist leider noch so in den Sternen. Platzierung wäre jetzt der Vize-Europameister. Ja. Und das war jetzt natürlich, Dietmar Kaiser hatte jetzt noch 1200 Punkte, ich hatte 900 Punkte. Wenn natürlich Dietmar Kaiser ausgefallen wäre, wäre es der Europameister gewesen. Aber es ist halt nicht so. Ja.
0: Zufrieden mit einem zweiten Platz ist ein Rennfahrer eher selten. So auch Tobias, der für die Zukunft mehr möchte.
1: Wir hätten besser dastehen können.
2: Das ja, inwiefern?
1: Der Europameister. Höhepunktzahl.
2: Jetzt hast du gesagt, ihr habt den Propeller nicht testen können oder nicht getestet. Warum eigentlich nicht?
1: Zeitmangel, wie immer. Okay. Zeitmangel, leider konnten wir das nicht. Das war halt wieder so ein bisschen Knallaufheit. Ne?
2: Mit welchem Gefühl würdest du, wenn es doch noch eins geben würde, ein Rennen in diesem Jahr, mit welchem Gefühl, mit welcher Voreinstellung würdest du in das nächste Rennen 2026 gehen?
1: Ich würde auf alle Fälle nochmal auf einen größeren Propeller umsteigen, der schon in Arbeit ist. Und natürlich auch mal in Dessau testen. Das ist das, was uns natürlich auch fehlt. Ne? Und sonst eigentlich vom Motor her das Setup stabil halten und dann einfach ja, weiterhin auf Punkte sammeln und hoffen, vielleicht hat man Glück und bleibt immer noch Europameister.
2: Wir haben dich oder wir sehen dich gleich auf dem zweiten Podestplatz. Wie stolz bist du drauf?
1: Sehr. Ist natürlich bei uns in der Familie der erste Titel. Ja? Und das ist natürlich super.
0: Letztendlich wurden die EM-Medaillen auch vergeben. Somit ist es offiziell, dass der Dessauer den Vize-Europameistertitel sein eigen nennen darf. Während Tobias Kostecki sich auf eine eher ungewisse Rennboot-Zukunft in der Formel R 1000 vorbereitet, fuhren die Piloten in der Hydro-GP-Weltmeisterschaft fleißig ihre Runden und treffen sich zum zweiten WM-Rennen in 14 Tagen im polnischen Snin.

0: Die Vorbereitungen für das diesjährige Sport- und Kulturfest der Generationen laufen auf Hochtouren. Auf dem Marktplatz trifft sich am 13. Juni wieder Jung und Alt, um gemeinsam Sport zu machen. Die Vorfreude in der Stadt ist riesig.
1: Ich freue mich natürlich als kommunale Engagementbeauftragte der Stadt riesig auf die dritte Auflage des Kultur- und Generationenfestes, weil ich glaube, das macht es auch aus, dass unterschiedliche Themen mit ganz vielen unterschiedlichen Akteuren in der Stadt sich hier treffen und die Möglichkeit eben auch bieten, als Bürger und Bürgerinnen hier dran teilzunehmen und vor allen Dingen auch dieses verbindende Element von jung bis alt können alle mitmachen, und wer nicht mitmachen möchte, hat aber trotzdem ein Programm, was an diesem Tag stattfindet, und das ist natürlich was Tolles für die Stadt Dessau-Roßlau.
2: Ich freue mich sehr auf das Sportfest, auch wenn es die dritte Auflage ist. Es ist immer wieder was Neues dabei, und ich freue mich einfach, weil es ein tolles Mitmachprogramm ist. Ja. Es ist also nicht nur Mitmachen durch die Akteure oder die Teilnehmer an dem Tag selber, sondern es ist ein Mitmachprogramm von Anfang an, von der ersten Stunde der Vorbereitung. Wir sind wirklich ein tolles Team und arbeiten Hand in Hand, und das ist das eigentlich Schöne auch im Vorfeld schon des Festes.
3: Ja, das ist mega. Also wir kriegen ständig E-Mails von verschiedenen Vereinen oder Institutionen, die sagen oder die fragen, können wir mitmachen? Gibt es Platz für uns, Stationen zu betreuen oder auf der Bühne was vorzumachen? Und das macht uns auf jeden Fall mega stolz, weil wir merken halt, dass unsere Reichweite immer größer ist. Und wir merken auch, dass das, was wir machen, was Besonderes ist und Menschen bewegt.
0: Das Event wird durch die Sparkasse Dessau, die Volkssolidarität 92, die Stadtbibliothek sowie die Biber-Akademie organisiert. Im Mittelpunkt des Ganzen stehen natürlich die verschiedenen Stationen auf dem Marktplatz, an denen immer zwei Partner antreten können. Umso größer der Altersunterschied der beiden, umso mehr Punkte gibt es. Aber auch darüber hinaus wird eine Menge geboten.
3: Das Programm startet auf jeden Fall mit Bewegungskombinat. Nach der Anmeldung starten die mit Tanz und wollen alle in Bewegung bringen, wollen alle warm kriegen. Und das schaffen die auch. Letztes Jahr war das ein toller Start und dieses Jahr wird es bestimmt noch besser. Dann haben wir Black White Cats, die dazukommen irgendwann auf der Bühne, und verschiedene andere Vereine. Wir haben auch einen Spezialgast, das ist der Captain der Karibik. Der kommt extra und macht zwei Shows. Gegen 13 Uhr ist er einmal da, da wird er auch das ganze Publikum mitnehmen. Ich glaube, mit seinen großen Fahnen schwingen und durch die Publikum reisen. Und dann, wenn wir zur Auswertung kommen, gegen 16 Uhr, wird er noch einmal auf der Bühne antanzen und noch einmal zeigen, was er so alles drauf hat.
1: Dann gibt es zwischen den einzelnen Stationen immer, wo die Leute was haben, wo sie mitmachen können. In der Bibliothek wird ein tolles Angebot sein. Zwischen Beendigung des Wettbewerbes bis, ich sag jetzt mal, Preisverleihung gibt es auch noch mal verschiedene Acts. Und ich glaube, das ist rundum ein gutes Programm, ein gelungenes Programm. Und da müsste eigentlich auch wirklich für jeden was dabei sein.
0: Die Sparkasse veranstaltet anlässlich des Sport- und Kulturfests auch einen Malwettbewerb. Dieser geht schon jetzt los und stellt das Maskottchen der Sparkasse ins Rampenlicht.
2: Das heißt, Kinder können jetzt an einem Malwettbewerb teilnehmen, wo sie einfach den Winnie beim Sporttreiben malen oder aber auch sich selbst mit Winnie, ganz egal, wir lassen da viel Freiheiten, und können das können jetzt schon ihre Malarbeiten abgeben in der Sparkasse und der Bibliothek und bis 13.06. auch hier vor Ort noch beim Fest selber in der Bibliothek abgeben, und am 25. Juni findet dann eine große Präsentationsveranstaltung statt in der Sparkasse, wo wir alle Bilder ausstellen und auch die Sieger des Malwettbewerbs, die Preisträger, dann dort mit kleinen Geschenken beglücken.
0: Winnie ist aber nicht das einzige Maskottchen, was es dann auch beim Generationsfest auf dem Marktplatz zu sehen gibt.
3: Also der Biber ist auf jeden Fall fester Bestandteil von der Biber-Akademie. Das war das erste Gesicht, was wir hatten sozusagen, und daraus ist ein Maskottchen entstanden. Winnie, der den Malwettbewerb veranstaltet dieses Mal, der ist schon länger unterwegs. Und Wosi ist der neueste Mitglied in der Familie. Letztes Jahr war er nicht dabei, aber dieses Mal ist er voll dabei. Und die drei als Team, ich glaube, da werden alle Spaß haben, wenn die drei auftanzen.
0: Zahlreiche Sponsoren machen das Sport- und Kulturfest auch in diesem Jahr wieder möglich. Den Organisatoren liegt die Veranstaltung sehr am Herzen.
2: Ja, weil Sport und Kultur gehören eng zu unseren großen Förderthemen, die wir haben. Also wir sind natürlich eine Bank, aber natürlich auch dem Gemeinwohl verschrieben aufgrund unseres Satzungsauftrages. Und gerade für Kinder, Jugendliche oder auch Senioren, also in der Symbiose, sind sportliche Betätigung ganz wichtig. Man sagt ja nicht umsonst, in einem gesunden Körper wohnt ein gesunder Geist, und Sport ist dafür eine beste Basis.
1: Wenn man sieht, mit wie viel Freude und mit wie viel Elan wirklich die Kiddies mit ihren Opas oder Onkeln oder Vätern dabei sind, oder dass die Omas sich mit einbringen. Und dann ist es natürlich auch dieses Gemeinschaftliche, was an dem Tag wirklich zum Tragen kommt und was man einfach merkt, wie gut es in der Stadt funktioniert. Und das macht mich natürlich als Koordinatorin der engagierten Stadt sehr glücklich. Und ich glaube, wir tragen das Siegel einer engagierten Stadt wirklich zurecht.
0: Also am 13. Juni lohnt es sich definitiv, auf dem Marktplatz zusammen mit einem Partner vorbeizuschauen und am sportlichen Highlight teilzunehmen. Die Anmeldung vor Ort wird ab 9.30 Uhr möglich sein, kann aber auch schon jetzt online gemacht werden.
4: Wie wichtig Sichtbarkeit, Aufmerksamkeit und die richtige Ausrüstung im Straßenverkehr sind, konnten Besucherinnen und Besucher vor kurzem auf dem Köthener Marktplatz selbst erleben. Das Polizeirevier Anhalt-Bitterfeld hatte gemeinsam mit mehreren Partnern zum Verkehrsaktionstag unter dem Motto Hashtag Mensch auf dem Rad eingeladen. Mit dabei waren unter anderem die Bundespolizei, die Landesverkehrswacht, ein regionales Busunternehmen und das Deutsche Rote Kreuz. Ziel der Aktion war es, auf Gefahren beim Radfahren und bei der Nutzung von E-Scootern aufmerksam zu machen und gleichzeitig praktische Tipps für mehr Sicherheit zu geben.
5: Ja, wir führen heute einen Aktionstag durch zum Thema Menschen auf dem Rad, sicher durch den Verkehr. Wir haben hier verschiedene Stationen im Angebot, die für Personen jeder Altersklasse

0: Klasse für Interessierte genutzt werden können. Wir haben Informationsmaterial dabei. Das örtliche Busunternehmen hat uns einen Linienbus zur Verfügung gestellt, an dem man die Gefahren des toten Winkels erkennen kann. Wir beantworten Fragen rund um das Fahrrad. Ja, und gemeinsam mit der Verkehrswacht und der Bundespolizei bieten wir hier heute alles an zum Thema das sichere Fahrrad.
1: Gerade junge Menschen sollten mit der Aktion erreicht werden. Denn besonders bei E-Scootern und Fahrrädern komme es immer wieder zu gefährlichen Situationen im Straßenverkehr. Damit möglichst viele Menschen auf den Aktionstag aufmerksam werden, setzte die Polizei im Vorfeld auf unterschiedliche Wege der Werbung.
0: Ja, natürlich haben wir in den letzten Tagen, in den letzten Wochen vermehrt Werbung für unseren Aktionstag betrieben. Es wurde in den örtlichen Printmedien veröffentlicht und natürlich haben wir auch Schulen im Umkreis informiert, Schülerinnen und Schüler und das Lehrpersonal eingeladen, um einfach auch dieser Altersklasse, zum Beispiel jungen Fahranfängern, die Möglichkeit zu bieten, sich zum Thema Verkehr, Verkehrserziehung, Teilnahme am Straßenverkehr zu informieren.
1: Mit Mitmachangeboten und praktischen Übungen wollte der Aktionstag vor allem eines erreichen: mehr Aufmerksamkeit und gegenseitige Rücksicht im Straßenverkehr.
2: Ich begrüße Sie, liebe Zuschauer, zur Freitagsausgabe der RBW Aktuellnachrichten. Angesichts der erwarteten hohen Temperaturen informiert die Stadt Wittenberg über die Öffnung des Strandbads Reinsdorf. Die Badesaison im Strandbad Reinsdorf läuft seit dem 15. Mai. Auch in diesem Jahr kann kein Rettungsschwimmer zur Verfügung gestellt werden. Aus diesem Grund wird das Strandbad wie gehabt als offene Badestelle betrieben, die gebührenfrei genutzt werden kann. Bei gutem Wetter, also Temperaturen ab ca. 20 Grad, ist das Gelände von 13 bis 19 Uhr geöffnet. Die Toiletten stehen den Besuchern während der Öffnungszeiten zur Verfügung. Sie werden täglich gereinigt. Die Grünpflege und Reinigung des Geländes werden außerdem durch städtisches Personal ausgeübt. Darüber hinaus werden mehrere Kontrollgänge, beispielsweise durch den Stadtordnungsdienst und Objektarbeiter, erfolgen. Die Schließung des Strandbades übernimmt ein Sicherheitsdienst. Anfang Mai haben tausende Schüler in Sachsen-Anhalt ihre Abiturprüfungen absolviert. Für viele stellt sich jetzt die Frage, wie es nach der Schule weitergehen soll. Orientierung bot dabei der Hochschulinformationstag der Hochschule Anhalt am Campus Bernburg. Dort konnten sich Interessierte über Studiengänge, das Campusleben und verschiedene Zukunftsperspektiven informieren.
3: Anfang Mai haben Schülerinnen und Schüler in Sachsen-Anhalt ihre Abiturprüfung geschrieben und damit einen wichtigen Lebensabschnitt abgeschlossen. Jetzt bleibt nur noch die Frage, wohin es gehen soll. An der Hochschule Anhalt am Bernburger Campus wurde bei dieser Entscheidung etwas unter die Arme gegriffen. Der Hochschulinformationstag fand statt.
4: Wir sind heute in Bernburg, ganz genau in Strenzfeld am Campus der Hochschule Anhalt. Und heute findet ein Hochschulinformationstag hier statt, an dem man sich informieren kann über alle Angebote, die die Hochschule hat. Und insbesondere ist es ein Tag, wo Studieninteressierte sich darüber informieren können, was es für Studienangebote hier in Bernburg gibt.
3: Am 9. Mai konnten sich Interessierte über die verschiedensten Aspekte der Hochschule informieren. Sowohl an klassischen Infoständen als auch hautnah bei praktischen Vorführungen.
4: Also erstmal sind alle Labore offen, also man kann in alle Labore der Hochschule hineingehen. Es gibt einen großen Informationsstand in der Mensa, in dem über die verschiedensten Studiengänge angeboten informiert wird. Es gibt Feldrundfahrten, man kann sich sozusagen über die Landwirtschaft hier informieren. Stände, ich kann es gar nicht sagen, wahrscheinlich sind es 30, 40 oder 50 sogar, das haben wir gar nicht erfasst, wie viele es da gibt.
3: Neben der Vorstellung der verschiedenen Studiengänge konnte man beispielsweise auch live bei der Honigproduktion dabei sein, sich den 3D-Druck ansehen oder auch einmal in eine richtige Vorlesung hereinschnuppern. Zusätzlich wurde auch über Randthemen des Studiums wie BAföG, Wohnen oder das allgemeine Leben außerhalb der Hörsäle informiert. Zeitgleich präsentierte sich auch die Landesanstalt für Landwirtschaft und Gartenbau Sachsen-Anhalt, kurz LLG.
5: Wir sind eine Landeseinrichtung, die sich sehr um fachliche Fragen der praktischen Landwirtschaft kümmert und im Grunde die Grundlagen schafft und vermittelt, damit die Landwirte entsprechende Empfehlungen bekommen.

0: Wir präsentieren im Grunde einen Ausschnitt vornehmlich zu Fragen der Pflanzenproduktion, wo es also um solche Themen geht wie Düngung und Pflanzenschutz, also Dinge, die auch durchaus interessant sind für, ich sag mal, normale Besucher, die aber ganz wichtige Themen sind in der täglichen Produktion.
1: Präsident Bagdan betont, wie wichtig der Hochschulinformationstag für die zukünftigen Studierenden sei.
2: Ja, das ist, glaube ich, immer ganz wichtig. Also wenn wir uns die Studienanfänger, wenn wir die befragen, wie seid ihr aufmerksam geworden auf die Hochschule Anhalt, da antwortet die überwiegende Mehrheit mittlerweile durch Empfehlungen, durch Freunde, Familie, Eltern. Und danach als zweite Kategorie kommt schon der Hochschulinformationstag und danach kommt erst das Internet. Also das ist sozusagen ganz wichtig, hier ein Tag, wo man sich dann auch über einen Standort, an dem man studieren möchte, dann auch konkret informieren kann. Nicht über die Studiengänge, sondern Wohnheime, Sporteinrichtungen und alles, was so zum Studierendenleben dazugehört, kann man sich heute anschauen.
1: Die verschiedenen Informationsangebote am Campus konnten sicher so einige Interessenten überzeugen, demnächst in Bernburg ihren Studienalltag zu verbringen. Wir wünschen schon einmal viel Glück im neuen Lebensabschnitt und viel Spaß in Bernburg.
3: Nicht mehr lange und die Sommerferien beginnen. Für die Kinder und Jugendlichen der Stadt Aschersleben hat die Stadtjugendpflege wieder zahlreiche Tagesfahrten, Ausflüge und Aktionen in den Jugendclubs und Freizeiteinrichtungen der Stadt organisiert, damit Langeweile keine Chance hat. Da bei vielen Angeboten die Teilnehmerzahlen begrenzt sind, lohnt sich eine rasche Anmeldung. Wo was genau stattfindet, steht auf der Homepage der Stadt Aschersleben unter Unsere Stadt Jugend. Veranstaltungen. Reinschauen lohnt sich. Die Ferienfreizeitkataloge liegen zum Nachlesen in den Jugendfreizeiteinrichtungen in der Stadt und in den Jugendclubs in den Ortsteilen aus. Im Gottsche-Klinikum in Bitterfeld stand kürzlich der Schlaganfall im Mittelpunkt. Mit kostenlosen Gesundheitschecks und kurzen Vorträgen wollten Ärzte und Pflegekräfte über Risiken, Warnzeichen und schnelle Hilfe im Ernstfall informieren.
4: Plötzlich Probleme beim Sprechen, ein tauber Arm oder ein schiefes Gesicht. Ein Schlaganfall kommt oft ohne Vorwarnung. Umso wichtiger ist es, die Symptome früh zu erkennen und schnell zu handeln. Anlässlich des bundesweiten Tages gegen den Schlaganfall hat das Gottsche-Klinikum vergangene Woche zu einem Informations- und Aktionstag eingeladen. In der Glashalle des Klinikums konnten Besucherinnen und Besucher verschiedene Gesundheitschecks kostenlos durchführen lassen, darunter Blutdruck, Blutzucker und Cholesterinmessungen. Außerdem informierten Ärztinnen, Ärzte und Pflegekräfte über Ursachen, Risiken und Behandlungsmöglichkeiten.
5: Der Schlaganfall ist eine akute Erkrankung, die ist ganz wichtig und man muss sie wie mit einem Herzinfarkt vergleichen, nur natürlich im Hirn. Viele Patienten kommen leider zu spät, weil die Symptome sind wie Kribbelgefühl im Arm oder im Bein oder Sprachstörung. Wenn es halt mehr ist oder aggressiver ist, dann gibt es halt eine Lähmung. Und gerade diese Symptome, die noch nicht so aggressiv sind und so groß sind und stark sind, da gehen halt die Patienten meistens und sagen, naja, ich lege mich hin und nachher oder morgen ist das besser. Und das ist halt falsch.
4: Dabei zählt bei einem Schlaganfall jede Minute. Denn abgestorbene Nervenzellen lassen sich nicht wiederherstellen. Deshalb setzt das Klinikum besonders auf Aufklärung. Auch für Angehörige, die im Ernstfall schnell reagieren müssen.
5: Es gibt halt so bestimmte Regeln, wie erkenne ich halt einen Schlaganfall, die Face-Kriterien, das heißt, ich gucke, wie das Gesicht ist, gibt es halt eine Lähmung, ist die Sprache gestört, sind meine motorischen Aktivitäten gleich, links oder rechts und natürlich habe ich Vorerkrankungen, hatte ich schon mal einen Schlaganfall und wenn es halt der Fall wäre, ob es jetzt bei sich selber oder bei Angehörigen, dann muss man halt natürlich den Notarztdienst anrufen.
4: An mehrere Stationen konnten Besucher außerdem sehen, wie Untersuchungen im Krankenhaus ablaufen. Unter anderem demonstrierten die Fachkräfte Ultraschalluntersuchungen der Halsgefäße schmerzfrei und unkompliziert, wie die Mediziner betonen. Ein weiterer Schwerpunkt des Aktionstags, die Vorbeugung. Denn viele Risikofaktoren für einen Schlaganfall lassen sich vermeiden oder behandeln.
5: Es gibt Risikofaktoren, die man nicht irgendwie vorher, sagen wir, vorbeugen.

0: Rund um das Thema Schlaganfall. Von ersten Symptomen bis hin zur Behandlung auf der sogenannten Stroke Unit. Dort werden Betroffene im Ernstfall rund um die Uhr versorgt.
1: Wir sehen hier in der Gegend leider, dass die Patienten zu spät zu uns kommen. Also wir haben hier die sogenannte Stroke Unit. Das ist eine Einheit für die Schlaganfallpatienten, wo der Notarzt bei Alarm zu uns kommt. Wir können natürlich diese Aufgabe sehr gut und standardisiert durchführen. Das heißt, da ist ein Stroke-Pieper. Wenn wir einen Alarm kriegen, da kriegen wir eine Mitteilung vom Notarzt oder über die Leitstelle, da kommt ein Schlaganfall zu euch. Das heißt, der Pieper bei uns ist 4x5, wird alarmiert. Da kommt der Arzt auf das Stroke-Unit runter in die Notaufnahme. Die Stroke-Nurse, also da ist halt eine Schwester, die explizit mit einer Weiterbildung und Ausbildung für den Schlaganfall und die Radiologen. Wir treffen uns in der Notaufnahme. CT ist sozusagen vorbereitet, der Patient kommt rein, man guckt ihn kurz an, ohne Zeit zu verlieren in CT. Und dann können wir sehen, ist es ein Schlaganfall, ja oder nein? Und was für eine Ursache? Ist es eine Blutung oder Durchblutungsstörung? Der Neurologe kriegt die Bilder und wird halt automatisch mit ausgewertet. Und dann wird die Therapie entschieden. Und die Therapie ist entweder, wenn es ein Blutgerinnsel ist, man kann eine Lyse machen direkt an Ort und Stelle. Das heißt ein Medikament, was dieses Gerinnsel oder diese Gerinnsel auflöst. Oder muss man halt, dem Patienten ist eine Blutung im Kopf, dann müssen wir mit den Neurochirurgen reden, damit diese Blutung entlastet wird.
0: Zwischen 350 und 450 Schlaganfallpatientinnen und Patienten behandelt das Gottsche Klinikum jedes Jahr. Mit Aktionstagen wie diesen wollen die Verantwortlichen deshalb vor allem eines erreichen: dass Betroffene Warnzeichen ernster nehmen und im Notfall keine Zeit verlieren.
2: Am 22. Mai ist der bundesweite Tag des Schwimmmeisters. Romy Wilke arbeitet in der Schwimmhalle Grevenhainichen als Fachangestellte für Bäderbetriebe. In der Schwimmhalle ist das Team der Infraservice Sachsen-Anhalt GmbH, eine 100%ige Tochter der Mideva, im Auftrag der Stadt für den gesamten Betrieb zuständig. Romy Wilke gehört als Fachangestellte für Bäderbetriebe seit Jahren dazu. Wer über eine Ausbildung in diesem Bereich nachdenkt, rät sie, sollte idealerweise schon ein paar Vorkenntnisse als Rettungsschwimmer haben oder in einem Schwimmverein aktiv sein. Wer am Pfingstsamstag Lust hat, ein paar Bahnen zu ziehen, kann gerne in die Schwimmhalle Grevenhainichen kommen. Geöffnet ist dann nämlich von 10 bis 18 Uhr. Die Sauna hat zu. Am Pfingstsonntag und Pfingstmontag schließt auch die Schwimmhalle. In den Ferien freut sich das Team der Infra Sachsen-Anhalt GmbH vollen Dienstag bis Freitag jeweils von 13 bis 20 Uhr auf Besucher. Damit sind wir am Ende unserer Freitagsausgabe der RBB Aktuell Nachrichten. Schauen auf das Wetter und auf die Meldungen aus Dessau-Roßlau. Am Samstag schauen wir nochmal auf die vergangene Woche, und zwar in unserem Wochenrückblick. Und am Montag, am Pfingstmontag, melden wir uns dann mit Meldungen aus der Region wieder. Bis dahin haben Sie eine schöne Zeit. Genießen Sie das warme Wetter. Machen Sie es gut.
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2: Morgen wird es mit 26 Grad sommerlich warm und damit 3 Grad wärmer als am Vortag. Die Sonne scheint bis zu 16 Stunden lang, dazu weht ein leichter Südwestwind. Regen ist nicht in Sicht. Auch am Sonntag bleibt es trocken, nur bei wenigen Wolken. Nächste Woche wird es etwas kühler, insgesamt aber weiter freundlich und trocken.
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0: Vom 16. bis zum 17. Mai stand der Saisonauftakt der Hydro-GP-Motorboot-Weltmeisterschaft im tschechischen Jedovnice auf dem Programm. Mit dabei auch die Europameisterschaft in der Klasse Formel R1000. Einziger aktiver Fahrer an diesem Wochenende aus den Reihen des Motorbootclubs Elbe-Dessau, Tobias Kostecki aus Waldersee. Im Übrigen einer von insgesamt zwei deutschen Fahrern überhaupt in insgesamt vier international ausgetragenen Wettbewerben der Rennboot-Cracks. Ein Beweis dafür, wie mit dem Motorwassersport in Deutschland seitens des nationalen Dachverbands umgegangen wird. Kostecki, vor einigen Jahren in die 1-Liter-Klasse gewechselt, haderte zuletzt immer wieder mit der Technik. Die großen Erfolge blieben aus. Neue Saison, neue Teile am Boot und eine neue Chance, sich in der schnellen Europaspitze durchzusetzen. Die Vorbereitungen zum Start in Tschechien verliefen unaufgeregt. Technik nochmal checken, Helm aufsetzen und das Hans-System anlegen. Dann geht's auch schon zum Startsteg. Auch hier von Hektik keine Spur. Die Mechaniker-Crew eingespielt, dann das Klopfen auf das Deck des 500 Kilogramm Renngespanns und los geht's in die Aufwärmrunde. Der Weg zur Startaufstellung wird bei den Viertakt-Rennbooten zum Aufwärmen der Motoren genutzt. Dann aber wird es spannend. Noch 10 Sekunden bis zum Start. Tobias muss jetzt blitzschnell reagieren und beim Erlöschen der Ampel den Startknopf drücken, um seinen 1000 Kubikzentimeter Motor zu starten. Ihm gelingt das am besten, wird aber später ein- und überholt. Dennoch kann er 3 Tagesläufe als Zweiter beenden. Am Ende reicht es in der Gesamtwertung in der Europameisterschaft zu Platz 2 hinter einem weiteren deutschen Fahrer. Dietmar Kaiser ist erst kürzlich in diese Rennklasse gewechselt und konnte sich souverän den Europameistertitel sichern. Am Ende der Rennen stand noch nicht so richtig fest, ob diese EM mit nur einer Tagesveranstaltung auch gewertet wird.
1: Mit gutem Gefühl sind wir mal reingegangen. Wir hatten einen neuen Propeller, den wir leider nicht getestet haben. Ist vom Start her top. Ne? Waren jetzt 4 Starts, die waren super. Aber die Geschwindigkeit fehlt. Ja, wir haben natürlich die Drehzahl auch bei Weitem auch begrenzt, weil wir erstmal auch das Setup so gebaut haben, dass wir auch stabil alle 4 Läufe durchhalten können. Punkte sammeln. Das war das Ziel und das haben wir erreicht.
2: Die Europameisterschaft im Jahr 2026 besteht aus wie vielen Rennen?
1: Bis jetzt erst.

0: Mal dieses, na, es steht jetzt ein Rennen vielleicht noch in den Sternen, vielleicht noch in Dramen-Drabach, dass wir da noch vielleicht noch einen zweiten Titellauf haben, aber das ist leider noch so in den Sternen. Platzierung wäre jetzt der Europa, Vize-Europameister, ja. Und das war jetzt natürlich, Dietmar Kaiser hatte jetzt noch 1200 Punkte, ich hatte 900 Punkte. Wenn natürlich Dietmar Kaiser ausgefallen wäre, wäre es der Europameister gewesen. Aber es ist halt nicht so. Ja.
1: Zufrieden mit einem zweiten Platz ist ein Rennfahrer eher selten. So auch Tobias, der für die Zukunft mehr möchte.
0: Wir hätten besser dastehen können. Das ist
1: Ja, inwiefern?
0: der Europameister. Höhepunktzahl.
2: Jetzt hast du gesagt, ihr habt den Propeller nicht testen können oder nicht getestet. Warum eigentlich nicht?
0: Zeitmangel, wie immer. Zeitmangel, leider konnten wir das nicht. Das war halt wieder so ein bisschen Knallaufhall. Ne?
2: Mit welchem Gefühl würdest du, wenn es doch noch eins geben würde, ein Rennen in diesem Jahr, mit welchem Gefühl, mit welcher Voreinstellung würdest du in das nächste Rennen 2026 gehen?
0: Ich würde auf alle Fälle noch mal auf einen größeren Propeller umsteigen, der schon in Arbeit ist. Und natürlich auch mal in Dessau testen. Das ist das, was uns natürlich auch fehlt. Ne? Und sonst eigentlich vom Motor her das Setup stabil halten und dann einfach ja, weiterhin auf Punkte sammeln und hoffen, vielleicht hat man Glück und bleibt immer noch Europameister.
2: Wir haben dich oder wir sehen dich gleich auf dem zweiten Podestplatz. Wie stolz bist du drauf?
0: Sehr. Ist natürlich bei uns in der Familie der erste Titel. Ja, und das ist natürlich super.
1: Letztendlich wurden die EM-Medaillen auch vergeben. Somit ist es offiziell, dass der Dessauer den Vize-Europameistertitel sein eigen nennen darf. Während Tobias Kostecki sich auf eine eher ungewisse Rennboot-Zukunft in der Formel R 1000 vorbereitet, fuhren die Piloten in der Hydro-GP-Weltmeisterschaft fleißig ihre Runden und treffen sich zum zweiten WM-Rennen in 14 Tagen im polnischen Znin. Leider.

0: Die Vorbereitungen für das diesjährige Sport- und Kulturfest der Generationen laufen auf Hochtouren. Auf dem Marktplatz trifft sich am 13. Juni wieder Jung und Alt, um gemeinsam Sport zu machen. Die Vorfreude in der Stadt ist riesig.
1: Ich freue mich natürlich als kommunale Engagementbeauftragte der Stadt riesig auf die dritte Auflage des Kultur- und Generationenfestes, weil ich glaube, das macht es auch aus, dass unterschiedliche Themen mit ganz vielen unterschiedlichen Akteuren in der Stadt sich hier treffen und die Möglichkeit eben auch bieten, als Bürger und Bürgerinnen hier dran teilzunehmen und vor allen Dingen auch dieses verbindende Element. Von jung bis alt können alle mitmachen, und wer nicht mitmachen möchte, hat aber trotzdem ein Programm, was an diesem Tag stattfindet. Und das ist natürlich was Tolles für die Stadt Dessau-Roßlau.
2: Ich freue mich sehr auf das Sportfest, auch wenn es die dritte Auflage ist. Es ist immer wieder was Neues dabei. Und ich freue mich einfach, weil es ein tolles Mitmachprogramm ist. Ja. Es ist also nicht nur Mitmachen durch die Akteure oder die Teilnehmer an dem Tag selber, sondern es ist ein Mitmachprogramm von Anfang an, von der ersten Stunde der Vorbereitung. Wir sind wirklich ein tolles Team und arbeiten Hand in Hand, und das ist eigentlich Schöne auch im Vorfeld schon des Festes.
3: Ja, das ist mega. Also wir kriegen ständig E-Mails von verschiedenen Vereinen oder Institutionen, die sagen oder die fragen, können wir mitmachen? Gibt es Platz für uns, Stationen zu betreuen oder auf der Bühne was vorzumachen? Und das macht uns auf jeden Fall mega stolz, weil wir merken halt, dass unsere Reichweite immer größer ist. Und wir merken auch, dass das, was wir machen, was Besonderes ist und Menschen bewegt.
0: Das Event wird durch die Sparkasse Dessau, die Volkssolidarität 92, die Stadtbibliothek sowie die Biberakademie organisiert. Im Mittelpunkt des Ganzen stehen natürlich die verschiedenen Stationen auf dem Marktplatz, an denen immer zwei Partner antreten können. Umso größer der Altersunterschied der beiden, umso mehr Punkte gibt es. Aber auch darüber hinaus wird eine Menge geboten.
3: Das Programm startet auf jeden Fall mit Bewegungskombinat. Nach der Anmeldung starten die mit Tanz und wollen alle in Bewegung bringen, wollen alle warm kriegen. Und das schaffen die auch. Letztes Jahr war das ein toller Start und dieses Jahr wird es bestimmt noch besser. Dann haben wir Black White Cats, die dazukommen irgendwann auf der Bühne, und verschiedene andere Vereine. Wir haben auch einen Spezialgast, das ist der Captain der Karibik, der kommt extra und macht zwei Shows. Gegen 13 Uhr ist er einmal da, da wird er auch das ganze Publikum mitnehmen, ich glaube mit seinen großen Fahnen schwingen und durch die Publikum reisen. Und dann, wenn wir zur Auswertung kommen, gegen 16 Uhr, wird er noch einmal auf der Bühne antanzen und noch einmal zeigen, was er so alles drauf hat.
1: Dann gibt es zwischen den einzelnen Stationen immer, wo die Leute was haben, wo sie mitmachen können. In der Bibliothek wird ein tolles Angebot sein. Zwischen Beendigung des Wettbewerbes bis, ich sag jetzt mal, Preisverleihung gibt es auch noch mal verschiedene Acts. Und ich glaube, das ist rundum ein gutes Programm, ein gelungenes Programm. Und da müsste eigentlich auch wirklich für jeden was dabei sein.
0: Die Sparkasse veranstaltet anlässlich des Sport- und Kulturfests auch einen Malwettbewerb. Dieser geht schon jetzt los und stellt das Maskottchen der Sparkasse ins Rampenlicht.
2: Das heißt, Kinder können jetzt an einem Malwettbewerb teilnehmen, wo sie einfach den Winnie beim Sporttreiben malen oder aber auch sich selbst mit Winnie, ganz egal, wir lassen da viel Freiheiten und können das können jetzt schon ihre Malarbeiten abgeben in der Sparkasse und der Bibliothek und bis 13.06. auch hier vor Ort noch beim Fest selber in der Bibliothek abgeben. Und am 25. Juni findet dann eine große Präsentationsveranstaltung statt in der Sparkasse, wo wir alle Bilder ausstellen und auch die Sieger des Malwettbewerbs, die Preisträger, dann dort mit kleinen Geschenken beglücken.
0: Winnie ist aber nicht das einzige Maskottchen, was es dann auch beim Generationsfest auf dem Marktplatz zu sehen gibt.
3: Also der Biber ist auf jeden Fall fester Bestandteil von der Biberakademie. Das war das erste Gesicht, was wir hatten sozusagen, und daraus ist ein Maskottchen entstanden. Winnie, der den Malwettbewerb veranstaltet dieses Mal, der ist schon länger unterwegs. Und Wosi ist der neueste Mitglied in der Familie. Letztes Jahr war er nicht dabei, aber dieses Mal ist er voll dabei. Und die drei als Team, ich glaube, da werden alle Spaß haben, wenn die drei auftanzen.
0: Zahlreiche Sponsoren machen das Sport- und Kulturfest auch in diesem Jahr wieder möglich. Den Organisatoren liegt die Veranstaltung sehr am Herzen.
2: Ja, weil Sport und Kultur gehören zu unseren großen Förderthemen, die wir haben. Also wir sind natürlich erst eine Bank, aber natürlich auch dem Gemeinwohl verschrieben aufgrund unseres Satzungsauftrages. Und gerade für Kinder, Jugendliche oder auch Senioren, also in dieser Symbiose, sind sportliche Betätigung ganz wichtig. Man sagt ja nicht umsonst, in einem gesunden Körper wohnt ein gesunder Geist, und Sport ist dafür eine beste Basis.
1: Wenn man sieht, mit wie viel Freude und mit wie viel Elan wirklich die Kiddies mit ihren Opas oder Onkeln oder Vätern dabei sind, oder dass die Omas sich mit einbringen. Und dann ist es natürlich auch dieses Gemeinschaftliche, was an dem Tag wirklich zum Tragen kommt und was man einfach merkt, wie gut es in der Stadt funktioniert. Und das macht mich natürlich als Koordinatorin der engagierten Stadt sehr glücklich. Und ich glaube, wir tragen das Siegel einer engagierten Stadt wirklich zurecht.
0: Also am 13. Juni lohnt es sich definitiv, auf dem Marktplatz zusammen mit einem Partner vorbeizuschauen und am sportlichen Highlight teilzunehmen. Die Anmeldung vor Ort wird ab 9.30 Uhr möglich sein, kann aber auch schon jetzt online gemacht werden.
4: Wie wichtig Sichtbarkeit, Aufmerksamkeit und die richtige Ausrüstung im Straßenverkehr sind, konnten Besucherinnen und Besucher vor kurzem auf dem Köthener Marktplatz selbst erleben. Das Polizeirevier Anhalt-Bitterfeld hatte gemeinsam mit mehreren Partnern zum Verkehrsaktionstag unter dem Motto Hashtag Mensch auf dem Rad eingeladen. Mit dabei waren unter anderem die Bundespolizei, die Landesverkehrswacht, ein regionales Busunternehmen und das Deutsche Rote Kreuz. Ziel der Aktion war es, auf Gefahren beim Radfahren und bei der Nutzung von E-Scootern aufmerksam zu machen und gleichzeitig praktische Tipps für mehr Sicherheit zu geben.
5: Ja, wir führen heute einen Aktionstag durch zum Thema Menschen auf dem Rad, sicher durch den Verkehr. Wir haben hier verschiedene Stationen im Angebot, die für Personen jeder Altersklasse, für Interessierte genutzt werden können. Wir haben Informationsmaterial dabei. Das örtliche Busunternehmen hat uns einen Linienbus zur Verfügung gestellt, an dem man die Gefahren des toten Winkels erkennen kann. Wir beantworten Fragen rund um das Fahrrad. Ja, und gemeinsam mit der Verkehrswacht und der Bundespolizei bieten wir hier heute alles an zum Thema das sichere Fahrrad.
4: Gerade junge Menschen sollten mit der Aktion erreichen.

0: erreicht werden. Denn besonders bei E-Scootern und Fahrrädern komme es immer wieder zu gefährlichen Situationen im Straßenverkehr. Damit möglichst viele Menschen auf den Aktionstag aufmerksam werden, setzte die Polizei im Vorfeld auf unterschiedliche Wege der Werbung.
1: Ja, natürlich haben wir in den letzten Tagen, in den letzten Wochen vermehrt Werbung für unseren Aktionstag betrieben. Es wurde in den örtlichen Printmedien veröffentlicht und natürlich haben wir auch Schulen im Umkreis informiert, Schülerinnen und Schüler und das Lehrpersonal eingeladen, um einfach auch dieser Altersklasse, zum Beispiel jungen Fahranfängern, die Möglichkeit zu bieten, sich zum Thema Verkehr, Verkehrserziehung, Teilnahme am Straßenverkehr zu informieren.
0: Mit Mitmachangeboten und praktischen Übungen wollte der Aktionstag vor allem eines erreichen: mehr Aufmerksamkeit und gegenseitige Rücksicht im Straßenverkehr.
2: Ich begrüße Sie, liebe Zuschauer, zur Freitagsausgabe der RBW Aktuellnachrichten. Angesichts der erwarteten hohen Temperaturen informiert die Stadt Wittenberg über die Öffnung des Strandbads Reinsdorf. Die Badesaison im Strandbad Reinsdorf läuft seit dem 15. Mai. Auch in diesem Jahr kann kein Rettungsschwimmer zur Verfügung gestellt werden. Aus diesem Grund wird das Strandbad wie gehabt als offene Badestelle betrieben, die gebührenfrei genutzt werden kann. Bei gutem Wetter, also Temperaturen ab ca. 20 Grad, ist das Gelände von 13 bis 19 Uhr geöffnet. Die Toiletten stehen den Besuchern während der Öffnungszeiten zur Verfügung. Sie werden täglich gereinigt. Die Grünpflege und Reinigung des Geländes werden außerdem durch städtisches Personal ausgeübt. Darüber hinaus werden mehrere Kontrollgänge beispielsweise durch den Stadtordnungsdienst und Objektarbeiter erfolgen. Die Schließung des Strandbades übernimmt ein Sicherheitsdienst. Anfang Mai haben tausende Schüler in Sachsen-Anhalt ihre Abiturprüfungen absolviert. Für viele stellt sich jetzt die Frage, wie es nach der Schule weitergehen soll. Orientierung bot dabei der Hochschulinformationstag der Hochschule Anhalt am Campus Bernburg. Dort konnten sich Interessierte über Studiengänge, das Campusleben und verschiedene Zukunftsperspektiven informieren.
3: Anfang Mai haben Schülerinnen und Schüler in Sachsen-Anhalt ihre Abiturprüfung geschrieben und damit einen wichtigen Lebensabschnitt abgeschlossen. Jetzt bleibt nur noch die Frage, wohin es gehen soll. An der Hochschule Anhalt am Bernburger Campus wurde bei dieser Entscheidung etwas unter die Arme gegriffen. Der Hochschulinformationstag fand statt.
4: Wir sind heute in Bernburg, ganz genau in Strenzfeld am Campus der Hochschule Anhalt. Und heute findet ein Hochschulinformationstag hier statt, an dem man sich informieren kann über alle Angebote, die die Hochschule hat. Und insbesondere ist es ein Tag, wo Studieninteressierte sich darüber informieren können, was es für Studienangebote hier in Bernburg gibt.
3: Am 9. Mai konnten sich Interessierte über die verschiedensten Aspekte der Hochschule informieren. Sowohl an klassischen Infoständen als auch hautnah bei praktischen Vorführungen.
4: Also erstmal sind alle Labore offen, also man kann in alle Labore der Hochschule hineingehen. Es gibt einen großen Informationsstand in der Mensa, in dem über die verschiedensten Studiengänge angeboten informiert wird. Es gibt Feldrundfahrten, man kann sich sozusagen über die Landwirtschaft hier informieren. Stände, ich kann es gar nicht sagen, wahrscheinlich sind es 30, 40 oder 50 sogar, das haben wir gar nicht erfasst, wie viele es da gibt.
3: Neben der Vorstellung der verschiedenen Studiengänge konnte man beispielsweise auch live bei der Honigproduktion dabei sein, sich den 3D-Druck ansehen oder auch einmal in eine richtige Vorlesung hereinschnuppern. Zusätzlich wurde auch über Randthemen des Studiums wie BAföG, Wohnen oder das allgemeine Leben außerhalb der Hörsäle informiert. Zeitgleich präsentierte sich auch die Landesanstalt für Landwirtschaft und Gartenbau Sachsen-Anhalt, kurz LLG.
5: Wir sind eine Landeseinrichtung, die sich sehr um fachliche Fragen der praktischen Landwirtschaft kümmert und im Grunde die Grundlagen schafft und vermittelt, damit die Landwirte entsprechende Empfehlungen bekommen. Wir präsentieren im Grunde einen Ausschnitt vornehmlich zu Fragen der Pflanzenproduktion, wo es also um solche Themen geht wie Düngung und Pflanzenschutz, also Dinge, die auch durchaus interessant sind für, ich sag mal, normale Besucher, die aber ganz wichtige Themen sind in der täglichen Produktion.
3: Präsident Bagdan betont, wie wichtig der Hochschulinformationstag für die zukünftigen Studierenden sei.
4: Ja, das ist, glaube ich, immer ganz wichtig. Also wenn wir uns die Studienanfänger, wenn wir die befragen, war, wie seid ihr aufmerksam geworden auf die Hochschule Anhalt? Da antwortet die überwiegende Mehrheit mittlerweile durch Empfehlungen, durch Freunde, Familie, Eltern. Und danach als zweite Kategorie kommt schon der Hochschulinformationstag. Und danach kommt erst das Internet. Also das ist sozusagen ganz wichtig. Hier ein Tag, wo man sich dann auch über einen Standort, an dem man studieren möchte, dann auch konkret informieren kann. Nicht über die Studiengänge, sondern Wohnheime, Sporteinrichtungen und alles, was so zum Studierendenleben dazugehört, kann man sich heute anschauen.
3: Die verschiedenen Informationsangebote am Campus konnten sicher so einige Interessenten überzeugen, demnächst in Bernburg ihren Studienalltag zu verbringen. Wir wünschen schon einmal viel Glück im neuen Lebensabschnitt und viel Spaß in Bernburg.
2: Nicht mehr lange und die Sommerferien beginnen. Für die Kinder und Jugendlichen der Stadt Aschersleben hat die Stadtjugendpflege wieder zahlreiche Tagesfahrten, Ausflüge und Aktionen in den Jugendclubs und Freizeiteinrichtungen der Stadt organisiert, damit Langeweile keine Chance hat. Da bei vielen Angeboten die Teilnehmerzahlen begrenzt sind, lohnt sich eine rasche Anmeldung. Wo was genau stattfindet, steht auf der Homepage der Stadt Aschersleben unter Unsere Stadt Jugendveranstaltungen. Reinschauen lohnt sich. Die Ferienfreizeitkataloge liegen zum Nachlesen in den Jugendfreizeiteinrichtungen in der Stadt und in den Jugendclubs in den Ortsteilen aus. Im Gottsche-Klinikum in Bitterfeld stand kürzlich der Schlaganfall im Mittelpunkt. Mit kostenlosen Gesundheitschecks und kurzen Vorträgen wollten Ärzte und Pflegekräfte über Risiken, Warnzeichen und schnelle Hilfe im Ernstfall informieren.
6: Plötzlich Probleme beim Sprechen, ein tauber Arm oder ein schiefes Gesicht. Ein Schlaganfall kommt oft ohne Vorwarnung. Umso wichtiger ist es, die Symptome früh zu erkennen und schnell zu handeln. Anlässlich des bundesweiten Tages gegen den Schlaganfall hat das Gottsche-Klinikum vergangene Woche zu einem Informations- und Aktionstag eingeladen. In der Glashalle des Klinikums konnten Besucherinnen und Besucher verschiedene Gesundheitschecks kostenlos durchführen lassen, darunter Blutdruck, Blutzucker und Cholesterinmessungen. Außerdem informierten Ärztinnen, Ärzte und Pflegekräfte über Ursachen, Risiken und Behandlungsmöglichkeiten.
7: Der Schlaganfall ist eine akute Erkrankung, die ist ganz wichtig und man muss sie wie mit einem Herzinfarkt vergleichen, nur natürlich im Hirn. Viele Patienten kommen leider zu spät, weil die Symptome sind wie Kribbelgefühl im Arm oder im Bein oder Sprachstörung. Wenn es halt mehr ist oder aggressiver ist, dann gibt es halt eine Lähmung. Und gerade diese Symptome, die noch nicht so aggressiv sind und so groß sind und stark sind, da gehen halt die Patienten meistens und sagen, naja, ich lege mich hin und nachher oder morgen ist das besser. Und das ist halt falsch.
6: Dabei zählt bei einem Schlaganfall jede Minute. Denn abgestorbene Nervenzellen lassen sich nicht wiederherstellen. Deshalb setzt das Klinikum besonders auf Aufklärung. Auch für Angehörige, die im Ernstfall schnell reagieren müssen.
7: Es gibt halt so bestimmte Regeln, wie erkenne ich halt einen Schlaganfall, die Face-Kriterien, das heißt, ich gucke, wie das Gesicht ist, gibt es halt eine Lähmung, ist die Sprache gestört, sind meine motorischen Aktivitäten gleich, links oder rechts und natürlich habe ich Vorerkrankungen, hatte ich schon mal einen Schlaganfall und wenn es halt der Fall wäre, ob es jetzt bei sich selber oder bei Angehörigen, dann muss man halt natürlich den Notarztdienst anrufen.
6: An mehrere Stationen konnten Besucher außerdem sehen, wie Untersuchungen im Krankenhaus ablaufen. Unter anderem demonstrierten die Fachkräfte Ultraschalluntersuchungen der Halsgefäße schmerzfrei und unkompliziert, wie die Mediziner betonen. Ein weiterer Schwerpunkt des Aktionstags, die Vorbeugung. Denn viele Risikofaktoren für einen Schlaganfall lassen sich vermeiden oder behandeln.
7: Es gibt Risikofaktoren, die man nicht irgendwie vorher, sagen wir, vorbeugend behandeln. Zum Beispiel Geschlecht, Familienanamnese, diese Sachen. Aber es gibt andere Risikofaktoren, die man behandeln kann. Und man kann halt sie präventiv auch behandeln. Das heißt, der erhöhte Blutdruck, Fettleibigkeit, zu viel Blutfette, also Cholesterin, LDL, Diabetes mellitus, und andere Erkrankungen. Die kann man natürlich vorbeugend behandeln und man kann eine Prävention betreiben.
6: Ab dem späten Nachmittag folgten mehrere Kurzvorträge.

0: Rund um das Thema Schlaganfall. Von ersten Symptomen bis hin zur Behandlung auf der sogenannten Stroke Unit. Dort werden Betroffene im Ernstfall rund um die Uhr versorgt.
1: Wir sehen hier in der Gegend leider, dass die Patienten zu spät zu uns kommen. Also wir zu spät. Also wir haben hier die sogenannte Stroke Unit. Das ist eine Einheit für die Schlaganfallpatienten, wo der Notarzt bei Alarm zu uns kommt. Wir können natürlich diese Aufgabe sehr gut und standardisiert durchführen. Das heißt, da ist ein Stroke-Bieber. Wenn wir einen Alarm kriegen, da kriegen wir eine Mitteilung vom Notarzt oder über die Leitstelle, da kommt ein Schlaganfall zu euch. Das heißt, der Pieper bei uns ist 4x die 5, wird alarmiert. Da kommt der Arzt auf das Stroke-Unit runter in die Notaufnahme. Die Stroke-Nurse, also da ist halt eine Schwester, die explizit mit einer Weiterbildung und Ausbildung für den Schlaganfall und die Radiologen. Wir treffen uns in der Notaufnahme. CT ist sozusagen vorbereitet. Der Patient kommt rein. Man guckt ihn kurz an, ohne Zeit zu verlieren in CT. Und dann können wir sehen, ist es ein Schlaganfall, ja oder nein? Und was für eine Ursache? Ist es eine Blutung oder Durchblutungsstörung? Der Neurologe kriegt die Bilder und wird halt automatisch mit ausgewertet. Und dann wird die Therapie entschieden. Und die Therapie ist entweder, wenn es ein Blutgerinnsel ist, man kann eine Lyse machen direkt an Ort und Stelle. Das heißt, ein Medikament, was dieses Gerinnsel oder diese Gerinnsel auflöst. Oder muss man halt, dem Patienten ist eine Blutung im Kopf, dann müssen wir mit den Neurochirurgen reden, damit diese Blutung entlastet wird.
0: Zwischen 350 und 450 Schlaganfallpatientinnen und Patienten behandelt das Gottsche Klinikum jedes Jahr. Mit Aktionstagen wie diesen wollen die Verantwortlichen deshalb vor allem eines erreichen: dass Betroffene Warnzeichen ernster nehmen und im Notfall keine Zeit verlieren.
2: Am 22. Mai ist der bundesweite Tag des Schwimmmeisters. Romy Wilke arbeitet in der Schwimmhalle Grevenhainichen als Fachangestellte für Bäderbetriebe. In der Schwimmhalle ist das Team der Infraservice Sachsen-Anhalt GmbH, eine hundertprozentige Tochter der MINDEVA, im Auftrag der Stadt für den gesamten Betrieb zuständig. Romy Wilke gehört als Fachangestellte für Bäderbetriebe seit Jahren dazu. Wer über eine Ausbildung in diesem Bereich nachdenkt, rät sie, sollte idealerweise schon ein paar Vorkenntnisse als Rettungsschwimmer haben oder in einem Schwimmverein aktiv sein. Wer am Pfingstsamstag Lust hat, ein paar Bahnen zu ziehen, kann gerne in die Schwimmhalle Grevenhainichen kommen. Geöffnet ist dann nämlich von 10 bis 18 Uhr. Die Sauna hat zu. Am Pfingstsonntag und Pfingstmontag schließt auch die Schwimmhalle. In den Ferien freut sich das Team der Infra Sachsen-Anhalt GmbH von Dienstag bis Freitag jeweils von 13 bis 20 Uhr auf Besucher. Damit sind wir am Ende unserer Freitagsausgabe der RBB Aktuellen Nachrichten. Schauen auf das Wetter und auf die Meldungen aus Dessau-Roßlau. Am Samstag schauen wir nochmal auf die vergangene Woche, und zwar in unserem Wochenrückblick. Und am Montag, am Pfingstmontag, melden wir uns dann mit Meldungen aus der Region wieder. Bis dahin haben Sie eine schöne Zeit, genießen Sie das warme Wetter, machen Sie es gut.
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7: Morgen wird es mit 26 Grad sommerlich warm und damit 3 Grad wärmer als am Vortag. Die Sonne scheint bis zu 16 Stunden lang, dazu weht ein leichter Südwestwind. Regen ist nicht in Sicht. Auch am Sonntag bleibt es trocken, nur bei wenigen Wolken. Nächste Woche wird es etwas kühler, insgesamt aber weiter freundlich und trocken.
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0: Vom 16. bis zum 17. Mai stand der Saisonauftakt der Hydro-GP Motorboot-Weltmeisterschaft im tschechischen Jedovnice auf dem Programm. Mit dabei auch die Europameisterschaft in der Klasse Formel R1000. Einziger aktiver Fahrer an diesem Wochenende aus den Reihen des Motorbootclubs Elbe-Dessau, Tobias Kostecki aus Waldersee. Im Übrigen einer von insgesamt zwei deutschen Fahrern überhaupt in insgesamt vier international ausgetragenen Wettbewerben der Rennbootkrex. Ein Beweis dafür, wie mit dem Motorwassersport in Deutschland seitens des nationalen Dachverbands umgegangen wird. Kostecki, vor einigen Jahren in die 1-Liter-Klasse gewechselt, haderte zuletzt immer wieder mit der Technik. Die großen Erfolge blieben aus. Neue Saison, neue Teile am Boot und eine neue Chance, sich in der schnellen Europaspitze durchzusetzen. Die Vorbereitungen zum Start in Tschechien verliefen unaufgeregt. Technik nochmal checken, Helm aufsetzen und das Hanse-System anlegen. Dann geht's auch schon zum Startsteg. Auch hier von Hektik keine Spur. Die Mechaniker-Crew eingespielt. Dann das Klopfen auf das Deck des 500 Kilogramm Renngespanns und los geht's in die Aufwärmrunde. Der Weg zur Startaufstellung wird bei den Viertakt-Rennbooten zum Aufwärmen der Motoren genutzt. Dann aber wird es spannend. Noch 10 Sekunden bis zum Start. Tobias muss jetzt blitzschnell reagieren und beim Erlöschen der Ampel den Startknopf drücken, um seinen 1000 Kubikzentimeter Motor zu starten. Ihm gelingt das am besten, wird aber später ein- und überholt. Dennoch kann er 3 Tagesläufe als Zweiter beenden. Am Ende reicht es in der Gesamtwertung in der Europameisterschaft zu Platz 2 hinter einem weiteren deutschen Fahrer. Dietmar Kaiser ist erst kürzlich in diese Rennklasse gewechselt und konnte sich souverän den Europameistertitel sichern. Am Ende der Rennen stand noch nicht so richtig fest, ob diese EM mit nur einer Tagesveranstaltung auch gewertet wird.
1: Mit gutem Gefühl sind wir mal reingegangen. Wir hatten einen neuen Propeller, den wir leider nicht getestet haben. Ja, ist vom Start her top. Ne? Waren jetzt 4 Starts, die waren super. Aber die Geschwindigkeit fehlt. Ne? Wir haben natürlich die Drehzahl auch bei Weitem auch begrenzt, weil wir erstmal auch das Setup so gebaut haben, dass wir auch stabil alle 4 Läufe durchhalten können. Punkte sammeln. Das war das Ziel und das haben wir erreicht.
0: Die Europameisterschaft im Jahr 2026 besteht aus wie vielen Rennen?
1: Bis jetzt erstmal.

0: Dieses, na, es steht jetzt ein Rennen vielleicht noch in den Sternen, vielleicht noch in Dramen-Drabach, dass wir da noch vielleicht noch einen zweiten Titellauf haben, aber das ist leider noch so in den Sternen. Platzierung wäre jetzt der Vize-Europameister. Ja. Und das war jetzt natürlich, Dietmar Kaiser hatte jetzt noch 1200 Punkte, ich hatte 900 Punkte. Wenn natürlich Dietmar Kaiser ausgefallen wäre, wäre es der Europameister gewesen. Aber es ist halt nicht so. Ja.
1: Zufrieden mit einem zweiten Platz ist ein Rennfahrer eher selten. So auch Tobias, der für die Zukunft mehr möchte.
0: Wir hätten besser dastehen können. Das sehe ich
1: Ja,
0: schon.
1: inwiefern?
0: Der Europameister. Höhepunktzahl.
1: Jetzt hast du gesagt, ihr habt den Propeller nicht testen können oder nicht getestet. Warum eigentlich nicht?
0: Zeitmangel, wie immer. Zeitmangel, leider konnten wir das nicht. Das war halt wieder so ein bisschen Knallaufall. Ja.
1: Mit welchem Gefühl würdest du, wenn es doch noch eins geben würde, ein Rennen in diesem Jahr, mit welchem Gefühl, mit welcher Voreinstellung würdest du in das nächste Rennen 2026 gehen?
0: Ich würde auf alle Fälle nochmal auf einen größeren Propeller umsteigen, der schon in Arbeit ist. Und natürlich auch mal in Dessau testen. Das ist das, was uns natürlich auch fehlt. Ne? Und sonst eigentlich vom Motor her das Setup stabil halten und dann einfach ja, weiterhin auf Punkte sammeln und hoffen, vielleicht hat man Glück und bleibt immer noch Europameister.
1: Wir haben dich oder wir sehen dich gleich auf dem zweiten Podestplatz. Wie stolz bist du drauf?
0: Sehr. Ist natürlich bei uns in der Familie der erste Titel. Ja, und das ist natürlich super.
1: Letztendlich wurden die EM-Medaillen auch vergeben. Somit ist es offiziell, dass der Dessauer den Vize-Europameistertitel sein eigen nennen darf. Während Tobias Kostecki sich auf eine eher ungewisse Rennboot-Zukunft in der Formel R1000 vorbereitet, fuhren die Piloten in der Hydro-GP-Weltmeisterschaft fleißig ihre Runden und treffen sich zum zweiten WM-Rennen in 14 Tagen im polnischen Znin.

0: Die Vorbereitungen für das diesjährige Sport- und Kulturfest der Generationen laufen auf Hochtouren. Auf dem Marktplatz trifft sich am 13. Juni wieder Jung und Alt, um gemeinsam Sport zu machen. Die Vorfreude in der Stadt ist riesig.
1: Ich freue mich natürlich als kommunale Engagementbeauftragte der Stadt riesig auf die dritte Auflage des Kultur- und Generationenfestes, weil ich glaube, das macht es auch aus, dass unterschiedliche Themen mit ganz vielen unterschiedlichen Akteuren in der Stadt sich hier treffen und die Möglichkeit eben auch bieten, als Bürger und Bürgerinnen hier dran teilzunehmen und vor allen Dingen auch dieses verbindende Element von jung bis alt können alle mitmachen und wer nicht mitmachen möchte, hat aber trotzdem ein Programm, was an diesem Tag stattfindet. Und das ist natürlich was Tolles für die Stadt Dessau-Roßlau.
2: Ich freue mich sehr auf das Sportfest, auch wenn es die dritte Auflage ist. Es ist immer wieder was Neues dabei. Und ich freue mich einfach, weil es ein tolles Mitmachprogramm ist. Ja. Es ist also nicht nur Mitmachen durch die Akteure oder die Teilnehmer an dem Tag selber, sondern es ist ein Mitmachprogramm von Anfang an, von der ersten Stunde der Vorbereitung. Wir sind wirklich ein tolles Team und arbeiten Hand in Hand. Und das ist das eigentlich Schöne auch im Vorfeld schon des Festes.
3: Ja, das ist mega. Also wir kriegen ständig E-Mails von verschiedenen Vereinen oder Institutionen, die sagen oder die fragen, können wir mitmachen? Gibt es Platz für uns, Stationen zu betreuen oder auf der Bühne was vorzumachen? Und das macht uns auf jeden Fall mega stolz, weil wir merken halt, dass unsere Reichweite immer größer ist. Und wir merken auch, dass das, was wir machen, was Besonderes ist und Menschen bewegt.
0: Das Event wird durch die Sparkasse Dessau, die Volkssolidarität 92, die Stadtbibliothek sowie die Biberakademie organisiert. Im Mittelpunkt des Ganzen stehen natürlich die verschiedenen Stationen auf dem Marktplatz, an denen immer zwei Partner antreten können. Umso größer der Altersunterschied der beiden, umso mehr Punkte gibt es. Aber auch darüber hinaus wird eine Menge geboten.
3: Das Programm startet auf jeden Fall mit Bewegungskombinat. Nach der Anmeldung starten die mit Tanz und wollen alle in Bewegung bringen, wollen alle warm kriegen. Und das schaffen die auch. Letztes Jahr war das ein toller Start und dieses Jahr wird es bestimmt noch besser. Dann haben wir Black White Cats, die dazukommen irgendwann auf der Bühne und verschiedene andere Vereine. Wir haben auch einen Spezialgast, das ist der Captain der Karibik. Der kommt extra und macht zwei Shows. Gegen 13 Uhr ist einmal.

0: Mal da wird er auch ganze Publikum mitnehmen, ich glaube mit seinen großen Fahnen schwingen und durch die Publikum reisen. Und dann, wenn wir zur Auswertung kommen gegen 16 Uhr, wird er noch einmal auf der Bühne antanzen und noch einmal zeigen, was er so alles drauf hat.
1: Dann gibt es zwischen den einzelnen Stationen immer, wo die Leute was haben, wo sie mitmachen können. In der Bibliothek wird ein tolles Angebot sein. Und zwischen Beendigung des Wettbewerbes bis, ich sage jetzt mal, Preisverleihung gibt es auch noch mal verschiedene Acts. Und ich glaube, das ist rundum ein gutes Programm, ein gelungenes Programm. Und da müsste eigentlich auch wirklich für jeden was dabei sein.
2: Die Sparkasse veranstaltet anlässlich des Sport- und Kulturfests auch einen Malwettbewerb. Dieser geht schon jetzt los und stellt das Maskottchen der Sparkasse ins Rampenlicht.
3: Das heißt, Kinder können jetzt an einem Malwettbewerb teilnehmen, wo sie einfach den Winnie beim Sporttreiben malen oder aber auch sich selbst mit Winnie, ganz egal. Wir lassen da viel Freiheiten und können das bis zum, also können jetzt schon ihre Malarbeiten abgeben in der Sparkasse und der Bibliothek und bis 13.06. auch hier vor Ort noch beim Fest selber in der Bibliothek abgeben. Und am 25. Juni findet dann eine große Präsentationsveranstaltung statt in der Sparkasse, wo wir alle Bilder ausstellen und auch die Sieger des Malwettbewerbs, die Preisträger dann dort mit kleinen Geschenken beglücken.
2: Winnie ist aber nicht das einzige Maskottchen, was es dann auch beim Generationsfest auf dem Marktplatz zu sehen gibt.
0: Also der Biber ist auf jeden Fall fester Bestandteil von der Biberakademie. Das war das erste Gesicht, was wir hatten sozusagen. Und daraus ist ein Maskottchen entstanden. Winnie, der den Malwettbewerb veranstaltet dieses Mal, der ist schon länger unterwegs. Und Wosi ist der neueste Mitglied in der Familie. Letztes Jahr war er nicht dabei. Aber dieses Mal ist er voll dabei. Und die drei als Team, ich glaube, da werden alle Spaß haben, wenn die drei auftanzen.
2: Zahlreiche Sponsoren machen das Sport- und Kulturfest auch in diesem Jahr wieder möglich. Den Organisatoren liegt die Veranstaltung sehr am Herzen.
3: Ja, weil Sport und Kultur gehören eng zu unseren großen Förderthemen, die wir haben. Also wir sind natürlich erst eine Bank, aber natürlich auch dem Gemeinwohl verschrieben aufgrund unseres Satzungsauftrages. Und gerade für Kinder, Jugendliche oder auch Senioren, also in dieser Symbiose sind sportliche Betätigung ganz wichtig. Man sagt ja nicht umsonst, in einem gesunden Körper wohnt ein gesunder Geist und Sport ist dafür eine beste Basis.
1: Wenn man sieht, mit wie viel Freude und mit wie viel Elan wirklich die Kiddies mit ihren Opas oder Onkeln oder Vätern dabei sind oder dass die Omas sich mit einbringen. Und dann ist es natürlich auch dieses Gemeinschaftliche, was an dem Tag wirklich zum Tragen kommt und was man einfach merkt, wie gut es in der Stadt funktioniert. Und das macht mich natürlich als Koordinatorin der engagierten Stadt sehr glücklich. Und ich glaube, wir tragen das Siegel einer engagierten Stadt wirklich zurecht.
2: Also am 13. Juni lohnt es sich definitiv, auf dem Marktplatz zusammen mit einem Partner vorbeizuschauen und am sportlichen Highlight teilzunehmen. Die Anmeldung vor Ort wird ab 9.30 Uhr möglich sein, kann aber auch schon jetzt online gemacht werden.
4: Wie wichtig Sichtbarkeit, Aufmerksamkeit und die richtige Ausrüstung im Straßenverkehr sind, konnten Besucherinnen und Besucher vor kurzem auf dem Köthener Marktplatz selbst erleben. Das Polizeirevier Anhalt-Bitterfeld hatte gemeinsam mit mehreren Partnern zum Verkehrsaktionstag unter dem Motto Hashtag Mensch auf dem Rad eingeladen. Mit dabei waren unter anderem die Bundespolizei, die Landesverkehrswacht, ein regionales Busunternehmen und das Deutsche Rote Kreuz. Ziel der Aktion war es, auf Gefahren beim Radfahren und bei der Nutzung von E-Scootern aufmerksam zu machen und gleichzeitig praktische Tipps für mehr Sicherheit zu geben.
5: Ja, wir führen heute einen Aktionstag durch zum Thema Menschen auf dem Rad, sicher durch den Verkehr. Wir haben hier verschiedene Stationen im Angebot, die für Personen jeder Altersklasse, für Interessierte genutzt werden können. Wir haben Informationsmaterial dabei. Das örtliche Busunternehmen hat uns einen Linienbus zur Verfügung gestellt, an dem man die Gefahren des toten Winkels erkennen kann. Wir beantworten Fragen rund um das Fahrrad. Ja, und gemeinsam mit der Verkehrswacht und der Bundespolizei bieten wir hier heute alles an zum Thema das sichere Fahrrad.
4: Gerade junge Menschen sollten mit der Aktion erreicht werden, denn besonders bei E-Scootern und Fahrrädern komme es immer wieder zu gefährlichen Situationen im Straßenverkehr. Damit möglichst viele Menschen auf den Aktionstag aufmerksam werden, setzte die Polizei im Vorfeld auf unterschiedliche Wege der Werbung.
5: Ja, natürlich haben wir in den letzten Tagen, in den letzten Wochen vermehrt Werbung für unseren Aktionstag betrieben. Es wurde in den örtlichen Printmedien veröffentlicht und natürlich haben wir auch Schulen im Umkreis informiert, Schülerinnen und Schüler und das Lehrpersonal eingeladen, um einfach auch dieser Altersklasse, zum Beispiel jungen Fahranfängern, die Möglichkeit zu bieten, sich zum Thema Verkehr, Verkehrserziehung, Teilnahme am Straßenverkehr zu informieren.
4: Mit Mitmachangeboten und praktischen Übungen wollte der Aktionstag vor allem eines erreichen: mehr Aufmerksamkeit und gegenseitige Rücksicht im Straßenverkehr.
6: Ich begrüße Sie, liebe Zuschauer, zur Freitagsausgabe der RBW Aktuellnachrichten. Angesichts der erwarteten hohen Temperaturen informiert die Stadt Wittenberg über die Öffnung des Strandbads Reinsdorf. Die Badesaison im Strandbad Reinsdorf läuft seit dem 15. Mai. Auch in diesem Jahr kann kein Rettungsschwimmer zur Verfügung gestellt werden. Aus diesem Grund wird das Strandbad wie gehabt als offene Badestelle betrieben, die gebührenfrei genutzt werden kann. Bei gutem Wetter, also Temperaturen ab ca. 20 Grad, ist das Gelände von 13 bis 19 Uhr geöffnet. Die Toiletten stehen den Besuchern während der Öffnungszeiten zur Verfügung. Sie werden täglich gereinigt. Die Grünpflege und Reinigung des Geländes werden außerdem durch städtisches Personal ausgeübt. Darüber hinaus werden mehrere Kontrollgänge, beispielsweise durch den Stadtordnungsdienst und Objektarbeiter, erfolgen. Die Schließung des Strandbades übernimmt ein Sicherheitsdienst. Anfang Mai haben tausende Schüler in Sachsen-Anhalt ihre Abiturprüfungen absolviert. Für viele stellt sich jetzt die Frage, wie es nach der Schule weitergehen soll. Orientierung bot dabei der Hochschulinformationstag der Hochschule Anhalt am Campus Bernburg. Dort konnten sich Interessierte über Studiengänge, das Campusleben und verschiedene Zukunftsperspektiven informieren.
7: Anfang Mai haben Schülerinnen und Schüler in Sachsen-Anhalt ihre Abiturprüfung geschrieben und damit einen wichtigen Lebensabschnitt abgeschlossen. Jetzt bleibt nur noch die Frage, wohin es gehen soll. An der Hochschule Anhalt am Bernburger Campus wurde bei dieser Entscheidung etwas unter die Arme gegriffen. Der Hochschulinformationstag fand statt.
8: Wir sind heute in Bernburg, ganz genau in Strenzfeld am Campus der Hochschule Anhalt. Und heute findet ein Hochschulinformationstag hier statt, an dem man sich informieren kann über alle Angebote, die die Hochschule hat. Und insbesondere ist das ein Tag, wo Studieninteressierte sich darüber informieren können, was es für Studienangebote hier in Bernburg gibt.
7: Am 9. Mai konnten sich Interessierte über die verschiedensten Aspekte der Hochschule informieren. Sowohl an klassischen Infoständen als auch hautnah bei praktischen Vorführungen.
8: Also erstmal sind alle Labore offen, also man kann in alle Labore der Hochschule hineingehen. Es gibt einen großen Informationsstand in der Mensa, in dem über die verschiedensten Studiengänge angeboten informiert wird. Es gibt Feldrundfahrten, man kann sich sozusagen über die Landwirtschaft hier informieren. Stände, ich kann es gar nicht sagen, wahrscheinlich sind es 30, 40 oder 50 sogar, das haben wir gar nicht erfasst, wie viele es da gibt.
7: Neben der Vorstellung der verschiedenen Studiengänge konnte man beispielsweise auch live bei der Honigproduktion dabei sein, sich den 3D-Druck ansehen oder auch einmal in eine richtige Vorlesung hereinschnuppern. Zusätzlich wurde auch über Randthemen des Studiums wie BAföG, Wohnen oder das allgemeine Leben außerhalb der Hörsäle informiert. Zeitgleich präsentierte sich auch die Landesanstalt für Landwirtschaft und Gartenbau Sachsen-Anhalt, kurz LLG.
9: Wir sind eine Landeseinrichtung, die sich sehr um fachliche Fragen der praktischen Landwirtschaft kümmert und im Grunde die Grundlagen schafft und vermittelt, damit die Landwirte entsprechende Empfehlungen bekommen. Wir präsentieren im Grunde einen Ausschnitt vornehmlich zu Fragen der Pflanzenproduktion, wo es also um solche Themen geht wie Düngung und Pflanzenschutz, also Dinge, die auch durchaus interessant sind für, ich sag mal, normale Besucher, die aber ganz wichtige Themen sind in der täglichen Produktion.
7: Präsident Bagdan betont, wie wichtig der Hochschulinformationstag für die zukünftigen Studierenden sei.
8: Ja, das ist, glaube ich, immer ganz wichtig. Also wenn wir uns die Studienanfänger, wenn wir die befragen, wie seid ihr aufmerksam geworden auf die

0: Sachsen-Anhalt. Da antwortet die überwiegende Mehrheit mittlerweile durch Empfehlungen, durch Freunde, Familie, Eltern. Und danach als zweite Kategorie kommt schon der Hochschulinformationstag. Und danach kommt erst das Internet. Also das ist sozusagen ganz wichtig. Hier ein Tag, wo man sich dann auch über einen Standort, an dem man studieren möchte, dann auch konkret informieren kann. Nicht über die Studiengänge, sondern Wohnheime, Sporteinrichtungen und alles, was so zum Studierendenleben dazugehört, kann man sich heute anschauen.
1: Die verschiedenen Informationsangebote am Campus konnten sicher so einige Interessenten überzeugen, demnächst in Bernburg ihren Studienalltag zu verbringen. Wir wünschen schon einmal viel Glück im neuen Lebensabschnitt und viel Spaß in Bernburg.
2: Nicht mehr lange und die Sommerferien beginnen. Für die Kinder und Jugendlichen der Stadt Aschersleben hat die Stadtjugendpflege wieder zahlreiche Tagesfahrten, Ausflüge und Aktionen in den Jugendclubs und Freizeiteinrichtungen der Stadt organisiert, damit Langeweile keine Chance hat. Da bei vielen Angeboten die Teilnehmerzahlen begrenzt sind, lohnt sich eine rasche Anmeldung. Wo was genau stattfindet, steht auf der Homepage der Stadt Aschersleben unter Unsere Stadt Jugend. Veranstaltungen. Reinschauen lohnt sich. Die Ferienfreizeitkataloge liegen zum Nachlesen in den Jugendfreizeiteinrichtungen in der Stadt und in den Jugendclubs in den Ortsteilen aus. Im Gottsche-Klinikum in Bitterfeld stand kürzlich der Schlaganfall im Mittelpunkt. Mit kostenlosen Gesundheitschecks und kurzen Vorträgen wollten Ärzte und Pflegekräfte über Risiken, Warnzeichen und schnelle Hilfe im Ernstfall informieren.
3: Plötzlich Probleme beim Sprechen, ein tauber Arm oder ein schiefes Gesicht. Ein Schlaganfall kommt oft ohne Vorwarnung. Umso wichtiger ist es, die Symptome früh zu erkennen und schnell zu handeln. Anlässlich des bundesweiten Tages gegen den Schlaganfall hat das Gottsche Klinikum vergangene Woche zu einem Informations- und Aktionstag eingeladen. In der Glashalle des Klinikums konnten Besucherinnen und Besucher verschiedene Gesundheitschecks kostenlos durchführen lassen, darunter Blutdruck, Blutzucker und Cholesterinmessungen. Außerdem informierten Ärztinnen, Ärzte und Pflegekräfte über Ursachen, Risiken und Behandlungsmöglichkeiten.
4: Der Schlaganfall ist eine akute Erkrankung, die ist ganz wichtig und man muss sie wie mit einem Herzinfarkt vergleichen, nur natürlich im Hirn. Viele Patienten kommen leider zu spät, weil die Symptome sind wie Kribbelgefühl im Arm oder im Bein oder Sprachstörung. Wenn es halt mehr ist oder aggressiver ist, dann gibt es halt eine Lähmung. Und gerade diese Symptome, die noch nicht so aggressiv sind und so groß sind und stark sind, da gehen halt die Patienten meistens, naja, ich lege mich hin und nachher oder morgen ist das besser. Und das ist halt falsch.
3: Dabei zählt bei einem Schlaganfall jede Minute. Denn abgestorbene Nervenzellen lassen sich nicht wiederherstellen. Deshalb setzt das Klinikum besonders auf Aufklärung. Auch für Angehörige, die im Ernstfall schnell reagieren müssen.
4: Es gibt halt so bestimmte Regeln, wie erkenne ich halt einen Schlaganfall, die Face-Kriterien, das heißt, ich gucke, wie das Gesicht ist, gibt es halt eine Lähmung, ist die Sprache gestört, sind meine motorischen Aktivitäten gleich, links oder rechts und natürlich habe ich Vorerkrankungen, hatte ich schon mal einen Schlaganfall und wenn es halt der Fall wäre, ob es jetzt bei sich selber oder bei Angehörigen, dann muss man halt natürlich den Notarztdienst anrufen.
3: An mehrere Stationen konnten Besucher außerdem sehen, wie Untersuchungen im Krankenhaus ablaufen. Unter anderem demonstrierten die Fachkräfte Ultraschalluntersuchungen der Halsgefäße schmerzfrei und unkompliziert, wie die Mediziner betonen. Ein weiterer Schwerpunkt des Aktionstags, die Vorbeugung. Denn viele Risikofaktoren für einen Schlaganfall lassen sich vermeiden oder behandeln.
4: Es gibt Risikofaktoren, die man nicht irgendwie vorher, sagen wir, vorbeugend behandeln. Zum Beispiel Geschlecht, Familienanamnese, diese Sachen. Aber es gibt andere Risikofaktoren, die man behandeln kann. Und man kann halt sie präventiv auch behandeln. Das heißt, der erhöhte Blutdruck, Fettleibigkeit, zu viel Blutfette, also Cholesterin, LDL, Diabetes mellitus und andere Erkrankungen. Die kann man natürlich vorbeugend behandeln und man kann eine Prävention betreiben.
3: Ab dem späten Nachmittag folgten mehrere Kurzvorträge.

0: standardisiert durchführen. Das heißt, da ist ein Strokepieper. Wenn wir einen Alarm kriegen, da kriegen wir eine Mitteilung vom Notarzt oder über die Leitstelle, da kommt ein Schlaganfall zu euch. Das heißt, der Pieper bei uns ist 4x5, wird alarmiert. Da kommt der Arzt auf das Stroke-Unit runter in die Notaufnahme. Die Stroke-Nurse, also da ist halt eine Schwester, die explizit mit einer Weiterbildung und Ausbildung für den Schlaganfall und die Radiologen. Wir treffen uns in der Notaufnahme. CT ist sozusagen vorbereitet, der Patient kommt rein, man guckt ihn kurz an, ohne Zeit zu verlieren in CT, und dann können wir sehen, ist es ein Schlaganfall, ja oder nein, und was für eine Ursache, ist es eine Blutung oder Durchblutungsstörung. Der Neurologe kriegt die Bilder und wird halt automatisch mit ausgewertet, und dann wird die Therapie entschieden. Und die Therapie ist entweder, wenn es ein Blutgerinnsel ist, man kann eine Lyse machen direkt an Ort und Stelle. Das heißt, ein Medikament, was dieses Gerinnsel oder diese Gerinnsel auflöst. Oder muss man halt, dem Patienten ist eine Blutung im Kopf, dann müssen wir mit den Neurochirurgen reden, damit diese Blutung entlastet wird.
1: Zwischen 350 und 450 Schlaganfallpatientinnen und Patienten behandelt das Gottsche Klinikum jedes Jahr. Mit Aktionstagen wie diesen wollen die Verantwortlichen deshalb vor allem eines erreichen: dass Betroffene Warnzeichen ernster nehmen und im Notfall keine Zeit verlieren.
2: Am 22. Mai ist der bundesweite Tag des Schwimmmeisters. Romy Wilke arbeitet in der Schwimmhalle Grevenhainichen als Fachangestellte für Bäderbetriebe. In der Schwimmhalle ist das Team der Infraservice Sachsen-Anhalt GmbH, eine 100%ige Tochter der Mideva, im Auftrag der Stadt für den gesamten Betrieb zuständig. Romy Wilke gehört als Fachangestellte für Bäderbetriebe seit Jahren dazu. Wer über eine Ausbildung in diesem Bereich nachdenkt, rät sie, sollte idealerweise schon ein paar Vorkenntnisse als Rettungsschwimmer haben oder in einem Schwimmverein aktiv sein. Wer am Pfingstsamstag Lust hat, ein paar Bahnen zu ziehen, kann gerne in die Schwimmhalle Grevenhainichen kommen. Geöffnet ist dann nämlich von 10 bis 18 Uhr. Die Sauna hat zu. Am Pfingstsonntag und Pfingstmontag schließt auch die Schwimmhalle. In den Ferien freut sich das Team der Infra Sachsen-Anhalt GmbH von Dienstag bis Freitag jeweils von 13 bis 20 Uhr auf Besucher. Damit sind wir am Ende unserer Freitagsausgabe der RBB Aktuell Nachrichten. Schauen auf das Wetter und auf die Meldungen aus Dessau-Roßlau. Am Samstag schauen wir nochmal auf die vergangene Woche, und zwar in unserem Wochenrückblick. Und am Montag, am Pfingstmontag, melden wir uns dann mit Meldungen aus der Region wieder. Bis dahin haben Sie eine schöne Zeit, genießen Sie das warme Wetter, machen Sie es gut.
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2: Morgen wird es mit 26 Grad sommerlich warm und damit 3 Grad wärmer als am Vortag. Die Sonne scheint bis zu 16 Stunden lang, dazu weht ein leichter Südwestwind. Regen ist nicht in Sicht. Auch am Sonntag bleibt es trocken, nur bei wenigen Wolken. Nächste Woche wird es etwas kühler, insgesamt aber weiter freundlich und trocken.
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0: Vom 16. bis zum 17. Mai stand der Saisonauftakt der Hydro-GP-Motorboot-Weltmeisterschaft im tschechischen Jedovnice auf dem Programm. Mit dabei auch die Europameisterschaft in der Klasse Formel R1000. Einziger aktiver Fahrer an diesem Wochenende aus den Reihen des Motorbootclubs Elbe-Dessau, Tobias Kostecki aus Waldersee. Im Übrigen einer von insgesamt zwei deutschen Fahrern überhaupt in insgesamt vier international ausgetragenen Wettbewerben der Rennboot-Cracks. Ein Beweis dafür, wie mit dem Motorwassersport in Deutschland seitens des nationalen Dachverbands umgegangen wird. Kostecki, vor einigen Jahren in die 1-Liter-Klasse gewechselt, haderte zuletzt immer wieder mit der Technik. Die großen Erfolge blieben aus. Neue Saison, neue Teile am Boot und eine neue Chance, sich in der schnellen Europaspitze durchzusetzen. Die Vorbereitungen zum Start in Tschechien verliefen unaufgeregt. Technik nochmal checken, Helm aufsetzen und das Hanse-System anlegen. Dann geht's auch schon zum Startsteg. Auch hier von Hektik keine Spur. Die Mechaniker-Crew eingespielt. Dann das Klopfen auf das Deck des 500 Kilogramm Renngespanns und los geht's in die Aufwärmrunde. Der Weg zur Startaufstellung wird bei den Viertakt-Rennbooten zum Aufwärmen der Motoren genutzt. Dann aber wird es spannend. Noch 10 Sekunden bis zum Start. Tobias muss jetzt blitzschnell reagieren und beim Erlöschen der Ampel den Startknopf drücken, um seinen 1000 Kubikzentimeter Motor zu starten. Ihm gelingt das am besten, wird aber später ein- und überholt. Dennoch kann er 3 Tagesläufe als Zweiter beenden. Am Ende reicht es in der Gesamtwertung in der Europameisterschaft zu Platz 2 hinter einem weiteren deutschen Fahrer. Dietmar Kaiser ist erst kürzlich in diese Rennklasse gewechselt und konnte sich souverän den Europameistertitel sichern. Am Ende der Rennen stand noch nicht so richtig fest, ob diese EM mit nur einer Tagesveranstaltung auch gewertet wird.
1: Mit gutem Gefühl sind wir reingegangen. Wir hatten einen neuen Propeller, den wir leider nicht getestet haben. Ist vom Start her top. Ne? Waren jetzt 4 Starts, die waren super. Aber die Geschwindigkeit fehlt. Ja, wir haben natürlich die Drehzahl auch bei Weitem auch begrenzt, weil wir erstmal auch das Setup so gebaut haben, dass wir auch stabil alle 4 Läufe durchhalten können. Punkte sammeln. Das war das Ziel und das haben wir erreicht.
0: Die Europameisterschaft im Jahr 2026 besteht aus wie vielen Rennen?
1: Bis jetzt erstmal dieses. Ne? Es steht jetzt ein Rennen vielleicht noch in den Sternen, vielleicht noch in Dramen-Drabach, dass wir da noch vielleicht noch einen zweiten Titellauf haben, aber das ist leider noch so in den Sternen. Platzierung wäre jetzt der Vize-Europameister. Ja. Und das war jetzt natürlich, Dietmar Kaiser hatte jetzt noch 1200 Punkte, ich hatte 900 Punkte. Wenn natürlich Dietmar Kaiser ausgefallen wäre, wäre es der Europameister gewesen. Aber es ist halt nicht so. Ja.
0: Zufrieden mit einem zweiten Platz ist ein Rennfahrer eher selten. So auch Tobias, der für die Zukunft mehr möchte.
1: Wir hätten besser dastehen können.
0: Das ist ja, inwiefern?
1: Ja, Europameister. Höhepunktzahl.
0: Jetzt hast du gesagt, ihr habt den Propeller nicht testen können oder nicht getestet. Warum eigentlich nicht?
1: Zeitmangel, wie immer. Okay. Zeitmangel, leider konnten wir das nicht. Das war halt wieder so ein bisschen Knallaufheit. Ja.
0: Mit welchem Gefühl würdest du, wenn es doch noch eins geben würde, ein Rennen in diesem Jahr, mit welchem Gefühl, mit welcher Voreinstellung würdest du in das nächste Rennen 2026 gehen?
1: Ich würde auf alle Fälle nochmal auf einen größeren Propeller umsteigen, der schon in Arbeit ist. Und natürlich auch mal in Dessau testen. Das ist das, was uns natürlich auch fehlt. Ne? Und sonst eigentlich vom Motor her das Setup stabil halten und dann einfach, ja, weiterhin auf Punkte sammeln und hoffen, vielleicht hat man Glück und vielleicht wird man Europameister.
0: Wir haben dich oder wir sehen dich gleich auf dem zweiten Podestplatz. Wie stolz bist du drauf?
1: Sehr. Ist natürlich bei uns in der Familie der erste Titel. Ja? Und das ist natürlich super.
0: Letztendlich wurden die EM-Medaillen auch vergeben. Somit ist es offiziell, dass der Dessauer den Vize-Europameistertitel sein eigen nennen darf. Während Tobias Kostecki sich auf eine eher ungewisse Rennboot-Zukunft in der Formel R1000 vorbereitet, fuhren die Piloten in der Hydro-GP-Weltmeisterschaft fleißig ihre Runden und treffen sich zum zweiten WM-Rennen in 14 Tagen im polnischen Znin. Leider

0: Die Vorbereitungen für das diesjährige Sport- und Kulturfest der Generationen laufen auf Hochtouren. Auf dem Marktplatz trifft sich am 13. Juni wieder Jung und Alt, um gemeinsam Sport zu machen. Die Vorfreude in der Stadt ist riesig.
1: Ich freue mich natürlich als kommunale Engagementbeauftragte der Stadt riesig auf die dritte Auflage des Kultur- und Generationenfestes, weil ich glaube, das macht es auch aus, dass unterschiedliche Themen mit ganz vielen unterschiedlichen Akteuren in der Stadt sich hier treffen und die Möglichkeit eben auch bieten, als Bürger und Bürgerinnen hier dran teilzunehmen und vor allen Dingen auch dieses verbindende Element. Von jung bis alt können alle mitmachen und wer nicht mitmachen möchte, hat aber trotzdem ein Programm, was an diesem Tag stattfindet. Und das ist natürlich was Tolles für die Stadt Dessau-Roßlau.
2: Ich freue mich sehr auf das Sportfest, auch wenn es die dritte Auflage ist. Es ist immer wieder was Neues dabei. Und ich freue mich einfach, weil es ein tolles Mitmachprogramm ist. Ja. Es ist also nicht nur Mitmachen durch die Akteure oder die Teilnehmer an dem Tag selber, sondern es ist ein Mitmachprogramm von Anfang an, von der ersten Stunde der Vorbereitung. Wir sind wirklich ein tolles Team und arbeiten Hand in Hand. Und das ist das eigentlich Schöne auch im Vorfeld schon des Festes.
3: Ja, das ist mega. Also wir kriegen ständig E-Mails von verschiedenen Vereinen oder Institutionen, die sagen oder die fragen, können wir mitmachen? Gibt es Platz für uns, Stationen zu betreuen oder auf der Bühne was vorzumachen? Und das macht uns auf jeden Fall mega stolz, weil wir merken halt, dass unsere Reichweite immer größer ist. Und wir merken auch, dass das, was wir machen, was Besonderes ist und Menschen bewegt.
0: Das Event wird durch die Sparkasse Dessau, die Volkssolidarität 92, die Stadtbibliothek sowie die Biber-Akademie organisiert. Im Mittelpunkt des Ganzen stehen natürlich die verschiedenen Stationen auf dem Marktplatz, an denen immer zwei Partner antreten können. Umso größer der Altersunterschied der beiden, umso mehr Punkte gibt es. Aber auch darüber hinaus wird eine Menge geboten.
3: Das Programm startet auf jeden Fall mit Bewegungskombinat. Nach der Anmeldung starten die mit Tanz und wollen alle in Bewegung bringen, wollen alle warm kriegen. Und das schaffen die auch. Letztes Jahr war das ein toller Start und dieses Jahr wird es bestimmt noch besser. Dann haben wir Black White Cats, die dazukommen irgendwann auf der Bühne und verschiedene andere Vereine. Wir haben auch einen Spezialgast, das ist der Captain der Karibik. Der kommt extra und macht zwei Shows. Gegen 13 Uhr ist er einmal da, da wird er auch das ganze Publikum mitnehmen. Ich glaube, mit seinen großen Fahnen schwingen und durch die Publikum reisen. Und dann, wenn wir zur Auswertung kommen, gegen 16 Uhr, wird er noch einmal auf der Bühne antanzen und noch einmal zeigen, was er so alles drauf hat.
1: Dann gibt es zwischen den einzelnen Stationen immer, wo die Leute was haben, wo sie mitmachen können. In der Bibliothek wird ein tolles Angebot sein. Zwischen Beendigung des Wettbewerbes bis, ich sag jetzt mal, Preisverleihung gibt es auch noch mal verschiedene Acts. Und ich glaube, das ist rundum ein gutes Programm, ein gelungenes Programm. Und da müsste eigentlich auch wirklich für jeden was dabei sein.
0: Die Sparkasse veranstaltet anlässlich des Sport- und Kulturfests auch einen Malwettbewerb. Dieser geht schon jetzt los und stellt das Maskottchen der Sparkasse ins Rampenlicht.
2: Das heißt, Kinder können jetzt an einem Malwettbewerb teilnehmen, wo sie einfach den Winnie beim Sporttreiben malen oder aber auch sich selbst mit Winnie, ganz egal, wir lassen da viel Freiheiten und können das können jetzt schon ihre Malarbeiten abgeben in der Sparkasse und der Bibliothek und bis 13.06. auch hier vor Ort noch beim Fest selber in der Bibliothek abgeben und am 25. Juni findet dann eine große Präsentationsveranstaltung statt in der Sparkasse, wo wir alle Bilder ausstellen und auch die Sieger des Malwettbewerbs, die Preisträger dann dort mit kleinen Geschenken beglücken.
0: Winnie ist aber nicht das einzige Maskottchen, was es dann auch beim Generationsfest auf dem Marktplatz zu sehen gibt.
3: Also der Biber ist auf jeden Fall fester Bestandteil von der Biber-Akademie. Das war das erste Gesicht, was wir hatten sozusagen. Und daraus ist ein Maskottchen entstanden. Winnie, der den Malwettbewerb veranstaltet dieses Mal, der ist schon länger unterwegs. Und Wosi ist der neueste Mitglied in der Familie. Letztes Jahr war er nicht dabei. Aber dieses Mal ist er voll dabei. Und die drei als Team, ich glaube, da werden alle Spaß haben, wenn die drei auftanzen.
0: Zahlreiche Sponsoren machen das Sport- und Kulturfest auch in diesem Jahr wieder möglich. Den Organisatoren liegt die Veranstaltung sehr am Herzen.
2: Ja, weil Sport und Kultur gehören eng zu unseren großen Förderthemen, die wir haben. Also wir sind natürlich eine Bank, aber natürlich auch dem Gemeinwohl verschrieben aufgrund unseres Satzungsauftrages. Und gerade für Kinder, Jugendliche oder auch Senioren, also in der Symbiose, sind sportliche Betätigung ganz wichtig. Man sagt ja nicht umsonst, in einem gesunden Körper wohnt ein gesunder Geist, und Sport ist dafür eine beste Basis.
1: Wenn man sieht, mit wie viel Freude und mit wie viel Elan wirklich die Kiddies mit ihren Opas oder Onkeln oder Vätern dabei sind, oder dass die Omas sich mit einbringen. Und dann ist es natürlich auch dieses Gemeinschaftliche, was an dem Tag wirklich zum Tragen kommt und was man einfach merkt, wie gut es in der Stadt funktioniert. Und das macht mich natürlich als Koordinatorin der engagierten Stadt sehr glücklich. Und ich glaube, wir tragen das Siegel einer engagierten Stadt wirklich zurecht.
0: Also am 13. Juni lohnt es sich definitiv, auf dem Marktplatz zusammen mit einem Partner vorbeizuschauen und am sportlichen Highlight teilzunehmen. Die Anmeldung vor Ort wird ab 9.30 Uhr möglich sein, kann aber auch schon jetzt online gemacht werden.
4: Wie wichtig Sichtbarkeit, Aufmerksamkeit und die richtige Ausrüstung im Straßenverkehr sind, konnten Besucherinnen und Besucher vor kurzem auf dem Köthener Marktplatz selbst erleben. Das Polizeirevier Anhalt-Bitterfeld hatte gemeinsam mit mehreren Partnern zum Verkehrsaktionstag unter dem Motto Hashtag Mensch auf dem Rad eingeladen. Mit dabei waren unter anderem die Bundespolizei, die Landesverkehrswacht, ein regionales Busunternehmen und das Deutsche Rote Kreuz. Ziel der Aktion war es, auf Gefahren beim Radfahren und bei der Nutzung von E-Scootern aufmerksam zu machen und gleichzeitig praktische Tipps für mehr Sicherheit zu geben.
5: Ja, wir führen heute einen Aktionstag durch zum Thema Menschen auf dem Rad, sicher durch den Verkehr. Wir haben hier verschiedene Stationen im Angebot, die für Personen jeder Altersklasse, für Interessierte genutzt werden können. Wir haben Informationsmaterial dabei. Das örtliche Busunternehmen hat uns einen Linienbus zur Verfügung gestellt, an dem man die Gefahren des toten Winkels erkennen kann. Wir beantworten Fragen rund um das Fahrrad. Ja, und gemeinsam mit der Verkehrswacht und der Bundespolizei bieten wir hier heute alles an zum Thema das sichere Fahrrad.
4: Gerade junge Menschen sollten mit der Aktion erreicht werden, denn besonders bei E-Scootern und Fahrrädern komme es immer wieder zu gefährlichen Situationen im Straßenverkehr. Damit möglichst viele Menschen auf den Aktionstag aufmerksam werden, setzte die Polizei im Vorfeld auf unterschiedliche Wege der Werbung.
5: Ja, natürlich haben wir in den letzten Tagen, in den letzten Wochen vermehrt Werbung für unseren Aktionstag betrieben. Es wurde in den örtlichen Printmedien veröffentlicht und natürlich haben wir auch Schulen im Umkreis informiert, Schülerinnen und Schüler und das Lehrpersonal eingeladen, um einfach auch dieser Altersklasse, zum Beispiel jungen Fahranfängern, die Möglichkeit zu bieten, sich zum Thema Verkehr, Verkehrserziehung, Teilnahme am Straßenverkehr zu informieren.
4: Mit Mitmachangeboten und praktischen Übungen wollte der Aktionstag vor allem eines erreichen: mehr Aufmerksamkeit und gegenseitige Rücksicht im Straßenverkehr.
6: Ich begrüße Sie, liebe Zuschauer, zur Freitagsausgabe der RBW Aktuellnachrichten. Angesichts der erwarteten hohen Temperaturen informiert die Stadt Wittenberg über die Öffnung des Strandbads Reinsdorf. Die Badesaison im Strandbad Reinsdorf läuft seit dem 15. Mai. Auch in diesem Jahr kann kein Rettungsschwimmer zur Verfügung gestellt werden. Aus diesem Grund wird das Strandbad wie gehabt als offene Badestelle betrieben, die gebührenfrei genutzt werden kann. Bei gutem Wetter, also Temperaturen ab ca. 20 Grad, ist das Gelände von 13 bis 19 Uhr geöffnet. Die Toiletten stehen den Besuchern während der Öffnungszeiten zur Verfügung. Sie werden täglich gereinigt. Die Grünpflege und Reinigung des Geländes werden außerdem durch städtisches Personal ausgeübt. Darüber hinaus werden mehrere Kontrollgänge, beispielsweise durch den Stadtordnungsdienst und Objektarbeiter, erfolgen. Die Schließung des Strandbades übernimmt ein Sicherheitsdienst. Anfang Mai haben tausende Schüler in Sachsen-Anhalt ihre Abiturprüfungen absolviert. Für viele stellt sich jetzt die Frage, wie es nach der Schule weitergehen soll. Orientierung bot dabei der Hochschulinformationstag der Hochschule Anhalt am Campus Bernburg. Dort konnten sich Interessierte über Studiengänge, das Campusleben und verschiedene Zukunftsperspektiven informieren.
7: Anfang Mai haben Schülerinnen und Schüler in Sachsen-Anhalt ihre Abiturprüfung geschrieben und damit einen wichtigen Lebensabschnitt abgeschlossen. Jetzt bleibt nur noch die Frage, wohin es gehen soll. An der Hochschule Anhalt am Bernburger Campus wurde bei dieser Entscheidung etwas unter die Arme gegriffen. Der Hochschulinformationstag fand statt.
8: Wir sind heute in Bernburg, ganz genau in Strenzfeld am Campus der Hochschule Anhalt. Und heute findet ein Hochschulinformationstag hier statt, an dem man sich informieren kann über alle Angebote, die die Hochschule hat. Und insbesondere ist es ein Tag, wo Studieninteressierte sich darüber informieren können, was es für Studienangebote hier in Bernburg gibt.
7: Am 9. Mai konnten sich Interessierte über die verschiedensten Aspekte der Hochschule informieren. Sowohl an klassischen Infoständen als auch hautnah bei praktischen Vorführungen.
8: Also erstmal sind alle Labore offen, also man kann in alle Labore der Hochschule hineingehen. Es gibt einen großen Informationsstand in der Mensa, in dem über die verschiedensten Studiengänge angeboten informiert wird. Es gibt Feldrundfahrten, man kann sich sozusagen über die Landwirtschaft hier informieren. Stände, ich kann es ja gar nicht sagen, wahrscheinlich sind es 30, 40 oder 50 sogar, das haben wir gar nicht erfasst, wie viele es da gibt.
7: Neben der Vorstellung der verschiedenen Studiengänge konnte man beispielsweise auch live bei der Honigproduktion dabei sein, sich den 3D-Druck ansehen oder auch einmal in eine richtige Vorlesung hereinschnuppern. Zusätzlich wurde auch über Randthemen des Studiums wie BAföG, Wohnen oder das allgemeine Leben außerhalb der Hörsäle informiert. Zeitgleich präsentierte sich auch die Landesanstalt für Landwirtschaft und Gartenbau Sachsen-Anhalt, kurz LLG.
9: Wir sind eine Landeseinrichtung, die sich sehr um fachliche Fragen der praktischen Landwirtschaft kümmert und im Grunde die Grundlagen schafft und vermittelt, damit die Landwirte entsprechende Empfehlungen bekommen. Wir präsentieren im Grunde einen Ausschnitt vornehmlich zu Fragen der Pflanzenproduktion, wo es also um solche Themen geht wie Düngung und Pflanzenschutz, also Dinge, die auch durchaus interessant sind für, ich sag mal, normale Besucher, die aber ganz wichtige Themen sind in der täglichen Produktion.
7: Präsident Bagdan betont, wie wichtig der Hochschulinformationstag für die zukünftigen Studierenden sei.
8: Ja, das ist, glaube ich, immer ganz wichtig. Also wenn wir uns die Studienanfänger, wenn wir die befragen, wie seid ihr aufmerksam geworden auf die Hochschule Anhalt, da antwortet die überwiegende Mehrheit mittlerweile durch Empfehlungen, durch Freunde, Familie, Eltern. Und danach als zweite Kategorie kommt schon der Hochschulinformationstag und danach kommt erst das Internet. Also das ist sozusagen ganz wichtig, hier ein Tag, wo man sich dann auch über einen Standort, an dem man studieren möchte, dann auch konkret informieren kann. Nicht über die Studiengänge, sondern Wohnheime, Sporteinrichtungen und alles, was so zum Studierendenleben dazugehört, kann man sich heute anschauen.
7: Die verschiedenen Informationsangebote am Campus konnten sicher so einige Interessenten überzeugen, demnächst in Bernburg ihren Studienalltag zu verbringen. Wir wünschen schon einmal viel Glück im neuen Lebensabschnitt und viel Spaß in Bernburg.
6: Nicht mehr lange und die Sommerferien beginnen. Für die Kinder und Jugendlichen der Stadt Aschersleben hat die Stadtjugendpflege wieder zahlreiche Tagesfahrten, Ausflüge und Aktionen in den Jugendclubs und Freizeiteinrichtungen der Stadt organisiert, damit Langeweile keine Chance hat. Da bei vielen Angeboten die Teilnehmerzahlen begrenzt sind, lohnt sich eine rasche Anmeldung. Wo was genau stattfindet, steht auf der Homepage der Stadt Aschersleben unter Unsere Stadt Jugendveranstaltungen. Reinschauen lohnt sich. Die Ferienfreizeitkataloge liegen zum Nachlesen in den Jugendfreizeiteinrichtungen in der Stadt und in den Jugendclubs in den Ortsteilen aus. Im Gottsche-Klinikum in Bitterfeld stand kürzlich der Schlaganfall im Mittelpunkt. Mit kostenlosen Gesundheitschecks und kurzen Vorträgen wollten Ärzte und Pflegekräfte über Risiken, Warnzeichen und schnelle Hilfe im Ernstfall informieren.
10: Plötzlich Probleme beim Sprechen, ein tauber Arm oder ein schiefes Gesicht. Ein Schlaganfall kommt oft ohne Vorwarnung. Umso wichtiger ist es, die Symptome früh zu erkennen und schnell zu handeln. Anlässlich des bundesweiten Tages gegen den Schlaganfall hat das Gottsche-Klinikum vergangene Woche zu einem Informations- und Aktionstag eingeladen. In der Glashalle des Klinikums konnten Besucherinnen und Besucher verschiedene Gesundheitschecks kostenlos durchführen lassen, darunter Blutdruck, Blutzucker und Cholesterinmessungen. Außerdem informierten Ärztinnen, Ärzte und Pflegekräfte über Ursachen, Risiken und Behandlungsmöglichkeiten.
11: Der Schlaganfall ist eine akute Erkrankung, die ist ganz wichtig und man muss sie wie mit einem Herzinfarkt vergleichen, nur natürlich im Hirn. Viele Patienten kommen leider zu spät, weil die Symptome sind wie Kribbelgefühl im Arm oder im Bein oder Sprachstörung. Wenn es halt mehr ist oder aggressiver ist, dann gibt es eine Lähmung. Und gerade diese Symptome, die noch nicht so aggressiv sind und so groß sind und stark sind, da gehen halt die Patienten meistens und sagen, naja, ich lege mich hin und nachher oder morgen ist das besser. Und das ist halt falsch.
10: Dabei zählt bei einem Schlaganfall jede Minute. Denn abgestorbene Nervenzellen lassen sich nicht wiederherstellen. Deshalb setzt das Klinikum besonders auf Aufklärung. Auch für Angehörige, die im Ernstfall schnell reagieren müssen.
11: Es gibt halt so bestimmte Regeln, wie erkenne ich halt einen Schlaganfall, die Face-Kriterien, das heißt, ich gucke, wie das Gesicht ist, gibt es halt eine Lähmung, ist die Sprache gestört, sind meine motorischen Aktivitäten gleich, links oder rechts und natürlich habe ich Vorerkrankungen, hatte ich schon mal einen Schlaganfall und wenn es halt der Fall wäre, ob es jetzt bei sich selber oder bei Angehörigen, dann muss man halt natürlich den Notarztdienst anrufen.
10: An mehreren Stationen konnten Besucher außerdem sehen, wie Untersuchungen im Krankenhaus ablaufen. Unter anderem demonstrierten die Fachkräfte Ultraschalluntersuchungen der Halsgefäße schmerzfrei und unkompliziert, wie die Mediziner betonen. Ein weiterer Schwerpunkt des Aktionstags, die Vorbeugung. Denn viele Risikofaktoren für einen Schlaganfall lassen sich vermeiden oder behandeln.
11: Es gibt Risikofaktoren, die man nicht irgendwie vorher, sagen wir, vorbeugend behandeln. Zum Beispiel Geschlecht, Familienanamnese, diese Sachen. Aber es gibt andere Risikofaktoren, die man behandeln kann. Und man kann halt sie präventiv auch behandeln. Das heißt, der erhöhte Blutdruck, Fettleibigkeit, zu viel Blutfette, also Cholesterin, LDL, Diabetes mellitus und andere Erkrankungen. Die kann man natürlich vorbeugend behandeln und man kann eine Prävention betreiben.
10: Ab dem späten Nachmittag folgten mehrere Kurzvorträge rund um das Thema Schlaganfall. Von ersten Symptomen bis hin zur Behandlung auf der sogenannten Stroke Unit. Dort werden Betroffene im Ernstfall rund um die Uhr versorgt.
11: Wir sehen hier in der Gegend leider, dass die Patienten zu spät zu uns kommen. Also wir haben hier die sogenannte Stroke Unit. Das ist eine Einheit für die Schlaganfallpatienten, wo der Notarzt bei Alarm zu uns kommt. Wir können natürlich diese Aufgabe sehr gut und standardisiert

0: standardisiert durchführen. Das heißt, da ist ein Strokepieper. Wenn wir einen Alarm kriegen, da kriegen wir eine Mitteilung vom Notarzt oder über die Leitstelle, da kommt ein Schlaganfall zu euch. Das heißt, der Pieper bei uns ist 4x5, wird alarmiert. Da kommt der Arzt auf das Stroke Unit runter in die Notaufnahme. Die Stroke Nurse, also da ist halt eine Schwester, die explizit mit einer Weiterbildung und Ausbildung für den Schlaganfall und die Radiologen. Wir treffen uns in der Notaufnahme. CT ist sozusagen vorbereitet, der Patient kommt rein, man guckt ihn kurz an, ohne Zeit zu verlieren in CT. Und dann können wir sehen, ist es ein Schlaganfall, ja oder nein, und was für eine Ursache, ist es eine Blutung oder Durchblutungsstörung? Der Neurologe kriegt die Bilder und wird halt automatisch mit ausgewertet und dann wird die Therapie entschieden. Und die Therapie ist entweder, wenn es ein Blutgerinnsel ist, man kann eine Lyse machen direkt an Ort und Stelle. Das heißt, ein Medikament, was dieses Gerinnsel oder diese Gerinnsel auflöst. Oder muss man halt, dem Patienten ist eine Blutung im Kopf, dann müssen wir mit den Neurochirurgen reden, damit diese Blutung entlastet wird.
1: Zwischen 350 und 450 Schlaganfallpatientinnen und Patienten behandelt das Gottsche Klinikum jedes Jahr. Mit Aktionstagen wie diesen wollen die Verantwortlichen deshalb vor allem eines erreichen: dass Betroffene Warnzeichen ernster nehmen und im Notfall keine Zeit verlieren.
2: Am 22. Mai ist der bundesweite Tag des Schwimmmeisters. Romy Wilke arbeitet in der Schwimmhalle Grevenhainichen als Fachangestellte für Bäderbetriebe. In der Schwimmhalle ist das Team der Infraservice Sachsen-Anhalt GmbH, eine 100%ige Tochter der Mideva, im Auftrag der Stadt für den gesamten Betrieb zuständig. Romy Wilke gehört als Fachangestellte für Bäderbetriebe seit Jahren dazu. Wer über eine Ausbildung in diesem Bereich nachdenkt, rät sie, sollte idealerweise schon ein paar Vorkenntnisse als Rettungsschwimmer haben oder in einem Schwimmverein aktiv sein. Wer am Pfingstsamstag Lust hat, ein paar Bahnen zu ziehen, kann gerne in die Schwimmhalle Grevenhainichen kommen. Geöffnet ist dann nämlich von 10 bis 18 Uhr. Die Sauna hat zu. Am Pfingstsonntag und Pfingstmontag schließt auch die Schwimmhalle. In den Ferien freut sich das Team der Infra Sachsen-Anhalt GmbH vollen Dienstag bis Freitag jeweils von 13 bis 20 Uhr auf Besucher. Damit sind wir am Ende unserer Freitagsausgabe der RBB Aktuellen Nachrichten. Schauen auf das Wetter und auf die Meldungen aus Dessau-Roßlau. Am Samstag schauen wir nochmal auf die vergangene Woche, und zwar in unserem Wochenrückblick. Und am Montag, am Pfingstmontag, melden wir uns dann mit Meldungen aus der Region wieder. Bis dahin haben Sie eine schöne Zeit, genießen Sie das warme Wetter, machen Sie es gut.
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2: Morgen wird es mit 26 Grad sommerlich warm und damit 3 Grad wärmer als am Vortag. Die Sonne scheint bis zu 16 Stunden lang, dazu weht ein leichter Südwestwind. Regen ist nicht in Sicht. Auch am Sonntag bleibt es trocken, nur bei wenigen Wolken. Nächste Woche wird es etwas kühler, insgesamt aber weiter freundlich und trocken.
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0: Vom 16. bis zum 17. Mai stand der Saisonauftakt der Hydro-GP Motorboot-Weltmeisterschaft im tschechischen Jedovnice auf dem Programm. Mit dabei auch die Europameisterschaft in der Klasse Formel R1000. Einziger aktiver Fahrer an diesem Wochenende aus den Reihen des Motorbootclubs Elbe-Dessau, Tobias Kostecki aus Waldersee. Im Übrigen einer von insgesamt zwei deutschen Fahrern überhaupt in insgesamt vier international ausgetragenen Wettbewerben der Rennboot-Cracks. Ein Beweis dafür, wie mit dem Motorwassersport in Deutschland seitens des nationalen Dachverbands umgegangen wird. Kostecki, vor einigen Jahren in die 1-Liter-Klasse gewechselt, haderte zuletzt immer wieder mit der Technik. Die großen Erfolge blieben aus. Neue Saison, neue Teile am Boot und eine neue Chance, sich in der schnellen Europaspitze durchzusetzen. Die Vorbereitungen zum Start in Tschechien verliefen unaufgeregt. Technik nochmal checken, Helm aufsetzen und das Hanse-System anlegen. Dann geht's auch schon zum Startsteg. Auch hier von Hektik keine Spur. Die Mechaniker-Crew eingespielt. Dann das Klopfen auf das Deck des 500 Kilogramm Renngespanns und los geht's in die Aufwärmrunde. Der Weg zur Startaufstellung wird bei den Viertakt-Rennbooten zum Aufwärmen der Motoren genutzt. Dann aber wird es spannend. Noch 10 Sekunden bis zum Start. Tobias muss jetzt blitzschnell reagieren und beim Erlöschen der Ampel den Startknopf drücken, um seinen 1000 Kubikzentimeter Motor zu starten. Ihm gelingt das am besten, wird aber später ein- und überholt. Dennoch kann er 3 Tagesläufe als Zweiter beenden. Am Ende reicht es in der Gesamtwertung in der Europameisterschaft zu Platz 2 hinter einem weiteren deutschen Fahrer. Dietmar Kaiser ist erst kürzlich in diese Rennklasse gewechselt und konnte sich souverän den Europameistertitel sichern. Am Ende der Rennen stand noch nicht so richtig fest, ob diese EM mit nur einer Tagesveranstaltung auch gewertet wird.
1: Mit gutem Gefühl sind wir rangegangen. Wir hatten einen neuen Propeller, den wir leider nicht getestet haben. Ist vom Start her top. Ne? Waren jetzt 4 Starts, die waren super. Aber die Geschwindigkeit fehlt. Ja, wir haben natürlich die Drehzahl auch bei Weitem auch begrenzt, weil wir erstmal auch das Setup so gebaut haben, dass wir auch stabil alle 4 Läufe durchhalten können. Punkte sammeln. Das war das Ziel und das haben wir erreicht.
2: Die Europameisterschaft im Jahr 2026 besteht aus wie vielen Rennen?
1: Bis jetzt erstmal dieses. Ne? Es steht jetzt ein Rennen vielleicht noch in den Sternen, vielleicht noch in Dramen-Drabach, dass wir da noch vielleicht noch einen zweiten Titellauf haben, aber das ist leider noch so in den Sternen. Platzierung wäre jetzt der Vize-Europameister. Ja. Und das war jetzt natürlich, Dietmar Kaiser hatte jetzt noch 1200 Punkte, ich hatte 900 Punkte. Wenn natürlich Dietmar Kaiser ausgefallen wäre, wäre es der Europameister gewesen. Aber es ist halt nicht so. Ja.
0: Zufrieden mit einem zweiten Platz ist ein Rennfahrer eher selten. So auch Tobias, der für die Zukunft mehr möchte.
1: Wir hätten

0: besser dastehen können.
1: Das ja, inwiefern?
0: Der Europameister. Höhepunktzahl.
1: Jetzt hast du gesagt, ihr habt den Propeller nicht testen können oder nicht getestet. Warum eigentlich nicht?
0: Zeitmangel, wie immer. Okay. Zeitmangel, leider konnten wir das nicht. Das war halt wieder so ein bisschen Knallaufhall. Ne?
1: Mit welchem Gefühl würdest du, wenn es doch noch eins geben würde, ein Rennen in diesem Jahr, mit welchem Gefühl, mit welcher Voreinstellung würdest du in das nächste Rennen 2026 gehen?
0: Ich würde auf alle Fälle nochmal auf einen größeren Propeller umsteigen, der schon in Arbeit ist, und natürlich auch mal in Dessau testen. Das ist das, was uns natürlich auch fehlt. Ne? Und sonst eigentlich vom Motor her das Setup stabil halten und dann einfach ja, weiterhin auf Punkte sammeln und hoffen, vielleicht hat man Glück und bleibt immer noch Europameister.
1: Wir haben dich oder wir sehen dich gleich auf dem zweiten Podestplatz. Wie stolz bist du drauf?
0: Sehr. Ist natürlich bei uns in der Familie der erste Titel. Ja, und das ist natürlich super.
1: Letztendlich wurden die EM-Medaillen auch vergeben. Somit ist es offiziell, dass der Dessauer den Vize-Europameistertitel sein eigen nennen darf. Während Tobias Kostecki sich auf eine eher ungewisse Rennboot-Zukunft in der Formel R 1000 vorbereitet, fuhren die Piloten in der Hydro-GP-Weltmeisterschaft fleißig ihre Runden und treffen sich zum zweiten WM-Rennen in 14 Tagen im polnischen Znin. Leider ohne

0: Die Vorbereitungen für das diesjährige Sport- und Kulturfest der Generationen laufen auf Hochtouren. Auf dem Marktplatz trifft sich am 13. Juni wieder Jung und Alt, um gemeinsam Sport zu machen. Die Vorfreude in der Stadt ist riesig.
1: Ich freue mich natürlich als kommunale Engagementbeauftragte der Stadt riesig auf die dritte Auflage des Kultur- und Generationenfestes, weil ich glaube, das macht es auch aus, dass unterschiedliche Themen mit ganz vielen unterschiedlichen Akteuren in der Stadt sich hier treffen und die Möglichkeit eben auch bieten, als Bürger und Bürgerinnen hier dran teilzunehmen und vor allen Dingen auch dieses verbindende Element. Von jung bis alt können alle mitmachen, und wer nicht mitmachen möchte, hat aber trotzdem ein Programm, was an diesem Tag stattfindet. Und das ist natürlich was Tolles für die Stadt Dessau-Roßlau.
2: Ich freue mich sehr auf das Sportfest, auch wenn es die dritte Auflage ist. Es ist immer wieder was Neues dabei. Und ich freue mich einfach, weil es ein tolles Mitmachprogramm ist. Ja. Es ist also nicht nur Mitmachen durch die Akteure oder die Teilnehmer an dem Tag selber, sondern es ist ein Mitmachprogramm von Anfang an, von der ersten Stunde der Vorbereitung. Wir sind wirklich ein tolles Team und arbeiten Hand in Hand. Und das ist eigentlich Schöne auch im Vorfeld schon des Festes.
3: Ja, das ist mega. Also wir kriegen ständig E-Mails von verschiedenen Vereinen oder Institutionen, die sagen oder die fragen, können wir mitmachen? Gibt es Platz für uns, Stationen zu betreuen oder auf der Bühne was vorzumachen? Und das macht uns auf jeden Fall mega stolz, weil wir merken halt, dass unsere Reichweite immer größer ist. Und wir merken auch, dass das, was wir machen, was Besonderes ist und Menschen bewegt.
0: Das Event wird durch die Sparkasse Dessau, die Volkssolidarität 92, die Stadtbibliothek sowie die Biberakademie organisiert. Im Mittelpunkt des Ganzen stehen natürlich die verschiedenen Stationen auf dem Marktplatz, an denen immer zwei Partner antreten können. Umso größer der Altersunterschied der beiden, umso mehr Punkte gibt es. Aber auch darüber hinaus wird eine Menge geboten.
3: Das Programm startet auf jeden Fall mit Bewegungskombinat. Nach der Anmeldung starten die mit Tanz und wollen alle in Bewegung bringen, wollen alle warm kriegen. Und das schaffen die auch. Letztes Jahr war das ein toller Start und dieses Jahr wird es bestimmt noch besser. Dann haben wir Black White Cats, die dazukommen irgendwann auf der Bühne, und verschiedene andere Vereine. Wir haben auch einen Spezialgast, das ist der Captain der Karibik. Der kommt extra und macht zwei Shows. Gegen 13 Uhr ist er einmal da, da wird er auch das ganze Publikum mitnehmen. Ich glaube, mit seinen großen Fahnen schwingen und durch die Publikum reisen. Und dann, wenn wir zur Auswertung kommen, gegen 16 Uhr, wird er noch einmal auf der Bühne antanzen und noch einmal zeigen, was er so alles drauf hat.
1: Dann gibt es zwischen den einzelnen Stationen immer, wo die Leute was haben, wo sie mitmachen können. In der Bibliothek wird ein tolles Angebot sein. Zwischen Beendigung des Wettbewerbes bis, ich sag jetzt mal, Preisverleihung gibt es auch noch mal verschiedene Acts. Und ich glaube, das ist rundum ein gutes Programm, ein gelungenes Programm. Und da müsste eigentlich auch wirklich für jeden was dabei sein.
0: Die Sparkasse veranstaltet anlässlich des Sport- und Kulturfests auch einen Malwettbewerb. Dieser geht schon jetzt los und stellt das Maskottchen der Sparkasse ins Rampenlicht.
2: Das heißt, Kinder können jetzt an einem Malwettbewerb teilnehmen, wo sie einfach den Winnie beim Sporttreiben malen oder aber auch sich selbst mit Winnie, ganz egal, wir lassen da viel Freiheiten und können das können jetzt schon ihre Malarbeiten abgeben in der Sparkasse und der Bibliothek und bis 13.06. auch hier vor Ort noch beim Fest selber in der Bibliothek abgeben. Und am 25. Juni findet dann eine große Präsentationsveranstaltung statt in der Sparkasse, wo wir alle Bilder ausstellen und auch die Sieger des Malwettbewerbs, die Preisträger, dann dort mit kleinen Geschenken beglücken.
0: Winnie ist aber nicht das einzige Maskottchen, was es dann auch beim Generationsfest auf dem Marktplatz zu sehen gibt.
3: Also der Biber ist auf jeden Fall fester Bestandteil von der Biberakademie. Das war das erste Gesicht, was wir hatten sozusagen, und daraus ist ein Maskottchen entstanden. Winnie, der den Malwettbewerb veranstaltet dieses Mal, der ist schon länger unterwegs. Und wo sie ist der neueste Mitglied in der Familie. Letztes Jahr war er nicht dabei, aber dieses Mal ist er voll dabei. Und die drei als Team, ich glaube, da werden alle Spaß haben, wenn die drei auftanzen.
0: Zahlreiche Sponsoren machen das Sport- und Kulturfest auch in diesem Jahr wieder möglich. Den Organisatoren liegt die Veranstaltung sehr am Herzen.
2: Ja, weil Sport und Kultur gehören zu unseren großen Förderthemen, die wir haben. Also wir sind natürlich eine Bank, aber natürlich auch dem Gemeinwohl verschrieben aufgrund unseres Satzungsauftrages. Und gerade für Kinder, Jugendliche oder auch Senioren, also in dieser Symbiose, sind sportliche Betätigung ganz wichtig. Man sagt ja nicht umsonst, in einem gesunden Körper wohnt ein gesunder Geist, und Sport ist dafür eine beste Basis.
1: Wenn man sieht, mit wie viel Freude und mit wie viel Elan wirklich die Kiddies mit ihren Opas oder Onkeln oder Vätern dabei sind, oder dass die Omas sich mit einbringen. Und dann ist es natürlich auch dieses Gemeinschaftliche, was an dem Tag wirklich zum Tragen kommt und was man einfach merkt, wie gut es in der Stadt funktioniert. Und das macht mich natürlich als Koordinatorin der engagierten Stadt sehr glücklich. Und ich glaube, wir tragen das Siegel einer engagierten Stadt wirklich zurecht.
0: Also am 13. Juni lohnt es sich definitiv, auf dem Marktplatz zusammen mit einem Partner vorbeizuschauen und am sportlichen Highlight teilzunehmen. Die Anmeldung vor Ort wird ab 9.30 Uhr möglich sein, kann aber auch schon jetzt online gemacht werden.
4: Wie wichtig Sichtbarkeit, Aufmerksamkeit und die richtige Ausrüstung im Straßenverkehr sind, konnten Besucherinnen und Besucher vor kurzem auf dem Köthener Marktplatz selbst erleben. Das Polizeirevier Anhalt-Bitterfeld hatte gemeinsam mit mehreren Partnern zum Verkehrsaktionstag unter dem Motto Hashtag Mensch auf dem Rad eingeladen. Mit dabei waren unter anderem die Bundespolizei, die Landesverkehrswacht, ein regionales Busunternehmen und das Deutsche Rote Kreuz. Ziel der Aktion war es, auf Gefahren beim Radfahren und bei der Nutzung von E-Scootern aufmerksam zu machen und gleichzeitig praktische Tipps für mehr Sicherheit zu geben.
5: Ja, wir führen heute einen Aktionstag durch zum Thema Menschen auf dem Rad, sicher durch den Verkehr. Wir haben hier verschiedene Stationen im Angebot, die für Personen jeder Altersklasse, für Interessierte genutzt werden können. Wir haben Informationsmaterial dabei. Das örtliche Busunternehmen hat uns einen Linienbus zur Verfügung gestellt, an dem man die Gefahren des toten Winkels erkennen kann. Wir beantworten Fragen rund um das Fahrrad. Ja, und gemeinsam mit der Verkehrswacht und der Bundespolizei bieten wir hier heute alles an zum Thema das sichere Fahrrad.
4: Gerade junge Menschen sollten mit der Aktion erreicht werden. Denn besonders bei E-Scootern und Fahrrädern komme es immer wieder zu gefährlichen Situationen im Straßenverkehr. Damit möglichst viele Menschen auf den Aktionstag aufmerksam werden, setzte die Polizei im Vorfeld auf unterschiedliche Wege der Werbung.
5: Ja, natürlich haben wir in den letzten Tagen, in den letzten Wochen vermehrt Werbung für unseren Aktionstag betrieben. Es wurde in den örtlichen Printmedien veröffentlicht und natürlich haben wir auch Schulen im Umkreis informiert, Schülerinnen und Schüler und das Lehrpersonal eingeladen, um einfach auch dieser Altersklasse, zum Beispiel jungen Fahranfängern, die Möglichkeit zu bieten, sich zum Thema Verkehr, Verkehrserziehung, Teilnahme am Straßenverkehr zu informieren.
4: Mit Mitmachangeboten und praktischen Übungen wollte der Aktionstag vor allem eines erreichen: mehr Aufmerksamkeit und gegenseitige Rücksicht im Straßenverkehr.
6: Ich begrüße Sie, liebe Zuschauer, zur Freitagsausgabe der RBW Aktuellnachrichten. Angesichts der erwarteten hohen Temperaturen informiert die Stadt Wittenberg über die Öffnung des Strandbads Reinsdorf. Die Badesaison im Strandbad Reinsdorf läuft seit dem 15. Mai. Auch in diesem Jahr kann kein Rettungsschwimmer zur Verfügung gestellt werden. Aus diesem Grund wird das Strandbad wie gehabt als offene Badestelle betrieben, die gebührenfrei genutzt werden kann. Bei gutem Wetter, also Temperaturen ab ca. 20 Grad, ist das Gelände von 13 bis 19 Uhr geöffnet. Die Toiletten stehen den Besuchern während der Öffnungszeiten zur Verfügung. Sie werden täglich gereinigt. Die Grünpflege und Reinigung des Geländes werden außerdem durch städtisches Personal ausgeübt. Darüber hinaus werden mehrere Kontrollgänge, beispielsweise durch den Stadtordnungsdienst und Objektarbeiter, erfolgen. Die Schließung des Strandbades übernimmt ein Sicherheitsdienst. Anfang Mai haben tausende Schüler in Sachsen-Anhalt ihre Abiturprüfungen absolviert. Für viele stellt sich jetzt die Frage, wie es nach der Schule weitergehen soll. Orientierung bot dabei der Hochschulinformationstag der Hochschule Anhalt am Campus Bernburg. Dort konnten sich Interessierte über Studiengänge, das Campusleben und verschiedene Zukunftsperspektiven informieren.
7: Anfang Mai haben Schülerinnen und Schüler in Sachsen-Anhalt ihre Abiturprüfung geschrieben und damit einen wichtigen Lebensabschnitt abgeschlossen. Jetzt bleibt nur noch die Frage, wohin es gehen soll. An der Hochschule Anhalt am Bernburger Campus wurde bei dieser Entscheidung etwas unter die Arme gegriffen. Der Hochschulinformationstag fand statt.
8: Wir sind heute in Bernburg, ganz genau in Strenzfeld am Campus der Hochschule Anhalt. Und heute findet ein Hochschulinformationstag hier statt, an dem man sich informieren kann über alle Angebote, die die Hochschule hat. Und insbesondere ist das ein Tag, wo Studieninteressierte sich darüber informieren können, was es für Studienangebote hier in Bernburg gibt.
7: Am 9. Mai konnten sich Interessierte über die verschiedensten Aspekte der Hochschule informieren. Sowohl an klassischen Infoständen als auch hautnah bei praktischen Vorführungen.
8: Also erstmal sind alle Labore offen, also man kann in alle Labore der Hochschule hineingehen. Es gibt einen großen Informationsstand in der Mensa, in dem über die verschiedensten Studiengänge angeboten informiert wird. Es gibt Feldrundfahrten, man kann sich sozusagen über die Landwirtschaft hier informieren. Stände, ich kann es gar nicht sagen, wahrscheinlich sind es 30, 40 oder 50 sogar, das haben wir gar nicht erfasst, wie viele es da gibt.
7: Neben der Vorstellung der verschiedenen Studiengänge konnte man beispielsweise auch live bei der Honigproduktion dabei sein, sich den 3D-Druck ansehen oder auch einmal in eine richtige Vorlesung hereinschnuppern. Zusätzlich wurde auch über Randthemen des Studiums wie BAföG, Wohnen oder das allgemeine Leben außerhalb der Hörsäle informiert. Zeitgleich präsentierte sich auch die Landesanstalt für Landwirtschaft und Gartenbau Sachsen-Anhalt, kurz LLG.
9: Wir sind eine Landeseinrichtung, die sich sehr um fachliche Fragen der praktischen Landwirtschaft kümmert und im Grunde die Grundlagen schafft und vermittelt, damit die Landwirte entsprechende Empfehlungen bekommen. Wir präsentieren im Grunde einen Ausschnitt vornehmlich zu Fragen der Pflanzenproduktion, wo es also um solche Themen geht wie Düngung und Pflanzenschutz, also Dinge, die auch durchaus interessant sind für, ich sag mal, normale Besucher, die aber ganz wichtige Themen sind in der täglichen Produktion.
7: Präsident Bagdan betont, wie wichtig der Hochschulinformationstag für die zukünftigen Studierenden sei.
8: Ja, das ist, glaube ich, immer ganz wichtig. Also wenn wir uns die Studienanfänger, wenn wir die befragen, wie seid ihr aufmerksam geworden auf die Hochschule Anhalt, da antwortet die überwiegende Mehrheit mittlerweile durch Empfehlungen, durch Freunde, Familie, Eltern. Und danach als zweite Kategorie kommt schon der Hochschulinformationstag und danach kommt erst das Internet. Also das ist sozusagen ganz wichtig, hier ein Tag, wo man sich dann auch über einen Standort, an dem man studieren möchte, dann auch konkret informieren kann. Nicht über die Studiengänge, sondern Wohnheime, Sporteinrichtungen und alles, was so zum Studierendenleben dazugehört, kann man sich heute anschauen.
7: Die verschiedenen Informationsangebote am Campus konnten sicher so einige Interessenten überzeugen, demnächst in Bernburg ihren Studienalltag zu verbringen. Wir wünschen schon einmal viel Glück im neuen Lebensabschnitt und viel Spaß in Bernburg.
6: Nicht mehr lange und die Sommerferien beginnen. Für die Kinder und Jugendlichen der Stadt Aschersleben hat die Stadtjugendpflege wieder zahlreiche Tagesfahrten, Ausflüge und Aktionen in den Jugendclubs und Freizeiteinrichtungen der Stadt organisiert, damit Langeweile keine Chance hat. Da bei vielen Angeboten die Teilnehmerzahlen begrenzt sind, lohnt sich eine rasche Anmeldung. Wo was genau stattfindet, steht auf der Homepage der Stadt Aschersleben unter Unsere Stadt Jugendveranstaltungen. Reinschauen lohnt sich. Die Ferienfreizeitkataloge liegen zum Nachlesen in den Jugendfreizeiteinrichtungen in der Stadt und in den Jugendclubs in den Ortsteilen aus. Im Gottsche-Klinikum in Bitterfeld stand kürzlich der Schlaganfall im Mittelpunkt. Mit kostenlosen Gesundheitschecks und kurzen Vorträgen wollten Ärzte und Pflegekräfte über Risiken, Warnzeichen und schnelle Hilfe im Ernstfall informieren.
10: Plötzlich Probleme beim Sprechen, ein tauber Arm oder ein schiefes Gesicht. Ein Schlaganfall kommt oft ohne Vorwarnung. Umso wichtiger ist es, die Symptome früh zu erkennen und schnell zu handeln. Anlässlich des bundesweiten Tages gegen den Schlaganfall hat das Gottsche-Klinikum vergangene Woche zu einem Informations- und Aktionstag eingeladen. In der Glashalle des Klinikums konnten Besucherinnen und Besucher verschiedene Gesundheitschecks kostenlos durchführen lassen, darunter Blutdruck, Blutzucker und Cholesterinmessungen. Außerdem informierten Ärztinnen, Ärzte und Pflegekräfte über Ursachen, Risiken und Behandlungsmöglichkeiten.
11: Der Schlaganfall ist eine akute Erkrankung, die ist ganz wichtig und man muss sie wie mit einem Herzinfarkt vergleichen, nur natürlich im Hirn. Viele Patienten kommen leider zu spät, weil die Symptome sind wie Kribbelgefühl im Arm oder im Bein oder Sprachstörung. Wenn es halt mehr ist oder aggressiver ist, dann gibt es eine Lähmung. Und gerade diese Symptome, die noch nicht so aggressiv sind und so groß sind und stark sind, da gehen halt die Patienten meistens und sagen, naja, ich lege mich hin und nachher oder morgen ist das besser. Und das ist halt falsch.
10: Dabei zählt bei einem Schlaganfall jede Minute. Denn abgestorbene Nervenzellen lassen sich nicht wiederherstellen. Deshalb setzt das Klinikum besonders auf Aufklärung. Auch für Angehörige, die im Ernstfall schnell reagieren müssen.
11: Es gibt halt so bestimmte Regeln, wie erkenne ich halt einen Schlaganfall. Die Face-Kriterien, das heißt, ich gucke, wie das Gesicht ist. Gibt es halt eine Lähmung? Ist die Sprache gestört? Sind meine motorischen Aktivitäten gleich, links oder rechts? Und natürlich habe ich Vorerkrankungen, hatte ich schon mal einen Schlaganfall. Wenn es halt der Fall wäre, ob es jetzt bei sich selber oder bei Angehörigen, dann muss man halt natürlich den Notarztdienst anrufen.
10: An mehreren Stationen konnten Besucher außerdem sehen, wie Untersuchungen im Krankenhaus ablaufen. Unter anderem demonstrierten die Fachkräfte Ultraschalluntersuchungen der Halsgefäße schmerzfrei und unkompliziert, wie die Mediziner betonen. Ein weiterer Schwerpunkt des Aktionstags, die Vorbeugung. Denn viele Risikofaktoren für einen Schlaganfall lassen sich vermeiden oder behandeln.
11: Es gibt Risikofaktoren, die man nicht irgendwie vorher, sagen wir, vorbeugend behandeln. Zum Beispiel Geschlecht, Familienanamnese, diese Sachen. Aber es gibt andere Risikofaktoren, die man behandeln kann. Und man kann halt sie präventiv auch behandeln. Das heißt, der erhöhte Blutdruck, Fettleibigkeit, zu viel Blutfette, also Cholesterin, LDL, Diabetes mellitus und andere Erkrankungen. Die kann man natürlich vorbeugend behandeln und man kann eine Prävention betreiben.
10: Ab dem späten Nachmittag folgten mehrere Kurzvorträge rund um das Thema Schlaganfall. Von ersten Symptomen bis hin zur Behandlung auf der sogenannten Stroke Unit. Dort werden Betroffene im Ernstfall rund um die Uhr versorgt.
11: Wir sehen hier in der Gegend leider, dass die Patienten zu spät zu uns kommen. Also wir haben hier die sogenannte Stroke Unit, das ist eine Einheit für die Schlaganfallpatienten, wo der Notarzt bei Alarm zu uns kommt. Wir können natürlich diese Aufgabe sehr gut und standardisiert

0: Ja oder nein? Und was für eine Ursache? Ist das eine Blutung oder Durchblutungsstörung? Der Neurologe kriegt die Bilder und wird halt automatisch mit ausgewertet und dann wird die Therapie entschieden. Und die Therapie ist entweder, wenn es ein Blutgerinnsel ist, man kann eine Lyse machen direkt an Ort und Stelle. Das heißt ein Medikament, was dieses Gerinnsel oder diese Gerinnsel auflöst. Oder muss man halt dem Patienten, ist eine Blutung im Kopf, dann müssen wir mit den Neurochirurgen reden, damit diese Blutung entlastet wird.
1: Zwischen 350 und 450 Schlaganfallpatientinnen und Patienten behandelt das Gottsche Klinikum jedes Jahr. Mit Aktionstagen wie diesen wollen die Verantwortlichen deshalb vor allem eines erreichen: dass Betroffene Warnzeichen ernster nehmen und im Notfall keine Zeit verlieren.
2: Am 22. Mai ist der bundesweite Tag des Schwimmmeisters. Romy Wilke arbeitet in der Schwimmhalle Grevenhainichen als Fachangestellte für Bäderbetriebe. In der Schwimmhalle ist das Team der Infraservice Sachsen-Anhalt GmbH, eine 100%ige Tochter der Mideva, im Auftrag der Stadt für den gesamten Betrieb zuständig. Romy Wilke gehört als Fachangestellte für Bäderbetriebe seit Jahren dazu. Wer über eine Ausbildung in diesem Bereich nachdenkt, rät sie, sollte idealerweise schon ein paar Vorkenntnisse als Rettungsschwimmer haben oder in einem Schwimmverein aktiv sein. Wer am Pfingstsamstag Lust hat, ein paar Bahnen zu ziehen, kann gerne in die Schwimmhalle Grevenhainichen kommen. Geöffnet ist dann nämlich von 10 bis 18 Uhr. Die Sauna hat zu. Am Pfingstsonntag und Pfingstmontag schließt auch die Schwimmhalle. In den Ferien freut sich das Team der Infra Sachsen-Anhalt GmbH vollen Dienstag bis Freitag jeweils von 13 bis 20 Uhr auf Besucher. Damit sind wir am Ende unserer Freitagsausgabe der RBB Aktuell Nachrichten. Schauen auf das Wetter und auf die Meldungen aus Dessau-Roßlau. Am Samstag schauen wir nochmal auf die vergangene Woche, und zwar in unserem Wochenrückblick. Und am Montag, am Pfingstmontag, melden wir uns dann mit Meldungen aus der Region wieder. Bis dahin haben Sie eine schöne Zeit, genießen Sie das warme Wetter, machen Sie es gut.
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7: Morgen wird es mit 26 Grad sommerlich warm und damit 3 Grad wärmer als am

0: Vortag. Die Sonne scheint bis zu 16 Stunden lang, dazu weht ein leichter Südwestwind. Regen ist nicht in Sicht. Auch am Sonntag bleibt es trocken, nur bei wenigen Wolken. Nächste Woche wird es etwas kühler, insgesamt aber weiter freundlich und trocken.
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0: Vom 16. bis zum 17. Mai stand der Saisonauftakt der HydroGP Motorboot-Weltmeisterschaft im tschechischen Jedovnice auf dem Programm. Mit dabei auch die Europameisterschaft in der Klasse Formel R1000. Einziger aktiver Fahrer an diesem Wochenende aus den Reihen des Motorbootclubs Elbe-Dessau, Tobias Kostecki aus Waldersee. Im Übrigen einer von insgesamt zwei deutschen Fahrern überhaupt in insgesamt vier international ausgetragenen Wettbewerben der Rennboot-Cracks. Ein Beweis dafür, wie mit dem Motorwassersport in Deutschland seitens des nationalen Dachverbands umgegangen wird. Kostecki, vor einigen Jahren in die 1-Liter-Klasse gewechselt, haderte zuletzt immer wieder mit der Technik. Die großen Erfolge blieben aus. Neue Saison, neue Teile am Boot und eine neue Chance, sich in der schnellen Europaspitze durchzusetzen. Die Vorbereitungen zum Start in Tschechien verliefen unaufgeregt. Technik nochmal checken, Helm aufsetzen und das Hanse-System anlegen. Dann geht's auch schon zum Startsteg. Auch hier von Hektik keine Spur. Die Mechaniker-Crew eingespielt. Dann das Klopfen auf das Deck des 500 Kilogramm Renngespanns und los geht's in die Aufwärmrunde. Der Weg zur Startaufstellung wird bei den Viertakt-Rennbooten zum Aufwärmen der Motoren genutzt. Dann aber wird es spannend. Noch 10 Sekunden bis zum Start. Tobias muss jetzt blitzschnell reagieren und beim Erlöschen der Ampel den Startknopf drücken, um seinen 1000 Kubikzentimeter Motor zu starten. Ihm gelingt das am besten, wird aber später ein- und überholt. Dennoch kann er 3 Tagesläufe als Zweiter beenden. Am Ende reicht es in der Gesamtwertung in der Europameisterschaft zu Platz 2 hinter einem weiteren deutschen Fahrer. Dietmar Kaiser ist erst kürzlich in diese Rennklasse gewechselt und konnte sich souverän den Europameistertitel sichern. Am Ende der Rennen stand noch nicht so richtig fest, ob diese EM mit nur einer Tagesveranstaltung auch gewertet wird.
1: Mit gutem Gefühl sind wir reingegangen. Wir hatten einen neuen Propeller, den wir leider nicht getestet haben. Ja, ist vom Start her top. Ne? Waren jetzt 4 Starts, die waren super. Aber die Geschwindigkeit fehlt. Ne? Wir haben natürlich die Drehzahl auch bei Weitem auch begrenzt, weil wir erstmal auch das Setup so gebaut haben, dass wir auch stabil alle 4 Läufe durchhalten können. Punkte sammeln. Das war das Ziel und das haben wir erreicht.
0: Die Europameisterschaft im Jahr 2026 besteht aus wie vielen Rennen?
1: Bis jetzt erstmal dieses. Ne? Es steht jetzt ein Rennen vielleicht noch in den Sternen, vielleicht noch in Dramen-Drabach, dass wir da noch vielleicht noch einen zweiten Titellauf haben, aber das ist leider noch so in den Sternen. Platzierung wäre jetzt der Vize-Europameister. Ja. Und das war jetzt natürlich, Dietmar Kaiser hatte jetzt noch 1200 Punkte, ich hatte 900 Punkte. Wenn natürlich Dietmar Kaiser ausgefallen wäre, wäre es der Europameister gewesen. Aber es ist halt nicht so. Ja.
0: Zufrieden mit einem zweiten Platz ist ein Rennfahrer eher selten. So auch Tobias, der für die Zukunft mehr möchte.
1: Wir hätten besser dastehen können.
0: Das ist ja, inwiefern?
1: Der Europameister. Höhepunktzahl.
0: Jetzt hast du gesagt, ihr habt den Propeller nicht testen können oder nicht getestet. Warum eigentlich nicht?
1: Zeitmangel, wie immer. Okay. Zeitmangel, leider konnten wir das nicht. Das war halt wieder so ein bisschen Knallaufhalt. Ja.
0: Mit welchem Gefühl würdest du, wenn es doch noch eins geben würde, ein Rennen in diesem Jahr, mit welchem Gefühl, mit welcher Voreinstellung würdest du in das nächste Rennen 2026 gehen?
1: Ich würde auf alle Fälle nochmal auf einen größeren Propeller umsteigen, der schon in Arbeit ist. Und natürlich auch mal in Dessau testen.

0: Das ist das, was uns eigentlich natürlich auch fehlt. Ne? Und sonst eigentlich vom Motor her das Setup stabil halten und dann einfach ja, weiterhin auf Punkte sammeln und hoffen, vielleicht hat man Glück und vielleicht wird man Europameister.
1: Wir haben dich oder wir sehen dich gleich auf dem zweiten Podestplatz. Wie stolz bist du drauf?
0: Sehr. Ist natürlich bei uns in der Familie der erste Titel. Ja. Und das ist natürlich super.
1: Letztendlich wurden die EM-Medaillen auch vergeben. Somit ist es offiziell, dass der Dessauer den Vize-Europameistertitel sein eigen nennen darf. Während Tobias Kostecki sich auf eine eher ungewisse Rennboot-Zukunft in der Formel R1000 vorbereitet, fuhren die Piloten in der Hydro-GP-Weltmeisterschaft fleißig ihre Runden und treffen sich zum zweiten WM-Rennen in 14 Tagen im polnischen Znin. Leider ohne

0: Die Vorbereitungen für das diesjährige Sport- und Kulturfest der Generationen laufen auf Hochtouren. Auf dem Marktplatz trifft sich am 13. Juni wieder Jung und Alt, um gemeinsam Sport zu machen. Die Vorfreude in der Stadt ist riesig.
1: Ich freue mich natürlich als kommunale Engagementbeauftragte der Stadt riesig auf die dritte Auflage des Kultur- und Generationenfestes, weil ich glaube, das macht es auch aus, dass unterschiedliche Themen mit ganz vielen unterschiedlichen Akteuren in der Stadt sich hier treffen und die Möglichkeit eben auch bieten, als Bürger und Bürgerinnen hier dran teilzunehmen und vor allen Dingen auch dieses verbindende Element. Von jung bis alt können alle mitmachen, und wer nicht mitmachen möchte, hat aber trotzdem ein Programm, was an diesem Tag stattfindet. Und das ist natürlich was Tolles für die Stadt Dessau-Roßlau.
2: Ich freue mich sehr auf das Sportfest, auch wenn es die dritte Auflage ist. Es ist immer wieder was Neues dabei. Und ich freue mich einfach, weil es ein tolles Mitmachprogramm ist. Ja. Es ist also nicht nur Mitmachen durch die Akteure oder die Teilnehmer an dem Tag selber, sondern es ist ein Mitmachprogramm von Anfang an, von der ersten Stunde der Vorbereitung. Wir sind wirklich ein tolles Team und arbeiten Hand in Hand. Und das ist das eigentlich Schöne auch im Vorfeld schon des Festes.
3: Ja, das ist mega. Also wir kriegen ständig E-Mails von verschiedenen Vereinen oder Institutionen, die sagen oder die fragen, können wir mitmachen? Gibt es Platz für uns, Stationen zu betreuen oder auf der Bühne was vorzumachen? Und das macht uns auf jeden Fall mega stolz, weil wir merken halt, dass unsere Reichweite immer größer ist. Und wir merken auch, dass das, was wir machen, was Besonderes ist und Menschen bewegt.
0: Das Event wird durch die Sparkasse Dessau, die Volkssolidarität 92, die Stadtbibliothek sowie die Biberakademie organisiert. Im Mittelpunkt des Ganzen stehen natürlich die verschiedenen Stationen auf dem Marktplatz, an denen immer zwei Partner antreten können. Umso größer der Altersunterschied der beiden, umso mehr Punkte gibt es. Aber auch darüber hinaus wird eine Menge geboten.
3: Das Programm startet auf jeden Fall mit Bewegungskombinat. Nach der Anmeldung starten die mit Tanz und wollen alle in Bewegung bringen, wollen alle warm kriegen. Und das schaffen die auch. Letztes Jahr war das ein toller Start und dieses Jahr wird es bestimmt noch besser. Dann haben wir Black White Cats, die dazukommen irgendwann auf der Bühne, und verschiedene andere Vereine. Wir haben auch einen Spezialgast, das ist der Captain der Karibik. Der kommt extra und macht zwei Shows. Gegen 13 Uhr ist er einmal da, da wird er auch das ganze Publikum mitnehmen. Ich glaube, mit seinen großen Fahnen schwingen und durch die Publikum reisen. Und dann, wenn wir zur Auswertung kommen, gegen 16 Uhr, wird er noch einmal auf der Bühne antanzen und noch einmal zeigen, was er so alles drauf hat.
1: Dann gibt es zwischen den einzelnen Stationen immer, wo die Leute was haben, wo sie mitmachen können. In der Bibliothek wird ein tolles Angebot sein. Zwischen Beendigung des Wettbewerbes bis, ich sag jetzt mal, Preisverleihung gibt es auch noch mal verschiedene Acts. Und ich glaube, das ist rundum ein gutes Programm, ein gelungenes Programm. Und da müsste eigentlich auch wirklich für jeden was dabei sein.
0: Die Sparkasse veranstaltet anlässlich des Sport- und Kulturfests auch einen Malwettbewerb. Dieser geht schon jetzt los und stellt das Maskottchen der Sparkasse ins Rampenlicht.
2: Das heißt, Kinder können jetzt an einem Malwettbewerb teilnehmen, wo sie einfach den Winnie beim Sporttreiben malen oder aber auch sich selbst mit Winnie, ganz egal, wir lassen da viel Freiheiten und können das können jetzt schon ihre Malarbeiten abgeben in der Sparkasse und der Bibliothek und bis 13.06. auch hier vor Ort noch beim Fest selber in der Bibliothek.

0: abgeben. Und am 25. Juni findet dann eine große Präsentationsveranstaltung statt in der Sparkasse, wo wir alle Bilder ausstellen und auch die Sieger des Malwettbewerbs, die Preisträger, dann dort mit kleinen Geschenken beglücken.
1: Winnie ist aber nicht das einzige Maskottchen, was es dann auch beim Generationsfest auf dem Marktplatz zu sehen gibt.
2: Also der Biber ist auf jeden Fall fester Bestandteil von der Biberakademie. Das war das erste Gesicht, was wir hatten sozusagen, und daraus ist ein Maskottchen entstanden. Winnie, der den Malwettbewerb veranstaltet dieses Mal, der ist schon länger unterwegs. Und Wosi ist der neueste Mitglied in der Familie. Letztes Jahr war er nicht dabei, aber dieses Mal ist er voll dabei. Und die drei als Team, ich glaube, da werden alle Spaß haben, wenn die drei auftanzen.
1: Zahlreiche Sponsoren machen das Sport- und Kulturfest auch in diesem Jahr wieder möglich. Den Organisatoren liegt die Veranstaltung sehr am Herzen.
0: Ja, weil Sport und Kultur gehören zu unseren großen Förderthemen, die wir haben. Also wir sind natürlich eine Bank, aber natürlich auch dem Gemeinwohl verschrieben aufgrund unseres Satzungsauftrages. Und gerade für Kinder, Jugendliche oder auch Senioren, also in dieser Symbiose, sind sportliche Betätigung ganz wichtig. Man sagt ja nicht umsonst, in einem gesunden Körper wohnt ein gesunder Geist, und Sport ist dafür eine beste Basis.
3: Wenn man sieht, mit wie viel Freude und mit wie viel Elan wirklich die Kiddies mit ihren Opas oder Onkeln oder Vätern dabei sind, oder dass die Omas sich mit einbringen. Und dann ist es natürlich auch dieses Gemeinschaftliche, was an dem Tag wirklich zum Tragen kommt und was man einfach merkt, wie gut es in der Stadt funktioniert. Und das macht mich natürlich als Koordinatorin der engagierten Stadt sehr glücklich. Und ich glaube, wir tragen das Siegel einer engagierten Stadt wirklich zurecht.
1: Also am 13. Juni lohnt es sich definitiv, auf dem Marktplatz zusammen mit einem Partner vorbeizuschauen und am sportlichen Highlight teilzunehmen. Die Anmeldung vor Ort wird ab 9.30 Uhr möglich sein, kann aber auch schon jetzt online gemacht werden.
4: Wie wichtig Sichtbarkeit, Aufmerksamkeit und die richtige Ausrüstung im Straßenverkehr sind, konnten Besucherinnen und Besucher vor kurzem auf dem Köthener Marktplatz selbst erleben. Das Polizeirevier Anhalt-Bitterfeld hatte gemeinsam mit mehreren Partnern zum Verkehrsaktionstag unter dem Motto Hashtag Mensch auf dem Rad eingeladen. Mit dabei waren unter anderem die Bundespolizei, die Landesverkehrswacht, ein regionales Busunternehmen und das Deutsche Rote Kreuz. Ziel der Aktion war es, auf Gefahren beim Radfahren und bei der Nutzung von E-Scootern aufmerksam zu machen und gleichzeitig praktische Tipps für mehr Sicherheit zu geben.
5: Ja, wir führen heute einen Aktionstag durch zum Thema Menschen auf dem Rad, sicher durch den Verkehr. Wir haben hier verschiedene Stationen im Angebot, die für Personen jeder Altersklasse, für Interessierte genutzt werden können. Wir haben Informationsmaterial dabei. Das örtliche Busunternehmen hat uns einen Linienbus zur Verfügung gestellt, an dem man die Gefahren des toten Winkels erkennen kann. Wir beantworten Fragen rund um das Fahrrad. Ja, und gemeinsam mit der Verkehrswacht und der Bundespolizei bieten wir hier heute alles an zum Thema das sichere Fahrrad.
4: Gerade junge Menschen sollten mit der Aktion erreicht werden. Denn besonders bei E-Scootern und Fahrrädern komme es immer wieder zu gefährlichen Situationen im Straßenverkehr. Damit möglichst viele Menschen auf den Aktionstag aufmerksam werden, setzte die Polizei im Vorfeld auf unterschiedliche Wege der Werbung.
5: Ja, natürlich haben wir in den letzten Tagen, in den letzten Wochen vermehrt Werbung für unseren Aktionstag betrieben. Es wurde in den örtlichen Printmedien veröffentlicht und natürlich haben wir auch Schulen im Umkreis informiert, Schülerinnen und Schüler und das Lehrpersonal eingeladen, um einfach auch dieser Altersklasse, zum Beispiel jungen Fahranfängern, die Möglichkeit zu bieten, sich zum Thema Verkehr, Verkehrserziehung, Teilnahme am Straßenverkehr zu informieren.
4: Mit Mitmachangeboten und praktischen Übungen wollte der Aktionstag vor allem eines erreichen: mehr Aufmerksamkeit und gegenseitige Rücksicht im Straßenverkehr.
6: Ich bin begrüße Sie, liebe Zuschauer, zur Freitagsausgabe der RBW Aktuellnachrichten. Angesichts der erwarteten hohen Temperaturen informiert die Stadt Wittenberg über die Öffnung des Strandbads Reinsdorf. Die Badesaison im Strandbad Reinsdorf läuft seit dem 15. Mai. Auch in diesem Jahr kann kein Rettungsschwimmer zur Verfügung gestellt werden. Aus diesem Grund wird das Strandbad wie gehabt als offene Badestelle betrieben, die gebührenfrei genutzt werden kann. Bei gutem Wetter, also Temperaturen ab ca. 20 Grad, ist das Gelände von 13 bis 19 Uhr geöffnet. Die Toiletten stehen den Besuchern während der Öffnungszeiten zur Verfügung. Sie werden täglich gereinigt. Die Grünpflege und Reinigung des Geländes werden außerdem durch städtisches Personal ausgeübt. Darüber hinaus werden mehrere Kontrollgänge, beispielsweise durch den Stadtordnungsdienst und Objektarbeiter, erfolgen. Die Schließung des Strandbades übernimmt ein Sicherheitsdienst. Anfang Mai haben tausende Schüler in Sachsen-Anhalt ihre Abiturprüfungen absolviert. Für viele stellt sich jetzt die Frage, wie es nach der Schule weitergehen soll. Orientierung bot dabei der Hochschulinformationstag der Hochschule Anhalt am Campus Bernburg. Dort konnten sich Interessierte über Studiengänge, das Campusleben und verschiedene Zukunftsperspektiven informieren.
7: Anfang Mai haben Schülerinnen und Schüler in Sachsen-Anhalt ihre Abiturprüfung geschrieben und damit einen wichtigen Lebensabschnitt abgeschlossen. Jetzt bleibt nur noch die Frage, wohin es gehen soll. An der Hochschule Anhalt am Bernburger Campus wurde bei dieser Entscheidung etwas unter die Arme gegriffen. Der Hochschulinformationstag fand statt.
8: Wir sind heute in Bernburg, ganz genau in Strenzfeld am Campus der Hochschule Anhalt. Und heute findet ein Hochschulinformationstag hier statt, an dem man sich informieren kann über alle Angebote, die die Hochschule hat. Und insbesondere ist es ein Tag, wo Studieninteressierte sich darüber informieren können, was es für Studienangebote hier in Bernburg gibt.
7: Am 9. Mai konnten sich Interessierte über die verschiedensten Aspekte der Hochschule informieren. Sowohl an klassischen Infoständen als auch hautnah bei praktischen Vorführungen.
8: Also erstmal sind alle Labore offen, also man kann in alle Labore der Hochschule hineingehen. Es gibt einen großen Informationsstand in der Mensa, in dem über die verschiedensten Studiengänge angeboten informiert wird. Es gibt Feldrundfahrten, man kann sich sozusagen über die Landwirtschaft hier informieren. Stände, ich kann es gar nicht sagen, wahrscheinlich sind es 30, 40 oder 50 sogar, das haben wir gar nicht erfasst, wie viele es da gibt.
7: Neben der Vorstellung der verschiedenen Studiengänge konnte man beispielsweise auch live bei der Honigproduktion dabei sein, sich den 3D-Druck ansehen oder auch einmal in eine richtige Vorlesung hereinschnuppern. Zusätzlich wurde auch über Randthemen des Studiums wie BAföG, Wohnen oder das allgemeine Leben außerhalb der Hörsäle informiert. Zeitgleich präsentierte sich auch die Landesanstalt für Landwirtschaft und Gartenbau Sachsen-Anhalt, kurz LLG.
9: Wir sind eine Landeseinrichtung, die sich sehr um fachliche Fragen der praktischen Landwirtschaft kümmert und im Grunde die Grundlagen schafft und vermittelt, damit die Landwirte entsprechende Empfehlungen bekommen. Wir präsentieren im Grunde einen Ausschnitt vornehmlich zu Fragen der Pflanzenproduktion, wo es also um solche Themen geht wie Düngung und Pflanzenschutz, also Dinge, die auch durchaus interessant sind für, ich sag mal, normale Besucher, die aber ganz wichtige Themen sind in der täglichen Produktion.
7: Präsident Bagdan betont, wie wichtig der Hochschulinformationstag für die zukünftigen Studierenden sei.
8: Ja, das ist, glaube ich, immer ganz wichtig. Also wenn wir uns die Studienanfänger, wenn wir die befragen, wie seid ihr aufmerksam geworden auf die Hochschule Anhalt, da antwortet die überwiegende Mehrheit mittlerweile durch Empfehlungen, durch Freunde, Familie, Eltern. Und danach als zweite Kategorie kommt schon der Hochschulinformationstag und danach kommt erst das Internet. Also das ist sozusagen ganz wichtig, hier ein Tag, wo man sich dann auch über einen Standort, an dem man studieren möchte, dann auch konkret informieren kann. Nicht über die Studiengänge, sondern Wohnheime, Sporteinrichtungen und alles, was so zum Studierendenleben dazugehört, kann man sich heute anschauen.
7: Die verschiedenen Informationsangebote am Campus konnten sicher so einige Interessenten überzeugen, demnächst in Bernburg ihren Studienalltag zu verbringen. Wir wünschen schon einmal viel Glück im neuen Lebensabschnitt und viel Spaß in Bernburg.
6: Nicht mehr lange und die Sommerferien beginnen. Für die Kinder und Jugendlichen der Stadt Aschersleben hat die Stadtjugendpflege wieder zahlreiche Tagesfahrten, Ausflüge und Aktionen in den Jugendclubs und Freizeiteinrichtungen der Stadt organisiert, damit Langeweile keine Chance hat. Da bei vielen Angeboten die Teilnehmerzahlen begrenzt sind, lohnt sich eine rasche Anmeldung. Wo was genau stattfindet, steht auf der Homepage der Stadt Aschersleben unter Unsere Stadt Jugendveranstaltungen. Reinschauen lohnt sich. Die Ferienfreizeitkataloge liegen zum Nachlesen in den Jugendfreizeiteinrichtungen in der Stadt und in den Jugendclubs in den Ortsteilen aus. Im Gottsche-Klinikum in Bitterfeld stand kürzlich der Schlaganfall im Mittelpunkt. Mit kostenlosen Gesundheitschecks und kurzen Vorträgen wollten Ärzte und Pflegekräfte über Risiken, Warnzeichen und schnelle Hilfe im Ernstfall informieren.
10: Plötzlich Probleme beim Sprechen, ein tauber Arm oder ein schiefes Gesicht. Ein Schlaganfall kommt oft ohne Vorwarnung. Umso wichtiger ist es, die Symptome früh zu erkennen und schnell zu handeln. Anlässlich des bundesweiten Tages gegen den Schlaganfall hat das Gottsche Klinikum vergangene Woche zu einem Informations- und Aktionstag eingeladen. In der Glashalle des Klinikums konnten Besucherinnen und Besucher verschiedene Gesundheitschecks kostenlos durchführen lassen, darunter Blutdruck, Blutzucker und Cholesterinmessungen. Außerdem informierten Ärztinnen, Ärzte und Pflegekräfte über Ursachen, Risiken und Behandlungsmöglichkeiten.
11: Der Schlaganfall ist eine akute Erkrankung, die ist ganz wichtig und man muss sie wie mit einem Herzinfarkt vergleichen, nur natürlich im Hirn. Viele Patienten kommen leider zu spät, weil die Symptome sind wie Kribbelgefühl im Arm oder im Bein oder Sprachstörung. Wenn es halt mehr ist oder aggressiver ist, dann gibt es eine Lähmung. Und gerade diese Symptome, die noch nicht so aggressiv sind und so groß sind und stark sind, da gehen halt die Patienten meistens sagen, naja, ich lege mich hin und nachher oder morgen ist das besser. Und das ist halt falsch.
10: Dabei zählt bei einem Schlaganfall jede Minute. Denn abgestorbene Nervenzellen lassen sich nicht wiederherstellen. Deshalb setzt das Klinikum besonders auf Aufklärung. Auch für Angehörige, die im Ernstfall schnell reagieren müssen.
11: Es gibt halt so bestimmte Regeln, wie erkenne ich halt einen Schlaganfall, die Face-Kriterien, das heißt, ich gucke, wie das Gesicht ist, gibt es halt eine Lähmung, ist die Sprache gestört, sind meine motorischen Aktivitäten gleich, links oder rechts und natürlich habe ich Vorerkrankungen, hatte ich schon mal einen Schlaganfall und wenn es halt der Fall wäre, ob es jetzt bei sich selber oder bei Angehörigen, dann muss man halt natürlich den Notarztdienst anrufen.
10: An mehrere Stationen konnten Besucher außerdem sehen, wie Untersuchungen im Krankenhaus ablaufen. Unter anderem demonstrierten die Fachkräfte Ultraschalluntersuchungen der Halsgefäße schmerzfrei und unkompliziert, wie die Mediziner betonen. Ein weiterer Schwerpunkt des Aktionstags, die Vorbeugung. Denn viele Risikofaktoren für einen Schlaganfall lassen sich vermeiden oder behandeln.
11: Es gibt Risikofaktoren, die man nicht irgendwie vorher, sagen wir, vorbeugend behandeln. Zum Beispiel Geschlecht, Familienanamnese, diese Sachen. Aber es gibt andere Risikofaktoren, die man behandeln kann. Und man kann halt sie präventiv auch behandeln. Das heißt, der erhöhte Blutdruck, Fettleibigkeit, zu viel Blutfette, also Cholesterin, LDL, Diabetes mellitus und andere Erkrankungen. Die kann man natürlich vorbeugend behandeln und man kann eine Prävention betreiben.
10: Ab dem späten Nachmittag folgten mehrere Kurzvorträge rund um das Thema Schlaganfall. Von ersten Symptomen bis hin zur Behandlung auf der sogenannten Stroke Unit. Dort werden Betroffene im Ernstfall rund um die Uhr versorgt.
11: Wir sehen hier in der Gegend leider, dass die Patienten zu spät zu uns kommen. Also wir zu spät. Also wir haben hier die sogenannte Stroke Unit. Das ist eine Einheit für die Schlaganfallpatienten, wo der Notarzt bei Alarm zu uns kommt. Wir können natürlich diese Aufgabe sehr gut und standardisiert durchführen. Das heißt, da ist ein Stroke-Beeper. Wenn wir einen Alarm kriegen, Da kriegen wir eine Mitteilung vom Notarzt oder über die Leitstelle, da kommt ein Schlaganfall zu euch. Das heißt, der Pieper bei uns ist 4x5, wird alarmiert. Da kommt der Arzt auf das Stroke-Unit runter in die Notaufnahme. Die Stroke-Nurse, also da ist halt eine Schwester, die explizit mit einer Weiterbildung und Ausbildung für den Schlaganfall und die Radiologen. Wir treffen uns in der Notaufnahme. CT ist sozusagen vorbereitet, der Patient kommt rein, man guckt ihn kurz an, ohne Zeit zu verlieren in CT. Und dann können wir sehen, ist es ein Schlaganfall, ja oder nein, und was für eine Ursache, ist es eine Blutung oder Durchblutungsstörung? Der Neurologe kriegt die Bilder und wird halt automatisch mit ausgewertet und dann wird die Therapie entschieden. Und die Therapie ist entweder, wenn es ein Blutgerinnsel ist, man kann eine Lyse machen direkt an Ort und Stelle. Das heißt ein Medikament, was dieses Gerinnsel oder diese Gerinnsel auflöst. Oder muss man halt, dem Patienten ist eine Blutung im Kopf, dann müssen wir mit den Neurochirurgen reden, damit diese Blutung entlastet wird.
10: Zwischen 350 und 450 Schlaganfallpatientinnen und Patienten behandelt das Gottsche Klinikum jedes Jahr. Mit Aktionstagen wie diesen wollen die Verantwortlichen deshalb vor allem eines erreichen: das betroffene Warnzeichen ernster nehmen und im Notfall keine Zeit verlieren.
6: Am 22. Mai ist der bundesweite Tag des Schwimmmeisters. Romy Wilke arbeitet in der Schwimmhalle Grevenhainichen als Fachangestellte für Bäderbetriebe. In der Schwimmhalle ist das Team der Infraservice Sachsen-Anhalt GmbH, eine 100%ige Tochter der Mideva, im Auftrag der Stadt für den gesamten Betrieb zuständig. Romy Wilke gehört als Fachangestellte für Bäderbetriebe seit Jahren dazu. Wer über eine Ausbildung in diesem Bereich nachdenkt, rät sie, sollte idealerweise schon ein paar Vorkenntnisse als Rettungsschwimmer haben oder in einem Schwimmverein aktiv sein. Wer am Pfingstsamstag Lust hat, ein paar Bahnen zu ziehen, kann gerne in die Schwimmhalle Grevenhainichen kommen. Geöffnet ist dann nämlich von 10 bis 18 Uhr. Die Sauna hat zu. Am Pfingstsonntag und Pfingstmontag schließt auch die Schwimmhalle. In den Ferien freut sich das Team der Infra Sachsen-Anhalt GmbH vollen Dienstag bis Freitag jeweils von 13 bis 20 Uhr auf Besucher. Damit sind wir am Ende unserer Freitagsausgabe der RBB Aktuellen Nachrichten. Schauen auf das Wetter und auf die Meldungen aus Dessau-Roßlau. Am Samstag schauen wir nochmal auf die vergangene Woche, und zwar in unserem Wochenrückblick. Und am Montag, am Pfingstmontag, melden wir uns dann mit Meldungen aus der Region wieder. Bis dahin haben Sie eine schöne Zeit. Genießen Sie das warme Wetter. Machen Sie es gut.
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16: Morgen wird es mit 26 Grad sommerlich warm und damit 3 Grad wärmer als am Vortag. Die Sonne scheint bis zu 16 Stunden lang, dazu weht ein leichter Südwestwind. Regen ist nicht in Sicht. Auch am Sonntag bleibt es trocken, nur bei wenigen Wolken. Nächste Woche wird es etwas kühler, insgesamt aber weiter freundlich und trocken.
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0: Vom 16. bis zum 17. Mai stand der Saisonauftakt der Hydro-GP-Motorboot-Weltmeisterschaft im tschechischen Jedovnice auf dem Programm. Mit dabei auch die Europameisterschaft in der Klasse Formel R1000. Einziger aktiver Fahrer an diesem Wochenende aus den Reihen des Motorbootclubs Elbe-Dessau, Tobias Kostecki aus Waldersee. Im Übrigen einer von insgesamt zwei deutschen Fahrern überhaupt in insgesamt vier international ausgetragenen Wettbewerben der Rennboot-Grex. Ein Beweis dafür, wie mit dem Motorwassersport in Deutschland seitens des nationalen Dachverbands umgegangen wird. Kostecki, vor einigen Jahren in die 1-Liter-Klasse gewechselt, haderte zuletzt immer wieder mit der Technik. Die großen Erfolge blieben aus. Neue Saison, neue Teile am Boot und eine neue Chance, sich in der schnellen Europaspitze durchzusetzen. Die Vorbereitungen zum Start in Tschechien verliefen unaufgeregt. Technik nochmal checken, Helm aufsetzen und das Hanse-System anlegen. Dann geht's auch schon zum Startsteg. Auch hier von Hektik keine Spur. Die Mechaniker-Crew eingespielt. Dann das Klopfen auf das Deck des 500 Kilogramm Renngespanns und los geht's in die Aufwärmrunde. Der Weg zur Startaufstellung wird bei den Viertakt-Rennbooten zum Aufwärmen der Motoren genutzt. Dann aber wird es spannend. Noch 10 Sekunden bis zum Start. Tobias muss jetzt blitzschnell reagieren und beim Erlöschen der Ampel den Startknopf drücken, um seinen 1000 Kubikzentimeter Motor zu starten. Ihm gelingt das am besten, wird aber später ein- und überholt. Dennoch kann er 3 Tagesläufe als Zweiter beenden. Am Ende reicht es in der Gesamtwertung in der Europameisterschaft zu Platz 2 hinter einem weiteren deutschen Fahrer. Dietmar Kaiser ist erst kürzlich in diese Rennklasse gewechselt und konnte sich souverän den Europameistertitel sichern. Am Ende der Rennen stand noch nicht so richtig fest, ob diese EM mit nur einer Tagesveranstaltung auch gewertet wird.
1: Mit gutem Gefühl sind wir rangegangen. Wir hatten einen neuen Propeller, den wir leider nicht getestet haben. Ist vom Start her top. Ne? Waren jetzt 4 Starts, die waren super. Aber die Geschwindigkeit fehlt. Ne? Wir haben natürlich die Drehzahl auch bei Weitem auch begrenzt, weil wir erstmal auch das Setup so gebaut haben, dass wir auch stabil alle 4 Läufe durchhalten können. Punkte sammeln. Das war das Ziel und das haben wir erreicht.
0: Die Europameisterschaft im Jahr 2026 besteht aus wie vielen Rennen?
1: Bis jetzt erstmal dieses. Ne? Es steht jetzt ein Rennen vielleicht noch in den Sternen, vielleicht noch in Dramen-Drabach, dass wir da noch vielleicht noch einen zweiten Titellauf haben, aber das ist leider noch so in den Sternen. Platzierung wäre jetzt der Vize-Europameister. Ja. Und das war jetzt natürlich, Dietmar Kaiser hatte jetzt noch 1200 Punkte, ich hatte 900 Punkte. Wenn natürlich Dietmar Kaiser ausgefallen wäre, wäre es der Europameister gewesen. Aber es ist halt nicht so. Ja.
0: Zufrieden mit einem zweiten Platz ist ein Rennfahrer eher selten. So auch Tobias, der für die Zukunft mehr möchte.
1: Wir hätten besser dastehen können.
0: Das ja, inwiefern?
1: Der Europameister. Höhepunktzahl.
0: Jetzt hast du gesagt, ihr habt den Propeller nicht testen können oder nicht getestet. Warum eigentlich nicht?
1: Zeitmangel, wie immer. Zeitmangel, leider konnten wir das nicht. Das war halt wieder so ein bisschen Knallaufhall. Ja.
0: Mit welchem Gefühl würdest du, wenn es doch noch eins geben würde, ein Rennen in diesem Jahr, mit welchem Gefühl, mit welcher Voreinstellung würdest du in das nächste Rennen 2026 gehen?
1: Ich würde auf alle Fälle nochmal auf einen größeren Propeller umsteigen, der schon in Arbeit ist. Und natürlich auch mal in Dessau testen.

0: Das ist das, was uns natürlich auch fehlt. Ne? Und sonst eigentlich vom Motor her das Setup stabil halten und dann einfach ja, weiterhin auf Punkte sammeln und hoffen, vielleicht hat man Glück und bleibt immer noch Europameister.
1: Wir haben dich oder wir sehen dich gleich auf dem zweiten Podestplatz. Wie stolz bist du drauf?
0: Sehr. Das ist natürlich bei uns in der Familie der erste Titel. Ja? Und das ist natürlich super.
1: Letztendlich wurden die EM-Medaillen auch vergeben. Somit ist es offiziell, dass der Dessauer den Vize-Europameistertitel sein eigen nennen darf. Während Tobias Kostecki sich auf eine eher ungewisse Rennboot-Zukunft in der Formel R 1000 vorbereitet, fuhren die Piloten in der Hydro-GP-Weltmeisterschaft fleißig ihre Runden und treffen sich zum zweiten WM-Rennen in 14 Tagen im polnischen Snin. Leider

0: Die Vorbereitungen für das diesjährige Sport- und Kulturfest der Generationen laufen auf Hochtouren. Auf dem Marktplatz trifft sich am 13. Juni wieder Jung und Alt, um gemeinsam Sport zu machen. Die Vorfreude in der Stadt ist riesig.
1: Ich freue mich natürlich als kommunale Engagementbeauftragte der Stadt riesig auf die dritte Auflage des Kultur- und Generationenfestes, weil ich glaube, das macht es auch aus, dass unterschiedliche Themen mit ganz vielen unterschiedlichen Akteuren in der Stadt sich hier treffen und die Möglichkeit eben auch bieten, als Bürger und Bürgerinnen hier dran teilzunehmen und vor allen Dingen auch dieses verbindende Element. Von jung bis alt können alle mitmachen und wer nicht mitmachen möchte, hat aber trotzdem ein Programm, was an diesem Tag stattfindet. Und das ist natürlich was Tolles für die Stadt Dessau-Roßlau.
2: Ich freue mich sehr auf das Sportfest, auch wenn es die dritte Auflage ist. Es ist immer wieder was Neues dabei. Und ich freue mich einfach, weil es ein tolles Mitmachprogramm ist. Ja. Es ist also nicht nur Mitmachen durch die Akteure oder die Teilnehmer an dem Tag selber, sondern es ist ein Mitmachprogramm von Anfang an, von der ersten Stunde der Vorbereitung. Wir sind wirklich ein tolles Team und arbeiten Hand in Hand. Und das ist das eigentlich Schöne auch im Vorfeld schon des Festes.
3: Ja, das ist mega. Also wir kriegen ständig E-Mails von verschiedenen Vereinen oder Institutionen, die sagen oder die fragen, können wir mitmachen? Gibt es Platz für uns, Stationen zu betreuen oder auf der Bühne was vorzumachen? Und das macht uns auf jeden Fall mega stolz, weil wir merken halt, dass unsere Reichweite immer größer ist. Und wir merken auch, dass das, was wir machen, was Besonderes ist und Menschen bewegt.
0: Das Event wird durch die Sparkasse Dessau, die Volkssolidarität 92, die Stadtbibliothek sowie die Biberakademie organisiert. Im Mittelpunkt des Ganzen stehen natürlich die verschiedenen Stationen auf dem Marktplatz, an denen immer zwei Partner antreten können. Umso größer der Altersunterschied der beiden, umso mehr Punkte gibt es. Aber auch darüber hinaus wird eine Menge geboten.
3: Das Programm startet auf jeden Fall mit Bewegungskombinat. Nach der Anmeldung starten die mit Tanz und wollen alle in Bewegung bringen, wollen alle warm kriegen. Und das schaffen die auch. Letztes Jahr war das ein toller Start und dieses Jahr wird es bestimmt noch besser. Dann haben wir Black White Cats, die dazukommen irgendwann auf der Bühne und verschiedene andere Vereine. Wir haben auch einen Spezialgast, das ist der Captain der Karibik. Der kommt extra und macht zwei Shows. Gegen 13 Uhr ist er einmal da, da wird er auch das ganze Publikum mitnehmen. Ich glaube, mit seinen großen Fahnen schwingen und durch die Publikum reisen. Und dann, wenn wir zur Auswertung kommen, gegen 16 Uhr, wird er noch einmal auf der Bühne antanzen und noch einmal zeigen, was er so alles drauf hat.
1: Dann gibt es zwischen den einzelnen Stationen immer, wo die Leute was haben, wo sie mitmachen können. In der Bibliothek wird ein tolles Angebot sein. Zwischen Beendigung des Wettbewerbes bis, ich sage jetzt mal, Preisverleihung gibt es auch noch mal verschiedene Acts. Und ich glaube, das ist rundum ein gutes Programm, ein gelungenes Programm. Und da müsste eigentlich auch wirklich für jeden was dabei sein.
0: Die Sparkasse veranstaltet anlässlich des Sport- und Kulturfests auch einen Malwettbewerb. Dieser geht schon jetzt los und stellt das Maskottchen der Sparkasse ins Rampenlicht.
2: Das heißt, Kinder können jetzt an einem Malwettbewerb teilnehmen, wo sie einfach den Winnie beim Sporttreiben malen oder aber auch sich selbst mit Winnie, ganz egal, wir lassen da viel Freiheiten und können das können jetzt schon ihre Malarbeiten abgeben in der Sparkasse und der Bibliothek und bis 13.06. auch hier vor Ort noch beim Fest selber in der Bibliothek.

0: abgeben. Und am 25. Juni findet dann eine große Präsentationsveranstaltung statt in der Sparkasse, wo wir alle Bilder ausstellen und auch die Sieger des Malwettbewerbs, die Preisträger, dann dort mit kleinen Geschenken beglücken.
1: Winnie ist aber nicht das einzige Maskottchen, was es dann auch beim Generationsfest auf dem Marktplatz zu sehen gibt.
2: Also der Biber ist auf jeden Fall fester Bestandteil von der Biberakademie. Das war das erste Gesicht, was wir hatten sozusagen, und daraus ist ein Maskottchen entstanden. Winnie, der den Malwettbewerb veranstaltet dieses Mal, der ist schon länger unterwegs. Und Vosi ist der neueste Mitglied in der Familie. Letztes Jahr war er nicht dabei, aber dieses Mal ist er voll dabei. Und die drei als Team, ich glaube, da werden alle Spaß haben, wenn die drei auftanzen.
1: Zahlreiche Sponsoren machen das Sport- und Kulturfest auch in diesem Jahr wieder möglich. Den Organisatoren liegt die Veranstaltung sehr am Herzen.
0: Ja, weil Sport und Kultur gehören zu unseren großen Förderthemen, die wir haben. Also wir sind natürlich erst eine Bank, aber natürlich auch dem Gemeinwohl verschrieben aufgrund unseres Satzungsauftrages. Und gerade für Kinder, Jugendliche oder auch Senioren, also in dieser Symbiose, sind sportliche Betätigung ganz wichtig. Man sagt ja nicht umsonst, in einem gesunden Körper wohnt ein gesunder Geist, und Sport ist dafür eine beste Basis.
3: Wenn man sieht, mit wie viel Freude und mit wie viel Elan wirklich die Kiddies mit ihren Opas oder Onkeln oder Vätern dabei sind, oder dass die Omas sich mit einbringen. Und dann ist es natürlich auch dieses Gemeinschaftliche, was an dem Tag wirklich zum Tragen kommt und was man einfach merkt, wie gut es in der Stadt funktioniert. Und das macht mich natürlich als Koordinatorin der engagierten Stadt sehr glücklich. Und ich glaube, wir tragen das Siegel einer engagierten Stadt wirklich zurecht.
1: Also am 13. Juni lohnt es sich definitiv, auf dem Marktplatz zusammen mit einem Partner vorbeizuschauen und am sportlichen Highlight teilzunehmen. Die Anmeldung vor Ort wird ab 9.30 Uhr möglich sein, kann aber auch schon jetzt online gemacht werden.
4: Wie wichtig Sichtbarkeit, Aufmerksamkeit und die richtige Ausrüstung im Straßenverkehr sind, konnten Besucherinnen und Besucher vor kurzem auf dem Köthener Marktplatz selbst erleben. Das Polizeirevier Anhalt-Bitterfeld hatte gemeinsam mit mehreren Partnern zum Verkehrsaktionstag unter dem Motto Hashtag Mensch auf dem Rad eingeladen. Mit dabei waren unter anderem die Bundespolizei, die Landesverkehrswacht, ein regionales Busunternehmen und das Deutsche Rote Kreuz. Ziel der Aktion war es, auf Gefahren beim Radfahren und bei der Nutzung von E-Scootern aufmerksam zu machen und gleichzeitig praktische Tipps für mehr Sicherheit zu geben.
5: Ja, wir führen heute einen Aktionstag durch zum Thema Menschen auf dem Rad, sicher durch den Verkehr. Wir haben hier verschiedene Stationen im Angebot, die für Personen jeder Altersklasse, für Interessierte genutzt werden können. Wir haben Informationsmaterial dabei. Das örtliche Busunternehmen hat uns einen Linienbus zur Verfügung gestellt, an dem man die Gefahren des toten Winkels erkennen kann. Wir beantworten Fragen rund um das Fahrrad. Ja, und gemeinsam mit der Verkehrswacht und der Bundespolizei bieten wir hier heute alles an zum Thema das sichere Fahrrad.
4: Gerade junge Menschen sollten mit der Aktion erreicht werden. Denn besonders bei E-Scootern und Fahrrädern komme es immer wieder zu gefährlichen Situationen im Straßenverkehr. Damit möglichst viele Menschen auf den Aktionstag aufmerksam werden, setzte die Polizei im Vorfeld auf unterschiedliche Wege der Werbung.
5: Ja, natürlich haben wir in den letzten Tagen, in den letzten Wochen vermehrt Werbung für unseren Aktionstag betrieben. Es wurde in den örtlichen Printmedien veröffentlicht und natürlich haben wir auch Schulen im Umkreis informiert, Schülerinnen und Schüler und das Lehrpersonal eingeladen, um einfach auch dieser Altersklasse, zum Beispiel jungen Fahranfängern, die Möglichkeit zu bieten, sich zum Thema Verkehr, Verkehrserziehung, Teilnahme am Straßenverkehr zu informieren.
4: Mit Mitmachangeboten und praktischen Übungen wollte der Aktionstag vor allem eines erreichen: mehr Aufmerksamkeit und gegenseitige Rücksicht im Straßenverkehr.
6: Ich bin begrüße Sie, liebe Zuschauer, zur Freitagsausgabe der RBW Aktuellnachrichten. Angesichts der erwarteten hohen Temperaturen informiert die Stadt Wittenberg über die Öffnung des Strandbads Reinsdorf. Die Badesaison im Strandbad Reinsdorf läuft seit dem 15. Mai. Auch in diesem Jahr kann kein Rettungsschwimmer zur Verfügung gestellt werden. Aus diesem Grund wird das Strandbad wie gehabt als offene Badestelle betrieben, die gebührenfrei genutzt werden kann. Bei gutem Wetter, also Temperaturen ab ca. 20 Grad, ist das Gelände von 13 bis 19 Uhr geöffnet. Die Toiletten stehen den Besuchern während der Öffnungszeiten zur Verfügung. Sie werden täglich gereinigt. Die Grünpflege und Reinigung des Geländes werden außerdem durch städtisches Personal ausgeübt. Darüber hinaus werden mehrere Kontrollgänge, beispielsweise durch den Stadtordnungsdienst und Objektarbeiter, erfolgen. Die Schließung des Strandbades übernimmt ein Sicherheitsdienst. Anfang Mai haben tausende Schüler in Sachsen-Anhalt ihre Abiturprüfungen absolviert. Für viele stellt sich jetzt die Frage, wie es nach der Schule weitergehen soll. Orientierung bot dabei der Hochschulinformationstag der Hochschule Anhalt am Campus Bernburg. Dort konnten sich Interessierte über Studiengänge, das Campusleben und verschiedene Zukunftsperspektiven informieren.
7: Anfang Mai haben Schülerinnen und Schüler in Sachsen-Anhalt ihre Abiturprüfung geschrieben und damit einen wichtigen Lebensabschnitt abgeschlossen. Jetzt bleibt nur noch die Frage, wohin es gehen soll. An der Hochschule Anhalt am Bernburger Campus wurde bei dieser Entscheidung etwas unter die Arme gegriffen. Der Hochschulinformationstag fand statt.
8: Wir sind heute in Bernburg, ganz genau in Strenzfeld am Campus der Hochschule Anhalt. Und heute findet ein Hochschulinformationstag hier statt, an dem man sich informieren kann über alle Angebote, die die Hochschule hat. Und insbesondere ist es ein Tag, wo Studieninteressierte sich darüber informieren können, was es für Studienangebote hier in Bernburg gibt.
7: Am 9. Mai konnten sich Interessierte über die verschiedensten Aspekte der Hochschule informieren. Sowohl an klassischen Infoständen als auch hautnah bei praktischen Vorführungen.
8: Also erstmal sind alle Labore offen, also man kann in alle Labore der Hochschule hineingehen. Es gibt einen großen Informationsstand in der Mensa, in dem über die verschiedensten Studiengänge angeboten informiert wird. Es gibt Feldrundfahrten, man kann sich sozusagen über die Landwirtschaft hier informieren. Stände, ich kann es ja gar nicht sagen, wahrscheinlich sind es 30, 40 oder 50 sogar, das haben wir gar nicht erfasst, wie viele es da gibt.
7: Neben der Vorstellung der verschiedenen Studiengänge konnte man beispielsweise auch live bei der Honigproduktion dabei sein, sich den 3D-Druck ansehen oder auch einmal in eine richtige Vorlesung hereinschnuppern. Zusätzlich wurde auch über Randthemen des Studiums wie BAföG, Wohnen oder das allgemeine Leben außerhalb der Hörsäle informiert. Zeitgleich präsentierte sich auch die Landesanstalt für Landwirtschaft und Gartenbau Sachsen-Anhalt, kurz LLG.
9: Wir sind eine Landeseinrichtung, die sich sehr um fachliche Fragen der praktischen Landwirtschaft kümmert und im Grunde die Grundlagen schafft und vermittelt, damit die Landwirte entsprechende Empfehlungen bekommen. Wir präsentieren im Grunde einen Ausschnitt vornehmlich zu Fragen der Pflanzenproduktion, wo es also um solche Themen geht wie Düngung und Pflanzenschutz, also Dinge, die auch durchaus interessant sind für, ich sag mal, normale Besucher, die aber ganz wichtige Themen sind in der täglichen Produktion.
7: Präsident Bagdan betont, wie wichtig der Hochschulinformationstag für die zukünftigen Studierenden sei.
8: Ja, das ist, glaube ich, immer ganz wichtig. Also wenn wir uns die Studienanfänger, wenn wir die befragen, wie seid ihr aufmerksam geworden auf die Hochschule Anhalt, da antwortet die überwiegende Mehrheit mittlerweile durch Empfehlungen, durch Freunde, Familie, Eltern. Und danach als zweite Kategorie kommt schon der Hochschulinformationstag. Und danach kommt erst das Internet. Also das ist sozusagen ganz wichtig. Hier ein Tag, wo man sich dann auch über einen Standort, an dem man studieren möchte, dann auch konkret informieren kann. Nicht über die Studiengänge, sondern Wohnheime, Sporteinrichtungen und alles, was zum Studierendenleben dazugehört, kann man sich heute anschauen.
7: Die verschiedenen Informationsangebote am Campus konnten sicher so einige Interessenten überzeugen, demnächst in Bernburg ihren Studienalltag zu verbringen. Wir wünschen schon einmal viel Glück im neuen Lebensabschnitt und viel Spaß in Bernburg.
6: Nicht mehr lange und die Sommerferien beginnen. Für die Kinder und Jugendlichen der Stadt Aschersleben hat die Stadtjugendpflege wieder zahlreiche Tagesfahrten, Ausflüge und Aktionen in den Jugendclubs und Freizeiteinrichtungen der Stadt organisiert, damit Langeweile keine Chance hat. Da bei vielen Angeboten die Teilnehmerzahlen begrenzt sind, lohnt sich eine rasche Anmeldung. Wo was genau stattfindet, steht auf der Homepage der Stadt Aschersleben unter Unsere Stadt Jugendveranstaltungen. Reinschauen lohnt sich. Die Ferienfreizeitkataloge liegen zum Nachlesen in den Jugendfreizeiteinrichtungen in der Stadt und in den Jugendclubs in den Ortsteilen aus. Im Gottsche-Klinikum in Bitterfeld stand kürzlich der Schlaganfall im Mittelpunkt. Mit kostenlosen Gesundheitschecks und kurzen Vorträgen wollten Ärzte und Pflegekräfte über Risiken, Warnzeichen und schnelle Hilfe im Ernstfall informieren.
10: Plötzlich Probleme beim Sprechen, ein tauber Arm oder ein schiefes Gesicht. Ein Schlaganfall kommt oft ohne Vorwarnung. Umso wichtiger ist es, die Symptome früh zu erkennen und schnell zu handeln. Anlässlich des bundesweiten Tages gegen den Schlaganfall hat das Gottsche-Klinikum vergangene Woche zu einem Informations- und Aktionstag eingeladen. In der Glashalle des Klinikums konnten Besucherinnen und Besucher verschiedene Gesundheitschecks kostenlos durchführen lassen, darunter Blutdruck, Blutzucker und Cholesterinmessungen. Außerdem informierten Ärztinnen, Ärzte und Pflegekräfte über Ursachen, Risiken und Behandlungsmöglichkeiten.
11: Der Schlaganfall ist eine akute Erkrankung, die ist ganz wichtig und man muss sie wie mit einem Herzinfarkt vergleichen, nur natürlich im Hirn. Viele Patienten kommen leider zu spät, weil die Symptome sind wie Kribbelgefühl im Arm oder im Bein oder Sprachstörung. Wenn es halt mehr ist oder aggressiver ist, dann gibt es halt eine Lähmung. Und gerade diese Symptome, die noch nicht so aggressiv sind und so groß sind und stark sind, da gehen halt die Patienten meistens und sagen, naja, ich lege mich hin und nachher oder morgen ist das besser. Und das ist halt falsch.
10: Dabei zählt bei einem Schlaganfall jede Minute. Denn abgestorbene Nervenzellen lassen sich nicht wiederherstellen. Deshalb setzt das Klinikum besonders auf Aufklärung. Auch für Angehörige, die im Ernstfall schnell reagieren müssen.
11: Es gibt halt so bestimmte Regeln, wie erkenne ich halt einen Schlaganfall, die Face-Kriterien, das heißt, ich gucke, wie das Gesicht ist, gibt es halt eine Lähmung, ist die Sprache gestört, sind meine motorischen Aktivitäten gleich, links oder rechts und natürlich habe ich Vorerkrankungen, hatte ich schon mal einen Schlaganfall und wenn es halt der Fall wäre, ob es jetzt bei sich selber oder bei Angehörigen, dann muss man halt natürlich den Notarztdienst anrufen.
10: An mehrere Stationen konnten Besucher außerdem sehen, wie Untersuchungen im Krankenhaus ablaufen. Unter anderem demonstrierten die Fachkräfte Ultraschalluntersuchungen der Halsgefäße schmerzfrei und unkompliziert, wie die Mediziner betonen. Ein weiterer Schwerpunkt des Aktionstags, die Vorbeugung. Denn viele Risikofaktoren für einen Schlaganfall lassen sich vermeiden oder behandeln.
11: Es gibt Risikofaktoren, die man nicht irgendwie vorher, sagen wir, vorbeugend behandeln. Zum Beispiel Geschlecht, Familienanamnese, diese Sachen. Aber es gibt andere Risikofaktoren, die man behandeln kann. Und man kann halt sie präventiv auch behandeln. Das heißt, der erhöhte Blutdruck, Fettleibigkeit, zu viel Blutfette, also Cholesterin, LDL, Diabetes mellitus. Und andere Erkrankungen, die kann man natürlich vorbeugend behandeln und man kann eine Prävention betreiben.
10: Ab dem späten Nachmittag folgten mehrere Kurzvorträge rund um das Thema Schlaganfall. Von ersten Symptomen bis hin zur Behandlung auf der sogenannten Stroke Unit. Dort werden Betroffene im Ernstfall rund um die Uhr versorgt.
11: Wir sehen hier in der Gegend leider, dass die Patienten zu spät zu uns kommen. Also wir haben hier die sogenannte Stroke Unit. Das ist eine Einheit für die Schlaganfallpatienten, wo der Notarzt bei Alarm zu uns kommt. Wir können natürlich diese Aufgabe sehr gut und standardisiert durchführen. Das heißt, da ist ein Stroke-Beeper. Wenn wir einen Alarm kriegen, Da kriegen wir eine Mitteilung vom Notarzt oder über die Leitstelle, da kommt ein Schlaganfall zu euch. Das heißt, der Pieper bei uns ist 4x5, wird alarmiert. Da kommt der Arzt auf das Stroke-Unit runter in die Notaufnahme. Die Stroke-Nurse, also da ist halt eine Schwester, die explizit mit einer Weiterbildung und Ausbildung für den Schlaganfall und die Radiologen. Wir treffen uns in der Notaufnahme. CT ist sozusagen vorbereitet, der Patient kommt rein, man guckt ihn kurz an, ohne Zeit zu verlieren in CT. Und dann können wir sehen, ist es ein Schlaganfall? Ja.

0: und 450 Schlaganfallpatientinnen und Patienten behandelt das Gotsche Klinikum jedes Jahr. Mit Aktionstagen wie diesen wollen die Verantwortlichen deshalb vor allem eines erreichen: dass Betroffene Warnzeichen ernster nehmen und im Notfall keine Zeit verlieren.
1: Am 22. Mai ist der bundesweite Tag des Schwimmmeisters. Romy Wilke arbeitet in der Schwimmhalle Grevenhainichen als Fachangestellte für Bäderbetriebe. In der Schwimmhalle ist das Team der Infraservice Sachsen-Anhalt GmbH, eine 100%ige Tochter der Mideva, im Auftrag der Stadt für den gesamten Betrieb zuständig. Romy Wilke gehört als Fachangestellte für Bäderbetriebe seit Jahren dazu. Wer über eine Ausbildung in diesem Bereich nachdenkt, rät sie, sollte idealerweise schon ein paar Vorkenntnisse als Rettungsschwimmer haben oder in einem Schwimmverein aktiv sein. Wer am Pfingstsamstag Lust hat, ein paar Bahnen zu ziehen, kann gerne in die Schwimmhalle Grevenhainichen kommen. Geöffnet ist dann nämlich von 10 bis 18 Uhr. Die Sauna hat zu. Am Pfingstsonntag und Pfingstmontag schließt auch die Schwimmhalle. In den Ferien freut sich das Team der Infra Sachsen-Anhalt GmbH von Dienstag bis Freitag jeweils von 13 bis 20 Uhr auf Besucher. Damit sind wir am Ende unserer Freitagsausgabe der RBB Aktuell Nachrichten. Schauen auf das Wetter und auf die Meldungen aus Dessau-Roßlau. Am Samstag schauen wir nochmal auf die vergangene Woche, und zwar in unserem Wochenrückblick. Und am Montag, am Pfingstmontag, melden wir uns dann mit Meldungen aus der Region wieder. Bis dahin haben Sie eine schöne Zeit. Genießen Sie das warme Wetter. Machen Sie es gut.
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6: Morgen wird es mit 26 Grad sommerlich warm und damit 3 Grad wärmer als am Vortag. Die Sonne scheint bis zu 16 Stunden lang, dazu weht ein leichter Südwestwind. Regen ist nicht in Sicht. Auch am Sonntag bleibt es trocken, nur bei wenigen Wolken. Nächste Woche wird es etwas kühler, insgesamt aber weiter freundlich und trocken.
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0: Vom 16. bis zum 17. Mai stand der Saisonauftakt der Hydro-GP-Motorboot-Weltmeisterschaft im tschechischen Jedovnice auf dem Programm. Mit dabei auch die Europameisterschaft in der Klasse Formel R1000. Einziger aktiver Fahrer an diesem Wochenende aus den Reihen des Motorbootclubs Elbe-Dessau, Tobias Kostecki aus Waldersee. Im Übrigen einer von insgesamt zwei deutschen Fahrern überhaupt in insgesamt vier international ausgetragenen Wettbewerben der Rennboot-Cracks. Ein Beweis dafür, wie mit dem Motorwassersport in Deutschland seitens des nationalen Dachverbands umgegangen wird. Kostecki, vor einigen Jahren in die 1-Liter-Klasse gewechselt, haderte zuletzt immer wieder mit der Technik. Die großen Erfolge blieben aus. Neue Saison, neue Teile am Boot und eine neue Chance, sich in der schnellen Europaspitze durchzusetzen. Die Vorbereitungen zum Start in Tschechien verliefen unaufgeregt. Technik nochmal checken, Helm aufsetzen und das Hanse-System anlegen. Dann geht's auch schon zum Startsteg. Auch hier von Hektik keine Spur. Die Mechaniker-Crew eingespielt. Dann das Klopfen auf das Deck des 500 Kilogramm Renngespanns und los geht's in die Aufwärmrunde. Der Weg zur Startaufstellung wird bei den Viertakt-Rennbooten zum Aufwärmen der Motoren genutzt. Dann aber wird es spannend. Noch 10 Sekunden bis zum Start. Tobias muss jetzt blitzschnell reagieren und beim Erlöschen der Ampel den Startknopf drücken, um seinen 1000 Kubikzentimeter Motor zu starten. Ihm gelingt das am besten, wird aber später ein- und überholt. Dennoch kann er 3 Tagesläufe als Zweiter beenden. Am Ende reicht es in der Gesamtwertung in der Europameisterschaft zu Platz 2 hinter einem weiteren deutschen Fahrer. Dietmar Kaiser ist erst kürzlich in diese Rennklasse gewechselt und konnte sich souverän den Europameistertitel sichern. Am Ende der Rennen stand noch nicht so richtig fest, ob diese EM mit nur einer Tagesveranstaltung auch gewertet wird.
1: Mit gutem Gefühl sind wir mal reingegangen. Wir hatten einen neuen Propeller, den wir leider nicht getestet haben. Ja, ist vom Start her top. Ne? Waren jetzt 4 Starts, die waren super. Aber die Geschwindigkeit fehlt. Ne? Wir haben natürlich die Drehzahl auch bei Weitem auch begrenzt, weil wir erstmal auch das Setup so gebaut haben, dass wir auch stabil alle 4 Läufe durchhalten können. Punkte sammeln. Das war das Ziel und das haben wir erreicht.
2: Die Europameisterschaft im Jahr 2026 besteht aus wie vielen Rennen?
1: Bis jetzt erstmal dieses. Ne? Es steht jetzt ein Rennen vielleicht noch in den Sternen, vielleicht noch in Dramen-Drabach, dass wir da noch vielleicht noch einen zweiten Titellauf haben, aber das ist leider noch so in den Sternen. Platzierung wäre jetzt der Vize-Europameister. Ja. Und das war jetzt natürlich, Dietmar Kaiser hatte jetzt noch 1200 Punkte, ich hatte 900 Punkte. Wenn natürlich Dietmar Kaiser ausgefallen wäre, wäre es der Europameister gewesen. Aber es ist halt nicht so. Ja.
0: Zufrieden mit einem zweiten Platz ist ein Rennfahrer eher selten. So auch Tobias, der für die Zukunft mehr möchte.
1: Wir hätten besser dastehen können.
2: Das ist ja, inwiefern?
1: Der Europameister. Höhepunktzahl.
2: Jetzt hast du gesagt, ihr habt den Propeller nicht testen können oder nicht getestet. Warum eigentlich nicht?
1: Zeitmangel, wie immer. Okay. Zeitmangel, leider konnten wir das nicht. Das war halt wieder so ein bisschen Knallaufheit. Ja.
2: Mit welchem Gefühl würdest du, wenn es doch noch eins geben würde, ein Rennen in diesem Jahr, mit welchem Gefühl, mit welcher Voreinstellung würdest du in das nächste Rennen 2026 gehen?
1: Ich würde auf alle Fälle nochmal auf einen größeren Propeller umsteigen, der schon in Arbeit ist. Und natürlich auch mal in Dessau testen. Das ist das, was uns natürlich auch fehlt. Ne? Und sonst eigentlich vom Motor her das Setup stabil halten und dann einfach, ja, weiterhin auf Punkte sammeln und hoffen, vielleicht hat man Glück und vielleicht wird man Europameister.
2: Wir haben dich oder wir sehen dich gleich auf dem zweiten Podestplatz. Wie stolz bist du drauf?
1: Sehr. Ist natürlich bei uns in der Familie der erste Titel. Ja? Und das ist natürlich super.
0: Letztendlich wurden die EM-Medaillen auch vergeben.

Eben somit ist es offiziell, dass der Dessauer den Vize-Europameistertitel sein eigen nennen darf. Während Tobias Kostrecki sich auf eine eher ungewisse Rennboot-Zukunft in der Formel R 1000 vorbereitet, fuhren die Piloten in der Hydro-GP-Weltmeisterschaft fleißig ihre Runden und treffen sich zum zweiten WM-Rennen in 14 Tagen im polnischen Snin. Leider

0: Die Vorbereitungen für das diesjährige Sport- und Kulturfest der Generationen laufen auf Hochtouren. Auf dem Marktplatz trifft sich am 13. Juni wieder Jung und Alt, um gemeinsam Sport zu machen. Die Vorfreude in der Stadt ist riesig.
1: Ich freue mich natürlich als kommunale Engagementbeauftragte der Stadt riesig auf die dritte Auflage des Kultur- und Generationenfestes, weil ich glaube, das macht es auch aus, dass unterschiedliche Themen mit ganz vielen unterschiedlichen Akteuren in der Stadt sich hier treffen und die Möglichkeit eben auch bieten, als Bürger und Bürgerinnen hier dran teilzunehmen und vor allen Dingen auch dieses verbindende Element. Von jung bis alt können alle mitmachen, und wer nicht mitmachen möchte, hat aber trotzdem ein Programm, was an diesem Tag stattfindet. Und das ist natürlich was Tolles für die Stadt Dessau-Roßlau.
2: Ich freue mich sehr auf das Sportfest, auch wenn es die dritte Auflage ist. Es ist immer wieder was Neues dabei. Und ich freue mich einfach, weil es ein tolles Mitmachprogramm ist. Ja. Es ist also nicht nur Mitmachen durch die Akteure oder die Teilnehmer an dem Tag selber, sondern es ist ein Mitmachprogramm von Anfang an, von der ersten Stunde der Vorbereitung. Wir sind wirklich ein tolles Team und arbeiten Hand in Hand, und das ist eigentlich Schöne auch im Vorfeld schon des Festes.
3: Ja, das ist mega. Also wir kriegen ständig E-Mails von verschiedenen Vereinen oder Institutionen, die sagen oder die fragen, können wir mitmachen? Gibt es Platz für uns, Stationen zu betreuen oder auf der Bühne was vorzumachen? Und das macht uns auf jeden Fall mega stolz, weil wir merken halt, dass unsere Reichweite immer größer ist. Und wir merken auch, dass das, was wir machen, was Besonderes ist und Menschen bewegt.
0: Das Event wird durch die Sparkasse Dessau, die Volkssolidarität 92, die Stadtbibliothek sowie die Biberakademie organisiert. Im Mittelpunkt des Ganzen stehen natürlich die verschiedenen Stationen auf dem Marktplatz, an denen immer zwei Partner antreten können. Umso größer der Altersunterschied der beiden, umso mehr Punkte gibt es. Aber auch darüber hinaus wird eine Menge geboten.
3: Das Programm startet auf jeden Fall mit Bewegungskombinat. Nach der Anmeldung starten die mit Tanz und wollen alle in Bewegung bringen, wollen alle warm kriegen. Und das schaffen die auch. Letztes Jahr war das ein toller Start und dieses Jahr wird es bestimmt noch besser. Dann haben wir Black White Cats, die dazukommen irgendwann auf der Bühne, und verschiedene andere Vereine. Wir haben auch einen Spezialgast, das ist der Captain der Karibik. Der kommt extra und macht zwei Shows. Gegen 13 Uhr ist er einmal da, da wird er auch das ganze Publikum mitnehmen. Ich glaube, mit seinen großen Fahnen schwingen und durch die Publikum reisen. Und dann, wenn wir zur Auswertung kommen, gegen 16 Uhr, wird er noch einmal auf der Bühne antanzen und noch einmal zeigen, was er so alles drauf hat.
1: Dann gibt es zwischen den einzelnen Stationen immer, wo die Leute was haben, wo sie mitmachen können. In der Bibliothek wird ein tolles Angebot sein. Zwischen Beendigung des Wettbewerbes bis, ich sag jetzt mal, Preisverleihung gibt es auch noch mal verschiedene Acts. Und ich glaube, das ist rundum ein gutes Programm, ein gelungenes Programm. Und da müsste eigentlich auch wirklich für jeden was dabei sein.
0: Die Sparkasse veranstaltet anlässlich des Sport- und Kulturfests auch einen Malwettbewerb. Dieser geht schon jetzt los und stellt das Maskottchen der Sparkasse ins Rampenlicht.
2: Das heißt, Kinder können jetzt an einem Malwettbewerb teilnehmen, wo sie einfach den Winnie beim Sporttreiben malen oder aber auch sich selbst mit Winnie, ganz egal, wir lassen da viel Freiheiten, und können das können jetzt schon ihre Malarbeiten abgeben in der Sparkasse und der Bibliothek und bis 13.06. auch hier vor Ort noch beim Fest selber in der Bibliothek abgeben. Und am 25. Juni findet dann eine große Präsentationsveranstaltung statt in der Sparkasse, wo wir alle Bilder ausstellen und auch die Sieger des Malwettbewerbs, die Preisträger, dann dort mit kleinen Geschenken beglücken.
0: Winnie ist aber nicht das einzige Maskottchen, was es dann auch beim Generationsfest auf dem Marktplatz zu sehen gibt.
3: Also der Biber ist auf jeden Fall fester Bestandteil von der Biberakademie. Das war das erste Gesicht, was wir hatten sozusagen, und daraus ist ein Maskottchen entstanden. Winnie, der den Mal

0: Wettbewerb veranstaltet dieses Mal, der ist schon länger unterwegs. Und wo ist der neueste Mitglied in der Familie? Letztes Jahr war er nicht dabei, aber dieses Mal ist er voll dabei und die drei als Team, ich glaube, da werden alle Spaß haben, wenn die drei auftanzen.
1: Zahlreiche Sponsoren machen das Sport- und Kulturfest auch in diesem Jahr wieder möglich. Den Organisatoren liegt die Veranstaltung sehr am Herzen.
2: Ja, weil Sport und Kultur gehören eng zu unseren großen Förderthemen, die wir haben. Also wir sind natürlich in erster Linie eine Bank, aber natürlich auch dem Gemeinwohl verschrieben aufgrund unseres Satzungsauftrages. Und gerade für Kinder, Jugendliche oder auch Senioren, also in dieser Symbiose, sind sportliche Betätigung ganz wichtig. Man sagt ja nicht umsonst, in einem gesunden Körper wohnt ein gesunder Geist und Sport ist dafür eine beste Basis.
3: Wenn man sieht, mit wie viel Freude und mit wie viel Elan wirklich die Kiddies mit ihren Opas oder Onkeln oder Vätern dabei sind oder dass die Omas sich mit einbringen. Und dann ist es natürlich auch dieses Gemeinschaftliche, was an dem Tag wirklich zum Tragen kommt und was man einfach merkt, wie gut es in der Stadt funktioniert. Und das macht mich natürlich als Koordinatorin der engagierten Stadt sehr glücklich. Und ich glaube, wir tragen das Siegel einer engagierten Stadt wirklich zurecht.
1: Also am 13. Juni lohnt es sich definitiv, auf dem Marktplatz zusammen mit einem Partner vorbeizuschauen und am sportlichen Highlight teilzunehmen. Die Anmeldung vor Ort wird ab 9.30 Uhr möglich sein, kann aber auch schon jetzt online gemacht werden.
4: Wie wichtig Sichtbarkeit, Aufmerksamkeit und die richtige Ausrüstung im Straßenverkehr sind, konnten Besucherinnen und Besucher vor kurzem auf dem Köthener Marktplatz selbst erleben. Das Polizeirevier Anhalt-Bitterfeld hatte gemeinsam mit mehreren Partnern zum Verkehrsaktionstag unter dem Motto Hashtag Mensch auf dem Rad eingeladen. Mit dabei waren unter anderem die Bundespolizei, die Landesverkehrswacht, ein regionales Busunternehmen und das Deutsche Rote Kreuz. Ziel der Aktion war es, auf Gefahren beim Radfahren und bei der Nutzung von E-Scootern aufmerksam zu machen und gleichzeitig praktische Tipps für mehr Sicherheit zu geben.
5: Ja, wir führen heute einen Aktionstag durch zum Thema Menschen auf dem Rad, sicher durch den Verkehr. Wir haben hier verschiedene Stationen im Angebot, die für Personen jeder Altersklasse, für Interessierte genutzt werden können. Wir haben Informationsmaterial dabei. Das örtliche Busunternehmen hat uns einen Linienbus zur Verfügung gestellt, an dem man die Gefahren des toten Winkels erkennen kann. Wir beantworten Fragen rund um das Fahrrad. Ja, und gemeinsam mit der Verkehrswacht und der Bundespolizei bieten wir hier heute alles an zum Thema das sichere Fahrrad.
4: Gerade junge Menschen sollten mit der Aktion erreicht werden, denn besonders bei E-Scootern und Fahrrädern komme es immer wieder zu gefährlichen Situationen im Straßenverkehr. Damit möglichst viele Menschen auf den Aktionstag aufmerksam werden, setzte die Polizei im Vorfeld auf unterschiedliche Wege der Werbung.
5: Ja, natürlich haben wir in den letzten Tagen, in den letzten Wochen vermehrt Werbung für unseren Aktionstag betrieben. Es wurde in den örtlichen Printmedien veröffentlicht und natürlich haben wir auch Schulen im Umkreis informiert, Schülerinnen und Schüler und das Lehrpersonal eingeladen, um einfach auch dieser Altersklasse, zum Beispiel jungen Fahranfängern, die Möglichkeit zu bieten, sich zum Thema Verkehr, Verkehrserziehung, Teilnahme am Straßenverkehr zu informieren.
4: Mit Mitmachangeboten und praktischen Übungen wollte der Aktionstag vor allem eines erreichen: mehr Aufmerksamkeit und gegenseitige Rücksicht im Straßenverkehr.
6: Ich begrüße Sie, liebe Zuschauer, zur Freitagsausgabe der RBW Aktuellnachrichten. Angesichts der erwarteten hohen Temperaturen informiert die Stadt Wittenberg über die Öffnung des Strandbads Reinsdorf. Die Badesaison im Strandbad Reinsdorf läuft seit dem 15. Mai. Auch in diesem Jahr kann kein Rettungsschwimmer zur Verfügung gestellt werden. Aus diesem Grund wird das Strandbad wie gehabt als offene Badestelle betrieben, die gebührenfrei genutzt werden kann. Bei gutem Wetter, also Temperaturen ab ca. 20 Grad, ist das Gelände von 13 bis 19 Uhr geöffnet.

0: geöffnet. Die Toiletten stehen den Besuchern während der Öffnungszeiten zur Verfügung. Sie werden täglich gereinigt. Die Grünpflege und Reinigung des Geländes werden außerdem durch städtisches Personal ausgeübt. Darüber hinaus werden mehrere Kontrollgänge beispielsweise durch den Stadtordnungsdienst und Objektarbeiter erfolgen. Die Schließung des Strandbades übernimmt ein Sicherheitsdienst. Anfang Mai haben tausende Schüler in Sachsen-Anhalt ihre Abiturprüfungen absolviert. Für viele stellt sich jetzt die Frage, wie es nach der Schule weitergehen soll. Orientierung bot dabei der Hochschulinformationstag der Hochschule Anhalt am Campus Bernburg. Dort konnten sich Interessierte über Studiengänge, das Campusleben und verschiedene Zukunftsperspektiven informieren.
1: Anfang Mai haben Schülerinnen und Schüler in Sachsen-Anhalt ihre Abiturprüfung geschrieben und damit einen wichtigen Lebensabschnitt abgeschlossen. Jetzt bleibt nur noch die Frage, wohin es gehen soll. An der Hochschule Anhalt am Bernburger Campus wurde bei dieser Entscheidung etwas unter die Arme gegriffen. Der Hochschulinformationstag fand statt.
2: Wir sind heute in Bernburg, ganz genau in Strenzfeld am Campus der Hochschule Anhalt. Und heute findet ein Hochschulinformationstag hier statt, an dem man sich informieren kann über alle Angebote, die die Hochschule hat. Und insbesondere ist es ein Tag, wo Studieninteressierte sich darüber informieren können, was es für Studienangebote hier in Bernburg gibt.
1: Am 9. Mai konnten sich Interessierte über die verschiedensten Aspekte der Hochschule informieren. Sowohl an klassischen Infoständen als auch hautnah bei praktischen Vorführungen.
2: Also erstmal sind alle Labore offen, also man kann in alle Labore der Hochschule hineingehen. Es gibt einen großen Informationsstand in der Mensa, in dem über die verschiedensten Studiengänge angeboten informiert wird. Es gibt Feldrundfahrten, man kann sich sozusagen über die Landwirtschaft hier informieren. Stände, ich kann es ja gar nicht sagen, wahrscheinlich sind es 30, 40 oder 50 sogar, das haben wir gar nicht erfasst, wie viele es da gibt.
1: Neben der Vorstellung der verschiedenen Studiengänge konnte man beispielsweise auch live bei der Honigproduktion dabei sein, sich den 3D-Druck ansehen oder auch einmal in eine richtige Vorlesung hereinschnuppern. Zusätzlich wurde auch über Randthemen des Studiums wie BAföG, Wohnen oder das allgemeine Leben außerhalb der Hörsäle informiert. Zeitgleich präsentierte sich auch die Landesanstalt für Landwirtschaft und Gartenbau Sachsen-Anhalt, kurz LLG.
3: Wir sind eine Landeseinrichtung, die sich sehr um fachliche Fragen der praktischen Landwirtschaft kümmert und im Grunde die Grundlagen schafft und vermittelt, damit die Landwirte entsprechende Empfehlungen bekommen. Wir präsentieren im Grunde einen Ausschnitt vornehmlich zu Fragen der Pflanzenproduktion, wo es also um solche Themen geht wie Düngung und Pflanzenschutz, also Dinge, die auch durchaus interessant sind für, ich sag mal, normale Besucher, die aber ganz wichtige Themen sind in der täglichen Produktion.
1: Präsident Bagdan betont, wie wichtig der Hochschulinformationstag für die zukünftigen Studierenden sei.
2: Ja, das ist, glaube ich, immer ganz wichtig. Also wenn wir uns die Studienanfänger, wenn wir die befragen, wie seid ihr aufmerksam geworden auf die Hochschule Anhalt, da antwortet die überwiegende Mehrheit mittlerweile durch Empfehlungen, durch Freunde, Familie, Eltern. Und danach als zweite Kategorie kommt schon der Hochschulinformationstag und danach kommt erst das Internet. Also das ist sozusagen ganz wichtig, hier ein Tag, wo man sich dann auch über einen Standort, an dem man studieren möchte, dann auch konkret informieren kann. Nicht über die Studiengänge, sondern Wohnheime, Sporteinrichtungen und alles, was so zum Studierendenleben dazugehört, kann man sich heute anschauen.
1: Die verschiedenen Informationsangebote am Campus konnten sicher so einige Interessenten überzeugen, demnächst in Bernburg ihren Studienalltag zu verbringen. Wir wünschen schon einmal viel Glück im neuen Lebensabschnitt und viel Spaß in Bernburg.
0: Nicht mehr lange und die Sommerferien beginnen. Für die Kinder und Jugendlichen der Stadt Aschersleben hat die Stadtjugendpflege wieder zahlreiche Tagesfahrten, Ausflüge und Aktionen in den Jugendclubs und Freizeiteinrichtungen der Stadt organisiert, damit Langeweile keine Chance hat. Da bei vielen Angeboten die Teilnehmerzahlen begrenzt sind, lohnt sich eine rasche Anmeldung. Wo was genau stattfindet, steht auf der Homepage der Stadt Aschersleben unter Unsere Stadt Jugend. Veranstaltungen. Reinschauen lohnt sich. Die Ferienfreizeitkataloge liegen zum Nachlesen in den Jugendfreizeiteinrichtungen in der Stadt und in den Jugendclubs in den Ortsteilen aus. Im Gottsche-Klinikum in Bitterfeld stand kürzlich der Schlaganfall im Mittelpunkt. Mit kostenlosen Gesundheitschecks und kurzen Vorträgen wollten Ärzte und Pflegekräfte über Risiken, Warnzeichen und schnelle Hilfe im Ernstfall informieren.
4: Plötzlich Probleme beim Sprechen, ein tauber Arm oder ein

0: schiefes Gesicht. Ein Schlaganfall kommt oft ohne Vorwarnung. Umso wichtiger ist es, die Symptome früh zu erkennen und schnell zu handeln. Anlässlich des bundesweiten Tages gegen den Schlaganfall hat das Gottsche Klinikum vergangene Woche zu einem Informations- und Aktionstag eingeladen. In der Glashalle des Klinikums konnten Besucherinnen und Besucher verschiedene Gesundheitschecks kostenlos durchführen lassen, darunter Blutdruck, Blutzucker und Cholesterinmessungen. Außerdem informierten Ärztinnen, Ärzte und Pflegekräfte über Ursachen, Risiken und Behandlungsmöglichkeiten.
1: Der Schlaganfall ist eine akute Erkrankung, die ist ganz wichtig und man muss sie wie mit einem Herzinfarkt vergleichen, nur natürlich im Hirn. Viele Patienten kommen leider zu spät, weil die Symptome sind wie Kribbelgefühl im Arm oder im Bein oder Sprachstörung. Wenn es halt mehr ist oder aggressiver ist, dann gibt es eine Lähmung. Und gerade diese Symptome, die noch nicht so aggressiv sind und so groß sind und stark sind, da gehen halt die Patienten meistens und sagen, naja, ich lege mich hin und nachher oder morgen ist das besser. Und das ist halt falsch.
0: Dabei zählt bei einem Schlaganfall jede Minute. Denn abgestorbene Nervenzellen lassen sich nicht wiederherstellen. Deshalb setzt das Klinikum besonders auf Aufklärung. Auch für Angehörige, die im Ernstfall schnell reagieren müssen.
1: Es gibt halt so bestimmte Regeln, wie erkenne ich halt einen Schlaganfall, die Face-Kriterien, das heißt, ich gucke, wie das Gesicht ist, gibt es halt eine Lähmung, ist die Sprache gestört, sind meine motorischen Aktivitäten gleich, links oder rechts und natürlich habe ich Vorerkrankungen, hatte ich schon mal einen Schlaganfall und wenn es halt der Fall wäre, ob es jetzt bei sich selber oder bei Angehörigen, dann muss man halt natürlich den Notarztdienst anrufen.
0: An mehrere Stationen konnten Besucher außerdem sehen, wie Untersuchungen im Krankenhaus ablaufen. Unter anderem demonstrierten die Fachkräfte Ultraschalluntersuchungen der Halsgefäße schmerzfrei und unkompliziert, wie die Mediziner betonen. Ein weiterer Schwerpunkt des Aktionstags, die Vorbeugung. Denn viele Risikofaktoren für einen Schlaganfall lassen sich vermeiden oder behandeln.
1: Es gibt Risikofaktoren, die man nicht irgendwie vorher, sagen wir, vorbeugend behandeln. Zum Beispiel Geschlecht, Familienanamnese, diese Sachen. Aber es gibt andere Risikofaktoren, die man behandeln kann. Und man kann halt sie präventiv auch behandeln. Das heißt, der erhöhte Blutdruck, Fettleibigkeit, zu viel Blutfette, also Cholesterin, LDL, Diabetes mellitus und andere Erkrankungen. Die kann man natürlich vorbeugend behandeln und man kann eine Prävention betreiben.
0: Ab dem späten Nachmittag folgten mehrere Kurzvorträge rund um das Thema Schlaganfall. Von ersten Symptomen bis hin zur Behandlung auf der sogenannten Stroke Unit. Dort werden Betroffene im Ernstfall rund um die Uhr versorgt.
1: Wir sehen hier in der Gegend leider, dass die Patienten zu spät zu uns kommen. Also wir haben hier die sogenannte Stroke Unit, das ist eine Einheit für die Schlaganfallpatienten, wo der Notarzt bei Alarm zu uns kommt. Wir können natürlich diese Aufgabe sehr gut und standardisiert durchführen. Das heißt, da ist ein Stroke-Beeper. Wenn wir einen Alarm kriegen, da kriegen wir eine Mitteilung vom Notarzt oder über die Leitstelle, da kommt ein Schlaganfall zu euch. Das heißt, der Beeper bei uns ist 4x5, wird alarmiert. Da kommt der Arzt auf das Stroke-Unit runter in die Notaufnahme. Die Stroke-Nurse, also da ist halt eine Schwester, die explizit mit einer Weiterbildung und Ausbildung für den Schlaganfall und die Radiologen. Wir treffen uns in der Notaufnahme. CT ist sozusagen vorbereitet. Der Patient kommt rein. Man guckt ihn kurz an, ohne Zeit zu verlieren in CT. Und dann können wir sehen, ist es ein Schlaganfall, ja oder nein? Und was für eine Ursache? Ist es eine Blutung oder Durchblutungsstörung? Der Neurologe kriegt die Bilder und wird halt automatisch mit ausgewertet. Und dann wird die Therapie entschieden. Und die Therapie ist entweder, wenn es ein Blutgerinnsel ist, man kann eine Lyse machen direkt an Ort und Stelle. Das heißt ein Medikament, was dieses Gerinnsel oder diese Gerinnsel auflöst. Oder muss man halt dem Patienten, ist eine Blutung im Kopf, dann müssen wir mit den Neurochirurgen reden, damit diese Blutung entlastet wird.
0: zwischen 350 und 450 Schlaganfallpatientinnen und Patienten behandelt das Gottsche Klinikum jedes Jahr. Mit Aktionstagen wie diesen wollen die Verantwortlichen deshalb vor allem eines erreichen: dass Betroffene Warnzeichen ernster nehmen und im Notfall keine Zeit verlieren.
2: Am 22. Mai ist der bundesweite Tag des Schwimmmeisters. Romy Wilke arbeitet in der Schwimmhalle Gräfenhainichen als Fachangestellte für Bäderbetriebe. In der Schwimmhalle ist das Team der Infraservice Sachsen-Anhalt GmbH, eine 100%ige Tochter der Mideva, im Auftrag der Stadt für den gesamten Betrieb zuständig. Romy Wilke gehört als Fachangestellte für Bäderbetriebe seit Jahren dazu. Wer über eine Ausbildung in diesem Bereich nachdenkt, rät sie, sollte idealerweise schon ein paar Vorkenntnisse als Rettungsschwimmer haben oder in einem Schwimmverein aktiv sein. Wer am Pfingstsamstag Lust hat, ein paar Bahnen zu ziehen, kann gerne in die Schwimmhalle Gräfenhainichen kommen. Geöffnet ist dann nämlich von 10 bis 18 Uhr. Die Sauna hat zu. Am Pfingstsonntag und Pfingstmontag schließt auch die Schwimmhalle. In den Ferien freut sich das Team der Infra Sachsen-Anhalt GmbH von Dienstag bis Freitag jeweils von 13 bis 20 Uhr auf Besucher. Damit sind wir am Ende unserer Freitagsausgabe der RBB Aktuellen Nachrichten. Schauen auf das Wetter und auf die Meldungen aus Dessau-Roßlau. Am Samstag schauen wir nochmal auf die vergangene Woche, und zwar in unserem Wochenrückblick. Und am Montag, am Pfingstmontag, melden wir uns dann mit Meldungen aus der Region wieder. Bis dahin haben Sie eine schöne Zeit. Genießen Sie das warme Wetter. Machen Sie es gut.
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7: Morgen wird es mit 26 Grad sommerlich warm und damit 3 Grad wärmer als am Vortag. Die Sonne scheint bis zu 16 Stunden lang, dazu weht ein leichter Südwestwind. Regen ist nicht in Sicht. Auch am Sonntag bleibt es trocken, nur bei wenigen Wolken. Nächste Woche wird es etwas kühler, insgesamt aber weiter freundlich und trocken.
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0: Vom 16. bis zum 17. Mai stand der Saisonauftakt der Hydro-GP-Motorboot-Weltmeisterschaft im tschechischen Jedovnice auf dem Programm. Mit dabei auch die Europameisterschaft in der Klasse Formel R1000. Einziger aktiver Fahrer an diesem Wochenende aus den Reihen des Motorbootclubs Elbe-Dessau, Tobias Kostecki aus Waldersee. Im Übrigen einer von insgesamt zwei deutschen Fahrern überhaupt in insgesamt vier international ausgetragenen Wettbewerben der Rennboot-Cracks. Ein Beweis dafür, wie mit dem Motorwassersport in Deutschland seitens des nationalen Dachverbands umgegangen wird. Kostecki, vor einigen Jahren in die 1-Liter-Klasse gewechselt, haderte zuletzt immer wieder mit der Technik. Die großen Erfolge blieben aus. Neue Saison, neue Teile am Boot und eine neue Chance, sich in der schnellen Europaspitze durchzusetzen. Die Vorbereitungen zum Start in Tschechien verliefen unaufgeregt. Technik nochmal checken, Helm aufsetzen und das Hanse-System anlegen. Dann geht's auch schon zum Startsteg. Auch hier von Hektik keine Spur. Die Mechaniker-Crew eingespielt, dann das Klopfen auf das Deck des 500 Kilogramm Renngespanns und los geht's in die Aufwärmrunde. Der Weg zur Startaufstellung wird bei den Viertakt-Rennbooten zum Aufwärmen der Motoren genutzt. Dann aber wird es spannend. Noch 10 Sekunden bis zum Start. Tobias muss jetzt blitzschnell reagieren und beim Erlöschen der Ampel den Startknopf drücken, um seinen 1000 Kubikzentimeter Motor zu starten. Ihm gelingt das am besten, wird aber später ein- und überholt. Dennoch kann er 3 Tagesläufe als Zweiter beenden. Am Ende reicht es in der Gesamtwertung in der Europameisterschaft zu Platz 2 hinter einem weiteren deutschen Fahrer. Dietmar Kaiser ist erst kürzlich in diese Rennklasse gewechselt und konnte sich souverän den Europameistertitel sichern. Am Ende der Rennen stand noch nicht so richtig fest, ob diese EM mit nur einer Tagesveranstaltung auch gewertet wird.
1: Mit gutem Gefühl sind wir reingegangen. Wir hatten einen neuen Propeller, den wir leider nicht getestet haben. Ist vom Start her top. Ne? Waren jetzt 4 Starts, die waren super. Aber die Geschwindigkeit fehlt. Ja, wir haben natürlich die Drehzahl auch bei Weitem auch begrenzt, weil wir erstmal auch das Setup so gebaut haben, dass wir auch stabil alle 4 Läufe durchhalten können. Punkte sammeln. Das war das Ziel und das haben wir erreicht.
0: Die Europameisterschaft im Jahr 2026 besteht aus wie vielen Rennen?
1: Bis jetzt erstmal dieses. Ne? Es steht jetzt ein Rennen vielleicht noch in den Sternen, vielleicht noch in Dramen-Drabach, dass wir da noch vielleicht noch einen zweiten Titellauf haben, aber das ist leider noch so in den Sternen. Platzierung wäre jetzt der Vize-Europameister. Ja. Und das war jetzt natürlich, Dietmar Kaiser hatte jetzt noch 1200 Punkte, ich hatte 900 Punkte. Wenn natürlich Dietmar Kaiser ausgefallen wäre, wäre es der Europameister gewesen. Aber es ist halt nicht so. Ja.
0: Zufrieden mit einem zweiten Platz ist ein Rennfahrer eher selten. So auch Tobias, der für die Zukunft mehr möchte.
1: Wir hätten besser dastehen können.
0: Das ist ja, inwiefern?
1: Der Europameister. Höhepunktzahl.
0: Jetzt hast du gesagt, ihr habt den Propeller nicht testen können oder nicht getestet. Warum eigentlich nicht?
1: Zeitmangel, wie immer. Zeitmangel, leider konnten wir das nicht. Das war halt wieder so ein bisschen Knallaufhalt. Ne?
0: Mit welchem Gefühl würdest du, wenn es doch noch eins geben würde, ein Rennen in diesem Jahr, mit welchem Gefühl, mit welcher Voreinstellung würdest du in das nächste Rennen 2026 gehen?
1: Ich würde auf alle Fälle nochmal auf einen größeren Propeller umsteigen, der schon in Arbeit ist. Und natürlich auch mal in Dessau testen. Das ist das, was uns natürlich auch fehlt. Ne? Und sonst eigentlich vom Motor her das Setup stabil halten und dann einfach, ja, weiterhin auf Punkte sammeln und hoffen, vielleicht hat man Glück und bleibt immer noch Europameister.
0: Wir haben dich oder wir sehen dich gleich auf dem zweiten Podestplatz. Wie stolz bist du drauf?
1: Sehr. Ist natürlich bei uns in der Familie der erste Titel. Ja? Und das ist natürlich super.
0: Letztendlich wurden die EM-Medaillen auch vergeben. Somit ist es offiziell, dass der Dessauer den Vize-Europameistertitel sein eigen nennen darf. Während Tobias Kostecki sich auf eine eher ungewisse Rennboot-Zukunft in der Formel R1000 vorbereitet, fuhren die Piloten in der Hydro-GP-Weltmeisterschaft fleißig ihre Runden und treffen sich zum zweiten WM-Rennen in 14 Tagen im polnischen Znin. Leider

0: Die Vorbereitungen für das diesjährige Sport- und Kulturfest der Generationen laufen auf Hochtouren. Auf dem Marktplatz trifft sich am 13. Juni wieder Jung und Alt, um gemeinsam Sport zu machen. Die Vorfreude in der Stadt ist riesig.
1: Ich freue mich natürlich als kommunale Engagementbeauftragte der Stadt riesig auf die dritte Auflage des Kultur- und Generationenfestes, weil ich glaube, das macht es auch aus, dass unterschiedliche Themen mit ganz vielen unterschiedlichen Akteuren in der Stadt sich hier treffen und die Möglichkeit eben auch bieten, als Bürger und Bürgerinnen hier dran teilzunehmen und vor allen Dingen auch dieses verbindende Element. Von jung bis alt können alle mitmachen und wer nicht mitmachen möchte, hat aber trotzdem ein Programm, was an diesem Tag stattfindet. Und das ist natürlich was Tolles für die Stadt Dessau-Roßlau.
2: Ich freue mich sehr auf das Sportfest, auch wenn es die dritte Auflage ist. Es ist immer wieder was Neues dabei. Und ich freue mich einfach, weil es ein tolles Mitmachprogramm ist. Ja. Es ist also nicht nur Mitmachen durch die Akteure oder die Teilnehmer an dem Tag selber, sondern es ist ein Mitmachprogramm von Anfang an, von der ersten Stunde der Vorbereitung. Wir sind wirklich ein tolles Team und arbeiten Hand in Hand. Und das ist das eigentlich Schöne auch im Vorfeld schon des Festes.
3: Ja, das ist mega. Also wir kriegen ständig E-Mails von verschiedenen Vereinen oder Institutionen, die sagen oder die fragen, können wir mitmachen? Gibt es Platz für uns, Stationen zu betreuen oder auf der Bühne was vorzumachen? Und das macht uns auf jeden Fall mega stolz, weil wir merken halt, dass unsere Reichweite immer größer ist. Und wir merken auch, dass das, was wir machen, was Besonderes ist und Menschen bewegt.
0: Das Event wird durch die Sparkasse Dessau, die Volkssolidarität 92, die Stadtbibliothek sowie die Biberakademie organisiert. Im Mittelpunkt des Ganzen stehen natürlich die verschiedenen Stationen auf dem Marktplatz, an denen immer zwei Partner antreten können. Umso größer der Altersunterschied der beiden, umso mehr Punkte gibt es. Aber auch darüber hinaus wird eine Menge geboten.
3: Das Programm startet auf jeden Fall mit Bewegungskombinat. Nach der Anmeldung starten die mit Tanz und wollen alle in Bewegung bringen, wollen alle warm kriegen. Und das schaffen die auch. Letztes Jahr war das ein toller Start und dieses Jahr wird es bestimmt noch besser. Dann haben wir Black White Cats, die dazukommen irgendwann auf der Bühne und verschiedene andere Vereine. Wir haben auch einen Spezialgast, das ist der Captain der Karibik. Der kommt extra und macht zwei Shows. Gegen 13 Uhr ist er einmal da, da wird er auch das ganze Publikum mitnehmen. Ich glaube, mit seinen großen Fahnen schwingen und durch die Publikum reisen. Und dann, wenn wir zur Auswertung kommen, gegen 16 Uhr, wird er noch einmal auf der Bühne antanzen und noch einmal zeigen, was er so alles drauf hat.
1: Dann gibt es zwischen den einzelnen Stationen immer, wo die Leute was haben, wo sie mitmachen können. In der Bibliothek wird ein tolles Angebot sein. Zwischen Beendigung des Wettbewerbes bis, ich sag jetzt mal, Preisverleihung gibt es auch nochmal verschiedene Acts. Und ich glaube, das ist rundum ein gutes Programm, ein gelungenes Programm. Und da müsste eigentlich auch wirklich für jeden was dabei sein.
0: Die Sparkasse veranstaltet anlässlich des Sport- und Kulturfests auch einen Malwettbewerb. Dieser geht schon jetzt los und stellt das Maskottchen der Sparkasse ins Rampenlicht.
2: Das heißt, Kinder können jetzt an einem Malwettbewerb teilnehmen, wo sie einfach den Winnie beim Sporttreiben malen oder aber auch sich selbst mit Winnie, ganz egal, wir lassen da viel Freiheiten und können das können jetzt schon ihre Malarbeiten abgeben in der Sparkasse und der Bibliothek und bis 13.06. auch hier vor Ort noch beim Fest selber in der Bibliothek abgeben. Und am 25. Juni findet dann eine große Präsentationsveranstaltung statt in der Sparkasse, wo wir alle Bilder ausstellen und auch die Sieger des Malwettbewerbs, die Preisträger, dann dort mit kleinen Geschenken beglücken.
0: Winnie ist aber nicht das einzige Maskottchen, was es dann auch beim Generationsfest auf dem Marktplatz zu sehen gibt.
3: Also der Biber ist auf jeden Fall fester Bestandteil von der Biberakademie. Das war das erste Gesicht, was wir hatten sozusagen und daraus ist ein Maskottchen entstanden. Winnie, der den Malwettbewerb veranstaltet dieses Mal, der ist schon länger unterwegs. Und Wosi ist der neueste Mitglied in der Familie. Letztes Jahr war er nicht dabei, aber dieses Mal ist er voll dabei. Und die drei als Team, ich glaube, da werden alle Spaß haben, wenn die drei auftanzen.
0: Zahlreiche Sponsoren machen das Sport- und Kulturfest auch in diesem Jahr wieder möglich. Den Organisatoren liegt die Veranstaltung sehr am Herzen.
2: Ja, weil Sport und Kultur gehören zu unseren großen Förderthemen, die wir haben. Also wir sind natürlich eine Bank, aber natürlich auch dem Gemeinwohl verschrieben aufgrund unseres Satzungsauftrages. Und gerade für Kinder, Jugendliche oder auch Senioren, also in dieser Symbiose, sind sportliche Betätigung ganz wichtig. Man sagt ja nicht umsonst, in einem gesunden Körper wohnt ein gesunder Geist, und Sport ist dafür eine beste Basis.
1: Wenn man sieht, mit wie viel Freude und mit wie viel Elan wirklich die Kiddies mit ihren Opas oder Onkeln oder Vätern dabei sind, oder dass die Omas sich mit einbringen. Und dann ist es natürlich auch dieses Gemeinschaftliche, was an dem Tag wirklich zum Tragen kommt und was man einfach merkt, wie gut es in der Stadt funktioniert. Und das macht mich natürlich als Koordinatorin der engagierten Stadt sehr glücklich. Und ich glaube, wir tragen das Siegel einer engagierten Stadt wirklich zurecht.
0: Also am 13. Juni lohnt es sich definitiv, auf dem Marktplatz zusammen mit einem Partner vorbeizuschauen und am sportlichen Highlight teilzunehmen. Die Anmeldung vor Ort wird ab 9.30 Uhr möglich sein, kann aber auch schon jetzt online gemacht werden.
4: Wie wichtig Sichtbarkeit, Aufmerksamkeit und die richtige Ausrüstung im Straßenverkehr sind, konnten Besucherinnen und Besucher vor kurzem auf dem Köthener Marktplatz selbst erleben. Das Polizeirevier Anhalt-Bitterfeld hatte gemeinsam mit mehreren Partnern zum Verkehrsaktionstag unter dem Motto Hashtag Mensch auf dem Rad eingeladen. Mit dabei waren unter anderem die Bundespolizei, die Landesverkehrswacht, ein regionales Busunternehmen und das Deutsche Rote Kreuz. Ziel der Aktion war es, auf Gefahren beim Radfahren und bei der Nutzung von E-Scootern aufmerksam zu machen und gleichzeitig praktische Tipps für mehr Sicherheit zu geben.
5: Ja, wir führen heute einen Aktionstag durch zum Thema Menschen auf dem Rad, sicher durch den Verkehr. Wir haben hier verschiedene Stationen im Angebot, die für Personen jeder Altersklasse, für Interessierte genutzt werden können. Wir haben Informationsmaterial dabei. Das örtliche Busunternehmen hat uns einen Linienbus zur Verfügung gestellt, an dem man die Gefahren des toten Winkels erkennen kann. Wir beantworten Fragen rund um das Fahrrad. Ja, und gemeinsam mit der Verkehrswacht und der Bundespolizei bieten wir hier heute alles an zum Thema das sichere Fahrrad.
4: Gerade junge Menschen sollten mit der Aktion erreicht werden, denn besonders bei E-Scootern und Fahrrädern komme es immer wieder zu gefährlichen Situationen im Straßenverkehr. Damit möglichst viele Menschen auf den Aktionstag aufmerksam werden, setzte die Polizei im Vorfeld auf unterschiedliche Wege der Werbung.
5: Ja, natürlich haben wir in den letzten Tagen, in den letzten Wochen vermehrt Werbung für unseren Aktionstag betrieben. Es wurde in den örtlichen Printmedien veröffentlicht und natürlich haben wir auch Schulen im Umkreis informiert, Schülerinnen und Schüler und das Lehrpersonal eingeladen, um einfach auch dieser Altersklasse, zum Beispiel jungen Fahranfängern, die Möglichkeit zu bieten, sich zum Thema Verkehr, Verkehrserziehung, Teilnahme am Straßenverkehr zu informieren.
4: Mit Mitmachangeboten und praktischen Übungen wollte der Aktionstag vor allem eines erreichen: mehr Aufmerksamkeit und gegenseitige Rücksicht im Straßenverkehr.
6: Ich begrüße Sie, liebe Zuschauer, zur Freitagsausgabe der RBW Aktuellnachrichten. Angesichts der erwarteten hohen Temperaturen informiert die Stadt Wittenberg über die Öffnung des Strandbads Reinsdorf. Die Badesaison im Strandbad Reinsdorf läuft seit dem 15. Mai. Auch in diesem Jahr kann kein Rettungsschwimmer zur Verfügung gestellt werden. Aus diesem Grund wird das Strandbad wie gehabt als offene Badestelle betrieben, die gebührenfrei genutzt werden kann. Bei gutem Wetter, also Temperaturen ab ca. 20 Grad, ist das Gelände von 13 bis 19 Uhr geöffnet. Die Toiletten stehen den Besuchern während der Öffnungszeiten zur Verfügung. Sie werden täglich gereinigt. Die Grünpflege und Reinigung des Geländes werden außerdem durch städtisches Personal ausgeübt. Darüber hinaus werden mehrere Kontrollgänge beispielsweise durch den Stadtordnungsdienst und Objektarbeiter erfolgen. Die Schließung des Strandbades übernimmt ein Sicherheitsdienst. Anfang Mai haben tausende Schüler in Sachsen-Anhalt ihre Abiturprüfungen absolviert. Für viele stellt sich jetzt die Frage, wie es nach der Schule weitergehen soll. Orientierung bot dabei der Hochschulinformationstag der Hochschule Anhalt am Campus Bernburg. Dort konnten sich Interessierte über Studiengänge, das Campusleben und verschiedene Zukunftsperspektiven informieren.
7: Anfang Mai haben Schülerinnen und Schüler in Sachsen-Anhalt ihre Abiturprüfung geschrieben und damit einen wichtigen Lebensabschnitt abgeschlossen. Jetzt bleibt nur noch die Frage, wohin es gehen soll. An der Hochschule Anhalt am Bernburger Campus wurde bei dieser Entscheidung etwas unter die Arme gegriffen. Der Hochschulinformationstag fand statt.
8: Wir sind heute in Bernburg, ganz genau in Strenzfeld am Campus der Hochschule Anhalt. Und heute findet ein Hochschulinformationstag hier statt, an dem man sich informieren kann über alle Angebote, die die Hochschule hat. Und insbesondere ist es ein Tag, wo Studieninteressierte sich darüber informieren können, was es für Studienangebote hier in Bernburg gibt.
7: Am 9. Mai konnten sich Interessierte über die verschiedensten Aspekte der Hochschule informieren. Sowohl an klassischen Infoständen als auch hautnah bei praktischen Vorführungen.
8: Also erstmal sind alle Labore offen, also man kann in alle Labore der Hochschule hineingehen. Es gibt einen großen Informationsstand in der Mensa, in dem über die verschiedensten Studiengänge angeboten informiert wird. Es gibt Feldrundfahrten, man kann sich sozusagen über die Landwirtschaft hier informieren. Stände, ich kann es gar nicht sagen, wahrscheinlich sind es 30, 40 oder 50 sogar, das haben wir gar nicht erfasst, wie viele es da gibt.
7: Neben der Vorstellung der verschiedenen Studiengänge konnte man beispielsweise auch live bei der Honigproduktion dabei sein, sich den 3D-Druck ansehen oder auch einmal in eine richtige Vorlesung hereinschnuppern. Zusätzlich wurde auch über Randthemen des Studiums wie BAföG, Wohnen oder das allgemeine Leben außerhalb der Hörsäle informiert. Zeitgleich präsentierte sich auch die Landesanstalt für Landwirtschaft und Gartenbau Sachsen-Anhalt, kurz LLG.
9: Wir sind eine Landeseinrichtung, die sich sehr um fachliche Fragen der praktischen Landwirtschaft kümmert und im Grunde die Grundlagen schafft und vermittelt, damit die Landwirte entsprechende Empfehlungen bekommen. Wir präsentieren im Grunde einen Ausschnitt vornehmlich zu Fragen der Pflanzenproduktion, wo es also um solche Themen geht wie Düngung und Pflanzenschutz, also Dinge, die auch durchaus interessant sind für, ich sag mal, normale Besucher, die aber ganz wichtige Themen sind in der täglichen Produktion.
7: Präsident Bagdan betont, wie wichtig der Hochschulinformationstag für die zukünftigen Studierenden sei.
8: Ja, das ist, glaube ich, immer ganz wichtig. Also wenn wir uns die Studienanfänger, wenn wir die befragen, wie seid ihr aufmerksam geworden auf die Hochschule Anhalt, da antwortet die überwiegende Mehrheit mittlerweile durch Empfehlungen, durch Freunde, Familie, Eltern. Und danach als zweite Kategorie kommt schon der Hochschulinformationstag und danach kommt erst das Internet. Also das ist sozusagen ganz wichtig, hier ein Tag, wo man sich dann auch über einen Standort, an dem man studieren möchte, dann auch konkret informieren kann. Nicht über die Studiengänge, sondern Wohnheime, Sporteinrichtungen und alles, was so zum Studierendenleben dazugehört, kann man sich heute anschauen.
7: Die verschiedenen Informationsangebote am Campus konnten sicher so einige Interessenten überzeugen, demnächst in Bernburg ihren Studienalltag zu verbringen. Wir wünschen schon einmal viel Glück im neuen Lebensabschnitt und viel Spaß in Bernburg.
6: Nicht mehr lange und die Sommerferien beginnen. Für die Kinder und Jugendlichen der Stadt Aschersleben hat die Stadtjugendpflege wieder zahlreiche Tagesfahrten, Ausflüge und Aktionen in den Jugendclubs und Freizeiteinrichtungen der Stadt organisiert, damit Langeweile keine Chance hat. Da bei vielen Angeboten die Teilnehmerzahlen begrenzt sind, lohnt sich eine rasche Anmeldung. Wo was genau stattfindet, steht auf der Homepage der Stadt Aschersleben unter Unsere Stadt Jugendveranstaltungen. Reinschauen lohnt sich. Die Ferienfreizeitkataloge liegen zum Nachlesen in den Jugendfreizeiteinrichtungen in der Stadt und in den Jugendclubs in den Ortsteilen aus. Im Gottsche-Klinikum in Bitterfeld stand kürzlich der Schlaganfall im Mittelpunkt. Mit kostenlosen Gesundheitschecks und kurzen Vorträgen wollten Ärzte und Pflegekräfte über Risiken, Warnzeichen und schnelle Hilfe im Ernstfall informieren.
10: Plötzlich Probleme beim Sprechen, ein tauber Arm oder ein

0: schiefes Gesicht. Ein Schlaganfall kommt oft ohne Vorwarnung. Umso wichtiger ist es, die Symptome früh zu erkennen und schnell zu handeln. Anlässlich des bundesweiten Tages gegen den Schlaganfall hat das Gottsche Klinikum vergangene Woche zu einem Informations- und Aktionstag eingeladen. In der Glashalle des Klinikums konnten Besucherinnen und Besucher verschiedene Gesundheitschecks kostenlos durchführen lassen, darunter Blutdruck, Blutzucker und Cholesterinmessungen. Außerdem informierten Ärztinnen, Ärzte und Pflegekräfte über Ursachen, Risiken und Behandlungsmöglichkeiten.
1: Der Schlaganfall ist eine akute Erkrankung, die ist ganz wichtig und man muss sie wie mit einem Herzinfarkt vergleichen, nur natürlich im Hirn. Viele Patienten kommen leider zu spät, weil die Symptome sind wie Kribbelgefühl im Arm oder im Bein oder Sprachstörung. Wenn es halt mehr ist oder aggressiver ist, dann gibt es halt eine Lähmung. Und gerade diese Symptome, die noch nicht so aggressiv sind und so groß sind und stark sind, da gehen halt die Patienten meistens, naja, ich lege mich hin und nachher oder morgen ist das besser. Und das ist halt falsch.
0: Dabei zählt bei einem Schlaganfall jede Minute. Denn abgestorbene Nervenzellen lassen sich nicht wiederherstellen. Deshalb setzt das Klinikum besonders auf Aufklärung. Auch für Angehörige, die im Ernstfall schnell reagieren müssen.
1: Es gibt halt so bestimmte Regeln, wie erkenne ich halt einen Schlaganfall, die Face-Kriterien, das heißt, ich gucke, wie das Gesicht ist, gibt es halt eine Lähmung, ist die Sprache gestört, sind meine motorischen Aktivitäten gleich, links oder rechts und natürlich habe ich Vorerkrankungen, hatte ich schon mal einen Schlaganfall und wenn es halt der Fall wäre, ob es jetzt bei sich selber oder bei Angehörigen, dann muss man halt natürlich den Notarztdienst anrufen.
0: An mehrere Stationen konnten Besucher außerdem sehen, wie Untersuchungen im Krankenhaus ablaufen. Unter anderem demonstrierten die Fachkräfte Ultraschalluntersuchungen der Halsgefäße schmerzfrei und unkompliziert, wie die Mediziner betonen. Ein weiterer Schwerpunkt des Aktionstags, die Vorbeugung. Denn viele Risikofaktoren für einen Schlaganfall lassen sich vermeiden oder behandeln.
1: Es gibt Risikofaktoren, die man nicht irgendwie vorher, sagen wir, vorbeugend behandeln. Zum Beispiel Geschlecht, Familienanamnese, diese Sachen. Aber es gibt andere Risikofaktoren, die man behandeln kann. Und man kann halt sie präventiv auch behandeln. Das heißt, der erhöhte Blutdruck, Fettleibigkeit, zu viel Blutfette, also Cholesterin, LDL, Diabetes mellitus und andere Erkrankungen. Die kann man natürlich vorbeugend behandeln und man kann eine Prävention betreiben.
0: Ab dem späten Nachmittag folgten mehrere Kurzvorträge rund um das Thema Schlaganfall. Von ersten Symptomen bis hin zur Behandlung auf der sogenannten Stroke Unit. Dort werden Betroffene im Ernstfall rund um die Uhr versorgt.
1: Wir sehen hier in der Gegend leider, dass die Patienten zu spät zu uns kommen. Also wir haben hier die sogenannte Stroke Unit. Das ist eine Einheit für die Schlaganfallpatienten, wo der Notarzt bei Alarm zu uns kommt. Wir können natürlich diese Aufgabe sehr gut und standardisiert durchführen. Das heißt, da ist ein Stroke-Pieper. Wenn wir einen Alarm kriegen, da kriegen wir eine Mitteilung vom Notarzt oder über die Leitstelle, da kommt ein Schlaganfall zu euch. Das heißt, der Pieper bei uns ist 4x5, wird alarmiert. Da kommt der Arzt auf das Stroke-Unit runter in die Notaufnahme. Die Stroke-Nurse, also da ist halt eine Schwester, die explizit mit einer Weiterbildung und Ausbildung für den Schlaganfall und die Radiologen. Wir treffen uns in der Notaufnahme. CT ist sozusagen vorbereitet. Der Patient kommt rein. Man guckt ihn kurz an, ohne Zeit zu verlieren in CT. Und dann können wir sehen, ist es ein Schlaganfall, ja oder nein? Und was für eine Ursache? Ist es eine Blutung oder Durchblutungsstörung? Der Neurologe kriegt die Bilder und wird halt automatisch mit ausgewertet. Und dann wird die Therapie entschieden. Und die Therapie ist entweder, wenn es ein Blutgerinnsel ist, man kann eine Lyse machen direkt an Ort und Stelle. Das heißt ein Medikament, was dieses Gerinnsel oder diese Gerinnsel auflöst. Oder muss man halt, dem Patienten ist eine Blutung im Kopf, dann müssen wir mit den Neurochirurgen reden, damit diese Blutung entlastet wird.
0: Zwischen 350

0: Die Tochter der Mideva im Auftrag der Stadt für den gesamten Betrieb zuständig. Romy Wilke gehört als Fachangestellte für Bäderbetriebe seit Jahren dazu. Wer über eine Ausbildung in diesem Bereich nachdenkt, rät sie, sollte idealerweise schon ein paar Vorkenntnisse als Rettungsschwimmer haben oder in einem Schwimmverein aktiv sein. Wer am Pfingstsamstag Lust hat, ein paar Bahnen zu ziehen, kann gerne in die Schwimmhalle Grevenhainichen kommen. Geöffnet ist dann nämlich von 10 bis 18 Uhr. Die Sauna hat zu. Am Pfingstsonntag und Pfingstmontag schließt auch die Schwimmhalle. In den Ferien freut sich das Team der Infra Sachsen-Anhalt GmbH von Dienstag bis Freitag jeweils von 13 bis 20 Uhr auf Besucher. Damit sind wir am Ende unserer Freitagsausgabe der RBB Aktuellen Nachrichten. Schauen auf das Wetter und auf die Meldungen aus Dessau-Roßlau. Am Samstag schauen wir nochmal auf die vergangene Woche, und zwar in unserem Wochenrückblick. Und am Montag, am Pfingstmontag, melden wir uns dann mit Meldungen aus der Region wieder. Bis dahin haben Sie eine schöne Zeit. Genießen Sie das warme Wetter. Machen Sie es gut.
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5: Morgen wird es mit 26 Grad sommerlich warm und damit 3 Grad wärmer als am Vortag. Die Sonne scheint bis zu 16 Stunden lang, dazu weht ein leichter Südwestwind. Regen ist nicht in Sicht. Auch am Sonntag bleibt es trocken, nur bei wenigen Wolken. Nächste Woche wird es etwas kühler, insgesamt aber weiter freundlich und trocken.
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Vom 16. bis zum 17. Mai stand der Saisonauftakt der Hydro-GP Motorboot-Weltmeisterschaft im tschechischen Jedovnice auf dem Programm. Mit dabei auch die

0: Europameisterschaft in der Klasse Formel R1000. Einziger aktiver Fahrer an diesem Wochenende aus den Reihen des Motorbootclubs Elbe-Dessau, Tobias Kostecki aus Waldersee. Im Übrigen einer von insgesamt zwei deutschen Fahrern überhaupt in insgesamt vier international ausgetragenen Wettbewerben der Rennboot-Cracks. Ein Beweis dafür, wie mit dem Motorwassersport in Deutschland seitens des nationalen Dachverbands umgegangen wird. Kostecki, vor einigen Jahren in die 1-Liter-Klasse gewechselt, haderte zuletzt immer wieder mit der Technik. Die großen Erfolge blieben aus. Neue Saison, neue Teile am Boot und eine neue Chance, sich in der schnellen Europaspitze durchzusetzen. Die Vorbereitungen zum Start in Tschechien verliefen unaufgeregt. Technik nochmal checken, Helm aufsetzen und das Hanse-System anlegen. Dann geht's auch schon zum Startsteg. Auch hier von Hektik keine Spur. Die Mechaniker-Crew eingespielt. Dann das Klopfen auf das Deck des 500 Kilogramm Renngespanns und los geht's in die Aufwärmrunde. Der Weg zur Startaufstellung wird bei den Viertakt-Rennbooten zum Aufwärmen der Motoren genutzt. Dann aber wird es spannend. Noch 10 Sekunden bis zum Start. Tobias muss jetzt blitzschnell reagieren und beim Erlöschen der Ampel den Startknopf drücken, um seinen 1000 Kubikzentimeter Motor zu starten. Ihm gelingt das am besten, wird aber später ein- und überholt. Dennoch kann er 3 Tagesläufe als Zweiter beenden. Am Ende reicht es in der Gesamtwertung in der Europameisterschaft zu Platz 2 hinter einem weiteren deutschen Fahrer. Dietmar Kaiser ist erst kürzlich in diese Rennklasse gewechselt und konnte sich souverän den Europameistertitel sichern. Am Ende der Rennen stand noch nicht so richtig fest, ob diese EM mit nur einer Tagesveranstaltung auch gewertet wird.
1: Mit gutem Gefühl sind wir mal rangegangen. Wir hatten einen neuen Propeller, den wir leider nicht getestet haben. Ist vom Start her top. Ne? Waren jetzt 4 Starts, die waren super. Aber die Geschwindigkeit fehlt. Ne? Wir haben natürlich die Drehzahl auch bei Weitem auch begrenzt, weil wir erstmal auch das Setup so gebaut haben, dass wir auch stabil alle 4 Läufe durchhalten können. Punkte sammeln. Das war das Ziel und das haben wir erreicht.
0: Die Europameisterschaft im Jahr 2026 besteht aus wie vielen Rennen?
1: Bis jetzt erstmal dieses. Ne? Es steht jetzt ein Rennen vielleicht noch in den Sternen, vielleicht noch in Dramen-Drabach, dass wir da noch vielleicht noch einen zweiten Titellauf haben, aber das ist leider noch so in den Sternen. Platzierung wäre jetzt der Vize-Europameister. Ja. Und das war jetzt natürlich, Dietmar Kaiser hatte jetzt noch 1200 Punkte, ich hatte 900 Punkte. Wenn natürlich Dietmar Kaiser ausgefallen wäre, wäre es der Europameister gewesen. Aber es ist halt nicht so. Ja.
0: Zufrieden mit einem zweiten Platz ist ein Rennfahrer eher selten. So auch Tobias, der für die Zukunft mehr möchte.
1: Wir hätten besser dastehen können.
0: Das ja, inwiefern?
1: Der Europameister. Höhepunktzahl.
0: Jetzt hast du gesagt, ihr habt den Propeller nicht testen können oder nicht getestet. Warum eigentlich nicht?
1: Zeitmangel, wie immer. Okay. Zeitmangel, leider konnten wir das nicht. Das war halt wieder so ein bisschen Knallaufheit. Ja.
0: Mit welchem Gefühl würdest du, wenn es doch noch eins geben würde, ein Rennen in diesem Jahr, mit welchem Gefühl, mit welcher Voreinstellung würdest du in das nächste Rennen 2026 gehen?
1: Ich würde auf alle Fälle nochmal auf einen größeren Propeller umsteigen, der schon in Arbeit ist. Und natürlich auch mal in Dessau testen. Das ist das, was uns natürlich auch fehlt. Ne? Und sonst eigentlich vom Motor her das Setup stabil halten und dann einfach, ja, weiterhin auf Punkte sammeln und hoffen, vielleicht hat man Glück und vielleicht wird man Europameister.
0: Wir haben dich oder wir sehen dich gleich auf dem zweiten Podestplatz. Wie stolz bist du drauf?
1: Sehr. Ist natürlich bei uns in der Familie der erste Titel. Ja. Und das ist natürlich super.
0: Letztendlich wurden die EM-Medaillen auch vergeben. Somit ist es offiziell, dass der Dessauer den Vize-Europameistertitel sein eigen nennen darf. Während Tobias Kostecki sich auf eine eher ungewisse Rennboot-Zukunft in der Formel R1000 vorbereitet, fuhren die Piloten in der Hydro-GP-Weltmeisterschaft fleißig ihre Runden und treffen sich zum zweiten WM-Rennen in 14 Tagen im polnischen Snin. Leider ohne

0: Die Vorbereitungen für das diesjährige Sport- und Kulturfest der Generationen laufen auf Hochtouren. Auf dem Marktplatz trifft sich am 13. Juni wieder Jung und Alt, um gemeinsam Sport zu machen. Die Vorfreude in der Stadt ist riesig.
1: Ich freue mich natürlich als kommunale Engagementbeauftragte der Stadt riesig auf die dritte Auflage des Kultur- und Generationenfestes, weil ich glaube, das macht es auch aus, dass unterschiedliche Themen mit ganz vielen unterschiedlichen Akteuren in der Stadt sich hier treffen und die Möglichkeit eben auch bieten, als Bürger und Bürgerinnen hier dran teilzunehmen und vor allen Dingen auch dieses verbindende Element. Von jung bis alt können alle mitmachen, und wer nicht mitmachen möchte, hat aber trotzdem ein Programm, was an diesem Tag stattfindet. Und das ist natürlich was Tolles für die Stadt Dessau-Roßlau.
2: Ich freue mich sehr auf das Sportfest, auch wenn es die dritte Auflage ist. Es ist immer wieder was Neues dabei. Und ich freue mich einfach, weil es ein tolles Mitmachprogramm ist. Ja. Es ist also nicht nur Mitmachen durch die Akteure oder die Teilnehmer an dem Tag selber, sondern es ist ein Mitmachprogramm von Anfang an, von der ersten Stunde der Vorbereitung. Wir sind wirklich ein tolles Team und arbeiten Hand in Hand. Und das ist eigentlich Schöne auch im Vorfeld schon des Festes.
3: Ja, das ist mega. Also wir kriegen ständig E-Mails von verschiedenen Vereinen oder Institutionen, die sagen oder die fragen, können wir mitmachen? Gibt es Platz für uns, Stationen zu betreuen oder auf der Bühne was vorzumachen? Und das macht uns auf jeden Fall mega stolz, weil wir merken halt, dass unsere Reichweite immer größer ist. Und wir merken auch, dass das, was wir machen, was Besonderes ist und Menschen bewegt.
0: Das Event wird durch die Sparkasse Dessau, die Volkssolidarität 92, die Stadtbibliothek sowie die Biberakademie organisiert. Im Mittelpunkt des Ganzen stehen natürlich die verschiedenen Stationen auf dem Marktplatz, an denen immer zwei Partner antreten können. Umso größer der Altersunterschied der beiden, umso mehr Punkte gibt es. Aber auch darüber hinaus wird eine Menge geboten.
3: Das Programm startet auf jeden Fall mit Bewegungskombinat. Nach der Anmeldung starten die mit Tanz und wollen alle in Bewegung bringen, wollen alle warm kriegen. Und das schaffen die auch. Letztes Jahr war das ein toller Start und dieses Jahr wird es bestimmt noch besser. Dann haben wir Black White Cats, die dazukommen irgendwann auf der Bühne, und verschiedene andere Vereine. Wir haben auch einen Spezialgast, das ist der Captain der Karibik. Der kommt extra und macht zwei Shows. Gegen 13 Uhr ist er einmal da, da wird er auch das ganze Publikum mitnehmen. Ich glaube, mit seinen großen Fahnen schwingen und durch die Publikum reisen. Und dann, wenn wir zur Auswertung kommen, gegen 16 Uhr, wird er noch einmal auf der Bühne antanzen und noch einmal zeigen, was er so alles drauf hat.
1: Dann gibt es zwischen den einzelnen Stationen immer, wo die Leute was haben, wo sie mitmachen können. In der Bibliothek wird ein tolles Angebot sein. Zwischen Beendigung des Wettbewerbes bis, ich sag jetzt mal, Preisverleihung gibt es auch noch mal verschiedene Acts. Und ich glaube, das ist rundum ein gutes Programm, ein gelungenes Programm. Und da müsste eigentlich auch wirklich für jeden was dabei sein.
0: Die Sparkasse veranstaltet anlässlich des Sport- und Kulturfests auch einen Malwettbewerb. Dieser geht schon jetzt los und stellt das Maskottchen der Sparkasse ins Rampenlicht.
2: Das heißt, Kinder können jetzt an einem Malwettbewerb teilnehmen, wo sie einfach den Winnie beim Sporttreiben malen oder aber auch sich selbst mit Winnie, ganz egal, wir lassen da viel Freiheiten und können das können jetzt schon ihre Malarbeiten abgeben in der Sparkasse und der Bibliothek und bis 13.06. auch hier vor Ort noch beim Fest selber in der Bibliothek abgeben. Und am 25. Juni findet dann eine große Präsentationsveranstaltung statt in der Sparkasse, wo wir alle Bilder ausstellen und auch die Sieger des Malwettbewerbs, die Preisträger, dann dort mit kleinen Geschenken beglücken.
0: Winnie ist aber nicht das einzige Maskottchen, was es dann auch beim Generationsfest auf dem Marktplatz zu sehen gibt.
3: Also der Biber ist auf jeden Fall fester Bestandteil von der Biberakademie. Das war das erste Gesicht, was wir hatten sozusagen, und daraus ist ein Maskottchen entstanden. Winnie, der den Malwettbewerb veranstaltet dieses Mal, der ist schon länger unterwegs. Und Wosi ist der neueste Mitglied in der Familie. Letztes Jahr war er nicht dabei, aber dieses Mal ist er voll dabei. Und die drei als Team, ich glaube, da werden alle Spaß haben, wenn die drei auftanzen.
0: Zahlreiche Sponsoren machen das Sport- und Kulturfest auch in diesem Jahr wieder möglich. Den Organisatoren liegt die Veranstaltung sehr am Herzen.
2: Ja, weil Sport und Kultur gehören eng zu unseren großen Förderthemen, die wir haben. Also wir sind natürlich erst in der Bank, aber natürlich auch dem Gemeinwohl verschrieben aufgrund unseres Satzungsaufbaus.

0: Auftrages. Und gerade für Kinder, Jugendliche oder auch Senioren, also in dieser Symbiose, sind sportliche Betätigung ganz wichtig. Man sagt ja nicht umsonst, in einem gesunden Körper wohnt ein gesunder Geist, und Sport ist dafür eine beste Basis.
1: Wenn man sieht, mit wie viel Freude und mit wie viel Elan wirklich die Kiddies mit ihren Opas oder Onkeln oder Vätern dabei sind, oder dass die Omas sich mit einbringen. Und dann ist es natürlich auch dieses Gemeinschaftliche, was an dem Tag wirklich zum Tragen kommt und was man einfach merkt, wie gut es in der Stadt funktioniert. Und das macht mich natürlich als Koordinatorin der engagierten Stadt sehr glücklich. Und ich glaube, wir tragen das Siegel einer engagierten Stadt wirklich zurecht.
2: Also am 13. Juni lohnt es sich definitiv, auf dem Marktplatz zusammen mit einem Partner vorbeizuschauen und am sportlichen Highlight teilzunehmen. Die Anmeldung vor Ort wird ab 9.30 Uhr möglich sein, kann aber auch schon jetzt online gemacht werden.
3: Wie wichtig Sichtbarkeit, Aufmerksamkeit und die richtige Ausrüstung im Straßenverkehr sind, konnten Besucherinnen und Besucher vor kurzem auf dem Köthener Marktplatz selbst erleben. Das Polizeirevier Anhalt-Bitterfeld hatte gemeinsam mit mehreren Partnern zum Verkehrsaktionstag unter dem Motto Hashtag Mensch auf dem Rad eingeladen. Mit dabei waren unter anderem die Bundespolizei, die Landesverkehrswacht, ein regionales Busunternehmen und das Deutsche Rote Kreuz. Ziel der Aktion war es, auf Gefahren beim Radfahren und bei der Nutzung von E-Scootern aufmerksam zu machen und gleichzeitig praktische Tipps für mehr Sicherheit zu geben.
4: Ja, wir führen heute einen Aktionstag durch zum Thema Menschen auf dem Rad, sicher durch den Verkehr. Wir haben hier verschiedene Stationen im Angebot, die für Personen jeder Altersklasse, für Interessierte genutzt werden können. Wir haben Informationsmaterial dabei. Das örtliche Busunternehmen hat uns einen Linienbus zur Verfügung gestellt, an dem man die Gefahren des toten Winkels erkennen kann. Wir beantworten Fragen rund um das Fahrrad. Ja, und gemeinsam mit der Verkehrswacht und der Bundespolizei bieten wir hier heute alles an zum Thema das sichere Fahrrad.
3: Gerade junge Menschen sollten mit der Aktion erreicht werden, denn besonders bei E-Scootern und Fahrrädern komme es immer wieder zu gefährlichen Situationen im Straßenverkehr. Damit möglichst viele Menschen auf den Aktionstag aufmerksam werden, setzte die Polizei im Vorfeld auf unterschiedliche Wege der Werbung.
4: Ja, natürlich haben wir in den letzten Tagen, in den letzten Wochen vermehrt Werbung für unseren Aktionstag betrieben. Es wurde in den örtlichen Printmedien veröffentlicht und natürlich haben wir auch Schulen im Umkreis informiert, Schülerinnen und Schüler und das Lehrpersonal eingeladen, um einfach auch dieser Altersklasse, zum Beispiel jungen Fahranfängern, die Möglichkeit zu bieten, sich zum Thema Verkehr, Verkehrserziehung, Teilnahme am Straßenverkehr zu informieren.
3: Mit Mitmachangeboten und praktischen Übungen wollte der Aktionstag vor allem eines erreichen: mehr Aufmerksamkeit und gegenseitige Rücksicht im Straßenverkehr.
5: Ich begrüße Sie, liebe Zuschauer, zur Freitagsausgabe der RBW Aktuellnachrichten. Angesichts der erwarteten hohen Temperaturen informiert die Stadt Wittenberg über die Öffnung des Strandbads Reinsdorf. Die Badesaison im Strandbad Reinsdorf läuft seit dem 15. Mai. Auch in diesem Jahr kann kein Rettungsschwimmer zur Verfügung gestellt werden. Aus diesem Grund wird das Strandbad wie gehabt als offene Badestelle betrieben, die gebührenfrei genutzt werden kann. Bei gutem Wetter, also Temperaturen ab ca. 20 Grad, ist das Gelände von 13 bis 19 Uhr geöffnet. Die Toiletten stehen den Besuchern während der Öffnungszeiten zur Verfügung. Sie werden täglich gereinigt. Die Grünpflege und Reinigung des Geländes werden außerdem durch städtisches Personal ausgeübt. Darüber hinaus werden mehrere Kontrollgänge, beispielsweise durch den Stadtordnungsdienst und Objektarbeiter, erfolgen. Die Schließung des Strandbades übernimmt ein Sicherheitsdienst. Anfang Mai haben tausende Schüler in Sachsen-Anhalt ihre Abiturprüfungen absolviert. Für viele stellt sich jetzt die Frage, wie es nach der Schule weitergehen soll. Orientierung bot dabei

0: Der Hochschulinformationstag der Hochschule Anhalt am Campus Bernburg. Dort konnten sich Interessierte über Studiengänge, das Campusleben und verschiedene Zukunftsperspektiven informieren.
1: Anfang Mai haben Schülerinnen und Schüler in Sachsen-Anhalt ihre Abiturprüfung geschrieben und damit einen wichtigen Lebensabschnitt abgeschlossen. Jetzt bleibt nur noch die Frage, wohin es gehen soll. An der Hochschule Anhalt am Bernburger Campus wurde bei dieser Entscheidung etwas unter die Arme gegriffen. Der Hochschulinformationstag fand statt.
2: Wir sind heute in Bernburg, ganz genau in Strenzfeld am Campus der Hochschule Anhalt. Und heute findet ein Hochschulinformationstag hier statt, an dem man sich informieren kann über alle Angebote, die die Hochschule hat. Und insbesondere ist das ein Tag, wo Studieninteressierte sich darüber informieren können, was es für Studienangebote hier in Bernburg gibt.
1: Am 9. Mai konnten sich Interessierte über die verschiedensten Aspekte der Hochschule informieren, sowohl an klassischen Infoständen als auch hautnah bei praktischen Vorführungen.
2: Also erstmal sind alle Labore offen, also man kann in alle Labore der Hochschule hineingehen. Es gibt einen großen Informationsstand in der Mensa, in dem über die verschiedensten Studiengänge angeboten informiert wird. Es gibt Feldrundfahrten, man kann sich sozusagen über die Landwirtschaft hier informieren. Stände, ich kann es gar nicht sagen, wahrscheinlich sind es 30, 40 oder 50 sogar, das haben wir gar nicht erfasst, wie viele es da gibt.
1: Neben der Vorstellung der verschiedenen Studiengänge konnte man beispielsweise auch live bei der Honigproduktion dabei sein, sich den 3D-Druck ansehen oder auch einmal in eine richtige Vorlesung hereinschnuppern. Zusätzlich wurde auch über Randthemen des Studiums wie BAföG, Wohnen oder das allgemeine Leben außerhalb der Hörsäle informiert. Zeitgleich präsentierte sich auch die Landesanstalt für Landwirtschaft und Gartenbau Sachsen-Anhalt, kurz LLG.
3: Wir sind eine Landeseinrichtung, die sich sehr um fachliche Fragen der praktischen Landwirtschaft kümmert und im Grunde die Grundlagen schafft und vermittelt, damit die Landwirte entsprechende Empfehlungen bekommen. Wir präsentieren im Grunde einen Ausschnitt vornehmlich zu Fragen der Pflanzenproduktion, wo es also um solche Themen geht wie Düngung und Pflanzenschutz, also Dinge, die auch durchaus interessant sind für, ich sag mal, normale Besucher, die aber ganz wichtige Themen sind in der täglichen Produktion.
1: Präsident Bagdan betont, wie wichtig der Hochschulinformationstag für die zukünftigen Studierenden sei.
2: Ja, das ist, glaube ich, immer ganz wichtig. Also wenn wir uns die Studienanfänger, wenn wir die befragen, wie seid ihr aufmerksam geworden auf die Hochschule Anhalt, da antwortet die überwiegende Mehrheit mittlerweile durch Empfehlungen, durch Freunde, Familie, Eltern. Und danach als zweite Kategorie kommt schon der Hochschulinformationstag und danach kommt erst das Internet. Also das ist sozusagen ganz wichtig, hier ein Tag, wo man sich dann auch über einen Standort, an dem man studieren möchte, dann auch konkret informieren kann. Nicht über die Studiengänge, sondern Wohnheime, Sporteinrichtungen und alles, was so zum Studierendenleben dazugehört, kann man sich heute anschauen.
1: Die verschiedenen Informationsangebote am Campus konnten sicher so einige Interessenten überzeugen, demnächst in Bernburg ihren Studienalltag zu verbringen. Wir wünschen schon einmal viel Glück im neuen Lebensabschnitt und viel Spaß in Bernburg.
0: Nicht mehr lange und die Sommerferien beginnen. Für die Kinder und Jugendlichen der Stadt Aschersleben hat die Stadtjugendpflege wieder zahlreiche Tagesfahrten, Ausflüge und Aktionen in den Jugendclubs und Freizeiteinrichtungen der Stadt organisiert, damit Langeweile keine Chance hat. Da bei vielen Angeboten die Teilnehmerzahlen begrenzt sind, lohnt sich eine rasche Anmeldung. Wo was genau stattfindet, steht auf der Homepage der Stadt Aschersleben unter Unsere Stadt Jugendveranstaltungen. Reinschauen lohnt sich. Die Ferienfreizeitkataloge liegen zum Nachlesen in den Jugendfreizeiteinrichtungen in der Stadt und in den Jugendclubs in den Ortsteilen aus. Im Gottsche-Klinikum in Bitterfeld stand kürzlich der Schlaganfall im Mittelpunkt. Mit kostenlosen Gesundheitschecks und kurzen Vorträgen wollten Ärzte und Pflegekräfte über Risiken, Warnzeichen und schnelle Hilfe im Ernstfall informieren.
4: Plötzlich Probleme beim Sprechen, ein tauber Arm oder ein schiefes Gesicht. Ein Schlaganfall kommt oft ohne Vorwarnung. Umso wichtiger ist es, die Symptome früh zu erkennen und schnell zu handeln. Anlässlich des bundesweiten Tages gegen den Schlaganfall hat das Gottsche-Klinikum vergangene Woche zu einem Informations- und Aktionstag eingeladen. In der Glashalle des Klinikums konnten Besucherinnen und Besucher verschiedene Gesundheitschecks kostenlos durchführen lassen, darunter Blutdruck, Blutzucker und Cholesterinmessungen. Außerdem informierten Ärztinnen, Ärzte und Pflegekräfte über Ursachen, Risiken,

0: Risiken und Behandlungsmöglichkeiten.
1: Der Schlaganfall ist eine akute Erkrankung, die ist ganz wichtig und man muss sie wie mit einem Herzinfarkt vergleichen, nur natürlich im Hirn. Viele Patienten kommen leider zu spät, weil die Symptome sind wie Kribbelgefühl im Arm oder im Bein oder Sprachstörung. Wenn es halt mehr ist oder aggressiver ist, dann gibt es halt eine Lähmung. Und gerade diese Symptome, die noch nicht so aggressiv sind und so groß sind und stark sind, da gehen halt die Patienten meistens, naja, ich lege mich hin und nachher oder morgen ist das besser. Und das ist halt falsch.
0: Dabei zählt bei einem Schlaganfall jede Minute. Denn abgestorbene Nervenzellen lassen sich nicht wiederherstellen. Deshalb setzt das Klinikum besonders auf Aufklärung. Auch für Angehörige, die im Ernstfall schnell reagieren müssen.
1: Es gibt halt so bestimmte Regeln, wie erkenne ich halt einen Schlaganfall. Die Face-Kriterien, das heißt, ich gucke, wie das Gesicht ist. Gibt es halt eine Lähmung? Ist die Sprache gestört? Sind meine motorischen Aktivitäten gleich, links oder rechts? Und natürlich habe ich Vorerkrankungen, hatte ich schon mal einen Schlaganfall. Wenn es halt der Fall wäre, ob es jetzt bei sich selber oder bei Angehörigen, dann muss man halt natürlich den Notarztdienst anrufen.
0: An mehreren Stationen konnten Besucher außerdem sehen, wie Untersuchungen im Krankenhaus ablaufen. Unter anderem demonstrierten die Fachkräfte Ultraschalluntersuchungen der Halsgefäße schmerzfrei und unkompliziert, wie die Mediziner betonen. Ein weiterer Schwerpunkt des Aktionstags, die Vorbeugung. Denn viele Risikofaktoren für einen Schlaganfall lassen sich vermeiden oder behandeln.
1: Es gibt Risikofaktoren, die man nicht irgendwie vorher, sagen wir, vorbeugend behandeln. Zum Beispiel Geschlecht, Familienanamnese, diese Sachen. Aber es gibt andere Risikofaktoren, die man behandeln kann. Und man kann halt sie präventiv auch behandeln. Das heißt, der erhöhte Blutdruck, Fettleibigkeit, zu viel Blutfette, also Cholesterin, LDL, Diabetes mellitus und andere Erkrankungen. Die kann man natürlich vorbeugend behandeln und man kann eine Prävention betreiben.
0: Ab dem späten Nachmittag folgten mehrere Kurzvorträge rund um das Thema Schlaganfall. Von ersten Symptomen bis hin zur Behandlung auf der sogenannten Stroke Unit. Dort werden Betroffene im Ernstfall rund um die Uhr versorgt.
1: Wir sehen hier in der Gegend leider, dass die Patienten zu spät zu uns kommen. Also wir haben hier die sogenannte Stroke Unit, das ist eine Einheit für die Schlaganfallpatienten, wo der Notarzt bei Alarm zu uns kommt. Wir können natürlich diese Aufgabe sehr gut und standardisiert durchführen. Das heißt, da ist ein Stroke-Beeper. Wenn wir einen Alarm kriegen, da kriegen wir eine Mitteilung vom Notarzt oder über die Leitstelle, da kommt ein Schlaganfall zu euch. Das heißt, der Beeper bei uns ist 4x5, wird alarmiert. Da kommt der Arzt auf das Stroke-Unit runter in die Notaufnahme. Die Stroke-Nurse, also da ist halt eine Schwester, die explizit mit einer Weiterbildung und Ausbildung für den Schlaganfall und die Radiologen. Wir treffen uns in der Notaufnahme. CT ist sozusagen vorbereitet. Der Patient kommt rein. Man guckt ihn kurz an, ohne Zeit zu verlieren in CT. Und dann können wir sehen, ist es ein Schlaganfall, ja oder nein? Und was für eine Ursache? Ist es eine Blutung oder Durchblutungsstörung? Der Neurologe kriegt die Bilder und wird halt automatisch mit ausgewertet. Und dann wird die Therapie entschieden. Und die Therapie ist entweder, wenn es ein Blutgerinnsel ist, man kann eine Lyse machen direkt an Ort und Stelle. Das heißt ein Medikament, was dieses Gerinnsel oder diese Gerinnsel auflöst. Oder muss man halt dem Patienten, ist eine Blutung im Kopf, dann müssen wir mit den Neurochirurgen reden, damit diese Blutung entlastet wird.
0: Zwischen 350 und 450 Schlaganfallpatientinnen und Patienten behandelt das Gottsche Klinikum jedes Jahr. Mit Aktionstagen wie diesen wollen die Verantwortlichen deshalb vor allem eines erreichen: dass Betroffene Warnzeichen ernster nehmen und im Notfall keine Zeit verlieren.
2: Am 22. Mai ist der bundesweite Tag des Schwimmmeisters. Romy Wilke arbeitet in der Schwimmhalle Grevenhainichen als Fachangestellte für Bäderbetriebe. In der Schwimmhalle ist das Team der Infraservice Sachsen-Anhalt GmbH, eine 100%ige Tochter der Mideva, im Auftrag der Stadt für den gesamten Betrieb zuständig. Romy Wilke gehört als Fachangestellte für Bäderbetriebe seit Jahren dazu. Wer über eine Ausbildung in diesem Bereich nachdenkt, rät sie, sollte idealerweise schon ein paar Vorkenntnisse als Rettungsschwimmer haben oder in einem Schwimmverein aktiv sein. Wer am Pfingstsamstag Lust hat, ein paar Bahnen zu ziehen, kann gerne in die Schwimmhalle Grevenhainichen kommen. Geöffnet ist dann nämlich von 10 bis 18 Uhr. Die Sauna hat zu. Am Pfingstsonntag und Pfingstmontag schließt auch die Schwimmhalle. In den Ferien freut sich das Team der Infra Sachsen-Anhalt GmbH von Dienstag bis Freitag jeweils von 13 bis 20 Uhr auf Besucher. Damit sind wir am Ende unserer Freitagsausgabe der RBB Aktuellen Nachrichten. Schauen auf das Wetter und auf die Meldungen aus Dessau-Roßlau. Am Samstag schauen wir nochmal auf die vergangene Woche, und zwar in unserem Wochenrückblick. Und am Montag, am Pfingstmontag, melden wir uns dann mit Meldungen aus der Region wieder. Bis dahin haben Sie eine schöne Zeit. Genießen Sie das warme Wetter. Machen Sie es gut.
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7: Morgen wird es mit 26 Grad sommerlich warm und damit 3 Grad wärmer als am Vortag. Die Sonne scheint bis zu 16 Stunden lang, dazu weht ein leichter Südwestwind. Regen ist nicht in Sicht. Auch am Sonntag bleibt es trocken, nur bei wenigen Wolken. Nächste Woche wird es etwas kühler, insgesamt aber weiter freundlich und trocken.
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0: Vom 16. bis zum 17. Mai stand der Saisonauftakt der HydroGP Motorboot-Weltmeisterschaft im tschechischen Jedovnice auf dem Programm. Mit dabei auch die Europameisterschaft in der Klasse Formel R1000. Einziger aktiver Fahrer an diesem Wochenende aus den Reihen des Motorbootclubs Elbe-Dessau, Tobias Kostecki aus Waldersee. Im Übrigen einer von insgesamt zwei deutschen Fahrern überhaupt in insgesamt vier international ausgetragenen Wettbewerben der Rennboot-Cracks. Ein Beweis dafür, wie mit dem Motorwassersport in Deutschland seitens des nationalen Dachverbands umgegangen wird. Kostecki, vor einigen Jahren in die 1-Liter-Klasse gewechselt, haderte zuletzt immer wieder mit der Technik. Die großen Erfolge blieben aus. Neue Saison, neue Teile am Boot und eine neue Chance, sich in der schnellen Europaspitze durchzusetzen. Die Vorbereitungen zum Start in Tschechien verliefen unaufgeregt. Technik nochmal checken, Helm aufsetzen und das Hanse-System anlegen. Dann geht's auch schon zum Startsteg. Auch hier von Hektik keine Spur. Die Mechaniker-Crew eingespielt. Dann das Klopfen auf das Deck des 500 Kilogramm Renngespanns und los geht's in die Aufwärmrunde. Der Weg zur Startaufstellung wird bei den Viertakt-Rennbooten zum Aufwärmen der Motoren genutzt. Dann aber wird es spannend. Noch 10 Sekunden bis zum Start. Tobias muss jetzt blitzschnell reagieren und beim Erlöschen der Ampel den Startknopf drücken, um seinen 1000 Kubikzentimeter Motor zu starten. Ihm gelingt das am besten, wird aber später ein- und überholt. Dennoch kann er 3 Tagesläufe als Zweiter beenden. Am Ende reicht es in der Gesamtwertung in der Europameisterschaft zu Platz 2 hinter einem weiteren deutschen Fahrer. Dietmar Kaiser ist erst kürzlich in diese Rennklasse gewechselt und konnte sich souverän den Europameistertitel sichern. Am Ende der Rennen stand noch nicht so richtig fest, ob diese EM mit nur einer Tagesveranstaltung auch gewertet wird.
1: Mit gutem Gefühl sind wir reingegangen. Wir hatten einen neuen Propeller, den wir leider nicht getestet haben. Ist vom Start her top. Ne? Waren jetzt 4 Starts, die waren super. Aber die Geschwindigkeit fehlt. Ja, wir haben natürlich die Drehzahl auch bei Weitem auch begrenzt, weil wir erstmal auch das Setup so gebaut haben, dass wir auch stabil alle 4 Läufe durchhalten können. Punkte sammeln. Das war das Ziel und das haben wir erreicht.
0: Die Europameisterschaft im Jahr 2026 besteht aus wie vielen Rennen?
1: Bis jetzt erstmal dieses. Ne? Es steht jetzt ein Rennen vielleicht noch in den Sternen, vielleicht noch in Dramen-Drabach, dass wir da noch vielleicht noch einen zweiten Titellauf haben, aber das ist leider noch so in den Sternen. Platzierung wäre jetzt der Vize-Europameister. Ja. Und das war jetzt natürlich, Dietmar Kaiser hatte jetzt noch 1200 Punkte, ich hatte 900 Punkte. Wenn natürlich Dietmar Kaiser ausgefallen wäre, wäre es der Europameister gewesen. Aber es ist halt nicht so. Ja.
0: Zufrieden mit einem zweiten Platz ist ein Rennfahrer eher selten. So auch Tobias, der für die Zukunft mehr möchte.
1: Wir hätten besser dastehen können.
0: Das ist ja, inwiefern?
1: Der Europameister. Höhepunktzahl.
0: Jetzt hast du gesagt, ihr habt den Propeller nicht testen können oder nicht getestet. Warum eigentlich nicht?
1: Zeitmangel, wie immer. Okay. Zeitmangel, leider konnten wir das nicht. Das war halt wieder so ein bisschen Knallaufhalt. Ja.
0: Mit welchem Gefühl würdest du, wenn es doch noch eins geben würde, ein Rennen in diesem Jahr, mit welchem Gefühl, mit welcher Voreinstellung würdest du in das nächste Rennen 2026 gehen?
1: Ich würde auf alle Fälle nochmal auf einen größeren Propeller umsteigen, der schon in Arbeit ist. Und natürlich auch mal in Dessau testen. Das ist das, was uns natürlich auch fehlt. Ne? Und sonst eigentlich vom Motor her das Setup stabil halten und dann einfach, ja, weiterhin auf Punkte sammeln und hoffen, vielleicht hat man Glück und bleibt immer noch Europameister.
0: Wir haben dich oder wir sehen dich gleich auf dem zweiten Podestplatz. Wie stolz bist du drauf?
1: Sehr. Ist natürlich bei uns in der Familie der erste Titel. Ja? Und das ist natürlich super.
0: Letztendlich wurden die EM-Medaillen auch vergeben. Somit ist es offiziell, dass der Dessauer den Vize-Europameistertitel sein eigen nennen darf. Während Tobias Kostecki sich auf eine eher ungewisse Rennboot-Zukunft in der Formel R1000 vorbereitet, fuhren die Piloten in der HydroGP-Weltmeisterschaft fleißig ihre Runden und treffen sich zum zweiten WM-Rennen in 14 Tagen im polnischen Znin. Leider

0: Die Vorbereitungen für das diesjährige Sport- und Kulturfest der Generationen laufen auf Hochtouren. Auf dem Marktplatz trifft sich am 13. Juni wieder Jung und Alt, um gemeinsam Sport zu machen. Die Vorfreude in der Stadt ist riesig.
1: Ich freue mich natürlich als kommunale Engagementbeauftragte der Stadt riesig auf die dritte Auflage des Kultur- und Generationenfestes, weil ich glaube, das macht es auch aus, dass unterschiedliche Themen mit ganz vielen unterschiedlichen Akteuren in der Stadt sich hier treffen und die Möglichkeit eben auch bieten, als Bürger und Bürgerinnen hier dran teilzunehmen und vor allen Dingen auch dieses verbindende Element von jung bis alt können alle mitmachen und wer nicht mitmachen möchte, hat aber trotzdem ein Programm, was an diesem Tag stattfindet. Und das ist natürlich was Tolles für die Stadt Dessau-Roßlau.
2: Ich freue mich sehr auf das Sportfest, auch wenn es die dritte Auflage ist. Es ist immer wieder was Neues dabei. Und ich freue mich einfach, weil es ein tolles Mitmachprogramm ist. Ja. Es ist also nicht nur Mitmachen durch die Akteure oder die Teilnehmer an dem Tag selber, sondern es ist ein Mitmachprogramm von Anfang an, von der ersten Stunde der Vorbereitung. Wir sind wirklich ein tolles Team und arbeiten Hand in Hand. Und das ist das eigentlich Schöne auch im Vorfeld schon des Festes.
3: Ja, das ist mega. Also wir kriegen ständig E-Mails von verschiedenen Vereinen oder Institutionen, die sagen oder die fragen, können wir mitmachen? Gibt es Platz für uns, Stationen zu betreuen oder auf der Bühne was vorzumachen? Und das macht uns auf jeden Fall mega stolz, weil wir merken halt, dass unsere Reichweite immer größer ist. Und wir merken auch, dass das, was wir machen, was Besonderes ist und Menschen bewegt.
0: Das Event wird durch die Sparkasse Dessau, die Volkssolidarität 92, die Stadtbibliothek sowie die Biber-Akademie organisiert. Im Mittelpunkt des Ganzen stehen natürlich die verschiedenen Stationen auf dem Marktplatz, an denen immer zwei Partner antreten können. Umso größer der Altersunterschied der beiden, umso mehr Punkte gibt es. Aber auch darüber hinaus wird eine Menge geboten.
3: Das Programm startet auf jeden Fall mit Bewegungskombinat. Nach der Anmeldung starten die mit Tanz und wollen alle in Bewegung bringen, wollen alle warm kriegen. Und das schaffen die auch. Letztes Jahr war das ein toller Start und dieses Jahr wird es bestimmt noch besser. Dann haben wir Black White Cats, die dazukommen irgendwann auf der Bühne und verschiedene andere Vereine. Wir haben auch einen Spezialgast, das ist der Captain der Karibik. Der kommt extra und macht zwei Shows. Gegen 13 Uhr ist er einmal da, da wird er auch das ganze Publikum mitnehmen. Ich glaube, mit seinen großen Fahnen schwingen und durch die Publikum reisen. Und dann, wenn wir zur Auswertung kommen, gegen 16 Uhr, wird er noch einmal auf der Bühne antanzen und noch einmal zeigen, was er so alles drauf hat.
1: Dann gibt es zwischen den einzelnen Stationen immer, wo die Leute was haben, wo sie mitmachen können. In der Bibliothek wird ein tolles Angebot sein. Zwischen Beendigung des Wettbewerbes bis, ich sag jetzt mal, Preisverleihung gibt es auch nochmal verschiedene Acts. Und ich glaube, das ist rundum ein gutes Programm, ein gelungenes Programm. Und da müsste eigentlich auch wirklich für jeden was dabei sein.
0: Die Sparkasse veranstaltet anlässlich des Sport- und Kulturfests auch einen Malwettbewerb. Dieser geht schon jetzt los und stellt das Maskottchen der Sparkasse ins Rampenlicht.
2: Das heißt, Kinder können jetzt an einem Malwettbewerb teilnehmen, wo sie einfach den Winnie beim Sporttreiben malen oder aber auch sich selbst mit Winnie, ganz egal, wir lassen da viel Freiheiten und können das können jetzt schon ihre Malarbeiten abgeben in der Sparkasse und der Bibliothek und bis 13.06. auch hier vor Ort noch beim Fest selber in der Bibliothek abgeben und am 25. Juni findet dann eine große Präsentationsveranstaltung statt in der Sparkasse, wo wir alle Bilder ausstellen und auch die Sieger des Malwettbewerbs, die Preisträger dann dort mit kleinen Geschenken beglücken.
0: Winnie ist aber nicht das einzige Maskottchen, was es dann auch beim Generationsfest auf dem Marktplatz zu sehen gibt.
3: Also der Biber ist auf jeden Fall fester Bestandteil von der Biber-Akademie. Das war das erste Gesicht, was wir hatten sozusagen und daraus ist ein Maskottchen entstanden. Winnie, der den Malwettbewerb veranstaltet dieses Mal, der ist schon länger unterwegs. Und Wosi ist der neueste Mitglied in der Familie. Letztes Jahr war er nicht dabei, aber dieses Mal ist er voll dabei. Und die drei als Team, ich glaube, da werden alle Spaß haben, wenn die drei auftanzen.
0: Zahlreiche Sponsoren machen das Sport- und Kulturfest auch in diesem Jahr wieder möglich. Den Organisatoren liegt die Veranstaltung sehr am Herzen.
2: Ja, weil Sport und Kultur gehören zu unseren großen Förderthemen, die wir haben. Also wir sind natürlich erst in der Bank, aber natürlich auch dem Gemeinwohl verschrieben aufgrund unseres Satzungsauftrags.

0: Beitrages. Und gerade für Kinder, Jugendliche oder auch Senioren, also in der Symbiose, sind sportliche Betätigung ganz wichtig. Man sagt ja nicht umsonst, in einem gesunden Körper wohnt ein gesunder Geist, und Sport ist dafür eine beste Basis.
1: Wenn man sieht, mit wie viel Freude und mit wie viel Elan wirklich die Kiddies mit ihren Opas oder Onkeln oder Vätern dabei sind, oder dass die Omas sich mit einbringen. Und dann ist es natürlich auch dieses Gemeinschaftliche, was an dem Tag wirklich zum Tragen kommt und was man einfach merkt, wie gut es in der Stadt funktioniert. Und das macht mich natürlich als Koordinatorin der engagierten Stadt sehr glücklich. Und ich glaube, wir tragen das Siegel einer engagierten Stadt wirklich zurecht.
2: Also am 13. Juni lohnt es sich definitiv, auf dem Marktplatz zusammen mit einem Partner vorbeizuschauen und am sportlichen Highlight teilzunehmen. Die Anmeldung vor Ort wird ab 9.30 Uhr möglich sein, kann aber auch schon jetzt online gemacht werden.
3: Wie wichtig Sichtbarkeit, Aufmerksamkeit und die richtige Ausrüstung im Straßenverkehr sind, konnten Besucherinnen und Besucher vor kurzem auf dem Köthener Marktplatz selbst erleben. Das Polizeirevier Anhalt-Bitterfeld hatte gemeinsam mit mehreren Partnern zum Verkehrsaktionstag unter dem Motto Hashtag Mensch auf dem Rad eingeladen. Mit dabei waren unter anderem die Bundespolizei, die Landesverkehrswacht, ein regionales Busunternehmen und das Deutsche Rote Kreuz. Ziel der Aktion war es, auf Gefahren beim Radfahren und bei der Nutzung von E-Scootern aufmerksam zu machen und gleichzeitig praktische Tipps für mehr Sicherheit zu geben.
4: Ja, wir führen heute einen Aktionstag durch zum Thema Menschen auf dem Rad, sicher durch den Verkehr. Wir haben hier verschiedene Stationen im Angebot, die für Personen jeder Altersklasse, für Interessierte genutzt werden können. Wir haben Informationsmaterial dabei. Das örtliche Busunternehmen hat uns einen Linienbus zur Verfügung gestellt, an dem man die Gefahren des toten Winkels erkennen kann. Wir beantworten Fragen rund um das Fahrrad. Ja, und gemeinsam mit der Verkehrswacht und der Bundespolizei bieten wir hier heute alles an zum Thema das sichere Fahrrad.
3: Gerade junge Menschen sollten mit der Aktion erreicht werden, denn besonders bei E-Scootern und Fahrrädern komme es immer wieder zu gefährlichen Situationen im Straßenverkehr. Damit möglichst viele Menschen auf den Aktionstag aufmerksam werden, setzte die Polizei im Vorfeld auf unterschiedliche Wege der Werbung.
4: Ja, natürlich haben wir in den letzten Tagen, in den letzten Wochen vermehrt Werbung für unseren Aktionstag betrieben. Es wurde in den örtlichen Printmedien veröffentlicht und natürlich haben wir auch Schulen im Umkreis informiert, Schülerinnen und Schüler und das Lehrpersonal eingeladen, um einfach auch dieser Altersklasse, zum Beispiel jungen Fahranfängern, die Möglichkeit zu bieten, sich zum Thema Verkehr, Verkehrserziehung, Teilnahme am Straßenverkehr zu informieren.
3: Mit Mitmachangeboten und praktischen Übungen wollte der Aktionstag vor allem eines erreichen: mehr Aufmerksamkeit und gegenseitige Rücksicht im Straßenverkehr.
5: Ich begrüße Sie, liebe Zuschauer, zur Freitagsausgabe der RBW Aktuellnachrichten. Angesichts der erwarteten hohen Temperaturen informiert die Stadt Wittenberg über die Öffnung des Strandbads Reinsdorf. Die Badesaison im Strandbad Reinsdorf läuft seit dem 15. Mai. Auch in diesem Jahr kann kein Rettungsschwimmer zur Verfügung gestellt werden. Aus diesem Grund wird das Strandbad wie gehabt als offene Badestelle betrieben, die gebührenfrei genutzt werden kann. Bei gutem Wetter, also Temperaturen ab ca. 20 Grad, ist das Gelände von 13 bis 19 Uhr geöffnet. Die Toiletten stehen den Besuchern während der Öffnungszeiten zur Verfügung. Sie werden täglich gereinigt. Die Grünpflege und Reinigung des Geländes werden außerdem durch städtisches Personal ausgeübt. Darüber hinaus werden mehrere Kontrollgänge, beispielsweise durch den Stadtordnungsdienst und Objektarbeiter, erfolgen. Die Schließung des Strandbades übernimmt ein Sicherheitsdienst. Anfang Mai haben tausende Schüler in Sachsen-Anhalt ihre Abiturprüfungen absolviert. Für viele stellt sich jetzt die Frage, wie es nach der Schule weitergehen soll. Orientierung bot dabei

0: der Hochschulinformationstag der Hochschule Anhalt am Campus Bernburg. Dort konnten sich Interessierte über Studiengänge, das Campusleben und verschiedene Zukunftsperspektiven informieren.
1: Anfang Mai haben Schülerinnen und Schüler in Sachsen-Anhalt ihre Abiturprüfung geschrieben und damit einen wichtigen Lebensabschnitt abgeschlossen. Jetzt bleibt nur noch die Frage, wohin es gehen soll. An der Hochschule Anhalt am Bernburger Campus wurde bei dieser Entscheidung etwas unter die Arme gegriffen. Der Hochschulinformationstag fand statt.
2: Wir sind heute in Bernburg, ganz genau in Strenzfeld am Campus der Hochschule Anhalt. Und heute findet ein Hochschulinformationstag hier statt, an dem man sich informieren kann über alle Angebote, die die Hochschule hat. Und insbesondere ist es ein Tag, wo Studieninteressierte sich darüber informieren können, was es für Studienangebote hier in Bernburg gibt.
1: Am 9. Mai konnten sich Interessierte über die verschiedensten Aspekte der Hochschule informieren. Sowohl an klassischen Infoständen als auch hautnah bei praktischen Vorführungen.
2: Also erstmal sind alle Labore offen, also man kann in alle Labore der Hochschule hineingehen. Es gibt einen großen Informationsstand in der Mensa, in dem über die verschiedensten Studiengänge angeboten informiert wird. Es gibt Feldrundfahrten, man kann sich sozusagen über die Landwirtschaft hier informieren. Stände, ich kann es gar nicht sagen, wahrscheinlich sind es 30, 40 oder 50 sogar, das haben wir gar nicht erfasst, wie viele es da gibt.
1: Neben der Vorstellung der verschiedenen Studiengänge konnte man beispielsweise auch live bei der Honigproduktion dabei sein, sich den 3D-Druck ansehen oder auch einmal in eine richtige Vorlesung hereinschnuppern. Zusätzlich wurde auch über Randthemen des Studiums wie BAföG, Wohnen oder das allgemeine Leben außerhalb der Hörsäle informiert. Zeitgleich präsentierte sich auch die Landesanstalt für Landwirtschaft und Gartenbau Sachsen-Anhalt, kurz LLG.
3: Wir sind eine Landeseinrichtung, die sich sehr um fachliche Fragen der praktischen Landwirtschaft kümmert und im Grunde die Grundlagen schafft und vermittelt, damit die Landwirte entsprechende Empfehlungen bekommen. Wir präsentieren im Grunde einen Ausschnitt vornehmlich zu Fragen der Pflanzenproduktion, wo es also um solche Themen geht wie Düngung und Pflanzenschutz, also Dinge, die auch durchaus interessant sind für, ich sag mal, normale Besucher, die aber ganz wichtige Themen sind in der täglichen Produktion.
1: Präsident Bagdan betont, wie wichtig der Hochschulinformationstag für die zukünftigen Studierenden sei.
2: Ja, das ist, glaube ich, immer ganz wichtig. Also wenn wir uns die Studienanfänger, wenn wir die befragen, wie seid ihr aufmerksam geworden auf die Hochschule Anhalt, da antwortet die überwiegende Mehrheit mittlerweile durch Empfehlungen, durch Freunde, Familie, Eltern. Und danach als zweite Kategorie kommt schon der Hochschulinformationstag und danach kommt erst das Internet. Also das ist sozusagen ganz wichtig, hier ein Tag, wo man sich dann auch über einen Standort, an dem man studieren möchte, dann auch konkret informieren kann. Nicht über die Studiengänge, sondern Wohnheime, Sporteinrichtungen und alles, was zum Studierendenleben dazugehört, kann man sich heute anschauen.
1: Die verschiedenen Informationsangebote am Campus konnten sicher so einige Interessenten überzeugen, demnächst in Bernburg ihren Studienalltag zu verbringen. Wir wünschen schon einmal viel Glück im neuen Lebensabschnitt und viel Spaß in Bernburg.
0: Nicht mehr lange und die Sommerferien beginnen. Für die Kinder und Jugendlichen der Stadt Aschersleben hat die Stadtjugendpflege wieder zahlreiche Tagesfahrten, Ausflüge und Aktionen in den Jugendclubs und Freizeiteinrichtungen der Stadt organisiert, damit Langeweile keine Chance hat. Da bei vielen Angeboten die Teilnehmerzahlen begrenzt sind, lohnt sich eine rasche Anmeldung. Wo was genau stattfindet, steht auf der Homepage der Stadt Aschersleben unter Unsere Stadt Jugend. Veranstaltungen. Reinschauen lohnt sich. Die Ferienfreizeitkataloge liegen zum Nachlesen in den Jugendfreizeiteinrichtungen in der Stadt und in den Jugendclubs in den Ortsteilen aus. Im Gottsche-Klinikum in Bitterfeld stand kürzlich der Schlaganfall im Mittelpunkt. Mit kostenlosen Gesundheitschecks und kurzen Vorträgen wollten Ärzte und Pflegekräfte über Risiken, Warnzeichen und schnelle Hilfe im Ernstfall informieren.
4: Plötzlich Probleme beim Sprechen, ein tauber Arm oder ein schiefes Gesicht. Ein Schlaganfall kommt oft ohne Vorwarnung. Umso wichtiger ist es, die Symptome früh zu erkennen und schnell zu handeln. Anlässlich des bundesweiten Tages gegen den Schlaganfall hat das Gottsche-Klinikum vergangene Woche zu einem Informations- und Aktionstag eingeladen. In der Glashalle des Klinikums konnten Besucherinnen und Besucher verschiedene Gesundheitschecks kostenlos durchführen lassen, darunter Blutdruck, Blutzucker und Cholesterinmessungen. Außerdem informierten Ärztinnen, Ärzte und Pflegekräfte über Ursachen, Risiken und Behandlungsmöglichkeiten.
5: Der Schlaganfall ist eine akute Erkrankung, die ist ganz wichtig und man muss sie wie mit einem Herzinfarkt vergleichen, nur natürlich im Hirn. Viele Patienten kommen leider zu spät, weil die Symptome sind wie Kribbelgefühl im Arm oder im Bein oder Sprachstörung. Wenn es halt mehr ist oder aggressiver ist, dann gibt es halt eine Lähmung. Und gerade diese Symptome, die noch nicht so aggressiv sind und so groß sind und stark sind, da gehen halt die Patienten meistens und sagen, naja, ich lege mich hin und nachher oder morgen ist das besser. Und das ist halt falsch.
4: Dabei zählt bei einem Schlaganfall jede Minute. Denn abgestorbene Nervenzellen lassen sich nicht wiederherstellen. Deshalb setzt das Klinikum besonders auf Aufklärung. Auch für Angehörige, die im Ernstfall schnell reagieren müssen.
5: Es gibt halt so bestimmte Regeln, wie erkenne ich halt einen Schlaganfall. Die Face-Kriterien, das heißt, ich gucke, wie das Gesicht ist. Gibt es halt eine Lähmung? Ist die Sprache gestört? Sind meine motorischen Aktivitäten gleich, links oder rechts? Und natürlich habe ich Vorerkrankungen, hatte ich schon mal einen Schlaganfall. Wenn es halt der Fall wäre, ob es jetzt bei sich selber oder bei Angehörigen, dann muss man halt natürlich den Notarztdienst anrufen.
4: An mehrere Stationen konnten Besucher außerdem sehen, wie Untersuchungen im Krankenhaus ablaufen. Unter anderem demonstrierten die Fachkräfte Ultraschalluntersuchungen der Halsgefäße schmerzfrei und unkompliziert, wie die Mediziner betonen. Ein weiterer Schwerpunkt des Aktionstags, die Vorbeugung. Denn viele Risikofaktoren für einen Schlaganfall lassen sich vermeiden oder behandeln.
5: Es gibt Risikofaktoren, die man nicht irgendwie vorher, sagen wir, vorbeugend behandeln. Zum Beispiel Geschlecht, Familienanamnese, diese Sachen. Aber es gibt andere Risikofaktoren, die man behandeln kann. Und man kann halt sie präventiv auch behandeln. Das heißt, der erhöhte Blutdruck, Fettleibigkeit, zu viel Blutfette, also Cholesterin, LDL, Diabetes mellitus und andere Erkrankungen. Die kann man natürlich vorbeugend behandeln und man kann eine Prävention betreiben.
4: Ab dem späten Nachmittag folgten mehrere Kurzvorträge rund um das Thema Schlaganfall. Von ersten Symptomen bis hin zur Behandlung auf der sogenannten Stroke Unit. Dort werden Betroffene im Ernstfall rund um die Uhr versorgt.
5: Wir sehen hier in der Gegend leider, dass die Patienten zu spät zu uns kommen. Also wir haben hier die sogenannte Stroke Unit, das ist eine Einheit für die Schlaganfallpatienten, wo der Notarzt bei Alarm zu uns kommt. Wir können natürlich diese Aufgabe sehr gut und standardisiert durchführen. Das heißt, da ist ein Stroke-Pieper. Wenn wir einen Alarm kriegen, da kriegen wir eine Mitteilung vom Notarzt oder über die Leitstelle, da kommt ein Schlaganfall zu euch. Das heißt, der Pieper bei uns ist 4x5, wird alarmiert. Da kommt der Arzt auf das Stroke-Unit runter in die Notaufnahme. Die Stroke-Nurse, also da ist halt eine Schwester, die explizit mit einer Weiterbildung und Ausbildung für den Schlaganfall und die Radiologen. Wir treffen uns in der Notaufnahme. CT ist sozusagen vorbereitet. Der Patient kommt rein. Man guckt ihn kurz an, ohne Zeit zu verlieren in CT. Und dann können wir sehen, ist es ein Schlaganfall, ja oder nein? Und was für eine Ursache? Ist das eine Blutung oder Durchblutungsstörung? Der Neurologe kriegt die Bilder und wird halt automatisch mit ausgewertet. Und dann wird die Therapie entschieden. Und die Therapie ist entweder, wenn es ein Blutgerinnsel ist, man kann eine Lyse machen direkt an Ort und Stelle. Das heißt ein Medikament, was dieses Gerinnsel oder diese Gerinnsel auflöst. Oder muss man halt, dem Patienten ist eine Blutung im Kopf, dann müssen wir mit den Neurochirurgen reden, damit diese Blutung entlastet wird.
4: Zwischen 350 und 450 Schlaganfallpatientinnen und Patienten behandelt das Gottsche Klinikum jedes Jahr. Mit Aktionstagen wie diesen wollen die Verantwortlichen deshalb vor allem eines erreichen: dass Betroffene Warnzeichen ernster nehmen und im Notfall keine Zeit verlieren.
0: Am 22. Mai ist der bundesweite Tag des Schwimmmeisters. Romy Wilke arbeitet in der Schwimmhalle Grevenhainichen als Fachangestellte für Bäderbetriebe. In der Schwimmhalle ist das Team der Infraservice Sachsen-Anhalt GmbH eine 100%

0: GmbH vollen Dienstag bis Freitag jeweils von 13 bis 20 Uhr auf Besucher. Damit sind wir am Ende unserer Freitagsausgabe der RBB Aktuellen Nachrichten. Schauen auf das Wetter und auf die Meldungen aus der Sauroslau. Am Samstag schauen wir nochmal auf die vergangene Woche, und zwar in unserem Wochenrückblick. Und am Montag, am Pfingstmontag, melden wir uns dann mit Meldungen aus der Region wieder. Bis dahin haben Sie eine schöne Zeit. Genießen Sie das warme Wetter. Machen Sie es gut.
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5: Morgen wird es mit 26 Grad sommerlich warm und damit 3 Grad wärmer als am Vortag. Die Sonne scheint bis zu 16 Stunden lang, dazu weht ein leichter Südwestwind. Regen ist nicht in Sicht. Auch am Sonntag bleibt es trocken, nur bei wenigen Wolken. Nächste Woche wird es etwas kühler, insgesamt aber weiter freundlich und trocken.
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Vom 16. bis zum 17. Mai stand der Saisonauftakt der Hydro-GP Motorboot-Weltmeisterschaft im tschechischen Jedovnice auf dem Programm. Mit dabei auch die Europameisterschaft in der Klasse Formel R1000. Einziger aktiver Fahrer an diesem Wochenende aus den Reihen des Motorbootclubs Elbe-Dessau, Tobias Kostecki aus Waldersee. Im Übrigen einer von insgesamt zwei deutschen Fahrern überhaupt in insgesamt vier international ausgetragenen Wettbewerben der Rennboot-Cracks. Ein Beweis dafür, wie mit dem Motorwassersport in Deutschland seitens des nationalen Dachverbands umgegangen wird. Kostecki, vor einigen Jahren in die 1-Liter-Klasse gewechselt, haderte zuletzt immer wieder mit der Technik. Die großen Erfolge blieben aus.

0: Neue Saison, neue Teile am Boot und eine neue Chance, sich in der schnellen Europaspitze durchzusetzen. Die Vorbereitungen zum Start in Tschechien verliefen unaufgeregt. Technik nochmal checken, Helm aufsetzen und das Hanse-System anlegen. Dann geht's auch schon zum Startsteg. Auch hier von Hektik keine Spur. Die Mechaniker-Crew eingespielt, dann das Klopfen auf das Deck des 500 Kilogramm Renngespanns und los geht's in die Aufwärmrunde. Der Weg zur Startaufstellung wird bei den Viertakt-Rennbooten zum Aufwärmen der Motoren genutzt. Dann aber wird es spannend. Noch 10 Sekunden bis zum Start. Tobias muss jetzt blitzschnell reagieren und beim Erlöschen der Ampel den Startknopf drücken, um seinen 1000 Kubikzentimeter Motor zu starten. Ihm gelingt das am besten, wird aber später ein- und überholt. Dennoch kann er 3 Tagesläufe als Zweiter beenden. Am Ende reicht es in der Gesamtwertung in der Europameisterschaft zu Platz 2 hinter einem weiteren deutschen Fahrer. Dietmar Kaiser ist erst kürzlich in diese Rennklasse gewechselt und konnte sich souverän den Europameistertitel sichern. Am Ende der Rennen stand noch nicht so richtig fest, ob diese EM mit nur einer Tagesveranstaltung auch gewertet wird.
1: Mit gutem Gefühl sind wir rangegangen. Wir hatten einen neuen Propeller, den wir leider nicht getestet haben. Ist vom Start her top. Ne? Waren jetzt 4 Starts, die waren super. Aber die Geschwindigkeit fehlt. Ne? Wir haben natürlich die Drehzahl auch bei Weitem auch begrenzt, weil wir erstmal auch das Setup so gebaut haben, dass wir auch stabil alle 4 Läufe durchhalten können. Punkte sammeln. Das war das Ziel und das haben wir erreicht.
0: Die Europameisterschaft im Jahr 2026 besteht aus wie vielen Rennen?
1: Bis jetzt erstmal dieses. Ne? Es steht jetzt ein Rennen vielleicht noch in den Sternen, vielleicht noch in Dramen-Drabach, dass wir da noch vielleicht noch einen zweiten Titellauf haben, aber das ist leider noch so in den Sternen. Platzierung wäre jetzt der Vize-Europameister. Ja? Und das war jetzt natürlich, Dietmar Kaiser hatte jetzt noch 1200 Punkte, ich hatte 900 Punkte. Wenn natürlich Dietmar Kaiser ausgefallen wäre, wäre es der Europameister gewesen. Aber es ist halt nicht so. Ja.
0: Zufrieden mit einem zweiten Platz ist ein Rennfahrer eher selten. So auch Tobias, der für die Zukunft mehr möchte.
1: Wir hätten besser dastehen können.
0: Das ja, inwiefern?
1: Der Europameister. Höhepunktzahl.
0: Jetzt hast du gesagt, ihr habt den Propeller nicht testen können oder nicht getestet. Warum eigentlich nicht?
1: Zeitmangel, wie immer. Okay. Zeitmangel, leider konnten wir das nicht. Das war halt wieder so ein bisschen Knallaufheit. Ne?
0: Mit welchem Gefühl würdest du, wenn es doch noch eins geben würde, ein Rennen in diesem Jahr, mit welchem Gefühl, mit welcher Voreinstellung würdest du in das nächste Rennen 2026 gehen?
1: Ich würde auf alle Fälle nochmal auf einen größeren Propeller umsteigen, der schon in Arbeit ist. Und natürlich auch mal in Dessau testen. Das ist das, was uns natürlich auch fehlt. Ne? Und sonst eigentlich vom Motor her das Setup stabil halten und dann einfach ja, weiterhin auf Punkte sammeln und hoffen, vielleicht hat man Glück und bleibt immer noch Europameister.
0: Wir haben dich oder wir sehen dich gleich auf dem zweiten Podestplatz. Wie stolz bist du drauf?
1: Sehr. Ist natürlich bei uns in der Familie der erste Titel. Ja? Und das ist natürlich super.
0: Letztendlich wurden die EM-Medaillen auch vergeben. Somit ist es offiziell, dass der Dessauer den Vize-Europameistertitel sein eigen nennen darf. Während Tobias Kostecki sich auf eine eher ungewisse Rennboot-Zukunft in der Formel R 1000 vorbereitet, fuhren die Piloten in der Hydro-GP-Weltmeisterschaft fleißig ihre Runden und treffen sich zum zweiten WM-Rennen in 14 Tagen im polnischen Snin. Leider

0: Die Vorbereitungen für das diesjährige Sport- und Kulturfest der Generationen laufen auf Hochtouren. Auf dem Marktplatz trifft sich am 13. Juni wieder Jung und Alt, um gemeinsam Sport zu machen. Die Vorfreude in der Stadt ist riesig.
1: Ich freue mich natürlich als kommunale Engagementbeauftragte der Stadt riesig auf die dritte Auflage des Kultur- und Generationenfestes, weil ich glaube, das macht es auch aus, dass unterschiedliche Themen mit ganz vielen unterschiedlichen Akteuren in der Stadt sich hier treffen und die Möglichkeit eben auch bieten, als Bürger und Bürgerinnen hier dran teilzunehmen und vor allen Dingen auch dieses verbindende Element von jung bis alt können alle mitmachen und wer nicht mitmachen möchte, hat aber trotzdem ein Programm, was an diesem Tag stattfindet. Und das ist natürlich was Tolles für die Stadt Dessau-Roßlau.
2: Ich freue mich sehr auf das Sportfest, auch wenn es die dritte Auflage ist. Es ist immer wieder was Neues dabei. Und ich freue mich einfach, weil es ein tolles Mitmachprogramm ist. Ja. Es ist also nicht nur Mitmachen durch die Akteure oder die Teilnehmer an dem Tag selber, sondern es ist ein Mitmachprogramm von Anfang an, von der ersten Stunde der Vorbereitung. Wir sind wirklich ein tolles Team und arbeiten Hand in Hand. Und das ist das eigentlich Schöne auch im Vorfeld schon des Festes.
3: Ja, das ist mega. Also wir kriegen ständig E-Mails von verschiedenen Vereinen oder Institutionen, die sagen oder die fragen, können wir mitmachen? Gibt es Platz für uns, Stationen zu betreuen oder auf der Bühne was vorzumachen? Und das macht uns auf jeden Fall mega stolz, weil wir merken halt, dass unsere Reichweite immer größer ist. Und wir merken auch, dass das, was wir machen, was Besonderes ist und Menschen bewegt.
0: Das Event wird durch die Sparkasse Dessau, die Volkssolidarität 92, die Stadtbibliothek sowie die Biber-Akademie organisiert. Im Mittelpunkt des Ganzen stehen natürlich die verschiedenen Stationen auf dem Marktplatz, an denen immer zwei Partner antreten können. Umso größer der Altersunterschied der beiden, umso mehr Punkte gibt es. Aber auch darüber hinaus wird eine Menge geboten.
3: Das Programm startet auf jeden Fall mit Bewegungskombinat. Nach der Anmeldung starten die mit Tanz und wollen alle in Bewegung bringen, wollen alle warm kriegen. Und das schaffen die auch. Letztes Jahr war das ein toller Start und dieses Jahr wird es bestimmt noch besser. Dann haben wir Black White Cats, die dazukommen irgendwann auf der Bühne und verschiedene andere Vereine. Wir haben auch einen Spezialgast, das ist der Captain der Karibik. Der kommt extra und macht zwei Shows. Gegen 13 Uhr ist er einmal da, da wird er auch das ganze Publikum mitnehmen. Ich glaube, mit seinen großen Fahnen schwingen und durch die Publikum reisen. Und dann, wenn wir zur Auswertung kommen, gegen 16 Uhr, wird er noch einmal auf der Bühne antanzen und noch einmal zeigen, was er so alles drauf hat.
1: Dann gibt es zwischen den einzelnen Stationen immer, wo die Leute was haben, wo sie mitmachen können. In der Bibliothek wird ein tolles Angebot sein. Zwischen Beendigung des Wettbewerbes bis, ich sag jetzt mal, Preisverleihung gibt es auch noch mal verschiedene Acts. Und ich glaube, das ist rundum ein gutes Programm, ein gelungenes Programm. Und da müsste eigentlich auch wirklich für jeden was dabei sein.
0: Die Sparkasse veranstaltet anlässlich des Sport- und Kulturfests auch einen Malwettbewerb. Dieser geht schon jetzt los und stellt das Maskottchen der Sparkasse ins Rampenlicht.
2: Das heißt, Kinder können jetzt an einem Malwettbewerb teilnehmen, wo sie einfach den Winnie beim Sporttreiben malen oder aber auch sich selbst mit Winnie, ganz egal, wir lassen da viel Freiheiten und können das können jetzt schon ihre Malarbeiten abgeben in der Sparkasse und der Bibliothek und bis 13.06. auch hier vor Ort noch beim Fest selber in der Bibliothek abgeben und am 25. Juni findet dann eine große Präsentationsveranstaltung statt in der Sparkasse, wo wir alle Bilder ausstellen und auch die Sieger des Malwettbewerbs, die Preisträger dann dort mit kleinen Geschenken beglücken.
0: Winnie ist aber nicht das einzige Maskottchen, was es dann auch beim Generationsfest auf dem Marktplatz zu sehen gibt.
3: Also der Biber ist auf jeden Fall fester Bestandteil von der Biber-Akademie. Das war das erste Gesicht, was wir hatten sozusagen. Und daraus ist ein Maskottchen entstanden. Winnie, der den Malwettbewerb veranstaltet dieses Mal, der ist schon länger unterwegs. Und Wosi ist der neueste Mitglied in der Familie. Letztes Jahr war er nicht dabei. Aber dieses Mal ist er voll dabei. Und die drei als Team, ich glaube, da werden alle Spaß haben, wenn die drei auftanzen.
0: Zahlreiche Sponsoren machen das Sport- und Kulturfest auch in diesem Jahr wieder möglich. Den Organisatoren liegt die Veranstaltung sehr am Herzen.
2: Ja, weil Sport und Kultur gehören eng zu unseren großen Förderthemen, die wir haben. Also wir sind natürlich erst eine Bank, aber natürlich auch dem Gemeinwohl verschrieben aufgrund unseres Satzungsauftrages. Und gerade für Kinder, Jugendliche oder auch Senioren, also in der Symbiose, sind sportliche Betätigung ganz wichtig. Man sagt ja nicht umsonst, in einem gesunden Körper wohnt ein gesunder Geist, und Sport ist dafür eine beste Basis.
1: Wenn man sieht, mit wie viel Freude und mit wie viel Elan wirklich die Kiddies mit ihren Opas oder Onkeln oder Vätern dabei sind, oder dass die Omas sich mit einbringen. Und dann ist es natürlich auch dieses Gemeinschaftliche, was an dem Tag wirklich zum Tragen kommt und was man einfach merkt, wie gut es in der Stadt funktioniert. Und das macht mich natürlich als Koordinatorin der Engagement.

0: dritten Stadt, sehr glücklich und ich glaube, wir tragen das Siegel einer engagierten Stadt wirklich zurecht.
1: Also am 13. Juni lohnt es sich definitiv, auf dem Marktplatz zusammen mit einem Partner vorbeizuschauen und am sportlichen Highlight teilzunehmen. Die Anmeldung vor Ort wird ab 9.30 Uhr möglich sein, kann aber auch schon jetzt online gemacht werden.
2: Wie wichtig Sichtbarkeit, Aufmerksamkeit und die richtige Ausrüstung im Straßenverkehr sind, konnten Besucherinnen und Besucher vor kurzem auf dem Köthener Marktplatz selbst erleben. Das Polizeirevier Anhalt-Bitterfeld hatte gemeinsam mit mehreren Partnern zum Verkehrsaktionstag unter dem Motto Hashtag Mensch auf dem Rad eingeladen. Mit dabei waren unter anderem die Bundespolizei, die Landesverkehrswacht, ein regionales Busunternehmen und das Deutsche Rote Kreuz. Ziel der Aktion war es, auf Gefahren beim Radfahren und bei der Nutzung von E-Scootern aufmerksam zu machen und gleichzeitig praktische Tipps für mehr Sicherheit zu geben.
3: Ja, wir führen heute einen Aktionstag durch zum Thema Menschen auf dem Rad, sicher durch den Verkehr. Wir haben hier verschiedene Stationen im Angebot, die für Personen jeder Altersklasse, für Interessierte genutzt werden können. Wir haben Informationsmaterial dabei. Das örtliche Busunternehmen hat uns einen Linienbus zur Verfügung gestellt, an dem man die Gefahren des toten Winkels erkennen kann. Wir beantworten Fragen rund um das Fahrrad. Ja, und gemeinsam mit der Verkehrswacht und der Bundespolizei bieten wir hier heute alles an zum Thema das sichere Fahrrad.
2: Gerade junge Menschen sollten mit der Aktion erreicht werden. Denn besonders bei E-Scootern und Fahrrädern komme es immer wieder zu gefährlichen Situationen im Straßenverkehr. Damit möglichst viele Menschen auf den Aktionstag aufmerksam werden, setzte die Polizei im Vorfeld auf unterschiedliche Wege der Werbung.
3: Ja, natürlich haben wir in den letzten Tagen, in den letzten Wochen vermehrt Werbung für unseren Aktionstag betrieben. Es wurde in den örtlichen Printmedien veröffentlicht und natürlich haben wir auch Schulen im Umkreis informiert, Schülerinnen und Schüler und das Lehrpersonal eingeladen, um einfach auch dieser Altersklasse, zum Beispiel jungen Fahranfängern, die Möglichkeit zu bieten, sich zum Thema Verkehr, Verkehrserziehung, Teilnahme am Straßenverkehr zu informieren.
2: Mit Mitmachangeboten und praktischen Übungen wollte der Aktionstag vor allem eines erreichen: mehr Aufmerksamkeit und gegenseitige Rücksicht im Straßenverkehr.
4: Ich begrüße Sie, liebe Zuschauer, zur Freitagsausgabe der RBW Aktuell Nachrichten. Angesichts der erwarteten hohen Temperaturen informiert die Stadt Wittenberg über die Öffnung des Strandbads Reinsdorf. Die Badesaison im Strandbad Reinsdorf läuft seit dem 15. Mai. Auch in diesem Jahr kann kein Rettungsschwimmer zur Verfügung gestellt werden. Aus diesem Grund wird das Strandbad wie gehabt als offene Badestelle betrieben, die gebührenfrei genutzt werden kann. Bei gutem Wetter, also Temperaturen ab ca. 20 Grad, ist das Gelände von 13 bis 19 Uhr geöffnet. Die Toiletten stehen den Besuchern während der Öffnungszeiten zur Verfügung. Sie werden täglich gereinigt. Die Grünpflege und Reinigung des Geländes werden außerdem durch städtisches Personal ausgeübt. Darüber hinaus werden mehrere Kontrollgänge, beispielsweise durch den Stadtordnungsdienst und Objektarbeiter, erfolgen. Die Schließung des Strandbades übernimmt ein Sicherheitsdienst. Anfang Mai haben tausende Schüler in Sachsen-Anhalt ihre Abiturprüfungen absolviert. Für viele stellt sich jetzt die Frage, wie es nach der Schule weitergehen soll. Orientierung bot dabei der Hochschulinformationstag der Hochschule Anhalt am Campus Bernburg. Dort konnten sich Interessierte über Studiengänge, das Campusleben und verschiedene Zukunftsperspektiven informieren.
5: Anfang Mai haben Schülerinnen und Schüler in Sachsen-Anhalt ihre Abiturprüfung geschrieben und damit einen wichtigen Lebensabschnitt abgeschlossen. Jetzt bleibt nur noch die Frage, wohin es gehen soll. An der Hochschule Anhalt am Bernburger Campus wurde bei dieser Entscheidung etwas unter die Arme gegriffen. Der Hochschulinformationstag fand statt.
6: Wir sind heute in Bernburg, ganz genau in Strenzfeld am Campus der Hochschule Anhalt und heute

0: findet ein Hochschulinformationstag hier statt, an dem man sich informieren kann über alle Angebote, die die Hochschule hat. Und insbesondere ist es ein Tag, wo Studieninteressierte sich darüber informieren können, was es für Studienangebote hier in Bernburg gibt.
1: Am 9. Mai konnten sich Interessierte über die verschiedensten Aspekte der Hochschule informieren. Sowohl an klassischen Infoständen als auch hautnah bei praktischen Vorführungen.
0: Also erstmal sind alle Labore offen, also man kann in alle Labore der Hochschule hineingehen. Es gibt einen großen Informationsstand in der Mensa, in dem über die verschiedensten Studiengänge angeboten informiert wird. Es gibt Feldrundfahrten, man kann sich sozusagen über die Landwirtschaft hier informieren. Stände, ich kann es gar nicht sagen, wahrscheinlich sind es 30, 40 oder 50 sogar, das haben wir gar nicht erfasst, wie viele es da gibt.
1: Neben der Vorstellung der verschiedenen Studiengänge konnte man beispielsweise auch live bei der Honigproduktion dabei sein, sich den 3D-Druck ansehen oder auch einmal in eine richtige Vorlesung hereinschnuppern. Zusätzlich wurde auch über Randthemen des Studiums wie BAföG, Wohnen oder das allgemeine Leben außerhalb der Hörsäle informiert. Zeitgleich präsentierte sich auch die Landesanstalt für Landwirtschaft und Gartenbau Sachsen-Anhalt, kurz LLG.
2: Wir sind eine Landeseinrichtung, die sich sehr um fachliche Fragen der praktischen Landwirtschaft kümmert und im Grunde die Grundlagen schafft und vermittelt, damit die Landwirte entsprechende Empfehlungen bekommen. Wir präsentieren im Grunde einen Ausschnitt vornehmlich zu Fragen der Pflanzenproduktion, wo es also um solche Themen geht wie Düngung und Pflanzenschutz, also Dinge, die auch durchaus interessant sind für, ich sag mal, normale Besucher, die aber ganz wichtige Themen sind in der täglichen Produktion.
1: Präsident Bagdan betont, wie wichtig der Hochschulinformationstag für die zukünftigen Studierenden sei.
0: Ja, das ist, glaube ich, immer ganz wichtig. Also wenn wir uns die Studienanfänger, wenn wir die befragen, wie seid ihr aufmerksam geworden auf die Hochschule Anhalt, da antwortet die überwiegende Mehrheit mittlerweile durch Empfehlungen, durch Freunde, Familie, Eltern. Und danach als zweite Kategorie kommt schon der Hochschulinformationstag und danach kommt erst das Internet. Also das ist sozusagen ganz wichtig, hier ein Tag, wo man sich dann auch über einen Standort, an dem man studieren möchte, dann auch konkret informieren kann. Nicht über die Studiengänge, sondern Wohnheime, Sporteinrichtungen und alles, was zum Studierendenleben dazugehört, kann man sich heute anschauen.
1: Die verschiedenen Informationsangebote am Campus konnten sicher so einige Interessenten überzeugen, demnächst in Bernburg ihren Studienalltag zu verbringen. Wir wünschen schon einmal viel Glück im neuen Lebensabschnitt und viel Spaß in Bernburg.
3: Nicht mehr lange und die Sommerferien beginnen. Für die Kinder und Jugendlichen der Stadt Aschersleben hat die Stadtjugendpflege wieder zahlreiche Tagesfahrten, Ausflüge und Aktionen in den Jugendclubs und Freizeiteinrichtungen der Stadt organisiert, damit Langeweile keine Chance hat. Da bei vielen Angeboten die Teilnehmerzahlen begrenzt sind, lohnt sich eine rasche Anmeldung. Wo was genau stattfindet, steht auf der Homepage der Stadt Aschersleben unter Unsere Stadt Jugend. Veranstaltungen. Reinschauen lohnt sich. Die Ferienfreizeitkataloge liegen zum Nachlesen in den Jugendfreizeiteinrichtungen in der Stadt und in den Jugendclubs in den Ortsteilen aus. Im Gottsche-Klinikum in Bitterfeld stand kürzlich der Schlaganfall im Mittelpunkt. Mit kostenlosen Gesundheitschecks und kurzen Vorträgen wollten Ärzte und Pflegekräfte über Risiken, Warnzeichen und schnelle Hilfe im Ernstfall informieren.
4: Plötzlich Probleme beim Sprechen, ein tauber Arm oder ein schiefes Gesicht. Ein Schlaganfall kommt oft ohne Vorwarnung. Umso wichtiger ist es, die Symptome früh zu erkennen und schnell zu handeln. Anlässlich des bundesweiten Tages gegen den Schlaganfall hat das Gottsche Klinikum vergangene Woche zu einem Informations- und Aktionstag eingeladen. In der Glashalle des Klinikums konnten Besucherinnen und Besucher verschiedene Gesundheitschecks kostenlos durchführen lassen, darunter Blutdruck, Blutzucker und Cholesterinmessungen. Außerdem informierten Ärztinnen, Ärzte und Pflegekräfte über Ursachen, Risiken und Behandlungsmöglichkeiten.
5: Der Schlaganfall ist eine akute Erkrankung, die ist ganz wichtig und man muss sie wie mit einem Herzinfarkt vergleichen, nur natürlich im Hirn. Viele Patienten kommen leider zu spät, weil die Symptome sind wie Kribbelgefühl im Arm oder im Bein oder Sprachstörung. Wenn es halt mehr ist oder aggressiver ist, dann gibt es halt eine Lähmung. Und gerade diese Symptome, die noch nicht so aggressiv sind und so groß sind und stark sind, da gehen halt die Patienten meistens, ich lege mich hin und nachher oder morgen ist

0: Das ist besser und das ist halt falsch.
1: Dabei zählt bei einem Schlaganfall jede Minute. Denn abgestorbene Nervenzellen lassen sich nicht wiederherstellen. Deshalb setzt das Klinikum besonders auf Aufklärung. Auch für Angehörige, die im Ernstfall schnell reagieren müssen.
0: Es gibt halt so bestimmte Regeln, wie erkenne ich halt einen Schlaganfall. Die Face-Kriterien, das heißt, ich gucke, wie das Gesicht ist. Gibt es halt eine Lähmung? Ist die Sprache gestört? Sind meine motorischen Aktivitäten gleich, links oder rechts? Und natürlich habe ich Vorerkrankungen, hatte ich schon mal einen Schlaganfall. Wenn es halt der Fall wäre, ob es jetzt bei sich selber oder bei Angehörigen, dann muss man halt natürlich den Notarztdienst anrufen.
1: An mehrere Stationen konnten Besucher außerdem sehen, wie Untersuchungen im Krankenhaus ablaufen. Unter anderem demonstrierten die Fachkräfte Ultraschalluntersuchungen der Halsgefäße schmerzfrei und unkompliziert, wie die Mediziner betonen. Ein weiterer Schwerpunkt des Aktionstags, die Vorbeugung. Denn viele Risikofaktoren für einen Schlaganfall lassen sich vermeiden oder behandeln.
0: Es gibt Risikofaktoren, die man nicht irgendwie vorher, sagen wir, vorbeugend behandeln. Zum Beispiel Geschlecht, Familienanamnese, diese Sachen. Aber es gibt andere Risikofaktoren, die man behandeln kann. Und man kann halt sie präventiv auch behandeln. Das heißt, der erhöhte Blutdruck, Fettleibigkeit, zu viel Blutfette, also Cholesterin, LDL, Diabetes mellitus und andere Erkrankungen. Die kann man natürlich vorbeugend behandeln und man kann eine Prävention betreiben.
1: Ab dem späten Nachmittag folgten mehrere Kurzvorträge rund um das Thema Schlaganfall. Von ersten Symptomen bis hin zur Behandlung auf der sogenannten Stroke Unit. Dort werden Betroffene im Ernstfall rund um die Uhr versorgt.
0: Wir sehen hier in der Gegend leider, dass die Patienten zu spät zu uns kommen. Also wir haben hier die sogenannte Stroke Unit, das ist eine Einheit für die Schlaganfallpatienten, wo der Notarzt bei Alarm zu uns kommt. Wir können natürlich diese Aufgabe sehr gut und standardisiert durchführen. Das heißt, da ist ein Stroke-Pieper. Wenn wir einen Alarm kriegen, da kriegen wir eine Mitteilung vom Notarzt oder über die Leitstelle, da kommt ein Schlaganfall zu euch. Das heißt, der Pieper bei uns ist 4x5, wird alarmiert. Da kommt der Arzt auf das Stroke-Unit runter in die Notaufnahme. Die Stroke-Nurse, also da ist halt eine Schwester, die explizit mit einer Weiterbildung und Ausbildung für den Schlaganfall und die Radiologen. Wir treffen uns in der Notaufnahme. CT ist sozusagen vorbereitet. Der Patient kommt rein. Man guckt ihn kurz an, ohne Zeit zu verlieren in CT. Und dann können wir sehen, ist das ein Schlaganfall, ja oder nein? Und was für eine Ursache? Ist das eine Blutung oder Durchblutungsstörung? Der Neurologe kriegt die Bilder und wird halt automatisch mit ausgewertet. Und dann wird die Therapie entschieden. Und die Therapie ist entweder, wenn es ein Blutgerinnsel ist, man kann eine Lyse machen direkt an Ort und Stelle. Das heißt, ein Medikament, was dieses Gerinnsel oder diese Gerinnsel auflöst. Oder muss man halt, dem Patienten ist eine Blutung im Kopf, dann müssen wir mit den Neurochirurgen reden, damit diese Blutung entlastet wird.
1: Zwischen 350 und 450 Schlaganfallpatientinnen und Patienten behandelt das Gottsche Klinikum jedes Jahr. Mit Aktionstagen wie diesen wollen die Verantwortlichen deshalb vor allem eines erreichen. Dass Betroffene Warnzeichen ernster nehmen und im Notfall keine Zeit verlieren.
2: Am 22. Mai ist der bundesweite Tag des Schwimmmeisters. Romy Wilke arbeitet in der Schwimmhalle Grevenhainichen als Fachangestellte für Bäderbetriebe. In der Schwimmhalle ist das Team der Infraservice Sachsen-Anhalt GmbH, eine 100%ige Tochter der Mideva, im Auftrag der Stadt für den gesamten Betrieb zuständig. Romy Wilke gehört als Fachangestellte für Bäderbetriebe seit Jahren dazu. Wer über eine Ausbildung in diesem Bereich nachdenkt, rät sie, sollte idealerweise schon ein paar Vorkenntnisse als Rettungsschwimmer haben oder in einem Schwimmverein aktiv sein. Wer am Pfingstsamstag Lust hat, ein paar Bahnen zu ziehen, kann gerne in die Schwimmhalle Grevenhainichen kommen. Geöffnet ist dann nämlich von 10 bis 18 Uhr. Die Sauna hat zu. Am Pfingstsonntag und Pfingstmontag schließt auch die Schwimmhalle. In den Ferien freut sich das Team der Infra Sachsen-Anhalt GmbH.

0: Ja, vollen Dienstag bis Freitag jeweils von 13 bis 20 Uhr auf Besucher. Damit sind wir am Ende unserer Freitagsausgabe der RBB aktuellen Nachrichten. Schauen auf das Wetter und auf die Meldungen aus der Sauroslau. Am Samstag schauen wir nochmal auf die vergangene Woche, und zwar in unserem Wochenrückblick. Und am Montag, am Pfingstmontag, melden wir uns dann mit Meldungen aus der Region wieder. Bis dahin haben Sie eine schöne Zeit. Genießen Sie das warme Wetter. Machen Sie es gut.
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5: Morgen wird es mit 26 Grad sommerlich warm und damit 3 Grad wärmer als am Vortag. Die Sonne scheint bis zu 16 Stunden lang, dazu weht ein leichter Südwestwind. Regen ist nicht in Sicht. Auch am Sonntag bleibt es trocken, nur bei wenigen Wolken. Nächste Woche wird es etwas kühler, insgesamt aber weiter freundlich und trocken.
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0: Vom 16. bis zum 17. Mai stand der Saisonauftakt der Hydro-GP-Motorboot-Weltmeisterschaft im tschechischen Jedovnice auf dem Programm. Mit dabei auch die Europameisterschaft in der Klasse Formel R1000. Einziger aktiver Fahrer an diesem Wochenende aus den Reihen des Motorbootclubs Elbe-Dessau, Tobias Kostecki aus Waldersee. Im Übrigen einer von insgesamt zwei deutschen Fahrern überhaupt in insgesamt vier international ausgetragenen Wettbewerben der Rennboot-Krex. Ein Beweis dafür, wie mit dem Motorwassersport in Deutschland seitens des nationalen Dachverbands umgegangen wird. Kostecki, vor einigen Jahren in die 1-Liter-Klasse gewechselt, haderte zuletzt immer wieder mit der Technik. Die großen Erfolge blieben aus. Neue Saison, neue Teile am Boot und eine neue Chance, sich in der schnellen Europaspitze durchzusetzen. Die Vorbereitungen zum Start in Tschechien verliefen unaufgeregt. Technik nochmal checken, Helm aufsetzen und das Hanse-System anlegen. Dann geht's auch schon zum Startsteg. Auch hier von Hektik keine Spur. Die Mechaniker-Crew eingespielt. Dann das Klopfen auf das Deck des 500 Kilogramm Renngespanns und los geht's in die Aufwärmrunde. Der Weg zur Startaufstellung wird bei den Viertakt-Rennbooten zum Aufwärmen der Motoren genutzt. Dann aber wird es spannend. Noch 10 Sekunden bis zum Start. Tobias muss jetzt blitzschnell reagieren und beim Erlöschen der Ampel den Startknopf drücken, um seinen 1000 Kubikzentimeter Motor zu starten. Ihm gelingt das am besten, wird aber später ein- und überholt. Dennoch kann er 3 Tagesläufe als Zweiter beenden. Am Ende reicht es in der Gesamtwertung in der Europameisterschaft zu Platz 2 hinter einem weiteren deutschen Fahrer. Dietmar Kaiser ist erst kürzlich in diese Rennklasse gewechselt und konnte sich souverän den Europameistertitel sichern. Am Ende der Rennen stand noch nicht so richtig fest, ob diese EM mit nur einer Tagesveranstaltung auch gewertet wird.
1: Mit gutem Gefühl sind wir reingegangen. Wir hatten einen neuen Propeller, den wir leider nicht getestet haben. Ist vom Start her top. Ne? Waren jetzt 4 Starts, die waren super. Aber die Geschwindigkeit fehlt. Ne? Wir haben natürlich die Drehzahl auch bei Weitem auch begrenzt, weil wir erstmal auch das Setup so gebaut haben, dass wir auch stabil alle 4 Läufe durchhalten können. Punkte sammeln. Das war das Ziel und das haben wir erreicht.
0: Die Europameisterschaft im Jahr 2026 besteht aus wie vielen Rennen?
1: Bis jetzt erstmal dieses. Ne? Es steht jetzt ein Rennen vielleicht noch in den Sternen, vielleicht noch in Dramen-Drabach, dass wir da noch vielleicht noch einen zweiten Titellauf haben, aber das ist leider noch so in den Sternen. Platzierung wäre jetzt der Vize-Europameister. Ja. Und das war jetzt natürlich, Dietmar Kaiser hatte jetzt noch 1200 Punkte, ich hatte 900 Punkte. Wenn natürlich Dietmar Kaiser ausgefallen wäre, wäre es der Europameister gewesen. Aber es ist halt nicht so. Ja.
0: Zufrieden mit einem zweiten Platz ist ein Rennfahrer eher selten. So auch Tobias, der für die Zukunft mehr möchte.
1: Wir hätten besser dastehen können.
0: Das ist ja, inwiefern?
1: Der Europameister. Höhepunktzahl.
0: Jetzt hast du gesagt, ihr habt den Propeller nicht testen können oder nicht getestet. Warum eigentlich nicht?
1: Zeitmangel, wie immer. Zeitmangel, leider konnten wir das nicht. Das war halt wieder so ein bisschen Knallaufhall. Ja.
0: Mit welchem Gefühl würdest du, wenn es doch noch eins geben würde, ein Rennen in diesem Jahr, mit welchem Gefühl, mit welcher Voreinstellung würdest du in das nächste Rennen 2026 gehen?
1: Ich würde auf alle Fälle nochmal auf einen größeren Propeller umsteigen, der schon in Arbeit ist. Und natürlich auch mal in Dessau testen. Das ist das, was uns natürlich auch fehlt. Ne? Und sonst eigentlich vom Motor her das Setup stabil halten und dann einfach, ja, weiterhin auf Punkte sammeln und hoffen, vielleicht hat man Glück und vielleicht wird man Europameister.
0: Wir haben dich oder wir sehen dich gleich auf dem zweiten Podestplatz. Wie stolz bist du drauf?
1: Sehr. Ist natürlich bei uns in der Familie der erste Titel. Ja? Und das ist natürlich super.
0: Letztendlich wurden die EM-Medaillen auch vergeben. Somit ist es offiziell, dass der Dessauer den Vize-Europameistertitel sein eigen nennen darf. Während Tobias Kostecki sich auf eine eher ungewisse Rennboot-Zukunft in der Formel R1000 vorbereitet, fuhren die Piloten in der Hydro-GP-Weltmeisterschaft fleißig ihre Runden und treffen sich zum zweiten WM-Rennen in 14 Tagen im polnischen Znin. Leider ohne

0: Die Vorbereitungen für das diesjährige Sport- und Kulturfest der Generationen laufen auf Hochtouren. Auf dem Marktplatz trifft sich am 13. Juni wieder Jung und Alt, um gemeinsam Sport zu machen. Die Vorfreude in der Stadt ist riesig.
1: Ich freue mich natürlich als kommunale Engagementbeauftragte der Stadt riesig auf die dritte Auflage des Kultur- und Generationenfestes, weil ich glaube, das macht es auch aus, dass unterschiedliche Themen mit ganz vielen unterschiedlichen Akteuren in der Stadt sich hier treffen und die Möglichkeit eben auch bieten, als Bürger und Bürgerinnen hier dran teilzunehmen und vor allen Dingen auch dieses verbindende Element. Von jung bis alt können alle mitmachen, und wer nicht mitmachen möchte, hat aber trotzdem ein Programm, was an diesem Tag stattfindet. Und das ist natürlich was Tolles für die Stadt Dessau-Roßlau.
2: Ich freue mich sehr auf das Sportfest, auch wenn es die dritte Auflage ist. Es ist immer wieder was Neues dabei. Und ich freue mich einfach, weil es ein tolles Mitmachprogramm ist. Ja. Es ist also nicht nur Mitmachen durch die Akteure oder die Teilnehmer an dem Tag selber, sondern es ist ein Mitmachprogramm von Anfang an, von der ersten Stunde der Vorbereitung. Wir sind wirklich ein tolles Team und arbeiten Hand in Hand. Und das ist das eigentlich Schöne auch im Vorfeld schon des Festes.
3: Ja, das ist mega. Also wir kriegen ständig E-Mails von verschiedenen Vereinen oder Institutionen, die sagen oder die fragen, können wir mitmachen? Gibt es Platz für uns, Stationen zu betreuen oder auf der Bühne was vorzumachen? Und das macht uns auf jeden Fall mega stolz, weil wir merken halt, dass unsere Reichweite immer größer ist. Und wir merken auch, dass das, was wir machen, was Besonderes ist und Menschen bewegt.
0: Das Event wird durch die Sparkasse Dessau, die Volkssolidarität 92, die Stadtbibliothek sowie die Biber-Akademie organisiert. Im Mittelpunkt des Ganzen stehen natürlich die verschiedenen Stationen auf dem Marktplatz, an denen immer zwei Partner antreten können. Umso größer der Altersunterschied der beiden, umso mehr Punkte gibt es. Aber auch darüber hinaus wird eine Menge geboten.
3: Das Programm startet auf jeden Fall mit Bewegungskombinat. Nach der Anmeldung starten die mit Tanz und wollen alle in Bewegung bringen, wollen alle warm kriegen. Und das schaffen die auch. Letztes Jahr war das ein toller Start und dieses Jahr wird es bestimmt noch besser. Dann haben wir Black White Cats, die dazukommen irgendwann auf der Bühne, und verschiedene andere Vereine. Wir haben auch einen Spezialgast, das ist der Captain der Karibik. Der kommt extra und macht zwei Shows. Gegen 13 Uhr ist er einmal da, da wird er auch das ganze Publikum mitnehmen. Ich glaube, mit seinen großen Fahnen schwingen und durch die Publikum reisen. Und dann, wenn wir zur Auswertung kommen, gegen 16 Uhr, wird er noch einmal auf der Bühne antanzen und noch einmal zeigen, was er so alles drauf hat.
1: Dann gibt es zwischen den einzelnen Stationen immer, wo die Leute was haben, wo sie mitmachen können. In der Bibliothek wird ein tolles Angebot sein. Zwischen Beendigung des Wettbewerbes bis, ich sag jetzt mal, Preisverleihung gibt es auch noch mal verschiedene Acts. Und ich glaube, das ist rundum ein gutes Programm, ein gelungenes Programm. Und da müsste eigentlich auch wirklich für jeden was dabei sein.
0: Die Sparkasse veranstaltet anlässlich des Sport- und Kulturfests auch einen Malwettbewerb. Dieser geht schon jetzt los und stellt das Maskottchen der Sparkasse ins Rampenlicht.
2: Das heißt, Kinder können jetzt an einem Malwettbewerb teilnehmen, wo sie einfach den Winnie beim Sporttreiben malen oder aber auch sich selbst mit Winnie, ganz egal. Wir lassen da viel Freiheiten und können das können jetzt schon ihre Malarbeiten abgeben in der Sparkasse und der Bibliothek und bis 13.06. auch hier vor Ort noch beim Fest selber in der Bibliothek abgeben. Und am 25. Juni findet dann eine große Präsentationsveranstaltung statt in der Sparkasse, wo wir alle Bilder ausstellen und auch die Sieger des Malwettbewerbs, die Preisträger, dann dort mit kleinen Geschenken beglücken.
0: Winnie ist aber nicht das einzige Maskottchen, was es dann auch beim Generationsfest auf dem Marktplatz zu sehen gibt.
3: Also der Biber ist auf jeden Fall fester Bestandteil von der Biber-Akademie. Das war das erste Gesicht, was wir hatten sozusagen. Und daraus ist ein Maskottchen entstanden. Winnie, der den Malwettbewerb veranstaltet dieses Mal, der ist schon länger unterwegs. Und Wosi ist der neueste Mitglied in der Familie. Letztes Jahr war er nicht dabei. Aber dieses Mal ist er voll dabei. Und die drei als Team, ich glaube, da werden alle Spaß haben, wenn die drei auftanzen.
0: Zahlreiche Sponsoren machen das Sport- und Kulturfest auch in diesem Jahr wieder möglich. Den Organisatoren liegt die Veranstaltung sehr am Herzen.
2: Ja, weil Sport und Kultur gehören zu unseren großen Förderthemen, die wir haben. Also wir sind natürlich eine Bank, aber natürlich auch dem Gemeinwohl verschrieben aufgrund unseres Satzungsauftrages. Und gerade für Kinder, Jugendliche oder auch Senioren, also in dieser Symbiose, sind sportliche Betätigung ganz wichtig. Man sagt ja nicht umsonst, in einem gesunden Körper wohnt ein gesunder Geist, und Sport ist dafür eine beste Basis.
1: Wenn man sieht, mit wie viel Freude und mit wie viel Elan wirklich die Kiddies mit ihren Opas oder Onkeln oder Vätern dabei sind, oder dass die Omas sich mit einbringen. Und dann ist es natürlich auch dieses Gemeinschaftliche, was an dem Tag wirklich zum Tragen kommt und was man einfach merkt, wie gut es in der Stadt funktioniert. Und das macht mich natürlich als Koordinatorin der engagierten Stadt sehr glücklich. Und ich glaube, wir tragen das Siegel einer engagierten Stadt wirklich zurecht.
0: Also am 13. Juni lohnt es sich definitiv, auf dem Marktplatz zusammen mit einem Partner vorbeizuschauen und am sportlichen Highlight teilzunehmen. Die Anmeldung vor Ort wird ab 9.30 Uhr möglich sein, kann aber auch schon jetzt online gemacht werden.
4: Wie wichtig Sichtbarkeit, Aufmerksamkeit und die richtige Ausrüstung im Straßenverkehr sind, konnten Besucherinnen und Besucher vor kurzem auf dem Köthener Marktplatz selbst erleben. Das Polizeirevier Anhalt-Bitterfeld hatte gemeinsam mit mehreren Partnern zum Verkehrsaktionstag unter dem Motto Hashtag Mensch auf dem Rad eingeladen. Mit dabei waren unter anderem die Bundespolizei, die Landesverkehrswacht, ein regionales Busunternehmen und das Deutsche Rote Kreuz. Ziel der Aktion war es, auf Gefahren beim Radfahren und bei der Nutzung von E-Scootern aufmerksam zu machen und gleichzeitig praktische Tipps für mehr Sicherheit zu geben.
5: Ja, wir führen heute einen Aktionstag durch zum Thema Menschen auf dem Rad, sicher durch den Verkehr. Wir haben hier verschiedene Stationen im Angebot, die für Personen jeder Altersklasse, für Interessierte genutzt werden können. Wir haben Informationsmaterial dabei. Das örtliche Busunternehmen hat uns einen Linienbus zur Verfügung gestellt, an dem man die Gefahren des toten Winkels erkennen kann. Wir beantworten Fragen rund um das Fahrrad. Ja, und gemeinsam mit der Verkehrswacht und der Bundespolizei bieten wir hier heute alles an zum Thema das sichere Fahrrad.
4: Gerade junge Menschen sollten mit der Aktion erreicht werden, denn besonders bei E-Scootern und Fahrrädern komme es immer wieder zu gefährlichen Situationen im Straßenverkehr. Damit möglichst viele Menschen auf den Aktionstag aufmerksam werden, setzte die Polizei im Vorfeld auf unterschiedliche Wege der Werbung.
5: Ja, natürlich haben wir in den letzten Tagen, in den letzten Wochen vermehrt Werbung für unseren Aktionstag betrieben. Es wurde in den örtlichen Printmedien veröffentlicht und natürlich haben wir auch Schulen im Umkreis informiert, Schülerinnen und Schüler und das Lehrpersonal eingeladen, um einfach auch dieser Altersklasse, zum Beispiel jungen Fahranfängern, die Möglichkeit zu bieten, sich zum Thema Verkehr, Verkehrserziehung, Teilnahme am Straßenverkehr zu informieren.
4: Mit Mitmachangeboten und praktischen Übungen wollte der Aktionstag vor allem eines erreichen: mehr Aufmerksamkeit und gegenseitige Rücksicht im Straßenverkehr.
6: Ich begrüße Sie, liebe Zuschauer, zur Freitagsausgabe der RBW Aktuellnachrichten. Angesichts der erwarteten hohen Temperaturen informiert die Stadt Wittenberg über die Öffnung des Strandbads Reinsdorf. Die Badesaison im Strandbad Reinsdorf läuft seit dem 15. Mai. Auch in diesem Jahr kann kein Rettungsschwimmer zur Verfügung gestellt werden. Aus diesem Grund wird das Strandbad wie gehabt als offene Badestelle betrieben, die gebührenfrei genutzt werden kann. Bei gutem Wetter, also Temperaturen ab ca. 20 Grad, ist das Gelände von 13 bis 19 Uhr geöffnet. Die Toiletten stehen den Besuchern während der Öffnungszeiten zur Verfügung. Sie werden täglich gereinigt. Die Grünpflege und Reinigung des Geländes werden außerdem durch städtisches Personal ausgeübt. Darüber hinaus werden mehrere Kontrollgänge beispielsweise durch den Stadtordnungsdienst und Objektarbeiter erfolgen. Die Schließung des Strandbades übernimmt ein Sicherheitsdienst. Anfang Mai haben tausende Schüler in Sachsen-Anhalt ihre Abiturprüfungen absolviert. Für viele stellt sich jetzt die Frage, wie es nach der Schule weitergehen soll. Orientierung bot dabei der Hochschulinformationstag der Hochschule Anhalt am Campus Bernburg. Dort konnten sich Interessierte über Studiengänge, das Campusleben und verschiedene Zukunftsperspektiven informieren.
7: Anfang Mai haben Schülerinnen und Schüler in Sachsen-Anhalt ihre Abiturprüfung geschrieben und damit einen wichtigen Lebensabschnitt abgeschlossen. Jetzt bleibt nur noch die Frage, wohin es gehen soll. An der Hochschule Anhalt am Bernburger Campus wurde bei dieser Entscheidung etwas unter die Arme gegriffen. Der Hochschulinformationstag fand statt.
8: Wir sind heute in Bernburg, ganz genau in Strenzfeld am Campus der Hochschule Anhalt. Und heute findet ein Hochschulinformationstag hier statt, an dem man sich informieren kann über alle Angebote, die die Hochschule hat. Und insbesondere ist das ein Tag, wo Studieninteressierte sich darüber informieren können, was es für Studienangebote hier in Bernburg gibt.
7: Am 9. Mai konnten sich Interessierte über die verschiedensten Aspekte der Hochschule informieren. Sowohl an klassischen Infoständen als auch hautnah bei praktischen Vorführungen.
8: Also erstmal sind alle Labore offen, also man kann in alle Labore der Hochschule hineingehen. Es gibt einen großen Informationsstand in der Mensa, in dem über die verschiedensten Studiengänge angeboten informiert wird. Es gibt Feldrundfahrten, man kann sich sozusagen über die Landwirtschaft hier informieren. Stände, ich kann es gar nicht sagen, wahrscheinlich sind es 30, 40 oder 50 sogar, das haben wir gar nicht erfasst, wie viele es da gibt.
7: Neben der Vorstellung der verschiedenen Studiengänge konnte man beispielsweise auch live bei der Honigproduktion dabei sein, sich den 3D-Druck ansehen oder auch einmal in eine richtige Vorlesung hereinschnuppern. Zusätzlich wurde auch über Randthemen des Studiums wie BAföG, Wohnen oder das allgemeine Leben außerhalb der Hörsäle informiert. Zeitgleich präsentierte sich auch die Landesanstalt für Landwirtschaft und Gartenbau Sachsen-Anhalt, kurz LLG.
9: Wir sind eine Landeseinrichtung, die sich sehr um fachliche Fragen der praktischen Landwirtschaft kümmert und im Grunde die Grundlagen schafft und vermittelt, damit die Landwirte entsprechende Empfehlungen bekommen. Wir präsentieren im Grunde einen Ausschnitt vornehmlich zu Fragen der Pflanzenproduktion, wo es also um solche Themen geht wie Düngung und Pflanzenschutz, also Dinge, die auch durchaus interessant sind für, ich sag mal, normale Besucher, die aber ganz wichtige Themen sind in der täglichen Produktion.
7: Präsident Bagdan betont, wie wichtig der Hochschulinformationstag für die zukünftigen Studierenden sei.
8: Ja, das ist, glaube ich, immer ganz wichtig. Also wenn wir uns die Studienanfänger, wenn wir die befragen, wie seid ihr aufmerksam geworden auf die Hochschule Anhalt, da antwortet die überwiegende Mehrheit mittlerweile durch Empfehlungen, durch Freunde, Familie, Eltern. Und danach als zweite Kategorie kommt schon der Hochschulinformationstag und danach kommt erst das Internet. Also das ist sozusagen ganz wichtig, hier ein Tag, wo man sich dann auch über einen Standort, an dem man studieren möchte, dann auch konkret informieren kann. Nicht über die Studiengänge, sondern Wohnheime, Sporteinrichtungen und alles, was so zum Studierendenleben dazugehört, kann man sich heute anschauen.
7: Die verschiedenen Informationsangebote am Campus konnten sicher so einige Interessenten überzeugen, demnächst in Bernburg ihren Studienalltag zu verbringen. Wir wünschen schon einmal viel Glück im neuen Lebensabschnitt und viel Spaß in Bernburg.
6: Nicht mehr lange und die Sommerferien beginnen. Für die Kinder und Jugendlichen der Stadt Aschersleben hat die Stadtjugendpflege wieder zahlreiche Tagesfahrten, Ausflüge und Aktionen in den Jugendclubs und Freizeiteinrichtungen der Stadt organisiert, damit Langeweile keine Chance hat. Da bei vielen Angeboten die Teilnehmerzahlen begrenzt sind, lohnt sich eine rasche Anmeldung. Wo was genau stattfindet, steht auf der Homepage der Stadt Aschersleben unter Unsere Stadt Jugendveranstaltungen. Reinschauen lohnt sich. Die Ferienfreizeitkataloge liegen zum Nachlesen in den Jugendfreizeiteinrichtungen in der Stadt und in den Jugendclubs in den Ortsteilen aus. Im Gottsche-Klinikum in Bitterfeld stand kürzlich der Schlaganfall im Mittelpunkt. Mit kostenlosen Gesundheitschecks und kurzen Vorträgen wollten Ärzte und Pflegekräfte über Risiken, Warnzeichen und schnelle Hilfe im Ernstfall informieren.
10: Plötzlich Probleme beim Sprechen, ein tauber Arm oder ein schiefes Gesicht. Ein Schlaganfall kommt oft ohne Vorwarnung. Umso wichtiger ist es, die Symptome früh zu erkennen und schnell zu handeln. Anlässlich des bundesweiten Tages gegen den Schlaganfall hat das Gottsche Klinikum vergangene Woche zu einem Informations- und Aktionstag eingeladen. In der Glashalle des Klinikums konnten Besucherinnen und Besucher verschiedene Gesundheitschecks kostenlos durchführen lassen, darunter Blutdruck, Blutzucker und Cholesterinmessungen. Außerdem informierten Ärztinnen, Ärzte und Pflegekräfte über Ursachen, Risiken und Behandlungsmöglichkeiten.
11: Der Schlaganfall ist eine akute Erkrankung, die ist ganz wichtig und man muss sie wie mit einem Herzinfarkt vergleichen, nur natürlich im Hirn. Viele Patienten kommen leider zu spät, weil die Symptome sind wie Kribbelgefühl im Arm oder im Bein oder Sprachstörung. Wenn es halt mehr ist oder aggressiver ist, dann gibt es halt eine Lähmung. Und gerade diese Symptome, die noch nicht so aggressiv sind und so groß sind und stark sind, da gehen halt die Patienten meistens und sagen, naja, ich lege mich hin und nachher oder morgen ist das besser. Und das ist halt falsch.
10: Dabei zählt bei einem Schlaganfall jede Minute. Denn abgestorbene Nervenzellen lassen sich nicht wiederherstellen. Deshalb setzt das Klinikum besonders auf Aufklärung. Auch für Angehörige, die im Ernstfall schnell reagieren müssen.
11: Es gibt halt so bestimmte Regeln, wie erkenne ich halt einen Schlaganfall. Die Face-Kriterien, das heißt, ich gucke, wie das Gesicht ist. Gibt es halt eine Lähmung? Ist die Sprache gestört? Sind meine motorischen Aktivitäten gleich, links oder rechts? Und natürlich habe ich Vorerkrankungen, hatte ich schon mal einen Schlaganfall. Wenn es halt der Fall wäre, ob es jetzt bei sich selber oder bei Angehörigen, dann muss man halt natürlich den Notarztdienst anrufen.
10: An mehrere Stationen konnten Besucher außerdem sehen, wie Untersuchungen im Krankenhaus ablaufen. Unter anderem demonstrierten die Fachkräfte Ultraschalluntersuchungen der Halsgefäße schmerzfrei und unkompliziert, wie die Mediziner betonen. Ein weiterer Schwerpunkt des Aktionstags, die Vorbeugung. Denn viele Risikofaktoren für einen Schlaganfall lassen sich vermeiden oder behandeln.
11: Es gibt Risikofaktoren, die man nicht irgendwie vorher, sagen wir, vorbeugend behandeln. Zum Beispiel Geschlecht, Familienanamnese, diese Sachen. Aber es gibt andere Risikofaktoren, die man behandeln kann. Und man kann halt sie präventiv auch behandeln. Das heißt, der erhöhte Blutdruck, Fettleibigkeit, zu viel Blutfette, also Cholesterin, LDL, Diabetes mellitus und andere Erkrankungen. Die kann man natürlich vorbeugend behandeln und man kann eine Prävention betreiben.
10: Ab dem späten Nachmittag folgten mehrere Kurzvorträge rund um das Thema Schlaganfall. Von ersten Symptomen bis hin zur Behandlung auf der sogenannten Stroke Unit. Dort werden Betroffene im Ernstfall rund um die Uhr versorgt.
11: Wir sehen hier in der Gegend leider, dass die Patienten zu spät zu uns kommen. Also wir haben hier die sogenannte Stroke Unit, das ist eine Einheit, für die Schlaganfallpatienten, wo der Notarzt bei Alarm zu uns kommt. Wir können natürlich diese Aufgabe sehr gut und standardisiert durchführen. Das heißt, da ist ein Stroke-Pieper. Wenn wir einen Alarm kriegen, da kriegen wir eine Mitteilung vom Notarzt oder über die Leitstelle, da kommt ein Schlaganfall zu euch. Das heißt, der Pieper bei uns ist 4x5, wird alarmiert. Da kommt der Arzt auf das Stroke-Unit runter in die Notaufnahme. Die Stroke-Nurse, also da ist halt eine Schwester, die explizit mit einer Weiterbildung und Ausbildung für den Schlaganfall und die Radiologen. Wir treffen uns in der Notaufnahme. CT ist sozusagen vorbereitet. Der Patient kommt rein. Man guckt ihn kurz an, ohne Zeit zu verlieren in CT. Und dann können wir sehen, ist es ein Schlaganfall, ja oder nein? Und was für eine Ursache? Ist das eine Blutung oder Durchblutungsstörung? Der Neurologe kriegt die Bilder und wird halt automatisch mit ausgewertet. Und dann wird die Therapie entschieden. Und die Therapie ist entweder, wenn es ein Blutgerinnsel ist, man kann eine Lyse machen direkt an Ort und Stelle. Das heißt ein Medikament, was dieses Gerinnsel oder diese Gerinnsel auflöst. Oder muss man halt dem Patienten, ist eine Blutung im Kopf, dann müssen wir mit den Neurochirurgen reden, damit diese Blutung entlastet wird.
10: Zwischen 350 und 450 Schlaganfallpatientinnen und Patienten behandelt das Gottsche Klinikum jedes Jahr. Mit Aktionstagen wie diesen wollen die Verantwortlichen deshalb vor allem eines erreichen: dass Betroffene Warnzeichen ernster nehmen und im Notfall keine Zeit verlieren.
6: Am 22. Mai ist der bundesweite Tag des Schwimmmeisters. Romy Wilke arbeitet in der Schwimmhalle Gräfenhainichen als Fachangestellte für Bäderbetriebe. In der Schwimmhalle ist das Team der Infraservice Sachsen-Anhalt GmbH, eine 100%ige Tochter der Mideva, im Auftrag der Stadt für den gesamten Betrieb zuständig. Romy Wilke gehört als Fachangestellte für Bäderbetriebe seit Jahren dazu. Wer über eine Ausbildung in diesem Bereich nachdenkt, rät sie, sollte idealerweise schon ein paar Vorkenntnisse als Rettungsschwimmer haben oder in einem Schwimmverein aktiv sein. Wer am Pfingstsamstag Lust hat, ein paar Bahnen zu ziehen, kann gerne in die Schwimmhalle Gräfenhainichen kommen. Geöffnet ist dann nämlich von 10 bis 18 Uhr. Die Sauna hat zu. Am Pfingstsonntag und Pfingstmontag schließt auch die Schwimmhalle. In den Ferien freut sich das Team der Infra Sachsen-Anhalt GmbH.

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4: Morgen wird es mit 26 Grad sommerlich warm und damit 3 Grad wärmer als am Vortag. Die Sonne scheint bis zu 16 Stunden lang, dazu weht ein leichter Südwestwind. Regen ist nicht in Sicht. Auch am Sonntag bleibt es trocken, nur bei wenigen Wolken. Nächste Woche wird es etwas kühler, insgesamt aber weiter freundlich und trocken.
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Vom 16. bis zum 17. Mai stand der Saisonauftakt der Hydro-GP-Motorboot-Weltmeisterschaft im tschechischen Jedovnice auf dem Programm. Mit dabei auch die Europameisterschaft in der Klasse Formel R1000. Einziger aktiver Fahrer an diesem Wochenende aus den Reihen des Motorbootclubs Elbe-Dessau, Tobias Kostecki aus Waldersee. Im Übrigen einer von insgesamt zwei deutschen Fahrern überhaupt in insgesamt vier international ausgetragenen Wettbewerben der Rennboot-Cracks. Ein Beweis dafür, wie mit dem Motorwassersport in Deutschland seitens des nationalen Dachverbands umgegangen wird. Kostecki, vor einigen Jahren in die 1-Liter-Klasse gewechselt, haderte zuletzt immer wieder mit der Technik. Die großen Erfolge blieben aus. Neue Saison, neue Teile am Boot und eine neue Chance, sich in der schnellen Europaspitze durchzusetzen. Die Vorbereitungen zum Start in Tschechien verliefen unaufgeregt. Technik nochmal checken, Helm aufsetzen und das Hanse-System anlegen. Dann geht's auch schon zum Startsteg. Auch hier von Hektik keine Spur. Die Mechaniker-Crew eingespielt. Dann das Klopfen auf das Deck des 500 Kilogramm Renngespanns und los geht's in die Aufwärmrunde.

0: Der Weg zur Startaufstellung wird bei den Viertakt-Rennbooten zum Aufwärmen der Motoren genutzt. Dann aber wird es spannend. Noch 10 Sekunden bis zum Start. Tobias muss jetzt blitzschnell reagieren und beim Erlöschen der Ampel den Startknopf drücken, um seinen 1000 Kubikzentimeter Motor zu starten. Ihm gelingt das am besten, wird aber später ein- und überholt. Dennoch kann er 3 Tagesläufe als Zweiter beenden. Am Ende reicht es in der Gesamtwertung in der Europameisterschaft zu Platz 2 hinter einem weiteren deutschen Fahrer. Dietmar Kaiser ist erst kürzlich in diese Rennklasse gewechselt und konnte sich souverän den Europameistertitel sichern. Am Ende der Rennen stand noch nicht so richtig fest, ob diese EM mit nur einer Tagesveranstaltung auch gewertet wird.
1: Mit gutem Gefühl sind wir rangegangen. Wir hatten einen neuen Propeller, den wir leider nicht getestet haben. Ist vom Start her top. Ne? Waren jetzt 4 Starts, die waren super. Aber die Geschwindigkeit fehlt. Ja, wir haben natürlich die Drehzahl auch bei Weitem auch begrenzt, weil wir erstmal auch das Setup so gebaut haben, dass wir auch stabil alle 4 Läufe durchhalten können. Punkte sammeln. Das war das Ziel und das haben wir erreicht.
0: Die Europameisterschaft im Jahr 2026 besteht aus wie vielen Rennen?
1: Bis jetzt erstmal dieses. Na, es steht jetzt ein Rennen vielleicht noch in den Sternen, vielleicht noch in Dramen-Drabach, dass wir da noch vielleicht noch einen zweiten Titellauf haben. Aber das ist leider noch so in den Sternen. Platzierung wäre jetzt der Vize-Europameister. Ja. Und das war jetzt natürlich, Dietmar Kaiser hatte jetzt noch 1200 Punkte, ich hatte 900 Punkte. Wenn natürlich Dietmar Kaiser ausgefallen wäre, wäre es der Europameister gewesen. Aber es ist halt nicht so. Ja.
0: Zufrieden mit einem 2. Platz ist ein Rennfahrer eher selten. So auch Tobias, der für die Zukunft mehr möchte.
1: Wir hätten besser dastehen können.
0: Das ist ja, inwiefern?
1: Der Europameister. Höhepunktzahl.
0: Jetzt hast du gesagt, ihr habt den Propeller nicht testen können oder nicht getestet. Warum eigentlich nicht?
1: Zeitmangel, wie immer. Okay. Zeitmangel, leider konnten wir das nicht. Das war halt wieder so ein bisschen Knallaufheit. Ne?
0: Mit welchem Gefühl würdest du, wenn es doch noch eins geben würde, ein Rennen in diesem Jahr, mit welchem Gefühl, mit welcher Voreinstellung würdest du in das nächste Rennen 2026 gehen?
1: Ich würde auf alle Fälle nochmal auf einen größeren Propeller umsteigen, der schon in Arbeit ist, und natürlich auch mal in Dessau testen. Das ist das, was uns natürlich auch fehlt. Ne? Und sonst eigentlich vom Motor her das Setup stabil halten und dann einfach ja, weiterhin auf Punkte sammeln und hoffen, vielleicht hat man Glück und vielleicht wird man Europameister.
0: Wir haben dich oder wir sehen dich gleich auf dem 2. Podestplatz. Wie stolz bist du drauf?
1: Sehr. Ist natürlich bei uns in der Familie der 1. Titel. Ja, und das ist natürlich super.
0: Letztendlich wurden die EM-Medaillen auch vergeben. Somit ist es offiziell, dass der Dessauer den Vize-Europameistertitel sein eigen nennen darf. Während Tobias Kostecki sich auf eine eher ungewisse Rennboot-Zukunft in der Formel R 1000 vorbereitet, fuhren die Piloten in der Hydro-GP-Weltmeisterschaft fleißig ihre Runden und treffen sich zum 2. WM-Rennen in 14 Tagen im polnischen Znin. Leider ohne

0: Die Vorbereitungen für das diesjährige Sport- und Kulturfest der Generationen laufen auf Hochtouren. Auf dem Marktplatz trifft sich am 13. Juni wieder Jung und Alt, um gemeinsam Sport zu machen. Die Vorfreude in der Stadt ist riesig.
1: Ich freue mich natürlich als kommunale Engagementbeauftragte der Stadt riesig auf die dritte Auflage des Kultur- und Generationenfestes, weil ich glaube, das macht es auch aus, dass unterschiedliche Themen mit ganz vielen unterschiedlichen Akteuren in der Stadt sich hier treffen und die Möglichkeit eben auch bieten, als Bürger und Bürgerinnen hier dran teilzunehmen und vor allen Dingen auch dieses verbindende Element. Von jung bis alt können alle mitmachen, und wer nicht mitmachen möchte, hat aber trotzdem ein Programm, was an diesem Tag stattfindet, und das ist natürlich was Tolles für die Stadt Dessau-Roßlau.
2: Ich freue mich sehr auf das Sportfest, auch wenn es die dritte Auflage ist, es ist immer wieder was Neues dabei, und ich freue mich einfach, weil es ein tolles Mitmachprogramm ist. Ja. Es ist also nicht nur Mitmachen durch die Akteure oder die Teilnehmer an dem Tag selber, sondern es ist ein Mitmachprogramm von Anfang an, von der ersten Stunde der Vorbereitung. Wir sind wirklich ein

0: tolles Team und arbeiten Hand in Hand. Und das ist das eigentlich Schöne auch im Vorfeld schon des Festes.
1: Ja, das ist mega. Also wir kriegen ständig E-Mails von verschiedenen Vereinen oder Institutionen, die sagen oder die fragen, können wir mitmachen? Oder gibt es Platz für uns, Stationen zu betreuen oder auf der Bühne was vorzumachen? Und das macht uns auf jeden Fall mega stolz, weil wir merken halt, dass wir unsere Reichweite immer größer ist und wir merken auch, dass das, was wir machen, was Besonderes ist und Menschen bewegt.
2: Das Event wird durch die Sparkasse Dessau, die Volkssolidarität 92, die Stadtbibliothek sowie die Biberakademie organisiert. Im Mittelpunkt des Ganzen stehen natürlich die verschiedenen Stationen auf dem Marktplatz, an denen immer zwei Partner antreten können. Umso größer der Altersunterschied der beiden, umso mehr Punkte gibt es. Aber auch darüber hinaus wird eine Menge geboten.
1: Das Programm startet auf jeden Fall mit Bewegungskombinat. Nach der Anmeldung starten die mit Tanz und wollen alle in Bewegung bringen, wollen alle warm kriegen. Und das schaffen die auch. Letztes Jahr war das ein toller Start und dieses Jahr wird es bestimmt noch besser. Dann haben wir Black White Cats, die dazukommen irgendwann auf der Bühne und verschiedene andere Vereine. Wir haben auch einen Spezialgast, das ist der Captain der Karibik. Der kommt extra und macht zwei Shows. Gegen 13 Uhr ist er einmal da, da wird er auch ganze Publikum mitnehmen. Ich glaube, mit seinen großen Fahnen schwingen und durch die Publikum reisen. Und dann, wenn wir zur Auswertung kommen, gegen 16 Uhr, wird er noch einmal auf der Bühne antanzen und noch einmal zeigen, was er so alles drauf hat.
0: Dann gibt es zwischen den einzelnen Stationen immer, wo die Leute was haben, wo sie mitmachen können. In der Bibliothek wird ein tolles Angebot sein. Und zwischen Beendigung des Wettbewerbes bis, ich sage jetzt mal, Preisverleihung gibt es auch noch mal verschiedene Acts. Und ich glaube, das ist rundum ein gutes Programm, ein gelungenes Programm. Und da müsste eigentlich auch wirklich für jeden was dabei sein.
2: Die Sparkasse veranstaltet anlässlich des Sport- und Kulturfests auch einen Malwettbewerb. Dieser geht schon jetzt los und stellt das Maskottchen der Sparkasse ins Rampenlicht.
0: Das heißt, Kinder können jetzt an einem Malwettbewerb teilnehmen, wo sie einfach den Winnie beim Sporttreiben malen oder aber auch sich selbst mit Winnie, ganz egal, wir lassen da viel Freiheiten und können das bis zum, also können jetzt schon ihre Malarbeiten abgeben in der Sparkasse und der Bibliothek und bis 13.06. auch hier vor Ort noch beim Fest selber in der Bibliothek abgeben. Und am 25. Juni findet dann eine große Präsentationsveranstaltung statt in der Sparkasse, wo wir alle Bilder ausstellen und auch die Sieger des Malwettbewerbs, die Preisträger, dann dort mit kleinen Geschenken beglücken.
2: Winnie ist aber nicht das einzige Maskottchen, was es dann auch beim Generationsfest auf dem Marktplatz zu sehen gibt.
1: Also der Biber ist auf jeden Fall fester Bestandteil von der Biberakademie. Das war das erste Gesicht, was wir hatten sozusagen. Und daraus ist ein Maskottchen entstanden. Winnie, der den Malwettbewerb veranstaltet dieses Mal, der ist schon länger unterwegs. Und Wosi ist der neueste Mitglied in der Familie. Letztes Jahr war er nicht dabei, aber dieses Mal ist er voll dabei. Und die drei als Team, ich glaube, da werden alle Spaß haben, wenn die drei auftanzen.
2: Zahlreiche Sponsoren machen das Sport- und Kulturfest auch in diesem Jahr wieder möglich. Den Organisatoren liegt die Veranstaltung sehr am Herzen.
0: Ja, weil Sport und Kultur gehören eng zu unseren großen Förderthemen, die wir haben. Also wir sind natürlich in erster Linie eine Bank, aber natürlich auch dem Gemeinwohl verschrieben aufgrund unseres Satzungsauftrages. Und gerade für Kinder, Jugendliche oder auch Senioren, also in dieser Symbiose, sind die sportliche Betätigung ganz wichtig. Man sagt ja nicht umsonst, in einem gesunden Körper wohnt ein gesunder Geist und Sport ist dafür eine beste Basis. Wenn man sieht, mit wie viel Freude und mit wie viel Elan wirklich die Kiddies mit ihren Opas oder Onkeln oder Vätern dabei sind oder dass die Omas sich mit einbringen. Und dann ist es natürlich auch dieses Gemeinschaftliche, was an dem Tag wirklich zum Tragen kommt und was man einfach merkt, wie gut es in der Stadt funktioniert. Und das macht mich natürlich als Koordinatorin der engagierten Stadt sehr glücklich. Und ich glaube, wir tragen das Siegel einer engagierten Stadt wirklich zurecht.
2: Also am 13. Juni lohnt es sich definitiv, auf dem Marktplatz zusammen mit einem Partner vorbeizuschauen und am sportlichen Highlight teilzunehmen. Die Anmeldung vor Ort wird ab 9.30 Uhr möglich sein, kann aber auch schon jetzt online gemacht werden.
3: wie wichtig Sichtbarkeit

0: Aufmerksamkeit und die richtige Ausrüstung im Straßenverkehr sind, konnten Besucherinnen und Besucher vor kurzem auf dem Köthener Marktplatz selbst erleben. Das Polizeirevier Anhalt-Bitterfeld hatte gemeinsam mit mehreren Partnern zum Verkehrsaktionstag unter dem Motto Hashtag Mensch auf dem Rad eingeladen. Mit dabei waren unter anderem die Bundespolizei, die Landesverkehrswacht, ein regionales Busunternehmen und das Deutsche Rote Kreuz. Ziel der Aktion war es, auf Gefahren beim Radfahren und bei der Nutzung von E-Scootern aufmerksam zu machen und gleichzeitig praktische Tipps für mehr Sicherheit zu geben.
1: Ja, wir führen heute einen Aktionstag durch zum Thema Menschen auf dem Rad, sicher durch den Verkehr. Wir haben hier verschiedene Stationen im Angebot, die für Personen jeder Altersklasse, für Interessierte genutzt werden können. Wir haben Informationsmaterial dabei. Das örtliche Busunternehmen hat uns einen Linienbus zur Verfügung gestellt, an dem man die Gefahren des toten Winkels erkennen kann. Wir beantworten Fragen rund um das Fahrrad. Ja, und gemeinsam mit der Verkehrswacht und der Bundespolizei bieten wir hier heute alles an zum Thema das sichere Fahrrad.
0: Gerade junge Menschen sollten mit der Aktion erreicht werden, denn besonders bei E-Scootern und Fahrrädern komme es immer wieder zu gefährlichen Situationen im Straßenverkehr. Damit möglichst viele Menschen auf den Aktionstag aufmerksam werden, setzte die Polizei im Vorfeld auf unterschiedliche Wege der Werbung.
1: Ja, natürlich haben wir in den letzten Tagen, in den letzten Wochen vermehrt Werbung für unseren Aktionstag betrieben. Es wurde in den örtlichen Printmedien veröffentlicht und natürlich haben wir auch Schulen im Umkreis informiert, Schülerinnen und Schüler und das Lehrpersonal eingeladen, um einfach auch dieser Altersklasse, zum Beispiel jungen Fahranfängern, die Möglichkeit zu bieten, sich zum Thema Verkehr, Verkehrserziehung, Teilnahme am Straßenverkehr zu informieren.
0: Mit Mitmachangeboten und praktischen Übungen wollte der Aktionstag vor allem eines erreichen: mehr Aufmerksamkeit und gegenseitige Rücksicht im Straßenverkehr.
2: Ich begrüße Sie, liebe Zuschauer, zur Freitagsausgabe der RBW Aktuellnachrichten. Angesichts der erwarteten hohen Temperaturen informiert die Stadt Wittenberg über die Öffnung des Strandbads Reinsdorf. Die Badesaison im Strandbad Reinsdorf läuft seit dem 15. Mai. Auch in diesem Jahr kann kein Rettungsschwimmer zur Verfügung gestellt werden. Aus diesem Grund wird das Strandbad wie gehabt als offene Badestelle betrieben, die gebührenfrei genutzt werden kann. Bei gutem Wetter, also Temperaturen ab ca. 20 Grad, ist das Gelände von 13 bis 19 Uhr geöffnet. Die Toiletten stehen den Besuchern während der Öffnungszeiten zur Verfügung. Sie werden täglich gereinigt. Die Grünpflege und Reinigung des Geländes werden außerdem durch städtisches Personal ausgeübt. Darüber hinaus werden mehrere Kontrollgänge, beispielsweise durch den Stadtordnungsdienst und Objektarbeiter, erfolgen. Die Schließung des Strandbades übernimmt ein Sicherheitsdienst. Anfang Mai haben tausende Schüler in Sachsen-Anhalt ihre Abiturprüfungen absolviert. Für viele stellt sich jetzt die Frage, wie es nach der Schule weitergehen soll. Orientierung bot dabei der Hochschulinformationstag der Hochschule Anhalt am Campus Bernburg. Dort konnten sich Interessierte über Studiengänge, das Campusleben und verschiedene Zukunftsperspektiven informieren.
3: Anfang Mai haben Schülerinnen und Schüler in Sachsen-Anhalt ihre Abiturprüfung geschrieben und damit einen wichtigen Lebensabschnitt abgeschlossen. Jetzt bleibt nur noch die Frage, wohin es gehen soll. An der Hochschule Anhalt am Bernburger Campus wurde bei dieser Entscheidung etwas unter die Arme gegriffen. Der Hochschulinformationstag fand statt.
4: Wir sind heute in Bernburg, ganz genau in Strenzfeld am Campus der Hochschule Anhalt. Und heute findet ein Hochschulinformationstag hier statt, an dem man sich informieren kann über alle Angebote, die die Hochschule hat. Und insbesondere ist es ein Tag, wo Studieninteressierte sich darüber informieren können, was es für Studienangebote hier in Bernburg gibt.
3: Am 9. Mai konnten sich Interessierte über die verschiedensten Aspekte der Hochschule informieren. Sowohl an klassischen Infoständen als auch hautnah bei praktischen Vorführungen.
4: Also erstmal sind alle Labore offen, also man kann in alle Labore der Hochschule hineingehen. Es gibt einen großen Informationsstand in der Mensa, in dem über